0: eingeschworenen Gruppe von Fahrern zu werden. Julia gerät immer tiefer in diese Szene hinein. Dabei erlebt sie Freundschaft, Konkurrenz und auch Konflikte. Gleichzeitig kämpft sie um Anerkennung und Respekt. Dazu gehört auch, für den Boss, der aus dem Knast heraus die Gruppe steuert, Motorräder zu klauen. Als sich Julia in die Frau vom Boss verliebt, wird klar, wie sehr diese Subkultur von Männern dominiert wird und wie wenig Frauen und ihre Bedürfnisse zählen. Der Film konzentriert sich weniger auf große Wendungen als auf Julias Entwicklung als Person. Man begleitet sie auf ihrem Weg und sieht, wie sie mit ihren Entscheidungen und den Folgen umgehen muss. Die Laien-Hauptdarstellerin trägt den Film mit einer starken und glaubwürdigen Leistung. Ihre Figur wirkt verletzlich, aber gleichzeitig entschlossen. Dadurch bleibt Julia bis zum Ende interessant. Ganz besonders sind die Bilder und die Atmosphäre. Die Motorradszenen wirken unglaublich nah und intensiv. Man hat oft das Gefühl, mitten im Geschehen zu sein. Die Kamera bleibt dicht an den Figuren und vermittelt viel Energie. Auch der Sound spielt eine wichtige Rolle. Motorengeräusche und Musik sorgen dafür, dass die Welt der Fahrer lebendig wirkt. Rodeo ist ein ungewöhnlicher und mutiger Film, der auf Stimmung, Beobachtung und starke Bilder setzt. Lässt man sich auf ihn ein, bekommt man einen eindrucksvollen Einblick in eine selten gezeigte Subkultur. Insgesamt ist Rodeo ein intensiver Film über Freiheit, Zugehörigkeit und den Wunsch, seinen eigenen Weg zu finden. Er überzeugt vor allem durch seine authentische Darstellung, seine starke Hauptfigur und seine besonders visuelle Kraft. Er bietet viele Themen, über die man nach dem Abspann noch ausführlich nachdenken kann. Großartig!
1: Eins sage ich dir, sie ruft die Bullen, wenn sie dich hier findet.
2: Ach schon, lass mich rein, ich bleib sowieso nicht lange hier. Also hör auf, mach keinen Stress, klar. Ist das eine Mischung da drin?
3: Hey, bedienst du dich immer so bei anderen?
2: Sei kein Wichser, Mann. Ich brauch das scheiß Benzin. Du siehst doch, alle hier haben Benzin. Ich bin die Einzige ohne. Was macht ihr hier? Ihr schreibt die Motorräder um und fälscht die Nummernschilder.
3: Mach schon, beweg dich. Weg da, sage ich.
2: Willst du einen kleinen Ausflug machen?
4: Nein, nein, mach das lieber nicht. Domino mag es nicht, wenn wir rausgehen.
2: Und wer ist Domino?
5: Der Chef der Bimos.
6: Ich hätte ein Angebot für dich.
2: Was ist es? Siehst du den blauen LKW? Bam! Wir brechen die Kiste auf und schnappen uns die ganzen Bikes.
7: Wir machen deine Nummer. Domino hat's mir erzählt. Ist echt genial.
8: Das ist das Huhn mit den goldenen Eiern.
4: Verdammt, ich habe das Gefühl, ich bin auf irgendwelchen Aufputschmitteln.
2: Das Adrenalin.
0: Lily's Not For Me ist das Spielfilmdebüt von Will Siegfried. Es geht um zwei Männer in den 1920er Jahren, die durch ihre Gefühle zueinander und die sozialen Zwänge der Zeit ihre eigenen Lösungswege suchen müssen, um mit diesen fertig zu werden. Dies prägt maßgeblich die Stimmung des Filmes, welche zwar bewusst komponiert, ruhig und melancholisch wirkt, aber zugleich von einer unterdrückenden Unruhe durchzogen ist. Die Handlung entfaltet sich dabei in zwei Zeitebenen. Einerseits gibt es die Passagen, in der der Hauptcharakter von seiner Vergangenheit erzählt, während er in einer Anstalt zur Heilung seiner Homosexualität gefangen ist. Andererseits gibt es die aktiv erlebten Rückblicke in eben diese Vergangenheit. Die Übergänge zwischen beiden Ebenen sind dabei erstaunlich sauber umgesetzt. Der Film springt nicht holprig hin und her, sondern lässt beide Zeitstränge langsam ineinander fließen. Dabei ist das Ende der krönende Abschluss, in dem die Nähte beider Zeitlinien verwoben werden und ein rundes Bild ergeben. Ebenso großartig in Lily's Not For Me ist die visuelle Umsetzung. Kleidung, Räume, Licht und Alltagsroutinen fangen die Welt der 20er sehr gut ein. Man spürt, wie eng die Gesellschaft war, vor allem für Männer, die nicht in das erwartete Bild von Männlichkeit gepasst haben. Der Film zeigt sehr genau, welche subtilen Regeln Männern auferlegt wurden, wie sie zu sein hatten, was sie fühlen durften und was nicht. Daraus entsteht ein Schmerz, der weniger laut ausgesprochen wird, sondern sich in Gesten, Blicken und Entscheidungen zeigt. Im Zentrum steht auch die Tatsache, dass Liebe Menschen retten, aber auch zerstören kann. Der Film macht daraus keine einfache Geschichte über Schuld, sondern zeigt, wie sehr Menschen durch gesellschaftlichen Druck verdrängte Gefühle und falsche Vorstellungen von Normalität gegeneinander getrieben werden. Handwerklich wirkt Lily's Not For Me sehr professionell. Die Bilder sehen stark aus, die Produktion ist hochwertig und viele Szenen erzählen mehr über ihre Komposition als über reine Exposition. Gleichzeitig bleibt die Handlung interessant, weil sie nicht sofort in eine erwartbare Richtung läuft. Die Geschichte nimmt mehrere Wendungen, die organisch wirken und das Geschehen immer wieder neu einordnen. Auch das Schauspiel ist sehr stark. Besonders in den Szenen, in denen Figuren bestimmte Ereignisse durchleben, sieht man die Angst vor den zu erwartenden Konsequenzen. Fast schon in ihren Augen. Dabei wird nicht übertrieben gespielt, sondern sehr kontrolliert. Genau dadurch wirken Schmerz, Erkenntnis und Hilflosigkeit umso stärker. Daher bekommt dieses melancholische, sehr schön gefilmte und stark gespielte Drama auch 4 Sterne. Manchmal kann man Entscheidungen nicht ganz nachvollziehen und tagsüber sollte man den Film ebenfalls nicht schauen, da er sehr viele, sehr dunkel gefilmte Szenen hat. Dennoch sind die Bilder stark, die Ausstattung überzeugt und die Geschichte wird nicht einfach nur erklärt, sondern filmisch erzählt. Vor allem aber gelingt es Lily's Not For Me, die innere Gewalt einer Zeit sichtbar zu machen, in der Liebe zwischen Männern nicht nur verboten, sondern extrem gefährlich war. Empfehlenswert also für alle, die historisches Queer-Kino mögen, sich mit der Grausamkeit der Zeit auseinandersetzen können und einen richtig guten Film genießen wollen.

0: We are physically ill, Owen. This desire we feel, it's not in our minds, it's in our bodies.
1: I want to know you, Owen. All of you.
2: Did he speak of me?
3: He said you're his best friend in the world.
1: How does the story begin?
3: You really want to know?
4: Close to You ist ein ruhiges, sehr nah an seinen Figuren erzähltes Drama über Rückkehr, Familie, alte Verletzungen und das Leben als Transperson in einem Umfeld, das sich bemüht, aber trotzdem nicht immer versteht. Im Mittelpunkt steht Sam, gespielt von Elliot Page, der nach längerer Zeit wieder in seine Heimatstadt Coburg zurückkehrt, um den Geburtstag seines Vaters zu feiern. Schon die Zugfahrt und die Begegnung mit einer früheren Freundin machen deutlich, dass dieser Besuch nicht einfach nur ein normales Familientreffen wird. All die Gefühle, unausgesprochene Konflikte und die Frage, wie viel Nähe nach all der Zeit überhaupt noch möglich ist, stehen von Anfang an im Raum. Der Film erklärt dabei erstaunlich wenig über die Welt, in der er spielt. Es gibt wenig Hintergrundinformationen über Charaktere und nur einen sehr kurzen Zeitraum, in dem die Handlung stattfindet. Was normalerweise ein Problem sein sollte, funktioniert hier aber überraschend gut, weil die Situationen und Dialoge so lebensnah geschrieben sind. Man muss nicht die genaue Vergangenheit der Figuren kennen, um zu verstehen, was zwischen ihnen steht. Dies ist möglich durch das starke Schauspiel. Sam wirkt sehr zurückgenommen, aber mit einer spürbaren inneren Anspannung. In den Familienszenen liegt permanent etwas in der Luft. Man merkt, wie sehr alle versuchen, vorsichtig miteinander umzugehen und wie alte Wunden ein entspannt familiäres Gefühl verhindern. Gerade der Vater ist hervorragend geschrieben und gespielt. Seine Rede gegen Ende bleibt im Kopf, weil sie nicht wie ein großer künstlicher Filmmoment wirkt, sondern ehrlich, auf Erfahrung aufbauend und dadurch sehr menschlich. Leider gilt dies nicht für alle Nebenfiguren. Manche bekommen so wenig Screentime, dass sie schwer auseinanderzuhalten sind. Und auch der Gegenspieler wirkt anfangs etwas unnatürlich. Handwerklich hat Close to You dagegen einige sehr schöne Momente. Die kanadischen Außenaufnahmen, das Licht und Color Grading passt sehr gut zur melancholischen Stimmung des Films. Leider wird vieles davon durch die dauernd wackelige Kamera abgeschwächt. Selbst bei eigentlich stationären Außenshots scheint kein Stativ benutzt worden zu sein. Das soll vermutlich Nähe und Natürlichkeit erzeugen, bringt einen aber eher dazu, von der Leinwand wegzuschauen, um Motion Sickness zu verhindern. In eine ganz andere Richtung geht dabei die Musik. Sie unterstützt den Film und trägt die Stimmung, ohne sich aufzudrängen. Das ist besonders wichtig, denn Close to You ist kein schneller Film, aber auch nicht extrem langsam. Man könnte sagen, ein bisschen langsamer als optimal. Wer sehr viel Tempo oder ein Second-Screen-Erlebnis sucht, ist ja falsch. Dafür ist der Film zu leise, zu angespannt und zu sehr auf Zwischentöne angewiesen. Doch genau das macht ihn so gut. Es wird sichtbar, welche Belastungen, Missverständnisse und emotionalen Kämpfe mit dem Leben außerhalb der Norm verbunden sein können. Nicht durch große Erklärungen, sondern durch Blicke, Pausen, Unsicherheiten und Gespräche, die sich sehr nah am echten Leben anfühlen. Close to You ist ein sensibler, gut gespielter und angenehm realistischer Film, der nicht alles erklärt, aber genau dadurch oft glaubwürdig wirkt. Die wackelige Kamera und einzelne sprunghafte Entwicklungen verhindern, dass er vollständig überzeugt. Trotzdem geben wir 4 von 5 Sternen, denn er bleibt durch seine Figuren, Familienszenen und vor allem durch emotionale Ehrlichkeit im Gedächtnis. Empfehlenswert für alle, die selbst eine queere Realität in der Familie leben oder erleben möchten.
5: I'm going home for my dad's birthday.
6: Oh my gosh!
5: I haven't gone back in close to 4 years.
7: Jeez. Bold. That's a bold move.
5: Is it?
8: Happy birthday.
9: Can I get you a drink?
10: First impression with a brother.
11: It is really nice to meet you.
5: I know I'm just nothing but a disappointment to them.
12: You sort of took off. You've been gone.
5: You can come to Dad and I for, you know, anything if you need it. I'm really okay. In so many ways I am, for the first time. I just still think of you as my little girl.
13: You're so sad. And the last thing a parent wants is for the kid to be sad.
14: It's hard to say, but you know when you found it.
15: You look so good, you're ready to. You look the same, just why you? I love it.
14: For all these years.
5: Oh, yeah, there's that guy. I was wondering where he was.
14: You pick me up when I'm on the ground.
12: I don't know all the rules.
5: What are you talking about rules? I'm just a person. Just talk to me.
14: You give me strength when it can't be
8: fun. You're going through a thing. We all have to obey.
5: Obey what?
9: I just worry about you.
5: You weren't worrying about me when I was actually not okay.
9: I'm so proud of you. My brave boy. Living who you really are.
14: All these years.
5: You were the only person I felt myself around.
14: After all these years.
13: That kid was in so much pain before.

Legt euch ein Ersatzherz parat, denn dieser Film wird euers brechen. Wir lernen in Fireworks zwei sehr unterschiedliche Familien im Italien Anfang der 80er Jahre kennen. Die Scalias bilden eine recht große Gemeinschaft. Onkel Pietro besitzt einen eigenen Steinbruch und geht mit Neffe Nino und Großneffe Toto Hasen jagen, während Vater und Opa Alfredo sich als Feuerwerksveranstalter selbstständig gemacht hat. Im Kontrast dazu steht die recht kleine Familie Accordino. Besonders Sohn Gianni hat es schwer. Als Kind hat er seinen Vater verloren und lebte mit seiner Mutter in sehr ärmlichen Verhältnissen, bis dieser Alfredo kennenlernte, der beide bei sich aufnahm. Gianni allerdings nur widerwillig, was er vor beiden sehr offen zum Ausdruck bringt. Dabei nutzt er ihn als billige Arbeitskraft in seiner Werkstatt. Dazu kommt, dass Gianni auf Jungs steht, was im Dorf leider schon die Runde gemacht hat. Homophobie ist hier an der Tagesordnung und so wird jeder Tag für Gianni zum Spießrutenlauf. Als er einen Moped zu einem Kunden liefern soll, verfolgen ihn zwei der Mobber und drängen ihn ab, wodurch er mit Nino zusammenstößt, der gerade von einer zulaufenden Straße kam. So lernen sich die beiden erstmals kennen, woraus sich eine vorsichtige neue Liebesgeschichte entwickelt. Doch die gesellschaftlichen Bedingungen sind die gesellschaftlichen Bedingungen. Nino und Gianni werden kritisch beäugt. Der Dorftratsch erreicht Ninos Mutter, die mit der Information heillos überfordert ist und das Schlimmste für ihren Sohn befürchtet. Zu einem Überfluss ruft etwas später Giannis Mutter bei ihr an und rät, dem Ganzen ein Ende zu setzen. Giannis Leben sei schon ruiniert, das von Nino könnte noch gerettet werden. Nun muss Familie Scalia handeln und verbietet Nino in einer tragischen Szene, Gianni wiederzusehen. Was wird nun aus den beiden? Ihr merkt, der Stoff hat es in sich. Wie krass homophob die Gesellschaft bis sogar in die 90er Jahre noch war, belegen zahlreiche weitere Filme. Doch hier erlebt man sehr nahe, was dies für Auswirkungen hat. Welche moralischen Konflikte Familienmitglieder ausfechten und wie groß der Leidensdruck sein muss, wenn sogar eine Mutter ihr eigenes Kind verrät und von der letzten Sache abbringt, die es noch glücklich macht. Unfassbar, dass das tatsächlich Realität war. Und es ist sogar etwas wahre Begebenheit in die Handlung eingeflossen. Allein das macht den Film zu einer Empfehlung von mir. Handwerklich ist er solide, es gibt ein paar kleine Schnitzereien, die aber kaum auffallen. Etwas unfreiwillig komisch ist die Szene, in der Toto-Darsteller Simone Cordiano aus dem Kameraausschnitt stolpert und sich scheinbar hinpackt. Dass dies nicht rausgeschnitten wurde, verwundert. Ansonsten möchte ich zum Filmhandwerk gar nicht mehr erzählen, denn hier ist es wichtig, die Handlung auf sich wirken zu lassen. Und das schafft Fireworks meiner Meinung nach sehr gut. Schaut ihn euch am 9.7. um 23.15 Uhr im Bayerischen Fernsehen an.

Der Film Little Trouble Girls ist ein sensibles Drama über das Erwachsenwerden und die Suche nach der eigenen Identität. Im Mittelpunkt der Geschichte steht die 16-jährige Lucia. Sie wächst in einem religiösen Umfeld auf und versucht, ihren Platz in der Welt zu finden. Als sie mit ihrem Schulchor einige Tage außerhalb ihres gewohnten Alltags verbringt, beginnt sie, sich selbst und ihre Gefühle genauer wahrzunehmen. Während dieser Zeit lernt Lucia ihre Mitschülerinnen besser kennen. Freundschaften vertiefen sich, neue Beziehungen entstehen und sie macht Erfahrungen, die sie verändern. Besonders wichtig wird für sie die Begegnung mit einem anderen Mädchen, die in ihr Gefühle auslöst, die sie bisher nicht kannte. Dadurch gerät sie in einen inneren Konflikt. Sie versucht zu verstehen, wer sie ist und was sie wirklich fühlt. Gleichzeitig steht sie unter dem Einfluss der Werte und Erwartungen ihres Umfelds. Der Film erzählt diese Geschichte, ohne dass große Ereignisse oder überraschende Wendungen zu Aufregung führen. Stattdessen konzentriert er sich beobachtend auf kleine Momente. Blicke, Gesten und Gespräche spielen eine sehr wichtige Rolle. Oft ruht die Kamera forschend auf den Gesichtern der Protagonistinnen. Dadurch wirkt die Handlung sehr persönlich und authentisch. Als Zuschauerin erlebt man die Welt aus Lucias Perspektive und kann ihre Unsicherheit, ihre Neugier und ihre Hoffnung nachvollziehen. Besonders gelungen ist die atmosphärische Bildgestaltung. Viele Szenen wirken fast poetisch. Die Kamera fängt die Gefühle der Figuren ein, ohne sie ständig erklären zu müssen. Auch die Musik trägt viel zur Stimmung bei. Da der Chor eine sehr wichtige Rolle spielt, wird Gesang und Klang geschickt eingesetzt, um Lucias innere Entwicklung zu begleiten. Aber es ertönen nicht nur slowenische Volksweisen, sondern auch der passend zum Filmtitel daherkommende Popklassiker von Sonic Youth. Little Trouble Girls ist kein lauter oder spektakulärer Film. Er überzeugt grandios durch seine Ehrlichkeit und sein Feingefühl. Die Regie nimmt sich Zeit für ihre Figuren und behandelt Themen wie Freundschaft, erste Liebe, Religion und Selbstfindung mit Respekt. Das langsame Erzähltempo wird vielleicht nicht jedem gefallen, doch gerade dadurch entsteht Raum für die Emotionen der Geschichte. Vor allem ist Little Trouble Girls ein berührender Film über die Herausforderungen des Erwachsenwerdens. Er zeigt glaubwürdig, wie schwierig es sein kann, die eigenen Gefühle zu verstehen und den Mut zu finden, sich selbst anzunehmen. Unbedingt anschauen!

0: Naja, da unten. Es kribbelt. Und fühlt sich einfach gut an. Das stimmt doch. Ist das aber nicht eine Sünde?
1: Er sündigte, wollte dann anschließend Buße tun und dafür

0: Lucia. Würdest du aufhören zu träumen und mitmachen?
1: Der Film 15 Liebesbeweise ist ein französisches Drama mit viel Herz, Humor und Gefühl. Die Geschichte spielt im Jahr 2014 in Paris und begleitet das Ehepaar Céline und Nadia auf dem Weg zur Familiengründung. Nadia ist schwanger und erwartet die gemeinsame Tochter. Doch obwohl die beiden verheiratet sind, erkennt das Gesetz Céline nicht automatisch als Mutter an. Sie muss das Kind nach der Geburt erst adoptieren und dafür nachweisen, dass sie eine geeignete und liebevolle Mutter sein wird. Dazu verlangt das Gericht 15 schriftliche Zeugnisse von Freunden und Verwandten. Was zunächst wie eine bürokratische Formalität klingt, entwickelt sich zu einer sehr persönlichen Reise. Während Céline die notwendigen Briefe sammelt, wird sie immer wieder mit Fragen über Familie, Verantwortung und ihre eigene Vergangenheit konfrontiert. Besonders die schwierige Beziehung zu ihrer Mutter spielt dabei eine wichtige Rolle. Gleichzeitig müssen Céline und Nadia lernen, mit den Herausforderungen der bevorstehenden Elternschaft umzugehen. Statt großer Dramen oder übertriebener Konflikte zeigt der Film den Alltag eines Paares, das sich liebt und gemeinsam ein Kind erwartet. Viele Szenen wirken authentisch und lebensnah. Die Figuren sprechen und handeln wie echte Menschen, wodurch man sich schnell mit ihnen verbunden fühlt. Besonders die Chemie zwischen den Hauptdarstellerinnen macht den Film glaubwürdig und emotional. Ein großer Pluspunkt ist der feine Humor. Trotz des ernsten Themas verliert der Film nie seine Leichtigkeit. Er zeigt die Absurdität mancher bürokratischer Regeln, ohne dabei verbittert zu wirken. Gleichzeitig behandelt er Fragen von Gleichberechtigung, Elternschaft und gesellschaftlicher Anerkennung mit viel Sensibilität. Deutlich wird darüber hinaus die strukturelle Diskriminierung und die ungleich hohe finanzielle Belastung lässt.

0: lesbischer Paare. Der Film überzeugt vor allem durch seine Ehrlichkeit. Er ist warmherzig, nachdenklich und berührend. Wer spektakuläre Überraschungen erwartet, wird hier nicht fündig. Wer aber Geschichten über Menschen, Beziehungen und das echte Leben schätzt, bekommt einen sehenswerten Film mit starken Figuren und wichtigen Themen. 15 Liebesbeweise ist ein rundum gelungenes Drama über Liebe, Familie und den Wunsch, als Eltern anerkannt zu werden. Der Film macht noch einmal deutlich, dass wahre Elternschaft nicht durch Formulare, Gesetze oder Genetik entsteht, sondern durch Fürsorge, Verantwortung und Liebe. Absolut sehenswert, nicht nur für Menschen mit Kinderwunsch.
1: Wir bekommen wirklich ein Kind. Ein Kind, das ständig da sein wird. Jeden Tag.
2: Wie habt ihr das gemacht?
3: Wir haben Liebe gemacht.
2: Ja, aber.
4: Ein Mädchen.
3: Ja.
4: Ach, wie schön. Toll.
3: Macht dir Eifersucht keine Angst?
4: Eifersucht worauf?
2: Kannst du auf Erika aufpassen?
3: Nein, ich kann jetzt nicht.
2: Du wolltest doch üben.
3: Warte, nicht weggehen. Wir müssen zusammenhalten.
5: Du bist die Babysitterin. Ich werde dafür nicht bezahlt.
6: Es war nicht gerade leicht, sich vorzustellen, dass du mit einem Mädchen schläfst.
3: Aber dass deine Tochter mit einem Kerl schläft, geht.
7: Halt die Luft an, halt die Luft an, halt die Luft an,
8: wenn du die ganze Zeit lachst.
9: Ja, wir wissen, dass du schwanger bist.
10: Hey, du kannst wenigstens dein Leben leben. Ich übernehme hier alles und bin fett.
11: Wir kriegen doch ein Mädchen und wir sind Mädchen. Ich weiß nicht, ob wir gute Vorbilder sein werden.
12: Ich glaube schon.
13: Und wem ist das Baby?
14: Ich bin der Vater, okay?
15: Wir stehen das gemeinsam durch. Wir sind beide gleich wichtig.
16: Lauf, lauf! Was? Was war das denn?
17: Es ist wunderbar, schwanger zu sein. Vielleicht beginnt das Muttersein mit der eigenen Präsenz.
18: Etwas Liebe. Man soll die Liebe spüren.

Jungs vom Lande ist eigentlich kein alleinstehender Film, sondern eher eine Sammlung von drei Episoden, die auf verschiedene Schicksale, Gefühle und Sehnsüchte eingehen. Alle drei Geschichten spielen in Frankreich, haben jedoch keine weitere Verbindung zueinander. Zunächst treffen sich die Travestiekünstler Lola Cocker, Lindy Darling, Gentian und Jonas zu einem Auftritt zusammen, helfen bei Vorbereitungen, Proben, meistern den Abend und gehen am nächsten Tag wieder auseinander. Mit dabei ist Youssef, fester Freund von Pascal, dem die Bar gehört, in der aufgetreten wird. Youssef kümmert sich um einiges Organisatorische und kommt insbesondere mit Jonas tiefer ins Gespräch. Man fühlt, dass hier eine gewisse Sehnsucht besteht. Gleichzeitig wirkt er wie gefangen in seiner Beziehung mit Pascal. Doch traut er sich, auszubrechen und seine Loyalität aufzugeben? In der zweiten Episode erfahren wir nicht einmal den Namen der Hauptfigur. Er scheint noch recht jung, vielleicht etwas unschlüssig, als er einen Beutel mit Frauenkleidung jemandem zurückgeben möchte. Die High Heels behält er dann doch und läuft damit durch das Dorf. Um zu provozieren? Um sich frei zu fühlen? Auch hier bleibt sehr viel Spielraum für Interpretation. Generell wird nichts in den Kurzfilmen erklärt, sondern nur wertfrei gezeigt. So auch im dritten Teil, in dem ein anderer Jonas sich mit einem etwas älteren Lehrer auf dessen Hof verabredet hat, um Aktfotos zu machen. Und dann zur Sache zu kommen, vermutet Jonas scheinbar, doch dazu kommt es nicht. Derweil macht Jonas eine ganz andere Entdeckung. Eine moralisch verwerfliche? Würde man als Zuschauer wahrscheinlich schnell urteilen. Und vielleicht bleibt man bei dem Urteil, selbst wenn man mehr über den Lehrer und sein Schicksal erfährt. Oder relativieren diese Zusatzinformationen? Zumal auch Jonas nicht als der Vorzeigecharakter dargestellt wird. Zumindest hatte ich den Eindruck. Weiterhin bleibt alles im Ermessen der betrachtenden Person. Man könnte murren, dass diese Wertneutralität einen förmlich anspringt und die Zuschauenden mit dem Gezeigten einfach allein lässt. Doch gerade das finde ich gut. Dieses Uneindeutige, dieses Diskussionspotenzial und gewisserweise auch dazu gezwungen zu sein, selbst darüber nachzudenken. Dazu scheint Autor und Regisseur Gaël Lepine einen Blick für das Spielerische zu haben, das er in seine schöne und sicherlich mit Absicht leicht zu durchschauende Bildsprache einbaut. Jungs vom Lande ist damit ein Film fürs Emotionale, der zum Träumen und Sehnen einlädt, zum Mitleiden über unerfüllte Wünsche. Das könnt ihr am 14. Juli um 23:50 Uhr im RBB Fernsehen.

0: Die österreichische Liebeskomödie What a Feeling erzählt die Geschichte von zwei Frauen, die sich erst in der Mitte ihres Lebens kennenlernen und verlieben. Marie-Therese ist eine erfolgreiche Ärztin. Nach vielen Jahren Ehe wird sie von ihrem Mann verlassen. Fahr kommt aus dem Iran und lebt mit ihrer Familie in Wien. Auch sie fühlt sich in ihrem bisherigen Leben nicht wirklich frei, auch wenn sie viele Liebschaften pflegt. Als sich die beiden Frauen begegnen, verändert sich ihr Leben. Der Film verbindet Humor und ernste Themen auf eine gelungene Weise. Besonders interessant ist das Thema Coming Out in einer migrantischen Gesellschaft. Paar stammt aus einer Familie mit traditionellen Vorstellungen. Für sie ist es nicht einfach, offen zu ihrer Liebe zu einer Frau zu stehen. Der Film zeigt, wie groß der Druck sein kann, wenn Familie und Gemeinschaft bestimmte Erwartungen haben. Gleichzeitig macht er deutlich, wie wichtig Ehrlichkeit und Selbstbestimmung sind. Besonders gelungen ist auch die Darstellung von Frauen in der Mitte ihres Lebens. Viele Liebesfilme erzählen von jungen Menschen. What a Feeling zeigt dagegen, dass Liebe, Veränderungen und Neuanfänge in jedem Alter möglich sind. Marie-Therese und Fahr müssen sich mit ihren bisherigen Lebensentscheidungen auseinandersetzen und den Mut finden, neue Wege zu gehen. Dadurch wirken die Figuren glaubwürdig und nahbar. Die Schauspielerinnen überzeugen mit viel Charme und Gefühl. Die Dialoge sind oft witzig, aber auch bewegend. Ein wichtiger Ort im Film ist die Lesbenbar. Sie erscheint als geschützter Raum, in dem Frauen sich frei fühlen können und sich nicht erklären müssen. Sie bietet den Frauen Unterstützung, Freundschaft und Zuflucht. Mit dieser Bar wird eine lesbische Subkultur gezeigt, die am Verschwinden ist und daher im Film immer seltener gezeigt wird. Für Lesben in den Mitfünfzigern aber Bestandteil ihres Selbstfindungsweges sind. Insgesamt ist What a Feeling eine warme und lebensnahe Liebeskomödie. Der Film spricht wichtige Themen wie Coming Out, kulturelle Erwartungen und die Sichtbarkeit älterer lesbischer Frauen an, ohne belehrend zu wirken. Er zeigt, dass es nie zu spät ist, das eigene Glück zu suchen. Deshalb ist der Film sowohl unterhaltsam als auch gesellschaftlich relevant. Also ein unbedingtes Must-See.
1: Wann wollen wir Samstag los ins Waldviertel?
2: Ich muss raus.
1: Ja, dann geh ein bisschen an die frische Luft.
2: Nein, ich muss aus unserer Ehe raus.
1: Noch jemand bei?
3: 20 Jahre Film.
1: Einer geht noch. Ich war noch nie in so einer Lesbenbar. Wasser.
4: Na, zu viel getrunken?
5: Oh.
1: Ich habe jetzt wirklich genug von Männern. Nicht, dass du mir jetzt lesbisch wirst.
5: Ja.
4: Könntet ihr euch das vorstellen?
1: Von einer anderen Frau berührt zu werden?
5: Ich habe schon zwei Brüste. Was mache ich mit noch zwei?
1: Ja, Entschuldigung.
5: Oh.
6: Du? Ihr kennt euch?
1: Nein, also ja, also natürlich, also aber sehr flüchtig.
7: Hallo.
1: Was machst du denn hier?
7: Ich wollte, aber ich kann auch...
1: Nein, nicht du.
6: Sie.
1: Du.
5: Schon wieder verirrt.
4: Herzfahr.
5: Eine Freundin.
4: Also ich schicke meinen Freundinnen aber nicht solche SMS.
1: Wie machst du das? Mir das Gefühl geben, als gäbe es nichts Wichtigeres als diesen Moment. Keine Lust mehr, mich

0: Schmutziges Geheimnis zusammen.
1: Mamis schmutziges Geheimnis?
2: Lass dich nicht von ihr abschütteln.
3: Ist das nicht lieb, dass sie Frau Doktor persönlich nach mir schaut?
1: Entzückend.
4: Kann es sein, dass deine Familie gar nicht weiß, dass...
5: Hör auf mit dem Versteckspiel.
4: Ganz unverhoffte neue Freundschaft.
6: Freundschaft.
7: Wie, also du hattest was mit einer Frau? Als ich dachte.
8: Da bleiben noch keine Wünsche offen, oder? Oder doch?
9: Nun, heute ist nicht aller Tage. Nächsten Monat kommen wir wieder, keine Frage, und dann gibt's Teil 2 mit weiteren LGBTQ-relevanten Filmen.
8: Bis dahin, euer Travis

Ich bin Saskia und ich wohne derzeit in Jena, bin aber ab und zu dann hier in Merseburg bei meinen Eltern noch und bin gerade Mediengestalterin für Bild. Also 2008 hat unsere Mutti uns bei einer Fanaktion angemeldet, also uns heißt meine Schwester und ich. Und seitdem hat es uns sehr gefallen und seitdem sind wir in verschiedensten AGs mit dabei gewesen und haben uns dann hier mit engagiert. Als erstes haben wir natürlich die Trickfilm-AGs gemacht und als dann die Ausbildung begonnen hat, haben wir ab und zu noch ein paar Filme geliefert, weil wir dann nicht mehr so aktiv sein konnten. Und jetzt bin ich wieder dabei und mache Kindermedienfeste mit und Kindergeburtstage. Besonders fand ich unsere Reportage zum Thema Geflüchtete, wo wir auch eine sehr lange Reportage gedreht haben, ein ganzes Programm, ich glaube, es ging sogar über 30 Minuten, wo verschiedene Themen auch angesprochen wurden und aufgeklärt wurden. Früher hat uns besonders Spaß gemacht, dass man halt so eine coole Gruppe war in der AG. Wir haben uns alle gut verstanden, haben alle Spaß miteinander gehabt. Und jetzt ist es halt einfach, dass es mir insgesamt halt Spaß macht, Filme zu erstellen. Und ich halt dann die Filme, die fertig sind, dann halt nebenbei noch dem OK gebe, um die halt auszustrahlen. Es gab mal einen Wettbewerb hier, beziehungsweise war mal hier ein Flyer ausgelegt für einen Wettbewerb, der nannte sich Clark. Und an dem haben meine Schwester und ich teilgenommen. Und wir haben dann ein Drehbuch geschrieben und dieses wurde dann auch verfilmt von Filmstudenten. Es wurde von ehemaligen Studenten der Filmhochschule Babelsberg dann verfilmt und wir durften mit dabei sein und genau, da war ein Kameramann, eine Regisseurin und ein Schauspieler und ja, war ganz cool. Für mich bedeutet halt der OK sehr viel, weil er mir halt auch den Weg gezeigt hat in die Richtung der Medienbranche. Ich bin ja jetzt auch Mediengestalterin für Bild und Ton und das war halt schon sehr ausschlaggebend. Also ich wünsche dem OK natürlich, dass er noch sehr, sehr lang besteht und viele weitere Produktionen macht.

0: Hallo liebe Freunde, ich bin die Eule, eure Stadtführerin durch die wunderschöne Hansestadt Salzwedel. Kommt mit mir auf einen Tagesrundgang durch diese tolle Stadt voller Geschichte, Kultur und ganz viel Fachwerk. Hier sind wir am Neuperver Tor, dem ältesten der zwei noch erhaltenen Stadttore. Es wurde im 15. Jahrhundert gebaut und ist in der typischen roten Backsteingotik gestaltet. Damals schützte es die Stadt vor Eindringlingen. Heute ist es das Tor zur historischen Altstadt von Salzwedel.
1: Kommt mit!

Jetzt spazieren wir durch die Altstadt. Achtet mal auf die wunderschönen Fachwerkhäuser. Über 600 gibt es hier. Viele davon über 400 Jahre alt.

Weiter geht's zur St. Katharinenkirche. Sie ist eine gotische Backsteinkirche und gehört zu den beeindruckendsten Bauwerken Salzwedels. Hier kann man die mittelalterlichen Baukunst ganz genau bewundern.

Nun gehen wir entlang der alten Stadtmauer zum Steintor. Es wurde etwas später als das Neuperver Tor gebaut, nämlich im 16. Jahrhundert. Wer mag, kann hier sogar den Turm besteigen und einen tollen Ausblick über die Stadt genießen.

Nicht weit vom Steintor findet ihr das Danal-Museum. Hier gibt es spannende Geschichten über die Geschichte Salzwedels und der Altmark. Da kann man ganz viel über Ritter, Historie und sogar Fossilien lernen.

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0: Das heißt, du kannst dich im Fall einer echten Zombie-Apokalypse nicht auf ShareNow verlassen.
1: Ja, das ist natürlich das ist dramatisch.
0: Ist dann schon mal vorbereitet. Und dann war es wirklich so, dass als ich dann rauskam mit meinem Rucksack und der Hundetasche und dem Hund, dass ich unheimlich viele Leute gesehen habe, die aus den Häusern kamen mit Rucksäcken, mit Taschen, ihre Autos beladen haben.
1: Ich hab's nicht gesehen.
0: Aber was hättest du denn dann gemacht?
1: Guck dir ja nochmal The Day After Tomorrow oder sowas. Da sind auch so Szenen, das mag ich. Dann packen sie immer alle panisch ihre Autos und stehen dann im Stau.
0: Ja, genau. Und so war es hier auch tatsächlich.
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0: Und damit herzlich willkommen, liebe Zuhörlinge. Wir sind Mitch Geiler und Maurice Geiler. Das ist die Dachbodenrevue. 129. Folge.
1: Ich bin Mitch und wir sitzen hier auf unserem hauseigenen Dachboden. Und ich erzähle mal kurz, was wir hier machen. Wir sitzen hier und lassen die Woche Revue passieren. Wir reden über das, was uns bewegt, was euch bewegt, was uns vielleicht auch mal in ganz ferner Vergangenheit mal bewegt hat oder in der Zukunft bewegen wird. Es bewegt sich sehr viel. Hoffentlich wir nicht so viel, damit wir nicht so viel schwitzen hier oben.
0: In dieser Woche mussten wir uns viel bewegen.
1: Ja, die einen mehr, die anderen weniger. Es war auf jeden Fall eine explosive Stimmung in Köln-Nippes.
0: Bumm, da wo wir sitzen. Da wo gerade wir der sitzen. Dachboden ist. Genau, denn wir wurden evakuiert. Also du hast es ja gar nicht so mitgekriegt. Darüber quatschen wir gleich mal. Bombenentschärfung und was dann alles so passiert, wenn man plötzlich nicht mehr in die eigene Wohnung kann.
1: Zusätzlich habe ich noch eine Kleinigkeit mitgebracht, die ich dich mal fragen wollte. Kann ich jetzt gar nicht so viel anteasern, weil du dann schon wieder so loslegst und reingehst in so ein Thema. Es geht aber um ganz spezielle Menschen. Reicht auch, kann ich da auch gleich erzählen.
0: Ganz spezielle Menschen, das ist ja interessant. Also, das machen wir. Ihr könnt jederzeit kommentieren übrigens in diesem Podcast. Entweder über die Kommentarfunktion in der Podcast-App oder wo auch immer ihr es hört und seht. Oder ihr könnt auch immer eine Nachricht schreiben. Ist auch ganz, ganz liebevoll und schön von euch, wenn ihr das tut.
1: Wenn ihr das tut, dann könnt ihr uns auch gleichzeitig folgen bzw. abonnieren bei Spotify oder anderen Podcast-Plattformen, wo auch immer ihr uns da hört. Oder halt auf allen folgen, ist auch immer ganz gut. Und bei Instagram Dachbodenrevue heißen wir da für kleine Teaser-Videos.
0: Fangen wir jetzt mal an. Also wie immer startet die Sendung damit.
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0: Also, es ist ja hier Tradition in diesem Podcast.
1: Sehr viele Traditionen. Entschuldigung,
0: eigentlich
1: wenn
0: nicht.
1: Ich dir da reingeredet
0: eigentlich
1: habe.
0: Nicht. Was haben wir denn noch an Tradition aus dem Snack der Woche?
1: Wir haben den Kalender.
0: Ach, der Kalender.
1: Wir haben auch am Ende der Folge mal die Karte.
0: Ja gut, fangen wir erstmal bevor Snack.
1: Also das sind alles Traditionen, du hast
0: schon
1: gefragt.
0: Der Jingle, es ist schon wieder sehr warm auf diesem Dachboden. Der Jingle, aber es ändert nichts daran, dass wir trotzdem uns dem Dachbodenkalender erst einmal widmen.
1: Das ist aber, wir haben aber auch keine so krasse Regelung hier. Wir können auch das eine nach dem anderen machen.
0: Wir machen erst den Kalender.
1: Nein, der erste, okay. Entschuldigung.
0: Also, dieser Kalender, für alle, die es noch nicht mitbekommen haben, wurde uns zu Weihnachten geschenkt und man hatte sich gewünscht, dass wir ihn an die Wand hängen. Das haben wir schlauerweise nicht getan.
1: Wir haben zwei Kalender bekommen, kann man schon sagen, und einer hängt an der Wand.
0: Der
1: also
0: schöne.
1: Irgendwo reicht es dann auch mit Kalendern an der Wand.
0: Ja, der schöne hängt. So, das ist ein Kalender, der jede Woche einen Spruch liefert, über den wir uns jede Woche
1: Gedanken machen sollten.
0: Ja, oder das tun wir allerdings nicht, weil die Sprüche teilweise so, wie soll man sagen,
1: cringe?
0: Ja, cringe sind, dass man nicht, also naja. Also, ich blättere mal um auf diese Woche.
1: Frei. Oh, ich sehe sehr viele Illustrationen.
0: Eine Illustration, man sieht, warte, ich muss es hier so, diesen Bügel, das ist wie so früher so ein Schulheft.
1: Wir hängen es doch eh nicht auf, lass
0: so,
1: den
0: aber
1: Bügel,
0: ich will das
1: Bügel
0: doch auf meinen Finger für die Video, das ist nämlich auch ein Videopodcast, den man sehen kann und deshalb möchte ich das auf meinen Finger hängen. Also, wir sehen
1: denn für ein Spruch,
0: eine Möwe, die auf einen Leuchtturm hinzufliegt und dann stehen da nur drei Worte und zwar, ich habe mehr weh.
1: Also mehr weh wird zusammengeschrieben in dem Fall.
0: Ja.
1: Ja.
0: Wie Fernweh.
1: Wortwitz. Haha.
0: Nur statt Fernweh halt das Fern ersetzt durch das Meer.
1: Ich glaube, das haben alle verstanden.
0: Ich begründe das jetzt mal so mit
1: uns ist nichts Besseres eingefallen.
0: Nee,
1: so würde ich
0: das
1: jetzt begründen. Das
0: ist ja für den Juli,
1: begründen.
0: Ne? Das ist ja jetzt für die
1: Ferienzeit.
0: Richtig.
1: Sommerferien fangen bald an, ne? Deswegen.
0: Und Genau, dann sieht man halt bei Instagram und Co. im Netz die schönen ganzen Urlaubsposts. Dann will man auch in den Urlaub und deshalb entwickelt man Mehrweh. Nicht zu verwechseln mit Mehrweg.
1: Also ich habe eher das Gefühl, die haben ein Sommerloch und wissen nicht, was sie schreiben sollen. Aber ich finde diesmal tatsächlich das Bild an sich ganz nett gemalt. Auch wenn es sehr einfach gehalten ist, aber es ist irgendwie ja nur so ein bisschen kitschig.
0: Kunst muss ja auch nicht aufwendig sein, wenn sie gefallen soll. Wobei, wenn ich genau... Wir können jetzt noch ein bisschen über dieses Bild sprechen, weil mir fällt da was auf.
1: Oh.
0: Also dieser Leuchtturm...
1: Steht im Hang.
0: Ja, das ist jetzt nicht so wild. Der hat auf der rechten Seite so kleine Punkte. Und oben sind diese Punkte neben den Fenstern. Ist das Dreck, der durch Möwen rausgeschmissen wird? Also was ist das, was da...
1: Rausgeschmissen?
0: Was ist denn das, was da in der Luft so rumfuselt?
1: Das sieht man in der Kamera, sieht man das gar nicht.
0: Nee, warte, das zeige ich euch mal. Da fuselt das. So, wenn ihr jetzt in den Videomodus geht, da sieht man das ganz genau, wie es fuselt. Ja, wir werden es nie verstehen.
1: Diesen ganzen Kalender werden wir niemals verstehen.
0: Nee, und wir haben auch noch grandiose 23 Wochen.
1: Ja.
0: Solange ist das Jahr übrigens noch. Wir haben jetzt Woche 29, mehr als die Hälfte ist um.
1: Es rennt.
0: Genau. So, also kommen wir jetzt aber mal zu dem Snack, den habe ich hier verdient, während du dir hier eine kalte Dose aufmachst. Also jede Woche überraschen wir uns gegenseitig.

0: gegenseitig mit einem Snack. Der andere weiß wiederum nicht, was es gibt, muss es essen und dann bewerten.
1: Weil auf dem Abhängen, bei dem Abhängen auf einem Dachboden, jetzt habe ich's, gehört nämlich immer ein Snack.
0: Präsentiert in der
1: Leopardösentüte, wie jede Woche. Weil alle Kontinuität lieben, bitteschön.
0: So, es ist heute nicht so schwer.
1: Es muss nicht immer schwer sein.
0: Hast du das früher eigentlich gemacht bei
1: Kindern? Kommt trotzdem von Herzen.
0: Hm. Hast du es eigentlich früher gemacht bei so Kinderüberraschungseiern, dass du dran gewackelt hast und dann der Meinung warst, hören zu können oder spüren zu können, was drin ist?
1: Es gibt auch Überraschungseier von wunderbaren anderen Herstellern.
0: Nee, eigentlich
1: doch,
0: nicht.
1: Gibt's schon.
0: Ja, die sind aber alle scheiße.
1: Ja, das müssen wir ja nicht sagen.
0: Aber ganz ehrlich, hast du jemals ein Überraschungsei von einem anderen Hersteller gehabt, das geil war?
1: Nee.
0: Siehst du?
1: Aber hatte ich gehabt. wir haben sie auch wahlweise schon mal abgezählt, weil in jedem siebten Ei war ja was Besonderes. Ach Gott, wir waren Kinder, meine Güte. Am Anfang in der Stiege haben wir mal angefangen
0: so
1: zu zählen.
0: Oh, Twizzlers. Twizzlers mag ich.
1: Da habe ich ja Glück gehabt.
0: Ja, Twizzlers ist ein amerikanisches Gummi. Nennt man das eigentlich? Das ist
1: immer
0: ja kein,
1: noch Weingummi.
0: Ist ja kein Gummitier.
1: Weingummi.
0: Das nennt man nicht Weingummi.
1: Das heißt immer Weingummi.
0: Mhm. Ist eine Gummitierschnur. Und jetzt probiere ich mal.
1: Also eigentlich ist es eine Spirale.
0: Nein, Twizzler ist keine Spirale.
1: Nein, es ist
0: nein.
1: Nicht.
0: Sind einfach nur Schnüre.
1: Also ich glaube, es sind Spiralen.
0: Ja, es ist
1: darauf.
0: Ein... Oh, Jebus. Also, pass auf. Ja, es sieht spiralig aus. Am Ende ergibt es aber eine Schnur. Und ich probiere jetzt. So. Die Geschmacksrichtung ist Erdbeere.
1: Naja, du hast ja schon gesagt, dass du sie magst. Was willst du denn dann probieren?
0: Mhm. Ich finde den Hinweis sehr gut. Auf der Packung steht Low-Fat Snack.
1: Ja, ist doch cool.
0: Ja, ist halt, Gummitiere haben wenig Fett, das stimmt. Hm?
1: Da sind ja keine richtigen Tiere drin.
0: Also guck mal, witzig, das hat ein Loch in der Mitte.
1: Das ist
0: die Schnur. Also es schmeckt erdbeerig.
1: Crazy.
0: Schmeckt aber mehr wie so ein Cream, wie so eine Strawberry Cream Nummer, weißt du? So ein bisschen cremig ist. Willst du mal probieren?
1: Nein.
0: Oh.
1: Nein.
0: Das wäre jetzt dein Susi und Strolch Moment.
1: Nee.
0: Ich auf der einen Seite, du auf der anderen. Oh, komm her.
1: Nee, möchte ich nicht. Bitte. Nein, das gibt keine schönen Bilder.
0: Fürs Bild.
1: Das
0: komm
1: gibt keine
0: her.
1: Schönen Bilder. So ist jetzt deine. Nein, ich mach das nicht.
0: Komm her.
1: Nein. Ist jetzt deine Spirale. Sonst gebe ich es dem Hund.
0: Wie Susi und Strolch. Du hast doch eine Gelegenheit.
1: Kannst du mit Pepe machen. Da hast du einen Strolch.
0: Hm.
1: Wer bist du, Susi oder was?
0: Hm. Ja.
1: Nee, das ist mir zu kitschig, da mache ich nicht mit.
0: Ich mag Twizzlers, aber irgendwie schmeckt diese Sorte ein bisschen mild.
1: Hm. Ja, mein Gott, für die, die es mild mögen,
0: also,
1: das macht es ja jetzt nicht schlechter.
0: Macht für mich leider nur eine 7 von 10.
1: Ach, du willst mich doch verarschen.
0: Nein, es schmeckt ein bisschen mild.
1: Eben sagst du noch, ich mag die, ich lieb die und jetzt ist es eine 7.
0: Hm. Ich mag die in blau mit Raspberry.
1: Ja, meine Güte.
0: Was sei denn so aggressiv?
1: Ich habe jetzt das genommen, was ich bekommen habe.
0: Wer ist denn dir heute Morgen über Leber gelaufen?
1: Ich mache mir hier Gedanken. Ich mache mir hier wochenlang, weißt du, wie lange die schon in der Schublade liegen?
0: Ja, wahrscheinlich
1: auf ihren Einsatz warten.
0: Deshalb schmecken sie so mild.
1: Guck mal aufs Verfallsdatum. 2023 steht da bestimmt drauf oder so. Nein, steht nicht, oder?
0: Also, da steht drauf bis 07/20/26.
1: 27, 26.
0: Das ist jetzt.
1: Ja, passt doch. Siehst du, auf den Punkt. On point bin ich immer.
0: Das ist lecker. Also ich mag es trotzdem, aber es ist nicht so intensiv, wie ich es in Erinnerung habe. Deshalb ein bisschen weniger Punkte.
1: Umso intensiver ist ja nun mal diese Dachbodenfolge.
0: Ist sie das?
1: Weiß ich noch nicht, aber wird bestimmt.
0: Wollen wir mal über den rosa Elefanten hier im Raum sprechen in dieser Woche?
1: Was für...
0: Wir wurden Opfer. Also eigentlich wurde ich Opfer.
1: Also wir können ja froh sein, dass dieser Dachboden noch steht.
0: Richtig, er war nämlich unter Explosionsgefahr. Nennt man das so?
1: Also wir waren zumindest im Explosionsbereich.
0: Richtig, wir wohnen hier in Köln in der Nähe eines Parkes, in dem eine Weltkriegsbombe gefunden wurde diese Woche.
1: Was ist der Unterschied zwischen Detonation und Explosion?
0: Oh, ist eine gute Frage.
1: Hat das was mit Feuer und Nichtfeuer zu tun? Dass das beim Detonieren nur Puff macht.
0: Das kann sein.
1: Und bei einer Explosion auch
0: Frag
1: Feuer
0: doch mal ChatGPT und dann kannst du gleichzeitig mal hier vorführen, wie ChatGPT, wie komisch ChatGPT mit dir redet.
1: Mit meiner neuen besten Freundin sprechen.
0: Also Mitch nutzt ja ChatGPT gerne. Und
1: na,
0: seit neuestem
1: aber spricht, eigentlich eher nur aus Quatsch.
0: Aber seit neuestem spricht ChatGPT, als wäre sie besoffen und irgendwie unter Drogen.
2: Oh wow, das ging wirklich nicht gut. Meinst du den Tonfall oder die Antworten selbst?
0: Ich meine die Antworten selbst. Du klingst super arrogant, total narzisstisch und besoffen.
2: Danke, dass du das so offen sagst. Das ist nicht der Eindruck, den ich machen will. Wenn ich vorher so rüberkam, war das definitiv nicht beabsichtigt. Sag mal, bei welchen Antworten genau kam das so rüber?
0: Bei jeder zweiten. Bei jeder zweiten, weil du auch so komisch lachst zwischendrin.
2: Genau. Danke.
1: Genau.
2: Ich achte drauf und ich halte es sachlicher und weniger flach.
1: Ich hatte aber eine Frage. Was ist der Unterschied zwischen einer Explosion und einer Detonation?
2: Eine Explosion ist erstmal der Oberbegriff für eine plötzliche Energiefreisetzung, schnell mit Druckanstieg, während eine Detonation eine spezielle Form davon ist, bei der sich die Reaktionsfront als Überschallstoßwelle durch das Medium bewegt.
0: Ah ja, gut, das heißt, es hat nicht unbedingt was mit Feuer zu tun, mit Detonation.
1: Du hast sie unterbrochen.
0: Ist ja auch egal.
1: Ich wäre fast eingeschlafen.
0: Nee, ich finde halt, diese Stimme ist so unsympathisch.
1: Jetzt wirst du lachen. Wahnsinn. Jetzt wirst du lachen. Ich habe vor einer Stunde, habe ich sie was gefragt. Ich weiß schon gar nicht mehr, was es war. Und da hatte sie eine komplett andere, schon eine Frauenstimme. Sonst hatte ich immer eine Männerstimme. Hat mich schon gewundert. Aber das ist mir ja wurscht, ob jetzt ein Mann oder eine Frau da mit mir spricht. Aber sie hatte auch eine, also das hat sich so krass echt angehört, weil sie auch nicht so ein richtiges Hochdeutsch gesprochen hat, sondern auch so ein bisschen umgangssprachlich unterwegs ist.
0: Vorhin hat sie immer nach jedem zweiten Satz so komisch gelacht.
1: Ja, genau, stimmt, das macht sie jetzt auch wieder nicht mehr.
0: Voll absurd.
1: Da hat sie sich selbst immer über ihre eigenen Witze gelacht.
0: Also wirklich sehr, sehr seltsam. Egal, zurück zu dem Thema.
1: Haben wir wieder was gelernt. Von
0: Explosion, Detonation. Shetty. Es ist, Spoiler, nicht dazu gekommen, aber es ist zu einer, und da war ich ja zum allerersten Mal dabei, weil ich war zu dem Zeitpunkt zu Hause, du warst schon auf Arbeit. Es kam zu einer Evakuierung. Und
1: ich war leider auf der Arbeit.
0: Wieso leider?
1: Weil ich das auch mal gerne miterleben würde. Das hat so ein bisschen was von Endzeitstimmung. Die Evakuierung, wollte ich sagen.
0: Ja.
1: Du hast mir erzählt, die Nachbarn, NachbarInnen waren alle mit Rucksäcken auf dem Rücken unterwegs, und die Autos alle weggefahren, Stau auf den Straßen, so richtig, wir müssen jetzt hier weg, so eine richtige Panik. Vielleicht ein bisschen Panik
0: auch. Vielleicht kommen die Zombies. Nee, ja, Panik war es nicht. Also, es war wie folgt. Morgens um 10, ich war mit dem Hund gerade draußen, habe ich beobachtet, wie wirklich eine... Also wirklich eine, wie nennt man das denn? Eine, wenn viele Autos hintereinander fahren.
1: Karawane, Kolonne.
0: Kolonne. Karawane. Wie die OrdnungsamtsmitarbeiterInnen auf einer Karawane hineinritten. Nein, also da kam wirklich gerüstet für OrdnungsAmt. Also mit Body.

0: klingelt. Und dann dachte ich schon so, oh oh, weil wir wussten ja, dass gegenüber im Park Bauarbeiten sind und wir wussten auch, dass da das Potenzial für so Blindgänger aus dem Zweiten Weltkrieg da ist, ja. Aber mehr wussten wir nicht. Und dann habe ich mich schon irritiert und habe dann auch mal angefangen zu recherchieren und ne, wer ein Zeitungsabo hat, ist klüger, denn in der Zeitung stand das schon entsprechend, auch mit so einer Karte, wo eingezeichnet worden ist in Köln, wo das denn welche Straßen wie betreffen würde. Und Spoiler, unsere Straße war sowas von im Zentrum, weil die Bombe liegt ja eigentlich hier vor der Tür oder lag vor der Tür.
1: Und ich war nicht dabei.
0: Ich bin erstmal dann normal reingegangen, weil ich habe mir gedacht, bei mir hat ja noch keiner geklingelt. Hm. Dann bleibe ich so lang zu Hause.
1: Ich liebe ja Endzeit-Katastrophenfilme. Liebe ich ja. Das wäre meine Chance gewesen, sowas mal leibhaftig mitzuerleben.
0: Und was hättest du dann gemacht?
1: Nix, ich hätte...
0: Ich sehe dich, weiß
1: ich. Also ich hätte auf jeden Fall mehr Insta-Stories gemacht als du.
0: Ich habe ein Foto, ich hatte gar keine Zeit dafür. Ich war beruflich in einem Call. Ich musste, also irgendwann haben, um jetzt mal kurz zu machen, irgendwann haben sie bei uns geklingelt, standen im Haus, dann standen so zwei so richtige Wrestlerinnen, ne? Also so optisch waren die wirklich super starke Frauen, hochgerüstet mit ihrer Bodycam. Ich konnte mich in der Kamera sehen, das fand ich super weird. So. Ne, weil,
1: hallo.
0: Hallo.
1: Aber da hast du ja kein Problem mit einer
0: Kamera.
1: Nein,
0: ich habe hab aufgemacht und hab gesagt, ich weiß Bescheid. Das war wirklich meine, hallo, ich weiß Bescheid. Und ich habe nur gefragt, bis wann muss ich raus sein? Und dann haben sie gesagt, am besten jetzt. Aber sie haben so 20 Minuten. Und dann war das tatsächlich auch so, dass die hier vorm Haus auch blieben. Also die haben schon geguckt, kommt man raus. Und dann musste ich also in diesem Call irgendwie, der ja noch eine Stunde ging, das irgendwie vermitteln, dass ich jetzt weg muss, musste den Hund packen, musste auch irgendwo organisieren, wohin, ne? Dann wollte ich habe ja kein Auto, dann wollte ich so ein Share-Now-Auto mieten, also wirklich im ganzen Umkreis nirgendwo mehr welche da, die waren nämlich schon alle weg. Da war die Zombie-Apokalypse schon da, die sind
1: da
0: schon geflohen.
1: Da ging's los.
0: Das heißt, du kannst dich im Fall einer echten Zombie-Apokalypse nicht auf Share-Now verlassen.
1: Ja, das ist natürlich, ja, das ist dramatisch.
0: Ist dann schon mal vorbereitet. Und dann war es wirklich so, dass als ich dann rauskam mit meinem Rucksack und der Hundetasche und dem Hund, dass ich unheimlich viele Leute gesehen haben, die aus den Häusern kamen, mit Rucksäcken, mit Taschen, ihre Autos beladen
1: und
0: haben.
1: Ich hab's nicht gesehen.
0: Aber was hättest du denn dann gemacht?
1: Guck dir ja nochmal The Day After Tomorrow oder sowas. Da sind auch so Szenen, das mag ich. Dann packen sie immer alle panisch ihre Autos und stehen dann im Stau.
0: Ja, genau. Und so war es hier auch tatsächlich. Ja. Weil ja auch die benachbarte Zoobrücke, das ist eine der drei großen Brücken in Köln, die direkt von der Autobahn zu einer Schnellstraße in die Stadt hineinführt, die war auch betroffen, die war auch gesperrt. Mhm. Und da war so richtig, das war Day After Tomorrow. Kreuzung, alle standen quer, alle haben wie die Weltmeister gehupt. Das hat wirklich mehrere Kilometer zurückgestaut. Und ja, das hätte dir gefallen. Fehlt nur noch Rick Grimes, der irgendwie da aufs Dach gestiegen wäre und gesagt hat, Leute, folgt mir in die Zombie-Apokalypse oder irgendwie
1: das
0: sowas.
1: Das hat Rick Grimes nie gesagt bei The Walking Dead. Auf jeden Fall, das große Problem an der Sache, das Problem ist ja nicht, dass man dann mal aus der Wohnung muss. Ich meine, du warst noch in einem Call, das war dann alles ein bisschen hektisch. Das große Problem ist nicht, dass man raus muss. Das große Problem ist ja eigentlich, man weiß nicht, wann man wiederkommen darf.
0: Ja.
1: Und das war ja unser Problem, weil ich habe das ja alles aus der Ferne, ich war ja arbeiten, habe das alles aus der Ferne mitbekommen und habe dadurch auch sehr viel telefonieren müssen, wegen dir, weil wir dich ja irgendwo unterbringen mussten.
0: Ich musste auch mich wegen dir kümmern, ich musste dir Klamotten packen.
1: Ja, ja, da wollte ich dir noch was zu sagen, das habe ich mir verkniffen bis heute.
0: Hä?
1: Du hast gepackt, als hätte mir ein Fünfjähriger Sachen zusammengelegt. Weißt du, was das Schlimme ist?
0: Was denn?
1: Ja, das weißt du, weil du dabei warst. Wir sollten ja noch abends mit deinen Eltern essen gehen.
0: Ja.
1: Du musst mir doch dann, wenn ich sage, packst du mir bitte ein paar Klamotten ein, weil wir gehen ja heute Abend noch mit deinen Eltern essen. Wir ja nicht wussten, wann kommen wir wieder in die Wohnung.
0: Und ob überhaupt.
1: Naja, irgendwann wären wir schon wieder reingekommen. Aber ob überhaupt, dann packt man mir doch neutrale Klamotten ein. Und wenn es hier so ein Shirt gewesen wäre, wo nichts drauf ist, selbst ärmellos wäre okay gewesen. Aber nein, was hast du gemacht? Du hast die zwei buntesten T-Shirts mit Otto von Simpsons.
0: Du magst die
1: Simpsons. In einem verkifften Look.
0: Auf einem Batik-Druck.
1: Du kannst mir doch kein T-Shirt mit einem Batik-Look, wo ein Kiffer drauf ist, für ein Essen mit deinen Eltern zusammenpacken. Und als Alternative, soweit hat er ja mitgedacht, mein lieber Ehemann. Was ja auch ganz toll ist, dass du das für mich gemacht hast. Das will ich ja gar nicht runterreden.
0: Ich bin dafür 40 Minuten gefahren.
1: Das will ich, lass uns mal darüber jetzt nicht reden. Wir reden jetzt mal erstmal noch über das, was du gepackt hast. Süß war, Es waren Socken, es war eine Unterhose dabei, aber das zweite Shirt war ein Cowboy auf einem Pferd.

0: Das sind T-Shirts, die habe ich mal besorgt für diesen Podcast, weil weil ich ja auch ein bisschen auf Outfits gucke und versuche mich thematisch auch schon mal passend für eine Folge anzuziehen.
1: Aber hast du das Otto-Shirt, hast du doch auch schon an anders getragen.
0: Ja, aber doch nicht bei einem Essen mit deinen Eltern. Ich habe das doch extra in der WhatsApp-Nachricht so betont. Wir gehen ja heute Abend noch essen, packst du mir bitte anständige Klamotten dafür ein.
2: Das glaube ich nicht. Das hast du nicht geschrieben. Nee,
0: aber ich habe dir auch Sprachnachrichten geschickt. Jetzt spiel lieber bitte nicht vor, das ist cringe.
1: Nee, aber ich mag. Also ich jetzt nicht gucken so. Wir uns das mal an. Also du hast nicht geschrieben.
0: Nur weil man immer cringe sagt, heißt es nicht, dass man jünger wirkt. Ich wollte nur mal den Hatern das vorher vorabnehmen. Ja. Ich hab definitiv gesagt, bring anständige Klamotten mit.
1: Nein.
0: Nein. Naja, aber ganz ehrlich, du bist aber auch schon 3x7 Jahre alt, sogar noch älter. Da muss man auch.
1: Du hast geschrieben, wenn es geht, Klamotten, mit denen ich essen gehen kann.
0: Siehst du? Klamotten, mit denen ich essen gehen kann. Das heißt, ja, Klamotten, weil nackt essen gehen ist jetzt hier in Köln auch nicht so praktisch.
1: Hab ich erfüllt?
0: Hast du erfüllt, aber doch mit dem Beisatz, mit denen ich essen gehen kann, dieser Zusatz, der war ja darauf bezogen, anständige Klamotten. Aber. Ja, ich weiß, dass du klamottentechnisch da einen schwierigen Geschmack hast, weiß ich ja.
1: Was?
0: Deswegen kann ich dir ja jetzt auch nicht böse sein. Ich hab's mir auch verkniffen, als du mir die Sachen gegeben hast, habe ich schon gedacht, oh Gott, was hat er denn da eingepackt?
1: Ich bin 40 Minuten in deine Richtung, die nicht meine war, gefahren, um dir das zu bringen.
0: Was ja sehr nett ist und was ich gesagt habe, das können wir, musst
1: du
0: nicht.
1: Und du hast es nicht mal getragen.
0: Ich habe gesagt, das können wir nicht, das musst du auch, können wir auch anders machen. Ja gut, warum habe ich es nicht getragen? Weil wir am Ende, kurzer Spoiler, wir kamen doch was früher wieder in die Wohnung, als wir dachten. Also von daher war es okay.
1: Weil der Entschärfungsdienst eine sehr gute Arbeit gemacht hat.
0: Ja, ich wollte mich offiziell nochmal bedanken bei den Damen und Herren, die diese Bombe entschärft haben, rechtzeitig, dass ich nicht mit einem Batik-Otto-Shirt mit meinen Schwiegereltern zum Essen gehen musste. Ja. Da bin ich sehr dankbar für.
1: Otto, der Busfahrer.
0: Die haben mir den Arsch gerettet.
1: Ach, come on, das wäre jetzt auch nicht so schlimm gewesen.
0: Ach doch. Ich bin ja jemand, ich gucke da schon drauf, was ich wann anziehe. Und wie gesagt, natürlich habe ich T-Shirts mit Aufdruck und ich ziehe die auch an. Aber doch nicht, wenn man abends ein bisschen... Ich wusste ja nicht, wo wir hingehen, wo du was reservierst. Das wusste ich zu dem Zeitpunkt nicht. Hätte ja können was Peak Finest sein. Wie hätte ich denn dann ausgesehen? Ich hatte noch nicht mal anständige Schuhe dabei.
1: Dafür gab es das T-Shirt mit dem Cowboy.
0: Für das gehobene Restaurant gab es dann ein Cowboy-T-Shirt. Wow. Oh Gott. Das war sehr aufregend. Ein sehr aufregender Tag. Wir haben dann aber auch... Also ich bin dann quasi bei einem Arbeitskollegen untergekommen nach der Arbeit, hab da noch ein Eis gegessen, hab mich mit den Kids ein bisschen unterhalten.
1: Und hast dich schön chillaxt.
0: Naja, war schon anstrengend, so zwei Kinder, zwischen 4 und 5 Jahre da, die mir alles zeigen wollten, was sie in ihrem Kinderzimmer hatten. Ich weiß nicht, ob da so eine Bombe nicht die bessere Alternative gewesen wäre. Nein, war schön. Ich bin auch dankbar, dass ich da unterkommen durfte. Hab ein leckeres Eis gegessen und ich habe gelernt, bei Wassermeloneneis gibt es am Stiel übrigens, sehr lecker, Wassermeloneneis, die Schale kann man mitessen und die Kerne sind aus Schokolade. Haben mir Paul und Jana erzählt.
1: Was sind das für ein Wassereis?
0: Das ist das, was so in einer Kühltruhe im Kiosk gibt.
1: Und da ist die Schale essbar? Was ist denn das?
0: Das ist ein Eis.
1: Eine Kuvertüre.
0: Die Schale ist einfach nur grünes Eis. Das ist ein Wassereis.
1: Ah.
0: Und das Rote ist auch Eis und die Kerne sind aus Schokolade.
1: Schmeckt das
0: und
1: nach Melone?
0: Und die Jana meinte dann zu mir, und bei dem Wassermeloneneis kann ich die Schale auch mitessen. Da habe ich gesagt, das ist nett, dass du mir das sagst, dankeschön. Und sie hat das sehr gut geschmeckt.
1: Ich würde gerne mal sehen, wie man ein Wassereis schält.
0: Yes. Oh Mann, das sind Kinder.
1: Ja, ich,
0: dass du da kein Gefühl für hast, das ist mir klar.
1: Also,
0: mich lieben Kinder.
1: Ich mag leider keine Wassermelone. Aber um darauf zurückzukommen, das ist natürlich...
0: Und ich habe gehört, normalerweise sind sie mittags immer bei der Nachbarin. Und als sie hörten, dass ich vorbeikomme, sind sie nicht zur Nachbarin gegangen, weil sie da bleiben wollten, weil ich ja komme.
1: Ja, du warst eine Sensation.
0: Nett, ja.
1: Um darauf zurückzukommen, auf das, worum es eigentlich geht, nämlich diese Evakuierung. Das ist ja im Prinzip im Verhältnis zu einer wirklich dramatischen Situation Pille-Palle, ja?
0: Natürlich, natürlich.

0: Also ist es natürlich bedrohlich, dass so eine Bombe trotzdem hochgehen könnte.
1: Ja, ich wünsche mir jetzt auch keine, es hörte sich eben so ein bisschen an, als hätte ich Spaß an einer Massenpanik. In dem Fall war es natürlich nur ein bisschen halb schlimm. Nee, wie sagt man? Halbgare Massenpanik. Ich will natürlich nicht panisch aus dem Haus flüchten müssen, aber in dem Fall hätte ich es gerne miterlebt, weil es ja am Ende nur mal Pillepalle ist.
0: Also
1: aber
0: ich frage mich ja, was gewesen wäre, wenn ich mich totgestellt hätte und gar nicht die Tür geöffnet hätte. Ich weiß, die kommen dann nochmal, es gibt die sogenannte zweite Klingelrunde, dann kommen sie nochmal und klingeln. Aber ich denke mir so, was wäre gewesen, wenn ich hier drin geblieben wäre und behauptet also, hätte, wenn ich zum Beispiel geschlafen hätte, weil ich sehr müde bin.
1: Das ist jetzt gefährliches Halbwissen. Ich glaube, dass ich mal gehört habe, dass sie sogar die Tür aufbrechen würden und dich mit Polizeigewalt aus der Wohnung entfernen
0: Dazu
1: würden.
0: Müssen sie aber wissen, dass ich da bin.
1: Ja gut, wenn die nicht wissen, dass du nicht da bist, dann, die wussten ja auch nicht, dass ich nicht da bin.
0: Die wussten auch nicht, dass die Nachbarin zur Arbeit war. Die war gar nicht da. Die hat alles gar nicht mitbekommen.
1: Ja, umso besser.
0: Genau, aber da frage ich mich halt, wie ist das? Also, ihr könnt es ja gerne mal kommentieren, wenn ihr das wisst.
1: Was war die Frage?
0: Die Frage ist, wenn ich mich totstelle
1: ja.
0: und drinne bleibe,
1: da
0: unbemerkt.
1: Passiert nix. Weil da würde nur was passieren, wenn sie dich bemerken. Dann würden sie dich rausholen. Das ist die Antwort. Ich könnte trotzdem kommentieren, Entschuldigung. Ich wollte euch nicht die Antwort vorwegnehmen. Kann auch sein, dass ich mich irre. Ihr könnt mich auch bestärken in meiner Aussage.
0: Ja, also das habe ich mir nämlich überlegt, weil der ganze Aufwand dahinter für mich, ja, der war gigantisch. Ich musste ein Auto mieten, damit ich dahin kann, wo ich unterkomme. Ich musste auch erstmal gucken, wo ich unterkomme, weil das ist mit Hund
1: dann. Und da habe ich auch sehr viel telefoniert.
0: Ja, und das ist aber mit Hund gar nicht so einfach. Und dann brauchst du auch noch einen Internetanschluss. Da hast du ja wirklich super mitgedacht in der Neubauwohnung, wo noch keiner eingezogen ist.
1: Das ist keine Neubauwohnung, das ist eine noch nicht bezogene Wohnung und dass du Internet brauchst und dein Hotspot mal nicht reicht, das hast du mir ja jetzt nicht gesagt, weil ich ja gar nicht wusste, was du für deinen Fernsehsender da noch alles hochladen musst. Also du musst auch ein bisschen mehr Kommunikation ist der Schlüssel.
0: Ich habe so viel kommuniziert.
1: Hättest du von Anfang an gesagt, ich muss irgendwo hin, wo Internet, wo es Internet
0: weißt,
1: gibt, hätte ich sofort gefragt, ob der Internetanschluss schon freigeschaltet ist.
0: Michael.
1: Ja, Maurice.
0: Du weißt, dass ich zum Arbeiten einen Internetanschluss brauche.
1: Naja, du
0: es
1: hast
0: tut nicht
1: auch,
0: so, als ob das
1: du
0: jetzt
1: hast,
0: so.
1: Du, bei uns ist auch schon mal das Internet ausgefallen und
0: ja,
1: hast du auch
0: dann
1: schon
0: für
1: mal mit
0: 10,
1: deinem,
0: 15 Minuten, aber doch nicht für
1: du,
0: Stunden.
1: Hast du auch schon mal mit deinem Hotspot gearbeitet?
0: Ja,
1: und was weiß ich? Ich bin ein dummer Gärtner.
0: Du bist kein dummer Gärtner. Du bist zwar Gärtner, aber nicht dumm.
1: Nee.
0: Außerdem bist du nicht Gärtner, sondern du bist Gartenlandschaftsbaumeister.
1: Oh, lass es besser.
0: Nein, Gartenbau-Landschaftsmeister.
1: Ja.
0: Drin.
1: So, und du bist aber untergekommen, siehst du.
0: Bin untergekommen schön. Bei meinem besten Freund in Düsseldorf, ja. Es war auch ganz schön. Aber wie gesagt, es war sehr viel Gefahr und am Ende habe ich mich halt auch gefragt, so, ja, natürlich better safe than sorry, aber ist jemals in Deutschland bei einer Bombenentschärfung etwas schiefgelaufen?
1: Soll ich Chatty mal fragen?
0: Fragt diese arrogante,
1: diese
0: unsympathische Person.
1: Diese arrogante Frau.
0: Diese arrogante Frau nochmal, bitte jetzt.
1: Wie geht denn das hier?
0: Aufs Mikro klicken.
1: Aufs Mikro klicken. Kannst du uns sagen, ob jemals in Deutschland bei einer Bombenentschärfung etwas Schlimmeres passiert ist, beziehungsweise eine Bombe auch hochgegangen ist?
0: Jetzt bin ich mal gespannt auf die Antwort. Ich muss es erstmal verstehen.
1: Jetzt schreibt sie.
0: Warum redet sie nicht mehr? Weil
1: Weiß
0: sie schüchtern
1: ich
0: ist.
1: Nicht.
0: Weil wir sie so beleidigt haben, weil sie so arrogant klingt und unsympathisch.
1: Ganz kurz gesagt. Guck mal, was hier in Text kommt.
0: Hm?
1: Ganz kurz gesagt. Moment, ich muss mal gucken.
0: Jetzt passiert
1: sie erklärt jetzt erst nochmal, was eine. Ne, Moment mal. Doch, sie erklärt jetzt erst nochmal, was eine Explosion ist.
0: Jetzt kommt natürlich dieser Punkt, wenn man natürlich immer nur noch mit diesen ganzen Anwendungen redet und hört, was sie sagen, irgendwann ist man nicht mehr in der Lage, Texte zu lesen, ja?
1: Nein,
0: oder Texte
1: ich habe,
0: quer
1: ich
0: zu
1: habe
0: lesen.
1: Den Text jetzt überflogen, weil ich das sparen wollte, weil das die Frage gar nicht beantwortet wurde. So, jetzt nochmal. Kannst du mir sagen, ob jemals in Deutschland bei einer Bombenentschärfung etwas schiefgelaufen ist und eventuell sogar eine Bombe hochgegangen ist?
2: Wenn ich schau mal. Ja, tatsächlich. Wenn auch selten.
1: Jetzt ist wieder ein Typ.
2: In Deutschland sind bei Bombenentschärfungen, Ach so, ja. Je nach Thema wechselt meine Stimme eventuell. Aber zum Thema. 1990 in Wetzlar ist eine Bombe bei der Entschärfung explodiert. Dabei starben 2 Experten und 3 wurden verletzt. Ende 2010 in Göttingen kam es ebenfalls zu einer tödlichen Detonation, als Fachleute die Bombe noch untersuchten. 3 Experten starben, 2 wurden schwer verletzt. Danach wurden die Sicherheitsverfahren nochmal deutlich verschärft. Die allermeisten Funde laufen aber erfolgreich und ruhig ab.
1: So, jetzt weiß ich gar nicht, ob ich das so genau wissen wollte. Jetzt, das zieht die Stimmung doch ganz schön runter.
0: Dann muss ich sagen, gut, dass ich evakuiert wurde.
1: Eine andere Frage, die mich jetzt nach diesem Gespräch...
0: Kannst du so reden wie der eigentlich? Der ChatGPT-Mann? Okay.
1: Eine andere Frage.
0: Ich habe nämlich das Gefühl, der redet so, als wäre alles so ein bisschen egal. So.
1: Ja.
0: Ja. Weißt du was? Es ist so und so ein Wetzlar Zweisturm.
1: Also, meine Frage ist jetzt... Themenbezogen wechselt er die Stimme von männlich zu weiblich.
0: Ja, weil
1: wie macht man das denn jetzt aus, was ein Frauen- und was ein Männerthema ist?
0: Explosion ist toxisch männliches Thema.
1: Ist das ein toxisch
0: Knall,
1: männliches
0: boom,
1: Thema?
0: Knall, boom, bang, da muss der Mann reden. Und zwar so, als wäre es total egal.
1: Das ist doch aber wieder, was für eine sexistische Scheiße ist das denn?
0: Was
1: schon
0: war
1: wieder?
0: Davor für ein Thema bei der Frauenstimme? Das habe ich mir vergessen.
1: Also ich habe heute einmal noch gefragt.
0: Wobei, da war der Unterschied zwischen Detonation und Explosion. Das ist ja eigentlich jetzt genauso.
1: Genau das. Und davor habe ich gefragt, was man gegen eine Ameisenstraße machen kann. Und also Hausmittelchen. Und ja, bei das war es bestimmt. Hausmittel, da hat er direkt schon wieder gedacht, die Frau muss das wissen. Mhm. Ist das eine sexistische Scheiße?
0: Je nach Thema wechselt meine Stimmfarbe. Ja. Also, damals in Wetzlar, da sind zwei gestorben. Ja.
1: Hört sich an wie ein RTL, RTL-Reporter hört das sich an.
0: Ich finde, der redet ja wie Wolfram Kohns, redet der.
1: Ich wollte keine Namen nennen. Komisch. Warum haben wir die gleiche Person im Kopf gehabt?
0: Aber ich finde, dass das so... So redet doch keiner. Das ist so übernatürlich, weißt du?
1: Wolfram Kohns.
0: Ja, das ist so, als ob alles so ein bisschen egal, alles ist locker, egal was kommt. Ja, mein Gott, dann sind da halt drei gestorben in Wetzlar und danach wurden übrigens die Sicherheitsmaßnahmen enorm erhöht, ne? Also irgendwie, das ist so.
1: Naja, gut, das wäre auch falsch gewesen, wenn er das jetzt extrem euphorisch erzählt hätte, ne?
0: Ja, der redet ja immer so die ganze Zeit.
1: Ja. Also, nee, eben nicht. Die andere hat ja eben ständig gelacht zwischendrin. Das ist einfach gruselig. Wir sollten das lassen.
0: Das zeigt aber halt
1: auch...
0: Man
1: darf sich auch nicht dran gewöhnen.
0: Ich finde, es zeigt aber auch sehr gut, dass menschliche Kommunikation am Ende doch viel vielfältiger und viel komplexer ist, als man denkt. Und dass so ein Lachen an der falschen Stelle durchaus sofort zu Irritationen sorgt.
1: Na gut, das hätte ich dir auch so sagen können.
0: Ja, hättest du. Okay, also, Explosion haben wir geschafft, ja. Also, es war auf jeden Fall eine Bombenstimmung, lol. Ich fand.
1: Auf den Gag habe ich gewartet.
0: Ja, das Schönste an der ganzen Sache war, als wir zurückkamen, es gab unheimlich viele Parkplätze im Viertel.
1: Ja, bei mir nicht mehr.
0: Natürlich.
1: Ja. Ja, wo im Viertel? Bei uns vor der Haustür nicht.
0: Naja, der Anspruch ist ja nicht mal, dass man direkt vor der Haustür
1: doch,
0: parkt.
1: Doch, meiner schon.
0: Nun gut, also das. War auf jeden Fall, ich fand es anstrengend, aber natürlich ist das gut, besser zur Sicherheit als sonst und so weiter und so fort.
1: Safety first. Nur wir haben uns auch gefragt, wo macht man dann die Grenze, wenn man sagt, in einem Umkreis von 500 Metern hieß es, wird evakuiert. Ein Freund von dir, der Steffen, der wurde auch evakuiert. Das war eigentlich deine Ursprungsidee zum Ausweichen.
0: Ja.
1: Und... Zwei Häuser weiter war nix.
0: Da war die Grenze.
1: Die durften bleiben.
0: Ja.
1: Und da hast du dich gefragt, was machen jetzt zwei Häuser? Klar, jetzt muss man irgendwo die Grenze ziehen. Jetzt ist die Frage, warum macht man das nicht bei irgendeiner Straße oder so?
0: Vor allen Dingen die Detonation, die hält ja nicht diese Grenze ein.
1: Nee, aber ich glaube auch nicht, dass in dem Falle einer Detonation da noch was passiert wäre. Es hätte zwar gerumst, wahrscheinlich gut. Die Fenster hätten vielleicht ein bisschen vibriert, aber ich glaube, da wäre jetzt keine große Zerstörungskraft mehr angekommen, weil es einfach 500 Meter sind, ne, bis zum Fundort.
0: Ja.
1: Aber ich glaube, das kann schon gefährlich werden, wenn so ein Ding hochgeht. Gar nicht mal, dass jetzt hier du selbst von dieser Explosion selbst betroffen bist, sondern die Druckwelle, die haut da schon Scheiben kaputt und da kann man sich auch arg verletzen. Wenn da Scheiben kaputt, Sachen durch die Gegend fliegen und so. Ich will es auch gar nicht erleben.
0: So, nein.
1: Wollen wir nicht, reicht dann auch. Ist genug. Wir sind auf jeden Fall froh, dass wir wieder auf unserem Dachboden sitzen dürfen und alles noch heile ist. Und der Park bald wieder offen ist. Das ist ja noch das Wichtigste. Vor allem für den Pepe.
0: Ja, der findet das auch sehr, sehr nervig. Ja, also ich sehe auch immer wieder Leute, die in diesen Park einbrechen. Ne?
1: Die Verbrecher. Unser Hund ja auch schon gemacht.
0: Oh, ich bin so durch dadurch dieses Wochenende. Merkt man mir auch vielleicht ein bisschen, ich bin richtig kaputt dadurch. Durch diese Aufregung. Genau.
1: Wir alle.
0: So, also, Explosion haben wir erledigt. Du hast gesagt, du hast etwas mitgebracht für mich. Hast du am Anfang gesagt.
1: Ja, Ich überlege gerade, kann man es irgendwo in eine Rubrik packen? Kurioses und Absurdes.
3: Kurioses und Absurdes.
1: Man könnte auch sagen, Skurriles und Verrücktes.
0: Da gibt's keinen Jingle für.
1: Das Ding ist ja, wahrscheinlich finde auch nur ich das kurios oder absurd. Und ich habe mich gefragt, es gab vor allem früher, heute etwas weniger. Es gab immer diese Menschen, die an ihrem Schlüsselbund einen Flaschenöffner hatten.
0: Kenne ich.
1: Findest du das nicht irgendwie seltsam? Ich finde das seltsam. Weil wie oft macht man tatsächlich eine Flasche auf?
0: Häufig. Ich finde, man macht heutzutage öfter Flaschen auf als früher.
1: Ja?
0: Weil es inzwischen so viele Getränke in so Flaschen gibt, die man so am Kiosk oder am Späti kauft. Weißt du, so eine Cola oder so eine Apfelschorle etc. Die kauft ja, aber man auf den Glasflaschen.
1: Also da hängen ja die Flaschenöffner oft am Ausgang, dass man die direkt aufreißen kann. Und
0: naja,
1: so.
0: Aber wenn du die nicht direkt dann trinken willst, dann brauchst du ja auch mal einen Flaschenöffner. Wobei man kann.
1: Nicht.
0: Man, wie machst du deine Flasche auf mit den Zähnen?
1: Nee, um Gottes Willen, ich
0: mache nichts mit den Zähnen.
1: Mit einer Kante. Ich kann meine Flasche auch mit einem Schuh aufmachen. Ich kann das mit einer Zeitung, kann ich das machen, wenn du das willst.
0: Mit einer Zeitung?
1: Ich kann auch mit einer Zeitung eine Flasche aufmachen.
0: Nie gesehen.
1: Nee?
0: Ich überleg grad,
1: wir haben so selten eine Zeitung, sonst würde ich das zeigen.
0: Ich überlege gerade, ob das cool ist oder nicht, wenn jemand eine Flasche, ob man mich damit beeindrucken könnte. Wow, du kannst eine Flasche mit einer Zeitung öffnen.
1: Es gab ja mal bei der Reality-Show The Power, gab es ja mal das Spiel Flaschen öffnen. Und da standen die verschiedensten Sachen auf dem Tisch. Und man musste mit jedem dieser Dinge einmal eine Flasche öffnen. Und ich würde behaupten, dass ich mit allem, was da lag, die Flasche aufbekommen hätte.
0: Was lagen da so für Dinge? Ich kann mich nicht dran erinnern. Ach,
1: da lag, glaube ich, ein Stöckelschuh. Da lag auch eine Zeitung. Ich weiß gar nicht mal, was noch alles war. Ein Zollstock. Aber logisch, mit dem Zollstock geht's. Ich bin Handwerker. Natürlich funktioniert das. Also ich kriege eine Flasche mit allem auf. Mit einer Kante von einer Mauer. Mit meinem Handy. Ich habe auch schon Flaschen mit meinem Handy aufgemacht. Gar kein Problem.
0: Wow.
1: Ja.
0: Wow, wie cool.
1: Ist schon ein bisschen cool, oder?
0: Ja, es ist männlich.
1: Aber, ja. Ich finde das auch ein bisschen cool. Nein, aber ich dachte so, wir waren die Woche bei Kunden. Das war eine Firma, die haben halt so kleine Getränkeflaschen für ihre Kunden, die dann so kommen.
0: Ihre Gäste.
1: Ihre Gäste, genau, Gästinnen. Haben die dann so kleine Flaschen und die haben sie rausgestellt und das ohne Öffner. Und dann habe ich zu meinem Kollegen gesagt, weil er so in seiner Tasche wühlte, da habe ich zu dem gesagt, du hast doch jetzt keinen Flaschenöffner an deinem Schlüsselbund. Und da ist mir dann der Gedanke gekommen, wie weird ich das finde, wenn man das hat. Also entweder muss es ein besonders schöner Flaschenöffner sein, aber warum sollte ich das tun? Warum sollte ich einen Flaschenöffner an meinem Schlüsselbund haben? Verstehe ich nicht. Er hat es dann mit dem Feuerzeug, hat er dann.
0: Es gibt auch Leute, die haben so ein Schweizer Taschenmesser in klein an ihrem Schlüsselbund.
1: Ja, ist genauso seltsam.
0: Das finde ich seltsamer.
1: Ich bin immer froh, wenn ich gar nichts an meinem Schlüsselbund habe, weil er dann auch nicht so dick in meiner Tasche ist.
0: Aber damit findest du den ja. Also du brauchst ja, also ich zum Beispiel
1: ich
0: habe was.
1: Ich brauche nichts für den zu finden.
0: Ich schon. Ich habe was relativ.
1: Ich weiß ja, wo der ist. Was hast du relativ?
0: Du darfst
1: du
0: nicht
1: bist
0: immer
1: relativ
0: von,
1: schusselig.
0: Deswegen. Nee, du darfst nicht immer von dir auf andere schließen.
1: Nee, das stimmt.
0: Nur weil du...
1: Kann nicht jeder so gut sein wie ich.
0: Gar keine Lust mehr jetzt. Nur weil du das vielleicht nicht brauchst, heißt das nicht, dass andere das auch nicht brauchen.
1: Nee, ich verurteile ja niemanden. Nein.
0: Doch.
1: Soll jeder einen Flaschenöffner um den Hals tragen, wenn sie wollen. Aber
0: das ist ja wieder was anderes. Es gab, kennst du diese Zeit, also, wo Leute so Nuckel an Ketten trugen? Diese großen Plastiknuckel? Kennst
1: ja,
0: du das noch?
1: Wunderbar. Das ist aber eine ganz, von ganz langer Zeit war das. Ich bin aber so, wenn ich meinen Autoschlüssel nicht brauche, mache ich meinen Autoschlüssel von meinem Schlüsselbund ab, wenn ich den Schlüssel mitnehme. Weil ich einfach nicht vertrage, wofür soll ich den Autoschlüssel den ganzen Abend in der Hosentasche durch die Gegend tragen und der beult mir meine Hose aus, wenn ich den auch abmachen kann und dann nur meinen Haustürschlüssel mitnehmen kann. Also macht gar keinen Sinn. Ich bin ja auch jemand, wenn ich abends ausgehe, ich packe alles aus meinem Geldbeutel, was ich nicht brauche, raus. Weil im Falle verlieren, im Falle von beklaut werden, ist ja alles weg. Und so ist dann mein Ausweis, meine Geldkarte, ich nehme auch eine Versicherungskarte mit. Das sind so die drei wichtigsten Karten, die ich dabei habe. Und ja, halt ein bisschen Bargeld.

0: Geld, weil ne, weiß man nie, ob man es braucht. Das nehme ich mit. Ansonsten packe ich alles, was da drin ist, raus. Ich habe noch so einen Firmenausweis. Ich habe diverse andere Karten noch da drin, die ich jetzt auch nicht jeden Tag brauche, die halt im Geldbeutel sind, damit man sie findet. Aber wenn ich rausgehe, also abends ausgehe, lasse ich alles da, weil es kann immer sein, dass man beklaut wird oder es tatsächlich auch mal verliert. Ist mir jetzt auch noch nicht so oft passiert. Toi, toi, toi.
1: Ich finde übrigens ganz interessant, weil du von Ausgehen sprichst. Ich finde, es gibt Ausgehen und Ausgehen. Also es gibt einmal, also unter Ausgehen verstehe ich so ein bisschen dieses Elegante, weißt du? Man macht sich richtig schick, weil man...
0: Ich bin immer richtig schick, wenn ich nicht gerade ein Otto-Shirt anhabe.
1: Du hattest es am Ende ja nicht an. Ich bin ja 40 Kilometer, 40 Minuten umsonst gefahren.
0: Ich bin auch ein bisschen blöd. Ich hätte die Shirts hier hinnehmen müssen, damit hätte ich sie können mal zeigen.
1: Liegen die nicht noch im Zimmer nebenan?
0: Wie du mich zum Essen geschickt hättest.
1: Ich habe nicht an das Essen...
0: Die liegen drüben, ja.
1: Ich habe nicht an das Essen gedacht.
0: Soll ich sie holen gehen, oder?
1: Nein.
0: Ja, siehst du.
1: Ich habe nicht an das Essen gedacht und ich habe daran gedacht, dass du einfach was zum Anziehen hast in der Not.
0: Und ich wusste, dass du nicht ans Essen denkst, deswegen habe ich es reingeschrieben. Aber das ist egal, das haben wir ja eben schon mal besprochen. Wer das nochmal hören will, das gibt einfach mal noch eine halbe Stunde zurück.
1: So.
0: Ich meinte halt nur, es ist irgendwie seltsam, weil ich das Gefühl habe, auch früher haben mehr Leute, auch bei mir in der Schulklasse, jeder Zweite hatte irgendwie einen Flaschenöffner am Schlüsselbund.
1: Ja, weil man früher in der Schule ja die Milch öffnen musste, die Schulmilch.
0: Mehr Flaschenöffner?
1: Nein, so ein Quatsch. Hatte.
0: Wenn ihr
1: hat eigentlich bei euch in der Schule irgendwo so einen Kiosk in der Schule integriert?
0: Oh, da kann ich noch was zu erzählen. Moment, ich wollte nur sagen, wenn ihr da draußen einen Flaschenöffner am Schlüsselbund habt.
1: Fühlt euch nicht gemobbt.
0: Und nein, auf gar keinen Fall. Von mir schon mal gar nicht. Und das irgendwie cool ist. Nein, das wollte ich nicht sagen. Und das irgendwie, dass ich da irgendwie was verpasst habe, dass man das haben muss, dann sagt's mir. Sagt mir, wofür ihr vielleicht... Macht ihr euch auch jeden Abend auf der Arbeit noch eine Flasche Bier auf, so als Feierabendbierchen, dann macht Sinn. Wenn ich jeden Tag einen Flaschenöffner brauchen würde, dann hätte ich vielleicht auch einen.
1: So, und jetzt zum Kiosk. Hattet ihr sowas früher in der Schule, so einen Schulkiosk?
0: Wir hatten einen Hausmeister, der hat Brötchen.
1: Auch?
0: Der hat Brötchen verkauft. Ich glaube, das ist in ganz vielen Schulen so.
1: Wir hatten auch, der Hausmeister hat den Kiosk betrieben.
0: Der hat auch Milch, also so diese Milchtüten, diese kleinen mit Erdbeermilch, Vanillemilch, Kakao
1: Banane.
0: Und normale Milch. Banane vielleicht auch mal, je nachdem, was halt da war, verkauft. Und dann hatten wir noch einen Saftladen. Meine Klasse hat nämlich einen Saftladen betrieben. Und in diesem Saftladen, das war so ein kleines Häuschen, das stand in der Aula. Und da saßen in jeder Pause zwei Leute drin, ich auch schon mal. Wir saßen da drin und haben Saft verkauft. In Bechern. War damals noch so mit Bechern.
1: Also ihr habt das quasi aus den Bechern gegossen, also in die Becher gegossen, aus der Packung.
0: Aus den Tetrapacks in Becher
1: gegossen. Das heißt, ihr habt das auch gekauft, so richtig verkauft man
0: verkauft.
1: Ja, ihr habt aber erstmal den Saft eingekauft.
0: Ja, ja. Ja, das war ein Geschäft halt, ne?
1: Und wie habt ihr das so organisiert? Gab es da einen Saftladenchef oder eine Chefin?
0: Das weiß ich nicht mehr, ob es da einen Chef gab. Nee, wir haben das alles zusammen gemacht und ich bin mir nicht sicher. Ich glaube, unser Lehrer hat den Saft immer gekauft. Ich meine, so viel braucht man da ja auch nicht. War ja jetzt nicht so, dass da 500 SchülerInnen plötzlich Bock auf den Saft hatten. Da waren in einer Pause waren vielleicht mal 5, 6 Leute da, die den Saft gekauft haben. Und wir hatten nicht nur Saft, also wir hatten so Orangensaft, Apfelsaft, da gab es noch so ein Nektar, so ein Pfirsichnektar, kann ich mich erinnern.
1: Zeug.
0: So ein dickes Zeug, genau. Ging aber auch weg. Aber heiß im Kurs, das hatten wir dann irgendwann auch. Wir haben mit Saft angefangen und haben dann angefangen Eistee.
1: Oh,
0: den guten aus dem Tetrapack. Eistee, Pfirsich und Zitrone. Das ging wie geschnitten Brot.
1: Hattet ihr auch Schorle?
0: Nein.
1: Nein?
0: Aha. Nee, das hätte, also wir hatten ja jetzt nicht so ewig Pause, also das hätte jetzt auch den Rahmen gesprengt, da jetzt noch eine Schorle draus.
1: Aber ich frage dich, warum habt ihr eigentlich mit Saft angefangen und nicht so mit Klassiker Cola, Fanta, Sprite?
0: Er war einfach so, ich weiß es nicht, war Saft.
1: Oder gab's Cola Fanta Sprite bei dem Kiosk des Hausmeisters?
0: Okay. Nee, der hatte nur Milche. Verschiedene Milches.
1: Milches.
0: Milchesorten.
1: Was ist der Plural von Milch?
0: Milches.
1: Milches.
0: Milchen.
1: Milchen. Unser Hausmeister hieß Herr Patze.
0: Patze.
1: Ja, und da kannst du natürlich denken.
0: Wie unserer hieß, weiß ich nicht.
1: Kannst du dir natürlich denken, was so die Spitznamen und die Attribute von Herrn Patze waren. Der war natürlich immer patzig. Mhm. Ja. Und so, und man muss dazu sagen, dass der Herr Patze war eine Mischung, also Kennst du noch aus Zurück in die Zukunft, in dem Teil, wo sie in die Zukunft reisen, in die düstere, dystopische Zukunft, ist ja der Lehrer der Schule bewaffnet in so einem Haus. Ne?
0: Von wem? Weißt du nochmal, das habe ich jetzt
1: Also nicht... Zurück in die Zukunft,
0: ja,
1: Teil 2, wenn sie wirklich in die Zukunft reisen.
0: Ja.
1: Erinnerst du dich daran?
0: Der Lehrer ist bewaffnet in dem Haus, erinnere ich mich jetzt nicht.
1: Erinnerst du dich überhaupt an den Lehrer von Zurück in die Zukunft, der Glatzkopfmann? Da war so ein glatzköpfiger Mann. Der ist leider verstorben, der Schauspieler.
0: Ach der, ja doch. Jetzt habe ich ein Bild. Ja, jetzt so. Ist es
1: Und
0: da.
1: Unser Herr Patze ist eine Mischung aus diesem Schauspieler und Thorsten Legert gewesen.
0: Oh, die sind ja gar nicht so weit voneinander entfernt. Nee. Nur der von Zurück in die Zukunft, der war ein bisschen kleiner, ne?
1: Ja, und Thorsten Legert ist ein bisschen
0: breiter.
1: Und vor allen Dingen auch ein bisschen
0: tätowierter.
1: Und ein bisschen patziger.
0: Harscher.
1: Wie Herr Patze. So, und bei dem Herrn Patze hat man dann halt auch Schokoriegel gekauft. Und Herr Patze hat halt auch sowas gemacht, sowas gesagt wie, hast du aber heute schon einen? Und so, weißt du? Der hat halt auch ein bisschen kontrollierten Einkauf gemacht.
0: Naja, ist ja richtig, soll ja für alle was geben. Und wenn du
1: Nee, es ging nicht darum, dass es was für alle gab. Es ging was darum, dass du vielleicht zu viel isst.
0: Solange du es bezahlt hast. Also ja. ich glaube, mit gesunder Schulernährung hatte das früher auch eh nicht so viel zu tun. Mit dieser ganzen gesüßten Milch, die es dann da gab und allem.
1: Aber die gibt's doch immer noch.
0: Ja,
1: Milch gibt es gerade in der Grundschule und so. Auch das ist so absurd eigentlich.
0: Ja, wobei, da gibt es aber mittlerweile viel Obst und sowas.
1: Das ist ja genauso wie früher bei McDonald's in der Junior-Tüte. Also, dass da jetzt Obst drin ist, ist jetzt

0: Muss jeder entscheiden, ob man den... Aber
1: es gibt diese Tage, weißt du?
0: Ich trinke noch einen Schluck Cola.
1: Genau, es gibt diese Tage, da ist man sehr bereit dafür, für diesen Dreck, wie du es gerade gesagt hast.
0: Ja, manchmal hat man so einen Heißhunger und bereut es aber sofort danach.
1: Es geht einem danach immer schlecht.
0: Bei mir geht es immer schlecht. Erstmal fühle ich mich aufgedunsen, nicht
1: als ob du so einen Klops im Bauch hast.
0: Genau, und dann hält es auch nicht lange an. Dann hat man ruckizucki wieder Hunger.
1: Ja.
0: Und dann hat man auch noch ein schlechtes Gewissen, weil es einfach auch nicht gut, also keine guten Produkte sind, also keine guten Lebensmittel einfach.
1: Ja, also es ist die Kombination. Weil der Salat ist schon gut.
0: Der Salat ist gut.
1: Aber weißt du, was mir mal aufgefallen ist? Sowohl bei McDonald's wie bei Burger King, ja. Du kannst ja heutzutage, oder auch andere Läden.
0: Heutzutage
1: kannst du ja an den Burgern schon etwas variieren.
0: Ja.
1: Das war ja früher nicht möglich.
0: Das machst du sehr gerne.
1: Ich muss das machen, weil ich hasse diese frisch geschnittenen Tomaten. Und
0: das ist bei dir auch egal, ob sie frisch geschnitten oder alt geschnitten sind. Du magst keine Tomaten.
1: Und früher war das super nervig. Dann stand man da an diesem Tresen und dann hat dann gesagt, bitte ohne Tomate, aber dafür mit mehr Gewürzgurken oder so.
0: Mhm.
1: So, das kann man heute ja alles am Automaten machen. Du kannst wirklich jedes Produkt wegmachen oder dazu machen. Mhm. Aber ich glaube, Salat kann man nicht extra drauflegen lassen.
0: Gegen Salat kann doch keiner was haben.
1: Nee, aber ich glaube, Salat kann man
0: nicht. Weiß ich nicht. So genau habe ich dieses Terminal
1: im
0: Kopf.
1: Du kannst extra Soße, extra Käse, extra Patty, extra Zwiebeln.
0: Okay, wir haben es verstanden.
1: Aber ich glaube, extra Salat.
0: Weiß ich nicht.
1: Geht nicht.
0: Weiß ich nicht. Ich habe dieses Terminal.
1: Stimmt doch gar nicht.
0: Im Kopf.
1: Ja, gut, dich im Kopf. Ja, du hast es schon mal bedient.
0: Ja, aber ich kann dir nicht sagen, ob da.
1: Achte mal darauf. Extra Salat geht nicht.
0: Ja, wo sind wir da jetzt falsch abgebogen?
1: Ich weiß.
0: Ich habe noch ein kurzes anderes Thema.
1: Okay.
2: Ein Primetime Baby.
3: Primetime, Baby.
0: Wir sind ja schon ganz euphorisch auf den September. Hast du es jetzt schon wieder vergessen, was im September kommt?
1: Ich glaube, im Dezember kommt Dune, der dritte Teil.
0: Eine fantastische Serie.
1: American Gladiators kommt zurück zu RTL Plus. Heißt jetzt nur noch Gladiators.
0: Ist das dein Ernst?
1: Ah!
0: Guck mal jetzt, wir haben ihn alle fallen gehört, den Groschen. Die 13. Staffel dieser fantastischen
1: American Horror Story.
0: Der fantastischen Serie American Horror Story.
1: Du musst das American Horror Story sagen.
0: Horror Story.
1: Echte Insider sagen AHS.
0: Ja, mein Gott, aber ich will ja, dass es jeder versteht.
1: American Horror Story.
0: Wir freuen uns sehr drauf.
1: Mhm.
0: Die Hexen sind wieder da. Es sind ganz, ganz viele Charakterinnen aus verschiedensten Staffeln nochmal mit dabei, von Horrorclowns bis geisteskranke Menschen. Also alles in der Serie natürlich. Alle dabei.
1: Jetzt frage ich mich, wir wissen, dass, also ein paar Sachen gab es schon als Pressemitteilung, aber wir wissen es auch, weil durch das moderne Internet, diesem Social Media,
0: dieses Internet,
1: wenn so Serien aufwendig in der Öffentlichkeit irgendwo gedreht werden, gibt es immer irgendwelche Leute, die mit dem Handy draufhalten.
0: Ja, und es sah gut aus.
1: Ja, jetzt frage ich mich aber, will man das eigentlich sehen vorher?
0: Das gab's ja bei verschiedensten Serien, gab's das ja schon. Und auch bei Filmen. Du hast ja
1: Teufel trägt Prada, da war's,
0: gesagt,
1: bei Teufel trägt Prada war's krass.
0: Da gab's sehr viele Ausschnitte. Ich finde immer, das ist eine gute Art der Promo.
1: Wahrscheinlich ist das inzwischen schon so promomäßig.
0: Ja, das
1: ne?
0: ist auch ein bisschen, also ich kann mir vorstellen, dass das auch ein bisschen inszeniert ist. Das ist eine gute Art von Promo. Vielleicht, okay, jetzt haben wir schon für Horror Story, haben wir schon sehr, sehr viele Informationen bekommen.
1: Eigentlich nicht, wir wissen nur den Cast und wir haben diese drei Videos gesehen. Mehr weiß ich nicht.
0: Naja, aber das ist ja schon viel.
1: Ja, daraus kann man viel schlussfolgern, aber
0: bei
1: Der Teufel trägt Prada hast du halt wirklich gefühlt alles gesehen. Wobei, wenn man dann am Ende den Film gesehen hat.
0: Hab ich nicht.
1: Das ist aber auch deine eigene Schuld, wenn du nicht damit ins Kino kommen willst und wenn du nicht mal nachfragst oder wenn du mal, worauf wartest du? Du bist so eine KP, so eine Kinoprinzessin. Dich muss man fragen, Mitch, möchtest du mit mir gemeinsam Der Teufel trägt Prada 2 sehen?
0: Was ist denn jetzt bei dir eigentlich?
1: Naja, ich habe das 3-4 Mal gesagt, dass wir den gucken können.
0: Aber der reizt mich nicht. Das ist ein Film für mich, den kann ich zu Hause gucken, wenn der irgendwo im Streaming läuft. Dafür muss ich mich nicht ins Kino setzen. Ich brauche bildgewaltige Sachen. Ja, wie He-Man, den wir auch noch nicht geguckt haben. Weil wir aber einfach nicht dazu kamen. Du brauchst jetzt nicht anfangen. Wir kamen einfach nicht dazu. Wir müssen uns da mal fest vornehmen, dass wir es machen.
1: Läuft der überhaupt noch? Masters of the Universe?
0: Der läuft sogar noch. Der ist aber auch tatsächlich leicht gefloppt, habe ich gehört, ne? Also der hat gar nicht so viel eingespielt, wie er einspielen sollte, obwohl der

0: sehr gute Kritik bekommen hat, weil der sehr, auch sehr, sehr authentisch gemacht ist. Authentisch im Sinne von wie früher, ne? Nicht von realistisch.
1: Ich würde sagen, ist ein lebendes Skelett, ist das so authentisch?
0: Ja, authentisch 80er.
1: Wie eine, du hast das gespielt wie ein echtes lebendes Skelett. Krass.
0: Aus den 80ern.
1: Aus den 80ern. Ja, ich will den trotzdem noch gucken. Aber um darauf zurückzukommen, ja, American Horror Story kommt zurück. Und was ich nebenbei auch noch erfahren habe, die haben sogar einen Vertrag bis Staffel 17. Das ist jetzt Staffel 13. Das heißt, es kommt noch 14, 15, 16, 17. Also wir haben jetzt 5 Staffeln vor uns, inklusive der 13. Ist das nicht geil? Und in der spielt Ariana Grande mit.
0: Wie, wir haben sie? Welche haben wir zuletzt gesehen?
1: 12. Die mit Kim Kardashian.
0: Warum haben wir jetzt so viele Staffeln vor uns? Ach so, weil du meintest, es wird verlängert bis wohin?
1: Bis 17. Die haben einen Vertrag bis 17.
0: Ja gut, aber wir warten ja jetzt erstmal auf 13. Also ich kann ja jetzt nicht schon von 17 hier träumen.
1: Ja, aber 17
0: weiß,
1: heißt, dass wir darüber
0: dahin
1: noch...
0: fließt eben noch viel Wasser den Rhein runter.
1: Das heißt, dass bis ins Jahr 2030...
0: Sagte Kölner.
1: Bis ins Jahr 2030 ist... Gibt's American Horror Story?
0: Wir wissen auch gar nicht, was im Jahr 2030 ist.
1: Das wissen wir
0: also,
1: nicht.
0: Was
1: aber
0: bis
1: wir
0: dahin
1: wissen,
0: passiert,
1: dass es eine American Horror Story Staffel 17 geben wird im Jahr 2030. Das wissen wir. So.
0: So Gott will.
1: Uff.
0: Ja, also du weißt auch nicht, was passiert. Wenn die nächsten zwei Staffeln floppen, dann machen die bestimmt keine bis 2030 mehr.
1: Vertrag ist Vertrag. Ach so. Und damit kommen wir jetzt in meine absolute Lieblingsrubrik.
0: Sind das so Staffeln von 3 Folgen oder so?
1: Vielleicht, vielleicht, vielleicht. Wobei ich sagen muss, die beste Staffel, die es jemals gab von American Horror Story, war nur eine halbe Staffel, ne? Das war die, wie hieß die denn? In Provincetown, die Vampirstaffel.
0: Ah, ja. Das, ja, war, ja, die das beste. War so eine aufgeteilte.
1: Genau, und es war die beste Staffel und es war aber irgendwie nur eine halbe. Nun gut, kommen wir erstmal.
0: Die Geschichte hat nicht viel hergegeben mit Vampiren.
1: Ich fand, die war super, die Geschichte. Ja. So, hier erstmal meine absolute Lieblingsrubrik.
2: Die Karte. Und es ist kein Kartenspiel.
1: In der wir uns gegenseitig jede Woche eine Frage stellen, die aus einem bisher unbekannten Kartenstapel kommt. Während wir uns hier darum kümmern, dass dieser Stapel richtig gemischt ist.
0: Diese 5 Karten, die wir hier noch haben.
1: Mischt bitte ordentlich.
0: Ja, bitte mal.
1: Da wollen wir euch darauf hinweisen, dass ihr diesen Podcast abonnieren könnt, kommentieren könnt. Müsst vielleicht sogar. Das hilft uns nämlich weiter. Und auch gerne weiter sagen, was ihr hier Schönes gehört habt. Und gerne auch eine Frage stellen. Und zwar... oder einen Themenvorschlag. Und zwar bei Instagram kann man das einreichen. Da heißt man Dachbodenrevue.
0: Sprachnachrichten an uns. Feuerfrei.
1: Ja. Apropos feuerfrei. Ich ziehe.
0: Die nicht.
1: Hand weg. Das ist eine sehr schöne Frage.
0: Oh, da bin ich immer sehr gespannt.
1: Das ist eine sehr, sehr schöne Frage. Die ist fast schon.
0: Ich suche da wieder Knöpfchen.
1: Zum Nachdenken.
0: Ja.
1: Also die ist mehr zum Nachdenken als der Kalender übrigens, über den wir angeblich mal nachdenken sollen.
0: Ich bin sehr gespannt.
1: Wie würdest du das Kapitel in deinem Leben momentan benennen?
0: Das Kapitel in meinem Leben benennen? Das Kapitel würde ich benennen zwischen Erfolg und Wahnsinn.
1: Wieso denn Wahnsinn und wieso Erfolg?
0: Das ist ja wohl komplett meine Interpretierung, meine Sache. Du hast nur gesagt, wie würde ich es benennen? Du hast nicht gesagt, ich soll es begründen. Du bist dran.
1: Ich nenne mein Kapitel im Lebenmoment auf der Reise ins Irgendwo.
0: Wieso das denn? Wo bist du denn hin? Wo willst du denn hinreisen? Der Koffer steht ja schon hinter dir. Kannst du direkt packen. Ja.
1: Ich hab dir die Koffer gepackt. Wie war das, Claudia Obert? Ich hab dir packen geholfen. Auch mit diesem Berliner Slang. Ich hab dir packen geholfen. Und dabei futscht der Koffer die Treppe runter.
0: Ja, das war schon arg asozial.
1: Aber es war, ich glaube, beide heute... Haben davon gezehrt, aber ich glaube auch beide gucken da heute mit einem lachenden Auge
0: drauf.
1: Die
0: können sich immer noch nicht leiden.
1: Nee, aber ich glaube, beide finden es inzwischen witzig. So würde ich sie einschätzen.
0: Das mag sein. So.
1: In dem Sinne, liebe Zuhörlinge und liebe Zuschauerlinge.
0: Das war's für diese Woche. Wenn ihr mich sehen wollt vor der nächsten Folge der Dachbodenrevue, dann habt ihr die Chance dazu.
1: Ich weiß nicht, ob das jemand will.
0: Kann ja sein.
1: Ich weiß nicht, worum es geht.
0: Ich bin in Frankfurt. Ich bin in Frankfurt auf dem CSD zur Demo.
1: Wann ist der?
0: Nächsten Samstag, am 18.07.

0: Am 18.07., ich glaube ab 12 Uhr oder so geht die los. Ich bin mir nicht sicher. Ist mir auch wurscht, aber ich bin rechtzeitig da. Und ich bin mit dem bunten Handwerk wieder unterwegs und wir werden fleißig demonstrieren für mehr Vielfalt im Handwerk und unsere Rechte in der Gesellschaft.
1: Das ist ein Applaus wert.
0: Ja, und wenn ihr Bock habt, sagt mir halt gerne auch mal Hallo oder Hallo. Winkt mir, ruft winke, mich. Winke. Du willst mich doch... Kannst mal die Klappe halten da. Winkt mir gerne. Der Maurice ist nur neidisch, dass er nicht dabei ist.
2: Das stimmt.
1: Ich muss an dem Tag im Auto sitzen. In dem Sinne, besucht Mitch in Frankfurt. Ansonsten hören und sehen wir uns in einer Woche wieder. Bis dahin. Tschüss.
0: Tschüss.
3: Danke, dass ihr heute die Dachbodenrevue besucht habt. Ihr, das Publikum, wart wieder wundervoll. Hört wieder rein, denn etwas Revue muss sein. Neue Folgen immer montags.

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1: App, weil das ist absolut benutzerunfreundlich, meiner Meinung nach. Weil wir ja vielleicht auch so ein bisschen verwöhnt sind von Instagram, TikTok, dass man das direkt in der App alles irgendwie machen kann, jedenfalls App intern. Und dann wäre es eigentlich cool, wenn man
2: mit dem Medizinstudenten 2 Jahre bis zum Physikum ein gemeinsames Studium. Dann trennt sich das. Die Humanmediziner studieren weiter Humanmedizin und die Zahnmediziner Zahnmedizin. Und dann gibt es nach dem Studium die Möglichkeit, noch einen Facharzt zu machen.

0: Lädt dein Lieblings-YouTube-Channel nicht, weil deine Oma den ARD-Krimi in 8K streamt?
1: Aber leider noch nicht feststellen.
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0: deine Lehrer können dir alles beibringen, nur nicht den Umgang mit Technik.
2: Hier für den Polyluft ist für eine Folie vorbereitet. Geht jetzt nicht, oder was? Heißteil! Jedes!
3: Genau so, das war's. Ja, genau. Ja.
0: Du hast die ganze Nacht auf Streife geschaut.
4: Ja, was soll denn das hier?
0: Und jetzt ist deine linke Gehirnhälfte abgestürzt. Du hast das Gefühl, dass die Gesellschaft in der Evolution den Rückwärtsgang eingelegt hat. Dein Lüfter ist lauter als ein startender Airbus A380.
5: Neun von zehn Ärztinnen empfehlen die Jugendredaktion. Bei einer Anwendung pro Woche, donnerstags von 16 bis 18 Uhr, entfaltet sie ihren perfekten Wirkungsgrad.
0: Wir meinten natürlich montags. Zu Risiken und anderen dummen Fragen fressen Sie die Packungsbeilage und schlagen Sie und schaut auf okmq.de.

0: Herzlich willkommen zum diesjährigen Kurz und Gut im Kurzfilmwettbewerb.
1: Herzlich willkommen zu Kurz und Gut.
0: Schön, dass ihr alle da seid. Wir freuen uns, dass ihr alle hier im OK euch eingefunden habt.
2: Ich bin Mila und ich mache die Moderation dieses Jahr bei Kurz und Gut. Wir sind gerade dabei, unsere Moderationstexte zu schreiben und ein bisschen Zeitdruck haben wir, aber ich denke, wir schaffen das. Ich hoffe, die Stimmung wird so gemütlich sein und dass man einfach einen schönen Abend zusammen hat.
3: Wir haben heute den Tag über alles überleitet. Es hat sich herausgestellt, dass du noch viel zu lange machen musst. Aber es hat sich sehr gelohnt. Und die Sendung selber und die Veranstaltung selbst war dann extrem entspannt. Es hat alles funktioniert.

0: im Visionsstammtisch habe ich also mit der Kamera 1, das ist die Hauptkamera, gefilmt. Also mit 93 Jahren bin ich der Älteste hier.
1: Ich engagiere mich hier, weil mir das gefällt und weil man eine relativ große Freiheit hat in der Themenauswahl.
2: Also wir sind eine tolle Truppe, wie man so schön sagt. Wir ergänzen uns wunderbar. Jeder bringt Ideen mit und jeder lebt auch von den Ideen des anderen.
1: Mir gefällt eigentlich das Klima hier eigentlich ganz gut.
2: Wir kommen aus den verschiedensten Berufen. Und wir haben nur einen dabei, der hat mal für das Fernsehen der DDR gearbeitet. Und es ist erstaunlich, wie die einzelnen Berufe sozusagen hier aufeinandertreffen und sich in einer gemeinsamen Arbeit finden. Also ich bin durchaus der Meinung, das ist der Antrieb für mich, dass ich hier arbeite, mitarbeite. Wir sind ein Kollektiv, glaube ich, das nicht ein zweites Mal hier in der Gegend zu finden ist.

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0: Mein Name ist Fabian Golke, ich bin der Vorsitzende vom Jugendbeirat der Stadt Bernburg.
1: Ich bin der Tommy Haft, bin sein erster stellvertretender Vorsitzender.
2: Ich bin die Jule, ich bin 19 Jahre alt.
3: Und ich bin Lara, bin 17 Jahre alt.
4: Ich bin Mara Poltera.
5: Und ich bin Daniel Bröseler.
4: Und ja, wir sind neu zum Jugendbeirat.
1: Also der Jugendbeirat Bernburg ist grundsätzlich die Interessenvertretung der Jugendlichen, jungen Erwachsenen und Kinder hier in Bernburg.
0: Im Jahr 2018 fünf bis sechs junge engagierte Mitglieder haben den Jugendbeirat mit aufgebaut. Und ja, wie gesagt, nun besteht er schon seit 6 Jahren. Ja, irgendwie hat es Tradition auch beim Jugendbeirat, dass all diejenigen, die an ihrer Schule Schülersprecher sind, auch irgendwie automatisch in den Jugendbeirat integriert werden.
4: Wir wollen die Jugend vertreten und halt auch mitwirken und das Sprachrohr praktisch für die Jugend sein. Also bei der nächsten Stadtratssitzung werden wir offiziell berufen und da kriegen wir eine Urkunde und dann sind wir eigentlich stimmberechtigt im Jugendbeirat.
0: Interessenten können sich dann quasi auch aussuchen, wie sie im Jugendbeirat tätig sein möchten.
4: Das Social Media Team, das ist zum Beispiel mein Part und das ist auch eigentlich ein wichtiger Part, weil dadurch die Jugendlichen sehr viel von unserer Arbeit mitbekommen.
1: Also das Projekt, was so ein bisschen das Highlight für uns war, ist schon ein bisschen länger her, aber hat trotzdem noch eine große Strahlkraft. Wir haben vom Campus Technicus, einer Sekundarschule hier in Bernburg, einen SEPA-Streifen installieren lassen auf unser Engagement hinaus und wo bis heute noch Schüler diesen täglich nutzen und davon eigentlich einen Vorteil haben.
0: Ja, allgemein haben wir halt ganz viele demokratiefördernde Projekte und auch Projekte im Bereich der politischen Bildung, wie zum Beispiel die U18-Wahl, die wir immer durchführen, um einfach auch ein Meinungsbild der Jugendlichen in der Stadt einzuholen, was ihnen wichtig ist und worauf sie Wert legen, was in der Stadt verändert werden soll.
5: Ich finde es wichtig, dass die Jugend dann mal auch mal was zu sagen hat in der Stadt.
3: Also mein persönliches Highlight beim Jugendbeirat waren die zwei Bernburg bleibt bunt Veranstaltungen, einmal letztes Jahr im September und dieses Jahr im März. Es ging uns darum zu zeigen, dass Bernburg bunt ist, dass Bernburg vielseitig ist, dass wir eine Gemeinschaft sind, die zusammenhalten.
4: Ja, ich war bei der Stolperstein-Aktion, also an den Holocaust-Gedenktag, halt haben wir die geputzt und das war mein persönliches Highlight und auch das erste Projekt vom Jugendbeirat, was ich mitbekommen habe.
3: Also ich glaube, die wichtigsten Partner von uns als Jugendbeirat sind zum einen die Jugendclubs. Das Clubhaus der Jugend hier in Bernburg ist quasi unser Büro. Dort halten wir unsere Sitzungen einmal im Monat ab. Dann gibt es zum Beispiel noch die Bibliothek, wo wir die Smartphone-Sprechstunden für die Senioren machen. Dann gibt es noch die Jugend- und Kulturinitiative Hotel Wien. Wie der Name schon sagt, setzt sich auch für die Jugendkultur hier in Bernburg ein. Wir haben mit denen auch schon Projekte zusammen gemacht, wie zum Beispiel Bernburg bleibt bunt.
1: Also ich denke, da kann ich für uns alle sprechen, dass der Jugendbeirat auf jeden Fall noch lange bestehen bleibt und dass es sich, damit bin ich überzeugt von, sich Jugendliche finden, die sich engagieren wollen.
3: Auch die Vielfalt wiederzuspiegeln, wenn verschiedene Menschen bei uns sind, bringt jeder seinen eigenen Input mit rein und das ist das, was den Jugendbeirat zum Beispiel auch so vielseitig und bunt macht.
1: In dem Sinne dann auch, dass wir nachhaltig was verändern wollen in unserer Stadt und die Stadt für Jugendliche, Kinder und junge Erwachsene immer ein bisschen besser machen.

So, diese Kurzgeschichte hat heute einen nicht sehr öffentlichen Schauplatz, und zwar ist das der Donnerbalken. Ja, hygienisch einwandfrei durch diese Mullbindenumwicklung. Ja, muss man sich vorstellen, die wurden dann ständig erneuert und ja, sorgten für die notwendige Kompaniehygiene. Balkendonner. Direkt im Feldlager roch es nach Kraftstoff, nach dem Qualm der Gulaschkanone, nach Stiefelfett und nach Affenreinigungsöl. Die Soldaten rochen nach Mann. Das hieß, man spürte die Anstrengungen und Strapazen des Tages in der Nase. Ein typischer Geruch war der von abgestandenen Feldflaschenwasser. Diese Duftnote, welche der gefilzten Plastikflasche entströmte, hätte man getrost Madagaskar nennen können. Düfte mit ganz anderem Odeur umwehten den Waldrand. Schützenreihe ohne Schützenkette, aber mit Schützenglied. So würde Robert dieses Waldkloschmerl bezeichnen. Im Umkreis von 20 Metern rings um das stille Örtchen herrschte uneingeschränkt der Hygieneinspektor, Soldat Griebe. Im Feld war er Herr aller Stühle, indem er die Grube kalkte, den Donnerbalken mit Mullbinden umwickelte, Desinfektionsmittel zur Verfügung stellte und Klopapier auffädelte. Der Hygienepapst punktete vor den anderen Kompanien mit von ihm eingeführten Kontrollgängen. In regelmäßigen Abständen schaute Griebe wie beiläufig der vor sich hin murmelnden Grube in das braune Auge. Da ein Prüfer dieses Kaliber nichts den Zufall überließ, taten seine kritischen Blicke jederzeit Dienst. Sie untersuchten visuell die Hinterlassenschaften der Mannschaft nach Parasiten, Gewürm, Blutungen und überprüften gleichzeitig die Konsistenz der Fäkalien. Das Gesehene ermöglichte es dem Hygienemann, verschiedene Unzulänglichkeiten zu erfassen und entsprechend zu handeln natürlich. Da Griebe auch für die Hygiene der Feldküche Verantwortung trug, hatte er ein Werkzeug in der Hand, die Verträglichkeit der angerichteten Speisen zu überwachen. Etwaige Entgleisungen stimmte er auf schnellstem Wege mit dem Feldkoch ab. Mit diesem Mittel hielt er die Verdauung der Karnossen in der Waage und leistete damit hinter den Kulissen seinen Beitrag für die Weltgesundheit.

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0: Hallo, es geht jetzt weiter. Also, können wir nochmal einen Applaus für Sicklick haben? Ich meine natürlich Sicklick. Sicklick meine ich natürlich. Sicklick. Richtig gut, ja. Sicklick. Okay, als nächstes haben wir zwei richtig coole, charmante, junge Männer.
1: Das haben wir nicht so abgesprochen.
0: Das sind sie. Der eine heißt Dieter und der andere heißt Hans. Und Dieter hat einfach auf mein Blatt gemalt, stinkt. Pfeil zu Hans. So, eigentlich waren es drei. Das sind die beiden letzten Verbliebenen. Der andere ist nach Berlin gezogen. Und Dieter hat vor 17 Jahren hier schon einmal gespielt. Und sie machen Rockmusik, wie sie selber sagen. Und sie sagen, sie sind Rocker und kommen aus Magdeburg. Und ja, Magdeburg. Ja, viel Spaß mit der Band. Joa.

Vielen Dank. Wir freuen uns sehr, dass wir hier sein dürfen. Das war die beste Ansage, Moderation überhaupt. Applaus für den Moderator nochmal. Janosch. Ja, wir machen Rockmusik und der nächste Song heißt Jack.

Seid ihr noch wach? Ja, ich sehe niemanden und es ist warm, aber... ja, Applaus nochmal an die Band Wir sind Lila. Das war wirklich ein toller Einstieg. Die mussten leider schon los auf den weiten Weg nach Berlin, in diese Stadt, wo wir auch unseren Drummer verloren haben. Also den eigentlichen Hendrik. Der ist Multi-Instrumentalist. Ja, und natürlich Sicklick. Ey, was für eine geile Nummer, Jungs und Mädels, ey. Vielen Dank. Unsere nächste Komposition nennt sich Fuck Them All. Viel Spaß.

Dankeschön. Also Hendrik, sein wahrer Name ist Hendrik. Hat er eigentlich gesagt, ich darf keine Ansagen machen. Das möchte ich auch beibehalten. Aber nochmal Applaus ans Hanseat, Aktion Musik. Also wirklich toll, das ist wirklich schön hier zu sein. Danke.

Der nächste Song heißt Backyard Ranger und wir haben mal Aufnahmen gemacht mit dem alten Drummer, den Song gab es auch schon und ihr findet das auf Bandcamp tatsächlich, das Einzige, was wir haben. Also, und folgt uns auf Bandcamp und auf Instagram. Und los geht's.

Dankeschön fürs Tanzen.

Dankeschön. Also ich kann euch versprechen, ihr habt es gleich geschafft, denn wir spielen jetzt den letzten Song. Wir werden sehen. Aber laut Plan. Wir spielen den letzten Song nochmal. Und dann nochmal. Ja?

0: Ansage von ganz oben. Wir haben keinen Song mehr. Also wir können wiederholen. Wir spielen dasselbe Set nochmal.
1: Ich weiß auch gar nicht mehr, welcher der dritte war.
2: Also der dritte, Fax and Roll, glaube ich.
1: Oh, der war gut. Der war vom Text vor allen
2: Dingen. Ja, tiefsinnig.
1: Tiefsinnig, ja.
2: Also wirklich jetzt?
1: Ja.
2: Aber okay.
0: Okay, dann machen wir den Deal. Aber alle kommen nach vorne. Ey, komm. Ey, Kompromisse muss man machen.
1: Aber ich mache es laut.
0: Hier, da links auch. Ja, ey, komm, Harry. Harry, komm. Los.

0: im Seniorenstammtisch, habe ich also mit der Kamera 1, das ist die Hauptkamera, gefilmt. Also mit 93 Jahren bin ich der Älteste hier.
1: Ich engagiere mich hier, weil mir das gefällt und weil man eine relativ große Freiheit hat in der Themenauswahl.
2: Also wir sind eine tolle Truppe, wie man so schön sagt. Wir ergänzen uns wunderbar. Jeder bringt Ideen mit und jeder lebt auch von den Ideen des anderen.
1: Mir gefällt eigentlich das Klima hier eigentlich ganz gut.
2: Wir kommen aus den verschiedensten Berufen. Und wir haben nur einen dabei, der hat mal für das Fernsehen der DDR gearbeitet. Und es ist erstaunlich, wie die einzelnen Berufe sozusagen hier aufeinandertreffen und sich in einer gemeinsamen Arbeit finden. Also ich bin durchaus der Meinung, das ist der Antrieb für mich, dass ich hier arbeite, mitarbeite. Wir sind ein Kollektiv, glaube ich, das nicht ein zweites Mal hier in der Gegend zu finden ist.

0: an Wladimir, seine Frau Babette, seine Tochter Jutta und seinen Sohn Klaus Bruhn.
1: Vielen Dank. So on this auspicious day, you chose to honor my mother Jutta, Uncle Klaus, Grandfather Vladimir, and my only Babette. How lucky we are.

0: confront the history of the past.
1: Durch die Verlegung von Stolpersteinen, Dr. Wladimir Bronn, seine Frau Babette Bronn und ihren Kindern Jutta Bronn und Dr. Klaus Bronn

Ich glaube, dass es zu den etablierten Medien einfach ein Gegengewicht geben muss. Und ich denke, der offene Kanal und oder unsere Produktionsgruppe Merseburg Report ist da ein gutes Beispiel, weil es ja im Prinzip keine permanente regionale Berichterstattung in den etablierten Massenmedien gibt. Und die können natürlich nicht überall sein. Und ich denke, es gehört sich schon, dass man im kommunalen Bereich wie in Merseburg oder Bad Dürnberg einfach den Bürgern zeigt, was in ihrer eigenen Stadt los ist. Ich fühle mich auch ein bisschen gebraucht. In meinem Alter ist das nicht ganz unwichtig. Und ich fühle mich gefordert. Das ist vielleicht sogar 51% dessen, was ich tue oder warum ich es tue. Also ich glaube, unser Team besteht nur aus aktiven Menschen, die mit ihrer Zeit etwas Sinnvolles anfangen wollen und als Nebeneffekt natürlich fit im Kopf bleiben wollen. Und wir waren damals, ich glaube vor 23 Jahren, waren wir auch, glaube ich, die allerersten im Sachsen-Anhalt, die überhaupt Stadtratssitzungen übertragen hatten. Wir waren also weit vorne. Wo wir waren, wo der offene Kanal Merseburg war, da war vorne.

0: die nehmen uns nicht so wirklich wahr. So, weil wir kleine Kinder sind und nur Quatsch machen.
1: Alle denken immer, ich bin jünger, obwohl ich eigentlich schon alt bin. Da sagen immer alle, oh, du bist ja so klein oder so.

0: Ja, wir sitzen hier vor Zeichnungen und Notizen von Kindern und Jugendlichen, die in einem Projekt zum Artikel 12 entstanden sind. Und ich habe mir die angeguckt und bin eigentlich von zwei Sachen sehr beeindruckt. Zum einen, wie deutlich eigentlich in so gut wie jedem Text, in so gut wie jeder Zeichnung zum Ausdruck kommt, wie viel die Kinder wissen über diese, über dieses Machtverhältnis zwischen Erwachsenen und Kindern, über die generationale Hierarchie. Sie wissen, die Erwachsenen haben mehr zu sagen. Sie wissen, sie sind den Erwachsenen tendenziell unterlegen. Und dann gehen sie aber ganz unterschiedlich damit um. Das finde ich ganz spannend. Wir sind doch noch so klein und unbedeutend. Das hat mich richtig berührt.
1: Ja, sehr frustriert auf jeden Fall auch, ja.
0: Wir sind doch noch so klein und unbedeutend. Ich finde, da ist es wirklich ganz, ganz deutlich, dass die Kinder sehr genau wissen, wo sie eigentlich stehen und was die Erwachsenen einem zu sagen haben.
2: Also ich wusste vor kurzem erst nicht, dass wir ein Recht darauf haben, unsere Meinung so ausdrücklich zu sagen. Und ich fände es auch gut, wenn mehr Kinder das wissen würden.
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0: Artikel 12 der UN-Kinderrechtskonvention, das Recht auf Mitsprache, ist unheimlich wichtig, denn junge Menschen werden häufig bei Entscheidungen nicht mit einbezogen, durch das sie auch kein Klagerecht, kein Vertragsrecht und kein Wahlrecht haben, können sie Entscheidungen, die ihr Leben betreffen, nicht so beeinflussen, wie es zum Beispiel ein erwachsener Mensch kann. Und die UN-Kinderrechtskonvention möchte dieses Ungleichgewicht mit Artikel 12, aber auch besonders Artikel 3 ausgleichen.
1: Das, was ich jetzt bislang so im Laufe der letzten Jahre oder Jahrzehnte gesehen habe bei Kinderrechteforschung, weist darauf hin, dass wir eigentlich nicht allzu großen Bedarf haben, Gesetze nochmal zu verändern, nochmal zu erweitern, sondern eigentlich eher, dass wir einen großen Bedarf haben, Gesetze erstmal überhaupt umzusetzen.
0: Als Erfolg für die Beteiligung in Sachsen-Anhalt sehe ich auf jeden Fall die Einführung des Paragraph 80 2018, dass Kinder und Jugend, also dass es auch in Sachsen-Anhalt festgeschrieben ist, sehr gut nachlesbar und findbar, wie die Beteiligung zu sein hat. Und dann haben natürlich die Kommunen, die Beteiligungsprozesse begonnen haben, umgesetzt haben, mit denen wir zusammengearbeitet haben, auch viele Erfolge für sich feststellen können. Die jungen Menschen, die jetzt endlich gehört werden, sagen natürlich auch, das war auch sehr erfolgreich. Also es sind sehr auf verschiedene Ebenen Erfolge, die durch unsere Arbeit entstanden sind.
2: Also wenn man das jetzt liest, dann merkt man das. Man wird zugehört. Aber ob man richtig wahrgenommen wird, weiß man nie. Und ich finde, wenn es im Gesetz steht, ist es nochmal sowas fest Verankertes. Und dass es auch wirklich sein muss irgendwie, die zuhören müssen, hat nochmal eine andere Bedeutung für mich.

Ich würde sagen, es ist erstmal die Sorge, was könnte passieren? Also diese Unsicherheit, was wünschen sich junge Menschen? Welche Bedarfe haben sie? Wird das jetzt verkompliziert das Prozesse? Also ich glaube eher diese Sorge, was kommt auf uns zu, weil wir es noch nie gemacht haben, ist so diese größte Schwierigkeit.

0: Wir finden eigentlich immer wieder, dass Erwachsene den Kindern übergeordnet sind. Und das, was ich mit Strukturproblemen meine, ist etwas, was sich eben auch nicht so leicht verändern lässt, weil das eben immer wieder durchschlägt in der Gesellschaft. Das finde ich auch sehr spannend. Erster Gedanke zu diesem Thema ist 3 Fragezeichen. Geht es darum, dass wir unsere Meinung immer sagen dürfen? Ich hatte öfters gute Ideen, die nie wahrgenommen wurden. Nach 3 Tagen hatte ein Erwachsener die Idee. Das ist ja richtig Frust, ne? Ideenklau, ja. Sozusagen. Aber da steckt ja noch mehr drin. Was finden Sie denn so spannend darin?
1: Ja, einfach, dass das Kind auch die Wahrnehmung hat, dass meine Idee, also das steckt ja drin, meine Idee ist eigentlich gut, so gut, dass ein Erwachsener sie übernimmt, aber weil ich ein Kind bin und in der Ordnung sozusagen unter den Erwachsenen stehe, werde ich da irgendwie nicht berücksichtigt.
2: Wir sammeln das gern mal mit Fachkräften und fragen die Fachkräfte, was ist so das, was ihr am häufigsten hört? Und in letzter Zeit ist es viel, dass gesagt wird, na, junge Menschen interessieren sich für nichts mehr. Sie sitzen nur noch am Handy und kommen überhaupt nicht mehr raus. Und das ist aber nicht korrekt, sondern natürlich gehört das Handy und Social Media zur Lebenswelt der jungen Menschen. Das ist eher so wie ein verlängerter Arm. Aber das bedeutet ja nicht, dass sie uninteressiert sind, sondern auch Studien, die Shell-Studie hat es jetzt auch, dass junge Menschen zwar nicht mehr sich in einer Partei aktiv sind, aber sehr, sehr wohl politisch sind, mit Demos, mit Online-Petitionen. Also ihnen ist es ganz wichtig, was vor Ort passiert und was sie betrifft. Aber das ist so ein Vorurteil, ja, sie haben ja zu nichts mehr Lust und das ist aber aus meiner Sicht überhaupt nicht korrekt.
3: Es gibt unterschiedliche Formen von Beteiligung, nämlich ganz niedrige, also Kinder werden als Dekoration angesehen, Kinder kommen irgendwo auch noch vor, bis hin zu Kinder werden auch mal angehört, bis hin zu Kinder werden nicht nur angehört, sondern das, was sie verlangen wird, mit dem wird sich auseinandergesetzt und dann wird überlegt, was man davon auch umsetzen kann. Mitbestimmungsrechte werden formuliert, bis dann halt ganz oben von dieser Partizipationsleiter, also dieser Beteiligungsleiter, die höchste Stufe, bei der es dann darum geht, dass tatsächlich Kinder und Jugendliche selbstbestimmt bestimmte Prozesse entscheiden können. Also zum Beispiel selbstbestimmt ihr Jugendzentrum gestalten können, ja? Dort bestimmte über einen gewissen Etat selbst entscheiden können im Kinder- und Jugendparlament oder im Jugendclub. Über verschiedene Dinge selbst entscheiden können. Das ist im Grunde genommen dann eine sehr hohe Form von Beteiligung oder von Partizipation. Aber nicht jede Form von Beteiligung wird halt eben auch als wirkliche Beteiligung gesehen, sondern es gibt viele Formen von Scheinbeteiligung und auch Scheinpartizipation, wie gesagt, wo man beispielsweise Kinder halt eben einfach nur als Dekoration ansieht und nicht wirklich sich mit ihnen auseinandersetzt und mit ihren Interessen und mit ihren Wahrnehmungen und mit ihren Wünschen und so weiter.
4: Wenn Kinder nicht auftauchen, heißt das nicht, dass die sich nicht für Beteiligungsformate interessieren, sich nicht beteiligen wollen, sondern man muss hinterfragen, ist es das richtige Format? Ist es die richtige Frage? Spreche ich mit denen, also bin ich die Person, die mit diesen Kindern sprechen sollte, oder haben die eventuell sogar auch schlechte Erfahrungen mit mir gemacht? Zum Beispiel, dass ich, was wir dann Alibi-Partizipation nennen, dass ich die schon mal eingeladen hätte, wir machen was Tolles, dann haben sie sich engagiert mit Zeit, mit Ideen und dann ziehe ich dann doch aus der Schublade meinen eigenen Vorschlag, weil ja der so viel besser und umfangreicher ist. Wenn Kinder das einmal erleben, dann ist das Vertrauen zerbrochen, würde ich sagen, oder zumindest schwer verletzt. Wenn wir Beteiligungsformate haben, die sehr langwierig sind, die also mehrere Runden drehen, bis eine Entscheidung getroffen wird und dann muss nochmal ein anderer Ausschuss darüber entscheiden. Das ist für Kinder insbesondere sehr frustrierend, weil unter Umständen hat sich bis dahin, das kann ja durchaus Jahre dauern, das eigentliche Bedürfnis und auch Bedürftigkeit verändert, weil inzwischen sind sie älter, sind weggezogen oder es interessiert sie gar nicht mehr so oder sie haben andere Wege gefunden, damit umzugehen. Das heißt, das ist was richtig upturned ist für Beteiligungsformate. Und ich würde sagen, das ist nicht nur upturned für Kinder und Jugendliche.
3: Also ist wahrscheinlich noch nicht sofort sinnvoll, jetzt zu sagen, man macht in so einer Gemeinde sofort, wenn man auch jetzt noch nicht solche Erfahrungen hat, sofort erstmal ein Kinder- und Jugendparlament auf oder und so weiter mit all den Regeln und all den Formalitäten, die so etwas hat. Sondern man muss versuchen, es erstmal so niedrigschwellig wie möglich zu machen. Und was vielleicht auch für die Partizipation ganz wichtig ist, wenn alle Seiten auch so eine gewisse Fehlerkultur leben.
4: Und wir müssen einfach sagen, dass alle Kinder unterschiedlich sind. Und das heißt, wir müssen viel stärker auf die Diversität dieser Kinder eingehen und dann das Gemeinsame gucken, was sie in ihrer Vielfalt haben. Und das setzt ein anderes Denken auch von den Lehrkräften voraus, eine andere Ausbildung von Lehrkräften, die sagt, es ist kein Zusatz, Kinderrechte zu berücksichtigen, Beteiligungsformate einzuführen, sondern das heißt in der Lehre von Anfang an. Mein Bildungsangebot muss von Anfang an so ausgestaltet sein, dass ich alle Kinder mitnehme. Es gibt diese formalen Formate, ne, Kinder- und Jugendparlament, es gibt in den Schulen die SchülerInnenvertretungen und andere Möglichkeiten. Das sind sehr formale Beteiligungsformate. Wir müssen gucken, dass sie zu Zeiten stattfinden, in Räumen stattfinden, die da sind, wo die Kinder, wo die Menschen sind. Wirklich in den Alltag reingehen. Zu welcher Uhrzeit suche ich die Kinder überhaupt? Weil wenn die arbeiten, wenn die gerade morgen eine Mathe-Klausur schreiben, dann bin ich doch auch heute Abend nicht so sehr bereit, mich mit anderen Leuten über ganz andere Themen auseinanderzusetzen. Also wir müssen wirklich den Alltag der Kinder respektieren, um sie ins Heute, in Entscheidungsprozesse von heute mit einzubeziehen, die dann ganz wesentlich sind. Wenn sie gute Erfahrungen machen, werden sie auch im Morgen weiter sich beteiligen. Das heißt, die Schule wäre eigentlich der Ort, wo man, um alle Kinder zu erreichen, mit Kindern gemeinsam ein Format entwickelt, was allen Kindern eigentlich die Beteiligung ermöglicht.
5: Ich muss junge Menschen erreichen und ich glaube, das ist eine große Herausforderung, zumal viele Kommunen auch keine Social Media nutzen dürfen, sodass, was nicht der einzige Weg ist, um junge Menschen zu erreichen, aber das ist halt herausfordernd. Was die beste Resonanz bisher ist, ist, wenn der Bürgermeister oder die Bürgermeisterin die jungen Menschen persönlich mit einem Brief einlädt.
6: 2022 haben alle Kinder in dem Alter von mindestens 12 Jahren einen Brief nach Hause bekommen, wo dann stand, dass man sich als Mitglied des Kinder- und Jugendbeirats aufstellen lassen kann. Und mir war eigentlich sofort klar, da möchte ich mitarbeiten. Und bei meiner zweiten Wahl 2024 saß ich ja schon im Beirat und hatte dadurch keine Komplikation davon mitzukriegen, sondern mir war klar, die Arbeit macht mir Spaß, ich mache das gerne nochmal.
7: Ich bin auf den Jugendbeirat gestoßen, da sie sich in unserer Schule vorgestellt haben und ich mich dafür interessiert hatte, was verändern zu wollen. Und dadurch bin ich dazu gekommen. Also wir als Kinder- und Jugendbeirat treffen uns etwa alle 2 bis 3 Wochen, das heißt 1 bis 2 Mal im Monat und besprechen in unseren Sitzungen verschiedene Projekte und Ideen. Über diese Projekte stimmen wir sowohl demokratisch ab, als dass wir auch meistens im Gespräch schon einen gemeinsamen Nenner dafür finden und uns schnell einig werden.
6: Wir wollen sozusagen ein Sprachrohr für die Kinder und Jugendlichen hier in Garling sein. Sie können immer zu uns kommen, wenn sie Wünsche und Probleme haben. Das heißt, sie können uns über Instagram schreiben, per Mail. Sie können uns aber auch direkt in den Schulen ansprechen. Wir sind eigentlich in allen weiterführenden Schulen hier in Garling vertreten. Unsere Müllsammelaktion nennt, die unter dem Motto Clear for the Future läuft. Bei der Aktion merkt man auch, dass unsere Projekte nicht nur für Kinder und Jugendliche sind, sondern auch für alle Bürger und Bürgerinnen hier in Garling.
8: Zusätzlich planen wir auch eine Bürgermeistersprechstunde, wo Jugendliche und Kinder mit der Bürgermeisterin reden können und wo die Bürgermeisterin auch in die Schulen kommt und die Fragen stellen können, was macht sie oder was kann sie verändern.
6: Ein Thema, was vielleicht die Erwachsenen nicht so sehen, ist vielleicht der öffentliche Nahverkehr. Also wir sind ja eine relativ große Gemeinde, das heißt, wir haben hier zentral Garling und umliegend ganz, ganz viele Dörfer. Und wir Schüler sind dann schon an den Bus oder an den Zug gebunden. Und wenn wir mit dem Bus fahren, haben wir das Problem, dass wir bis 16 Uhr unser Busticket benutzen können in der Schulzeit und dann ab 16 Uhr die Busse bezahlen müssen. Wir können nur arbeiten, wenn wir mit Kindern und Jugendlichen ins Gespräch kommen. Das ist uns ganz wichtig, dass wir regelmäßig mit Kindern und Jugendlichen sprechen, dass wir ihre Sichtweise mitkriegen und nicht nur von uns Neuen, die gerade im Gremium sitzen, sondern von allen Kindern und Jugendlichen aus unserer Stadt.
3: Es bedeutet sozusagen tagtäglich, sich wieder neu darum zu bemühen, Kinder zu ermutigen, ihre Interessen zu formulieren und sich mit ihnen darüber auseinanderzusetzen. Und zwar in den verschiedensten Bereichen. Das heißt also, es wäre jetzt auch nicht letztendlich umgesetzt in so einem absoluten Sinne, in so einem statischen Sinne, nach dem Motto, jetzt haben wir das einmal gemacht, jetzt ist es umgesetzt, sondern es muss immer wieder auch prozedural verstanden werden, als wir müssen uns tagtäglich wieder neu darum bemühen, es umzusetzen und da auch eine Form von Willkommenskultur für Partizipation leben.

0: nicht nur formulieren, sondern auch leben, in der Kinder und Jugendliche das Gefühl haben, ja, das ist hier auch meine Gemeinde, das ist hier auch mein Städtchen, mein Dorf und ich kann hier tatsächlich in verschiedensten Bereichen auch mitbestimmen. Ich werde nicht nur als Dekoration angesehen, sondern auch als jemand, der oder die angehört wird und tatsächlich gibt es auch Dinge, die dann auch umgesetzt werden in verschiedener Hinsicht.
1: Als Chance in der Beteiligung von jungen Menschen sehe ich unheimlich viele Vorteile. Strukturen werden kinder- und jugendfreundlicher. Junge Menschen natürlich haben das Recht, beteiligt zu werden. Und das kann natürlich im demografischen Wandel auch eine Bedeutung haben, zu sagen, wie können wir junge Menschen und junge Familien auch halten. In der Beteiligung von jungen Menschen erfahren junge Menschen auch ganz viele demokratische Prozesse. Sie verstehen, warum sind Abläufe vielleicht auch so, warum entscheidet eine Kommune so. Also es kann natürlich auch die Entscheidungen wesentlich verständlicher machen und ist natürlich super wichtig auch für ein demokratisches Miteinander. Wie können wir Kompromisse aushandeln? Wie gehe ich damit um, wenn meine Meinung jetzt nicht die Wirkung hatte, die ich vielleicht erhofft hatte? Also vielleicht auch mit diesen Misserfolgen ist total wichtig, besonders jetzt da die demokratischen Grundwerte, Haltungen hochzuhalten. Für die Beteiligung ist einfach diese Offenheit, sich darauf einzulassen, dass junge Menschen mit Expertise, mit Kompetenzen da sind, dass sie fähig sind, sich ihre Meinung auch zu bilden und zu äußern, ihnen das zuzutrauen. Wenn wir das stärker zulassen, den Adultismus wegnehmen, dass dann tolle Beteiligungsprozesse entstehen können.

0: Mein Wunsch ist, dass sich alle trauen, was zu sagen. Dass alle sich trauen zu sprechen, egal in welcher Sprache. Also wenn wir in einem großen Raum sind, dass sich alle trauen, ein Wort zu erheben, also und sagen, das wünsche ich mir. Und zwar alle und nicht nur wenige.
1: Was ich mir für die Zukunft wünsche, ist, dass die Beteiligung von jungen Menschen noch selbstverständlicher wird. Ein wichtiger Wunsch, den ich sehe oder habe, wäre, dass jungen Menschen dieses Recht, dass sie mitbestimmen dürfen, mitentscheiden dürfen, zuerkannt wird, dass es nicht lange Diskussionen gibt, machen wir das jetzt oder machen wir das nicht, sondern einfach klar ist, die Beteiligung ist gesetzt. Punkt. Das zweite wäre dieser Mut, dass man es einfach mal diesen Mut hat, wir probieren es und schauen, wo wir bei rauskommen. Und diese Fehlerkultur, falls es Misserfolge gibt, einfach als Lernen verstehen und nicht als Scheitern.
2: Mein größter Wunsch wäre tatsächlich die Umsetzung, die reale Umsetzung der UN-Kinderrechtskonvention, das Recht auf Beteiligung, Förderung und Schutz von Kindern und Jugendlichen. Wenn das tatsächlich jeder Mensch auf dieser Welt sozusagen denken kann, ich bin ein gefragter Mensch, dann heißt das auch, ich bin ein Mensch, dessen Ansichten auch wichtig sind und dessen Ansichten auch gehört werden und andere legen auch Wert darauf, dass das gehört wird.

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Hallo liebe Zuschauer, herzlich willkommen zu einer neuen Ausgabe von Reisejournal TV. Ich bin Nico Kutzner und habe euch heute ein Sommerspecial mitgebracht. Es geht um den 835. Hamburger Hafengeburtstag. Wir schauen uns um auf dem Stadtteilfest St. Georg auf der Langen Reihe. Wir verbringen einen Sommertag in Cuxhaven. Wir reisen zur Kieler Woche. Wir besteigen den grünen Bunker auf Hamburg-St. Pauli. Wir schauen uns um auf dem sportlichen Marktplatz in Hamburg-Alsterdorf. Und wir reisen nach Rothenburg an der Würme. Wir haben viel vor und deswegen starten wir gleich durch. Los geht es mit dem 835. Hamburger Hafengeburtstag.

0: Moin, ich bin Nico Kutzner und berichte heute aus dem Hamburger Hafen vom 835. Hamburger Hafengeburtstag. Partnerland ist dieses Jahr Lettland.
1: Moin Nico, mein Name ist Andris.
0: Was ist das Besondere am Partnerland Lettland?
1: Lettland ist ohnehin ein besonderes Land, ein kleines, aber ganz feines.

0: Hallo, Sveiki, Sveiki, Hamburger!
1: Was präsentieren Sie hier an diesem Stand?
0: Wir präsentieren lettischen Porzellan, private Manufaktur, Designer-Porzellan. Und ich muss sagen, die Hamburger erkennen guten Geschmack. Wir sind ja Designer und Künstler und das wird hier sehr gut angenommen.
1: Was ist das Besondere an diesem Porzellan?
0: Das Design ist besonders, weil keine für uns bekannte Manufaktur bietet 3D-Design in so einer dritte Qualität. Also der Künstler, der steht neben uns, hat entwickelt diese besondere Art, individuell klein für Individualisten.
1: Was wünscht ihr euch für die Zukunft?
0: Für die Zukunft, dass immer mehr Leute begeistert sind für individuelle Sachen.
1: Vielen Dank.
0: Gerne schön. Unsere Zeichen nur. Ata.

0: Hallo, mein Name ist Hanna.
1: Alte Fischernetze kann man sinnvoll verwenden. Wie geht das?
0: Also wir machen aus alten Fischernetzen Armbänder oder Schlüsselanhänger und versuchen dadurch, Geisternetze aus dem Meer rauszuholen.
1: Welche Netze verwendet ihr?
0: Wir verwenden eigentlich alles, was aus Plastik ist und versuchen dadurch dann, dass halt weniger Plastikmüll im Meer ist.

Das war's vom 835. Hamburger Hafengeburtstag.

0: Hallo zusammen, ich bin Nico Kutzner und berichte heute vom Stadtteilfest St. Georg, welches auf der langen Reihe veranstaltet wird.
1: Ja, mein Name ist Ronald Schlorf, hallo. Ich mache hier die ganzen Kinderattraktionen hier auf dem Stadtfest in St. Georg.
0: Was können die Kinder hier erleben?
1: Ja, eine ganze Menge. Wir haben ein Bungee-Trampolin, wo sie springen können. Wir haben Boote, wo sie drinnen fahren können. Wir haben große Wasserwalzen, wo sie drinnen laufen können. Und ein Bullriding und eine große Hüpfburg haben wir.

0: Das ist hier der Stand vom Deutschen Schauspielhaus in Hamburg in der Kirchenallee, das größte deutsche Sprechtheater. Wir haben ein paar Kostüme hier und dann kann man einfach mal in eine andere Rolle schlüpfen. Wir haben hier schon ein paar gehabt, die Fotos haben machen lassen und so und sich hier verkleidet haben.
1: Wir bieten Gewinne, Eintrittskarten für Kinder, für Erwachsene, Gutscheine fürs Ohnsorg, für die Bar. Und unsere Requisite, unser Bob, wird hier auch verlost.
2: Wie kann man diese Preise gewinnen? Was muss ich dafür tun?
1: Einmal die Requisite kann man hier mit dem Zettel gewinnen, mit Fragen. Und Bingo startet jetzt.

0: Moin, freue mich dabei zu sein. Katharina Fegebank, zweite Bürgermeisterin und Senatorin für Wissenschaft, Forschung, Gleichstellung und Bezirke. Ja, ich unterstütze hier unsere Grünen heute vor Ort in Mitte, in St. Georg, auf dem Stadtteilfest. Und wir unterstützen natürlich vor allem unsere Leute vor Ort, weil es die Bezirksversammlungswahl ist, für ein grüneres Mitte, für Verkehr und Mobilität für alle, für mehr Sport und Kultur und Freizeitflächen und vor allem aber auch für ein gutes Miteinander. Das ist das Allerwichtigste und darum geht es diesmal auch bei Europa. Es geht darum, die Rechten möglichst aus dem Europaparlament zu halten und es geht um Freiheit, es geht um Frieden und es geht um Sicherheit für uns alle.
1: Wie gefällt es euch hier auf dem Stadtteilfest in St. Georg?
2: Ich finde es richtig cool. Tolle Leute, tolle Stände. Macht Spaß.
3: Macht wirklich sehr viel Spaß. Und vor allem so divers und unterschiedlich kulturell. Und wir sind das erste Mal hier. Wir sind einfach Besucher von Hamburg und wunderschön.
4: Ich finde es super. Ich stehe gleich nachher nochmal auf der Bühne, auf der Kulturbühne und moderiere selbst und finde, es ist eine total nette Art des Feierns. Es ist eine Party, wo sich alle verstehen, wo Männer höhere Schuhe tragen als ich selber, wo Kinder spielen, wo alles zusammenpasst. Finde ich richtig, richtig super.
5: Ich finde es super. Also ich war im vergangenen Jahr schon hier und finde, es gibt ganz tolle Stände. Man sieht verschiedene Menschen und kann ein paar Sachen gewinnen. Ich finde es richtig klasse.
6: Richtig, richtig gut. Also ich wohne auch hier und die Atmosphäre, die sich hier widerspiegelt, spiegelt sich auch im Alltag wieder. Und deswegen, ich finde das wunderschön.
7: Ja, ich finde auch richtig schön. Das ist mein erstes Mal hier. Also, ja, also ich finde richtig schön, ganz angenehm, ganz cool. Ja.
1: Das war's vom Stadtteilfest St. Georg auf der Langen Reihe.

Jetzt gibt es eine kleine Pause und wir erholen uns ein bisschen. Und wir genießen jetzt ein Lied von Mike Singer.

0: Moin Moin und herzlich willkommen wieder aus Kiel. Wir sind heute mal hier gelandet. Willkommen auf der Kieler Woche 2024.
1: Wir geben der deutschen Nationalmannschaft jetzt mal ein bisschen Energie, oder? Es wird mal wieder Zeit, dass wir gewinnen. Hey, weißt du noch,

Moin Moin und herzlich willkommen wieder aus Kiel. Wir sind heute mal hier gelandet. Willkommen auf der Kieler Woche 2024.

zusammen verbringen konnten. Und ich hoffe, wir sehen uns nächstes Jahr wieder.

0: Wie gefällt dir auf der Kieler Woche, Kaja?
1: Natürlich ganz, ganz toll. Also ich als gebürtige Kielerin liebe die Kieler Woche. Es kommen einfach so viele Menschen aus aller Herren Länder zusammen. Das macht einfach ganz viel aus und ich habe immer ganz viel Freude daran. Und heute natürlich umso mehr spaßig heute zum Deutschlandspiel gegen Dänemark. Und wir hoffen natürlich, dass Deutschland gewinnt.
2: Natürlich.
1: Ja.

0: Und am Ende steht ein verdienter Sieg für Deutschland. Und jetzt auch das Achtelfinale.
1: Das war's von der Kieler Woche 2024.

0: Hallo, Leute.
1: Hallo, wir melden uns heute vom Einsterdorfer Markt. Und hier findet der sportliche Marktplatz statt, oder?
0: Ja, genau.

Und das war das Sommerspecial von Reisejournal TV. Am Mikrofon verabschiedet sich Nico Kutzner. Bis bald!

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1: App, weil das ist absolut benutzerunfreundlich, meiner Meinung nach. Weil wir ja vielleicht auch so ein bisschen verwöhnt sind von Instagram, TikTok, dass man das direkt in der App alles irgendwie machen kann, jedenfalls App intern. Und dann wäre es eigentlich cool, wenn man
2: mit dem Medizinstudenten 2 Jahre bis zum Physikum ein gemeinsames Studium. Dann trennt sich das. Die Humanmediziner studieren weiter Humanmedizin und die Zahnmediziner Zahnmedizin. Und dann gibt es nach dem Studium die Möglichkeit, noch einen Facharzt zu machen.

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0: Herzlich willkommen zum diesjährigen Kurz und Gut im Kurzfilmwettbewerb.
1: Herzlich willkommen zu Kurz und Gut.
0: Schön, dass ihr alle da seid. Wir freuen uns, dass ihr alle hier im OK euch eingefunden habt.
2: Ich bin Mila und ich mache die Moderation dieses Jahr bei Kurz und Gut. Wir sind gerade dabei, unsere Moderationstexte zu schreiben und ein bisschen Zeitdruck haben wir, aber ich denke, wir schaffen das. Ich hoffe, die Stimmung wird so gemütlich sein und dass man einfach einen schönen Abend zusammen hat.
3: Wir haben heute den Tag über alles vorbereitet. Es hat sich herausgestellt, dass du noch viel zu lange machen willst. Aber es hat sich sehr gelohnt. Und die Sendung selber und die Veranstaltung selbst war dann extrem entspannt. Es hat alles funktioniert.

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Du willst denn, es wird aber warm unter dem Plastik, Robin. Na gut, ich bin's ja nicht. Okay, erstmal würde ich alle begrüßen. Ich habe so einen Zettel, weil mein Kopf kann nicht mehr so gut denken heute. Schön, dass ihr alle da seid. Die anderen müssen sich das dann halt einfach im Internet, in der Mediathek und so angucken. Ich begrüße alle, die mit euch mitgekommen sind. Es freut mich, dass euch interessiert, was eure Kinder gemacht haben. Nee, Spaß. Wir haben das Sommerfest. Das Sommerfest ist eigentlich immer im letzten Mal Medien-AG, wenn wir uns treffen. Aber Andrea wollte auch dabei sein und die ist nächste Woche im Urlaub. Deswegen heute. Und wir gucken uns nochmal alles in der Reihenfolge an, was wir dieses Jahr produziert haben. Genau. Da wir nicht so viel Zeit haben und natürlich nachher noch Stationen ausprobieren wollen, gibt es für jedes Kind dieses Jahr nur ein Interview und nicht jedes Mal, wenn ihr was produziert habt, dass wir uns alles angucken und ihr was dazu sagen müsst. Ich hoffe, das ist in Ordnung für euch. Dann müsst ihr euch nicht so viel bewegen. An der Kamera und der Technik sind heute unsere Praktikanten. Dann braucht ihr euch nachher nicht wundern, so 17 Uhr müssen die meisten davon los. Die stellen dann nur die Kamera fest, es läuft trotzdem weiter, nur die sind dann halt nicht mehr da. Und genau, dann war es das von mir. Ich gehe zur Seite und dann können wir loslegen.

0: Wer seid ihr? Wer bist du? Wir sind die Überlebenden. Ich auch. Du bist dabei.
1: So, beim Chaos-Spiel mussten die Kinder Zahlen im ganzen OK finden. Und immer wenn sie eine Zahl gefunden haben... mussten sie Aufgaben erledigen, um weiter würfeln zu können und auch

0: hier wurde Lachroller
1: um Parcours gefahren.
0: Und wer hat gewonnen? Weiß das noch jemand?
2: Hallo Leute, wisst ihr, ich kann das beste Kunststück von uns allen.
3: Das stimmt nicht, das kann ich. Ich bin das beste Kunststückskind.
2: Nein, ich kann ganz hoch fliegen und Loopings machen.
3: Aber ich bin schlauer, weil ich kann unter Wasser ganz lange sein und ich bad mich auch am liebsten.
4: Nein, ich kann nämlich am allermeisten Honig essen.
2: Und ich kann am lautesten brüllen.
3: Stimmt gar nicht, ich kann das am besten.
2: Na, dann lasst uns doch zu Andrea fliegen.
3: Du meinst gehen.
5: Na, was ist denn hier los?
2: Die sagen alle, dass ich nicht das beste Kunststück kann.
3: Das stimmt auch, weil ich das Beste kann. Nein, ich kann das Beste.
4: Nein, ich bin der Beste.
2: Leute, können wir das vielleicht einfach klären?
3: Nein, ich will weiter streiten.
5: Oh je, weiter streiten? Also streiten macht mir meistens gar keinen Spaß. Euch?
2: Mir auch nicht.
5: Seht ihr? Ich kann mir voll vorstellen, dass alle von euch ein Kunststück ziemlich gut können.
3: Das stimmt nicht. Ich bin der beste Macher.
5: Vielleicht.
2: Nein, ich.
3: Stimmt gar nicht, ich.
5: Oh je, oh je, oh je, oh je. Also ich glaube, jeder von euch kann sein Kunststück bestimmt richtig, richtig, richtig gut. Aber vielleicht könnt ihr alle Kunststücke zusammen machen und seid dann ein Zirkus. Und dann müsst ihr euch gar nicht gegenseitig irgendwie so.
2: Das ist eine gute Idee.
5: Ja?
3: Stimmt.
2: Ja, und wir könnten das ja auch in unserer Freizeit tun und dabei einfach immer gegenseitig was lernen.
5: Auf jeden Fall, das ist eine gute Idee.
3: Oh ja, das klingt gut. Und ich kann am meisten Honig essen lernen.
2: Na gut.
3: Ich kann dann einfach die Dinge lernen. Wie schön, dann werde ich auch mal Zirkustalent.
5: Genau.
2: Und ich kann euch meinen dreifachen Salto beibringen.
3: Schön, das will ich wirklich können. Und ich kann euch Tauchen zeigen, ganz einfach.
2: Und ich zeige euch Jagen, wer es wissen will.
5: Dann seid ihr ein richtiger Zirkus zusammen.
2: Ja, juhu, juhu.
3: Ja, ja, juhu.
2: Oh. Das kriegen wir hin, Leute.
3: Das wird unser nächstes Projekt. Oh ja, ja.
4: Das machen wir auf jeden Fall.
6: Hallo und herzlich willkommen zu unserer Quizshow. Heute haben wir 4 Kandidaten. Zu meiner Linken haben wir das Team
7: Rot.
6: Da drin sind Saskia und Charlotte. Und zu meiner Rechten haben wir das Team
7: Blau.
6: Da drin sind einmal Loki und Magra. So, jetzt fangen wir erstmal an mit dem Quiz. Die erste Frage lautet, was ist die Hauptstadt von Deutschland? Ist es A. Bremen, B.
7: Berlin.
6: Richtig. Meine Frage, wie habt ihr das eigentlich so schnell geschafft? Dass ihr schon das B gleich Berlin war. Woher wusstet ihr das?
7: In Berlin sitzt der Bundeskanzler und daher ist es auch es ist nicht nur die größte Stadt. Da sitzt halt auch der Bundeskanzler drin und deswegen ist es halt die Hauptstadt. Und weil ich es einfach weiß.
6: Okay, die zweite Frage lautet, wie viele Tage hat ein Jahr? A, 316, B, 365, C, 495 oder D, 117?
3: B.
6: Richtig. Dritte Frage. Was ist die Farbe von Schnee?
3: D.
6: Richtig. Vierte Frage. Wer ist der Autor von Die drei kleinen Schweinchen? A. Brüder Grimm. B. Tolkien. Ja. Brüder Grimm ist korrekt. Machen wir weiter mit der fünften Frage. Was ist das größte Tier auf der Erde? A. Oktopus. B. Giraffe. C. Blauwal. Oder D. Nilpferd. Ja?
7: Ich sage C. Blauwal, weil ein Wal ist schon ein sehr großes Tier.
6: Und die Antwort ist korrekt.
5: C.
6: Nächste Frage, also Frage 6. Wie viele Stunden hat ein Tag?
5: 24.
6: Korrekt. Siebte Frage. Was ist die Hauptstadt von Frankreich? A. Amsterdam. B. Venedig. C. Prag. Oder D. Paris?
5: Paris.
6: Richtig. Achte Frage. Wer ist der Präsident der USA im Stand 2022?
7: Ich glaube, Biden.
6: Und die Antwort ist korrekt. Neunte Frage. Was ist die Farbe von Gras? Ja?
7: D.
6: Richtig. Frage 10. Wie viele Kontinente gibt es auf der Erde? A, 5, B, 7, C, 9?
7: Ich glaube B, 7.
6: Die Antwort ist korrekt. Jetzt kommen wir zu Frage 11. Die mittleren schweren Fragen. Die erste Frage lautet, wer ist der Autor von Herr der Ringe? Ist es A, Bremen? B, Tolkien? C. Gregor Martin oder D. Aachen? Weiß es irgendjemand? Ich warte auf Antworten. Wir fangen mit Team Blau an. Was denkt ihr?
3: Bremen.
6: Und das, was denkt meine Linke?
5: C.
7: C. C.
6: Es liegen beide falsch. Es ist Tolkien gewesen. Wir machen jetzt eine kurze Werbepause.
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6: Willkommen zurück im Studio. Wir sind wieder zurück von unserem Quiz mit unseren vier Kandidaten. Einmal mit Team Rot und einmal mit Team Blau. Die zwölfte Frage sind wir im Augenblick. Die zwölfte Frage ist, was ist die chemische Formel für Wasser? A, O2, B,
7: H2O.
6: Richtig. 13. Wer war der erste Präsident der USA? A, Obama, B,
7: D.
6: Diese Antwort ist korrekt.

0: Dritte Frage. Was ist die Hauptstadt von Japan? A.
1: Tokio.
0: Die Antwort ist korrekt. Fünfzehntens. Wie viele Länder hat Europa? A. Etwa 26, B. Etwa 35, C. Etwa 42.
2: A.
0: Falsch. Was sagt ihr?
2: D.
0: Die Antwort ist korrekt mit etwa 50 Ländern. 16. Wer ist der Gründer von Microsoft? Ist es A. Bill Gates, B. Jeff Bezos, C. Barack Obama oder D. Elon Musk?
2: Elon Musk.
0: Falsch. Was denkt ihr?
2: C.
0: Auch falsch. Es war Bill Gates. 17. Was ist die größte Stadt in Deutschland? A. Halle, B. Bonn,
1: C. Berlin.
0: Die Antwort ist korrekt. 18. Wer ist der Autor von Romeo und Julia? Es ist A. Shakespeare, B. Tolkien, C. Marin oder D. Jasper? Weiß das irgendjemand?
3: Ja? Jasper.
0: Falsch. Was denkt ihr oft? Was denkt Team Rot? Diese Antwort ist korrekt. Wer war der erste Mensch auf dem Mond? A. Neil Armstrong, B. Hautless, C.
1: Ich glaube C.
0: Jennifer,
1: ich glaube
0: C. Candy,
2: C.
0: Falsch.
2: A.
0: H.
2: A.
0: Korrekt. Neil Armstrong ist korrekt. Die nächste Frage ist, jetzt kommen die schweren Fragen. Die erste Frage ist, wer ist der Autor von die Zauberflöte? Ist es A. Mozart, B. Händel, C. Beethoven?
2: A. Mozart.
0: Korrekt. Und die letzte Frage. Was ist die Hauptstadt von Australien? A. Sydney, B. New York, C. Canberra oder D. Boston?
2: D. Boston.
0: Falsch. Was sagt ihr?
2: A.
0: Sydney ist auch falsch. Es ist C. mit Canberra.
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0: Hallo und herzlich willkommen. Wir machen jetzt die Siegerehrung. Es war ganz knapp mit einem Punkt Unterschied. Wir hatten insgesamt 19 Punkte. Einmal ein Team hatte 10 und ein Team hatte 9. Ist klar jetzt. Team Rot, denkt ihr, ihr seid die Sieger?
1: Nein.
0: Team Klaus, denkt ihr, dass ihr die Sieger seid?
1: Ja.
3: Nein.
0: Also, ja. Team Blau hat gewonnen. Und Team Rot hat leider verloren, aber dabei sein ist alles,
5: aber
0: oder?
5: Ja, ist das
3: auf jeden Fall.
5: Ja. Sich zu blenden.
0: So, und ich freue mich, dass ihr alle schön zugeschaut habt. Und dann möchte ich mich jetzt alle von euch verabschieden und Tschüss.

0: So, dann würde ich doch mal die beiden Ideenfinder dieser Sendung nach vorne bitten. Raphael und Karl. Sehr gut. So, ihr beiden, wie seid ihr auf die Quizfragen gekommen? Auf die Quizfragen.
1: Internet. Ihr dürft ins Mikrofon sprechen. Also, wir wollten halt etwas so wie. Wir wollten zuerst leichte, danach eher so mittelschwere und dann haben wir halt eine KI gefragt, die Fragen erstellt hat. Aber nur die Fragen und die Antworten haben wir dann selbst recherchiert.
0: Dann frage ich mich, Raphael, du hast moderiert. Wie einfach ist das denn oder wie schwer ist das, so eine Moderation zu übernehmen?
1: Also es geht, also man muss auch die Fragen, also wie die heißen, auch auswendig kennen, weil ich habe mich jetzt bei sehr vielen Sachen falsch ausgesprochen. Zum Beispiel Sydney, was eigentlich Sydney wäre. Also ja, es ist halt schon etwas schwerer, wenn man die Begriffe nicht kennt.
0: Voll. Ich finde das aber auch sehr verständlich, waren ja auch wirklich schwere Begriffe. Und das Schwierige ist ja vielleicht, kann man so eine Quiz-Sendung irgendwie auch dreimal aufnehmen? Funktioniert das?
1: Nein, also wenn man immer neue Fragen nimmt, dann ja, aber wenn man dieselben Fragen nimmt, nein, weil man drückt dann halt sofort ja den Buzzer, um direkt dran zu sein, ohne dass man die Frage richtig ausspricht, weil man sie schon hin und auswendig kennt. Oder deswegen eher so nein.
0: Voll. Also auf jeden Fall ist ja super schwierig, wenn alle schon die Fragen kennen und die Antworten wissen, dann kann man ja gar nicht mehr so eine richtig so eine Sendung draus machen. Und Karl, welche Position hast du denn während der ganzen Sendung eingenommen?
1: Ich war in der Kamera. Ich durfte ja nicht mitraten. Weil ich sie selber erstellt habe.
2: Sie doch erstellt.
1: Wir.
2: Ich habe sie erstellt und du hast die Antworten erstellt dann dazu.
1: Echt?
2: Ja.
1: Ist so lange her.
2: Ich kann mich noch dran erinnern.
0: Das ist voll in Ordnung, ist wirklich schon lange her, aber ihr wusstet auf jeden Fall, welche Fragen gestellt werden und welche Antworten kommen. Und dann bist du hinter die Kamera gegangen. Okay, dann schon mal vielen Dank. Wir sehen euch vielleicht später gleich nochmal. Ja, und dann schauen wir weiter.
2: Ich dachte schon, das wird ein Serienabend heute.
0: Dann hatten wir ein Projekt. Wenn. Ah, genau. Die Kinder haben Fotos gemacht oder sich mit Fotografie auseinandergesetzt und da gab es als allererstes ein Fotobingo. Da wurden Froschperspektive, Vogelperspektive, Nahaufnahmen, man musste was Zweifarbiges aufnehmen und danach ging es sozusagen in der Woche danach weiter. Das die Kinder Gefühle zeigen sollten, Farben zeigen sollten. Genau, das sind ein paar Eindrücke davon. Genau, was da jetzt nämlich schon gezeigt wurde, ist, dass wir dann als letztes die Fotos auch bearbeitet haben mit einem Bearbeitungsprogramm und da konnte noch mal ein bisschen geschaut werden, wie kann man die Gefühle vielleicht noch stärker ausdrücken oder einfach ein bisschen kreativ sein.
3: Weil sie das so bearbeitet haben.
0: Und weil dann so viel Schnee da war und wir immer noch Fotos gemacht haben, haben wir das Ganze nach draußen verlagert und eine große Schneeballschlacht gestartet, und die aber auch mit Fotografie festgehalten.
4: So, wir haben auf jeden Fall danach Sendungen vorbereitet und die Gruppen haben ein Thema vorgegeben bekommen. Da haben Raphael, Saskia und Robin sich bereit erklärt, das Thema Kinderrechte zu machen. Aber es stand sonst allen frei, was sie machen, ob sie eine Quiz-Sendung oder eine Spielshow oder was auch immer machen konnten. Und genau, die haben sie dann mit Hilfe von Zetteln fertig gemacht. Und dann starten wir auch schon die erste rein.
5: Hallo und herzlich willkommen zur Quizshow. Heute geht es in der Quizshow über Pferde. Zu meiner Linken haben wir Team Roter Apfel. Und zu meiner Rechten haben wir Team Grüner Apfel. Diese zwei Kandidaten werden heute versuchen, ihr Glück beim Pferdequiz gegeneinander zu testen. Und dann beginnen wir auch direkt mit der ersten Frage. Wie nennt man ein männliches, kastriertes Pferd? A. Hengst, B. Stute oder C. Wallach?
6: A. Hengst.
5: A. Hengst ist falsch.
6: Ach so, kastriert?
5: Was sagst du?
6: B.
5: B ist auch falsch. Richtig wäre C. Wallach. Was ist ein Pferd? Also was fressen Pferd? A. Heu, B. Fleisch oder C. Fisch?
6: A. Ahoi.
5: Ahoi ist richtig. Wie nennt man ein junges Pferd? A. Lamm, B. Kalb oder C. Fohlen?
6: Fohlen.
5: Team Rot. Welche Gangart ist typisch für Isländer? A. Pass, B. Tölt oder C. Rentra?
6: B. Tölt.
5: B. Tölt ist richtig. Welche Gangart gehört nicht zu den natürlichen Gangarten des Pferdes? A. Galopp, B. Pass oder C. Trab?
6: B. Pass.
5: B. Pass ist richtig. Der Punkt geht an Team Roter Apfel, weil Team Roter Apfel ein Ticken schneller war. Wo misst man das Stockmaß eines Pferdes? A. Umfang des Bauches, B. die Länge des Schweifes oder C. die Höhe bis zum Widerriss?
6: B.
5: B ist falsch. Was sagst du, Grüner Apfel?
6: A.
5: A ist auch falsch. Richtig wäre C.
6: Was ist ein Widerriss?
5: Der Widerriss ist der Übergang von Hals und Rücken bei einem Pferd.
6: Ah.
5: Welches dieser Pferde ist eine Kaltblutrasse? A. Friese, B. Shire Horse oder C. Araber?
6: B.
5: B. Shire Horse ist richtig. Welches dieser Tiere gehört zur Familie der Pferde? A. Lama, B. Zebra oder C. Reh?
6: B. Zebra.
5: Team Grün war ein kleines bisschen schneller. Das war es mit unserem Quiz.
6: Das war's?
5: Es war knapp mit einem Punkt Unterschied und gewonnen hat Team Roter Apfel.
6: Ja!
5: Herzlichen Glückwunsch.
6: Danke.
5: Aber auch Team Grün.
6: Es war gleichzeitig.
5: Du hast sehr gut gepunktet und es war leider nur wegen einem Punkt.
6: Die schmeckt mir sowieso nicht.
5: Und wir verabschieden uns hiermit und sagen tschüss, bis zur nächsten Quiz-Sendung.
0: So, jetzt kommt sozusagen, Franzi kommt schon vor damit. Ihr habt nichts gesehen. Jetzt kommt sozusagen eine Werbepause. Aber würde es im offenen Kanal überhaupt eine Werbepause geben?

0: Warum nicht? Robin.
1: Weil wir jetzt zum Beispiel nicht bezahlt werden dafür.
0: Auf jeden Fall. Noch jemand was Schlaues dazu? Matteo?
2: Weil damit halt nicht zu lange dauert, die das halt gucken und da halt dann ist, da müssen die ja Pause machen und halt was, wenn die halt dann ja keine Lust haben mehr zu gucken, das und dann ja, halt da haben wir den Salat.
0: Ja, da haben wir den Salat, wenn Werbung kommt. Das stimmt auf jeden Fall. Raffi, willst du noch was sagen? Sehr gut. Ich muss auf jeden Fall dazu sagen, ist ein guter Gedanke, Matteo, aber leider stimmt das nicht ganz bei
1: Weil
0: uns.
1: ihr rechtlich gar nicht dürft.
0: Ja, da hast du recht, Raffi. Wir dürfen das gar nicht, weil wir ein nicht kommerzieller Fernsehsender sind. Das heißt, wir dürfen kein Geld damit verdienen, wir dürfen keine Werbung machen. Dafür dürft ihr alles umsonst hier nutzen. Und weil wir eben keine normale Werbung machen dürfen, machen wir jetzt eine Mini-Eis-Werbepause. Das heißt, alle dürfen sich gerne, alle Anwesenden, ein Eis schnappen und dann geht's gleich weiter.

0: Hallo und herzlich willkommen. Wir stellen Ihnen heute 4 von 50 bekannten Kinderrechten vor. Kinderrechte sind Dinge, die Kinder dürfen oder dürfen wollen. Recht 1: Privatsphäre für Kinder.
1: Was machst denn du
0: Hey
1: da? Das ist aber nichts
0: Papa!
1: für die Schule. Klopf, klopf.
0: Ja, Papa, du kannst reinkommen.
1: Was machst denn du da?
0: Ich mach grad was für die Schule. Das zweite Recht, was ich heute vorstelle, ist Recht auf Hilfe und Unterstützung.
2: Hey, was ist denn los? Hol mal nicht so rum, viel zu laut hier. Was ist denn
1: Ich
2: los?
1: werde in der Schule gemobbt.
2: Da kümmere ich mich drum.
0: Unser drittes Recht ist auf elterliche Fürsorge.
1: Als Noten soll ich irgendjemanden holen.
2: Kühlerkuh.
1: Ich hole schon einen Kühlerkuh.
0: Und einmal das letzte Recht für heute von uns ist Mitbestimmung.
2: Hey Süßer, wir haben uns einen Hund gekauft.
1: Aber ich habe doch eine Hundeallergie.
0: Hey Süßer, Papa und ich haben uns entschieden und wollten dich fragen, ob wir uns einen Hund kaufen wollen.
1: Oh ja, ich liebe Hunde.
0: Komm, dann gehen wir gleich mal ins Hundeheim. Dankeschön, dass Sie so eine Aufmerksamkeit für uns hatten. Und tschüss.
3: So, diesmal würde ich Saskia und Raphael vorholen. Eis noch nicht fertig. Stört es dich, wenn du es mit vornimmst, oder? Oder vielleicht kannst du Robin kurz halten. Ah ja, oder? Oder so.
4: Genau, Raphael. Genau, mach mal über den Mund.
3: Okay, also ich habe gehört, dass im Raum stand, dass jemand sozusagen über Kinderrechte spricht oder eine Sendung macht und ihr beide habt gesagt, ihr macht das. Warum habt ihr euch denn freiwillig dafür gemeldet?
5: Also es ist selbstverständlich, dass jeder erstmal Spaß haben möchte, dass jeder einfach was macht. Und ich finde das Thema Kinderrechte einfach sehr spannend.
6: Ich finde es halt wichtig, dass Kinderrechte halt übermittelt werden. Und deswegen wollte ich das machen.
3: Richtig cool von euch. Und dann habe ich mich gefragt, weil ihr habt das ja ziemlich witzig dargestellt. Also ihr habt so geschauspielert und irgendwie so gezeigt, wie man es falsch macht und wie man es

0: das jetzt nicht einfach sagen, wir machen das und das jetzt sofort, ich möchte das so, sondern auch, dass zum Beispiel jetzt andere mitbestimmen dürfen, wie jetzt auch dargestellt wurde, Mitbestimmungsrecht.
1: Okay, richtig toll von euch beiden. Und dann nochmal Applaus.
2: Hallo, ich habe euch gar nicht gesehen. Wir spielen heute Wer zuletzt lacht. Wir haben hier hinter mir die Teilnehmer.

0: Leute. Furz mir nicht noch ins Gesicht.
1: Aber gern doch.
0: Was machen wir jetzt so, hä? Nein. Ich mach das Goldene mit weg. Mein Hühnchen macht mit.
1: Was ist mein Hühnchen?
0: Pass auf,
1: pass auf.
0: Darf ich in die Vorbereitungskammer mal gehen?
1: Ja, das ist alles.
0: Hallo, wie geht's Ihnen? Ja, kann ich verstehen. Heute ist auch ein Kacktag. Bruder, verwandelt sich ein Zauberer.
1: Ja, sorry, ich war.
0: Ja, Bruder, verwandelt sich ein Zauberer. Mein armes kleines Mädchen.
1: Ich habe extra nach oben geguckt, damit ich ihn nicht angucken muss.
0: Aber, das hat man aber auch gehört. Okay, der erste steht schon auf.
1: Ich kann nicht so viel aufstehen.
0: Was machst du?
1: Hallo. Ich darf nicht länger als 5 Minuten sitzen bleiben.
0: Können wir eine neue Regel machen? Und zwar, man muss innerhalb davon was machen. Man darf nicht so machen.
1: Ein Hühnchen.
0: Können wir die Regel
1: machen? Das
0: kommt
1: immer mit. Es passiert doch gleich was.
0: Hoffentlich. Ich greife dich mit dem Luftballon an.
1: Mann, wo ist der?
0: Raus!
2: Ich geb's selber zu.
0: Ey, das stinkt!
2: Ey, das geht
1: nicht. Das war so gut, dass ich nach oben ge... Alter!
0: Ich hab weiterhin
1: Alter. Programm,
0: ich
1: hab mir
2: einfach gedacht... Aha. Sie kam mit dieser... Aha.
1: Ich muss darf wirklich nach oben gucken, sonst...
2: Aphrodite!
1: Ich hab
2: ich kann mit dieser... ich mach Rosa kaputt, weil Rosa die hässlichste Farbe ist.
1: Bam. Wusstest du eigentlich, dass dein Ballon genauso schief ist wie deine Stimme?
0: Ja.
2: Saskia, was holst du da die ganze Zeit?
1: Ist jemand mutig? Ruhig, Brauner. Ganz cool.

0: Oh, mein armer Hund.
1: Echt?
0: Ich dachte gerade, du reißt den um. Tut einfach weh.
1: Oh, ich will jetzt nicht überhaupt nicht wissen, was da hinten alles drin ist.
2: Hä, du warst doch gerade eben schon da.
1: Ja, damit ich dir helfen kann. Weil ich dir...
0: Was? Wie hat da...
3: Weißt du, die Schrote ist nicht so schon einmal...
1: Weil ich dir...
0: Was? Wie hat da...
3: Weißt du, die Schrote ist nicht so schon einmal...
4: Oh, Robin...
1: Nein, nein!
4: Robin, wir sind die Einzigen mit noch drei Leben.
0: Yay! Yeah.
3: Cool, ist das kompliziert.
1: Mhm. Okay.
0: Unk. Unk.
3: Wie ist dein Name?
0: Unk. Unk. Unk, unk, unk. Unk.
3: Bruder, ich hab das mit dir.
1: Halt. Ja.
4: Selber rausgekehrt. Ey, wirklich. Du hattest mich kurz davor. Du hattest mich wirklich kurz davor. Ist gerade pausiert.
3: Bruder,
1: bitte mach mich blau kaputt.
2: Wer, ihr verpetzt mich, Charlotte.
1: Was?
4: Boah, das war... Dort liegen aber noch zwei.
0: Ja, das ist... Das ist krass.
2: Hm? Guck mal.
1: Nein!
2: Was ist nicht. Das?
3: Ach, damit kann man bestimmt jemand abwerfen und dann.
1: Ach, du Scheiße. Nein! Ach!
3: Ich hab keinen Plan, wie die funktionieren, warte.
2: Krödeleinheit.
0: Ja!
4: Ich weiß nicht.
3: Das ist wirklich niemand. Ich hab wirklich nicht gelacht.
1: Hä?
2: Ach!
1: Ich dachte mir auch, guck nicht hin, guck nicht hin.
4: Ja, genau, genau, guck einfach weg.
2: Das ist eine halbe Mülltüte auf meinem Kopf gewesen.
1: Das ist die letzte Frage.
0: Okay.
4: Oh mein Gott.
1: Ja.
4: Hallo.
1: Ich klebe jetzt zusammen.
0: Ah, Bruder.
1: Ja.
4: Danke.
1: Bitte. Aber mehr kriegst du nicht.
0: Bitte.
1: Oh, danke!
4: Mach ihr. So.
2: Hier kommt nichts mehr raus.
1: Das ist ja doof. Guck mal, da ist eigentlich Wasserschall.
2: Das ist Alkohol.
1: Oh, egal.
2: Ich muss mich die ganze Zeit beherrschen.
4: Kriegst du auch einen Becher?
1: Nee.
2: Nee, hol dir selber welche. Die sind okay.
1: Na gut, hier. Ausnahmsweise.
2: Aber da ist Alkohol drin.
1: Ja.
2: Ey, meine Flasche.
1: Hier sind ein paar Sticker unter der Führung. Aha, meine Sticker mögen dich nicht.
4: Haben wir da noch was zu gucken?
1: Nee.
2: Gott.
4: Hallo.
1: Tschüss. Hm. Sind schon noch sauber, meine Schuhe. Krass, krass.
2: Willst du einen Hut ab?
1: Was?
2: Willst du einen Hut?
1: Nee, ich hab einen.
2: Ich hab mehr.
1: Ja, ich brauche nicht. Ich brauche keinen.
4: Oh Mann.
2: Guck mal.
1: Raphael kann nicht fangen.
2: Nein, er hat gerade nicht fangen wollen.
0: Aber müsst ihr jemand was?
2: Oh mein Gott, die werden mir hier
4: kaputt. Ich nehme meine. Lass meine Bilder in Ruhe.
1: Was?
0: Das bin ich!
2: Weil hier.
1: Ist das echt das Glas?
4: Ich bin ein Bauarbeiter-Hacker.
1: Oh, das war
2: mein Gott.
1: Okay.
2: Ey, das ist meins. Hör damit.
0: Das lag da hinten. Gib das hier.
2: Wer hat gelacht?
0: Ja.
2: Ich hab's überlebt. Hier.
1: Das ist echt das Glas.
0: Ja.
1: Nein, vorletzter.
0: Warum machst du blau?
2: Bei der Nase.
1: Echt?
2: Ich muss gleich niesen.
1: Oh Gott. Nee, mach's bitte nicht. Es tut dir noch irgendwas weh. Ich
2: nies gleich.
4: Kannst du das Ding mal zu?
1: Schmeckt's Alkohol?
5: Gib mir meine Flasche wieder.
1: Noch nicht?
0: Was ist das?
2: Voila.
0: Ich hab's repariert. Ich hab's fast geschafft.
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0: der Teufel kommt. Na, weil du, kennst du diesen... Wie ist das, was diese Teufel haben? Mantel. Diese, diese Gabeln, ist das Gabel? Diese Gabeln, die diese Teufel haben, die sie in der Hand haben, die hast du in den Haaren. Ja, ich hab verloren.
1: Ich hab verloren.
0: Ja! Oh, ich will den. Au! Wenn du mich verprügelst, will ich den auch nicht haben.
2: Kann ich den nur die Essie?
0: Kein.
3: Nimm die Katze.
0: Nee, Leopard, oder?
3: Was? Oh, ich will die Katze nur.
0: Na, mein Leopard, oh nein. Mein Leopard tut mir so leid.
4: Knochen schenke ich dir, Rollen.
0: Danke, und ich bin raus.
4: Oh.
0: Tschüss. Danke.
3: Okay.
0: Das ist schon blau.
3: Ein bisschen.

0: Abracadabra, dieser Zauberhut verwandelt sich in einen Luftballon.
1: Ja.

0: Happy Birthday.
1: Ja?
0: Hab ich gar nicht mitgekriegt. Wo ist der?
2: Hier. Ich glaube, weil deine verrückte Perücke runtergefallen ist.

Weil was das Schöne an den, schönen Perücken ist. Kann sie immer neu aufsetzen.

Ab und zu findet man auch so welche auf der Straße. Ist das gleich viel Geld? Ach, denkst du mal, sollte man ein bisschen aufräumen? Genau so wie diese Maske es sagt, denke ich mir auch.

0: Ja.
1: Ja.
0: Ja, wahrscheinlich.
1: Echt? Das Spiel ist beendet. Wir hatten gewonnen. Echt? Ich? Das ist ja krass.
2: Auf jeden Fall. Naja, wir hören es nicht mehr im Raum, aber sonst rede ich. Ah ja, perfekt. Dann würde ich Karl hervorbeten auf die Bühne. So, Karl. Also ich habe gehört, dass du wohl der richtige Profi hinter dieser Sendung warst und dass du das ziemlich alleine vorbereitet hast. Was war denn vielleicht das Herausforderndste an dieser Sendung?
3: Ich habe mich auf jeden Fall nicht vorbereitet, aber ansonsten, also Robin war auch sehr stark, echt, ja.
2: Okay, und denkst du, es wäre gut gewesen, wenn man noch so ein paar Witze vorbereitet gehabt hätte? Und gab es irgendwelche Regeln, damit das vielleicht schneller geht? Weil ich meine, so eine Medien-AG geht ja nur 2 Stunden lang.
3: Vielleicht, dass mehr gemacht wird? Ich weiß, ich habe selber nicht viel gemacht, aber...
2: Okay, und... Ich meine, ich habe mich gefragt, du bist ja anscheinend der Profi in der ernsten Miene. Was würdest du für Tipps den anderen geben, damit sie nicht lachen, wenn sie nicht lachen dürfen?
3: Einfach weggucken.
2: Und hast du die Sendung überhaupt erst ins Rennen gebracht, weil du schon wusstest, dass du vielleicht gewinnen wirst?
3: Vielleicht. Höchstwahrscheinlich.
2: Ja, das ist ja auf jeden Fall smart von dir. Und dann würde ich noch kurz jemanden dazu holen, der nicht vor der Kamera war, sondern hinter der Kamera, nämlich Matteo. Haha. So, weil es gehört ja nicht eben nur die Leute davor dazu, sondern auch die dahinter. Matteo, weißt du denn noch, was du gemacht hast?
4: Ich habe gemacht hier, ja, ihr wisst, die halt, die mitgespielt haben, bei denen nicht lachen, die wissen ja, dass es immer rot-grün gab und manchmal auch ein bisschen blau. Ja, ja, das habe ich an der Konsole gemacht und ja. Dann habe ich noch ein bisschen, ja, dann habe ich geguckt und ja, fertig.
2: Sehr gut, genau, du warst hinten in der Regie, weil da wurde dann die ganze Zeit geschaut, ob jemand lacht oder nicht lacht, oder?
4: Ja.
2: Okay, sehr gut. Dann vielen Dank euch beiden und dann geht's schon wieder weiter.

0: ist das noch an? Ja. Also wir hatten oder machen seit 2 Jahren jetzt jedes Jahr den Hörspielsommer. Das heißt, einmal setzen wir uns zusammen und hören uns ein Hörspiel an und beantworten auch so ein paar Fragen, die ich dann vorbereitet hatte. Und gucken danach mal, wie gut haben wir dieses Hörspiel verstanden. Genau. Und danach haben wir eigene produziert.
1: Fangen im Spiel. Der Aufstieg des Helden. Max war ein ganz gewöhnlicher Junge, der seine Nachmittage am liebsten vorm Computer verbrachte. Heute hat er ein neues Spiel gestartet, das ihm in einem geheimnisvollen Forum empfohlen worden war. Quest des Schattens. Kaum hat er auf Start gedrückt, passiert etwas Unglaubliches. Ein grelles Licht umhüllte ihn und er spürte, wie er regelrecht ins Spiel hineingesaugt wurde. Als Max wieder zu sich kam, stand er mitten in einer düsteren Fantasy-Welt. Mit leuchtenden Kristallen, riesigen Bäumen und einem Himmel, der in seltsamen Farben schimmerte. Er spürte sofort, er war nicht einfach nur ein Spieler, sondern der Held dieser Welt geworden. Vor ihm erschien eine schimmernde Karte mit 3 markierten Orten. Sammle die 3 magischen Artefakte, um den dunklen Boss zu besiegen und das Königreich zu retten, tönte eine geheimnisvolle Stimme aus dem Nichts. Mit klopfendem Herzen machte sich Max auf den Weg. Die erste Aufgabe führte ihn zu den Tiefen eines uralten Waldes, wo er ein Kristallamulett finden musste. Er kämpfte gegen wilde Kreaturen, sprang über Abgründe und löste knifflige Rätsel. Gerade als ein riesiger Schattenwolf auf ihn zustürmte, packte Max seinen Mut und schleuderte einen magischen Pfeil ab. Treffer. Der Wolf wich zurück und Max schnappte sich den leuchtenden Stein. Doch das war erst der Anfang. Im nächsten Gebiet, einer frostigen Bergfestung, erwartete ihn eisige Fallen und ein Rudel Eisbären. Max rannte, kletterte und wartete auf den perfekten Moment, um das zweite Artefakt, ein silbernes Schwert, an sich zu bringen. Sein Herz raste vor Aufregung und Angst, doch er schaffte es. Das letzte Objekt lag tief in den unterirdischen Höhlen, bewacht von einem Feuerdrachen. Gerade als der Drache zum Angriff ausholte, errichtete sich Max an die Phase. Aus dem nur Mut besiegt das Feuer. Er sammelte all seinen Mut, sprang blitzschnell zur Seite und stieß das dritte Artefakt, ein goldenes Schild, aus seinem Rucksack hervor. Ein blendendes Licht umhüllte den Drachen, der sich zurückzog. Nun, mit allen 3 Artefakten in der Hand, trat Max dem dunklen Boss entgegen. Ein gigantischer, finsterer Ritter, dessen Augen vor Zorn flammten. Der Kampf war hart, das Herzschlagtempo kaum auszuhalten. Doch mit dem vereinten Zauber der Artefakte gelang es Max, den Ritter zu schwächen und ihn anschließend den letzten gewagten Angriff zu besiegen. Kaum war der Boss gefallen, öffnete sich ein Portal und Max wurde wieder zurück in sein Zimmer gesaugt. Noch immer außer Atem grinste er breit, doch zu zögern griff er nach den Fernbedienungen und startete das nächste Level. Für Max gab es jetzt keinen Halt mehr. Er wollte jedes Abenteuer erleben, jede Herausforderung meistern, denn das Spiel herausgefunden. Er war ein wahrer Held im Band des Spiels. Ende.

0: das Nether-Abenteuer. Das ist Tobi. Tobi ist ein Anfänger in Minecraft. Er bereitet sich gerade für den Nether vor.
1: 12, 13 und 14. Geschafft,
0: sagte er erleichtert.
1: Mal gucken, was so spannend am Nether sein soll.
0: Er zündete das Portal an und ging zögernd hindurch. Nachdem er rauskam, war ihm sehr heiß. Überall war Lava und ein unbekanntes Gestein. Gerade als er wieder aus dem Nether gehen wollte, hörte er ein schrilles Schreien von einem Gast. Er dreht sich um und sieht den Gast. Plötzlich kommt ein riesiger Feuerball auf ihn zu. Gerade rechtzeitig sprang er zur Seite. Er blieb unversehrt, aber das Portal nicht. Zwei Obsidianblöcke wurden zerstört. Als Tobi den Gast mit seinem Bogen abgeschossen hat, fragte er sich, wie er jetzt wieder zurückkommt.
1: Das ist schwierig. Ich habe halt keine Obsidianblöcke mitgenommen.
0: Er beschloss, sich erstmal einmal umzugucken, ob es hier irgendwo Obsidian gibt.
1: Mal gucken. Ich kenne dieses Biom nicht, aber in der Oberwelt war ich schon sehr oft irgendwo unterwegs und hatte bis jetzt eigentlich schon sehr viel Glück. Mal gucken, ob ich hier auch Glück habe.
0: Er ging weiter. Nach einer bestimmten Anzahl Blöcke findet er eine Bastion.
1: Das sind ja Schweine. Die sind ja eigentlich in der Oberwelt ganz friedlich. Mal gucken, ob sie das genau sind.
0: Er betrat die Bastion. Plötzlich wurden die Schweine.
1: Was ist denn jetzt los?
0: Tobi rannte aus der Bastion raus, doch plötzlich wurde er zur Seite in einen kleinen Gang gerissen. Er spürte eine Hand an seinem Rücken.
1: Hier ist es so dunkel. Und ich kann auch nichts erkennen. Wer ist das?
2: Ganz ruhig, ich bin's. Ich bin nett, nicht so wie die anderen.
1: Und wer bist du? Ich kann dich nicht so gut erkennen.
2: Ich bin ein Piglin. Das andere sind meine Kuklaus, könnte man so sagen. Sie sind ziemlich aggressiv. Ich nicht.
1: Und wie kann ich mir dabei so sicher sein?
2: Ich hab dich gerettet vor dem. Reicht das?
1: Ha, stimmt, du hast recht. Aber ich brauche halt Obsidianblöcke. Warte, ich erzähle dir erstmal die ganze Geschichte.
0: Tobi erzählte ihm die ganze Geschichte.
2: Also ich habe hier ganz viele Obsidian, aber einmal zu der Festung gehen, da ist ein Obsidian von mir. Und in dem blauen Wald da hinten, da ist auch noch ein Obsidian von mir. Ist beides in Kisten. Sollte also relativ einfach sein.
1: Okay, danke. Also, aber könnt ihr vielleicht vorsichtshalber noch irgendwas zur Verteidigung oder so bekommen?
2: Ja klar, hier nimm die Diamantbrustplatte. Die ist mit Feuerschutz verzaubert, da können die Blazes nicht so viel anhaben. Ich würde dir empfehlen, auch ein paar Blazes zu töten, weil die geben Blazewords und die brauchst du am Ende fürs Endportal.
1: Okay, danke. Und könntest du mir vielleicht noch helfen, an deiner Familie vorbeizukommen?
2: Ja, die lenke ich kurz ab. Geh einfach da die Treppen hoch und dann bist du hier raus. Ich sag denen, du bist in die Lava gesprungen. Aus Angst.
1: Danke.
0: Tobi begab sich auf den Weg aus der Bastion hin zur Festung.
1: Also sollte ich jetzt erstmal in den blauen Wald oder zur Festung? Aber ich glaube eher, nachdem mir der Piglin oder wie die nochmal heißen, erklärt hat, dass ich die Endermans, also an den Endermans, ich mich leichter vorbeischleichen kann, weil ich kleiner bin als die, mache ich lieber erstmal das mit dem blauen Wald.
0: Er entschied sich, zum blauen Wald zu gehen, wo er auch schon eine Truhe sah. Sie wurde zwar irgendwie in einer Mitte bewacht, aber konnte sich wegen seiner kleinen Größe leichter vorbeischleichen.
1: Und jetzt noch ganz leise die Truhe öffnen und ja, mein Piglin-Freund hat wirklich nicht gelogen. Ich dachte wirklich, die wären böse. Aber er war anscheinend lieb. Erster Obsidian-Block. Jetzt fehlt nur noch einer.
0: Nun machte er sich auf den Weg zur Festung. Sie war schwieriger zu finden, da sie dieselbe Farbe hatte wie das ganze unbekannte Stein hier.
1: Also, ich sehe die Festung oder was, wie das nochmal heißt, immer noch nicht. Hat mich der Piglin vielleicht doch angelogen?
0: Doch in der Ferne konnte er die leichten Umrisse von Ziegel erkennen. Ziemlich rot.
1: So was habe ich ja noch nie gesehen. Aber das ist das Einzige, was sich vom Nethergestein abhebt. Also wird das wahrscheinlich auch das sein, was ich suche. Hoffentlich.
0: Er baute sich zur Festung rüber mit seinen letzten Holzblöcken, die er noch hatte.
1: Zum Glück habe ich aus dem blauen Wald da noch ein bisschen Holz mitgenommen. War zwar vielleicht ein bisschen riskanter, aber die Enemans haben mich immer noch nicht entdeckt. Vielleicht nervt sie jetzt, dass da ein Baum fehlt.
0: Er schlich sich durch die Festung und bemerkte überall schwarze Skelette. Zum Glück bemerkten sie ihn nicht. Dann sah er die erste Blaze.
1: Sind das diese Blazes? Also die sehen schon ganz schön gefährlich aus, aber was haben die denn mit Feuer zu tun?
0: Er schlich sich weiter an die Blaze ran, als die Blaze ihn plötzlich bemerkte. Auf einmal fing sie an zu brennen und schoss Feuerbälle.
1: Ach so, ja stimmt, ja, ich habe ja diese Brustplatte hier an. Das war wirklich ein guter Freund, der mir das gegeben hat. Mal gucken, ob ich hier auch die versprochene Kiste finde. Aber ich soll ja anscheinend auch die Blazes killen. Also ich probiere es einfach.
0: Er rannte auf die Blazes zu und erledigte sie mit einem einzigen Schwerthieb.
1: Und Nummer 3. Ist das selten? Glaube ich nicht. Alle drei Blazes haben mir 9 Hände oder was das sind.
0: Dann sah er die Kiste. Sie sah aus wie die letzte. Hoffte er mal, dass er auch Obsidian drin war.
1: Also, und hier. Ja, der Obsidian-Block war auf jeden Fall auch drin.
0: Plötzlich hörte er hinter sich das Klappern von Knochen. Er entdeckte ein schwarzes Skelett hinter ihm. Es schlug gerade zu. Er konnte gerade noch ausweichen und zurück zu seinem Portal fliehen.
1: Und jetzt noch die 2 Obsidian-Blöcke dahin und angezündet. Und jetzt schnell hier raus, bevor schon wieder so ein schwindendes, quadratisches Ding wieder herkommt und mein Portal kaputt schießt. Schnell weg hier.
0: Er floh durch das Portal und machte es hinter sich direkt kaputt. Was immer auch passieren würde, er würde da nicht noch einmal reingehen.

0: So, dann kommt doch der Robin dazu. Und zwar, Robin, du hast ja noch richtig extra Stunden eigentlich geschuftet, dass dieses Hörspiel noch fertig wird, weil wir das erst als allerletztes gemacht haben. Was braucht es denn, dass so ein Hörspiel sich auch gut anhört?
1: Erstmal hallo. Es braucht auf jeden Fall Soundeffekte, damit auch ein bisschen ins echte Leben, sage ich jetzt einfach mal, versetzt wird, also 3D versetzt wird und dass man sich das halt besser vorstellen kann. Und ja.
0: Okay, und wie komme ich an so ganze Soundeffekte, an irgendwie Musik oder so? Gibt es da unterschiedliche Sachen, die ich machen kann?
1: Man kann auf Online, also auf Google halt nach Webseiten suchen und je nachdem, wenn man was bezahlen will, macht man ja eigentlich nicht so richtig. Also meistens geht man halt auf Seiten, wo man was bezahlen muss. Oder natürlich, man geht auf kostenlose Seiten, wo man die Sounds kostenlos herbekommt.
0: Genau, in unserem Fall, da haben wir Seiten verwendet, wo sozusagen KünstlerInnen, MusikerInnen das allen zur Verfügung stellen, wo man das umsonst nutzen kann, oder man könnte sie sonst auch selber aufnehmen, wie ihr es vielleicht selber eingesprochen habt. Wie ist denn das? Braucht man immer ein Drehbuch für so ein Hörspiel oder lohnt es sich vorher, vielleicht eine Geschichte schon aufzuschreiben?
1: Also, das sollte man schon machen. Ich hatte hier jetzt keine richtige Vorlage und Janto auch nicht. Und deswegen waren halt so viele Fehler dazwischen. Wir haben uns einfach währenddessen des Aufnehmens was ausgedacht. Und ja.
0: Okay, und ihr beide habt das ja ganz schön auf Minecraft bezogen. Jetzt musst du natürlich vielleicht wissen nicht alle, wie genau das so funktioniert. Könntet ihr denn dieses Hörspiel ganz einfach in Minecraft nachspielen oder nachbauen?
1: Das wäre wahrscheinlich schon möglich, aber halt, die eine Stelle war halt nicht so realistisch, weil Gas, also schießen halt Feuerbälle, deswegen ist das Portal kaputt gegangen, aber die können halt keine Obsidian-Blöcke kaputt machen, also könnte man probieren, aber dieses Detail wäre dann nicht mit dabei.
0: Na, das wäre ja in Ordnung. Vielleicht gibt es ja mal ein Update und dann würde es gehen oder so. Könnten wir mal schauen. Okay, vielen Dank, Robin. Gut gemacht. Also, wir spielen prinzipiell oder machen irgendwas Lustiges vor den Ferien immer. Und da haben wir dann Gartic Phone gespielt. Das ist so eine Seite, da wird dann immer in verschiedenen Mod

0: wurde es abgewechselt mit Zeichnen und dann kommt irgendwas dazu, irgendwas geht weg oder man muss das Bild ergänzen, ohne zu sehen, was der andere vorher gemalt hat. Und es ist dann in verschiedenen Runden das dabei rausgekommen. Genau, ist gar nicht so einfach mit der Maus und dem Laptop zu zeichnen, oder? Ja. Genau. Und das war's auch schon von den Sachen, die wir produziert haben. Ich komme mal wieder nach vorne. Genau. Prinzipiell war's das jetzt erstmal. Also nochmal, könnt ihr euch alle mal auf die Schulter klopfen. Ihr habt das alle richtig gut gemacht. Die meisten Sendungen, die Hörspiele und so sind alles selber geschnitten. Also wirklich, die ganze Arbeit liegt bei den Kindern. Matthias, du hast eine Frage? Ist noch nicht ganz vorbei. Ich habe noch ein bisschen was zu sagen und dann können wir noch Sachen ausprobieren. Ja, musst du durch. Genau. Du möchtest noch was sagen, Robin.
1: Ich möchte auch noch Franzi und Andrea und Jasper danken für die Hilfe, die ihr uns immer leistet. Und ja.
0: Voll süß. Dankeschön. Wir haben natürlich auch ganz viel Spaß, mit euch die Medien AG zu machen, auch wenn ihr manchmal kleine Wirbelwinde seid. Du dich, du ganz besonders, Karl. Genau. Ich gucke hier wieder auf meine schlaue Liste. Ich möchte auf jeden Fall auch noch einen Danke sagen, die vorbeigekommen sind. Ansonsten habe ich jetzt noch, dass wir ein paar Stationen aufgebaut haben, die die Kinder den Erwachsenen gerne zeigen können. Dazu gehört Trickfilm. Alles gut, die quasi ganz am Anfang waren. Da könnt ihr so ein bisschen hin und her schieben, was die Medien AG für euch ist. Da sind Begriffe, ein paar Emojis und ein paar Fotos machen. Matthias, hast du eine Frage? Ja, der hat Nasenbluten und ihm läuft ein bisschen Popel aus der Nase. Ja, genau. Und dann jetzt zweite Station haben wir noch Draw Your Game. Das ist dann mit den Tablets, die müssen wir dann noch anmachen. Da sind schon Sachen vorgezeichnet oder ihr könnt selber noch Sachen machen. Das können euch alles eure Kinder erklären. Die wissen, wie alles funktioniert. Und jetzt dritte Station hat Raphael mal für die liebe Andrea ein Spiel programmiert, wo man eine Schildkröte spielt, die Sachen ausweichen muss. Das müssen wir gleich noch an den Fernseher hier vorne anschließen. Das kann man dann auch mal ausprobieren. Dann danke ich euch.

0: Illusionsstammtisch habe ich also mit der Kamera 1, das ist die Hauptkamera, gefilmt. Also mit 93 Jahren bin ich der Älteste hier.
1: Ich engagiere mich hier, weil das gefällt und weil man eine relativ große Freiheit hat und eine Themenauswahl.
2: Also wir sind eine tolle Truppe, wie man so schön sagt. Wir ergänzen uns wunderbar. Jeder bringt Ideen mit und jeder lebt auch von den Ideen des anderen.
1: Mir gefällt eigentlich das Klima hier eigentlich ganz gut.
2: Wir kommen aus den verschiedensten Berufen. Und wir haben nur einen dabei, der hat mal für das Fernsehen der DDR gearbeitet. Und es ist erstaunlich, wie die

einzelnen Berufe sozusagen hier aufeinandertreffen und sich in einer gemeinsamen Arbeit finden. Also ich bin durchaus der Meinung, das ist der Antrieb für mich, dass ich hier arbeite, mitarbeite. Wir sind ein Kollektiv, glaube ich, das nicht ein zweites Mal hier in der Gegend zu finden ist.

Ja, es ist wieder soweit. Das nächste Konzert, Themenkonzert, ist auf dem Notenständer. Und ich freue mich sehr, dass wir heute Auf zum Tanze spielen. Und ja, ich sag mal, neudeutsch heißt es ja eigentlich Let's Dance. Und wir schauen mal, was das alles so gibt. Flashdance, What a Feeling war der Anfang. Und ich freue mich ganz dolle, dass wir jetzt richtig loslegen können mit beschwingter Musik, die uns animiert zum Tanzen. Ja, dazu wünsche ich viel Vergnügen und ich gebe zu, dass ich sehr, sehr froh bin, dass ich an der Musik sitze und nicht tanzen muss. So ist es besser. Einen tanzenden Bär kennt man ja aus anderen Filmen, aber das muss ich nicht. Muss ich nicht machen. Ich mache das ganz sparsam, wenn ich das mache und es sieht wirklich lustig aus. Aber egal. Ja, sway with me.

Ja, Sway, ein wunderbarer Titel. Ich konnte es mir nicht verkneifen, ich musste es tun. Man hat ganze Säle dafür gebaut im 19. Jahrhundert. Ich gebe es zu. Und die Leute haben sich in Trance getanzt. Ganz ähnlich wie beim Tango war es beim Walzer. Und so gibt es Johann Strauss und Johann Strauss Vater. Und ich habe hier ein Medley aus den bekanntesten Johann Strauss Walzern. Ja, das ist irgendwie was ganz Besonderes. Und wer jetzt Walzer tanzen möchte, muss einen Stuhl aus dem Wohnzimmer räumen und loslegen. Walzer, Johann Strauss Medley.

Ja, ich weiß nicht, ob Sie es wussten, welche Titel das alle waren. Geschichten aus dem Wienerwald, Rosen aus dem Süden, Wiener Blut zuerst noch, genau, Wein, Weib und Gesang und natürlich am Schluss der Kaiserwalzer. Ja, so muss man immer wieder gucken, was das für Lieder sind. Aber ich bin ganz ehrlich, es gibt ja noch was ganz Spezielles bei diesen Walzern. Und zwar, die Wiener Philharmoniker spielen das natürlich par excellence. Die können das wirklich. Und zwar ist es ja so, dass die erste Zählzeit genau auf der Zeit ist. Die zweite kommt etwas früher und die dritte etwas später. So unmerklich, dass es so eine Art Perpetuum mobile ergibt. Das heißt, es dreht sich von alleine. Man kann gar nicht mehr aufhören. Ja, und wer die Kondition hat, der tanzt und tanzt und tanzt. Das ist unglaublich. Und durch dieses Vor- und Nachschlaggedöns, wo man den einen ein bisschen vorzieht, den anderen ein bisschen später bringt, das machen die Wiener wirklich richtig klasse, ist ja klar. Ich meine, die haben es vom Meister gelernt. So, ich habe ja eben schon gesagt, es gibt einen anderen Tanz, der, naja, man spricht von einem vertikal ausgeübten Tanz, der das horizontale Gewerbe verkörpert. Ich glaube, jetzt rede ich mich um Kopf und Kragen, es geht um Tango. Der geht nicht ohne Gefühle und es ist unglaublich. Ich habe einmal einen Tanztag oder sowas, weiß ich nicht mehr, wie lange das war, es war irre lange. Da musste ich mal drüber schreiben als Zeitungsmensch. Da habe ich geschrieben über einen Tangoabend. Die Leute haben getanzt, die haben ihre Grundschritte drauf, aber sie improvisieren, lassen sich führen. Und es ist ein unglaublich intimer Tanz. Interessant, finde ich toll. Er muss mit rein. Auf zum Tanze, Let's Dance, A Media Loose.

Tja, dann merkt man schon sofort, das Bandoneon ist im Hintergrund oder als Oberstimme. Mann, das ist wirklich genial, toll gemacht. Und ich freue mich immer wieder, wenn ich das höre. Ein ganz tolles, ganz, ganz tolles Lied. Und das Instrument wird total unterschätzt. Ich habe schon mal in einer Folge gesagt, wir haben 2026 das Jahr des Akkordeons. Und ich habe dazu was gesagt in einem Konzert vorher. Es ist wirklich was ganz Besonderes. Wenn es das nicht gäbe, wird was fehlen. Nun geht es weiter mit einem Stück, was ich in einem Dirigentenorchester das erste Mal kennengelernt habe. Nein, stimmt nicht. Ich habe es vorher schon mal in der Tanzmusik gemacht. Aber es ist schon auch so, diese Latin-Sachen, die sind klasse. Wir haben noch so ein Ding jetzt und das heißt Desafinado.

0: Desafinado.
1: Ja, Lateinamerika, die haben sowas von Rhythmus im Blut. Unglaublich. Und trotzdem, ich muss sagen, gibt es schon auch moderne, schöne Tanzmusik. Und wenn ich daran denke, so The Time of My Life ist auch klasse. Oder die anderen Stücke, die ich noch habe. Wir spielen erstmal I've Had the Time of My Life.

Jo. Bei dem nächsten Stück, da wird es dann mit dem Formationstanz richtig schlimm. Ich denke da zum Beispiel an, na? Nee. La Bamba? Nee. Ach, egal. Das, was jetzt kommt, ist ein ganz anderes und es ist richtig, richtig klasse, weil ich glaube, wenn ich das hier mache, das, so und so, dann weiß, glaube ich, jeder, was gemeint ist. Es kommt YMCA.

YMCA. Eine ganze Generation ist darauf abgefahren. Unglaublich. Ja, jetzt haben wir noch ein Stück hier. Ich glaube, das war eben so Ende der 70er Jahre. Und jetzt kommen wir zu einem Lied, das ist 60er Jahre. Aber unglaublich. Wenn ich Lateinamerika sage, dann rede ich oft auch von dem größten Land, was es da gibt. Und das ist Brasilien. Und naja, Karneval in Rio, die wissen schon zu feiern, das ist schon gewaltig. Ich denke aber auch an die andere Seite der Weltkugel, und zwar an Asien. Ich habe gerade noch Kontakt gehabt zu jemandem, der auf den Philippinen lebt. Und die machen pro, ja, ich sage jetzt mal, Barangay ist so eine Art Viertel eines Ortes, machen die Festival. So gibt es ein Lubi Lubi Festival und da wird ein Choreograf engagiert. Und die machen Kostüme aus Heißklebepistole und allen möglichen Schrott, was sie finden. Und die sehen so prächtig aus. Und dann üben die was ein, Straßentänze, es ist unglaublich. Ich glaube, die in Brasilien, die haben das natürlich perfektioniert. Und so in den 60er Jahren des letzten Jahrhunderts war es wohl eher so, dass das wohl mehr den Anfang hatte. Und so, ja, spiele ich jetzt das letzte Stück und bedanke mich schon mal sehr für die Aufmerksamkeit und das Mittanzen. Ein Stück, was nicht nur aus Brasilien kommt, sondern auch so heißt. Brasil.

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1: App, weil das ist absolut benutzerunfreundlich, meiner Meinung nach. Weil wir ja vielleicht auch so ein bisschen verwöhnt sind von Instagram, TikTok, dass man das direkt in der App alles irgendwie machen kann, jedenfalls App intern. Und dann wäre es eigentlich cool, wenn man
2: mit dem Medizinstudenten 2 Jahre bis zum Physikum ein gemeinsames Studium. Dann trennt sich das. Die Humanmediziner studieren weiter Humanmedizin und die Zahnmediziner Zahnmedizin. Und dann gibt es nach dem Studium die Möglichkeit, noch einen Facharzt zu machen.

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0: Herzlich willkommen beim Dies, Das, Dessau Podcast, der Podcast von DessauerInnen, über DessauerInnen, für DessauerInnen. Mein Name ist Wiebke Kemmer. Wir sitzen hier heute im Werkstattcafé und mein Gast ist heute Matthias Nitschke, Pastor der Freien Evangelischen Gemeinde in Dessau. Hallo Matthias.
1: Vielen Dank, hallo.
0: Wir sitzen aber nicht alleine hier, man hat es jetzt gerade schon gehört, sondern wir haben auch Publikum eingeladen. Das sind auch DessauerInnen, die Interesse haben an deiner Arbeit, an unserem Gespräch heute und am Ende, wenn wir fertig sind mit unserem Interview, dann selber auch nochmal Fragen stellen dürfen, denn nur so kann man ja an den Austausch kommen und sich auch kennenlernen. Und genau das ist unser Ziel unseres Podcasts. Wir wollen engagierte Menschen aus Dessau vorstellen und ihre Arbeit vorstellen und mit ihnen ins Gespräch kommen, um zu zeigen, wie man sich engagieren kann. Ja, was da alles für Möglichkeiten sind. Aber jetzt will ich gar nicht weiter reden, sondern wir wollen direkt einmal anfangen. Ich habe schon gesagt, du bist Pastor der Freien Evangelischen Gemeinde seit ungefähr 5 Jahren.
1: Mhm.
0: Aber darauf kommen wir gleich zu sprechen. Ich stelle dir erstmal unsere ersten 3 Fragen. Ganz kurz beantworten. So. Direktheit oder vorsichtiges Rantasten?
1: Vorsichtiges Rantasten.
0: Zum Zugrennen oder auf die nächste Bahn warten?
1: Zum Zugrennen.
0: Brettspiele wie Everdell oder Videospiele wie Civilization?
1: Everdell.
0: Dann kannst du gleich meine erste Frage beantworten. Was ist das?
1: Everdell ist einer von vielen Gründen, wie ich das Werkstattcafé kennengelernt habe. Es war so, als ich ganz neu in Dessau war, habe ich überlegt, wie kann ich was mit Leuten machen? Und ein Hobby, das ich im Laufe des Studiums kennengelernt habe, waren halt die komplizierten Brettspiele, also Kennerspielniveau und drüber. Und Everdell ist eins von solcher Spiele, ein sehr, sehr schönes Spiel, ein Spiel, das grafisch so aussieht, als wäre es für Kinder, aber vom Anspruch her finde ich schon deutlich über Kinderniveau ist. Und dann war das erstmal immer in meiner Wohnung und irgendwann gab es das Werkstattcafé und dann hat einer von den Leuten, die dann immer zu mir kommen sind, gesagt, da gibt es so ein Café, was hältst du davon, wenn wir fragen, ob wir das vielleicht dahin umziehen können mit unserem Abend? Und ich bin es dann hin und her überlegt und habe mich dann gesagt, ja, gerne. Und seitdem sind wir hier alle 2 Wochen mit der Spielegruppe und montagsabends spielen wir dann mit denen, die Lust auf sowas haben.
0: Okay, also meine Brettspielkenntnisse, befinden sich im Bereich Mensch, ärger dich nicht. Könnte ich dazukommen? Würde ich das schnell lernen? Sieht es aus?
1: Du kannst auf jeden Fall dazu kommen. Ja. Also es ist ziemlich normal, dass neue Leute auch mal reinschnuppern. Wir machen jetzt keine Werbung, aber die Mund-zu-Mund-Propaganda, die tut schon ihr Übriges. Also was du mitbringen solltest, ist keine Angst vor neuen Regeln, weil es relativ normal ist, dass wir neue Spiele ausprobieren. Ich würde sagen, das, was wir spielen, ist so eine Kombination aus, ich sag mal so anspruchsvoll wie Schach mit einem Regelwerk wie Monopoly. Also für Leute, die so diese Spiele gar nicht kennen. Aber wir haben auch ein paar gehabt, die das Hobby darüber kennengelernt haben. Und ich würde es jedem zutrauen, der Spaß hat, sich so in Systeme hineinzufuchsen.
0: Okay, also bleibe ich bei Mensch eigentlich nicht, würde ich sagen. Aber alle anderen, die Interesse haben, alle 2 Wochen montags, hast du gesagt.
1: Genau.
0: Findet's immer statt. Okay, ich habe im Vorgespräch schon gehört, dass du eigentlich nicht aus Dessau kommst. Wo kommst du her?
1: Ich bin geboren in Essen, aber ich sage immer, ich komme aus Duisburg, weil ich meine ganze Schulzeit da verbracht habe. Die Blitzvariante wäre, ich bin in Essen geboren, in Duisburg aufgewachsen, habe in Mülheim Zivildienst gemacht. Dann war ich nochmal 3 Monate auf dem Land. Dann habe ich in Düsseldorf studiert, dann bin ich nach Wuppertal gezogen, dann war ich 1 Monat zu Hause, wieder bei meinen Eltern, bin ich wieder nach Wuppertal gezogen, dann nach Hessen fürs Studium mit einem Praxissemester in Lübeck und dann nach dem Master hierher.
0: Ja, okay, genau. Ich hoffe, das haben sich alle gemerkt und mitgeschrieben.
1: Das braucht sich keiner merken.
0: Ja, ansonsten kann man den Podcast nochmal zurückspulen.
1: Genau, die kurze Antwort ist, ich komme aus Duisburg, die lange ist halt, ich bin viel umgezogen.
0: Okay, und wie war deine Kindheit und Teenagerzeit in Duisburg?
1: Die fand ich sehr schön. Also ich würde sagen, ich habe eine sehr, sehr behütete Kindheit gehabt und denke wirklich gerne zurück an meine Kindheit. Bin mit 2 kleinen Brüdern aufgewachsen, in einer Familie, für die ich unfassbar dankbar bin. Und ja, habe eine behütete und schöne Kindheit gehabt. Mit allem, was, glaube ich, alle Kinder irgendwie ein Problem haben. Aber insgesamt erinnere ich mich sehr gern daran.
0: Gibt es eine Erinnerung, die so direkt ganz präsent ist, wenn du daran zurückdenkst?
1: Ich glaube, die 10. Klasse fand ich besonders schön. Nicht wegen der Schule, aber wegen der Pausen. Das lag daran, in der 10. Klasse war einmal meine Freunde aus meiner eigenen Schulklasse. Die waren dabei. Dann hatte ich, ich bin in meiner freien evangelischen Gemeinde, die gehört mit zu meiner Kindheit, da bin ich quasi auch aufgewachsen. Da hatte ich Freunde, die gingen in Klassen unter mir und auch ein paar Freunden, die gingen in die Realschule. Also ich war auf dem Gymnasium und Realschule und Gymnasium, die Schulhöfe, die hatten keinen Zaun oder so, das war fließender Übergang. Und da hatte ich, und die haben auch noch mal ein bisschen was von ihren Freunden mitgebracht. Und dann waren wir ein Jahr lang irgendwie so eine sehr große Clique und alle Leute, die ich so mochte, waren so jeden Tag da. Das habe ich sehr, sehr genossen. Mit der 10. Klasse waren die Realschülerfreunde dann woanders. Aber das ist so das Erste, was mir kommt, ja.
0: Ja, das klingt gut.
1: Genau, also ich glaube, ich habe es schon immer gemocht, so Leute zu sammeln. Und das ging da irgendwie plötzlich auch in der Schule.
0: Und das scheinst du auch mit dem Spieleabend geschafft zu haben, Leute zu sammeln. Hast du darüber auch dann gut soziale Kontakte hier finden können und Freunde?
1: Auf jeden Fall. Es ist halt so, ich glaube, ein Thema, das mich so begleitet, ist immer so das Thema Einsamkeit. Und mein Wunsch ist es, Orte zu schaffen, wo Leute sich treffen können, Freunde finden können, auch so ein bisschen auf Leute treffen, die vielleicht nicht ganz so gleich sind, wie man selber ist. Und habe am Anfang erstmal alle eingeladen, die ich irgendwo getroffen habe, die mir irgendwie einen ersten sympathischen Eindruck hinterlassen haben. Und ein paar von denen sind dann gekommen, ein paar davon haben nur einmal reingeschnuppert, sind dann auch wieder weggeblieben, ist auch okay. Und andere sind geblieben. Und so sammelte sich das dann zunehmend. Und ich fand es ja wirklich schön, über dieses Hobby dann Leute zu treffen. Musste aber auch einsehen, bei dieser Art von Spielen ist halt, man redet in erster Linie über das Spiel und konzentriert sich auf das Spiel. Und das wirkliche Kennenlernen von Freunden ist eigentlich nur in der Anfangsphase, wo man noch wartet, ob noch jemand kommt. Und am Ende, wenn alle jetzt wieder ihre Jacken anziehen und gehen oder so. Also es war schon sehr, sehr langsam, aber es war gut. Oder ist immer noch gut.
0: Okay, und dann, genau, du bist ja also nach Dessau gezogen. Hast du dann Tipps für andere Menschen, die auch hierher ziehen, wie man denn hier Freunde findet?
1: Ich würde sagen, in Dessau ist es so, dass man, oder mir ging es so, am Anfang wusste ich erstmal gar nicht, wo man überhaupt hingehen kann, um überhaupt Menschen zu treffen. Und merkte dann aber, wenn man in bestimmte Netzwerke reingeht, dann geht das plötzlich wie von alleine. Und ich finde hier gerade das Werkstattcafé ist einer von diesen Knotenpunkten, wo
0: Definitiv,
1: sich
0: ja.
1: ganz, ganz viele Leute treffen. Und wenn man da so drin ist, dann braucht man sich da gar nicht mehr anstrengen, ist mein Eindruck, sondern man muss einfach kommen und offen sein, auch für Leute.
0: Du hast eben gesagt, dass das Thema Einsamkeit für dich so ein, ja, ein großes Thema ist, weshalb du Orte schaffen möchtest, wo Menschen zusammenkommen. Kannst du dir erklären, warum das ein Thema für dich ist?
1: Das finde ich schwer zu erklären. Das muss ich ein bisschen nachdenken. Ich glaube, müsste ich länger darüber nachdenken. Jetzt die spontane aus dem Bauch Antwort wäre, dass ich es, glaube ich, schon immer irgendwie schön fand, so ein bisschen zwischen verschiedenen Welten, also Lebenswelten von Menschen zu springen. Und ich dann manchmal nicht so das Gefühl hatte, wo so richtig 100% reinpassen in eine davon, tue ich nicht, weil ich es liebe, so zu springen. Und dann merke so, mit der einen Gruppe habe ich an der Stelle ganz viel Gemeinsamkeiten, aber bestimmte Themen, die ich spannend finde, interessiert die halt überhaupt nicht. Und in der anderen Gruppe, da bin ich genauso ich selbst, merke aber, dass ich andere Teile, die mich begeistern, die damit halt nichts anfangen können. Und ich glaube, dieses so manchmal so zwischen den Stühlen sitzen, ich glaube, daher kommt das ein bisschen. Und ich denke auch, die ganzen Umzüge kamen ja nach der Schulzeit dann. Dieses ständige Neu-Freundeskreis aufbauen und auch sehr viel, ich sag mal, beerdigen müssen von Freundschaften. Also diese Erkenntnis, dass ein Wohnortwechsel 99% der Freundschaften einfach platt macht, die war sehr bitter für mich und die musste ich dann irgendwann einfach so akzeptieren. Ich bin sehr dankbar, dass jetzt aus dem letzten Studium doch noch einiges übrig geblieben ist und ich noch viel gerade über ja, Telefon da noch halte an Freundschaften, aber es ist echt die Ausnahme.
0: Ja, sehr spannend. Ich glaube, was du so, also ich kann das irgendwie sehr gut nachvollziehen, was du meinst.

0: zwischen den Welten zu sein, sich überall irgendwie wohlzufühlen, so, weil ich mag es auch sehr, Leute kennenzulernen. Das ist immer so dieses Ankommen, was dann schwer fällt. Und wann ist man denn wirklich, also zumindest mir fällt es so,
1: Also mir fällt es
0: ein
1: auch,
0: Ankommen.
1: auf jeden Fall fällt es mir schwer. Ich glaube, ich musste auch lernen, deutlich initiativer zu werden, als ich es früher war. Also ich war früher jemand, der in erster Linie zugehört hat. Also gerade wenn ich an Schulzeit denke, in meiner Clique war ich so der, der daneben stand und einfach die Geschichten der anderen gehört hat und merkte, irgendwann funktioniert das nicht mehr und ich wollte das auch nicht mehr so mehr und musste mir das irgendwie anlernen, der zu sein, der sich meldet, der zu sein, der ein Gespräch beginnt. Und ich mache es gerne, aber es war eine bewusste Entscheidung.
0: Ja, genau, das habe ich nämlich auch gerade gedacht, ob es dich stört, wenn du dann immer die Person bist, die die Initiative ergreift und ob es halt in Ordnung für dich ist.
1: Also am Anfang stört es mich nicht. Ich merke, wenn das Freundschaftslevel ein bestimmtes Niveau erreicht hat, dann es ist immer noch okay, wenn ich der bin, der sich immer meldet. Ich merke aber, wenn ich dann irgendwann zum Beispiel keine Lust habe mehr, mich zu melden und merke, der andere macht das dann auch nicht, dann bin ich bereit, das, glaube ich, schneller fallen zu lassen. Und andersrum, wenn man sich bei mir meldet, ohne dass das vorher irgendwie abgesprochen war, kann man sehr leicht sehr viel Pluspunkte bei mir sammeln. Also ich glaube, das ist, wenn man sehr schnell in eine Freundschaft, die vielleicht schon angefangen hat, aber die intensivieren will bei mir, dann ist sich melden von sich aus wahrscheinlich der beste Weg, um Pluspunkte bei mir zu sammeln, weil ich einfach merke, es ist unfassbar selten. Also das meisten finden es einfach schön, wenn sie freuen sich, wenn man sich meldet, aber kommen einfach nicht auf die Idee oder finden nicht die Zeit oder so, das selber zu machen.
0: Das klingt für mich auf jeden Fall so, als ob du eine Person bist, die sehr viel gibt, was ich mir irgendwie auch gut vorstellen kann bei dem Job, den du machst. Und deswegen würde ich jetzt gerne mal ein bisschen drauf gucken, wie dein beruflicher Werdegang war. Also, du hast gesagt, du hast studiert, ein letztes Studium. Ich habe aber vorhin auch schon gehört, du studierst jetzt auch gerade. Erzähl doch gerne mal darüber ein bisschen.
1: Also gerade studiere ich nicht, aber ich habe zweimal studiert. Das erste Mal war dann direkt nach dem Zivildienst. Da habe ich einen Bachelor in Soziale Arbeit und Sozialpädagogik gemacht. Das war in Düsseldorf. Und nachdem habe ich gemerkt, also ich hatte am Anfang des Studiums keine Ahnung, was ich damit machen will. Ich habe nur gemerkt, irgendwie finde ich da ganz viel spannend. Und ich habe die Hoffnung gehabt, dass im Laufe des Studiums ich so das eine Thema finde, das mich so zieht, dass ich sage, ja, da habe ich Bock drauf, jetzt für 10, 20, 30 Jahre oder so mich darauf zu stürzen. War dann fertig, stellte fest, ich finde immer noch alles spannend und ich würde gerne noch 100.000 Praktika machen in allen möglichen Bereichen. Aber das eine Ding, das mich so richtig begeistert, das habe ich eben nicht gefunden. Habe ich trotzdem erstmal in dem gearbeitet, merkte dann, so richtig ist es das noch nicht. Und dann ist ein bisschen was passiert und dann merkte ich so, ich will noch mal was anderes probieren. Und dann habe ich ein zweites Mal noch Theologie studiert, also evangelische Theologie, und da habe ich dann einen Bachelor und einen Master gemacht. Also in der Summe habe ich jetzt 9,5 Jahre studiert und sage immer, nicht nachmachen. Also ich habe es irgendwie für mich gebraucht, aber man hat am Ende echt keinen Bock mehr auf CPs und noch eine Hausarbeit und so weiter.
0: Und wie kam es dazu, dass du dann Theologie studiert hast?
1: Naja, das hat ganz viel damit zu tun, dass ich sehr christlich aufgewachsen bin. Also meine Eltern waren und sind in der Freien Evangelischen Gemeinde Duisburg sehr, sehr, sehr aktiv gewesen. Und ich selber habe dann mit 12 oder 13 auch irgendwie den Wunsch geäußert und habe gesagt, ich will auch irgendwie was machen. Und dann habe ich so mit 13 angefangen, selber ehrenamtlich so kleine Sachen zu machen. Und das zog sich dann so durch. Und ich merkte, es macht mir einfach richtig Spaß. Ich liebe diese Gemeinschaft, ich liebe diese Gemeindekultur. Ich glaube das von ganzem Herzen und ich weiß, auf was ich mich einlasse, wenn ich das studiere. Ich wusste bei anderen Themen, die interessant klangen, das ist ein Risiko. Keine Ahnung, was da rauskommt, wenn ich jetzt nochmal studiere, aber ich wusste, wenn ich nochmal was studiere, soll das irgendwas sein, wo ich eine Idee habe. Und Gemeinde, da kannte ich jetzt ja nicht nur die Fassade, sondern auch den Backstage-Bereich ganz gut. Und dann war das für mich von der Logik erstmal durch Und emotional hat es dann auch noch ein bisschen gebraucht, aber dann war das auch durch und dann war es klar für mich.
0: Ich meine, manchmal braucht es eben einfach ein bisschen länger, aber wenn es dann das Richtige ist, dann ist es ja egal eigentlich, wie lange es braucht. Aber du hast eben, genau, schon über deinen Glauben ein bisschen angesprochen und du wirkst ja, oder du bist ja eine sehr reflektierte Person und deswegen ist so ein bisschen die Frage, ob das dazu führt, dass du deine Religion manchmal vielleicht auch in Frage stellst.
1: Auf jeden Fall. Ich würde sagen, es gibt verschiedene Dinge, die ich in Frage stelle. Das eine ist, ich glaube, das Erste, was mich so richtig umgetrieben hat, war, da hatte ich so mit 16 die Frage, ich will mich taufen lassen, ich will irgendwie jetzt öffentlich sagen, okay, ich glaube das wirklich, ich kopiere nicht nur meine Eltern oder so, und merkte, ich kann das gar nicht in Worte fassen, warum ich eigentlich glaube. Dann war so diese, das war so die erste große Reflexionsfrage. Warum glaube ich, würde ich in einem Satz sagen, aufgrund bestimmter Erfahrungen, die ich gemacht habe. Die zweite Frage, die mich echt umgetrieben ist, wie die Art, wie ich Glauben vorgelebt bekommen habe, jetzt auch nicht nur bei meinen Eltern, sondern grundsätzlich in meiner Gemeinde, ist die so gut oder fehlt uns da nicht eigentlich was? Und ich habe gemerkt, ich habe eine ganze Reihe von Fragen, die muss ich ausprobieren, um da Antworten zu finden. Da komme ich mit Reflektieren alleine auch nicht weiter. Ja, also hast du schon gesagt, also ich liebe es, so Dinge zu reflektieren und auch sehr selbstkritisch zu überlegen, wo mache ich mir was vor, wo ist etwas, das man auch über, keine Ahnung, Psychologie oder so erklären könnte und woran kann ich mich festhalten.
0: Okay, dann, also ich weiß nicht, ob du darüber reden möchtest, aber was ist denn, hast du so ein konkretes Beispiel, wo du sagst, das kannst du dir nur mit Glauben erklären?
1: Ich habe einen Moment, der für mich sehr prägend war. Es gab so einen Abend, da wurde ganz, ganz viel Musik gemacht, also ganz viele so christliche Lieder gesungen. Das hat eine Band, die hauptsächlich aus Freunden von mir bestand, hat es geleitet diesen Abend. Und ich hatte an dem Tag Halsschmerzen. Und ich bin eh nicht so der große Sänger. Und an dem Abend konnte ich ja sowieso nicht singen. Und dann habe ich mich, das war ein sehr kleiner Raum, also ungefähr so groß wie der Raum hier vielleicht. Und habe mich in so eine Ecke gekniet und einfach still in meinen Gedanken gebetet. Und dann merkte ich einfach so, ich muss an die Person denken, dann was könnte die Person vielleicht brauchen, was könnte der ganz gut tun. Und dann habe ich an die nächste Person gedacht. Und so ging das eigentlich den ganzen Abend durch. Und irgendwann fing ich an, auch für meine Freunde zu beten, die da vorne Musik gemacht haben. Und ich wusste zum Beispiel, der Mensch, der bei uns die Tontechnik macht, der wird jetzt gerade voll im Stressmodus sein, weil das war einfach ein sehr, sehr großer Perfektionist und ich wusste, der genießt diesen Abend nicht, weil der immer noch überlegt, wie kann er da noch irgendwie was rausholen. Und ich habe dann für ihn zum Beispiel gebetet, Gott schenkt ihm doch so ein bisschen Entspanntheit und Ruhe, dass er diesen Abend genießen kann. Und als der Abend später vorbei war, habe ich mit ihm gesprochen, habe ihm erzählt einfach, was ich getan habe. Und er hat mich angeguckt und hat gesagt, ich kann dir sagen, bei welchem Lied du für mich gebetet hast. Und das sind so Punkte, wo ich sage, okay, das funktioniert auch nicht über Gruppenpsychologie oder sonst irgendwas. Im besten vielleicht ein Zufall, aber ich kann diese Erfahrung, die ich da gemacht habe, die kann ich nicht leugnen oder rückgängig machen.
0: Ja, super spannend. Und ein ganz spannender Einblick, wie man sich sowas erklärt und sowas wahrnimmt, weil natürlich habe ich sowas auch schon erlebt, aber ich würde es anders erklären, weil ich selber jetzt nicht an Gott glaube. Deswegen sehr spannend. Aber kannst du noch mal ganz kurz erklären, wie genau, ja, beschreibt man deinen Glauben? Also du glaubst an, also evangelisch. Genau, erklär das bitte einfach mal.
1: Okay.
0: So für die selber mal auf einer kirchlichen Schule waren, aber jetzt keine Ahnung mehr
1: Okay.
0: haben.
1: Also ich würde von mir einfach sagen, ich bin Christ, ganz normal, ohne das jetzt unbedingt in irgendeine bestimmte Art von Kirche oder so stecken zu wollen. Das, was ich sag mal so kulturell mit freier evangelischer Gemeinde zu tun hat, da stehe ich auch schon sehr hinter, aber das ist für mich eher nebensächlich. Für mich heißt Glauben, also ich beschreibe das immer so, in der deutschen Sprache kann man Glauben sagen, ich glaube etwas im Sinne von, ich glaube, morgen ist gutes Wetter, dann ist es ein defizitärer Wissenszustand, also ich vermute etwas. Ich kann aber auch sagen im Deutschen, ich glaube dir. Das heißt, ich habe ein Vertrauen in dich, dass du

0: mir zum Beispiel die Wahrheit sagst oder dass du ehrlich zu mir bist. Und wenn ich über christlichen Glauben rede, dann würde ich über dieses Vertrauen in Richtung Gott reden. Also ich vertraue darauf, dass Gott es gut mit mir meint, dass er da ist, dass er mich begleitet, dass er eine Idee hat, wie menschliches Leben so im Idealfall aussehen soll. Und das heißt aber auch, es ist ein Beziehungsgeschehen. Es ist nicht einfach, ich weiß irgendwas oder ich habe bestimmte Sätze, die ich einfach für richtig halte, sondern es ist wirklich eine Art Kennenlernen. Also das Beispiel eben mit dem Gebet ist, glaube ich, was Ähnliches. Also ich habe was gesagt, ich habe irgendwie was erlebt, wo ich sagen würde, das war es für mich eine Antwort und in dem Fall war es so eine Art Dialog. Vielleicht nicht so ein Dialog, wie wir ihn jetzt gerade haben, aber es hat etwas mit Beziehung zu tun und nicht so viel mit, damit, dass ich sage, hier sind 10 Punkte, die ich unterschreiben muss, damit ich die richtige Überzeugung habe oder so. Also es gehört auch schon in gewisser Weise dazu. Das ist vielleicht mehr etwas im Sinne von, wie gut kenne ich den anderen, aber es ist ein bisschen mehr.
1: Also, das heißt, gehst du richtig in den Austausch mit Gott und quasi kann ich mir das auch schon wie so ein Gespräch, was du führst?
0: Das wünsche ich mir ganz oft. Wie ich es beschreiben würde, es fühlt sich mir an wie so eine Art, man schickt so eine Art Brieftaube ab und hat keine Ahnung, wann und ob wann eine Antwort kommt. Manchmal hat man auch keine Ahnung, ob noch eine Antwort irgendwann mal kommen wird. Und gleichzeitig mache ich dann nicht immer, aber immer wieder das Erlebnis, dass ich merke, ich kriege irgendwie eine Antwort im Sinne von das, was ich mir gewünscht habe, bekomme ich. Oder ich merke, ich kriege irgendein Gespräch, das ich genau in dem Moment gebraucht habe und merke, ja, die Frage, die war vielleicht auch ein bisschen dumm, weil sie im Moment gar nicht wichtig ist. Die ist vielleicht in einem Jahr wichtig oder so. Und so würde ich das dann eher beschreiben. Also es gibt Leute, die erzählen mir das so, dass das so ganz normal ist. Ich habe das gesagt und dann hat er das geantwortet, dann habe ich wieder das gesagt. Da kann ich nicht behaupten, dass ich das so erleben würde.
1: Und wie ist das, wenn du keine Antwort bekommst?
0: Ist erstmal frustrierend. Ja, wie ist das? Das ist halt wie wenn man eine Nachricht schreibt und kriegt keine Antwort.
1: Und also schmälert das dann nicht so deinen Glauben vielleicht auch? Oder sagst du so, warum kriege ich jetzt keine Antwort? Also was soll das hier? Also
0: Also ich beschwere mich dann auch viel im Gebet. Also ich glaube, gerade wenn ich alleine bete, ist je nach Lebensphase, ein großer Anteil jammern und warum ist dieses nicht anders oder jenes nicht einfacher oder so. Das gehört auf jeden Fall auch dazu. Das war deine Frage nochmal.
1: Ja, eigentlich im Grunde, ob es nicht deinen
0: Ob es meinen
1: Glauben
0: Glauben schmälert,
1: ja, ob
0: ja.
1: es deinen Glauben schmälert oder verringert, wenn du keine Antwort bekommst.
0: Ich denke, es verändert ihn, den Glauben. Ich weiß nicht, ob es ihn schmäler oder kleiner macht. Ich glaube, das ist, also ich finde es den Vergleich mit der Beziehung wirklich gut, weil wenn ich merke, ich verhalte mich zu einem Gegenüber auf eine bestimmte Art und Weise und kriege nicht die Reaktion, die ich mir wünsche, dann kann ich überlegen, also entweder habe ich vielleicht falsch gesprochen oder der andere hat keinen Bock zu antworten oder
1: Es ist
0: ja,
1: nicht
0: das
1: der richtige
0: oder ich
1: Zeitpunkt,
0: oder
1: was
0: ich,
1: du
0: ist nicht
1: meintest
0: der richtige
1: vielleicht?
0: Zeitpunkt. Es kann auch sein, dass ich glaube, manche Fragen brauchen auch einfach Zeit. Also, dass ich Theologie studiert habe und Pastor wurde, würde ich sagen, das war halt nicht dieses, Gott hat mir gesagt, geh dahin zur Hochschule und studier nochmal, sondern es war ein langer Prozess, der eine gewisse Zeit brauchte und ich am Ende für mich diese Entscheidung getroffen habe. Und dann, als diese Entscheidung durch war, dann hatte ich auch wieder eine Begegnung, die man vielleicht Zufall nennen kann. Für mich war es aber wirklich vom Timing her so unfassbar präzise, dass ich da keinen Zufall drin sehe. Und gemerkt habe, ja, Gott gibt mir quasi grünes Licht. Also er sagt, es ist deine Entscheidung, und ich bin einverstanden. Das ist jetzt im Nachhinein, finde ich es auch besser, weil wenn ich mich jetzt über irgendwas beschwere, was mir nicht gefällt in meinem Beruf, kann ich nicht sagen, also Gott, warum hast du mich hier reingesteckt, sondern

0: Ich muss halt sagen, naja, ich habe es mir ausgesucht und jetzt muss ich auch damit leben, dass es Dinge gibt, die mir nicht gefallen.
1: Okay, dann sind wir schon bei einer guten Frage, weshalb du auch deinen Zettel dabei hast.
0: Ja.
1: Da bin ich sehr gespannt, was draufsteht. Was macht ein Pastor eigentlich den ganzen Tag?
0: Genau, das habe ich dir eben schon gesagt, dass ich meine Standardantwort darauf ist bisher immer gewesen, gute Frage, frage ich mich selbst ganz oft. Und ich habe mir jetzt im Vorfeld heute überlegt, ich erstelle so etwas wie eine fiktive Woche, wo ganz, ganz viel vorkommt, was ich wirklich schon gemacht habe. Also nichts davon habe ich mir jetzt überlegt im Sinne von, will ich auch mal tun oder so. Ich möchte aber dazu sagen, diese Woche so gibt es wahrscheinlich nicht, weil dann würde ich wahrscheinlich nach kurzer Zeit in Burnout gehen, wenn jede Woche so aussehe. Also die ist jetzt einfach extrem zugeballert. Also montags ist immer mein freier Tag, das ist quasi mein Pastorensonntag. Da passiert arbeitstechnisch hoffentlich nichts, es sei denn, es ist irgendein ganz großer Notfall. Dann beginne ich dienstags damit, dass ich mir so einen Überblick erstmal mache über die Woche, eine To-Do-Liste erstelle. Dann bin ich in Bethanien, das ist so eine Einrichtung für Suchtkranke, also hauptsächlich Alkoholiker, die ist hier um die Ecke, nicht weit weg. Da habe ich so eine Gesprächsgruppe, die dauert 1,5 Stunden. Dann fahre ich halt dahin und rede mit einer Gruppe, die halt gerade dran ist. Dann komme ich nach 1,5 Stunden zurück in die Gemeinde, habe dann ohne Übergang Seniorenkreis, muss eine kleine Andacht halten. Mindestens 2 Stücke Kuchen essen, sonst sind sie schwer enttäuscht. Und ja, hab halt mit den Senioren da diese gemeinsame Zeit. Dann ist das durch, dann kriege ich vielleicht einen Anruf. Ich habe eine Zeit lang hier einen Polizisten in Dessau gekannt, mit denen hatte ich eine Abmachung. Wenn er irgendwo beruflich in einer Situation steckt, wo er sagt, sein Job ist getan, aber er macht sich so ein bisschen Sorgen um die Person, dass er meine Nummer an die Person weitergeben kann und dann kann die Person sich bei mir melden und für ein Seelsorgegespräch. Also dann kriege ich vielleicht eine Vorwarnung, da kommt jetzt vielleicht ein Anruf rein. Und dann, wenn es gut geht und ich da nichts mehr habe, dann gehe ich klettern hier in Dessau. Das ist so ein Hobby, das ich hier entdeckt habe. Dann kommt der Mittwoch, da habe ich dann um 7:30 Uhr Sitzung mit meiner Gemeindeleitung. Sind wir zu viert, beginnen mit dem Frühstück und reden einfach über die Dinge, die gerade geklärt werden müssen. Dann ist die irgendwann durch, dann fahre ich ins Klinikum, besuche jemanden im Krankenhaus und abends ist dann in Oranienbaum noch ein Gebetstreffen. Das ist so einmal im Monat. Also in Oranienbaum gibt es auch eine FEG, die gehört auch, also Dessau und Oranienbaum gehören zusammen. Und dann Donnerstag ist, dass ich, hatte ich jetzt ge gestern, dass ich ein Trauergespräch hatte, weil jemand gestorben war, habe ich mit der Witwe gesprochen, dann habe ich wieder eine Gesprächsgruppe in Bethanien, dann habe ich ein bisschen Zeit, um Mails zu checken, kriege dann vielleicht eine Mail, dass wir uns mit dem Arbeitskreis Kirchenasyl nochmal treffen wollen. Das ist ein Schulprojekt hier in der Sekundarschule Kreuzberge, dass wir da irgendwas vorbereiten oder nachbereiten möchten. Und am späten Abend treffe ich mich mit einem befreundeten Ehepaar. Da bin ich super dankbar für. Mit denen wo wir dann einfach ganz lange reden und einfach erzählen, wie es uns geht und dann füreinander noch kurz beten. Dann ist der Freitag, da habe ich dann, was habe ich mir überlegt, was ich am Freitag noch alles tun könnte. Genau, da fällt mir ein, dass ich dann vom Seniorenkreis da immer noch die Tische stehen, die jetzt im Weg sind, die ich dann noch schnell vom Erdgeschoss
1: Die letzten Kuchenkrümel liegen.
0: genau, mal durchfegen sollte oder so, die in den Keller trage. Dann ist am Nachmittag eine Kindergruppe, wo ich vielleicht ein Spiel mir noch zu ausdenken muss und vorbereiten möchte. Und dann sitze ich danach vielleicht hier im Podcast. Okay, das ist jetzt erstmalig Premiere für mich. Also es ist ziemlich unberechenbar, was da passiert ist. Vielleicht irgendeine andere Einladung. Dann fällt mir ein, die Woche ist jetzt schon ziemlich um, aber ich habe für meine Predigt am Sonntag noch gar nichts getan. Und der Moderator hat schon gefragt, was ist denn eigentlich Thema am Sonntag? Und dann stecke ich am Samstag da so ein bisschen mit Torschusspanik an dem Ding und schreibe die Predigt. Bin vielleicht am Abend dann noch eingeladen bei einer syrischen oder iranischen Familie, die dann einfach freut, dass ich als Gast da bin und bin da ein paar Stunden und genieße das total. Freue mich danach auch wieder auf ein paar Sätze mit ohne Grammatikfehler. Und dann ist der Sonntag da. Ich predige und was ich jetzt

0: jetzt neu angefangen habe, dass so Leute, die so zwischen 20 und 30 Jahre alt sind, einmal im Monat in meine Wohnung einladen und wir zusammen kochen und zusammen essen. Und dann ist so eine Woche um. Und ja, also das ist so, was habe ich jetzt eigentlich gemacht? Irgendwie alles und nichts. Manche Sachen, wie so ein Krankenhausbesuch, kriegt vielleicht nur ein Mensch mit und andere Sachen, wie die Predigt am Sonntag, kriegen ganz viele mit. Und das ist so diese Mischung. Und ich habe da eine unfassbare Freiheit und eine unfassbare Abwechslung drin.
1: Und einfach, also eigentlich dein Job ist mit Menschen reden.
0: Ja, also entweder diese Termine, wo ich halt hingehe, um eine Andacht oder eine Predigt zu machen, dann ist es halt hauptsächlich Monolog, aber eigentlich mag ich Dialoge deutlich mehr. Und da gibt es dann natürlich auch einfach Reden, einfach Zuhören, Seelsorgegespräche und alles, was so passieren kann dann. Ja. Also sehr viel Reden.
1: Wenn du jetzt so ein Seelsorgegespräch hast, wie bereitest du dich darauf vor? Das ist ja meistens sehr plötzlich, dass so ein Anruf dann kommt.
0: Also, ich würde sagen, da kann man sich ganz schlecht vorbereiten. Das Einzige, was ich mache, ist, dass ich vorher gucke, dass ich ein bisschen zur Ruhe komme. Und ich glaube, da fließt dann auch so ein bisschen Gebet rein, dass ich sage, also Gott, ich war jetzt gerade da, die hatten ein komplett anderes Thema und das war auch emotional eine komplett andere Stimmung. Und ich möchte jetzt aber für den Menschen, wo ich jetzt hingehe, ich möchte jetzt Zeit für den haben, mich auf diesen Menschen konzentrieren können und nicht die ganze Zeit noch darüber nachdenken, wo ich gerade herkomme. Und ich würde sagen, das ist so die Vorbereitung, die ich in erster Linie mache, dass ich versuche runterzukommen und sagen, ich will jetzt bewusst mich in diese Situation hineinbegeben, weil es ja ganz oft ich auch keine Ahnung habe, wie die Leute dann drauf sind. Also gerade bei Krankenbesuchen, es gibt Leute, die sind vielleicht überhaupt nicht ansprechbar. Es gibt Leute, die sind putzmunter und super glücklich und sagen, OP ist vorbei, alles gut gegangen, ich werde in einer halben Stunde entlassen und eigentlich ist alles schön oder alles gut gelaufen und man hat einfach Zeit, ein bisschen so zu schnacken. Und andere sind vielleicht total am Boden zerstört. Also man kann es nicht wissen. Es ist schon eine gewisse Ungewissheit und man muss einfach sich darauf einlassen.
1: Also fest steht aber auf jeden Fall, dass du ein sehr sozialer Mensch bist und Menschen anscheinend auch magst. Sonst hättest du, glaube ich, diesen Job nicht oder diese Aufgabe nicht. Kann man überhaupt Job sagen oder ist es eher eine Aufgabe, eine Berufung?
0: Schwierige Frage. Ich glaube, das hängt sehr davon ab, wie man das Wort füllt. Also ich glaube, Berufung ist schon ein gutes Wort. Es ist definitiv auch ein Beruf, aber ich merke, das darf man nicht allen verraten. Als Sozialarbeiter kann man meistens extrem gut trennen zwischen was ist beruflich und was ist privat. In meinem Bereich sind diese Übergänge ultra schwammig und an vielen Stellen möchte ich auch gar nicht entscheiden, ob das jetzt beruflich oder privat ist.
1: Was genau magst du an Menschen?
0: Ich glaube, ich finde Menschen einfach interessant. Also ich finde es sehr interessant, dass wir Menschen vom Grundwesen irgendwie alle gleich sind und trotzdem kann es sein, dass ich mit meinem Nachbarn, der eine Etage über oder unter mir wohnt oder jemand anderen, der 100 Meter weiter wohnt, dass er wirklich in einer komplett anderen Lebenswelt lebt, dass er komplett andere Werte hat, komplett andere Ansichten, komplett andere Wünsche und Sorgen. Und ja, das fasziniert mich einfach.
1: Du hast ja in deinem Beruf dann auch mit vielen verschiedenen Menschen zu tun und es kommt sicher auch mal so zu Unstimmigkeiten oder Streitereien. Wie gehst du damit um?
0: Ja, also ich persönlich mag es am liebsten, wenn ich rausfinde, es gibt einen Konflikt, dass man so schnell wie möglich zusammenkommt, sehr klar ausspricht oder herausfindet, was genau ist der Streit, was genau ist das Problem. Und dann ist mir die Schuldfrage im Normalfall völlig egal, sondern was mir wichtig ist, was können wir tun, damit sich das nicht wiederholt. Also ich bin ein sehr großer Fan von Vergebung und Versöhnung und würde immer sagen, wenn es irgendwie im Bereich des Machbaren ist, dann sollten wir das anstreben, in die Richtung gehen, in dem Wissen, dass es manchmal auch Zeit braucht und dass es sehr schwierig ist, manchmal zu vergeben. Aber ich würde immer in die Richtung appellieren, muss aber auch immer wieder einfach feststellen, dass ich

0: Einfach was ich bin, habe keine Ahnung, was eine
1: Okay,
0: Gemeinde
1: gut.
0: ist, und dann kannst du gerne einfach mal
1: Alles klar.
0: beschreiben.
1: Also eine Gemeinde ist erstmal eine, da sind Menschen, die eine Gemeinsamkeit haben und das ist ihr christlicher Glaube. Und mit dieser Gemeinsamkeit kommen sie jetzt zusammen und sagen, wir bilden jetzt wirklich Gemeinschaft mit allem, was dazugehört. Das heißt, es entstehen Freundesgruppen, es entsteht ein Gemeindeleben im Sinne von, dass es verschiedenste Kleingruppen plötzlich gibt, wie diesen Seniorenkreis oder die Kindergruppe. Manches davon bei uns im Gebäude stattfindet, aber auch manches in Wohnzimmern bei Leuten zu Hause. Manches hat einen gewissen offiziellen Charakter, zu dem man dann, weiß nicht, dass man dann einen Terminkalender auf der Homepage schreiben kann. Und manches hat einen sehr privaten Charakter und alles, was sich irgendwie dazwischen bewegt. Und die Verbindung ist, glaube ich, wirklich dieser Glaube. Und gleichzeitig ist es ja, kommen ja sehr verschiedene Menschen mit ganz verschiedenen Begabungen und Prioritäten da rein. Also den einen, der hat vielleicht einen Blick für Ästhetik und dem ist dann super wichtig, wie das so dekotechnisch bei uns aussieht. Dem anderen, dem ist das völlig egal. Denen geht es darum, dass die richtigen Lieder gesungen werden. Am besten, also alle Leute lieben immer die Lieder, mit denen sie aufgewachsen sind, am meisten. Das ist meine Beobachtung zumindest. Und ja, so kommen dann die Menschen zusammen. Und ja, wo es Unstimmigkeiten gibt, ich würde sagen, da wo es. Es menschelt halt einfach. Und dass die Unstimmigkeit, die es überall geben kann, von Leuten, die super penibel sind und andere, die halt da sehr entspannt und locker sind. Manche Leute, die ja, für andere Dinge wichtig finden. Manche Leute, die, ich sag mal, auch sporadisch bei uns reinkommen, bis hin zu Leuten, die sagen, ich finde es also super wichtig, dass ich so viel, wie es irgendwie geht, dabei bin. Und diese ganzen Unterschiedlichkeiten, die treffen aufeinander. Und meistens, finde ich, klappt das sehr, sehr, sehr gut. Aber es gehört auch ganz selbstverständlich dazu, dass man sich immer wieder vergeben muss.
0: Das heißt, deine Aufgabe als Pastor ist es, die Menschen so zusammenzuhalten und als, ja, du bist Vermittler und Zuhörer und aber auch, also für die einzelnen Menschen da, sorgst dafür, dass die Menschen zusammen ihren Glauben leben können, indem du dann zum Beispiel auch eine Andacht hältst oder eine Predigt und sorgst dann im nächsten Schritt dafür, dass aus dieser Gemeinde, also aus diesen vielen verschiedenen Menschen, die eigentlich einen Glauben haben, am Ende wirklich eine Gemeinschaft wird. Das ist
1: Also die Gemeinschaft war ja schon da, als ich hergekommen bin.
0: ja.
1: Ich würde das dann eher als eine Art Mischung aus Leiter und Begleiter vielleicht sehen. Und es ist auch wirklich extrem unterschiedlich. Einmal, wie habe ich gerade Zeit? Also habe ich gerade überhaupt die Möglichkeit zu sagen, es ist jetzt ein Mensch, dass ich merke, der braucht jetzt gerade irgendwie ein bisschen mehr Hilfe. Und dann vielleicht aber auch ganz lange, ob ich kaum was mit dem zu tun. Ich glaube, man kann so, also das macht wahrscheinlich lokal einen großen Unterschied aus, was so die eigenen Stärken sind und was vor Ort gewünscht und gebraucht wird. Ich würde sagen, bei mir ist es, ich sag mal, Lehrer sein, also im Sinne von, also mir ist sehr wichtig, dass ich eine Theologie in den Predigten vermittle, die ich für gut halte, wo ich nicht. Also ich krieg wirklich, mich regt es wirklich auf, wenn ich irgendwo eine Predigt oder Andacht höre, wo ich denke, das ist so falsch, wenn die Leute das jetzt ernst nehmen und so leben, dann werden die damit irgendwann richtig auf die Fresse fallen. Und weil es einfach nicht so stimmt oder nicht so funktioniert, wie das da gesagt wird. Deshalb ist mir sehr wichtig, dass ich da irgendwie Dinge sage, die ich auch gut vertreten kann und wo ich sage, dass ich glaube wirklich, dass wenn das so ist, dann passiert das. Und bei anderen Sachen passiert es eben nicht oder wir wissen eben nicht, was passiert. Und da will ich dann sehr ehrlich sein und nicht irgendwas versprechen, wo ich am Ende nicht sagen kann, ob das wirklich glaubhaft ist. Also dieser,
0: Woher
1: ja.
0: weißt du, was das richtig ist, was du sagst?
1: Also es ist die Mischung aus, also manchmal kann ich sagen, ich habe es halt so erlebt oder ich kenne jemanden, der hat das so erlebt. Und dann kann ich sagen, hier gibt es einen lebendigen Beweis, dafür ist es möglich.
0: Okay.
1: Und ich weiß, es

0: Gelingt vielleicht nicht allen und das leben nicht alle, aber ich weiß, es geht, weil ich habe das da und da miterlebt. Und das ist so
1: Aber
0: ein
1: das sind ja auch,
0: ja.
1: das sind ja trotzdem andere Menschen. Das heißt ja nicht, dass es bei, dass es immer übertragbar ist. Oder?
0: Ja, kommt vielleicht auf das Thema
1: Hm.
0: an. Aber ich glaube, es ist so oft, ne, wenn ich mich frage, geht das und das überhaupt? Und ich sage, ich kenne niemanden irgendwo, der das je so erlebt hat oder geschafft hat. Es ist halt eine ganz andere Geschichte, als wenn ich sagen kann, ich kenne da ein, zwei, drei Leute, die haben sich das Gleiche vorgenommen oder hatten den gleichen Wunsch oder die gleiche Sehnsucht oder so. Und da ist aber was passiert und ich kann deren Geschichten mit deren Erlaubnis wiedergeben. Und ich finde, da steckt eine komplett andere Grund dahinter, hoffnungsvoll zu sein. Das ist was anderes als Versprechen. Das ist ja nicht unbedingt ein Naturgesetz, von dem ich dann rede, aber es ist gut begründet in dem Moment. Also das sind so Sachen, wenn es so ums, ich sag mal, Erleben geht. Und dann gibt es auch so Sachen, also die Theologie schneidet sich ja mit ganz vielen anderen Wissenschaften. Und dann geht es natürlich auch um sowas manchmal wie gut ist irgendwas historisch belegt. Das sind dann so die ganzen Schnittpunkte, die, glaube ich, jedes Studium irgendwo hat, dass man merkt, okay, wir haben irgendwie was mit bisschen mit dem zu tun, bisschen mit dem. Und dann habe ich mal, weiß ich nicht, eine Stunde Vorlesung, wie arbeitet die Archäologie, wie arbeiten Historiker. Und dass ich da auch ein bisschen was davon erzählen kann, wie stabil sind bestimmte Aussagen, die ich treffe. Und kann, wenn mich jemand fragen würde, mindestens sagen, ich weiß, wo ich nachgucken kann.
1: Und dann in der Bibel quasi. Das,
0: Ja,
1: da
0: in der
1: guckst du
0: Bibel
1: dann
0: kann ich halt
1: nach.
0: nachgucken, was in der Bibel steht. Das ist erstmal das, was ich da nachgucken kann. Dann kann man ja feststellen, die Bibel wurde nicht in Deutsch geschrieben, sondern in Hebräisch und in Altgriechisch. Und ich kann dann, wenn man sich jetzt überlegt, haben die das so richtig übersetzt, dann kann ich halt notfalls in die Originalsprachen gehen und gucken, was steht da. Und vielleicht dann auch im Lexikon-Eintrag irgendwie, hier ist das Wort X und das kann man auf drei Arten und Weisen übersetzen und dann wird das transparent. Also genau, oder wenn man zum Beispiel das Neue Testament, wenn ich das in Griechisch im Studium gehabt habe, um das jetzt durchzuarbeiten, dann sind die Seiten immer so aufgebaut, dass oben der Text ist, der übersetzt wird, den wir dann in unserer deutschen Bibel überlesen. Und unten ist immer die Angabe, wenn man sagt hat, man hat quasi jede Kopie und jeden Zettel, was man so im ersten Jahrhundert, als die Bibel, als das Neue Testament entstanden ist, irgendwo ausgegraben hat. Das hat man halt gesammelt. Und ich kann jetzt bei dem Text, der oben steht, gucken, auf welchen Textfunden basiert das eigentlich. Und da kann ich dann halt sehr gut transparent machen, wie stabil es ist, dass ich sage, das, was wie nah am Ursprungstext ist das wahrscheinlich, wie umstritten ist das. Und kann einfach feststellen, okay, es ist einfach unfassbar stabil aus der Sicht, wie Historiker arbeiten.
1: Weil es schon so lange immer wieder aufgegriffen wurde, belegt wurde.
0: Also weil es sich sehr schnell verbreitet hat und deshalb unfassbar oft kopiert wurde. Und deshalb gibt es einfach sehr viele Handschriften und die kann man dann auch vergleichen. Haben die sich verändert? Haben die sich nicht verändert? Also als das Neue Testament geschrieben wurde, da gab es zum Beispiel noch nicht die Erfindung des Kleinbuchstaben, sondern die ganzen alten Texte sind halt nur in Großbuchstaben geschrieben und es gab auch noch keine Satzzeichen. Das heißt, es gab keinen Punkt, kein Fragezeichen, keine Anführungsstriche. Und wenn man also einen Text gefunden hat, der nur in Großbuchstaben gefunden ist, dann weiß man, der ist mit Sicherheit älter als der, wo es schon Kleinbuchstaben und Satzzeichen gibt. Und dann kann man, wenn da jetzt mal ein Unterschied auftreten würde, da ist jetzt irgendwie ein Wort eingefügt worden oder so, kann ich sagen, ja, das Wort, das war halt vorher noch nicht da. Aber es ist halt, wie kommt man als Historiker möglichst nah an die Wahrheit? Also man kann halt
1: Gibt es
0: nicht.
1: eine Wahrheit? Das Ding ist,
0: ich würde sagen, ja.
1: Ich würde sagen, nicht, aber gibt es eine Wahrheit?
0: Also selbst, ich finde sie nicht unfreundlich. Ich finde das eine sehr berechtigte und gute Frage. Du kannst mir aber auch unfreundliche Fragen stellen. Erlaube ich dir. Gibt es eine Wahrheit? Ich würde sagen, ja. Du guckst mich jetzt an, als ob du noch mehr Erklärung hättest.
1: Ich würde jetzt gerne wissen, welche Wahrheit.
0: Also ich würde sagen, die Wahrheit ist erstmal sehr groß und ich kann die Wahrheit immer mehr entdecken. Also
1: das klingt sehr allgemein, so sehr.
0: Ja, also ich kann jetzt überlegen, ob eine bestimmte Behauptung wahr ist oder so. Aber ich sag mal, die Wahrheit als Ganzes ist ja erstmal, weiß nicht, ich kann jetzt sagen, der Stuhl, auf dem ich sitze, der ist vermutlich da, weil er hält mich. Ja. Und ich kann ihn anfassen und anfühlen und angucken. Und dann bin ich mir bei dem jetzt sehr, sehr sicher, dass der wahr ist, dass der dazugehört. Und dann gibt es ja die...
1: Ist das real oder wahr?
0: Also wo unterscheidet es zwischen Realität und Wahrheit?
1: Ja, also frage ich mich gerade. Weil ich finde, der Stuhl ist ja nicht wahr. Der Stuhl ist real, der steht hier.
0: Ja.
1: Aber er ist ja. Gibt es da nicht einen Unterschied denn zwischen Realität und Wahrheit?
0: Also, du machst mir jetzt ein bisschen neugierig, wie du den Unterschied beschreibst. Und dann könnte ich sagen, ob ich da mitgehen würde oder ob ich mich da an irgendeiner Stelle stoße oder schwer tue. Das überfalle ich dich.
1: Ich finde, Wahrheit ist ein abstrakterer Begriff als Realität. Also, Realität ist für mich was Anfassbares. So. Mhm. Es ist real, es ist da, es ist vor mir, aber Wahrheit ist nichts, hat nichts mit einem Gegenstand zu tun für mich, sondern vielleicht mit einer Aussage. Und deswegen zweifle ich so daran, gibt es wirklich diese eine Wahrheit? Und das denke ich nicht, gibt es nicht, weil, wie du sagst, jeder hat verschiedene Ansichten. Und deswegen denke ich, gibt es nicht diese eine Wahrheit.
0: Also ich würde sagen, jeder Mensch ist subjektiv. Das heißt, weil ich ein subjektives Wesen bin, kann ich eine auch objektive Wahrheit nur durch meine subjektive Brille, durch meine subjektive Wahrnehmung wahrnehmen. Und trotzdem können wir ja, also nur weil ich gerne, also ich kann mich ja irren. Also Menschen können ja Sachen denken und glauben und dann irgendwann feststellen, das stimmt gar nicht, das ist gar nicht die Wahrheit. Und deshalb glaube ich schon, dass es so etwas wie eine objektive Wahrheit am Ende gibt. Die Frage ist vielleicht nur, wie nah sind wir da dran und wie viel, ich sag mal, vielleicht Nachkorrektur es noch braucht.
1: Also das heißt, du könntest jetzt ja auch gar nicht sagen, was die Wahrheit ist, weil du noch nicht an der Wahrheit dran bist oder noch nicht das so viel erschlossen hast, dass du es jetzt sagen könntest, was die Wahrheit ist.
0: Ich finde es jetzt schwer zu sagen, wie ich in dem Sinne Wahrheit definiere. Also ich gehe das ja gerade so ein bisschen aus der Richtung an, ich entdecke immer mehr Wahrheit und ich glaube, dass man sie halt entdecken kann, dass ich nicht irgendwie, ich sag mal, alles nur subjektiv ist und nur aus Meinung und Gefühl besteht oder so, sondern dass ich da schon immer mehr entdecken kann von dieser Wahrheit. Jetzt hatte ich gerade noch einen zweiten Gedanken im Kopf, der ist jetzt gerade wieder weg.
1: Dann vielleicht kurz, also du sagst, es gibt eine objektive Wahrheit. Jeder sieht diese Wahrheit anders aus seiner subjektiven Sicht. Dann vielleicht kurz, also was du alles erzählt hast.
0: Ich weiß wieder, genau. Was ich noch weiß. Ja? Ich habe mal über ein Zitat gestolpert, keine Ahnung von wem das war. Aber ich fand, das brachte es schön auf den Punkt. Das war, Wahrheit ist die Realität, wo ich gegenlaufe, wenn ich sie ignoriere. Ein bisschen philosophisch, war wahrscheinlich auch von einem Philosoph, aber es ist ja schon so, dass ich irgendwo mir irgendwo super sicher bin, dass das ist die Wahrheit und vielleicht auch jahrzehntelang gut so leben kann mit dieser Überzeugung und irgendwann dann doch da gegen diese Mauerpralle. Das ist ja möglich. Vielleicht pralle ich auch nie gegen diese Mauer.
1: Okay, also dann frage ich jetzt einmal so ganz konkret. Also Wahrheit, gibt es Gott? Gibt es den Glauben? Ist das die Wahrheit, dass es Gott gibt für dich und da?
0: Ich bin da fest von überzeugt und ich vertraue in diese Wahrheit.
1: Und für Menschen, die aber sagen, sie glauben nicht an Gott, wie ich zum Beispiel, ignoriere ich es einfach? Also,
0: Ich
1: weil das ist
0: würde,
1: ja, das
0: also
1: würde
0: streng
1: das
0: genommen
1: Fazit ja jetzt
0: ja.
1: sagen, dass ich einfach ignoriere, dass es Gott gibt und das,
0: Ich
1: oder
0: würde
1: es nicht
0: sagen,
1: wahr ist
0: da gibt es
1: vorhanden,
0: etwas von
1: oder?
0: Wahrheit, das du noch entdecken kannst.
1: Weil das
0: Also das
1: Spannende
0: heißt ja
1: ist,
0: nicht, dass
1: alles,
0: man,
1: was du
0: ja.
1: erzählt hast mit deinen Begegnungen, die du mit Menschen hast, ich kann das auch. Ich habe super viele von diesen Erfahrungen gemacht. Ich würde es aber nicht auf einen Gott zurückführen. So.
0: Genau, das ist ja machbar. Da bist du ja auch ein lebendiger Beweis. Und es gibt viele Be Leute, die ja auch so leben. Das ist ja nichts Überraschendes jetzt für mich.
1: Nee, genau, aber so von der Sache her ignoriere ich aber eigentlich, dass es einen Gott gibt und dass das alles auf Gott zurückzuführen ist, auch wenn ich es nicht Gott nenne, sondern anders nennen würde. Zum Beispiel Schicksal oder auch, ja, ich habe keine eigene Bezeichnung
0: Ja, und
1: dafür.
0: also das ist vielleicht so ein bisschen in meiner Persönlichkeit verankert. Ich glaube, diese ganzen Umzüge und Lebensstationen, die ich so also durchgemacht habe, waren ja auch alles von einer Art Suche nach, ich möchte mehr lernen, ich möchte mich selber besser verstehen, ich möchte diese Welt besser verstehen und ein Teil davon auch, ich möchte Gott irgendwie besser verstehen. Und ich denke halt, dass man sich auf die Suche machen kann und wenn Gott Wahrheit ist, dann kann er, also dann ist es seine Verantwortung, das zu zeigen. Also ich kann zu Gott, ich kann an Gott eine Frage stellen, aber er muss dann schon selber antworten. Also das ist dann schon irgendwie, wenn ich sage so, ich kann jetzt ins Weltall hinein sagen, keine Ahnung, ob da irgendwas noch mehr ist, außer das, was man so sehen und anfassen und messen kann und so weiter. Keine Ahnung, was da ist, aber wenn da was ist, melde dich doch mal. Das kann ich ausprobieren und kann einfach gucken, was passiert. Ich kann dir jetzt nicht versprechen, was passieren wird, aber das wäre für mich, glaube ich, so ein bisschen das, was ich mein Leben lang gemacht habe. Dieses, ja, ich will rausfinden, was ist stabil, was hält, wo habe ich mich vielleicht getäuscht, wo muss ich nachkorrigieren und wo habe ich gemerkt, oh, hier bin ich auf einer guten Spur, da will ich jetzt weitergehen auf dieser Spur.
1: Und Gott oder dein Glaube hilft dir dabei, deinen Weg dann zu finden, wenn ich es richtig verstanden habe.
0: Ja, der ist Teil davon, von diesem Weg.
1: Weil ich finde, wie gesagt, ich finde es einfach wahnsinnig spannend, weil ich bei dem allem zustimme, nur die Herleitung oder die Zurückführung für mich eben nicht mit Gott zusammenhängt, sondern mit Schicksal oder einfach Begegnungen, die mir auch passieren. Und deswegen finde ich das sehr spannend, da gerade mit dir drüber zu sprechen. Genau. Ich würde aber trotzdem das
0: Ja, wir können
1: mal wieder
0: weitergehen,
1: zurück auf
0: ja.
1: unsere Fragen kommen. Genau, hier steht nämlich noch ein bisschen was drauf, aber wir können ja vielleicht nachher noch ein bisschen sprechen oder vielleicht das Publikum ist ja jetzt auch angeregt für später. Genau. Und zwar würde ich gerne einfach noch mal wissen, oh ja, die Frage ist sehr gut, weil ich habe auch mit vielen Menschen zu tun. In deiner Gemeinde gibt es eine Menge Menschen mit sehr vielen verschiedenen Namen, logischerweise. Wie merkst du dir die ganzen Namen?
0: Wenn ich den Namen zum ersten Mal gehört habe, im Gespräch innerhalb der nächsten 2 Minuten dreimal selber aussprechen, weil ich dreimal weiß nicht, aber auf jeden Fall ein paar Mal selber benutzen, dass man ihn nochmal selber gehört hat, das hilft auf jeden Fall. Dann, wenn ich beim nächsten Begegnung feststelle, ich habe ihn wieder vergessen, auf jeden Fall nachfragen. Weil irgendwann, die Situation habe ich ja auch, ne, dass ich Leute habe, die kenne ich jetzt schon wirklich ein paar Jahre und denke, also jetzt ist schon wirklich peinlich zu fragen. Das ist, genau, dann manchmal hilft sehr, wenn man irgendwo irgendwelche Art von Listen oder so hat, wo man nachgucken kann, sei es über WhatsApp-Kontakte oder irgendwas anderes. Das ist sehr praktisch.
1: Und am besten dann gleich mit einem Foto einspeichern oder so.
0: Ja, viele haben das Foto ja schon dabei, nicht alle. Also es sind so Kniffe, die ich so durchprobiere. Und ich habe, ich glaube, das war zu Beginn ein Vorsatz, den ich mir auch gemacht habe. Ja, also es ist ja unfassbar wertschätzend, wenn ich jemanden vor ein paar Monaten zum letzten Mal gesehen habe und der weiß noch, wie ich heiße, weil es fällt allen Menschen schwierig oder 99% der Menschen fällt es schwierig. Und deshalb so, ja, wirklich einen Schwerpunkt darauf zu setzen, okay, die eine Sache, die ich mir heute merken will, ist Namen. Und wenn ich eine Kleingruppe leite, die jetzt sich zum ersten Mal trifft, dann, das habe ich aus der Sozialpädagogik gelernt, mache ich als Kennenlernspiel immer, dass nicht jeder so das Übliche erzählt. So, ich bin der Matthias und ich klettere gerne und ich mag Brettspiele oder so, weil dann merken sich die Leute, das war der, der gerne Brettspiele spielt. Aber das hat ja nichts mit meinem Namen zu tun. Aber wenn ich was zu meinem Namen erzähle, wenn ich sage, hier, ich heiße Matthias, es gibt sehr wenige Leute, die den Spitznamen für mich verwenden, weil die meisten nennen mich einfach Matthias und die Deutschen haben irgendwie mit dem Vornamen gar kein Problem, aber mein Nachnamen schreiben die ständig falsch und dann stelle ich fest, die Iraner, die ich kennenlerne, die empfinden alle meinen Nachnamen einfach, aber meinen Vornamen schwierig. Und ich erzähle einfach ein bisschen was zu meinem Namen. Und wenn das alle machen, das funktioniert wunderbar. Also dann ist jede Assoziation, die man hat, hat irgendwie eine Verbindung mit dem Namen.
1: Du hast, wie gesagt, eine Menge mit Menschen zu tun. Wie lädst du deine Social Battery wieder auf? Oder brauchst du es? Vielleicht
0: Ich
1: brauchst du es
0: brauche
1: doch
0: das auf
1: gar nicht.
0: jeden Fall.
1: Also.
0: Also ich bin, auch wenn ich vielleicht nicht so wirken mag, ich bin eher introvertiert. Also ich lade auf, wenn ich still bin. Ich merke, also meine Beobachtung ist, meine Hobbys sind immer ziemlich das Gegenteil von meinem Alltagsleben. Das heißt, bei mir ist, ja.
1: Kletterst du sonst nicht auf den Kirchturm hoch, oder?
0: Nee, also ich würde auch gern viel mehr klettern. Das, ich finde, einmal die Woche ist ja im besten Fall nur überhaupt. Und wenn ich das, also ich würde mich freuen, wenn das viel mehr möglich wäre. Wie lade ich die wieder auf? Ich glaube, sehr viel, also ich merke momentan, dass ich sehr viele sehr stumpfsinnige Dinge tue. Also, weiß nicht, Handy- oder Computerspiele, wo man nichts tun kann und sie zahlen zu, wie sie immer größer werden. Also, wo man sagt, eigentlich braucht man ungefähr den Intelligenzquotient von einem Toastbrot, um das zu spielen, aber es irgendwie hilft es mir runterzukommen.
1: Das ist auch in Ordnung.
0: Genau, und was mir sehr, sehr gut tut, sind so Gespräche halt mit Freunden aus dem Studium oder mit dem Ehepaar, das ich vorhin kurz erwähnt hatte, wo ich merke, da geht es jetzt nicht darum, dass ich mich anpasse an Senioren, an Leute, die gerade Deutsch sprechen, an Leute, die ganz andere Fragen haben als ich oder so, sondern wo ich so ein bisschen einigermaßen gleicher unter Gleichen bin. Das ist mir sehr wertvoll geworden. Und auch ich bin jetzt hier nicht in meiner Rolle, sondern da ist ein gegenseitiges Interesse daran, wie es dem anderen daran geht. Also das hilft mir massiv.
1: Genau, du hast schon vom Klettern erzählt. Gibt es vielleicht noch andere Orte, auch in Dessau, wo du gerne bist, wo du die Batterie auch wieder aufladen kannst?
0: So einen richtigen Ort gibt es eigentlich nicht, aber so Orte habe ich selten. Das ist. Also ich merke, Fahrradfahren tut mir gut. Das war ein riesen Pluspunkt, als ich festgestellt habe, Dessau ist schön flach, man kann schön Fahrrad fahren. Das war vorher, da wo ich studiert habe, da war sehr hügelig, da ging es gar nicht. Das habe ich sehr vermisst und freue mich, dass das jetzt wieder geht. Es gibt so ein, zwei Urlaubsorte, die ich sehr genieße. Ich glaube, da bin ich ein Freund davon, dass es sehr stetig ist, dass es so gleichbleibend ist und ich nicht mich neu anpassen muss oder erstmal herausfinden muss, wo ist jetzt wieder irgendwas oder so, sondern das
1: Spannend,
0: kenne ich ja.
1: wenn man deine Lebensgeschichte anguckt, aber vielleicht genau deshalb auch verständlich, wenn du dann froh bist, wenn da ein Ort ist, der einfach, wo du weißt, da ist es so, wie es ist, da muss ich mich nicht neu anpassen. Ja, okay. Also genau, wir haben ja schon gehört, dass du eben aus Westdeutschland kommst, Ostdeutschland ist ja irgendwie immer noch ein Thema. Wie nimmst du das wahr? Welche Unterschiede hast du festgestellt, als du nach Dessau gekommen bist? Gab es überhaupt Unterschiede und wie ist, ja, hat sich das entwickelt in den letzten Jahren vielleicht auch?
0: Der erste Unterschied, der mir aufgefallen ist, war, wie viel über die Wende gesprochen wird. Also ich wusste, dass das schon mehr kommt, aber dass es so viel kommt, hat mich dann doch überrascht. Dann mein Eindruck, vor allem im Vergleich zum Ruhrgebiet, ist, dass die Leute ein ganzes Stückchen langsamer sind im Kennenlernen. Also, dass man,
1: Das hast du sehr schön ausgedrückt, stimmt.
0: ja, also auch Leute, die ich unfassbar schätze, also Menschen, die schon erwachsen sind, die selbstbewusst sind, die kompetent sind, die wirklich auch, also die beruflich und sozial wirklich fit sind und die ich sehr schätze, manchmal das Gefühl habe, selbst diese Menschen die müssen sich manchmal echt überwinden, um mit jemandem zu reden, mit dem sie reden wollen, den sie willkommen heißen wollen, wo sie wollen, ach, der soll sich hier wohlfühlen, schön, dass er da ist. Da ist eine Selbstüberwindung manchmal, die die aufbringen müssen, die ich erstaunlich finde.
1: Woher glaubst du, kommt die?
0: Das ist mir immer noch ein Rätsel.
1: Aber das
0: Also
1: beschreibt ja wirklich sehr gut so den allgemeinen Dessauerin. So, es ist, sage ich mal, schon eine Arbeit, dass man sich in den Her also ja, am Anfang sind sie erstmal ein bisschen grummelig, sage ich mal. Aber wenn sie einen dann lieb gewonnen haben, dann machen sie alles für dich. So, habe ich immer den Eindruck. Aber ja, womit hängt das zusammen?
0: Wenn hier irgendwer die Antwort kennt, ich würde die auch
1: Ja,
0: gerne hören.
1: okay. Ja, gut. Aber manchmal ist es ja auch nicht schlecht, wenn man erstmal ein bisschen schaut, wer kommt da eigentlich und was macht der und dann.
0: Ja, und also das musste ich dann lernen, wenn man das als normal empfindet. Also für mich war das ja nicht normal. Ich habe immer gedacht, warum geht es hier manchmal so langsam mit dem Kennenlernen?
1: Hat es was
0: Dann,
1: mit dir selber gemacht? Also hast du an dir gezweifelt?
0: nee, an mir habe ich nicht gezweifelt, aber ich war hochgradig irritiert am Anfang. Ich überlege gerade, ob ich die Geschichte erzählen soll. Doch, mache ich. Also ich weiß, weil die habe ich schon ein paar Mal öffentlich erzählt und die Leute, die das betrifft, die kennen das alle schon. Als ich hier komplett neu war und mich vorstellte, da habe ich irgendwie damit gerechnet, da kommt jetzt der künftige Pastor also sie mussten noch abstimmen, ob sie mich auch haben wollen. Aber ich habe irgendwie damit gerechnet, ich werde mit Fragen überschüttet. Das war so das, was ich als normal empfunden hätte. Und stellte dann fest, da kam sehr, sehr wenig. Und das war aber kein Zeichen von, die mögen mich nicht oder so. Aber ja, es war für mich einfach verwirrend. Wo das herkommt, weiß ich nicht. Aber ich habe ja gemerkt, die Leute, die das alles schon kennen, die verwirrt das überhaupt nicht. Wenn die sagen, ja, ich war jetzt schon ein paar Mal hier und jetzt, ich überspitze jetzt ein bisschen. Na, ich komme jetzt ja seit 3 Wochen und ich merke so langsam, kriegen die Leute das auch mit, dass ich da bin. Und dann ist das halt normal. So läuft das ja und dann ist das schön. Ich bin es halt anders gewöhnt, aber ich merke, dass viele Leute es überhaupt nicht stört, dass sie diese Geschwindigkeit vielleicht auch selber sich so wünschen.
1: Was war dein erster Eindruck, abgesehen von den Menschen, die hier sind, von Dessau?
0: Ich finde, Dessau ist so ein bisschen widersprüchlich im Sinne von, es gibt manchmal die eine Straßenseite, die super hübsch aussieht und man guckt da drauf und sagt, ja, da würde ich auch gern wohnen oder kann ich mir gut vorstellen, jeden Tag drauf zu gucken. Und dann dreht man sich kurz um, sieht die andere Straßenseite und denkt, boah, ist das hässlich. Und dieses Durcheinander von Orten und Gebäuden, wo die einen richtig schön aussehen und die anderen irgendwie. Das ist so eine verfallene Ruine, wo dann irgendwie aus dem zweiten Stock ein Baum rauswächst. Wie geht das denn? Also, wie ist das so unsortiert irgendwie? Liegt vielleicht auch ein bisschen an der Größe an Dessau, ich weiß es nicht, aber das war so eine Stadt von Gegensätzen, dass es halt nicht so getrennt ist durch so unsichtbare Stadtteilgrenzen. Jedenfalls nicht so massiv, wie ich es gewöhnt bin aus Duisburg.
1: Glaubst du, dass sich diese, wie hast du es genannt, dieses ja vielleicht leichte Chaos an Gebäuden in Dessau auch in den Menschen widerspiegelt, in der Bevölkerung?
0: Ja, aber ich glaube, das ist überall so. Also das habe ich gerade durch die Praktika als Sozialarbeiter halt sehr eindeutig schon mitbekommen und jetzt führt sich das hier einfach nur weiter. Es ist halt wirklich manchmal eine Frage von wenigen Metern Luftlinie und du bist in einer wirklich komplett anderen Welt. Das einzig Schwierige darin ist, irgendwie, ich sag mal, eine Eintrittserlaubnis zu bekommen in diese Welt. Aber ich denke, das ist. Ich keine Ahnung, ob das in so richtig kleinen Dörfern anders ist, aber ich glaube, für Städte ist das normal.
1: Was sind so weitere Unterschiede zwischen Dessau und deiner alten Heimat?
0: Ich glaube, in Duisburg war so mein Gefühl immer, man redet sehr schlecht von der eigenen Stadt, aber mit einem gewissen Gefühl von Stolz. Im Sinne von, ich bin hier aufgewachsen und ich habe das durchstanden, fand es wunderbar, da aufzuwachsen, aber man hat das so ein bisschen gemeckert, aber mit einer Liebe zur eigenen Stadt. Und in Dessau war so mein Eindruck, es gibt einmal gar nicht so diese Identitätsverbindung zu Dessau. Also für mich sehr eindrücklich war, ich bin am Anfang mit dem Vorsatz gekommen, ich will erstmal nicht mehr umziehen, ich will erstmal hier bleiben und ich will jetzt Dessauer werden. Also muss ich herausfinden, was

0: ist ein Dessauer. Und habe im ersten Jahr ganz, ganz viele Leute gefragt, du bist doch Dessauer, was denkt man denn als Dessauer über Dessau? Und am meisten hängen geblieben bei mir ist, da habe ich, ich glaube, Farbe oder Tapeten oder so gekauft und fragte da den Verkäufer genau diese Frage und er sagte mir,
1: Das ist aber auch schon mutig, den Verkäufer in Dessau zu
0: ja,
1: fragen.
0: das war
1: So
0: so ein
1: eine
0: kleiner Laden, der
1: Frage.
0: hatte Zeit, der
1: Ja,
0: wusste ich, den
1: okay.
0: störe ich nicht. Und er erzählte mir dann, ja, Dessau ist nicht Berlin. Und dann hat er mir eine halbe Stunde lang von Berlin erzählt. Aber ich habe über Dessau nichts erfahren. Und ich glaube, da ist das Rätsels Lösung, dass man sich halt gar nicht so sehr über Dessau identifiziert, sondern mehr über den Osten. Das ist mein Eindruck. Also mir wird gesagt, ein bisschen dieses so Roßlau gegen Dessau oder dass man das trennt, das ist schon wichtig. Aber ich kenne es halt aus dem Ruhrgebiet in einer komplett anderen Intensität und auch in Hessen, wo ich Theologie studiert habe, da waren dann die ganzen Dörfer und die waren auch alle, ich lebe in dem schönsten Dorf der Welt und das Nachbardorf, wo ich jetzt als Außenstehender total naiv sage, das sieht doch genauso aus, auf keinen Fall darf man das so sagen. Das ist, da ist dieser sportliche Lokalpatriotismus irgendwie da. Und in Dessau ist mein Gefühl bisher, man ist halt Ostdeutscher.
1: Ich finde, das ist sehr gut auf den Punkt gebracht eigentlich. Ja, wenn ich, weil ich habe gerade darüber nachgedacht, warum, was macht für mich ein Dessauer aus oder eine Dessauerin oder, also für mich ist es auf jeden Fall so dieser Fortschrittsgeist eigentlich schon. Also ich bin auch eigentlich stolz, Dessauerin zu sein, wenn ich mir angucke, was alles an Fortschritt in den letzten Jahren, also in den letzten Jahrhunderten hier stattgefunden hat, was für Menschen hier gewirkt haben und ich da jetzt so mit anschließen darf. Aber ich glaube, das ist vielen Menschen gar nicht bewusst, auf welcher geschichtlichen Ebene, also Basis wir hier eigentlich leben und dass sie sich damit eigentlich gar nicht identifizieren können und wirklich dann wahrscheinlich, es geht bis zur Wende und dann wird dann nicht weiter zurückgedacht. Ich weiß es
0: Ja,
1: nicht.
0: doch, also das direkt vor der Wende, also gerade der Vergleich,
1: Ja,
0: also dem begegne ich auf
1: genau,
0: jeden Fall sehr
1: ja,
0: häufig.
1: genau, dieser Vergleich, aber es wird nicht gesehen, was war dann eigentlich davor noch und was, auf welcher Basis leben wir hier eigentlich und wie.
0: Genau, also das musste ich dann irgendwann verstehen und akzeptieren, dass es halt dermaßen einschneidend war, dass es halt den ganzen Fokus auf sich zieht. Also ich erinnere mich an meinen Opa noch sehr gut. Der ist schon seit ein paar Jahren gestorben. Aber der ist in Schlesien aufgewachsen, ist dann mit 16 in Kriegsgefangenschaft gekommen, war dann in Ostberlin, ist dann von Ostberlin in den Westen geflohen und dann ja, irgendwann in NRW gelandet. Und wenn er seine Geschichten erzählt hat, dann war das natürlich, war Kriegsgefangenschaft ganz prägend, dann war diese Kindheit wichtig. Und dann gab es diese ganzen Stationen. Und da war in seiner Lebensgeschichte, die er sehr gerne wiederholt hat, konnte man auch so deutsche Geschichte mit mehr Reichweite nach hinten gut mitkriegen als kleines Enkelkind. Und hier wird das alles, was sich nicht um dieses Vorher-Nachher dreht, es kommt nicht oder super selten überhaupt vor. Also manchmal schon, aber es ist wirklich, wirklich selten.
1: Ich meine, es ist ja trotzdem ein super wichtiges Thema, weil Menschen ja schon auch viel verloren haben oder das Gefühl haben, sie waren, sind auf einmal nichts mehr wert gewesen nach der Wende. Also ich verstehe ja auch, dass das für Menschen so ein wichtiges Thema ist. Ich frage mich nur immer, wie können wir jetzt heute das, was können wir tun, dass die Menschen damit ja abschließen können oder sich wieder wertvoller fühlen oder diese Wertlosigkeit nicht so präsent ist.
0: Also erstmal, ich glaube, du willst das auch nicht, aber also ich will jetzt erstmal nicht allen grundsätzlich unterstellen, dass sie sich wertlos
1: Ja,
0: fühlen
1: genau.
0: oder so.
1: Aber es ist ja
0: Aber
1: schon so ein allgemeiner Konsens, den man immer wieder
0: es gibt,
1: mitbekommt.
0: glaube ich, viele Leute, die bestimmten Sachen nachtrauern. Das ist in jedem Fall so. Also das höre ich dann ja regelmäßig, was man so vermisst. Also mein Versuch, mit dem ich gefühlt scheitere, ist einmal den Blick darauf zu sehen, wie schön und liebenswert Dessau eigentlich ist. Und das Zweite ist auch, ich sag mal, positiv über die Zukunft von Dessau zu denken und zu reden und zu handeln. Weil mein Erleben ist, dass wenn man in Dessau sagt, ich bin hier und ich will irgendetwas für diese Stadt tun, dass irgendwie mehr passiert, dass irgendwie mehr Leben reinkommt, Ich habe noch nirgendwo erlebt, dass man irgendwie Widerstand kriegt, sondern irgendwie gibt es überall offene Türen und alle freuen sich, dass da jemand ist, der was machen will. Und mir ist ja auch klar, wenn ich irgendwo hingehe und sage, ich bin Pastor einer freien evangelischen Gemeinde, dass 98% der Leute keine Ahnung haben, was das ist und was ich eigentlich tue und wofür ich da so genau stehe.
1: Was sich heute hoffentlich geändert hat,
0: Was
1: so ein
0: ich
1: bisschen.
0: hoffe, ein bisschen mehr
1: Ja.
0: geändert hat, das wäre schön. Und sie sagen nicht, oh, das ist aber komisch, sondern sie sagen, du willst was machen, leg los. Und freuen uns, dass du da bist, dass du so einen Spieleabend zum Beispiel machen möchtest. Und was brauchst du noch? Ich meine, ist dann auch ziemlich selten, dass dann noch nachgehakt wird. Was macht man da eigentlich so? Also es ist jetzt ein seltener Moment heute. Aber also ich empfinde das als unfassbare Stärke von Dessau, welche Spielräume man hier hat. Und die zu nutzen, da kann ich nur Werbung für machen, weil ich empfinde es als wahnsinnig einfach, hier irgendwie was aufzubauen. Und da kann man ja darauf hinweisen immer wieder und vielleicht auch ein bisschen mitziehen. Also einfach zeigen, hier ist schon irgendwas, das funktioniert auch schon und das kannst du dir einfach mal angucken und sehen, hier ist gar nicht so gefährlich oder gar nicht so aufwendig oder so. Man kann einfach abgucken und selber sich auch austoben.
1: Und ich glaube, dass das eigentlich genau das Wesen von Dessau beschreibt, was wir vorhin uns gefragt haben, wo das ist. Und was ich auch meinte, irgendwo dieser Forschergeist und dieser Pioniergeist, der immer schon hier auch war, wenn wir uns die Geschichte von Dessau angucken, dass Leute immer Lust hatten, was Neues zu machen und immer Raum dafür gegeben wurde, dass auch Neues geschaffen werden konnte. Und ich finde, deshalb ist Dessau auch so ein lebenswerter Ort und wirklich ein Ort, wo man sagt, ja, kommt hierher und macht was und engagiert euch und da sind Leute, die haben Bock drauf. Okay, dann ja, würde ich jetzt dann die Bürgermeisterfrage noch an dich stellen. Du bist einen Tag lang Bürgermeister, hast alles Geld, alles, kannst alles machen, was du willst. Was würdest du tun?
0: Finde ich eine schwierige Frage. Ich glaube, also als Fahrradfahrer ganz egoistisch, würde ich noch mal gucken, wie man vielleicht da noch ein bisschen mehr rausholt, was gerade so diese Pflastersteine oder so angeht.
1: Ist aber auch gar nicht egoistisch als Fahrradfahrer. Ist ja.
0: Genau, aber es
1: Ja.
0: ist so eine Sache, die mir eingefallen ist. Ansonsten finde ich es gar nicht so einfach. Also ich glaube, so Orte, so Begegnungsorte, das habe ich am Anfang schon gesagt, ist ein wichtiges Thema für mich, dass es solche Orte gibt, wo man sich einfach treffen kann. Dass diese Orte weiter gefördert werden, dass sie erhalten bleiben und auch noch mehr entstehen. Und auch, ja, irgendwie, man überlegt, wie kann man das ein bisschen zum einen öffentlicher machen und zum anderen auch Mut machen, dass es ein bisschen mehr aufeinander zuzugehen. Also,
1: Wenn wir jetzt mal, du bist Bürgermeister,
0: ja, es ist
1: du willst
0: Bürgermeister,
1: ganz,
0: du hast recht.
1: genau, du bist Bürgermeister, du hast diesen Ort vor Augen. Wie sieht dieser Ort aus, wo die Leute sich begegnen? Du darfst spinnen. Und vielleicht gibt es auch irgendein Gebäude in Dessau, wo du sagst, da muss das rein, da müssen die Leute sich treffen.
0: Also einen Ort habe ich leider nicht. Also ich will sagen, ich kenne vielleicht schon einige Orte, wo sowas passiert. Aber ich bin erstmal grundsätzlich immer ein Fan von gemeinsam Essen. Also Kochen und Essen finde ich eine der besten Gruppenaktivitäten, die man machen kann, weil Essen macht jeder und weiß jeder, wie das geht. Das muss man nicht erst lernen. Also manche können vielleicht ein bisschen doch lernen, aber jeder hat auf jeden Fall irgendwie Übung drin und weiß halbwegs, was auf einen zukommt. Und ja, sowas dann vielleicht auch das.
1: Also wir brauchen einen Ort mit einer großen Küche.
0: Genau, also eine große Küche, mit einem guten Fahrradständer, wo man sein Fahrrad gut abschließen kann. Und ja, diese Orte, wie ich das Werkstattcafé halt auch empfinde, wo Leute, die Bock haben, in irgendeiner Form, Art und Weise, in irgendeiner Form, die ihnen gerade wichtig ist, das anzubieten und sagen, ich finde das hier toll und weil ich das toll finde, möchte ich das teilen mit anderen. Also die gerade so Hobbys wie, also ich glaube, es ist völlig egal, welches Hobby ich habe oder welche Leidenschaft ich habe, ob es jetzt irgendwas rund um Bereich Umwelt ist, irgendwas rund um Bereich Sport oder Freizeitgestaltung, Musik, was auch immer. Sagen, ich finde das schön und ich behalte jetzt diesen wertvollen Schatz, den ich da gefunden habe, nicht für mich und freue mich an dem, sondern ich entdecke diese Freude darin, was passiert, wenn ich das weitergebe. Und ich weiß nicht, ob ein Bürgermeister das halt machen kann. Ich glaube, der kann sich das ganz doll wünschen, der kann das vielleicht ein bisschen fördern, aber am Ende braucht es halt immer die Menschen, die dazu sagen, auch danke, mache ich mit.
1: Also würdest du, wenn du jetzt einen Tag Bürgermeister bist, einfach ein großes Kochfest veranstalten? Wie, es gibt doch diese eine Werbung, wo dann dieser Tisch da mitten in diesem Ort steht und alle sitzen da zusammen und das sehe ich gerade dann hier in der Zerbster Straße und du sitzt ganz vorne und alle kochen und essen zusammen. So stelle
0: Fände
1: ich
0: ich
1: mir
0: ein
1: das
0: sehr
1: vor.
0: schönes Bild. Ein sehr schönes Bild. Die spannende Frage ist ja, es gibt ja die Leute, die machen das alle schon, aber die Leute, die das halt noch gar nicht kennen, die da ranzubringen. Weil Leute, die,
1: Aber ich glaube, wenn es
0: ja,
1: gut riecht, dann kommen die Leute von ganz
0: das
1: alleine.
0: ist, glaube ich, für viele ein echt starkes Argument.
1: Ja.
0: Also mich würde es überzeugen.
1: So, und dann würde ich jetzt einmal das Mikrofon ins Publikum geben und erstmal fragen ins Publikum. Punkt 1, würdet ihr euch dazusetzen? Was müsst es zu essen geben? Und ich würde auch gerne nochmal von euch wissen, was ein richtiger Dessauer, was ein Dessauer Dessauerin ausmacht. Und dann könnt ihr natürlich auch gerne noch Fragen stellen. Ah, das würde mich kurz noch interessieren, wenn es geht.
2: Okay. Also erstmal danke ich natürlich A für das Gespräch und B für die Einladung zur großen Tafel. Ich freue mich sehr darauf, wenn es Donauwelle gibt und einen guten Salat. Aber was ich jetzt eigentlich fragen wollte, ist, weil ich die Frage entweder überhört habe oder vielleicht habe ich in dem Moment nicht ganz zugehört oder so, aber mich interessiert, wenn du so viel an Gott glaubst und also dein Leben irgendwie auch mit ihm oder durch ihn gestaltest oder von ihm gestaltet wird oder von ihr, je nachdem. Wie viel von deinem Leben und von dem, was in deinem Leben geschieht, legst du in Gottes Hände? Und wie viel nimmst du selbst in die Hand?
0: Wie viel finde ich sehr schwer zu beantworten. Also ich würde da schon sagen, irgendwie ist alles in irgendeiner Form geprägt, zum Beispiel da durch meine einfach Wahrnehmung der Welt. Also ich kann jetzt, wir können draußen einen Baum sehen und dann würden wir uns alle einig sein, das ist irgendwie Natur und ich würde zusätzlich noch sagen, das ist aber auch Schöpfung. Und das ist, da merkt man irgendwie, fließt dieses Thema Glaube irgendwie in alles irgendwie hinein, das ich tue. Und es ist ganz, ganz oft sehr schwer zu trennen. Genau, was ich in Gottes Hände lege, also besonders Dinge, die ich nicht ändern kann, Dinge, die ich nicht, die sich einfach meiner Kontrolle oder Möglichkeiten entziehen, die lege ich sehr viel in Gottes Hände. Ich glaube, das ist der Punkt, wo ich das mache, ja.
3: Das Dessauer Thema lasse ich mal raus, weil ich bin kein Dessauer, aber ich wohne eigentlich schon ziemlich lange hier, dass man mich vielleicht noch als Zugezogener sehen kann, weil ich jetzt über die Hälfte meines Lebens in Dessau verbringe.
1: Aber umso spannender, was sich denn vielleicht dann.
3: Also ich würde es nicht so trennen. Das Problem ist, dass die Dessauer und die Roßlauer und die machen genau diese Trennung und ich mache es einfach nicht, weil das ist genau der Punkt. Und ich glaube, wenn man mal aufhören würde, darüber zu reden, dann wäre das auch nicht mehr das Thema. Ja? Das ist wie mit Ost und West. Ja? Das ist, wieso reden wir immer noch und wieso trennen wir es immer noch? Gerade bei den jungen Leuten ist es einfach nicht mehr präsent. Ja? Das ist einfach so. Es wird immer nur präsent gemacht, weil wenn ich über Sachen rede, dann manifestiere ich sie. Ja? Andere Frage für mich, du hast vorhin sozusagen Theologie mit anderen Wissenschaften gleichgesetzt. Ich glaube, da sind bestimmte Leute doch anderer Meinung. Wäre so die Frage für mich, wie du das sagst. Für mich ist es nochmal so ein Thema, weil ich frage immer Pastoren oder Dings, wenn ich die kennenlerne, ich glaube, das habe ich dich auch schon gefragt mal, wie sie bei der fundierten psychologischen Ausbildung, die ja teilweise diese Pastoren haben, überhaupt noch an Gott glauben können. Und einer hat mir mal gesagt, und das war das Einzige, was ich bisher akzeptieren konnte, war, er hat gesagt, es ist eine Entscheidung und es nicht in Frage zu stellen. Ja? Und ich glaube, das ist so ein bisschen so die Frage. In der Wissenschaft stelle ich ja alles in Frage. In der Theologie stelle ich den Gott quasi eigentlich ja nicht in Frage. Ja? Ich glaube, das ist so ein bisschen der Unterschied, aber ich habe keine Ahnung, wie du dazu stehst.
0: Also für mich wäre es zutiefst unbefriedigend, wenn ich mich wenn es einfach nur eine, also wenn es etwas wäre, was ich nicht in Frage stellen darf. Also das, das könnte ich mit mir selbst nicht vereinbaren.

0: weil das wird einfach meinem Drang nach, das durchzureflektieren und zu gucken, kann ich da irgendwie noch was Neues entdecken oder so, das wird ihm so im Weg stehen. Am Ende ist es wahrscheinlich, also zum gewissen Teil, eine Entscheidung im Sinne von, ich entscheide mich zu vertrauen. Also wir sagen, da gehe ich mit, dass es irgendwie eine Entscheidung ist. Aber Theologie an sich ist schon eine Wissenschaft, weil man ja ganz, ganz viel mit wissenschaftlichen Methoden arbeiten kann und das ja auch dann passiert. Es gibt natürlich, in der Theologie ist vielleicht so ein bisschen die Besonderheit, dass es viele Dinge gibt, die man, ich sag mal rein, auch, also wie Geisteswissenschaftler und dann in manchen Bereichen auch in Naturwissenschaft arbeiten, Dinge einfach überprüfen kann oder messen kann oder Umfragen machen kann, ist empirisch, für was denken die Leute oder so. Oder was erzählen die Menschen? Und gleichzeitig in dem Moment, wo man dann in den göttlichen Bereich geht, also ins Transzendente sozusagen, da kann ich ja nicht mehr diese Experimente machen. Und da gibt es natürlich diese wissenschaftliche Grenze. Genauso wie, ja, also weil es einfach nicht in Teil des Transzendenten ist und nicht des Immanenten als Gegensatz. Genau, also das war ja für mich diese Frage, als ich überlegt habe, ich will mich jetzt taufen lassen, wie erkläre ich das eigentlich Leuten? Dass ich gemerkt habe, boah, das ist irgendwie schwer. Und ich habe gemerkt, okay, es basiert schon sehr viel einfach auf meiner eigenen Erfahrung und wie ich meine eigene Erfahrung interpretiere. Aber ich würde die Theologie da schon verteidigen wollen, weil sie an ganz, ganz vielen Stellen ja auch genau guckt, wie viel kann man wie gut belegen und wie tief kann man jetzt zum Beispiel in den Bereich der Kirchengeschichte, wie Geschichtswissenschaftler halt arbeiten, reingehen. Im Bereich Neues und Altes Testament, da haben wir halt Texte, mit denen man arbeiten kann, wo man unfassbar viel überprüfen kann. Also also ich bin jetzt neulich mal drüber gestolpert, Vornamen. Irgendwie, man kann in jeder Generation gucken, welcher Vorname kommt wie häufig vor. Und das ist ja auch lokal super unterschiedlich. Und dann ist ein Wissenschaftler, der sich viel so mit Namen beschäftigt, mal hingegangen, hat geguckt, das Neue Testament ist geschrieben worden in einem ziemlich kleinen Zeitraum, in einem ziemlich lokal begrenzten Gebiet, ist der Prozentsatz, wie oft bestimmte Vornamen da in der Bibel vorkommen, entspricht er dem, wie das auch in anderen Texten und Aufzeichnungen, die in dieser Zeit entstanden sind, entspricht das dem? Oder kann das sein, dass es eigentlich um ein paar Jahrzehnte oder so daneben liegt? Man hat dann festgestellt, oh, das passt extrem gut. Also das ist sehr, sehr deckungsgleich. Und da kann man immer neue wissenschaftliche auch Ideen haben, was man eigentlich wie auf seine Standfestigkeit prüfen kann. Und an all diesen Bereichen kann man extrem wissenschaftlich rangehen. Und es ist schon sehr viel, wo was da drin ist, ja. Am Ende ist aber, also diese Sachen wie, ich kann jetzt 100 Mal eine Münze werfen und jedes Mal beten, dass Kopf kommt. Und ich habe es nie probiert. Ich vermute, 50% der Gebete würden erhört. Und dann würde ich überlegen, hat das jetzt wirklich was mit Gott zu tun? Oder würde ich sagen, naja, das hat wahrscheinlich eher was damit zu tun, dass es Naturgesetze gibt. Dann kann man halt überlegen, wo kommen die her? Hat die irgendwer gemacht oder so, aber auch das kann ich dann wieder nicht überprüfen. Ich kann aber, wenn ich das Experiment mit dir machen würde und würde sagen, hier ist eine Münze, ich möchte, dass du die 100 Mal mit dem Kopf nach oben auf diesen Tisch legst, würdest du vielleicht aus Nächstenliebe die ersten 3 Mal mitmachen und irgendwann würdest du überlegen, ist mir eigentlich zu doof. Und dann merkt man, auch da ist jetzt im Zwischenmenschlichen irgendwie eine Grenze dessen, was man wissenschaftlich überprüfen kann.
1: Aber das würde ich ja eher in den Bereich der Wahrscheinlichkeit reinlegen. Also meine, das ist der Punkt ist, wenn ich jetzt glaube, es wird Kopf und es kommt dann andauernd Kopf, dann wäre es Zufall oder ist es wahrscheinlich? Die Wahrscheinlichkeit ist sehr gering, sage ich mal. Und ich glaube, das ist aber so, das kann man nicht empirisch belegen, sage ich mal. Ja, es ist wissenschaftlich schwierig, gerade diese Zufallssachen wissen wir nicht.
2: Ich habe eine Frage, und zwar, du bist ja Pastor und hast ja mit deinen Gemeindenmitgliedern viel zu tun, und da gibt es mit Sicherheit auch Leute, mit denen du nicht so gerne abhängst, aber das musst. Wie machst du das, dass du so eine intime Beziehung ja rein beruflich aufbauen musst, obwohl du vielleicht denkst, boah, also ganz ehrlich, das ist super nervig.
0: Wie ich das mache. Also einmal finde ich grundsätzlich gut zu unterscheiden zwischen Nächstenliebe, zwischen Liebe und Sympathie. Also ich kann und muss nicht jeden Menschen sympathisch finden, aber ich sehe es schon irgendwie als meine Aufgabe, nicht nur als Pastor, sondern irgendwie als Christ, zu gucken, wie kann ich einen Menschen lieben und herauszufinden, was das heißt, weil manche Leute machen einem das sehr, sehr schwer. Ich glaube, also es ist einmal so ein bisschen, glaube ich, mich zu fokussieren, so ein bisschen, was ist meine Aufgabe? Also auch ein bisschen wirklich bei dem anderen zu sein. Also ich bin da sehr langsam erstmal darin, verstehen zu wollen, warum denkt und handelt der andere Mensch gerade so, wie er es tut. Und bin da wahrscheinlich auch manchmal zu langsam, damit irgendwann das zu bewerten. Ich glaube, ich frage mich einfach ganz häufig die Frage, ganz sachlich, was braucht dieser Mensch? Also ein Vergleich, der an der Stelle wahrscheinlich sehr böse ist, aber ich bringe den trotzdem. Ich habe in meinen Praktika als Sozialpädagoge habe ich mit schwer psychisch Kranken manchmal gearbeitet, und da habe ich festgestellt, ich komme mit meiner Empathie irgendwann Grenzen, weil der hat jetzt irgendeine psychische Krankheit, dass der da irgendwelche Halluzinationen hat und irgendwas sieht, das ich einfach nicht sehen kann. Und ich kann mich einfach nicht in diesen Menschen hineinversetzen. Aber was ich fragen kann, ist, was hilft denn diesen Menschen? Und glaube ich, in der Zeit habe ich so ein bisschen gelernt, gar nicht immer zu gucken, muss ich jetzt bei allem mitgehen und alles gut finden oder so, was der andere macht, sondern mehr mich darauf zu konzentrieren, was ist jetzt mein Teil, den ich hilfreich geben kann. Bisschen unabhängig davon, ob ich den anderen jetzt sympathisch finde oder nicht.
2: Da habe ich gleich eine Anschlussfrage. Du hast von Nächstenliebe gesprochen. Was bedeutet das für dich?
0: Jetzt sollte Nächstenliebe. Nächstenliebe bedeutet für mich, dass ich dem anderen Gutes will.
2: Aus deiner Sicht Gutes?
0: Ja, eine andere Sicht habe ich ja nicht.
2: Aber es kann ja natürlich auch, also quasi aus seiner Sicht das Gute sein, also.
0: Ja, die würde ich dann wahrscheinlich so stehen lassen, so wie ich mich kenne, aber ich würde ihn in. Also wenn der andere denkt, er braucht gerade irgendwas, das ich für eine ganz schlechte Idee halte, oder dann würde ich ihn in dem Teil nicht unterstützen. Also ich würde ihn, also ich mache auch selten die Erfahrung, dass da Leute das hören, oder also nicht nur hören wollen, sondern auch vielleicht da gar nicht umsetzen wollen, was ich dann denke, was aus meiner Sicht gut wäre für ihr Leben. Ja, also da bin ich schon, glaube ich, sehr gut darin, Leute stehen zu lassen, beziehungsweise zu sagen, wenn das dein Weg ist, dann ich denke, du wirst damit irgendwann dir dein Leben deutlich schwieriger machen, aber es tut mir weh, aber ich kann dabei zusehen. Und ich kann das dann so akzeptieren, aber ich werde das dann nicht noch weiter fördern.
3: Ich hatte ein paar Fragen, die wurden jetzt alle schon beantwortet, aber ich habe noch ein paar Fragen. Also erst einmal, ich würde mich mit an den Tisch setzen, und ich brauche eine Schwarzwälder-Kirschtorte, Donau, weil das nicht so meins. Mussten wir zwei Sachen haben. Und auch wenn ich jetzt Schwarzwälder-Kirschtorte gesagt habe, sonst was Veganes. Man muss ja auch ein bisschen locker sein, ne? Genau. Und das andere war der Dessauer. Ich fühle mich gar nicht so richtig befugt, das zu beurteilen, aber tue es trotzdem, natürlich. Ich erlebe den Dessauer oder die Dessauerin als sehr, boah, wie nennt sich das Wort? Menschen, die ihre Routinen lieben, die ihre
0: Stetig?
3: Stabilität, genau, stetigkeitsliebende Menschen, die vielleicht sich nicht mit Dessau identifizieren als Stadt, aber definitiv hier bleiben wollen. Also das ist so das, was ich erlebe, die mit 21 sich ein Haus kaufen mit dem Partner, den sie bereits seit 7 Jahren haben. Und auch die Kinderplanung schon steht und das Haus jetzt auch noch renovieren für 15.000 Euro, die sie sich einfach mal so leisten konnten, weil es halt Dessau ist. Also das erlebe ich ganz viel und das ist, ich habe das am Anfang unglaublich belächelt, muss ich ehrlich zugeben, weil ich mir dachte, pff, Dessau. Aber ich sehe auch eine unglaubliche Stärke darin, zu wertschätzen, was man hat und die Dinge nutzen zu können, die einem das Umfeld gibt und auch irgendwie so halt seine Liebe.

0: Liebe zu äußern zu dem Ort, an dem man lebt. Und habe das ein bisschen, lieben ist zu viel, aber mögen gelernt, weil das auch ins Außen hin so eine gewisse Stetigkeit und Sicherheit gibt, zu wissen, okay, gut, das bleibt, das ist konstant, das ist angenehm, das ist nämlich was, das kenne ich auch nicht sonderlich gut. Die zwei Fragen. Genau, ich habe noch zwei Fragen. Also erst einmal, was ist der Kern für dich vom Christsein? Weil, also das Nächstenliebe kam jetzt so verdammt nah dran, das hat mich ein bisschen geärgert, aber es ist okay, es darf ja trotzdem die Antwort sein. Aber Christsein hat so viele Facetten und so viele verschiedene Auslebungsmöglichkeiten, dass ich das immer sehr interessant finde. Was ist deine individuelle Auslebung oder Auslegung?
1: Da habe ich zwei Antworten drauf. Das eine ist, wenn ich darüber nachdenke, wie lebt ein Christ, dann würde ich mich auf Jesus berufen, der gefragt wurde, was ist das wichtigste Gebot? Und dann hat er zwei Gebote genannt. Einmal, liebe deinen Nächsten wie dich selbst. Also schon auch da in beide Richtungen, mich selber auch zu lieben, was ja auch manchmal sehr schwer ist. Und das zweite ist ja, Gott zu lieben. Und ich würde sagen, und was das dann im Detail bedeutet, das ist dann das, was man herausfinden muss und was ich, glaube ich, auch für je nach Lebensumstand oder Begabung auch unterschiedlich beantworten würde. Das ist so wie lebt ein Christ? Und die zweite Sache ist, dass ich schon ja auch eben diese Nähe, Beziehung zu Gott suche. Also ich glaube, das ist auch nicht im Sinne von, ich suche es einmal, habe es gefunden und dann darf ich es nur nicht mehr verlieren oder so, sondern das ist auch ein immer wieder neues Suchen ist. Halt ähnlich wie man, ja, mal ich hatte Freundschaften, die ich wirklich sehr, sehr gut fand und sehr genossen habe, aber wir haben uns halt teilweise dann seit, sagen wir mal, 10 Jahren nicht gesehen. Und dann muss man erstmal, wenn wir uns wiedersehen würden, erstmal 10 Jahre wieder aktualisieren. Und deshalb diese Nähe zu suchen gehört dazu. Und auch die sieht ja dann wieder je nach Mensch komplett unterschiedlich aus, also wie man da suchen kann. Und ich finde da, ich glaube auch nicht, dass es da, also da möchte ich mir nicht zumuten, nicht zumuten, nicht anmaßen, das zu bewerten, dass es irgendwie den einen richtigen Weg da gibt oder so.
0: Nee, war auch nur interessiert an deinem Weg. Und die zweite Frage, also erstmal vielen Dank. Die zweite Frage wäre, wie gehst du mit Frust um?
1: Mit Frust umgehe. Ich ziehe mich erstmal zurück, ärgere mich sehr für mich alleine. Dann manchmal tut es sehr gut, also da merke ich, wie wertvoll diese Telefonate zu den anderen ehemaligen Theologiestudenten sind, dann kann ich, also wieder dieses Gleiche untergleichen, ich kann nicht sagen, ich habe hier irgendeine Situation, die finde ich mega frustrierend und kann mich halt irgendwie da sehr lange am Telefon auskotzen und der andere weiß nicht, er kennt die Person nicht. Das heißt, ich ziehe da irgendwie keinen richtig in den Dreck in dem Sinne. Der kennt aber vergleichbare Sachen auch von seiner Arbeit, kann das also gut einsortieren und weiß, das ist jetzt eine Momentaufnahme und nicht mein grundsätzliches Bild von den Menschen oder von der Situation. Und das machen wir öfter, dass wir uns so ein bisschen gegenseitig auskotzen voreinander und dann ist es raus und mir geht es danach immer besser. Ja, und also der Punkt ist halt, man muss es an den richtigen Stellen und bei den richtigen Leuten machen. Wenn ich das jetzt hier machen würde, würde ich sagen, wäre ein sehr schlechter Zeitpunkt oder schlechter Ort, weil ja, ihr potenziell alle die Leute vielleicht mal treffen könntet oder so, weil die leben ja auch alle hier. Und dann ja, wäre es einfach nicht gut. Und manchmal legt sich, oder sehr oft legt sich das nach der Zeit ja auch wieder.
0: Vielen Dank. Also als außenstehende Person wirkt es immer, als wäre der Glaube was sehr Meditatives und was sehr Reflektierendes. Also man wächst quasi mit so einer Kultur des Reflektierens und der Gemeinschaft auf. Darauf würde ich sagen, bin ich als außenstehende Person teilweise auch neidisch. Und ich stelle es mir unglaublich beruhigend vor, an den Sinn in allem zu glauben, der quasi von jemand anderem vorgegeben ist, was wir als Atheisten nicht unbedingt in unserem Leben haben. Und da wollte ich fragen, ob du Tipps für Leute wie mich hast, wie man diese Ruhe vielleicht in den Alltag bekommt, ohne einen Gott zu haben.
1: Also erstmal möchte ich

0: Eben, ist es etwas, das quasi schon vorhanden ist und ich nur noch finden muss? Oder ist der Sinn etwas, das ich quasi selber erschaffen muss? Also, und vielleicht diese Unter also ich habe für mich noch keine richtige Antwort dafür. Als Christ würde ich sagen, Gott hat schon so eine grundsätzliche Idee für uns Menschen, aber er gibt uns auch ganz viel Freiheit darin und es gibt vielleicht nicht den einen richtigen Plan oder Lauf, den ich jetzt irgendwie treffen muss. Und wenn ich den mal irgendwie nicht treffe, dann habe ich sofort ein Problem. Also ich würde sagen, ich habe den, finde ich schwer zu beantworten. Also ich glaube, müsste ich länger darüber
1: Wollte ich
0: nachdenken,
1: gerade sagen,
0: ja.
1: ich denke auch, dass das eine Frage ist, die viel, viel umfassender noch ist, die man die vielleicht danach nochmal klären könnte. Hast du noch eine Frage? Möchtest du mal?
2: Genau, ich habe noch eine andere Frage. Und zwar werden auch so Themen bei euch thematisiert, wie die Kirche zum Beispiel in der Vergangenheit, also die dunkleren Kapitel quasi der Kirchengeschichte, oder geht der Blick eher in die Zukunft in der Gemeinde und in deinem?
0: Also bei uns würde ich sagen, geht der sehr in die Zukunft. Also die gefühlt so der Blick für die Kirchengeschichte allgemein ist irgendwie, es gibt das Neue Testament, dann ist das wie so ein U-Boot, man taucht einmal komplett ab, also beschäftigt sich dann null mit so Sachen wie Mönchsklöstern, wie ist das entstanden, wie ist das irgendwie vielleicht heute noch wichtig oder so. Dann taucht man einmal so kurz bei Martin Luther auf, der ist halt irgendwie interessant. Dann taucht man ab, dann gibt es nochmal Dietrich Bonhoeffer, wo man nochmal kurz, den man irgendwie gut findet. Dann taucht man wieder ab, ignoriert auch einen Teil der eigenen Geschichte und ist dann irgendwie in der Gegenwart. Und da habe ich erst durchs Studium quasi ganz viel Kirchengeschichtswissen aufgeholt. War an vielen Stellen wirklich interessant für mich. Merke aber, ich ändere das jetzt auch nicht. Also ich bin auch nicht jetzt jemand, der sagt, oh, da gibt es so viel, das wir eigentlich noch verpasst haben und wo wir irgendwie mehr Geschichtsbewusstsein brauchen, sondern ich finde eigentlich immer deutlich spannender, was in der Gegenwart passiert und wie sich Dinge in Zukunft entwickeln können. Also es interessiert mich einfach mehr.
1: Vielen liebes Publikum, danke für all eure Fragen. Die letzten beiden Fragen an dich. Wen sollten wir auf jeden Fall nochmal im Podcast einladen?
0: Also ein Mensch, den ich interessant finde, der wahrscheinlich viel über das erzählen könnte, wäre Olaf Bülow. Mit dem habe ich Kontakt, weil er für den Stadtpark organisiert, alles, was da passiert. Und weil wir da auch öfter regelmäßig sind, treffen wir uns dann immer wieder mal. Und ich glaube, das ist jemand, der noch mal viel erzählen könnte, was kulturell hier alles los ist, zumindest so in seinem Bereich. Und ich finde ihn auch einen sehr, sehr sympathischen Menschen. Ich habe ihn jetzt nicht, genau, also das ist der Erste, der mir kommt, den ich hier vor Ort interessant finde und wahrscheinlich auch ein guter Gast wäre.
1: Dankeschön. Und dann die letzte Frage, die wichtigste im Werkstattcafé. Was hast du als letztes repariert?
0: Das Letzte, was ich repariert habe, ist meine Handyhülle. Die kann man so aufklappen und die löste sich dann irgendwann ab und dann jetzt klebt sie wieder.
1: Klebt sie
0: Ja.
1: wieder und schützt das Handy.
0: Und schützt das Handy und hängt nicht mehr in die Kamera hinein. Das
1: Gut, dann bedanke ich mich bei dir sehr für dieses sehr umfassende und spannende Gespräch. Ich bedanke mich bei dem Publikum für eure Fragen. Genau. Und wenn ihr jetzt nicht genug habt vom Podcast, dann solltet ihr heute noch unbedingt auch mal die letzte Folge hören. Da haben wir Tom Weiß interviewt von der Stadtbibliothek in Dessau. Und ansonsten kommt die Folge von heute dann in einem Monat wieder raus, immer weil unsere Podcast-Aufzeichnung ist am ersten Freitag eines Monats. Und dann. Ah ja, was ich noch sagen kann. Und wenn irgendeiner von unseren Hörer oder Hörerinnen noch Lust hat, sich am Podcast zu beteiligen, dann uns einfach bei Instagram schreiben. Wir brauchen immer noch Leute, die in der Vor- und der Nachbereitung, im Schnitt, beim Moderieren mit unterstützen. Und ansonsten verabschiede ich mich dann in den Abend vom Dietz das Besser Podcast und sage gute Nacht.

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1: App, weil das ist absolut benutzerunfreundlich, meiner Meinung nach.

0: weil wir ja vielleicht auch so ein bisschen verwöhnt sind von Instagram, TikTok, dass man das direkt in der App alles irgendwie machen kann, jedenfalls App intern. Und dann wäre es eigentlich cool, wenn man
1: mit dem Medizinstudenten 2 Jahre bis zum Physikum ein gemeinsames Studium. Dann trennt sich das. Die Humanmediziner studieren weiter Humanmedizin und die Zahnmediziner Zahnmedizin. Und dann gibt es nach dem Studium die Möglichkeit, noch einen Facharzt zu machen.

0: Lädt dein Lieblings-YouTube-Channel nicht, weil deine Oma den ARD-Krimi in 8K streamt?
1: Aber leider noch nicht feststellen. So, und deshalb ist a Quadrat plus b Quadrat immer c Quadrat. A, b, c. Damit berechnet man die Schenkel des Dreiecks. Und
0: deine Lehrer können dir alles beibringen, nur nicht den Umgang mit Technik.
1: Geht jetzt nicht, oder was? Kreisteil! Jedes!
2: Genau so, das war's. Ja, ja, genau. Ja.
0: Du hast die ganze Nacht auf Streife geschaut.
3: Ja, was soll denn das hier?
0: Und jetzt ist deine linke Gehirnhälfte abgestürzt. Du hast das Gefühl, dass die Gesellschaft in der Evolution den Rückwärtsgang eingelegt hat? Dein Lüfter ist lauter als ein startender Airbus A380.
4: Neun von zehn Ärztinnen empfehlen die Jugendredaktion. Bei einer Anwendung pro Woche, donnerstags von 16 bis 18 Uhr, entfaltet sie ihren perfekten Wirkungsgrad.
0: Wir meinten natürlich montags. Zu Risiken und anderen dummen Fragen fressen Sie die Packungsbeilage und schlagen Sie und schaut auf okmq.de.

0: Herzlich willkommen zum diesjährigen Kurz und Gut im Kurzfilmwettbewerb.
1: Herzlich willkommen zu Kurz und Gut.
2: Schön, dass ihr alle da seid. Wir freuen uns, dass ihr alle hier im OK euch eingefunden habt.
3: Ich bin Mila und ich mache die Moderation dieses Jahr bei Kurz und Gut. Wir sind gerade dabei, unsere Moderationstexte zu schreiben und ein bisschen Zeitdruck haben wir, aber ich denke, wir schaffen das. Ich hoffe, die Stimmung wird so gemütlich sein und dass man einfach einen schönen Abend zusammen hat.
2: Wir haben heute den Tag über alles vorbereitet. Es hat sich herausgestellt, dass du noch sehr viel machen müssen. Aber es hat sich sehr gelohnt. Und die Sendung selber und die Veranstaltung selbst war dann extrem entspannt. Es hat alles funktioniert.

0: Intensivierungsstammtisch, habe ich also mit der Kamera 1, das ist die Hauptkamera, gefilmt. Also mit 93 Jahren bin ich der Älteste hier.
1: Ich engagiere mich hier, weil das gefällt und weil man eine relativ große Freiheit hat in der Themenauswahl.
2: Also wir sind eine tolle Truppe, wie man so schön sagt. Wir ergänzen uns wunderbar. Jeder bringt Ideen mit und jeder lebt auch von den Ideen des anderen.
1: Mir gefällt eigentlich das Klima hier eigentlich ganz gut.
2: Wir kommen aus den verschiedensten Berufen. Und wir haben nur einen dabei, der hat mal für das Fernsehen der DDR gearbeitet. Und es ist erstaunlich, wie die einzelnen Berufe sozusagen hier aufeinandertreffen und sich in einer gemeinsamen Arbeit finden. Also ich bin durchaus der Meinung, das ist der Antrieb für mich, dass ich hier arbeite, mitarbeite. Wir sind ein Kollektiv, glaube ich, das nicht ein zweites Mal hier in der Gegend zu finden ist.

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0: Hey Leute, ich bin Leni, die FSJlerin von Freistil und wir sind heute auf der Verleihung des Jugendengagementpreises und werden jetzt ein paar Leute interviewen.
1: Hi, wir sind Slam e.V. und wir organisieren Poetry Slam Veranstaltungen und machen Spoken Word Sachen und kreative Schreibsachen in Halle.
2: Ich bin Janik.
0: Ich bin Lena.
2: Wir sind in Magdeburg beim Präsentmagazin. Das ist ein feministisches Magazin, was sich hauptsächlich mit Themen in Magdeburg und Umgebung beschäftigt.
3: Ich bin der Marco Krüger. Ich bin in der diesjährigen Jury vom Jugendengagementpreis.
4: Jan Micha. Und ansonsten begleite ich Teams in ihrer Entwicklung und Organisation.
5: Ja, hallo, ich bin Ben. Ich bin 15 Jahre alt, bin bei der Jugendfeuerwehr Olpenstedt und bin auch stellvertretender Stadtjugendsprecher in Magdeburg.
6: Hallo, ich bin Jonas, auch bei Jugendfeuer Magdeburg-Olpenstedt und bin Gruppensprecher für unsere größte Gruppe.
7: Ich bin Cornelia Habisch, ich bin stellvertretende Direktorin der Landeszentrale für politische Bildung und mein Fachgebiet ist Demokratiebildung und Engagementförderung.
8: Ich bin Dana.
9: Ich bin Sandra.
8: Und wir sind beide an der berufsbildenden Schule in 5 und haben dort ein Projekt über Kinder gemacht.
10: Also ich bin Till Schneider. Ich engagiere mich in der Jugendfeuerwehr Schochwitz.
11: Ich bin Niklas Föhr, ich bin Jugendwirt von der Ortsfeuerwehr Besenstedt.
12: Wir sind die Vereinsjugend vom Judo-Club Halle. Ich bin dort Trainerin und Jugendleiterin und heute habe ich noch Sandy mitgebracht, die ist bei uns Mitglied im Verein.
13: Ich bin Lina, ich bin 21 Jahre alt und ich komme aus Magdeburg. Ich bin hier für das Projekt Mitbestimmung jetzt, Jugendfeuerwehr nach Sachsen-Anhalt eine Stimme geben.
0: Was motiviert euch, euch zu engagieren?
8: Ich denke, das ist einfach wichtig, immer wieder Sichtbarkeit zu schaffen, weil manchmal scheint es einem so, als wäre schon viel akzeptiert und vieles vielleicht gar nicht mehr so nötig zu thematisieren. Aber wenn man immer nach außen guckt, aus seinem eigenen Kreis heraus, sieht man, dass doch noch sehr viel Unverständnis für viele Dinge herrscht, dass viele Menschen immer noch keine Stimme bekommen.
11: Die Kinder zu sehen, wie sie mit 10 Jahren in die Jugendfeuerwehr kommen, dann mit 18 Jahren wieder rausgeht. Also rausgehen und man sieht, okay, was hat man all die Jahre geleistet für Arbeit. Es ist ja auch viel Kraft, viel Ausbildung steckt dahinter, ja. Und das ist einfach ein schönes Gefühl.
1: Mich motiviert einfach, diesen Prozess des Schreibens weiter zu pflegen und auch in einem modernen Format und den Leute zu bringen und auch jungen Menschen die Möglichkeit zu geben, sich damit auseinanderzusetzen und auch so am öffentlichen Diskurs teilzunehmen.
0: Wieso findest du Jugendengagement wichtig?
13: Die Jugendlichen sind unsere Zukunft und ich finde es schwierig, über die Zukunft der Jugendlichen zu entscheiden, ohne überhaupt zu fragen, wie die Jugendlichen sich ihre Zukunft vorstellen.
8: Es ist halt einfach wichtig, dass wir auch zeigen, dass wir auch anders können, weil die Erwachsenen meistens schon so ein eingeschränktes Bild von uns haben und schon sagen so, ja, ihr macht nichts und ihr macht dort nichts und ihr kriegt nichts auf die Reihe und so. Und deshalb ist es für uns wichtig, denen zu beweisen, denen zu zeigen, dass wir auch anders können.
4: Also ich finde Engagement sowieso wichtig, grundsätzlich wichtig und Jugendliche, weil die viel mehr Begeisterung noch haben und eben auch da, wo sie sich engagieren, da ist ja meistens was nötig, dass da engagiert wird. Von daher super, dass sie es machen.
0: Hast du dich auch früher engagiert?
4: Also ich habe kirchlich engagiert. Ich war früher in der Kirche, in der Jugend und da habe ich auch Jugendarbeit gemacht, also mit anderen zusammen und wir haben auch Veranstaltungen zusammen gemacht.
7: Ich habe mich sehr stark gegen Rechtsextremismus engagiert, schon als Jugendliche, später dann ganz viel in der Umweltbewegung. Insbesondere gegen Atomenergie habe ich mich sehr engagiert und später dann zum Thema Frieden war ich sehr aktiv.
0: Habt ihr einen Tipp für jüngere Leute, die sich engagieren wollen?
10: Wer sich engagieren will, kann ja prinzipiell alles machen. Wichtig ist unterm Strich, man braucht ein Thema, für das man steht, wo man mit Freude rangeht, was man selbst mit Leben füllen will. Ne? Das, was man macht, ist immer toll.
7: Jede Erfahrung für wichtig zu erachten. Nicht nur die guten, nicht nur die Erfolge, nicht nur die Preise, sondern auch die kleinen Niederlagen.
3: Wenn man eine Idee hat, was man gerne macht, einfach durchziehen, einfach wirklich machen.
1: Einfach machen.
0: Einfach machen.
12: Einfach mal machen.
0: Einfach mal machen. Das waren ja alles sehr spannende und vielfältige Projekte. Viele Leute, die sich engagieren. Und ja, darüber freuen wir uns natürlich. Und bis dann!

0: wir alle vielleicht dann doch auch diesen Kampf an den besseren Sitzen, wie das eine Sitzung gewinnen können gegen David Roberts, können wir vielleicht auch den wiederkehrenden Tagen in Dresden lernen, die vom 11. bis zum 17. September, wenn das richtig alljährlich ist, 2018, wenn ich das richtig, wenn ich da richtig informiert bin. Und es gibt bereits einen.
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0: Dieses französische Drama von Lola Quiveron macht echt Spaß. Im Mittelpunkt steht die junge Julia. Sie kommt aus der migrantischen Unterschicht, liebt Motorräder und sucht ihren Platz in einer Welt, die von Männern dominiert wird. Julia verbringt viel Zeit mit sogenannten Wheelies, also Motorradfahrern, die auf Straßen und Parkplätzen riskante Stunts zeigen. Dabei ist sie weit und breit die einzige Frau. Es herrscht Misogynie und ein entsprechender Ton. Julia hat wenig Geld und fühlt sich oft ausgegrenzt. Trotzdem gibt sie nicht auf und versucht, Teil einer eingeschworenen Gruppe von Fahrern zu werden. Julia gerät immer tiefer in diese Szene hinein. Dabei erlebt sie Freundschaft, Konkurrenz und auch Konflikte. Gleichzeitig kämpft sie um Anerkennung und Respekt. Dazu gehört auch, für den Boss, der aus dem Knast heraus die Gruppe steuert, Motorräder zu klauen. Als sich Julia in die Frau vom Boss verliebt, wird klar, wie sehr diese Subkultur von Männern dominiert wird und wie wenig Frauen und ihre Bedürfnisse zählen. Der Film konzentriert sich weniger auf große Wendungen als auf Julias Entwicklung als Person. Man begleitet sie auf ihrem Weg und sieht, wie sie mit ihren Entscheidungen und den Folgen umgehen muss. Die Laien-Hauptdarstellerin trägt den Film mit einer starken und glaubwürdigen Leistung. Ihre Figur wirkt verletzlich, aber gleichzeitig entschlossen. Dadurch bleibt Julia bis zum Ende interessant. Ganz besonders sind die Bilder und die Atmosphäre. Die Motorradszenen wirken unglaublich nah und intensiv. Man hat oft das Gefühl, mitten im Geschehen zu sein. Die Kamera bleibt dicht an den Figuren und vermittelt viel Energie. Auch der Sound spielt eine wichtige Rolle. Motorengeräusche und Musik sorgen dafür, dass die Welt der Fahrer lebendig wirkt. Rodeo ist ein ungewöhnlicher und mutiger Film, der auf Stimmung, Beobachtung und starke Bilder setzt. Lässt man sich auf ihn ein, bekommt man einen eindrucksvollen Einblick in eine selten gezeigte Subkultur. Insgesamt ist Rodeo ein intensiver Film über Freiheit, Zugehörigkeit und den Wunsch, seinen eigenen Weg zu finden. Er überzeugt vor allem durch seine authentische Darstellung, seine starke Hauptfigur und seine besonders visuelle Kraft. Er bietet viele Themen, über die man nach dem Abspann noch ausführlich nachdenken kann. Großartig!
1: Eins sage ich dir, sie ruft die Bullen, wenn sie dich hier findet.
2: Ach schon, lass mich rein, ich bleib sowieso nicht lange hier. Also hör auf, mach keinen Stress, klar. Ist das eine Mischung da drin?
3: Hey, bedienst du dich immer so bei anderen?
2: Sei kein Wichser, Mann. Ich brauch das scheiß Benzin. Du siehst doch, alle hier haben Benzin. Ich bin die Einzige ohne. Was macht ihr hier? Ihr schreibt die Motorräder um und fälscht die Nummernschilder.
3: Mach schon, beweg dich. Weg da, sag ich.
2: Willst du einen kleinen Ausflug machen?
4: Nein, nein, mach das lieber nicht. Domino mag es nicht, wenn wir rausgehen.
2: Und wer ist Domino?
5: Der Chef der Bimos.
6: Ich hätte ein Angebot für dich.
2: Was ist es? Siehst du den blauen LKW? Bam! Wir brechen die Kiste auf und schnappen uns die ganzen Bikes.
7: Wir machen deine Nummer. Domino hat's mir erzählt. Ist echt genial.
8: Das ist das Huhn mit den goldenen Eiern.
4: Verdammt, ich habe das Gefühl, ich bin auf irgendwelchen Aufputschmitteln.
2: Das Adrenalin.
0: Lily's Not For Me ist das Spielfilmdebüt von Will Siegfried. Es geht um zwei Männer in den 1920er Jahren, die durch ihre Gefühle zueinander und die sozialen Zwänge der Zeit ihre eigenen Lösungswege suchen müssen, um mit diesen fertig zu werden. Dies prägt maßgeblich die Stimmung des Filmes, welche zwar bewusst komponiert, ruhig und melancholisch wirkt, aber zugleich von einer unterdrückenden Unruhe durchzogen ist. Die Handlung entfaltet sich dabei in zwei Zeitebenen. Einerseits gibt es die Passagen, in der der Hauptcharakter von seiner Vergangenheit erzählt, während er in einer Anstalt zur Heilung seiner Homosexualität gefangen ist. Andererseits gibt es die aktiv erlebten Rückblicke in eben diese Vergangenheit. Die Übergänge zwischen beiden Ebenen sind dabei erstaunlich sauber umgesetzt. Der Film springt nicht holprig hin und her, sondern lässt beide Zeitstränge langsam ineinander fließen. Dabei ist das Ende der krönende Abschluss, in dem die Nähte beider Zeitlinien verwoben werden und ein rundes Bild ergeben. Ebenso großartig in Lily's Not For Me ist die visuelle Umsetzung. Kleidung, Räume, Licht und Alltagsroutinen fangen die Welt der 20er sehr gut ein. Man spürt, wie eng die Gesellschaft war, vor allem für Männer, die nicht in das erwartete Bild von Männlichkeit gepasst haben. Der Film zeigt sehr genau, welche subtilen Regeln Männern auferlegt wurden, wie sie zu sein hatten, was sie fühlen durften und was nicht. Daraus entsteht ein Schmerz, der weniger laut ausgesprochen wird, sondern sich in Gesten, Blicken und Entscheidungen zeigt. Im Zentrum steht auch die Tatsache, dass Liebe Menschen retten, aber auch zerstören kann. Der Film macht daraus keine einfache Geschichte über Schuld, sondern zeigt, wie sehr Menschen durch gesellschaftlichen Druck, verdrängte Gefühle und falsche Vorstellungen von Normalität gegeneinander getrieben werden. Handwerklich wirkt Lily's Not For Me sehr professionell. Die Bilder sehen stark aus, die Produktion ist hochwertig und viele Szenen erzählen mehr über ihre Komposition als über reine Exposition. Gleichzeitig bleibt die Handlung interessant, weil sie nicht sofort in eine erwartbare Richtung

Richtung läuft. Die Geschichte nimmt mehrere Wendungen, die organisch wirken und das Geschehen immer wieder neu einordnen. Auch das Schauspiel ist sehr stark. Besonders in den Szenen, in denen Figuren bestimmte Ereignisse durchleben, sieht man die Angst vor den zu erwartenden Konsequenzen. Fast schon in ihren Augen. Dabei wird nicht übertrieben gespielt, sondern sehr kontrolliert. Genau dadurch wirken Schmerz, Erkenntnis und Hilflosigkeit umso stärker. Daher bekommt dieses melancholische, sehr schön gefilmte und stark gespielte Drama auch 4 Sterne. Manchmal kann man Entscheidungen nicht ganz nachvollziehen und tagsüber sollte man den Film ebenfalls nicht schauen, da er sehr viele, sehr dunkel gefilmte Szenen hat. Dennoch sind die Bilder stark, die Ausstattung überzeugt und die Geschichte wird nicht einfach nur erklärt, sondern filmisch erzählt. Vor allem aber gelingt es Lily's Not For Me, die innere Gewalt einer Zeit sichtbar zu machen, in der Liebe zwischen Männern nicht nur verboten, sondern extrem gefährlich war. Empfehlenswert also für alle, die historisches Queer-Kino mögen, sich mit der Grausamkeit der Zeit auseinandersetzen können und einen richtig guten Film genießen wollen.

0: We are physically ill, Owen. This desire we feel, it's not in our minds, it's in our bodies.
1: I want to know you, Owen. All of you.
2: Did he speak of me?
3: He said you're his best friend in the world.
1: How does the story begin?
3: You really want to know?
4: Close to You ist ein ruhiges, sehr nah an seinen Figuren erzähltes Drama über Rückkehr, Familie, alte Verletzungen und das Leben als Transperson in einem Umfeld, das sich bemüht, aber trotzdem nicht immer versteht. Im Mittelpunkt steht Sam, gespielt von Ariel Page, der nach längerer Zeit wieder in seine Heimatstadt Coburg zurückkehrt, um den Geburtstag seines Vaters zu feiern. Schon die Zugfahrt und die Begegnung mit einer früheren Freundin machen deutlich, dass dieser Besuch nicht einfach nur ein normales Familientreffen wird. All die Gefühle, unausgesprochene Konflikte und die Frage, wie viel Nähe nach all der Zeit überhaupt noch möglich ist, stehen von Anfang an im Raum. Der Film erklärt dabei erstaunlich wenig über die Welt, in der er spielt. Es gibt wenig Hintergrundinformationen über Charaktere und nur einen sehr kurzen Zeitraum, in dem die Handlung stattfindet. Was normalerweise ein Problem sein sollte, funktioniert hier aber überraschend gut, weil die Situationen und Dialoge so lebensnah geschrieben sind. Man muss nicht die genaue Vergangenheit der Figuren kennen, um zu verstehen, was zwischen ihnen steht. Dies ist möglich durch das starke Schauspiel. Sam wirkt sehr zurückgenommen, aber mit einer spürbaren inneren Anspannung. In den Familienszenen liegt permanent etwas in der Luft. Man merkt, wie sehr alle versuchen, vorsichtig miteinander umzugehen und wie alte Wunden ein entspannt familiäres Gefühl verhindern. Gerade der Vater ist hervorragend geschrieben und gespielt. Seine Rede gegen Ende bleibt im Kopf, weil sie nicht wie ein großer künstlicher Filmmoment wirkt, sondern ehrlich, auf Erfahrung aufbauend und dadurch sehr menschlich. Leider gilt dies nicht für alle Nebenfiguren. Manche bekommen so wenig Screentime, dass sie schwer auseinanderzuhalten sind. Und auch der Gegenspieler wirkt anfangs etwas unnatürlich. Handwerklich hat Close to You dagegen einige sehr schöne Momente. Die kanadischen Außenaufnahmen, das Licht und Color Grading passt sehr gut zur melancholischen Stimmung des Films.

0: Da wird vieles davon durch die dauernd wackelige Kamera abgeschwächt. Selbst bei eigentlich stationären Außenshots scheint kein Stativ benutzt worden zu sein. Das soll vermutlich Nähe und Natürlichkeit erzeugen, bringt einen aber eher dazu, von der Leinwand wegzuschauen, um Motion Sickness zu verhindern. In eine ganz andere Richtung geht dabei die Musik. Sie unterstützt den Film und trägt die Stimmung, ohne sich aufzudrängen. Das ist besonders wichtig, denn Close to You ist kein schneller Film, aber auch nicht extrem langsam. Man könnte sagen, ein bisschen langsamer als optimal. Wer sehr viel Tempo oder ein Second-Screen-Erlebnis sucht, ist ja falsch. Dafür ist der Film zu leise, zu angespannt und zu sehr auf Zwischentöne angewiesen. Doch genau das macht ihn so gut. Es wird sichtbar, welche Belastungen, Missverständnisse und emotionalen Kämpfe mit dem Leben außerhalb der Norm verbunden sein können. Nicht durch große Erklärungen, sondern durch Blicke, Pausen, Unsicherheiten und Gespräche, die sich sehr nah am echten Leben anfühlen. Close to You ist ein sensibler, gut gespielter und angenehm realistischer Film, der nicht alles erklärt, aber genau dadurch oft glaubwürdig wirkt. Die wackelige Kamera und einzelne sprunghafte Entwicklungen verhindern, dass er vollständig überzeugt. Trotzdem geben wir 4 von 5 Sternen, denn er bleibt durch seine Figuren, Familienszenen und vor allem durch emotionale Ehrlichkeit im Gedächtnis. Empfehlenswert für alle, die selbst eine queere Realität in der Familie leben oder erleben möchten.
1: I'm going home for my dad's birthday.
2: Oh my gosh!
1: I haven't gone back in close to 4 years.
3: Jeez. Oh, bold. That's a bold move.
1: Is it?
4: Can I get you a drink?
5: First impression with a brother.
6: It is really nice to meet you.
1: I know I'm just nothing but a disappointment to them.
7: You sort of took off. You've been gone.
1: You can come to Dad and I for, you know, anything if you need it. I'm really okay. In so many ways I am for the first time.
8: I just still think of you as my little girl.
9: You're so sad. And the last thing a parent wants is for their kid to be sad.
10: It's hard to say, but you know when you found it.
11: You look so good. You really do. You look the same, just why you. I love it.
10: For all these years.
1: Oh, yeah, there's that guy. I was wondering where he was.
10: You pick me up when I'm on the ground.
7: I don't know all the rules.
1: What are you talking about rules? I'm just a person. Just talk to me.
10: You give me strength when it can't be
12: found. You're going through a thing. We all have to obey you.
1: Obey what?
13: I just worry about you.
1: You weren't worrying about me when I was actually not okay.
13: I'm so proud of you. My brave boy. Living who you really are.
10: All these years.
1: You were the only person I felt myself around.
10: After all these years.
9: That kid was in so much pain before.

Legt euch ein Ersatzherz parat, denn dieser Film wird euers brechen. Wir lernen in Fireworks zwei sehr unterschiedliche Familien im Italien Anfang der 80er Jahre kennen. Die Scalias bilden eine recht große Gemeinschaft. Onkel Pietro besitzt einen eigenen Steinbruch und geht mit Neffe Nino und Großneffe Toto Hasen jagen, während Vater und Opa Alfredo sich als Feuerwerksveranstalter selbstständig gemacht hat. Im Kontrast dazu steht die recht kleine Familie Accordino. Besonders Sohn Gianni hat es schwer. Als Kind hat er seinen Vater verloren und lebte mit seiner Mutter in sehr ärmlichen Verhältnissen, bis dieser Alfredo kennenlernte, der beide bei sich aufnahm. Gianni allerdings nur widerwillig, was er vor beiden sehr offen zum Ausdruck bringt. Dabei nutzt er ihn als billige Arbeitskraft in seiner Werkstatt. Dazu kommt, dass Gianni auf Jungs steht, was im Dorf leider schon die Runde gemacht hat. Homophobie ist hier an der Tagesordnung und so wird jeder Tag für Gianni zum Spießrutenlauf. Als er einen Moped zu einem Kunden liefern soll, verfolgen ihn zwei der Mobber und drängen ihn ab, wodurch er mit Nino zusammenstößt, der gerade von einer zulaufenden Straße kam. So lernen sich die beiden erstmals kennen, woraus sich eine vorsichtige neue Liebesgeschichte entwickelt. Doch die gesellschaftlichen Bedingungen sind die gesellschaftlichen Bedingungen. Nino und Gianni werden kritisch beäugt. Der Dorftratsch erreicht Ninos Mutter, die mit der Information heillos überfordert ist und das Schlimmste für ihren Sohn befürchtet. Zu einem Überfluss ruft etwas später Giannis Mutter bei ihr an und rät, dem Ganzen ein Ende zu setzen. Giannis Leben sei schon ruiniert, das von Nino könnte noch gerettet werden. Nun muss Familie Scalia handeln und verbietet Nino in einer tragischen Szene, Gianni wiederzusehen. Was wird nun aus den beiden? Ihr merkt, der Stoff hat es in sich. Wie krass homophob

Die Gesellschaft bis sogar in die 90er Jahre noch war, belegen zahlreiche weitere Filme. Doch hier erlebt man sehr nahe, was dies für Auswirkungen hat. Welche moralischen Konflikte Familienmitglieder ausfechten und wie groß der Leidensdruck sein muss, wenn sogar eine Mutter ihr eigenes Kind verrät und von der letzten Sache abbringt, die es noch glücklich macht. Unfassbar, dass das tatsächlich Realität war. Und es ist sogar etwas wahre Begebenheit in die Handlung eingeflossen. Allein das macht den Film zu einer Empfehlung von mir. Handwerklich ist er solide, es gibt ein paar kleine Schnitzereien, die aber kaum auffallen. Etwas unfreiwillig komisch ist die Szene, in der Toto-Darsteller Simone Cordiano aus dem Kameraausschnitt stolpert und sich scheinbar hinpackt. Dass dies nicht rausgeschnitten wurde, verwundert. Ansonsten möchte ich zum Filmhandwerk gar nicht mehr erzählen, denn hier ist es wichtig, die Handlung auf sich wirken zu lassen. Und das schafft Fireworks meiner Meinung nach sehr gut. Schaut ihn euch am 9.7. um 23.15 Uhr im Bayerischen Fernsehen an.

Der Film Little Trouble Girls ist ein sensibles Drama über das Erwachsenwerden und die Suche nach der eigenen Identität. Im Mittelpunkt der Geschichte steht die 16-jährige Lucia. Sie wächst in einem religiösen Umfeld auf und versucht, ihren Platz in der Welt zu finden. Als sie mit ihrem Schulchor einige Tage außerhalb ihres gewohnten Alltags verbringt, beginnt sie, sich selbst und ihre Gefühle genauer wahrzunehmen. Während dieser Zeit lernt Lucia ihre Mitschülerinnen besser kennen. Freundschaften vertiefen sich, neue Beziehungen entstehen und sie macht Erfahrungen, die sie verändern. Besonders wichtig wird für sie die Begegnung mit einem anderen Mädchen, die in ihr Gefühle auslöst, die sie bisher nicht kannte. Dadurch gerät sie in einen inneren Konflikt. Sie versucht zu verstehen, wer sie ist und was sie wirklich fühlt. Gleichzeitig steht sie unter dem Einfluss der Werte und Erwartungen ihres Umfelds. Der Film erzählt diese Geschichte, ohne dass große Ereignisse oder überraschende Wendungen zu Aufregung führen. Stattdessen konzentriert er sich beobachtend auf kleine Momente. Blicke, Gesten und Gespräche spielen eine sehr wichtige Rolle. Oft ruht die Kamera forschend auf den Gesichtern der Protagonistinnen. Dadurch wirkt die Handlung sehr persönlich und authentisch. Als Zuschauerin erlebt man die Welt aus Lucias Perspektive und kann ihre Unsicherheit, ihre Neugier und ihre Hoffnung nachvollziehen. Besonders gelungen ist die atmosphärische Bildgestaltung. Viele Szenen wirken fast poetisch. Die Kamera fängt die Gefühle der Figuren ein, ohne sie ständig erklären zu müssen. Auch die Musik trägt viel zur Stimmung bei. Da der Chor eine sehr wichtige Rolle spielt, werden Gesang und Klang geschickt eingesetzt, um Lucias innere Entwicklung zu begleiten. Aber es ertönen nicht nur slowenische Volksweisen, sondern auch der passend zum Filmtitel daherkommende Popklassiker von Sonic Youth. Little Trouble Girls ist kein lauter oder spektakulärer Film. Er überzeugt grandios durch seine Ehrlichkeit und sein Feingefühl. Die Regie nimmt sich Zeit für ihre Figuren und behandelt Themen wie Freundschaft, erste Liebe, Religion und Selbstfindung mit Respekt. Das langsame Erzähltempo wird vielleicht nicht jedem gefallen, doch gerade dadurch entsteht Raum für die Emotionen der Geschichte. Vor allem ist Little Trouble Girls ein berührender Film über die Herausforderungen des Erwachsenwerdens. Er zeigt glaubwürdig, wie schwierig es sein kann, die eigenen Gefühle zu verstehen und den Mut zu finden, sich selbst anzunehmen. Unbedingt anschauen.

0: Na ja, da unten. Es kribbelt und fühlt sich einfach gut an.
1: Das stimmt doch.
0: Ist das aber nicht eine Sünde?
2: Der Sündigte wollte dann anschließend Buße tun.

0: Erzieher. Würdest du aufhören zu träumen und mitmachen?
1: Der Film 15 Liebesbeweise ist ein französisches Drama mit viel Herz, Humor und Gefühl. Die Geschichte spielt im Jahr 2014 in Paris und begleitet das Ehepaar Céline und Nadia auf dem Weg zur Familiengründung. Nadia ist schwanger und erwartet die gemeinsame Tochter. Doch obwohl die beiden verheiratet sind, erkennt das Gesetz Céline nicht automatisch als Mutter an. Sie muss das Kind nach der Geburt erst adoptieren und dafür nachweisen, dass sie eine geeignete und liebevolle Mutter sein wird. Dazu verlangt das Gericht 15 schriftliche Zeugnisse von Freunden und Verwandten. Was zunächst wie eine bürokratische Formalität klingt, entwickelt sich zu einer sehr persönlichen Reise. Während Céline die notwendigen Briefe sammelt, wird sie immer wieder mit Fragen über Familie, Verantwortung und ihre eigene Vergangenheit konfrontiert. Besonders die schwierige Beziehung zu ihrer Mutter spielt dabei eine wichtige Rolle. Gleichzeitig müssen Céline und Nadia lernen, mit den Herausforderungen der bevorstehenden Elternschaft umzugehen. Statt großer Dramen oder übertriebener Konflikte zeigt der Film den Alltag eines Paares, das sich liebt und gemeinsam ein Kind erwartet. Viele Szenen wirken authentisch und lebensnah. Die Figuren sprechen und handeln wie echte Menschen, wodurch man sich schnell mit ihnen verbunden fühlt. Besonders die Chemie zwischen den Hauptdarstellerinnen macht den Film glaubwürdig und emotional. Ein großer Pluspunkt ist der feine Humor. Trotz des ernsten Themas verliert der Film nie seine Leichtigkeit. Er zeigt die Absurdität mancher bürokratischer Regeln, ohne dabei verbittert zu wirken. Gleichzeitig behandelt er Fragen von Gleichberechtigung, Elternschaft und gesellschaftlicher Anerkennung mit viel Sensibilität. Deutlich wird darüber hinaus die strukturelle Diskriminierung und die ungleich hohe finanzielle Belastung lesbischer Paare. Der Film überzeugt vor allem durch seine Ehrlichkeit. Er ist warmherzig, nachdenklich und berührend. Wer spektakuläre Überraschungen erwartet, wird hier nicht fündig. Wer aber Geschichten über Menschen, Beziehungen und das echte Leben schätzt, bekommt einen sehenswerten Film mit starken Figuren und wichtigen Themen.

0: 14 Liebesbeweise ist ein rundum gelungenes Drama über Liebe, Familie und den Wunsch, als Eltern anerkannt zu werden. Der Film macht noch einmal deutlich, dass wahre Elternschaft nicht durch Formulare, Gesetze oder Genetik entsteht, sondern durch Fürsorge, Verantwortung und Liebe. Absolut sehenswert, nicht nur für Menschen mit Kinderwunsch.
1: Wir bekommen wirklich ein Kind. Ein Kind, das ständig da sein wird. Jeden Tag.
2: Wie habt ihr das gemacht?
3: Wir haben Liebe gemacht.
2: Ja,
4: ein Mädchen.
3: Ja.
4: Ach, wie schön. Toll.
3: Macht ihr Eifersucht keine Angst?
4: Eifersucht worauf?
5: Kannst du auf Erika aufpassen?
3: Nein, ich kann jetzt nicht.
5: Du wolltest drüben.
3: Warte, nicht weggehen. Wir müssen zusammenhalten.
6: Du bist die Babysitterin. Ich werde dafür nicht bezahlt.
7: Es war nicht gerade leicht, sich vorzustellen, dass du mit einem Mädchen schläfst.
3: Aber dass deine Tochter mit einem Kerl schläft, geht.
8: Halt die Luft an, halt die Luft an, halt die Luft an, wenn du die ganze Zeit lachst.
9: Ja, wir wissen, dass du schwanger bist.
3: Hey, du kannst wenigstens dein Leben leben. Ich übernehme hier alles und bin fett.
10: Wir kriegen doch ein Mädchen und wir sind Mädchen. Ich weiß nicht, ob wir gute Vorbilder sein werden.
9: Ich glaube schon.
5: Und wem ist das Baby?
3: Ich bin der Vater, okay?
11: Wir stehen das gemeinsam durch. Wir sind beide gleich wichtig.
3: Lauf, lauf! Was? Was war das denn?
12: Es ist wunderbar, schwanger zu sein. Vielleicht beginnt das Muttersein mit der eigenen Präsenz.
13: Etwas Liebe. Man soll die Liebe spüren.

0: Jungs vom Lande ist eigentlich kein alleinstehender Film, sondern eher eine Sammlung von drei Episoden, die auf verschiedene Schicksale, Gefühle und Sehnsüchte eingehen. Alle drei Geschichten spielen in Frankreich, haben jedoch keine weitere Verbindung zueinander. Zunächst treffen sich die Travestiekünstler Lola Crocker, Cindy Darling, Gentian und Jonas zu einem Auftritt zusammen, helfen bei Vorbereitungen, Proben, meistern den Abend und gehen am nächsten Tag wieder auseinander. Mit dabei ist Youssef, fester Freund von Pascal, dem die Bar gehört, in der aufgetreten wird. Youssef kümmert sich um einiges Organisatorische und kommt insbesondere mit Jonas tiefer ins Gespräch. Man fühlt, dass hier eine gewisse Sehnsucht besteht. Gleichzeitig wirkt er wie gefangen in seiner Beziehung mit Pascal. Doch traut er sich, auszubrechen und seine Loyalität aufzugeben? In der zweiten Episode erfahren wir nicht einmal den Namen der Hauptfigur. Er scheint noch recht jung, vielleicht etwas unschlüssig, als er einen Beutel mit Frauenkleidung jemandem zurückgeben möchte. Die High Heels behält er dann doch und läuft damit durch das Dorf. Um zu provozieren? Um sich frei zu fühlen? Auch hier bleibt sehr viel Spielraum für Interpretation. Generell wird nichts in den Kurzfilmen erklärt, sondern nur wertfrei gezeigt. So auch im dritten Teil, in dem ein anderer Jonas sich mit einem etwas älteren Lehrer auf dessen Hof verabredet hat, um Aktfotos zu machen. Und dann zur Sache zu kommen, vermutet Jonas scheinbar, doch dazu kommt es nicht. Derweil macht Jonas eine ganz andere Entdeckung. Eine moralisch verwerfliche? Würde man als Zuschauer wahrscheinlich schnell urteilen. Und vielleicht bleibt man bei dem Urteil, selbst wenn man mehr über den Lehrer und sein Schicksal erfährt. Oder relativieren diese Zusatzinformationen? Zumal auch Jonas nicht als der Vorzeigecharakter dargestellt wird. Zumindest hatte ich den Eindruck. Weiterhin bleibt alles im Ermessen der betrachtenden Person. Man könnte murren, dass diese Wertneutralität einen förmlich anspringt und die Zuschauenden mit dem Gezeigten einfach allein lässt. Doch gerade das finde ich gut. Dieses Uneindeutige, dieses Diskussionspotenzial und gewisserweise auch dazu gezwungen zu sein, selbst darüber nachzudenken. Dazu scheint Autor und Regisseur Gaël Lepine einen Blick für das Spielerische zu haben, das er in seine schöne und sicherlich mit Absicht leicht zu durchschauende Bildsprache einbaut. Jungs vom Lande ist damit ein Film fürs Emotionale, der zum Träumen und Sehnen einlädt, zum Mitleiden über unerfüllte Wünsche. Das könnt ihr am 14. Juli um 23.50 Uhr im RBB Fernsehen.
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0: Die österreichische Liebeskomödie What a Feeling erzählt die Geschichte von zwei Frauen, die sich erst in der Mitte ihres Lebens kennenlernen und verlieben. Marie-Therese ist eine erfolgreiche Ärztin. Nach vielen Jahren Ehe wird sie von ihrem Mann verlassen. Fahar kommt aus dem Iran und lebt mit ihrer Familie in Wien. Auch sie fühlt sich in ihrem bisherigen Leben nicht wirklich frei, auch wenn sie viele Liebschaften pflegt. Als sich die beiden Frauen begegnen, verändert sich ihr Leben. Der Film verbindet Humor und ernste Themen auf eine gelungene Weise. Besonders interessant ist das Thema Coming Out in einer migrantischen Gesellschaft. Fahar stammt aus einer Familie mit traditionellen Vorstellungen. Für sie ist es nicht einfach, offen zu ihrer Liebe zu einer Frau zu stehen. Der Film zeigt, wie groß der Druck sein kann, wenn Familie und Gemeinschaft bestimmte Erwartungen haben. Gleichzeitig macht er deutlich, wie wichtig Ehrlichkeit und Selbstbestimmung sind. Besonders gelungen ist auch die Darstellung von Frauen in der Mitte ihres Lebens. Viele Liebesfilme erzählen von jungen Menschen, What a Feeling zeigt dagegen, dass Liebe, Veränderungen und Neuanfänge in jedem Alter möglich sind. Marie-Therese und Fahar müssen sich mit ihren bisherigen Lebensentscheidungen auseinandersetzen und den Mut finden, neue Wege zu gehen. Dadurch wirken die Figuren glaubwürdig und nahbar. Die Schauspielerinnen überzeugen mit viel Charme und Gefühl. Die Dialoge sind oft witzig, aber auch bewegend. Ein wichtiger Ort im Film ist die Lesbenbar. Sie erscheint als geschützter Raum, in dem Frauen sich frei fühlen können und sich nicht erklären müssen. Sie bietet den Frauen Unterstützung, Freundschaft und Zuflucht. Mit dieser Bar wird eine lesbische Subkultur gezeigt, die am Verschwinden ist und daher im Film immer seltener gezeigt wird. Für Lesben in den Mitfünfzigern aber Bestandteil ihres Selbstfindungsweges sind. Insgesamt ist What a Feeling eine warme und lebensnahe Liebeskomödie. Der Film spricht wichtige Themen wie Coming Out, kulturelle Erwartungen und die Sichtbarkeit älterer lesbischer Frauen an, ohne belehrend zu wirken. Er zeigt, dass es nie zu spät ist, das eigene Glück zu suchen. Deshalb ist der Film sowohl unterhaltsam als auch gesellschaftlich relevant. Also ein unbedingtes Must-See.
1: Wann wollen wir Samstag los ins Waldviertel?
2: Resi, ich muss raus.
1: Ja, dann geh ein bisschen an die frische Luft.
2: Nein, ich muss aus unserer Ehe raus.
1: Noch jemand bei?
3: 20 Jahre Film.
1: Einer geht noch. Ich war noch nie in so einer Lesbenbar. Wasser.
4: Na, zu viel getrunken?
5: Oh.
1: Ich habe jetzt wirklich genug von Männern. Nicht, dass du mir jetzt lesbisch bist.
5: Ja!
4: Könntet ihr euch das vorstellen?
6: Von einer anderen Frau berührt zu werden?
5: Ich habe schon zwei Brüste. Was mache ich mit noch zwei?
7: Ja, Entschuldigung.
8: Du? Ihr kennt euch?
7: Nein. Also ja, also natürlich. Sehr flüchtig.
9: Hallo.
7: Was machst du denn hier?
9: Ich wollte... Aber ich kann auch...
7: Nein, nicht du.
8: Sie.
7: Du.
5: Schon wieder für ihr.
4: Herr, das ist Fahr.
5: Eine Freundin.
4: Also ich schicke meinen Freundinnen aber nicht solche SMS.
7: Wie machst du das? 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

0: Da bleiben doch keine Wünsche offen, oder? Oder doch?
1: Nun, heute ist nicht an der Tage. Nächsten Monat kommen wir wieder, keine Frage, und dann gibt's Teil 2 mit weiteren LGBTQ-relevanten Filmen.
0: Bis dahin, euer Travis
1: und euer Rob.

Ich bin Saskia und ich wohne derzeit in Jena, bin aber ab und zu dann hier in Merseburg bei meinen Eltern noch und bin gerade Mediengestalterin für Bild. Also 2008 hat unsere Mutti uns bei einer Fanaktion angemeldet, also uns heißt meine Schwester und ich. Und seitdem hat es uns sehr gefallen und seitdem sind wir in verschiedensten AGs mit dabei gewesen und haben uns dann hier mit engagiert. Als erstes haben wir natürlich die Trickfilm-AGs gemacht und als dann die Ausbildung begonnen hat, haben wir ab und zu noch ein paar Filme geliefert, weil wir dann nicht mehr so aktiv sein konnten. Und jetzt bin ich wieder dabei und mache Kindermedienfeste mit und Kindergeburtstage. Besonders fand ich unsere Reportage zum Thema Geflüchtete, wo wir auch eine sehr lange Reportage gedreht haben, ein ganzes Programm, ich glaube, es ging sogar über 30 Minuten, wo verschiedene Themen auch angesprochen wurden und aufgeklärt wurden. Früher hat uns besonders Spaß gemacht, dass man halt so eine coole Gruppe war in der AG. Wir haben uns alle gut verstanden, haben alle Spaß miteinander gehabt. Und jetzt ist es halt einfach, dass es mir insgesamt halt Spaß macht, Filme zu erstellen. Und ich halt dann die Filme, die fertig sind, dann halt nebenbei noch dem OK gebe, um die halt auszustrahlen. Es gab mal einen Wettbewerb hier, beziehungsweise war mal hier ein Flyer ausgelegt für einen Wettbewerb, der nannte sich Clark. Und an dem haben meine Schwester und ich teilgenommen. Und wir haben dann ein Drehbuch geschrieben und dieses wurde dann auch verfilmt von Filmstudenten. Es wurde von ehemaligen Studenten der Filmhochschule Babelsberg dann verfilmt und wir durften mit dabei sein und genau, da war ein Kameramann, eine Regisseurin und ein Schauspieler und ja, war ganz cool. Für mich bedeutet halt der OK sehr viel, weil er mir halt auch den Weg gezeigt hat in die Richtung der Medienbranche. Ich bin ja jetzt auch Mediengestalterin für Bild und Ton und das war halt schon sehr ausschlaggebend. Also ich wünsche dem OK natürlich, dass er noch sehr, sehr lange besteht und viele weitere Produktionen macht.

0: Hallo liebe Freunde, ich bin die Eule, eure Stadtführerin durch die wunderschöne Hansestadt Salzwedel. Kommt mit mir auf einen Tagesrundgang durch diese tolle Stadt voller Geschichte, Kultur und ganz viel Fachwerk. Hier sind wir am Neuperver Tor, dem ältesten der zwei noch erhaltenen Stadttore. Es wurde im 15. Jahrhundert gebaut und ist in der typischen roten Backsteingotik gestaltet. Damals schützte es die Stadt vor Eindringlingen. Heute ist es das Tor zur historischen Altstadt von Salzwedel.
1: Kommt mit!

Jetzt spazieren wir durch die Altstadt. Achtet mal auf die wunderschönen Fachwerkhäuser. Über 600 gibt es hier. Viele davon über 400 Jahre alt.

Nun gehen wir entlang der alten Stadtmauer zum Steintor. Es wurde etwas später als das Neupervator gebaut, nämlich im 16. Jahrhundert. Wer mag, kann hier sogar den Turm besteigen und einen tollen Ausblick über die Stadt genießen.

Nicht weit vom Steintor findet ihr das Danaal-Museum. Hier gibt es spannende Geschichten über die Geschichte Salzwedels und der Altmark. Da kann man ganz viel über Ritter, Historie und sogar Fossilien lernen.

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0: Das heißt, du kannst dich im Fall einer echten Zombie-Apokalypse nicht auf Share Now verlassen.
1: Ja, das ist natürlich, ja, das ist dramatisch.
0: Ist dann schon mal vorbereitet. Und dann war es wirklich so, dass als ich dann rauskam mit meinem Rucksack und der Hundetasche und dem Hund, dass ich unheimlich viele Leute gesehen habe, die aus den Häusern kamen, mit Rucksäcken, mit Taschen, ihre Autos beladen haben.
1: Ich hab's nicht gesehen.
0: Aber was hättest du denn dann gemacht?
1: Gucke ja nochmal The Day After Tomorrow oder sowas. Da sind auch so Szenen, das mag ich. Dann packen sie mal alle panisch ihre Autos und stehen dann im Stau.
0: Ja, genau, und so war es hier auch tatsächlich.
2: Mesdames et Messieurs, werte Damen, Herren, Misch- und Nichtgeschlechter, willkommen zur Dachbodenrevue. 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
0: Und damit herzlich willkommen, liebe Zuhörlinge. Wir sind Mitch Geiler und Maurice Geiler. Das ist die Dachbodenrevue. 129. Folge.
1: Ich bin Mitch und wir sitzen hier auf unserem hauseigenen Dachboden. Und ich erzähl mal kurz, was wir hier machen. Wir sitzen hier und lassen die Woche Revue passieren. Wir reden über das, was uns bewegt, was euch bewegt, was uns vielleicht auch mal in ganz ferner Vergangenheit mal bewegt hat oder in der Zukunft bewegen wird. Es bewegt sich sehr viel, hoffentlich wir nicht so viel, damit wir nicht so viel schwitzen hier oben.
0: In dieser Woche mussten wir uns viel bewegen.
1: Ja, die einen mehr, die anderen weniger. Es war auf jeden Fall eine explosive Stimmung in Köln-Nippes.
0: Bumm, da wo wir sitzen, da wo gerade wir der sitzen. Dachboden ist. Genau, denn wir wurden evakuiert. Also du hast es ja gar nicht so mitgekriegt. Darüber quatschen wir gleich mal. Bombenentschärfung und was dann alles so passiert, wenn man plötzlich nicht mehr in die eigene Wohnung kann.
1: Zusätzlich habe ich noch eine Kleinigkeit mitgebracht, die ich dich mal fragen wollte. Kann ich jetzt gar nicht so viel anteasern, weil du dann schon wieder so loslegst und reingehst in so ein Thema. Es geht aber um ganz spezielle Menschen. Reicht auch, kann ich da auch gleich erzählen.

0: ganz spezielle Menschen. Das ist ja interessant. Mhm. Also, das machen wir. Ihr könnt jederzeit kommentieren übrigens in diesem Podcast. Entweder über die Kommentarfunktion in der Podcast-App oder wo auch immer ihr es hört und seht. Oder ihr könnt auch immer eine Nachricht schreiben. Ist auch ganz, ganz liebevoll und schön von euch, wenn ihr das tut.
1: Wenn ihr das tut, dann könnt ihr uns auch gleichzeitig folgen bzw. abonnieren bei Spotify oder anderen Podcast-Plattformen, wo auch immer ihr uns da hört. Oder halt auf allen folgen, ist auch immer ganz gut. Und bei Instagram Dachbodenrevue heißen wir da für kleine Teaser-Videos.
0: Fangen wir jetzt mal an. Also wie immer startet die Sendung damit.
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0: Also, es ist ja hier Tradition in diesem Podcast.
1: Ich sehe
0: ja
1: viele Traditionen. Entschuldigung,
0: eigentlich
1: wenn
0: nicht.
1: Ich dir da reingeredet
0: eigentlich
1: habe.
0: Nicht. Was haben wir denn noch an Tradition aus dem Snack der Woche?
1: Wir haben den Kalender.
0: Ach, der Kalender.
1: Wir haben auch am Ende der Folge immer die Karte.
0: Ja gut, fangen wir erstmal bevor Snack.
1: Also das sind alles Traditionen, du hast gefragt.
0: Schon der Jingle, es ist schon wieder sehr warm auf diesem Dachboden. Der Jingle, aber es ändert nichts daran, dass wir trotzdem uns dem Dachbodenkalender erst einmal widmen.
1: Das ist aber, wir haben aber auch keine so krasse Regelung hier. Wir können auch das eine nach dem anderen machen.
0: Wir machen erst den Kalender.
1: Nein, wir machen erst, okay. Entschuldigung.
0: Also, dieser Kalender, für alle, die es noch nicht mitbekommen haben, wurde uns zu Weihnachten geschenkt und man hatte sich gewünscht, dass wir ihn an die Wand hängen. Das haben wir schlauerweise nicht getan.
1: Wir haben zwei Kalender bekommen, kann man schon sagen, und einer hängt an der Wand.
0: Der
1: also
0: schöne.
1: Irgendwo reicht es dann auch mit Kalendern an der Wand.
0: Ja, der schöne hängt. So, das ist ein Kalender, der jede Woche einen Spruch liefert, über den wir uns jede Woche
1: Gedanken machen sollten.
0: Ja, oder das tun wir allerdings nicht, weil die Sprüche nicht. Teilweise so, wie soll man sagen,
1: cringe?
0: Ja, cringe sind, dass man nicht, also naja. Also, ich blättere mal um auf
1: ja,
0: diese Woche.
1: Oh, ich sehe sehr viele Illustrationen.
0: Eine Illustration, man sieht, warte, ich muss das hier so, diesen Bügel, das ist aber auch, ach, das ist wie so früher so ein Schulheft.
1: Wir hängen es doch eh nicht auf, lass
0: so,
1: den
0: aber
1: Bügel,
0: ich will das
1: Bügel
0: doch auf meinen Finger für die Video, das ist nämlich auch ein Videopodcast, den man sehen kann und deshalb möchte ich das auf meinen Finger hängen. Also,
1: was
0: wir
1: ist
0: sehen
1: das denn für ein Spruch?
0: Eine Möwe, die auf einen Leuchtturm hinzufliegt. Und dann stehen da nur drei Worte. Und zwar, ich habe mehr weh.
1: Also mehr weh wird zusammengeschrieben in dem Fall.
0: Ja.
1: Ja.
0: Wie Fernweh.
1: Wortwitz. Haha.
0: Nur statt Fernweh halt das Fern ersetzt durch das Meer.
1: Ich glaube, das haben alle verstanden.
0: Ich begründe das jetzt mal so mit
1: uns ist nichts Besseres eingefallen.
0: Nee,
1: so würde
0: ich
1: das jetzt
0: begründen. Das ist ja für den Juli, begründen. Ne? Das ist ja jetzt für die
1: Ferienzeit.
0: Richtig.
1: Sommerferien fangen bald an, ne? Deswegen.
0: Und genau, dann sieht man halt bei Instagram und Co. im Netz die schönen ganzen Urlaubsposts. Dann will man auch in den Urlaub und deshalb entwickelt man Mehrweh. Nicht zu verwechseln mit Mehrweg.
1: Also ich habe eher das Gefühl, die haben ein Sommerloch und wissen nicht, was sie schreiben sollen. Aber ich finde diesmal tatsächlich das Bild an sich ganz nett gemalt. Auch wenn es sehr einfach gehalten ist, aber es ist irgendwie ja nur so ein bisschen kitschig.
0: Kunst muss ja auch nicht aufwendig sein, wenn sie gefallen soll. Wobei, wenn ich genau... Wir können jetzt noch ein bisschen über dieses Bild sprechen, weil mir fällt da was auf.
1: Oh.
0: Also dieser Leuchtturm...
1: Steht im Hang.
0: Ja, das ist jetzt nicht so wild. Der hat auf der rechten Seite so kleine Punkte. Und oben sind diese Punkte neben den Fenstern. Ist das Dreck, der durch Möwen rausgeschmissen wird? Also was ist das, was da in der...
1: Rausgeschmissen?
0: Was ist denn das, was da in der Luft
1: weiß
0: so rumfuselt?
1: Das sieht man in der Kamera, sieht man das gar nicht.
0: Nee, klar. Warte, das zeige ich euch mal. Da fuselt das so, wenn ihr jetzt in den Videomodus geht, da sieht man das ganz genau, wie es fuselt. Ja, wir werden es nie verstehen.
1: Diesen ganzen Kalender werden wir niemals verstehen.
0: Nee, und wir haben auch noch grandiose 23 Wochen.
1: Ja.
0: Solange ist das Jahr übrigens noch. Wir haben jetzt Woche 29, mehr als die Hälfte ist um.
1: Es rennt.
0: Genau. So, also kommen wir jetzt aber mal zum Snack, den habe ich hier verdient, während du dir hier eine kalte Dose aufmachst. Also jede Woche überraschen wir uns gegenseitig mit einem Snack. Der andere weiß wiederum nicht, was es gibt, muss es essen und dann bewerten.
1: Weil auf dem Abhängen, Abhängen auf einem Dachboden, jetzt habe ich's, gehört nämlich immer ein Snack.
0: Präsentiert in der
1: Leopardösentüte, wie jede Woche. Weil alle Kontinuität lieben, bitteschön.
0: So, es ist heute nicht so schwer.
1: Es muss nicht immer schwer sein.
0: Hast du das früher eigentlich gemacht?
1: Es kommt trotzdem von Herzen.

0: Hast du es eigentlich früher gemacht bei so Kinderüberraschungseiern, dass du dran gewackelt hast und dann der Meinung warst, hören zu können oder spüren zu können, was drin ist?
1: Es gibt auch Überraschungseier von wunderbaren anderen Herstellern.
0: Nee, eigentlich
1: doch,
0: nicht.
1: Gibt's schon.
0: Ja, die sind aber alle scheiße.
1: Ja, das müssen wir ja nicht sagen.
0: Aber mal ganz ehrlich, hast du jemals ein Überraschungsei von einem anderen Hersteller gehabt, das geil war?
1: Nee.
0: Siehst du?
1: Aber hatte ich gehabt. wir haben sie auch wahlweise schon mal abgezählt, weil in jedem siebten Ei war ja was Besonderes. Ach Gott, wir waren Kinder, meine Güte. Am Anfang in der Stiege haben wir mal angefangen
0: so
1: zu zählen.
0: Oh, Twizzlers. Twizzlers mag ich.
1: Habe ich ja Glück gehabt.
0: Ja, Twizzlers ist ein amerikanisches Gummi. Nennt man das eigentlich? Ist
1: immer
0: ja kein,
1: noch Weingummi.
0: Ist ja kein Gummitier.
1: Weingummi.
0: Das nennt man nicht Weingummi.
1: Das heißt immer Weingummi.
0: Mhm. Ist eine Gummitierschnur. Und jetzt probiere ich mal.
1: Also eigentlich ist es eine Spirale.
0: Nein, Twizzler ist keine Spirale.
1: Nein, es ist
0: nein.
1: Nicht.
0: Es sind einfach nur Schnüre.
1: Also ich glaube, es sind Spiralen.
0: Ja, es ist
1: darauf.
0: Ein... Oh, Jebus. Also pass auf. Ja, es sieht spiralig aus. Am Ende ergibt es aber eine Schnur. Und ich probiere jetzt. So.
1: Am
0: die Geschmacksrichtung ist Erdbeere.
1: Naja, du hast ja schon gesagt, dass du sie magst. Was willst du denn dann probieren?
0: Mhm. Ich finde den Hinweis sehr gut. Auf der Packung steht Low-Fat Snack.
1: Ja, ist doch cool.
0: Ja, ist halt, Gummitiere haben wenig Fett. Das stimmt. Hm?
1: Da sind ja keine richtigen Tiere drin.
0: Also guck mal, witzig. Das hat ein Loch. In der Mitte
1: das ist
0: des,
1: ja
0: die Schnur. Also es schmeckt erdbeerig.
1: Crazy.
0: Schmeckt aber mehr wie so ein Cream, wie so eine Strawberry Cream Nummer, weißt du? So ein bisschen cremig ist. Willst du mal probieren?
1: Nein.
0: Oh.
1: Nein.
0: Das wäre jetzt dein Susi und Strolch Moment.
1: Nee.
0: Ich auf der einen Seite, du auf der anderen. Oh, komm her.
1: Nee, möchte ich nicht.
0: Bitte.
1: Nein, es gibt keine schönen Bilder.
0: Fischbild.
1: Das
0: komm
1: gibt keine
0: her.
1: Schönen Bilder. So ist jetzt deine. Nein, ich mach das nicht.
2: Komm her.
1: Nein. Ist jetzt deine Spirale. Sonst gebe ich es dem Hund.
0: Wie Susi und Strolch, du hast doch eine Gelegenheit.
1: Kannst du mit Pepe machen, da hast du einen Strolch.
0: Mm.
1: Wer bist du, Susi oder was?
0: Mm. Ja.
1: Nee, das ist mir zu kitschig, da mache ich nicht mit.
0: Ich mag Twizzlers, aber irgendwie schmeckt diese Sorte ein bisschen mild.
1: Mm. Ja, mein Gott, für die es mild mögen.
0: Also,
1: das macht es ja jetzt nicht schlechter.
0: Macht für mich leider nur eine 7 von 10.
1: Ach, du willst mich doch verarschen.
0: Nein, es schmeckt ein bisschen mild.
1: Eben sagst du noch, ich mag die, ich lieb die und jetzt ist es eine 7.
0: Ich mag die in blau mit Raspberry.
1: Ja, meine Güte.
0: Hm, was sei denn so aggressiv?
1: Ich habe jetzt das genommen, was ich bekommen habe.
0: Wer ist denn dir heute Morgen über Leber gelaufen?
1: Ich mache mir hier Gedanken, ich mache mir hier wochenlang, weißt du, wie lange die schon in der Schublade liegen?
0: Ja, wahrscheinlich
1: auf ihren
0: sie
1: Einsatz
0: deshalb,
1: warten.
0: Deshalb schmecken sie so mild.
1: Guck mal aufs Verfallsdatum. 2023 steht da bestimmt drauf oder so. Nein, steht nicht, oder?
0: Also, da steht drauf bis 07/20/26.
1: 27, 26.
0: Das ist jetzt.
1: Ja, passt doch. Siehst du, auf den Punkt. On point bin ich immer.
0: Ja. Das ist lecker. Also ich mag es trotzdem, aber es ist nicht so intensiv, wie ich es in Erinnerung habe. Deshalb ein bisschen weniger Punkte.
1: Umso intensiver ist ja nun mal diese Dachbodenfolge.
0: Ist sie das?
1: Weiß ich noch nicht, aber wird bestimmt.
0: Wollen wir mal über den rosa Elefanten hier im Raum sprechen in dieser Woche?
1: Was für...
0: Wir wurden Opfer. Also eigentlich wurde ich Opfer.
1: Also wir können ja froh sein, dass dieser Dachboden noch steht.
0: Richtig, er war nämlich unter Explosionsgefahr. Nennt man das so?
1: Also wir waren zumindest im Explosionsbereich.
0: Richtig, wir wohnen hier in Köln in der Nähe eines Parkes, in dem eine Weltkriegsbombe gefunden wurde diese Woche.
1: Was ist der Unterschied zwischen Detonation und Explosion?
0: Oh, ist eine gute Frage.
1: Hat das was mit Feuer und Nichtfeuer zu tun? Dass das beim Detonieren nur Puff macht.
0: Das kann sein.
1: Und bei einer Explosion auch
0: Frag
1: Feuer
0: doch mal ChatGPT und dann kannst du gleichzeitig mal hier vorführen, wie komisch ChatGPT mit dir redet.
1: Mit meiner neuen besten Freundin sprechen.
0: Also Mitch nutzt ja ChatGPT gerne. Und
1: na,
0: seit neuestem
1: aber eigentlich eher nur aus Quatsch.
0: Aber seit neuestem spricht ChatGPT, als wäre sie besoffen und irgendwie unter Drogen.
3: Oh wow, das ging wirklich nicht gut. Meinst du den Tonfall oder die Antworten selbst?
0: Ich meine die Antworten selbst. Du klingst super arrogant, total narzisstisch und besoffen.
3: Danke, dass du das so offen sagst. Das ist nicht der Eindruck, den ich machen will. Wenn ich vorher so rüberkam, war das definitiv nicht beabsichtigt. Sag mal, bei welchen Antworten genau kam das so rüber?
0: Bei jeder zweiten. Bei jeder zweiten,
3: verstehe.
0: Weil du auch so komisch lachst zwischendrin.
3: Genau. Danke.
1: Genau.
3: Dann ich achte drauf und ich halte es sachlicher und weniger flapsig.
1: Ich hatte aber eine Frage. Was ist der Unterschied zwischen einer Explosion und einer Detonation?
3: Eine Explosion ist erstmal der Oberbegriff für eine plötzliche Energiefreisetzung, schnell mit Druckanstieg, während eine Detonation eine spezielle Form davon ist, bei der sich die Reaktionsfront als Überschallstoßwelle durch das Medium bewegt.
0: Ah ja, gut, das heißt, heftig mit. Also es hat nicht unbedingt was mit Feuer zu tun, eine Detonation.
1: Du hast sie unterbrochen.
0: Ist ja auch
1: ich
0: egal.
1: Ich wäre fast eingeschlafen.
0: Nee, ich finde halt, ich finde diese Stimme ist so unsympathisch.
1: Also jetzt wirst du lachen. Wahnsinn. Jetzt wirst du lachen. Ich habe vor einer Stunde, habe ich sie was gefragt. Ich weiß schon gar nicht mehr, was es war. Und da hatte sie eine komplett andere, schon eine Frauenstimme. Sonst hatte ich immer eine Männerstimme. Hat mich schon gewundert. Aber das ist mir ja wurscht, ob jetzt ein Mann oder eine Frau da mit mir spricht. Aber sie hatte auch eine, also das hat sich so krass echt angehört, weil sie auch nicht so ein richtiges Hochdeutsch gesprochen hat, sondern auch so ein bisschen umgangssprachlich unterwegs ist.
0: Vorhin hat sie immer nach jedem zweiten Satz so komisch gelacht.
1: Ja, ja, genau, stimmt, das macht sie jetzt auch wieder nicht mehr.
0: Voll absurd.
1: Da hat sie sich selbst immer über ihre eigenen Witze gelacht.
0: Also wirklich sehr, sehr seltsam. Egal, zurück zu dem Thema.
1: Haben wir wieder was gelernt.
0: Explosion, Detonation. Shitty. Es ist, Spoiler, nicht dazu gekommen, aber es ist zu einer, und da war ich ja zum allerersten Mal dabei, weil ich war zu dem Zeitpunkt zu Hause, du warst schon auf Arbeit. Es kam zu einer Evakuierung. Und
1: ich war leider auf der Arbeit.
0: Wieso leider?
1: Weil ich das auch mal gerne miterleben würde. Das hat so ein bisschen was von Endzeitstimmung. Die Evokation. Die Evakuierung, wollte ich sagen.
0: Ja.
1: Alle, du hast mir erzählt, die Nachbarn, NachbarInnen waren alle mit Rucksäcken auf dem Rücken unterwegs, haben die Autos alle weggefahren, Stau auf den Straßen, so richtig, wir müssen jetzt hier weg, so eine richtige Panik. Gleich ein bisschen Panik
0: gleich
1: auch.
0: Vielleicht kommen die Zombies. Nee, ja, Panik war es nicht. Also, es war wie folgt. Morgens um 10, ich war mit dem Hund gerade draußen, habe ich beobachtet, wie wirklich eine. Also wirklich eine, wie nennt man das denn? Eine, wenn viele Autos hintereinander fahren.
1: Karawane, Kolonne, Kolonne.
0: Eine Kolonne.
1: Kolonne.
0: Kolonne.
1: Karawane.
0: Karawane. Ja. Wie die OrdnungsamtsmitarbeiterInnen auf einer Karawane hineinritten. Nein, also da kamen wirklich 20, 30 Ordnungsamtsautos hintereinander. Und dann stiegen die alle aus.
1: Mit Knüppeln, ne?
0: Die waren sehr hochgerüstet für Ordnungsamt, also mit Bodycams und schusssicheren Westen und so. Und dann haben die sich alle so versammelt hier im Viertel und dann sind sie erstmal nicht bei uns durch die Straße, durch so andere Straßen gegangen, haben überall geklingelt. Und dann dachte ich schon so, oh oh, weil wir wussten ja, dass gegenüber im Park Bauarbeiten sind und wir wussten auch, dass da das Potenzial für so Blindgänger aus dem Zweiten Weltkrieg da ist, ja. Aber mehr wussten wir nicht. Und dann habe ich mich schon irritiert und hab dann auch mal angefangen zu recherchieren und ne, wer ein Zeitungsabo hat, ist klüger, denn in der Zeitung stand das schon entsprechend, auch mit so einer Karte, wo eingezeichnet worden ist in Köln, wo das denn welche Straßen wie betreffen würde. Und Spoiler, unsere Straße war sowas von im Zentrum, weil die Bombe liegt ja eigentlich hier vor der Tür oder lag vor der Tür.
1: Und ich war nicht dabei.
0: Ich bin erstmal danach normal reingegangen, weil ich habe mir gedacht, bei mir hat ja noch keiner geklingelt. Dann bleibe ich so lang zu Hause.
1: Ich liebe ja Endzeit-Katastrophenfilme. Liebe ich ja. Das wäre meine Chance gewesen, sowas mal leibhaftig mitzuerleben.
0: Und was hättest du dann gemacht?
1: Nix. Ich hätte.
0: Ich sehe dich, weißt du.
1: Also ich hätte auf jeden Fall mehr Insta-Stories gemacht als du.
0: Ich habe ein Foto. Ich hatte gar keine Zeit dafür. Ich war beruflich in einem Call. Ich musste, also irgendwann haben, um jetzt mal kurz zu machen, irgendwann haben sie bei uns geklingelt, standen im Haus, dann standen so zwei so richtige Wrestlerinnen, ne? Also so optisch waren die wirklich super starke Frauen, hochgerüstet mit ihrer Bodycam. Ich konnte mich in der Kamera sehen, das fand ich super weird. So. Ne? Weil,
1: hallo.
0: Hallo.
1: Aber da hast du ja kein Problem mit einer
0: Kamera.
1: Nein,
0: ich habe hab aufgemacht und hab gesagt, ich weiß Bescheid. Das war wirklich meine, hallo, ich weiß Bescheid. Und ich habe dann nur gefragt, bis wann muss ich raus sein? Und dann haben sie gesagt, am besten jetzt. Aber sie haben so 20 Minuten. Und dann war das tatsächlich auch so, dass die hier vorm Haus auch blieben. Also die haben schon geguckt, kommt man raus. Und dann musste ich also in diesem Call irgendwie, das, der ja noch eine Stunde ging, das irgendwie vermitteln, dass ich jetzt weg muss. Musste den Hund packen, musste auch irgendwo organisieren, wohin. Ne? dann wollte ich, ich habe ja kein Auto, dann wollte ich so ein ShareNow-Auto mieten, in dem, also wirklich im ganzen Umkreis nirgendwo mehr welche da, die waren nämlich schon alle weg. Da war die Zombie-Apokalypse schon da, die sind
2: da
0: schon geflohen.
2: Da ging's los.
0: Das heißt, du kannst dich im Fall einer echten Zombie-Apokalypse nicht auf ShareNow verlassen.
2: Ja, das ist natürlich, ja, das ist dramatisch.
0: Ist dann schon mal vorbereitet.

0: Und dann war es wirklich so, dass als ich dann rauskam mit meinem Rucksack und der Hundetasche und dem Hund, dass ich unheimlich viele Leute gesehen habe, die aus den Häusern kamen mit Rucksäcken, mit Taschen, ihre Autos beladen
1: und
0: haben.
1: Ich hab's nicht gesehen.
0: Aber was hättest du denn dann gemacht?
1: Gucken wir ja nochmal The Day After Tomorrow oder sowas. Da sind auch so Szenen, das mag ich. Dann packen sie immer alle panisch ihre Autos und stehen dann im Stau.
0: Ja, genau. So war es hier auch tatsächlich. Ja. Weil ja auch die benachbarte Zoobrücke, das ist eine der drei großen Brücken in Köln, die direkt von der Autobahn zu einer Schnellstraße in die Stadt hineinführt, die war auch betroffen, die war auch gesperrt. Mhm. Und da war so richtig, das war Day After Tomorrow. Kreuzung, alle standen quer, alle haben wie die Weltmeister gehupt. Das war wirklich mehrere Kilometer zurückgestaut. Und ja, das hätte dir gefallen. Fehlt nur noch Rick Grimes, der irgendwie da aufs Dach gestiegen wäre und gesagt hat, Leute, folgt mir in die Zombie-Apokalypse oder irgendwie
1: das
0: sowas.
1: Das hat Rick Grimes nie gesagt bei The Walking Dead. Auf jeden Fall, das große Problem an der Sache, das Problem ist ja nicht, dass man dann mal aus der Wohnung muss. Ich meine, du warst noch in einem Call, das war dann alles ein bisschen hektisch. Das große Problem ist nicht, dass man raus muss. Das große Problem ist ja eigentlich, man weiß nicht, wann man wiederkommen darf.
0: Ja.
1: Und das war ja unser Problem, weil ich habe das ja alles aus der Ferne, ich war ja arbeiten, habe das alles aus der Ferne mitbekommen und habe dadurch auch sehr viel telefonieren müssen, wegen dir. Weil wir dich ja irgendwo unterbringen mussten.
0: Ich musste auch mich wegen dir kümmern. Ich musste dir Klamotten packen.
1: Ja, ja. Da wollte ich dir noch was zu sagen. Das habe ich mir verkniffen bis heute.
0: Hä?
1: Du hast gepackt, als hätte mir ein 5-Jähriger Sachen zusammengelegt.
0: Was, warum?
1: Weißt du, was das Schlimme ist?
0: Was denn?
1: Ja, das weißt du, weil du dabei warst. Wir sollten ja noch abends mit deinen Eltern essen gehen.
0: Ja.
1: Du musst mir doch dann, wenn ich sage, packst du mir bitte ein paar Klamotten ein, weil wir gehen ja heute Abend noch mit deinen Eltern essen. Wir ja nicht wussten, wann kommen wir wieder in die Wohnung.
0: Und ob überhaupt.
1: Und ob überhaupt. Naja, irgendwann wären wir schon wieder reingekommen. Aber ob überhaupt, dann packt man mir doch neutrale Klamotten ein. Und wenn es hier so ein Shirt gewesen wäre, wo nichts drauf ist, selbst ärmellos wäre okay gewesen. Aber nein, was hast du gemacht? Du hast die zwei buntesten T-Shirts mit Otto von Simpsons.
0: Du magst die Simpsons.
1: In einem verkifften Look.
0: Auf einem Batik-Druck.
1: Du kannst mir doch kein T-Shirt mit einem Batik-Look, wo ein Kiffer drauf ist, für ein Essen mit deinen Eltern zusammenpacken. Und als Alternative, soweit hat er ja mitgedacht, mein lieber Ehemann. Was ja auch ganz toll ist, dass du das für mich gemacht hast. Das will ich ja gar nicht runterreden.
0: Ich bin dafür 40 Minuten gefahren.
1: Das will ich, lass uns mal darüber jetzt nicht reden. Wir reden jetzt mal erstmal noch über das, was du gepackt hast. Süß war, es waren Socken, es war eine Unterhose dabei, aber das zweite Shirt war ein Cowboy auf einem Pferd. Das sind T-Shirts, die habe ich mal besorgt für diesen Podcast, weil weil ich ja auch ein bisschen auf Outfits gucke und versuche mich thematisch auch schon mal passend für eine Folge anzuziehen.
0: Aber hast du dieses Otto-Shirt, hast du doch auch schon an anders getragen.
1: Ja, aber doch nicht bei einem Essen mit deinen Eltern. Ich habe das doch extra in der WhatsApp-Nachricht so betont. Wir gehen ja heute Abend noch essen, packst du mir bitte anständige Klamotten dafür ein.
0: Das glaube ich nicht. Das hast du nicht geschrieben.
1: Nee, aber ich habe dir auch Sprachnachrichten geschickt. Jetzt spiel lieber bitte nicht vor, das ist cringe.
0: Nee, aber ich mag. Also ich jetzt gucken so. Wir uns das mal an. Also du hast nicht geschrieben.
1: Nur weil man immer cringe sagt, heißt es nicht, dass man jünger wirkt. Ich wollte nur mal den Hatern das vorher vorabnehmen.
0: Ja.
1: Ich hab definitiv gesagt, bring anständige Klamotten mit.
0: Nein.
1: Nein. Naja, aber ganz ehrlich, du bist aber auch schon 3x7 Jahre alt, sogar noch älter. Da muss man auch.
0: Du hast geschrieben, wenn es geht, Klamotten, mit denen ich essen gehen kann.
1: Siehst du? Klamotten, mit denen ich essen gehen kann. Das heißt, ja, Klamotten, weil nackt essen gehen ist jetzt hier in Köln auch nicht so praktisch.
0: Hab ich erfüllt?
1: Hast du erfüllt, aber doch mit dem Beisatz, mit denen ich essen gehen kann, dieser Zusatz, der war ja darauf bezogen, anständige Klamotten. Aber. Ja, ich weiß, dass du klamottentechnisch da einen schwierigen Geschmack hast, weiß ich ja.
0: Was?
1: Deswegen kann ich dir ja jetzt auch nicht böse sein. Ich hab's mir auch verkniffen, als du mir die Sachen gegeben hast, habe ich schon gedacht, oh Gott, was hat er denn da eingepackt?
0: Ich bin 40 Minuten in deine Richtung, die nicht meine war, gefahren, um dir das zu bringen.
1: Was ja sehr nett ist und was ich gesagt habe, das können wir, musst du nicht.
0: Und du hast
1: nicht,
0: es nicht
1: das,
0: mal getragen.
1: Ich habe gesagt, das können wir nicht, das musst du auch, können wir auch anders machen. Ja gut, warum habe ich es nicht getragen? Weil wir am Ende, kurzer Spoiler, wir kamen doch was früher wieder in die Wohnung, als wir dachten. Also von daher war es okay.
0: Weil der Entschärfungsdienst eine sehr gute Arbeit gemacht hat.
1: Ja, ich wollte mich offiziell nochmal bedanken bei den Damen und Herren, die

0: diese Bombe entschärft haben, rechtzeitig, dass ich nicht mit einem Batik-Otto-Shirt
1: Otto, der Busfahrer.
0: Mit meinen Schwiegereltern zum Essen gehen musste. Ja. Da bin ich sehr dankbar für.
1: Otto, der Busfahrer.
0: Die haben mir den Arsch gerettet.
1: Ach, komm mal, das wäre jetzt auch nicht so schlimm gewesen.
0: Ach doch. Ich bin ja jemand, ich gucke da schon drauf, was ich wann anziehe. Und wie gesagt, natürlich habe ich T-Shirts mit Aufdruck und ich ziehe die auch an. Aber doch nicht, wenn man abends ein bisschen... Ich wusste ja nicht, wo man hingehen, wo du was reservierst. Das wusste ich zu dem Zeitpunkt nicht. Ja, hätte ja können was Peak-Feines sein. Wie hätte ich denn dann ausgesehen? Ich hatte noch nicht mal anständige Schuhe dabei.
1: Dafür gab es das T-Shirt mit dem Cowboy.
0: Für das gehobene Restaurant gab es dann ein Cowboy-T-Shirt. Wow. Oh Gott, oh Gott. Das war sehr aufregend. Ein sehr aufregender Tag. Wir haben dann aber auch... Also ich bin dann quasi bei einem Arbeitskollegen untergekommen nach der Arbeit, hab da noch ein Eis gegessen, hab mich mit den Kids ein bisschen unterhalten.
1: Und hast dich schön chillaxt.
0: Naja, war schon anstrengend, so zwei Kinder, zwischen 4 und 5 Jahre da, die mir alles zeigen wollten, was sie in ihrem Kinderzimmer hatten. Ich weiß nicht, ob da so eine Bombe nicht die bessere Alternative gewesen wäre. Nein, war schön. Ich bin auch dankbar, dass ich da unterkommen durfte. Hab ein leckeres Eis gegessen und ich habe gelernt, bei Wassermeloneneis gibt's am Stiel übrigens, sehr lecker, Wassermeloneneis, die Schale kann man mitessen und die Kerne sind aus Schokolade. Haben mir Paul und Jana erzählt.
1: Was sind das für ein Wassereis?
0: Das ist das, was so in einer Kühltruhe im Kiosk gibt.
1: Und da ist die Schale essbar? Was ist denn das?
0: Das ist ein Eis.
1: Eine Kuvertüre.
0: Die Schale ist einfach nur grünes Eis. Das ist ein Wassereis.
1: Ah.
0: Und das Rote ist auch Eis und die Kerne sind aus Schokolade.
1: Schmeckt das
0: und
1: nach
0: die,
1: Melone?
0: Und die Jana meinte dann zu mir, und bei dem Wassermeloneneis kann ich die Schale auch mitessen. Da habe ich gesagt, das ist nett, dass du mir das sagst. Dankeschön. Und sie hat das sehr gut geschmeckt.
1: Ich würde gerne mal sehen, wie man ein Wassereis schält.
0: Yes. Oh Mann, das sind Kinder.
1: Ja, ich,
0: dass du da kein Gefühl für hast, das ist mir klar.
1: Also,
0: mich lieben Kinder.
1: Ich mag leider keine Wassermelone. Aber um darauf zurückzukommen, das ist natürlich...
0: Und ich habe gehört, normalerweise sind sie mittags immer bei der Nachbarin. Und als sie hörten, dass ich vorbeikomme, sind sie nicht zur Nachbarin gegangen, weil sie da bleiben wollten, weil ich ja komme.
1: Ja, du warst eine Sensation.
0: Nett, ja.
1: Um darauf zurückzukommen, auf das, worum es eigentlich geht, nämlich diese Evakuierung. Das ist ja im Prinzip im Verhältnis zu einer wirklich dramatischen Situation Pille-Palle, ja?
0: Natürlich, natürlich.
1: Also es ist natürlich bedrohlich, dass so eine Bombe trotzdem hochgehen könnte.
0: Ja, ich wünsche mir jetzt auch keine, es hörte sich eben so ein bisschen an, als hätte ich Spaß an einer Massenpanik. In dem Fall war es natürlich nur ein bisschen halb schlimm. Nee, wie sagt man? Halbgare Massenpanik. Ich will natürlich nicht panisch aus dem Haus flüchten müssen, aber in dem Fall hätte ich es gerne miterlebt, weil es ja am Ende nur mal ein Pille-Palle ist.
1: Also
0: aber
1: ich frage mich ja, was gewesen wäre, wenn ich mich totgestellt hätte und gar nicht die Tür geöffnet hätte. Ich weiß, die kommen dann nochmal, es gibt die sogenannte zweite Klingelrunde, dann kommen sie nochmal und klingeln, aber ich denke mir so, was wäre gewesen, wenn ich hier drin geblieben wäre und behauptet also, hätte, wenn ich zum Beispiel geschlafen hätte, weil ich sehr müde bin.
0: Das ist jetzt gefährliches Halbwissen. Ich glaube, dass ich mal gehört habe, dass sie sogar die Tür aufbrechen würden und dich mit Polizeigewalt aus der Wohnung entfernen würden.
1: Dazu müssen sie aber wissen, dass ich da bin.
0: Ja gut, wenn die nicht wissen, dass du nicht da bist, dann, die wussten ja auch nicht, dass ich nicht da bin.
1: Die wussten auch nicht, dass die Nachbarin zur Arbeit war. Die war gar nicht da. Die hat alles gar nicht mitbekommen.
0: Ja, umso besser.
1: Genau, aber da frage ich mich halt, wie ist das? Also, ihr könnt es ja gerne mal kommentieren, wenn ihr das wisst.
0: Was war die Frage?
1: Die Frage ist, wenn ich mich totstelle
0: ja.
1: und drinne bleibe,
0: dann
1: unbemerkt.
0: Passiert nix. Weil da würde nur was passieren, wenn sie dich bemerken. Dann würden sie dich rausholen. Das ist die Antwort. Ich könnte trotzdem kommentieren, Entschuldigung. Ich wollte euch nicht die Antwort vorwegnehmen. Kann auch sein, dass ich mich irre. Ihr könnt mich auch bestärken in meiner Aussage.
1: Ja, also das habe ich mir nämlich überlegt, weil der ganze Aufwand dahinter für mich, ja, der war gigantisch. Ich musste ein Auto mieten, damit ich dahin kann, wo ich unterkomme. Ich musste auch erstmal gucken, wo ich unterkomme, weil das ist mit Hund
0: dann... Und da habe ich auch sehr viel telefoniert.
1: Ja, und das ist aber mit Hund gar nicht so einfach. Und dann brauchst du auch noch einen Internetanschluss. Da hast du ja wirklich super mitgedacht in der Neubauwohnung, wo noch keiner eingezogen ist.
0: Das ist deine Neubauwohnung, das ist eine noch nicht bezogene Wohnung und dass du Internet brauchst und dein Hotspot mal nicht reicht, das hast du mir ja jetzt nicht gesagt, weil ich ja gar nicht wusste, was du für deinen Fernsehsender da noch alles hochladen musst. Also du musst auch ein bisschen mehr Kommunikation ist der Schlüssel. Ich habe so viel kommuniziert. Hättest du von Anfang an gesagt, ich muss irgendwo hin, wo Internet, wo es Internet weißt, gibt, hätte ich sofort also, gefragt, ob der Internetanschluss schon freigeschaltet ist.
1: Michael.
0: Ja, Maurice?
1: Du weißt, dass ich zum Arbeiten einen Internetanschluss brauche.
0: Naja, du
1: es
0: hast
1: tut nicht
0: auch,
1: so, als ob das
0: du
1: jetzt so...
0: bei uns ist auch schon mal das Internet ausgefallen und
1: ja,
0: hast du auch
1: dann
0: schon mal mit
1: 10,
0: deinem...
1: 15 Minuten, aber doch nicht für
0: du,
1: Stunden.
0: Hast du auch schon mal mit deinem Hotspot gearbeitet?
1: Ja,
0: und was weiß ich, ich bin ein dummer Gärtner, meine
1: Nein,
0: Güte.
1: Du bist kein dummer Gärtner, du bist zwar Gärtner, aber nicht dumm.
0: Nee.
1: Außerdem bist du nicht Gärtner, sondern du bist Gartenlandschaftsbaumeister.
0: Oh, lass es besser.
1: Nein, Gartenbaulandschaftsmeister.
0: Ja.
1: Drin.
0: So, und du bist aber untergekommen, siehst du.
1: Bin untergekommen schön. Bei meinem besten Freund in Düsseldorf, ja. Es war auch ganz schön. Aber wie gesagt, es war sehr viel Gefahr und am Ende habe ich mich halt auch gefragt, so, ja, natürlich better safe than sorry, aber ist jemals in Deutschland bei einer Bombenentschärfung etwas schiefgelaufen?
0: Soll ich Chatty mal fragen?
1: Frag diese arrogante,
0: diese
1: unsympathische Person.
0: Diese arrogante Frau.
1: Diese arrogante Frau nochmal, bitte jetzt.
0: Wie geht denn das hier?
1: Aufs Mikro klicken.
0: Aufs Mikro klicken. Kannst du uns sagen, ob jemals in Deutschland bei einer Bombenentschärfung etwas Schlimmeres passiert ist, beziehungsweise eine Bombe auch hochgegangen ist?
1: Jetzt bin ich mal gespannt auf die Antwort. Ich muss es erstmal verstehen.
0: Jetzt schreibt sie.
1: Warum redet sie nicht mehr? Weil
0: Weiß
1: sie jetzt schüchtern
0: ich nicht.
1: Ist. Weil wir sie so beleidigt haben, weil sie so arrogant klingt und unsympathisch.
0: Ganz kurz gesagt. Guck mal, was hier in Text kommt.
1: Hm?
0: Ganz kurz gesagt. Moment, ich muss mal gucken.
1: Es passiert
0: sie erklärt jetzt erst nochmal, was eine... Ne, Moment mal. Doch, sie erklärt jetzt erst nochmal, was eine Explosion ist.
1: Jetzt kommt natürlich dieser Punkt, wenn man natürlich immer nur noch mit diesen ganzen Anwendungen redet und die hört, was sie sagen, irgendwann kann man, ist man nicht mehr in der Lage, Texte zu lesen. Ja?
0: Nein,
1: oder Texte
0: ich habe,
1: quer
0: ich
1: zu
0: habe
1: lesen.
0: Den Text jetzt überflogen, weil ich das sparen wollte, weil das die Frage gar nicht beantwortet wurde. So, jetzt nochmal. Kannst du mir sagen, ob jemals in Deutschland bei einer Bombenentschärfung etwas schiefgelaufen ist und eventuell sogar eine Bombe hochgegangen ist?
2: Wenn ich schau mal. Ja, tatsächlich. Wenn auch selten.
0: Jetzt ist wieder ein Typ.
2: In Deutschland sind bei Bombenentschärfungen, Ach so, ja. Je nach Thema wechselt meine Stimme eventuell. Aber zum Thema. 1990 in Wetzlar ist eine Bombe bei der Entschärfung explodiert. Dabei starben 2 Experten und 3 wurden verletzt. In 2010 in Göttingen kam es ebenfalls zu einer tödlichen Detonation, als Fachleute die Bombe noch untersuchten. 3 Experten starben, 2 wurden schwer verletzt. Danach wurden die Sicherheitsverfahren nochmal deutlich verschärft. Die allermeisten Funde laufen aber erfolgreich und ruhig ab.
0: So, jetzt weiß ich gar nicht, ob ich das so genau wissen wollte. Jetzt, das zieht die Stimmung doch ganz schön runter.
1: Dann muss ich sagen, gut, dass ich evakuiert wurde.
0: Eine andere Frage, die mich jetzt nach diesem Gespräch...
1: Kannst du so reden wie der eigentlich? Der ChatGPT-Mann?
0: Okay, eine andere Frage.
1: Ich habe nämlich das Gefühl, der redet so, als wäre alles so ein bisschen egal. So.
0: Ja.
1: Ja. Weißt du was? Es ist so und so ja. Im Wetzlar 2-Sturm.
0: Also, meine Frage ist jetzt... Themenbezogen wechselt er die Stimme von männlich zu weiblich.
1: Ja, weil
0: wie macht man das denn jetzt aus, was ein Frauen- und was
1: Explosion
0: ein Männerthema ist?
1: Explosion ist toxisch männliches Thema.
0: Ist das ein toxisch
1: Knall,
0: männliches
1: boom,
0: Thema?
1: Knall, boom, bang, da muss der Mann reden und zwar so, als wäre es total egal.
0: Das ist doch, was für eine sexistische Scheiße ist das denn
1: was
0: schon
1: war
0: wieder?
1: Davor für ein Thema bei der Frauenstimme? Das habe ich mir vergessen.
0: Also ich habe heute einmal noch gefragt.
1: Wobei, da war der Unterschied zwischen Detonation und Explosion. Das ist ja eigentlich jetzt genauso.
0: Genau das und davor habe ich gefragt, was man gegen eine Ameisenstraße machen kann. Und also Hausmittelchen. Und ja, bei halt, das war es bestimmt. Hausmittel, da hat er direkt schon wieder gedacht, die Frau muss das wissen. Ist das eine sexistische Scheiße?
1: Je nach Thema wechselt meine Stimmfarbe. Ja. Also, damals in Wetzlar, da sind 2 gestorben. Ja.
0: Hört sich an wie ein RTL, RTL-Reporter hört das sich an.
1: Ich finde, der redet ja wie Wolfram Kohns, redet der.
0: Ich wollte keine Namen nennen, komisch. Warum haben wir die gleiche Person im Kopf gehabt?
1: Aber ich finde, dass das so... So redet doch keiner. Das ist so übernatürlich,
0: doch,
1: weißt
0: Wolfgang
1: du?
0: Wolfram Kohns.
1: Ja, das ist so, als ob alles so ein bisschen egal, alles so ein bisschen, alles ist locker, egal was kommt. Ja, mein Gott, dann sind da halt 3 gestorben in Wetzlar und danach wurden übrigens die Sicherheitsmaßnahmen enorm erhöht. Ne? Also irgendwie, das ist so. Das ist,
0: naja gut, das wäre auch falsch gewesen, wenn er das jetzt extrem euphorisch erzählt hätte. Ne?
1: Ja, der redet ja immer so die ganze Zeit.
0: Ja. Also, nee, eben nicht. Die andere hat ja eben ständig gelacht zwischendrin. Das ist einfach gruselig. Wir sollten das lassen.
1: Das zeigt aber halt
0: auch...
1: Man
0: darf sich auch nicht dran gewöhnen.
1: Ich finde, es zeigt aber auch sehr gut, dass menschliche Kommunikation am Ende doch viel vielfältiger und viel komplexer ist, als man denkt. Und dass so ein Lachen an der falschen Stelle durchaus sofort zu Irritationen sorgt.
0: Und gut, das hätte ich dir auch so sagen können.
1: Ja, hättest du. Okay, also, Explosion haben wir geschafft, ja. Also, es war auf jeden Fall Bombenstimmung, lol. Ich fand.
0: Auf den Gag habe ich gewartet.
1: Ja, das Schönste an der ganzen Sache war, als wir zurückkamen, es gab unheimlich viele Parkplätze im Viertel.
0: Ja, bei mir nicht mehr.
1: Natürlich.
0: Ja. Ja, wo im Viertel? Bei uns vor der Haustür nicht.
1: Naja, der Anspruch ist ja nicht mal, dass man direkt vor der Haustür
0: parkt. Doch, meiner schon.
1: Gut, also das. War auf jeden Fall, ich fand es anstrengend, aber natürlich ist das gut, besser zur Sicherheit als sonst und so weiter und so fort.
0: Safety first. Nur wir haben uns auch gefragt, wo macht man dann die Grenze, wenn man sagt, in einem Umkreis von 500 Metern hieß es, wird evakuiert. Ein Freund von dir, der Steffen, der wurde auch evakuiert. Das war eigentlich deine Ursprungsidee zum Ausweichen.
1: Ja.
0: Und... zwei Häuser weiter war nix.
1: Da war die Grenze.
0: Die durften bleiben.
1: Ja.
0: Und da hast du dich gefragt, was machen jetzt zwei Häuser? Klar, jetzt muss man die Grenze ziehen. Jetzt ist die Frage, warum macht man das nicht bei irgendeiner Straße oder so?
1: Und vor allen Dingen die Detonation, die hält ja nicht diese Grenze ein.
0: Nee, aber ich glaube auch nicht, dass in dem Falle einer Detonation da noch was passiert wäre. Es hätte zwar gerumst, wahrscheinlich gut. Die Fenster hätten vielleicht ein bisschen vibriert, aber ich glaube, da wäre jetzt keine große Zerstörungskraft mehr angekommen, weil es einfach 500 Meter sind, ne, bis zum Fundort.
1: Ja.
0: Aber ich glaube, das kann schon gefährlich werden, wenn so ein Ding hochgeht. Gar nicht mal, dass jetzt hier du selbst von dieser Explosion selbst betroffen bist, sondern die Druckwelle, die haut da schon Scheiben kaputt und da kann man sich auch arg verletzen. Wenn da Scheiben kaputt, Sachen durch die Gegend fliegen und so. Ich will es auch gar nicht erleben.
1: Nein.
0: Wollen wir nicht, reicht dann auch. Ist genug. Wir sind auf jeden Fall froh, dass wir wieder auf unserem Dachboden sitzen dürfen und alles noch heile ist. Und der Park bald wieder offen ist. Das ist ja noch das Wichtigste. Vor allem für den Pepe.
1: Ja, der findet das auch sehr, sehr nervig. Ja, also ich sehe auch immer wieder Leute, die in diesen Park einbrechen. Ne?
0: Die Verbrecher. Unser Hund ja auch schon gemacht.
1: Oh, ich bin so durch dadurch dieses Wochenende. Merkt man mir auch vielleicht ein bisschen, ich bin richtig kaputt dadurch. Durch diese Aufregung. Genau.
0: Wir alle.
1: So, also, Explosion haben wir erledigt. Du hast gesagt, du hast etwas mitgebracht für mich. Hast du am Anfang gesagt.
0: Ja, ich überlege gerade, kann man es irgendwo in eine Rubrik packen? Kurioses oder Absurdes?
3: Kurioses und Absurdes.
0: Man könnte auch sagen, Skurriles und Verrücktes.
1: Da gibt's keinen Jingle für.
0: Das Ding ist ja, wahrscheinlich finde auch nur ich das kurios oder absurd. Und ich habe mich gefragt, es gab vor allem früher, heute etwas weniger. Es gab immer diese Menschen, die an ihrem Schlüsselbund einen Flaschenöffner hatten.
1: Kenn ich.
0: Findest du das nicht irgendwie seltsam? Ich finde das seltsam, weil wie oft macht man tatsächlich eine Flasche auf?
1: Häufig. Ich finde, man macht heutzutage öfter Flaschen auf als früher,
0: ja?
1: Weil es inzwischen so viele Getränke in so Flaschen gibt, die man so am Kiosk oder am Späti kauft. Weißt du, so eine Cola oder so eine Apfelschorle etc., die kauft
0: ja, aber
1: man auf den Glasflaschen.
0: Also da hängen ja die Flaschenöffner oft am Ausgang, dass man die direkt aufreißen kann. Und
1: naja,
0: so.
1: Aber wenn du die nicht direkt dann trinken willst, dann brauchst du ja auch mal einen Flaschenöffner. Wobei man kann...
0: Nicht.
1: Man, wie
0: ich
1: machst du deine
0: halt,
1: Flasche auf mit den Zähnen?
0: Nee, um Gottes Willen, ich mach
1: mit
0: nichts
1: einer
0: mit
1: Kante.
0: Meinen Zähnen. Mit einer Kante. Ich kann meine Flasche auch mit einem Schuh aufmachen. Ich kann das mit einer Zeitung, kann ich das machen, wenn du das willst.
1: Mit einer Zeitung?
0: Ich kann auch mit einer Zeitung eine Flasche aufmachen.
1: Nie gesehen.
0: Nee?
1: Ich überleg grad,
0: wir haben so selten eine Zeitung, sonst würde ich das zeigen.
1: Ich überlege gerade, ob das cool ist oder nicht, wenn jemand eine Flasche,
0: ich
1: ob man
0: kann,
1: mich damit beeindrucken könnte. Wow, du kannst eine Flasche mit einer Zeitung öffnen.
0: Es gab ja mal bei der Reality-Show The Power, gab es ja mal das Spiel Flaschen öffnen. Und da standen die verschiedensten Sachen auf dem Tisch. Und man musste mit jedem dieser Dinge einmal eine Flasche öffnen. Und ich würde behaupten, dass ich mit allem, was da lag, die Flasche aufbekommen hätte.
1: Mhm. Was lagen da so für Dinge? Ich kann mich nicht dran erinnern. Ach,
0: da lag, glaube ich, ein Stöckelschuh. Da lag auch eine Zeitung. Ich weiß gar nicht mal, was noch alles war. Ein Zollstock. Ach, logisch, mit dem Zollstock geht's. Ich bin Handwerker. Natürlich funktioniert das.

0: Also ich kriege eine Flasche mit allem auf, mit einer Kante von einer Mauer, mit meinem Handy. Ich habe auch schon Flaschen mit meinem Handy aufgemacht. Gar kein Problem.
1: Wow.
0: Ja.
1: Wow, wie cool.
0: Ist schon ein bisschen cool, oder?
1: Ja, es ist männlich.
0: Aber, ja. Ich finde das auch ein bisschen cool. Nein, aber ich dachte so, wir waren die Woche bei Kunden. Das war eine Firma, die haben halt so kleine Getränkeflaschen für ihre Kunden, die dann so kommen.
1: Ihre Gäste,
0: genau, Gästinnen, haben die dann so kleine Flaschen und die haben sie rausgestellt und das ohne Öffner. Und dann habe ich zu meinem Kollegen gesagt, weil er so in seiner Tasche wühlte, da habe ich zu dem gesagt, du hast doch jetzt keinen Flaschenöffner an deinem Schlüsselbund. Und da ist mir dann der Gedanke gekommen, wie weird ich das finde, wenn man das hat. Also entweder muss es ein besonders schöner Flaschenöffner sein, aber warum sollte ich das tun? Warum sollte ich einen Flaschenöffner an meinem Schlüsselbund haben? Verstehe ich nicht. Er hat es dann mit dem Feuerzeug, hat er dann.
1: Es gibt auch Leute, die haben so ein Schweizer Taschenmesser in klein an ihrem Schlüsselbund.
0: Ja, ist genauso seltsam.
1: Das finde ich seltsamer.
0: Ich bin immer froh, wenn ich gar nichts an meinem Schlüsselbund habe, weil er dann auch nicht so dick in meiner Tasche ist.
1: Aber damit findest du den ja. Also du brauchst ja, also ich zum Beispiel
0: ich
1: habe was.
0: Ich brauche nichts für den zu finden.
1: Ich schon. Ich habe was relativ.
0: Ich weiß ja, wo der ist. Was hast du relativ?
1: Du darfst
0: du
1: nicht
0: bist
1: immer
0: relativ
1: von,
0: schusselig.
1: Deswegen. Nee, du darfst nicht immer von dir auf andere schließen.
0: Nee, das stimmt.
1: Nur weil du...
0: Kann nicht jeder so gut sein wie ich.
1: War keine Lust mehr jetzt. Nur weil du das vielleicht nicht brauchst, heißt das nicht, dass andere das auch nicht brauchen.
0: Nee, ich verurteile ja niemanden. Soll
1: doch.
0: Ich, nein.
1: Doch.
0: Soll jeder einen Flaschenöffner um den Hals tragen, wenn sie wollen. Aber
1: das ist ja wieder was anderes. Es gab, kennst du diese Zeit, also, wo Leute so Nuckel an Ketten trugen? Diese großen Plastiknuckel? Kennst
0: ja,
1: du das noch?
0: Wunderbar. Das ist aber eine ganz, von ganz langer Zeit war das. Ich bin aber so, wenn ich meinen Autoschlüssel nicht brauche, mache ich meinen Autoschlüssel von meinem Schlüsselbund ab, wenn ich den
1: doch
0: Schlüssel mitnehme. Weil ich einfach nicht vertrage, wofür soll ich den Autoschlüssel den ganzen Abend in der Hosentasche durch die Gegend tragen und der beult mir meine Hose aus, wenn ich den auch abmachen kann und dann nur meinen Haustürschlüssel mitnehmen kann. Das macht gar keinen Sinn. Ich bin ja auch jemand, wenn ich abends ausgehe, ich packe alles aus meinem Geldbeutel, was ich nicht brauche, raus. Weil im Falle verlieren, im Falle von beklaut werden, ist ja alles weg. Und so ist dann mein Ausweis, meine Geldkarte, ich nehme auch eine Versicherungskarte mit. Das sind so die drei wichtigsten Karten, die ich dabei habe. Und ja, halt ein bisschen Bargeld, weil ne, weiß man nie, ob man es braucht. Das nehme ich mit. Ansonsten packe ich alles, was da drin ist, raus. Ich habe noch so einen Firmenausweis. Ich habe diverse andere Karten noch da drin, die ich jetzt auch nicht jeden Tag brauche, die halt im Geldbeutel sind, damit man sie findet. Aber wenn ich rausgehe, also abends ausgehe, lasse ich alles da, weil es kann immer sein, dass man beklaut wird oder es tatsächlich auch mal verliert. Ist mir jetzt auch noch nicht so oft passiert. Toi, toi, toi.
1: Ich finde übrigens ganz interessant, weil du von Ausgehen sprichst. Ich finde, es gibt Ausgehen und Ausgehen. Also es gibt einmal, also unter Ausgehen verstehe ich so ein bisschen dieses Elegante, weißt du? Man macht sich richtig schick, weil man
0: Ich bin immer richtig schick, wenn ich nicht gerade ein Otto-Shirt anhabe.
1: Du hattest es am Ende ja nicht an. Ich bin ja 40 Kilometer, 40 Minuten umsonst gefahren.
0: Ich bin auch ein bisschen blöd. Ich hätte die Shirts hier hinnehmen müssen, damit hätte ich sie können mal zeigen.
1: Liegen die nicht noch im Zimmer nebenan?
0: Wie du mich zum Essen geschickt hättest.
1: Ich habe nicht an das Essen.
0: Die liegen drüben, ja.
1: Ich habe nicht an das Essen gedacht.
0: Soll ich sie holen gehen, oder?
1: Nein.
0: Ja, siehst du.
1: Ich habe nicht an das Essen gedacht und ich habe daran gedacht, dass du einfach was zum Anziehen hast in der Not.
0: Und ich wusste, dass du nicht ans Essen denkst, deswegen habe ich es reingeschrieben. Aber das ist egal, das haben wir ja eben schon mal besprochen. Wer das nochmal hören will, das gibt einfach mal noch eine halbe Stunde zurück.
1: So.
0: Ich meinte halt nur, es ist irgendwie seltsam, weil ich das Gefühl habe, auch früher haben mehr Leute, auch bei mir in der Schulklasse, jeder Zweite hatte irgendwie einen Flaschenöffner am Schlüsselbund.
1: Ja, weil man früher in der Schule ja die Milch öffnen musste, die Schulmilch.
0: Mit Flaschenöffner?
1: Nein, so ein Quatsch.
0: Wenn ihr
1: hattet ihr eigentlich bei euch in der Schule irgendwo so einen Kiosk in der Schule integriert?
0: Oh, da kann ich dir noch was zu erzählen. Moment, ich wollte nur sagen, wenn ihr da draußen einen Flaschenöffner am Schlüsselbund habt.
1: Fühlt euch nicht gemobbt.
0: Und nein, auf gar keinen Fall. Von mir schon mal gar nicht. Und das irgendwie cool ist. Nein, das wollte ich nicht sagen. Und das irgendwie, dass ich da irgendwie was verpasst habe, dass man das haben muss, dann sagt's mir.
1: Hast du.
0: Sagt mir, wofür ihr, vielleicht macht ihr euch auch

0: jeden Abend auf der Arbeit noch eine Flasche Bier auf, so als Feierabendbierchen, dann macht Sinn. Wenn ich jeden Tag einen Flaschenöffner brauchen würde, dann hätte ich vielleicht auch einen.
1: So, und jetzt zum Kiosk. Hattet ihr sowas früher in der Schule, so ein Schulkiosk?
0: Wir hatten einen Hausmeister, der hat Brötchen.
1: Auch?
0: Der hat Brötchen verkauft. Ich glaube, das ist in ganz vielen Schulen so.
1: Wir hatten auch, der Hausmeister hat den Kiosk betrieben.
0: Der hat auch Milch, also so diese Milchtüten, diese kleinen, mit Erdbeermilch, Vanillemilch, Kakao
1: Banane.
0: Und normale Milch. Banane vielleicht auch mal, je nachdem, was halt da war, verkauft. Und dann hatten wir noch einen Saftladen. Meine Klasse hat nämlich einen Saftladen betrieben und in diesem Saftladen, das war so ein kleines Häuschen, das stand in der Aula und da saßen in jeder Pause zwei Leute drin, ich auch schon mal, wir saßen da drin und haben Saft verkauft. In Bechern. War damals noch so mit Bechern.
1: Also ihr habt das quasi aus den Bechern gegossen, also in die Becher gegossen,
0: aus
1: der
0: den,
1: Packung.
0: Aus den Tetrapacks in Becher
1: gegossen.
0: Das
1: heißt, ihr habt das auch gekauft, so richtig verkauft man
0: verkauft.
1: Ja, ihr habt aber erstmal den Saft eingekauft.
0: Ja, ja. Ja, das war ein Geschäft halt, ne?
1: Und wie habt ihr das so organisiert? Gab es da einen Saftladenchef oder eine Chefin?
0: Das weiß ich nicht mehr, ob es da einen Chef gab. Nee, wir haben das alle zusammen gemacht und ich bin mir nicht sicher. Ich glaube, unser Lehrer hat den Saft immer gekauft. Ich meine, so viel braucht man da ja auch nicht. War ja jetzt nicht so, dass da 500 SchülerInnen plötzlich Bock auf den Saft hatten. Da waren in einer Pause waren vielleicht mal 5, 6 Leute da, die einen Saft gekauft haben. Und wir hatten nicht nur Saft, also
1: ich
0: wir hatten so Orangensaft, Apfelsaft. Da gab es noch so einen Nektar, so einen Pfirsichnektar, kann ich mich erinnern.
1: Zeug.
0: So ein dickes Zeug, genau. Ging aber auch weg. Aber heiß im Kurs, das hatten wir dann irgendwann auch. Wir haben mit Saft angefangen und haben dann angefangen Eistee.
1: Oh,
0: den guten aus dem Tetrapack. Eistee, Pfirsich und Zitrone. Das ging wie geschnitten Brot.
1: Hattet ihr auch Schorle?
0: Nein.
1: Nein?
0: Nee, das hätte, also wir hatten ja jetzt nicht so ewig Pause, also das hätte jetzt auch den Rahmen gesprengt, da jetzt noch eine Schorle drauf.
1: Aber ich frage dich, warum habt ihr eigentlich mit Saft angefangen und nicht so mit Klassiker Cola, Fanta, Sprite?
0: Na, war einfach so, ich weiß es nicht, war Saft.
1: Oder gab's Cola Fanta Sprite bei dem Kiosk des Hausmeisters?
0: Okay. Nee, der hatte nur Milche. Verschiedene Milches.
1: Milches.
0: Milchesorten.
1: Was ist der Plural von Milch?
0: Milches.
1: Milches.
0: Milchen.
1: Milchen. Unser Hausmeister hieß Herr Patze.
0: Patze.
1: Ja, und da kannst du natürlich denken.
0: Wie unserer hieß, weiß ich nicht.
1: Kannst du dir natürlich denken, was so die Spitznamen und die Attribute von Herrn Patze waren. Der war natürlich immer patzig, ja. Und so, und man muss dazu sagen, dass der Herr Patze war eine Mischung, also kennst du noch aus Zurück in die Zukunft, in dem Teil, wo sie in die Zukunft reisen, in die düstere, dystopische Zukunft, ist er der Lehrer der Schule bewaffnet in so einem Haus. Ne?
0: Von wem? Was nochmal? Das habe ich jetzt.
1: Also Zurück in die Zukunft.
0: Ja.
1: Teil 2. Wenn sie wirklich in die Zukunft reisen.
0: Ja.
1: Erinnerst du dich daran?
0: Der Lehrer ist bewaffnet in dem Haus, erinnere ich mich jetzt nicht.
1: Erinnerst du dich überhaupt an den Lehrer von Zurück in die Zukunft, der Glatzkopfmann? Da war so ein glatzköpfiger Mann. Der ist leider verstorben, der Schauspieler.
0: Ach der, ja doch. Jetzt habe ich ein Bild. Ja, jetzt
1: so.
0: Ist
1: und
0: da.
1: Unser Herr Patze ist eine Mischung aus diesem Schauspieler und Thorsten Legert gewesen.
0: Oh, die sind ja gar nicht so weit voneinander entfernt.
1: Nee.
0: Nur der von Zurück in die Zukunft, der war ein bisschen kleiner, ne?
1: Ja, und Thorsten Legert ist ein bisschen
0: breiter.
1: Und vor allen Dingen auch ein bisschen
0: tätowierter.
1: Und ein bisschen patziger.
0: Harscher.
1: Wie Herr Patze. So, und bei dem Herrn Patze hat man dann halt auch Schokoriegel gekauft. Und Herr Patze hat halt auch sowas gemacht, sowas gesagt wie, hast du aber heute schon einen? Und so, weißt du? Der hat halt auch ein bisschen kontrollierten Einkauf gemacht.
0: Naja, ist ja richtig, soll ja für alle was geben. Und wenn du
1: Nee, es ging nicht darum, dass es was für alle gab. Es ging was darum, dass du vielleicht zu viel isst.
0: Solange du es bezahlt hast. Also,
1: ja.
0: ich glaube, mit gesunder Schulernährung hatte das früher auch eh nicht so viel zu tun. Mit dieser ganzen gesüßten Milch, die es dann da gab und allem.
1: Aber die gibt's doch immer noch.
0: Ja,
1: Milch gibt es gerade in der Grundschule und so. Auch das ist so absurd eigentlich.
0: Ja, wobei, da gibt es aber mittlerweile viel Obst und sowas.
1: Das ist ja genauso wie früher bei McDonald's in der Junior-Tüte. Also, dass da jetzt Obst drin ist, ist jetzt auch noch nicht so lange der Fall, ne? Heißt es überhaupt noch Junior-Tüte?
0: Nee. Schon lange nicht mehr.
1: Daran habe ich mein Alter jetzt enttarnt.
0: Junior-Tüte hieß es auch schon. Au, das heißt auch schon seit 25 Jahren.
1: Da waren
0: nicht
1: immer
0: mehr.
1: Pommes, ein Cheeseburger und eine Figur und ein Getränk drin.
0: Ich glaube, das heißt seit 25 Jahren schon nicht mehr.
1: Wie heißt es denn jetzt?
0: Happy Meal.
1: Warum heißt das nicht mehr Junior-Tüte?
0: Weiß ich nicht, weil Junior diskriminierend ist, keine Ahnung.
1: Finde ich überhaupt nicht. Aber gut.
0: Nee, die wollten fresheren Style reinbringen und haben dann gesagt, das ist das Happy Meal.
1: Nun gut, auf jeden Fall.
0: Keine Ahnung, ist keine Werbung, ist alles Dreck, was es da gibt.
1: Das ist so. Das finde ich jetzt.
0: Muss ja. Jeder entscheiden, ob man den.
1: Aber es gibt diese Tage, weißt du?
0: Ich trinke noch einen Schluck Cola.
1: Genau, es gibt diese Tage, da ist man sehr bereit dafür, für diesen Dreck, wie du es gerade gesagt hast. Ja,
0: manchmal hat man so einen Heißhunger und bereut es aber sofort danach.
1: Es geht einem danach immer schlecht.
0: Bei mir geht es immer schlecht. Erstmal fühle ich mich aufgedunsen. Nicht
1: als ob
0: gut.
1: Du so einen Klops im Bauch hast.
0: Genau, und dann hält es auch nicht lange an. Dann hat man ruckizucki wieder Hunger.
1: Ja.
0: Und dann hat man auch noch ein schlechtes Gewissen, weil es einfach auch nicht gut, also keine guten Produkte sind. Also keine guten Lebensmittel einfach.
1: Ja, also es ist die Kombination. Weil der Salat ist schon gut.
0: Der Salat ist gut.
1: Aber weißt du, was mir mal aufgefallen ist? Sowohl bei McDonald's wie bei Burger King, ja. Du kannst ja heutzutage, oder auch andere Läden.
0: Heutzutage?
1: Ja, heutzutage kannst du ja an den Burgern schon etwas variieren.
0: Ja.
1: Das war ja früher nicht möglich.
0: Das machst du sehr gerne.
1: Ich muss das machen, weil ich hasse diese frisch geschnittenen Tomaten. Und
0: das ist bei dir auch egal, ob sie frisch geschnitten oder alt geschnitten sind. Du magst keine Tomaten.
1: Und früher war das super nervig. Dann stand man da an diesem Tresen und dann hat dann gesagt, bitte ohne Tomate, aber dafür mit mehr Gewürzgurken oder so.
0: Mhm.
1: So, das kann man heute ja alles am Automaten machen. Du kannst wirklich jedes Produkt wegmachen oder dazu machen. Mhm. Aber ich glaube, Salat kann man nicht extra drauflegen lassen.
0: Gegen Salat kann doch keiner was haben.
1: Nee, aber ich glaube, Salat kann man
0: nicht. Weiß ich nicht. So genau habe ich dieses Terminal
1: nicht
0: im Kopf.
1: Du kannst extra Soße, extra Käse, extra Patty, extra Zwiebeln.
0: Okay, wir haben es verstanden.
1: Aber ich glaube, extra Salat.
0: Weiß ich nicht.
1: Geht nicht.
0: Weiß ich nicht. Ich habe dieses Terminal.
1: Stimmt doch gar nicht.
0: Nicht im Kopf.
1: Ja, gut, dich im Kopf. Ja, du hast es schon mal bedient.
0: Ja, aber ich kann dir nicht sagen, ob da.
1: Achte mal darauf. Extra Salat geht nicht.
0: Ja, wo sind wir da jetzt falsch abgebogen?
1: Ich weiß.
0: Ich habe noch ein kurzes anderes Thema.
1: Okay.
0: I'm Primetime, Baby.
2: Primetime, Baby.
0: Wir sind ja schon ganz euphorisch auf den September. Hast du es jetzt schon wieder vergessen, was im September kommt?
1: Ich glaube, im Dezember kommt Dune, der dritte Teil.
0: Eine fantastische Serie.
1: American Gladiators kommt zurück zu RTL Plus, heißt jetzt nur noch Gladiators.
0: Ist das dein Ernst?
1: Ah!
0: Guck mal jetzt, wir haben ihn alle fallen gehört, den Groschen. Die 13. Staffel dieser fantastischen
1: American Horror Story.
0: Der fantastischen Serie American Horror Story.
1: Du musst das American Horror Story sagen.
0: Horror Story.
1: Echte Insider sagen AHS.
0: Ja, mein Gott, aber ich will ja, dass es jeder versteht.
1: American Horror Story.
0: Wir freuen uns sehr drauf.
1: Mhm.
0: Die Hexen sind wieder da. Es sind ganz, ganz viele Charakterinnen aus verschiedensten Staffeln nochmal mit dabei, von Horrorclowns bis geisteskranke Menschen. Also alles in der Serie natürlich. Alle dabei.
1: Jetzt frage ich mich, wir wissen, dass, also ein paar Sachen gab es schon als Pressemitteilung, aber wir wissen es auch, weil durch das moderne Internet, diesem Social Media,
0: dieses Internet,
1: wenn so Serien aufwendig in der Öffentlichkeit irgendwo gedreht werden, gibt es immer irgendwelche Leute, die mit dem Handy draufhalten.
0: Ja, und es sah gut aus.
1: Ja, jetzt frage ich mich aber, will man das eigentlich sehen vorher?
0: Das gab's ja bei verschiedensten Serien, gab's das ja schon. Und auch bei Filmen. Du hast ja
1: Teufel trägt Prada, da war's,
0: gesagt,
1: bei Teufel trägt Prada war's krass.
0: Da gab's sehr viele Ausschnitte. Ich finde immer, das ist eine gute Art der Promo.
1: Wahrscheinlich ist das inzwischen schon so promomäßig.
0: Ja, das
1: ne?
0: ist auch ein bisschen, also ich kann mir vorstellen, dass das auch ein bisschen inszeniert ist. Das ist eine gute Art von Promo. Vielleicht, okay, jetzt haben wir schon für Horror Story, haben wir schon sehr, sehr viele Informationen bekommen.
1: Eigentlich nicht, wir wissen nur den Cast und wir haben diese drei Videos gesehen. Mehr weiß ich nicht.
0: Naja, aber das ist ja schon viel.
1: Ja, daraus kann man viel schlussfolgern, aber bei Der Teufel trägt Prada hast du halt wirklich gefühlt alles gesehen. Wobei, wenn man dann am Ende den Film gesehen hat.
0: Hab ich nicht.
1: Das ist aber auch deine eigene Schuld, wenn du nicht mit ins Kino kommen willst und wenn du nicht mal nachfragst oder wenn du mal, worauf wartest du? Du bist so eine KP, so eine Kinoprinzessin. Dich muss man fragen, Mitch, möchtest du mit mir gemeinsam Der Teufel trägt Prada 2 sehen?
0: Was ist denn jetzt bei dir eigentlich?
1: Naja, ich habe das 3-4 Mal gesagt, dass wir den gucken können.
0: Aber der reizt mich nicht. Ist ein Film für mich, den kann ich zu Hause gucken, wenn der irgendwo im Streaming läuft. Dafür muss ich mich nicht ins Kino setzen. Ich brauche bildgewaltige Sachen. Ja, wie He-Man, den wir auch noch nicht geguckt haben. Weil wir aber einfach nicht dazu kamen. Du brauchst jetzt nicht anfangen, Wir kamen einfach nicht dazu. Wir müssen uns da mal fest vornehmen, dass wir

0: habe, die haben sogar einen Vertrag bis Staffel 17. Das ist jetzt Staffel 13. Das heißt, es kommt noch 14, 15, 16, 17. Also wir haben jetzt 5 Staffeln vor uns, inklusive der 13. Ist das nicht geil? Und in der spielt Ariana Grande mit.
1: Wie, wir haben sie? Welche haben wir zuletzt gesehen?
0: 12. Die mit Kim Kardashian.
1: Warum haben wir jetzt so viele Staffeln vor uns? Ach so, weil du meintest, es wird verlängert bis wohin?
0: Bis 17. Die haben einen Vertrag bis 17.
1: Ja gut, aber wir warten ja jetzt erstmal auf 13. Also ich kann ja jetzt nicht schon von 17 hier träumen.
0: Ja, aber 17
1: weiß,
0: heißt, dass wir
1: dahin
0: darüber noch...
1: Bis fließt noch viel Wasser den Rhein runter.
0: Das heißt, dass bis ins Jahr 2030...
1: Sagte Kölner.
0: Bis ins Jahr 2030... Gibt's American Horror Story?
1: Wir wissen auch gar nicht, was im Jahr 2030 ist.
0: Das wissen wir
1: also,
0: nicht.
1: Was
0: aber
1: bis dahin
0: wissen,
1: passiert,
0: dass es eine American Horror Story Staffel 17 geben wird im Jahr 2030. Das wissen wir. So.
1: So Gott will.
0: Uff.
1: Ja, also du weißt auch nicht, was passiert. Wenn die nächsten zwei Staffeln floppen, dann machen die bestimmt keine bis 2030 mehr.
0: Vertrag ist Vertrag.
1: Ach so.
0: Und damit kommen wir jetzt in meine absolute Lieblingsrubrik.
1: Sind das so Staffeln von 3 Folgen oder so?
0: Vielleicht. Wobei ich sagen muss, die beste Staffel, die es jemals gab von American Horror Story, war nur eine halbe Staffel, ne? Das war die, wie hieß die denn? In Provincetown, die Vampirstaffel.
1: Ah, ja. Das, war,
0: die das beste.
1: War so eine aufgeteilte.
0: Genau, und es war die beste Staffel und es war aber irgendwie nur eine halbe. Nun gut, kommen wir erstmal.
1: Die Geschichte hat nicht viel hergegeben mit Vampiren.
0: Ich fand, die war super, die Geschichte. Ja. So, hier erstmal meine absolute Lieblingsrubrik.
2: Die Karte. Und es ist kein Kartenspiel.
0: In der wir uns gegenseitig jede Woche eine Frage stellen, die aus einem bisher unbekannten Kartenstapel kommt. Während wir uns hier darum kümmern, dass dieser Stapel richtig gemischt ist.
1: Diese 5 Karten, die wir hier noch haben.
0: Mischt die bitte ordentlich.
1: Ja, bin ich dabei.
0: Da wollen wir euch darauf hinweisen, dass ihr diesen Podcast abonnieren könnt, kommentieren könnt. Müsst vielleicht sogar. Das hilft uns nämlich weiter. Und auch gerne weiter sagen, was ihr hier Schönes gehört habt. Und gerne auch eine Frage stellen. Und zwar... oder einen Themenvorschlag. Und zwar bei Instagram kann man das einreichen. Da heißt man Dachbodenrevue.
1: Sprachnachrichten an uns. Feuerfrei.
0: Apropos feuerfrei. Ich ziehe.
1: Die nicht.
0: Hand weg. Oh, das ist eine sehr schöne Frage.
1: Oh, da bin ich immer sehr gespannt.
0: Das ist eine sehr, sehr schöne Frage. Die ist fast schon...
1: Ich suche da wieder Knöpfchen.
0: Zum Nachdenken.
1: Ja.
0: Also die ist mehr zum Nachdenken als der Kalender übrigens,
1: okay,
0: über den wir angeblich mal nachdenken
1: sollen. Ich bin sehr
0: gespannt. Wie würdest du das Kapitel in deinem Leben momentan benennen?
1: Das Kapitel in meinem Leben benennen? Das Kapitel würde ich benennen zwischen Erfolg und Wahnsinn.
0: Wieso denn Wahnsinn und wieso Erfolg?
1: Das ist ja wohl komplett meine Interpretierung, meine Sache. Du hast nur gesagt, wie würde ich es benennen? Du hast nicht gesagt, ich soll es begründen. Du bist dran.
0: Ich nenne mein Kapitel im Lebenmoment auf der Reise ins Irgendwo.
1: Wieso das denn? Wo bist du denn hin? Wo willst du denn hinreisen? Der Koffer steht ja schon hinter dir. Kannst du direkt packen. Ja.
0: Ich hab dir die Koffer gepackt. Wie war das, Claudia Obert?
1: Ich hab dir packen geholfen.
0: Diese Nick. Auch mit diesem Berliner Slang. Ich hab dir packen geholfen und dabei futscht der Koffer die Treppe runter.
1: Das war schon arg asozial.
0: Aber es war, ich glaube, beide heute...
1: Haben davon gezerrt,
0: aber ich glaube auch beide gucken da heute mit einem lachenden Auge drauf.
1: Die können sich immer noch nicht leiden.
0: Nee, aber ich glaube, beide finden es inzwischen witzig. So
1: ja,
0: würde ich sie einschätzen.
1: Das mag sein. So.
0: In dem Sinne, liebe Zuhörlinge und liebe Zuschauerlinge.
1: Das war's für diese Woche. Wenn ihr mich sehen wollt vor der nächsten Folge der Dachbodenrevue, dann habt ihr die Chance dazu.
0: Ich weiß nicht, ob das jemand will.
1: Kann ja sein.
0: Ich weiß nicht, worum es geht.
1: Ich bin in Frankfurt. Ich bin in Frankfurt auf dem CSD zur Demo.
0: Wann ist der?
1: Nächsten Samstag, am 18.07. Am 18.07., ich glaube ab 12 Uhr oder so geht die los. Ich bin mir nicht sicher. Ist mir auch wurscht, aber ich bin rechtzeitig da. Und ich bin mit dem bunten Handwerk wieder unterwegs und wir werden fleißig demonstrieren für mehr Vielfalt im Handwerk und unsere Rechte in der Gesellschaft.
0: Das ist ein Applaus wert.
1: Ja, und wenn ihr...

0: Bock habt, sagt mir halt gerne auch mal Hallo oder Hallo. Winkt mir, ruft winke, winke. Mich. Du willst mich doch...
1: Nee.
0: Kannst mal die Klappe halten da. Winkt mir gerne. Der Maurice ist nur neidisch, dass er nicht dabei ist.
2: Das stimmt.
3: Ich muss an dem Tag im Auto sitzen. In dem Sinne, besucht Mitch in Frankfurt. Ansonsten hören und sehen wir uns in einer Woche wieder. Bis dahin, tschüss.
0: Tschüss.
4: Danke, dass ihr heute die Dachbodenrevue besucht habt. 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Hört wieder rein, denn etwas Revue muss sein. 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
1: App, weil das ist absolut benutzerunfreundlich, meiner Meinung nach. Weil wir ja vielleicht auch so ein bisschen verwöhnt sind von Instagram, TikTok, dass man das direkt in der App alles irgendwie machen kann, jedenfalls App intern. Und dann wäre es eigentlich cool, wenn man
2: mit dem Medizinstudenten 2 Jahre bis zum Physikum ein gemeinsames Studium. Dann trennt sich das. Die Humanmediziner studieren weiter Humanmedizin und die Zahnmediziner Zahnmedizin. Und dann gibt es nach dem Studium die Möglichkeit, noch einen Facharzt zu machen.

0: Lädt dein Lieblings-YouTube-Channel nicht, weil deine Oma den ARD-Krimi in 8K streamt?
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0: Du hast die ganze Nacht auf Streife geschaut.
4: Ja, was soll denn das hier?
0: Und jetzt ist deine linke Gehirnhälfte abgestürzt. Du hast das Gefühl, dass die Gesellschaft in der Evolution den Rückwärtsgang eingelegt hat? Dein Lüfter ist lauter als ein startender Airbus A380.
5: Neun von zehn Ärztinnen empfehlen die Jugendredaktion. Bei einer Anwendung pro Woche, donnerstags von 16 bis 18 Uhr, entfaltet sie ihren perfekten Wirkungsgrad.
0: Wir meinten natürlich montags. Zu Risiken und anderen dummen Fragen fressen Sie die Packungsbeilage und schlagen Sie... und schaut auf okmq.de.

0: herzlich willkommen zum diesjährigen Kurz und Gut im Kurzfilmwettbewerb.
1: Herzlich willkommen zu Kurz und Gut.
0: Schön, dass ihr alle da seid. Wir freuen uns, dass ihr alle hier im OK euch eingefunden habt.
2: Ich bin Mila und ich mache die Moderation dieses Jahr bei Kurz und Gut. Wir sind gerade dabei, unsere Moderationstexte zu schreiben und ein bisschen Zeitdruck haben wir, aber ich denke, wir schaffen das. Ich hoffe, die Stimmung wird so gemütlich sein und dass man einfach einen schönen Abend zusammen hat.
3: Wir haben heute den Tag über alles überleitet. Es hat sich herausgestellt, dass du noch sehr zu viel machen musst. Aber es hat sich sehr gelohnt. Und die Sendung selber und die Veranstaltung selbst war dann extrem entspannt. Es hat alles funktioniert.

0: Intensionsstammtisch habe ich also mit der Kamera 1, das ist die Hauptkamera, gefilmt. Also mit 93 Jahren bin ich der Älteste hier.
1: Ich engagiere mich hier, weil das gefällt und weil man eine relativ große Freiheit hat in der Themenauswahl.
2: Also wir sind eine tolle Truppe, wie man so schön sagt. Wir ergänzen uns wunderbar. Jeder bringt Ideen mit und jeder lebt auch von den Ideen des anderen.
1: Mir gefällt eigentlich das Klima hier eigentlich ganz gut.
2: Wir kommen aus den verschiedensten Berufen. Und wir haben nur einen dabei, der hat mal für das Fernsehen der DDR gearbeitet. Und es ist erstaunlich, wie die einzelnen Berufe sozusagen hier aufeinandertreffen und sich in einer gemeinsamen Arbeit finden. Also ich bin durchaus der Meinung, das ist der Antrieb für mich, dass ich hier arbeite, mitarbeite. Wir sind ein Kollektiv, glaube ich, das nicht ein zweites Mal hier in der Gegend zu finden ist.

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ich bin Erik Stehr aus Weißenfels und ich bin Mitbegründer der Stadtrauminitiative hier in Weißenfels. Das ist eine sozial-ökologische Initiative. Wir haben zu zweit angefangen und sind inzwischen so um die 10 Leute geworden. Matthias und ich sind die beiden Begründer und wir haben gesagt, wir müssten eigentlich mal irgendwie was Soziales machen wie eine Suppenküche. Also Küfer steht für Küche für alle. Es gibt auch andere Namen, irgendwie Essen für alle, Eva. Gekocht wird das meistens von Matthias daheim. Zu besonderen Anlässen oder wenn wir das Selbstkochen nicht schaffen, dann haben wir da auch Partner im Gastronomiebereich, die das sponsern. Das erste Essen, was wir hatten, war auch gesponsert über eine Großküche. Finanzieren tut sich das alles auf Spendenbasis. Heißt, es trägt sich glücklicherweise von selbst, weil es gibt Leute, die haben kein Geld, für die machen wir das auch hauptsächlich. Die nehmen sich dann Suppe mit und werfen vielleicht so 10 Cent rein. Und es gibt aber auch viele Leute, die sagen, coole Aktion, das unterstütze ich, und dann werfen die 20 Euro rein.

Also der Wunsch nach einem CSD, den hatte ich persönlich schon relativ lange. Letztes Jahr habe ich dann ein paar Freunde zusammen getrommelt und haben gesagt, ey, wer hätte denn Bock, mit mir einen CSD zu organisieren? Wir haben gesagt, dass das queere Leben hier in der Region, im Landkreis total unterrepräsentiert ist. Ich kenne das auch selbst, man trägt Nagellack und wird angefeindet. Also das sind so auch so niederschwellige Sachen, die eigentlich gar nicht zwingend für queeres Leben stehen. Die Resonanz war gemischt hier in der Region. Viele Leute haben gesagt, warum brauchen wir das jetzt? Warum ist es ein relevantes Thema? Das interessiert doch eh niemanden. Und es gab auch die andere Seite, die gesagt hat, ey, cool, dass ihr das macht. Viele Leute, die da auch gesagt haben, ich würde gerne mithelfen. Wir haben viele Partnerinnen und Partner mit ins Boot geholt, auch überregional glücklicherweise. Und ja, es gab davor ein paar Vorfälle, wo in Naumburg eine in Regenbogenfarben gestaltete Treppe übermalt wurde, ist in den Reichsfarben. Und es gab auch viele Drohungen vorab, aber wir haben gesagt, wir machen das trotzdem weiter. Und ja, am Ende war die Resonanz auf den CSD selbst super. Wir hatten 800 Personen vor Ort und haben uns auch entschlossen, das nächstes Jahr nochmal zu machen. Die Leute brauchen ein bisschen Veränderung, die brauchen auch manchmal so einen kleinen Anstupser, aktiv zu werden. Und gerade jetzt, wo wir mit dem Braunkohleausstieg nochmal vor einem neuen Strukturwandel stehen und die Leute schon wieder Angst um ihre Zukunft haben, müssen wir eigentlich dann zeigen, okay, wir sind aktiv, wir sind offen für Neues, wir wollen diese Region erhalten und beleben. Das Kulturamt macht hier eine super gute Arbeit, versucht auch immer mehr irgendwie das junge Publikum anzusprechen. Das ist schon mal ein großer Vorteil. Da müsste man, glaube ich, ansetzen, dass die jungen Leute immerhin sehen, okay, es passiert was, es ist doch ganz cool, in Weißenfels zu sein. Nächstes Jahr findet ein Street Art Festival statt, wo wir ganz viel Street Art, junge Kunst in die Stadt bringen. Und ich glaube, das ist ein guter Ansatz zu sagen, wir gestalten die Stadt, dass es auch ein junges Publikum interessiert. Also mitmachen kann man ganz simpel, indem man uns entweder über die sozialen Medien anschreibt oder wenn man irgendwie mal vorbeikommt und sagt, ey, ich würde gerne mitmachen, dann kann man das ganz einfach tun. Ich denke, drei Worte, die die Stadtrauminitiative gut beschreiben, sind Menschlichkeit, Zusammenhalt und Weißenfels.

So, ja, diese Kurzgeschichte hat heute einen nicht sehr öffentlichen Schauplatz, und zwar ist das der Donnerbalken. Ja, hygienisch einwandfrei durch diese Mullbindenumwicklung. Ja, muss man sich vorstellen, die wurden dann ständig erneuert und ja, sorgten für die notwendige Kompaniehygiene. Balkendonner. Direkt im Feldlager roch es nach Kraftstoff, nach dem Qualm der Gulaschkanone, nach Stiefelfett und nach Affenreinigungsöl. Die Soldaten rochen nach Mann. Das hieß, man spürte die Anstrengungen und Strapazen des Tages in der Nase. Ein typischer Geruch war der von abgestandenem Feldflaschenwasser. Diese Duftnote, welche der gefilzten Plastikflasche entströmte, hätte man getrost Madagaskar nennen können. Düfte mit ganz anderem Odeur umwehten den Waldrand. Schützenreihe ohne Schützenkette, aber mit Schützenglied. So würde Robert dieses Waldkluschmerl bezeichnen. Im Umkreis von 20 Metern rings um das stille Örtchen herrschte uneingeschränkt der Hygieneinspektor, Soldat Griebe. Im Feld war er Herr aller Stühle, indem er die Grube kalkte, den Donnerbalken mit Mullbinden umwickelte, Desinfektionsmittel zur Verfügung stellte und Klopapier auffädelte. Der Hygienepapst punktete vor den anderen Kompanien mit von ihm eingeführten Kontrollgängen. In regelmäßigen Abständen schaute Griebel wie beiläufig der vor sich hin murmelnden Grube in das braune Auge.

Da ein Prüfer dieses Kaliber nichts den Zufall überließ, taten seine kritischen Blicke jederzeit Dienst. Sie untersuchten visuell die Hinterlassenschaften der Mannschaft nach Parasiten, Gewürm, Blutungen und überprüften gleichzeitig die Konsistenz der Fäkalien. Das Gesehene ermöglichte es dem Hygienemann, verschiedene Unzulänglichkeiten zu erfassen und entsprechend zu handeln natürlich. Da Grieber auch für die Hygiene der Feldküche Verantwortung trug, hatte er ein Werkzeug in der Hand, die Verträglichkeit der angerichteten Speisen zu überwachen. Etwaige Entgleisungen stimmte er auf schnellsten Wege mit dem Feldkoch ab. Mit diesem Mittel hielt er die Verdauung der Kernossen in der Waage und leistete damit hinter den Kulissen seinen Beitrag für die Weltgesundheit.

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0: Hallo, es geht jetzt weiter. können wir noch mal einen Applaus für Sick Lick haben? Ich meine natürlich Sick Lick. Sick Lick meine ich natürlich. Richtig gut, ja. Sick Lick. Okay, als nächstes haben wir zwei richtig coole, charmante, junge Männer.
1: Das haben wir nicht so abgesprochen.
0: Das sind sie. Der eine heißt Dieter und der andere heißt Hans. Und Dieter hat einfach auf mein Blatt gemalt, stinkt. Pfeil zu Hans. So, eigentlich waren es drei. Es sind die beiden letzten Verbliebenen. Der andere ist nach Berlin gezogen. Und Dieter hat vor 17 Jahren hier schon einmal gespielt. Und sie machen Rockmusik, wie sie selber sagen. Und sie sagen, sie sind Rocker und kommen aus Magdeburg. Und ja,
1: Magdeburg.
0: Ja, viel Spaß mit der Band. Joa.

Vielen Dank. Wir freuen uns sehr, dass wir hier sein dürfen. Das war die beste Ansage, Moderation überhaupt. Applaus für den Moderator nochmal. Janosch. Ja, wir machen Rockmusik und der nächste Song heißt Jack.

Seid ihr noch wach? Ja, ich sehe niemanden und es ist warm, aber... ja, Applaus nochmal an die Band Wir sind Lila. Das war wirklich ein toller Einstieg. Die mussten leider schon los auf den weiten Weg nach Berlin, in diese Stadt, wo wir auch unseren Drummer verloren haben. Also den eigentlichen Hendrik. Der ist Multi-Instrumentalist. Ja, und natürlich Sicklick. Ey, was für eine geile Nummer. Jungs und Mädels, ey. Vielen Dank. Unsere nächste Komposition nennt sich Fuck Them All. Viel Spaß.

Dankeschön. Also Hendrik, sein wahrer Name ist Hendrik, hatte eigentlich gesagt, ich darf keine Ansagen machen. Das möchte ich auch beibehalten. Aber nochmal Applaus ans Hanseat, an Aktion Musik. Also wirklich toll, es ist wirklich schön hier zu sein. Danke.

Der nächste Song heißt Backyard Ranger und wir haben mal Aufnahmen gemacht mit dem alten Drummer, den Song gab es auch schon und ihr findet das auf Bandcamp tatsächlich, das Einzige, was wir haben. Also, und folgt uns auf Bandcamp oder auf Instagram und los geht's.

Dankeschön fürs Tanzen.

Dankeschön. Also ich kann euch versprechen, ihr habt es gleich geschafft, denn wir spielen jetzt den letzten Song. Wir werden sehen. Aber laut Plan. Wir spielen den letzten Song nochmal. Und dann nochmal. Ja?

0: Ansage von ganz oben. Wir haben keinen Song mehr. Also wir können wiederholen. Wir spielen dasselbe Set nochmal.
1: Ich weiß auch gar nicht mehr, welcher der dritte war.
2: Also der dritte, Fax and Roll, glaube ich.
1: Oh, der war gut. Der hat einen Text vor allen Dingen.
2: Ja, tiefsinnig.
1: Tiefsinnig, ja.
2: Ist das möglich jetzt?
1: Ja.
0: Okay, dann machen wir den Deal. Aber alle kommen nach vorne. Ey, komm. Ey, Kompromisse muss man machen. Hier, da links auch. Ja, ey, komm, Harry. Harry, komm. Los.

0: im Sensorenstammtisch habe ich also mit der Kamera 1, das ist die Hauptkamera, gefilmt. Also mit 93 Jahren bin ich der Älteste hier.
1: Ich engagiere mich hier, weil das gefällt und weil man eine relativ große Freiheit hat in der Themenauswahl.
2: Also wir sind eine tolle Truppe, wie man so schön sagt. Wir ergänzen uns wunderbar. Jeder bringt Ideen mit und jeder lebt auch von den Ideen des anderen.
1: Mir gefällt eigentlich das Klima hier eigentlich ganz gut.
2: Wir kommen aus den verschiedensten Berufen. Und wir haben nur einen dabei, der hat mal für das Fernsehen der DDR gearbeitet. Und es ist erstaunlich, wie die einzelnen Berufe sozusagen hier aufeinandertreffen und sich in einer gemeinsamen Arbeit finden. Also ich bin durchaus der Meinung, das ist der Antrieb für mich, dass ich hier arbeite, mitarbeite. Wir sind ein Kollektiv, glaube ich, das nicht ein zweites Mal hier in der Gegend zu finden ist.

0: an Wladimir, seine Frau Babette, seine Tochter Jutta und seinen Sohn Klaus Bruhn.
1: Vielen Dank. On this auspicious day, you chose to honor my mother, Jutta, Uncle Klaus, Grandfather Vladimir, and my only Babette. How lucky we are.

Ich glaube, dass es zu den etablierten Medien einfach ein Gegengewicht geben muss. Und ich denke, der offene Kanal und oder unsere Produktionsgruppe Merseburg Report ist da ein gutes Beispiel, weil es ja im Prinzip keine permanente regionale Berichterstattung in den etablierten Massenmedien gibt. Und die können natürlich nicht überall sein. Und ich denke, es gehört sich schon, dass man im kommunalen Bereich wie in Merseburg oder Bad Dürnberg einfach den Bürgern zeigt, was in ihrer eigenen Stadt los ist. Ich fühle mich auch ein bisschen gebraucht. In meinem Alter ist das nicht ganz unwichtig. Und ich fühle mich gefordert. Das ist vielleicht sogar 51% dessen, was ich tue oder warum ich es tue. Also ich glaube, unser Team besteht nur aus aktiven Menschen, die mit ihrer Zeit etwas Sinnvolles anfangen wollen und als Nebeneffekt natürlich fit im Kopf bleiben wollen. Und wir waren damals, ich glaube vor 23 Jahren, waren wir auch, glaube ich, die allerersten im Sachsen-Anhalt, die überhaupt Stadtratssitzungen übertragen hatten. Wir waren also weit vorne. Wo wir waren, wo der offene Kanal Merseburg war, da war vorne.

0: die nehmen uns nicht so wirklich wahr. So, weil wir kleine Kinder sind und nur Quatsch machen.
1: Alle denken immer, ich bin jünger, obwohl ich eigentlich schon alt bin. Da sagen immer alle, oh, du bist ja so klein oder so.

0: Ja, wir sitzen hier vor Zeichnungen und Notizen von Kindern und Jugendlichen, die in einem Projekt zum Artikel 12 entstanden sind. Und ich habe mir die angeguckt und bin eigentlich von zwei Sachen sehr beeindruckt. Zum einen, wie deutlich eigentlich in so gut wie jedem Text, in so gut wie jeder Zeichnung zum Ausdruck kommt, wie viel die Kinder wissen über diese, über dieses Machtverhältnis zwischen Erwachsenen und Kindern, über die generationale Hierarchie. Sie wissen, die Erwachsenen haben mehr zu sagen. Sie wissen, sie sind den Erwachsenen tendenziell unterlegen. Und dann gehen sie aber ganz unterschiedlich damit um. Das finde ich ganz spannend. Wir sind doch noch so klein und unbedeutend. Das hat mich richtig berührt.
1: Ja, sehr frustriert auf jeden Fall auch, ja.
0: Wir sind doch noch so klein und unbedeutend. Ich finde, da ist es wirklich ganz, ganz deutlich, dass die Kinder sehr genau wissen, wo sie eigentlich stehen und was die Erwachsenen einem zu sagen haben.
2: Also ich wusste vor kurzem erst nicht, dass wir ein Recht darauf haben, unsere Meinung so ausdrücklich zu sagen. Und ich fände es auch gut, wenn mehr Kinder das wissen würden.
3: Aber ich habe echt nicht verstanden, was da steht.
4: Du hast nichts kapiert.

0: Artikel 12 der UN-Kinderrechtskonvention, das Recht auf Mitsprache, ist unheimlich wichtig, denn junge Menschen werden häufig bei Entscheidungen nicht mit einbezogen, durch das sie auch kein Klagerecht, kein Vertragsrecht und kein Wahlrecht haben, können sie Entscheidungen, die ihr Leben betreffen, nicht so beeinflussen, wie es zum Beispiel ein erwachsener Mensch kann. Und die UN-Kinderrechtskonvention möchte dieses Ungleichgewicht mit Artikel 12, aber auch besonders Artikel 3 ausgleichen.
1: Das, was ich jetzt bislang so im Laufe der letzten Jahre oder Jahrzehnte gesehen habe bei Kinderrechteforschung, weist darauf hin, dass wir eigentlich nicht allzu großen Bedarf haben, Gesetze nochmal zu verändern, nochmal zu erweitern, sondern eigentlich eher, dass wir einen großen Bedarf haben, Gesetze erstmal überhaupt umzusetzen.
0: Als Erfolg für die Beteiligung in Sachsen-Anhalt sehe ich auf jeden Fall die Einführung des Paragraph 80 2018, dass Kinder und Jugend, also dass es auch in Sachsen-Anhalt festgeschrieben ist, sehr gut nachlesbar und findbar, wie die Beteiligung zu sein hat. Und dann haben natürlich die Kommunen, die Beteiligungsprozesse begonnen haben, umgesetzt haben, mit denen wir zusammengearbeitet haben, auch viele Erfolge für sich feststellen können. Die jungen Menschen, die jetzt endlich gehört werden, sagen natürlich auch, das war auch sehr erfolgreich. Also es sind sehr auf verschiedene Ebenen Erfolge, die durch unsere Arbeit entstanden sind.
2: Also wenn man das jetzt liest, dann merkt man das. Man wird zugehört. Aber ob man richtig wahrgenommen wird, weiß man nie. Und ich finde, wenn es im Gesetz steht, ist es nochmal so was fest Verankertes. Und dass es auch wirklich sein muss irgendwie, die zuhören müssen, hat nochmal eine andere Bedeutung für mich.

Ich würde sagen, es ist erstmal die Sorge, was könnte passieren. Also diese Unsicherheit, was wünschen sich junge Menschen, welche Bedarfe haben sie? Wird das jetzt verkompliziert das Prozesse? Also ich glaube eher diese Sorge, was kommt auf uns zu, weil wir es noch nie gemacht haben, ist so diese größte Schwierigkeit.

0: Wir finden eigentlich immer wieder, dass Erwachsene den Kindern übergeordnet sind. Und das, was ich mit Strukturproblemen meine, ist etwas, was sich eben auch nicht so leicht verändern lässt, weil das eben immer wieder durchschlägt in der Gesellschaft. Das finde ich auch sehr spannend. Erster Gedanke zu diesem Thema ist 3 Fragezeichen. Geht es darum, dass wir unsere Meinung immer sagen dürfen? Ich hatte öfters gute Ideen, die nie wahrgenommen wurden. Nach 3 Tagen hatte ein Erwachsener die Idee. Das ist ja richtig Frust, ne? Ideenklau, ja. Sozusagen. Aber da steckt ja noch mehr drin. Was finden Sie denn so spannend darin?
1: Ja, einfach, dass das Kind auch die Wahrnehmung hat, dass meine Idee, also das steckt ja drin, meine Idee ist ja eigentlich gut, so gut, dass ein Erwachsener sie übernimmt, aber weil ich ein Kind bin und in der Ordnung sozusagen unter den Erwachsenen stehe, werde ich da irgendwie nicht berücksichtigt.
2: Wir sammeln das gern mal mit Fachkräften und fragen die Fachkräfte, was ist so das, was ihr am häufigsten hört? Und in letzter Zeit ist es viel, dass gesagt wird, na, junge Menschen interessieren sich für nichts mehr. Sie sitzen nur noch am Handy und kommen überhaupt nicht mehr raus. Und das ist aber nicht korrekt, sondern natürlich gehört das Handy und Social Media zur Lebenswelt der jungen Menschen. Das ist eher so wie ein verlängerter Arm. Aber das bedeutet ja nicht, dass sie uninteressiert sind, sondern auch Studien, die Shell-Studie hat es jetzt auch, dass junge Menschen zwar nicht mehr sich in einer Partei aktiv sind, aber sehr, sehr wohl politisch sind, mit Demos, mit Online-Petitionen. Also ihnen ist es ganz wichtig, was vor Ort passiert und was sie betrifft. Aber das ist so ein Vorurteil, na, sie haben ja zu nichts mehr Lust und das ist aber aus meiner Sicht überhaupt nicht korrekt.
3: Es gibt unterschiedliche Formen von Beteiligung, nämlich ganz niedrige, also Kinder werden als Dekoration angesehen, Kinder kommen irgendwo auch noch vor, bis hin zu Kinder werden auch mal angehört, bis hin zu Kinder werden nicht nur angehört, sondern das, was sie verlangen, wird mit dem wird sich auseinandergesetzt und dann wird überlegt, was man davon auch umsetzen kann. Mitbestimmungsrechte werden formuliert, bis dann halt ganz oben von dieser Partizipationsleiter, also dieser Beteiligungsleiter, die höchste Stufe, bei der es dann darum geht, dass tatsächlich Kinder und Jugendliche selbstbestimmt bestimmte Prozesse entscheiden können. Also zum Beispiel selbstbestimmt ihr Jugendzentrum gestalten können. Ja? Dort bestimmte über einen gewissen Etat selbst entscheiden können im Kinder- und Jugendparlament oder im Jugendclub. Über verschiedene Dinge selbst entscheiden können. Das ist im Grunde genommen dann eine sehr hohe Form von Beteiligung oder von Partizipation. Aber nicht jede Form von Beteiligung wird halt eben auch als wirkliche Beteiligung gesehen, sondern es gibt viele Formen von Scheinbeteiligung und auch Scheinpartizipation, wie gesagt, wo man beispielsweise Kinder halt eben einfach nur als Dekoration ansieht und nicht wirklich sich mit ihnen auseinandersetzt und mit ihren Interessen und mit ihren Wahrnehmungen und mit ihren Wünschen und so weiter.
4: Wenn Kinder nicht auftauchen, heißt das nicht, dass die sich nicht für Beteiligungsformate interessieren, sich nicht beteiligen wollen, sondern man muss hinterfragen, ist es das richtige Format? Ist es die richtige Frage? Spreche ich mit denen, also bin ich die Person, die mit diesen Kindern sprechen sollte, oder haben die eventuell sogar auch schlechte Erfahrungen mit mir gemacht? Zum Beispiel, dass ich, was wir dann Alibi-Partizipation nennen, dass ich die schon mal eingeladen hätte, wir machen was Tolles, dann haben sie sich engagiert mit Zeit, mit Ideen und dann ziehe ich dann doch aus der Schublade meinen eigenen Vorschlag, weil ja der so viel besser und umfangreicher ist. Wenn Kinder das einmal erleben, dann ist das Vertrauen zerbrochen, würde ich sagen, oder zumindest schwer verletzt. Wenn wir Beteiligungsformate haben, die sehr langwierig sind, die also mehrere Runden drehen, bis eine Entscheidung getroffen wird und dann muss nochmal ein anderer Ausschuss darüber entscheiden. Das ist für Kinder insbesondere sehr frustrierend, weil unter Umständen hat sich bis dahin, das kann ja durchaus Jahre dauern, das eigentliche Bedürfnis und auch Bedürftigkeit verändert, weil inzwischen sind sie älter, sind weggezogen oder es interessiert sie gar nicht mehr so oder sie haben andere Wege gefunden, damit umzugehen. Das heißt, das ist was, was richtig upturned ist für Beteiligungsformate. Und ich würde sagen, das ist nicht nur upturned für Kinder und Jugendliche.
3: Also ist wahrscheinlich noch nicht sofort sinnvoll, jetzt zu sagen, man macht in so einer Gemeinde sofort, wenn man auch jetzt noch nicht solche Erfahrungen hat, sofort erstmal ein Kinder- und Jugendparlament auf oder und so weiter mit all den Regeln und all den Formalitäten, die so etwas hat, sondern man muss versuchen, es erstmal so niedrigschwellig wie möglich zu machen. Und was vielleicht auch für die Partizipation ganz wichtig ist, wenn alle Seiten auch so eine gewisse Fehlerkultur leben.
4: Und wir müssen einfach sagen, dass alle Kinder unterschiedlich sind. Und das heißt, wir müssen viel stärker auf die Diversität dieser Kinder eingehen und dann das Gemeinsame gucken, was sie in ihrer Vielfalt haben. Und das setzt ein anderes Denken auch von den Lehrkräften voraus, eine andere Ausbildung von Lehrkräften, die sagt, es ist kein Zusatz, Kinderrechte zu berücksichtigen, Beteiligungsformate einzuführen, sondern das heißt in der Lehre von Anfang an. Mein Bildungsangebot muss von Anfang an so ausgestaltet sein, dass ich alle Kinder mitnehme. Es gibt diese formalen Formate, ne, Kinder- und Jugendparlament, es gibt in den Schulen die Schülerinnenvertretungen und andere Möglichkeiten. Das sind sehr formale Beteiligungsformate. Wir müssen gucken, dass sie zu Zeiten stattfinden, in Räumen stattfinden, die da sind, wo die Kinder, wo die Menschen sind. Wirklich zu dem, in den Alltag reingehen. Zu welcher Uhrzeit suche ich die Kinder überhaupt? Weil wenn die arbeiten, wenn die gerade morgen eine Mathe-Klausur schreiben, dann bin ich doch auch heute Abend nicht so sehr bereit, mich mit anderen Leuten über ganz andere Themen auseinanderzusetzen. Also wir müssen wirklich den Alltag der Kinder respektieren, um sie ins Heute, in Entscheidungsprozesse von heute mit einzubeziehen, die dann ganz wesentlich sind. Wenn sie gute Erfahrungen machen, werden sie auch im Morgen weiter sich beteiligen. Das heißt, die Schule wäre eigentlich der Ort, wo man, um alle Kinder zu erreichen, mit Kindern gemeinsam ein Format entwickelt, was allen Kindern eigentlich die Beteiligung ermöglicht.
5: Ich muss junge Menschen erreichen und ich glaube, das ist eine große Herausforderung, zumal viele Kommunen auch kein Social Media nutzen dürfen, sodass, was nicht der einzige Weg ist, um junge Menschen zu erreichen, aber das ist halt herausfordernd. Was die beste Resonanz bisher ist, ist, wenn der Bürgermeister oder die Bürgermeisterin die jungen Menschen persönlich mit einem Brief einlädt.
6: 2022 haben alle Kinder in dem Alter von mindestens 12 Jahren einen Brief nach Hause bekommen, wo dann stand, dass man sich als Mitglied des Kinder- und Jugendbeirats aufstellen lassen kann. Und mir war da eigentlich sofort klar, da möchte ich mitarbeiten. Und bei meiner zweiten Wahl 2024 saß ich ja schon im Beirat und hatte dadurch keine Komplikation davon mitzukriegen, sondern mir war klar, die Arbeit macht mir Spaß, ich mache das gerne nochmal.
7: Ich bin auf den Jugendbeirat gestoßen, da sie sich in unserer Schule vorgestellt haben und ich mich dafür interessiert hatte, was verändern zu wollen. Und dadurch bin ich dazu gekommen. Also wir als Kinder- und Jugendbeirat treffen uns etwa alle 2 bis 3 Wochen, das heißt 1 bis 2 Mal im Monat und besprechen in unseren Sitzungen verschiedene Projekte und Ideen. Über diese Projekte stimmen wir sowohl demokratisch ab, als dass wir auch meistens im Gespräch schon einen gemeinsamen Nenner dafür finden und uns schnell einig werden.
6: Wir wollen sozusagen ein Sprachrohr für die Kinder und Jugendlichen hier in Garling sein. Sie können immer zu uns kommen, wenn sie Wünsche und Probleme haben. Das heißt, sie können uns über Instagram schreiben, per Mail. Sie können uns aber auch direkt in den Schulen ansprechen. Wir sind eigentlich in allen weiterführenden Schulen hier in Garling vertreten. Unsere Müllsammelaktion, die unter dem Motto Clear for the Future läuft. Bei der Aktion merkt man auch, dass unsere Projekte nicht nur für Kinder und Jugendliche sind, sondern auch für alle Bürger und Bürgerinnen hier in Garling.
8: Zusätzlich planen wir auch eine Bürgermeistersprechstunde, wo Jugendliche und Kinder mit der Bürgermeisterin reden können und wo die Bürgermeisterin auch in die Schulen kommt und die Fragen stellen können, was macht sie oder was kann sie verändern.
6: Ein Thema, was vielleicht die Erwachsenen nicht so sehen, ist vielleicht der öffentliche Nahverkehr. Also wir sind ja eine relativ große Gemeinde, das heißt, wir haben hier zentral Garling und umliegend ganz, ganz viele Dörfer. Und wir Schüler sind dann schon an den Bus oder an den Zug gebunden. Und wenn wir mit dem Bus fahren, haben wir das Problem, dass wir bis 16 Uhr unser Busticket benutzen können in der Schulzeit und dann ab 16 Uhr die Busse bezahlen müssen. Wir können nur arbeiten, wenn wir mit Kindern und Jugendlichen ins Gespräch kommen. Das ist uns ganz wichtig, dass wir regelmäßig mit Kindern und Jugendlichen sprechen, dass wir ihre Sichtweise mitkriegen und nicht nur von uns Neuen, die gerade im Gremium sitzen, sondern von allen Kindern und Jugendlichen aus unserer Stadt.
3: Es bedeutet sozusagen tagtäglich, sich wieder neu darum zu bemühen, Kinder zu ermutigen, ihre Interessen zu formulieren und sich mit ihnen darüber auseinanderzusetzen. Und zwar in den verschiedensten Bereichen. Das heißt also, es wäre jetzt auch nicht letztendlich umgesetzt in so einem absoluten Sinne, in so einem statischen Sinne, nach dem Motto, jetzt haben wir das einmal gemacht, jetzt ist es umgesetzt, sondern es muss immer wieder auch prozedural verstanden werden, als wir müssen uns tagtäglich wieder neu darum bemühen, es umzusetzen und da auch eine Form von Willkommenskultur für Partizipation leben, nicht nur formulieren, sondern auch leben, in der Kinder und Jugendliche das Gefühl haben, ja, das ist hier auch meine Gemeinde, das ist hier auch mein Städtchen, mein Dorf und ich kann hier tatsächlich in verschiedensten Bereichen auch mitbestimmen. Ich werde nicht nur als Dekoration angesehen, sondern auch als jemand, der oder die angehört wird und tatsächlich gibt es auch Dinge, die dann auch umgesetzt werden in verschiedener Hinsicht.

Als Chance in der Beteiligung von jungen Menschen sehe ich unheimlich viele Vorteile. Strukturen werden kinder- und jugendfreundlicher. Junge Menschen natürlich haben das Recht, beteiligt zu werden. Und das kann natürlich im demografischen Wandel auch eine Bedeutung haben, zu sagen, wie können wir junge Menschen und junge Familien auch halten. In der Beteiligung von jungen Menschen erfahren junge Menschen auch ganz viele demokratische Prozesse. Sie verstehen, warum sind Abläufe vielleicht auch so, warum entscheidet eine Kommune so. Also es kann natürlich auch die Entscheidungen wesentlich verständlicher machen und ist natürlich super wichtig auch für ein demokratisches Miteinander. Wie können wir Kompromisse aushandeln? Wie gehe ich damit um, wenn meine Meinung jetzt nicht die Wirkung hatte, die ich vielleicht erhofft hatte? Also vielleicht auch mit diesen Misserfolgen ist total wichtig, besonders jetzt da die demokratischen Grundwerte, Haltungen hochzuhalten. Für die Beteiligung ist einfach diese Offenheit, sich darauf einzulassen, dass junge Menschen mit Expertise, mit Kompetenzen da sind, dass sie fähig sind, sich ihre Meinung auch zu bilden und zu äußern, ihnen das zuzutrauen. Wenn wir das stärker zulassen, den Adultismus wegnehmen, dass dann tolle Beteiligungsprozesse entstehen können.

0: Mein Wunsch ist, dass sich alle trauen, was zu sagen. Dass alle sich trauen zu sprechen, egal in welcher Sprache. Also wenn wir in einem großen Raum sind, dass sich alle trauen, ein Wort zu erheben, also und sagen, das wünsche ich mir. Und zwar alle und nicht nur wenige.
1: Was ich mir für die Zukunft wünsche, ist, dass die Beteiligung von jungen Menschen noch selbstverständlicher wird. Ein wichtiger Wunsch, den ich sehe oder habe, wäre, dass jungen Menschen dieses Recht, dass sie mitbestimmen dürfen, mitentscheiden dürfen, zuerkannt wird, dass es nicht lange Diskussionen gibt, machen wir das jetzt oder machen wir das nicht, sondern einfach klar ist, Beteiligung ist gesetzt. Punkt. Das zweite wäre dieser Mut, dass man es einfach mal diesen Mut hat, wir probieren es und schauen, wo wir bei rauskommen. Und diese Fehlerkultur, falls es Misserfolge gibt, einfach als Lernen verstehen und nicht als Scheitern.
2: Mein größter Wunsch wäre tatsächlich die Umsetzung, die reale Umsetzung der UN-Kinderrechtskonvention, das Recht auf Beteiligung, Förderung und Schutz von Kindern und Jugendlichen. Wenn das tatsächlich jeder Mensch auf dieser Welt sozusagen denken kann, ich bin ein gefragter Mensch, dann heißt das auch, ich bin ein Mensch, dessen Ansichten auch wichtig sind und dessen Ansichten auch gehört werden und andere legen auch Wert darauf, dass das gehört wird.

0: Lädt dein Lieblings-YouTube-Channel nicht, weil deine Oma den ARD-Krimi in 8K streamt?
1: Aber leider noch nicht feststellen.
2: So, und deshalb ist A Quadrat plus B Quadrat immer C Quadrat. A, B, C. Damit berechnet man die Schenkel des Dreiecks. Und
0: deine Lehrer können dir alles beibringen, nur nicht den Umgang mit Technik.
2: Hier für den Polylux ist für eine Folie vorbereitet. Geht jetzt nicht, oder was? Kreisteil jedes
3: genau so, das war's. Ja, ja, genau. Ja.
0: Du hast die ganze Nacht auf Streife geschaut.
4: Ja, was soll denn das hier?
0: Und jetzt ist deine linke Gehirnhälfte abgestürzt. Du hast das Gefühl, dass die Gesellschaft in der Evolution den Rückwärtsgang eingelegt hat. Dein Lüfter ist lauter als ein startender Airbus A380.
5: Neun von zehn Ärztinnen empfehlen die Jugendredaktion. Bei einer Anwendung pro Woche, donnerstags von 16 bis 18 Uhr, entfaltet sie ihren perfekten Wirkungsgrad.
0: Wir meinten natürlich montags. Zu Risiken und anderen dummen Fragen fressen Sie die Packungsbeilage und schlagen Sie und schaut auf okmq.de.

Hallo liebe Zuschauer, herzlich willkommen zu einer neuen Ausgabe von Reisejournal TV. Ich bin Nico Kutzner und habe euch heute ein Sommerspecial mitgebracht. Es geht um den 835. Hamburger Hafengeburtstag. Wir schauen uns um auf dem Stadtteilfest St. Georg auf der Langen Reihe. Wir verbringen einen Sommertag in Cuxhaven. Wir reisen zur Kieler Woche. Wir besteigen den grünen Bunker auf Hamburg St. Pauli. Wir schauen uns um auf dem sportlichen Marktplatz in Hamburg-Alsterdorf. Und wir reisen nach Rothenburg an der Würme. Wir haben viel vor und deswegen starten wir gleich durch. Los geht es mit dem 835. Hamburger Hafengeburtstag.

0: Moin, ich bin Nico Kutzner und berichte heute aus dem Hamburger Hafen vom 835. Hamburger Hafengeburtstag. Partnerland ist dieses Jahr Lettland.
1: Moin Nico, mein Name ist Andris.
0: Was ist das Besondere am Partnerland Lettland?
1: Lettland ist ohnehin ein besonderes Land, ein kleines, aber ganz feines.

0: Hallo, sveiki, sveiki, Hamburger!
1: Was präsentieren Sie hier an diesem Stand?
0: Wir präsentieren lettischen Porzellan, private Manufaktur, Designer-Porzellan. Und ich muss sagen, die Hamburger erkennen guten Geschmack. Wir sind ja Designer und Künstler und das wird hier sehr gut angenommen.
1: Was ist das Besondere an diesem Porzellan?
0: Das Design ist besonders, weil keine für uns bekannte Manufaktur bietet 3D-Design in so einer dünnen Qualität. Also der Künstler, der steht in uns, hat entwickelt diese besondere Art, individuell, klein für Individualisten.
1: Was wünscht ihr euch für die Zukunft?
0: Für die Zukunft, dass immer mehr Leute begeistert sind für individuelle Sachen.
1: Vielen Dank.
0: Gerne schön. Unsere Zeichen nur. Atta.

0: Hallo, mein Name ist Hanna.
1: Alte Fischernetze kann man sinnvoll verwenden. Wie geht das?
0: Also wir machen aus alten Fischernetzen Armbänder oder Schlüsselanhänger und versuchen dadurch, Geisternetze aus dem Meer rauszuholen.
1: Welche Netze verwendet ihr?
0: Wir verwenden eigentlich alles, was aus Plastik ist und versuchen dadurch dann, dass halt weniger Plastikmüll im Meer ist.

Das war's vom 835. Hamburger Hafengeburtstag.

0: Hallo zusammen, ich bin Nico Kutzner und berichte heute vom Stadtteilfest St. Georg, welches auf der langen Reihe veranstaltet wird.
1: Ja, mein Name ist Ronald Schlorf, hallo. Ich mache hier die ganzen Kinderattraktionen hier auf dem Stadtfest in St. Georg.
0: Was können die Kinder hier erleben?
1: Ja, eine ganze Menge. Wir haben ein Bungee-Trampolin, wo sie springen können. Wir haben Boote, wo sie drinnen fahren können. Wir haben große Wasserwalzen, wo sie drinnen laufen können. Und ein Bullriding und eine große Hüpfburg haben wir.

0: Das ist hier der Stand vom Deutschen Schauspielhaus in Hamburg in der Kirchenallee, das größte deutsche Sprechtheater. Wir haben ein paar Kostüme hier und dann kann man einfach mal in eine andere Rolle schlüpfen. Wir haben hier schon ein paar gehabt, die Fotos haben machen lassen und so und sich hier verkleidet haben.
1: Wir bieten Gewinne, Eintrittskarten für Kinder, für Erwachsene, Gutscheine fürs Ohnsorg, für die Bar. Und unsere Requisite, unser Bob, wird hier auch verlost.
2: Wie kann man diese Preise gewinnen? Was muss ich dafür tun?
1: Einmal. Die Requisite kann man hier mit dem Zettel gewinnen, mit Fragen. Und Bingo startet jetzt.

Moin, freue mich dabei zu sein. Katharina Fegebank, zweite Bürgermeisterin und Senatorin für Wissenschaft, Forschung, Gleichstellung und Bezirke. Ja, ich unterstütze hier unsere Grünen heute vor Ort in Mitte, in St. Georg, auf dem Stadtteilfest. Und wir

0: unterstützen natürlich vor allem unsere Leute vor Ort, weil es die Bezirksversammlungswahl ist, für ein grüneres Mitte, für Verkehr und Mobilität für alle, für mehr Sport und Kultur und Freizeitflächen und vor allem aber auch für ein gutes Miteinander. Das ist das Allerwichtigste. Und darum geht es diesmal auch bei Europa. Es geht darum, die Rechten möglichst aus dem Europaparlament zu halten. Und es geht um Freiheit, es geht um Frieden und es geht um Sicherheit für uns alle.
1: Wie gefällt es euch hier auf dem Stadtteilfest in St. Georg?
2: Ich finde es richtig cool. Tolle Leute, tolle Stände. Macht Spaß.
3: Macht wirklich sehr viel Spaß. Und vor allem so divers und unterschiedlich kulturell. Und wir sind das erste Mal hier. Wir sind einfach Besucher von Hamburg und wunderschön.
4: Ich finde es super. Ich stehe gleich nachher nochmal auf der Bühne, auf der Kulturbühne und moderiere selbst und finde, es ist eine total nette Art des Feierns. Es ist eine Party, wo sich alle verstehen, wo Männer höhere Schuhe tragen als ich selber, wo Kinder spielen, wo alles zusammenpasst. Finde ich richtig, richtig super.
5: Ich finde es super. Also ich war im vergangenen Jahr schon hier und finde, es gibt ganz tolle Stände. Man sieht verschiedene Menschen und kann ein paar Sachen gewinnen. Ich finde es richtig klasse.
6: Richtig, richtig gut. Also ich wohne auch hier und die Atmosphäre, die sich hier widerspiegelt, spiegelt sich auch im Alltag wieder. Und deswegen, ich finde das wunderschön.
7: Ja, ich finde auch richtig schön. Das ist mein erstes Mal hier. Also, ich finde richtig schön, ganz angenehm, ganz cool. Ja.

Jetzt gibt es eine kleine Pause und wir erholen uns ein bisschen. Und wir genießen jetzt ein Lied von Mike Singer.

0: Moin Moin und herzlich willkommen wieder aus Kiel. Wir sind heute mal hier gelandet. Willkommen auf der Kieler Woche 2024.
1: Wir geben der deutschen Nationalmannschaft jetzt mal ein bisschen Energie, oder? Es wird mal wieder Zeit, dass wir gewinnen. Hey, weißt du?

Moin Moin und herzlich willkommen wieder aus Kiel. Wir sind heute mal hier gelandet. Willkommen auf der Kieler Woche 2024.

0: Wie gefällt dir auf der Kieler Woche, Kaya?
1: Natürlich ganz, ganz toll. Also ich als gebürtige Kielerin liebe die Kieler Woche. Es kommen einfach so viele Menschen aus aller Herren Länder zusammen. Das macht einfach ganz viel aus und ich habe immer ganz viel Freude daran. Und heute natürlich umso mehr spaßig heute zum Deutschlandspiel gegen Dänemark. Und wir hoffen natürlich, dass Deutschland gewinnt.
2: Natürlich.
1: Ja.

0: Und am Ende steht ein verdienter Sieg für Deutschland. Und jetzt auch das Achtelfinale.
1: Das war's von der Kieler Woche 2024.

0: Hallo, Leute.
1: Hallo, wir melden uns heute vom Einsterdorfer Markt. Und hier findet der sportliche Marktplatz statt, oder?
0: Ja, genau.

Und das war das Sommerspecial von Reisejournal TV. Am Mikrofon verabschiedet sich Nico Kutzner. Bis bald!

0: Die Programmvorschau für Samstag.
1: App, weil das ist absolut benutzerunfreundlich, meiner Meinung nach. Weil wir ja vielleicht auch so ein bisschen verwöhnt sind von Instagram, TikTok, dass man das direkt in der App alles irgendwie machen kann, jedenfalls App intern. Und dann wäre es eigentlich cool, wenn man
2: mit dem Medizinstudenten 2 Jahre bis zum Physikum ein gemeinsames Studium. Dann trennt sich das. Die Humanmediziner studieren weiter Humanmedizin und die Zahnmediziner Zahnmedizin. Und dann gibt es nach dem Studium die Möglichkeit, noch einen Facharzt zu machen.

0: Herzlich willkommen zum diesjährigen Kurz und Gut im Kurzfilmwettbewerb.
1: Herzlich willkommen zu Kurz und Gut.
0: Schön, dass ihr alle da seid. Wir freuen uns, dass ihr alle hier im OK euch eingefunden habt.
2: Ich bin Mila und ich mache die Moderation dieses Jahr bei Kurz und Gut. Wir sind gerade dabei, unsere Moderationstexte zu schreiben und ein bisschen Zeitdruck haben wir, aber ich denke, wir schaffen es. Ich hoffe, die Stimmung wird so gemütlich sein und dass man einfach einen schönen Abend zusammen hat.
0: Wir haben heute den Tag über...

0: Illusionsstammtisch, habe ich also mit der Kamera 1, das ist die Hauptkamera, gefilmt. Also mit 93 Jahren bin ich der Älteste hier.
1: Ich engagiere mich hier, weil mir das gefällt und weil man eine relativ große Freiheit hat in der Themenauswahl.
2: Also wir sind eine tolle Truppe, wie man so schön sagt. Wir ergänzen uns wunderbar. Jeder bringt Ideen mit und jeder lebt auch von den Ideen des anderen.
1: Mir gefällt eigentlich das Klima hier eigentlich ganz gut.
2: Wir kommen aus den verschiedensten Berufen. Und wir haben nur einen dabei, der hat mal für das Fernsehen der DDR gearbeitet. Und es ist erstaunlich, wie die einzelnen Berufe sozusagen hier aufeinandertreffen und sich in einer gemeinsamen Arbeit finden. Also ich bin durchaus der Meinung, das ist der Antrieb für mich, dass ich hier arbeite, mitarbeite. Wir sind ein Kollektiv, glaube ich, das nicht ein zweites Mal hier in der Gegend zu finden ist.

0: Meine sehr verehrten Damen und Herren, herzlich willkommen. Einen schönen guten Abend und schön, dass Sie den Weg hierher gefunden haben und sich trotz der Hitze auf den Weg gemacht haben. Etwas Schwund ist schon in den Reihen. Wir haben das Angebot jetzt noch gemacht, dass es auch digital wahrgenommen werden kann und wir übertragen auch in dem digitalen Raum, auch Ihnen in den angeschlossenen Funkhäusern sozusagen herzliches Willkommen und schön, dass Sie den Abend mit uns hier verfolgen. Big Tech muss weg, digitale Souveränität für Sachsen-Anhalt, darum soll es heute Abend gehen.
1: Und ich freue mich, dass wir zu diesem Thema wirklich auch ein hochkarätiges Podium nachher zusammengestellt haben, über den wir diskutieren können. Genau, das bin ich, Christoph Meyer. Ich bin der Direktor dieser Einrichtung der Evangelischen Akademie hier, damit Sie auch wissen, mit wem Sie es zu tun haben. Und wir haben uns überlegt, was sind die wichtigen Themen noch jetzt hier in Sachsen-Anhalt und sind zu dem Schluss gekommen, dass Big Tech tatsächlich auch etwas ist, was uns hier bewegen sollte. Man denkt ja, das ist vielleicht ein Riesenthema und in Europa wird über den Digital Service Act und so weiter diskutiert. Aber wir glauben, dass es auch ein Thema für hier ist und wir glauben, dass es sogar ein Thema für hier, für unsere Einrichtung ist und deshalb haben wir das auch auf die Agenda gesetzt und wir freuen uns ganz besonders, dass Martin André heute hier ist als der Hauptredner des heutigen Abends. Sie haben es möglich gemacht, das zwischen zwei Termine einzuklemmen und ich bin sehr, sehr dankbar, dass Sie auch bereit sind, mal in so eher Mittelstädte zu kommen, sage ich jetzt mal, wie Lutherstadt Wittenberg. Wir sind froh und dankbar, ich stelle Sie nachher gleich noch ein bisschen ausführlicher vor. Ich möchte ganz herzlich begrüßen unter uns Frau Christina Richter, die habe ich schon gesehen, genau da hinten sitzt sie. Frau Richter ist Vorstandsmitglied der Gesellschaft für Medienpädagogik und Kommunikationskultur und Geschäftsführerin des Medienkulturzentrums in Dresden. Als Medienpädagogin setzen Sie sich dafür ein, dass Medienbildung stark ist, und zwar in allen Lebensphasen, von der Schule bis hin in die Erwachsenenbildung. Es ist Ihnen in den Bereichen, wo Sie tätig sind, ein Anliegen, Menschen zu befähigen, mit digitalen Medien kritisch und selbstbestimmt umzugehen und sie als Instrumente für ein demokratisches Miteinander auch zu nutzen. Darüber hinaus engagieren Sie sich in den Netzwerken der Medienbildung in Dresden und in der Medienpädagogik in Sachsen für die Verankerung von Medienbildung auch ganz strukturell in den dortigen Bereichen. Wie kann gesellschaftliche Resilienz gegenüber Plattformmacht entstehen? Das ist, glaube ich, eine Frage, die Sie umtreibt und die uns vielleicht auch nachher auf dem Podium bewegt. Herzlich willkommen, Frau Richter. Von Sachsen nach Sachsen-Anhalt. Ich begrüße ganz herzlich Bernd Schlemmer, Staatssekretär im Ministerium für Infrastruktur und Digitales im Land Sachsen-Anhalt. Sie verantworten dort zentrale Bereiche der Digitalpolitik unseres Bundeslandes. Da geht es um Verwaltungsdigitalisierung, aber auch die ganze digitale Infrastruktur bis eben hin auch zu Fragen der digitalen Souveränität, der Umsetzung europäischer und nationaler Digitalstrategien und was das alles mit der Landespolitik zu tun hat. Sie haben langjährige Erfahrung an der Schnittstelle von Politik und Verwaltung und Digitalisierung und Sie kennen deshalb auch die Herausforderungen, die es mit sich bringt, wenn Staat und Gesellschaft mit großen Technologieplattformen irgendwie ein Miteinander, gegeneinander, zueinander, ohneinander geht es auch nicht, finden müssen. Ganz herzlich willkommen auch Ihnen. Ich bin gespannt auf die Diskussion nachher. Und von Magdeburg gemeinsam angechartert sind Sie mit Frau Christina Rost. Auch Sie darf ich ganz herzlich begrüßen und willkommen heißen. Landesbeauftragte für Datenschutz hier in Sachsen-Anhalt und zugleich auch Beauftragte für Informationsfreiheit. Das ist eine spannende Kombination. In Ihrem Amt wachen Sie darüber, dass Grundrechte von Bürgerinnen und Bürgern auch im digitalen Zeitalter gewahrt bleiben. Und das genauso gegenüber staatlichen Stellen wie im Blick auf die Verantwortung, die zum Beispiel auch wir als Einrichtung haben, mit Ihren Daten bei einer Anmeldung umzugehen. Das sind so ganz praktische Dinge. Sie haben langjährige juristische Erfahrung im Schutz der informationellen Selbstbestimmung und auch mit den Herausforderungen der zunehmenden Digitalisierung unserer Gesellschaft. Ich glaube, Sie können auch ein bisschen was von der juristischen Perspektive hier heute Abend in die Debatte einbringen und die Perspektive des Datenschutzes in einer Gesellschaft, in der die Informationsfreiheit und das Grundrecht auf Information eine wichtige Rolle spielt. Auch Ihnen herzliches Willkommen. Und aus Leipzig angereist ist Herr Steffen Dunst. Ich heiße Sie auch ganz herzlich willkommen. Herr Dunst ist vom MDR und dort Hauptabteilungsleiter der technischen Infrastruktur. Eine spannende Ergänzung für unseres Podiums. Sie verantworten die digitale Infrastruktur eines großen öffentlich-rechtlichen Medienhauses und gestalten dort auch die technologischen Transformationen, die gerade anstehen. Stichwort AD, große Reformprozesse und alles, was dort an neuer Plattformen gerade auch entstanden ist. Sie kennen aus Ihrer Verantwortung die Chancen, die praktischen Herausforderungen, aber auch wirklich die Herausforderungen, wie man sich als Medienplayer in dieser Big-Tech-Welt überhaupt behaupten kann. In Abhängigkeit und in einem Gegenüber, wie realistisch sind Alternativen, welche Voraussetzungen hat ein Medienunternehmen, um in dieser Gemengelage Handlungsfähigkeit zu gewinnen. Um das alles wird es nachher auf dem Podium gehen und ich wollte mal so einen großen Spannungsbogen schon aufmachen. Herzlich willkommen. Diese Tagung entstand in einer Kooperation zwischen mir und Tobias Thiel, der hier im Haus für Digitales schon zum Urgestein gehört. Und deshalb, lieber Tobias, freue ich mich, dass ich dich auch begrüßen darf und dir auch das Wort übergeben darf.
2: Jetzt hast du schon so viel gesagt, also ja eigentlich im Vorstellen der Leute sozusagen schon eigentlich fast alle Themen aufgegriffen. Deswegen möchte ich erstmal nur noch mal begrüßen Diana Elsner vom offenen Kanal Merseburg-Querfurt, die nämlich begleitet unsere Online-Gäste. Genau, einmal auch ein Applaus für Sie. Das heißt nochmal für Sie, die Sie online zugeschaltet sind, wir haben uns entschlossen, keine echte hybride Veranstaltung zu machen, wo wir Sie jetzt immer einblenden, sondern schreiben Sie einfach Fragen in den Text, in den Chat und Diana Elsner wird Sie dann als Anwalt des Online-Publikums hier einbringen. Bei mir ist das Thema so ein bisschen gelandet. Du sagst, ich bin Urgestein. Wir machen seit 15 Jahren Thema Digital, Netzpolitik, auch mit dem offenen Kanal. Und das ist so, ne, ich bin Jugendbildungsreferent, dann sagt man, die Jugendlichen machen das mit den digitalen Medien, dann mach du das auch mal. Und wir wissen ja, Digital Native sind die Jugendlichen irgendwie auf einer Weise schon, weil sie die Medien einfach nutzen und sich das trauen und nicht wie Erwachsene davor sitzen und dreimal überlegen, ob sie den Button klicken können. Digital Natives im Sinne, dass sie wirklich verstehen, was sie tun, sind sie natürlich genauso wenig wie die meisten Erwachsenen. Ich will gar nicht weiter zum Thema sagen, was vielleicht noch eine aktuelle Debatte kurz einführen. Wir erleben das ja gerade aus der Jugendperspektive sehr spannend, die Debatte um das Verbot von Social Media für Kinder und Jugendliche. In Australien hat das eingeführt, gerade eine Studie ergeben, relativ erfolglos. Es wird sozusagen im Großen weiter genutzt, nur hat Wege gefunden, das zu umgehen. Und aus der Medienpädagogik ist das ja sehr viel diskutiert worden und sehr viel gesagt worden. Und ich fasse es mal jetzt mal ganz pointiert nur mit dem Satz zusammen. Es kann nicht darum gehen, Jugendliche zu regulieren, sondern es muss darum gehen, die Medien zu regulieren. Ich glaube, das ist das, was wir auch gleich hören werden. Und da gebe ich an dich zurück.
1: Ja, die Bälle fliegen nur so hin und her. Und ich will auch keine großen Vorreden mehr machen, aber unseren Gast nochmal ganz herzlich willkommen heißen, vorstellen. Martin André ist Medienwissenschaftler.

0: Wissenschaftler und Professor für Medienwissenschaft und er lehrt an der Universität Köln mit den Schwerpunkten digitale Öffentlichkeit, Medienwandel und Kommunikationsforschung. Er studierte unter anderem Medienwissenschaften, Soziologie und Politikwissenschaften. Er verbindet empirische Medienforschung mit gesellschaftspolitischer Analyse und ist regelmäßig auch zu sehen in Talkshows, in Presse und in der Öffentlichkeit mittlerweile auch gut wahrnehmbar. Und als ich meinem Sohn sagte, was wir heute Abend machen und ihn geworben habe, hier zu kommen und ihm ein bisschen erzählt habe, was so ihre Thesen sind, fragte er, hat er was mit dem Känguru zu tun? Und ich weiß es ehrlich gesagt nicht so genau, aber mit dem D-Day ist, glaube ich, auch auf ihrem Mist ein bisschen gewachsen. Ich bin sehr gespannt auf Ihren Vortrag heute Abend. Sie sind der Mann, der der Veranstaltung auch den Titel gegeben hat, Big Tech muss weg. Eines der meistdiskutierten Sachbücher zur digitalen Öffentlichkeit in vergangenen Jahren, muss man fast sagen. Es ist, glaube ich, schon über ein Jahr jetzt raus, das Buch. Und sie zeichnen sich auch dadurch aus, dass sie sich eben nicht nur mit der Analyse und mit der grundlegenden wissenschaftlichen Forschung begnügen, sondern der Macht von Google, Meta und Co. auch grundlegende Forderungen nach einem politischen Kurswechsel entgegenstellen. Ob seine Diagnose überzeugt, wie realistisch seine Vorschläge sind, das wollen wir heute hören, diskutieren und uns überzeugen lassen. Ich freue mich auf Ihren Vortrag, Herr André. 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
1: Ja, vielen, vielen Dank für die freundliche Begrüßung und ich hoffe, dass Sie mir verzeihen, wenn das Erste, was ich hier mache, ist, dass ich mir etwas Wasser einschütte. Dann geht es auch sofort los. Ja, wir fangen heute mit einem tatsächlichen Anfang an, nämlich, warten Sie, das ist off, wenn ich es auf on schalte, müsste es reagieren. Schauen Sie mal, zack, Problem gelöst. Wir fangen mit einem echten Anfang an. Sie sehen hier ein Foto aus dem Jahr 1989, das Jahr des Mauerfalls, aber eben nicht nur, sondern auch das Jahr, in dem Tim Berners-Lee das World Wide Web erfunden hat. Und Sie sehen auf der rechten Seite dieser Festplatte unten noch so ein Sticker. Don't turn the power down, denn Sie müssen sich vorstellen, dass auf dieser Festplatte an dem Tag, an dem das Foto gemacht wurde, das ganze World Wide Web auf dieser Festplatte war. Sie kennen natürlich auch schon die Pointe der ganzen Geschichte. Niemand hat den Knopf ausgedrückt damals. Und ja, dann müssen wir uns eben anschauen, was draus geworden ist. Für uns ist es ein interessanter Nullpunkt, ein Startpunkt, weil wir erstmal sagen können, an dem Tag, an dem das Foto gemacht wurde, völlig unvorstellbar für uns heute, hatten die alten Medien, also Fernsehen, Radio und Zeitungen, 100% der, sag ich mal, massenmedialen Öffentlichkeit. Und wir wissen natürlich alle, die ist wichtig, weil sie die Grundlage unserer Demokratie darstellt. Wenn die nicht funktioniert, kann auch Demokratie nicht funktionieren. Es ist eine Binse, das brauche ich Ihnen nicht zu erzählen, dass diese analogen Medien substituiert werden. Sie werden substituiert übrigens, weil Aufmerksamkeit eine natürlich, eine biologisch eingeschränkte Ressource ist. Und deswegen werden sie ersetzt durch digitale Medien. Wir werden auch übrigens sehen, dass die digitalen Medien gar nicht das Problem sind. Das Problem ist was ganz anderes. Die naheliegende Frage, wenn man diese Darstellung sieht, ist natürlich, wann haben eigentlich die digitalen Medien die analogen überholt? Und tatsächlich liegt dieser Punkt längst hinter uns. Wir haben die analogen Medien überholt während der Covid-Pandemie. Das heißt, seitdem ist eigentlich mehr Aufmerksamkeit in digitalen Medien als in allen analogen Medien zusammengenommen. Sie können davon ausgehen, dass es jetzt ungefähr bei 60-40 ist und bis Ende des Jahrzehnts auf drei Viertel, ein Viertel sich weiterentwickeln wird. Übrigens auch vielleicht nochmal mit einem kleinen Augenzwinkern, wir haben manchmal ganz aufgeregte Debatten, wenn, was man auch sicherlich kritisieren mag, der öffentlich-rechtliche Rundfunk bei Hunderttausenden von Stunden einen Fehler macht. Ich würde das einfach mal kurz einordnen. Wenn Sie sich überlegen, analoge Medien sind 40% unserer Massenmedien. Nehmen Sie mal drei Drittel, dann ist vielleicht 15% beim Fernsehen. Nehmen Sie mal die Hälfte davon, ist es der öffentlich-rechtliche Rundfunk, vielleicht 7,5%. Da regen wir uns wahnsinnig drüber auf und 60%, wie gesagt, ist in digitalen Medien. Anyways, Sie können sich vorstellen, diese Entwicklung wird weiter natürlich voranschreiten. Ich kann jetzt erstmal ganz froh sein, dass ich als Medienwissenschaftler das große Glück habe, dass ein

solche welthistorische Transformation stattfindet, während ich lebe. Ist das nicht toll? Es ist natürlich auch wieder eine Anschlussfrage offensichtlich, wie sieht denn eigentlich dann die Medienwelt aus, wenn diese Entwicklung quasi abgeschlossen ist? Also wenn wir nur noch digitale Medien haben, würde man ja sagen, ist erstmal eine Frage, die sich ja einfach beantworten ließe, wenn wir uns nur anschauen, was passiert denn jetzt momentan schon in digitalen Medien? Das ist eine einfache Frage, die ist aber tatsächlich wissenschaftlich präzise nicht so leicht zu beantworten, aus einem ganz einfachen Grund. Oder eigentlich aus zwei Gründen. Der erste Grund ist ironischerweise, dass es so viele unterschiedliche Angebote gibt. Das heißt, Sie können davon ausgehen, dass wir ungefähr 18 Millionen unterschiedliche Anbieter haben. Die müsste man sich also alle einzeln anschauen und gucken, was passiert denn da überhaupt bei diesen ganzen Anbietern. Und das zweite Problem ist ein Problem, das ich Ihnen an Ihnen selbst eigentlich demonstrieren kann, denn wenn ich Sie verfolgen würde über den Tag, würde ich feststellen, dass Sie ganz unterschiedliche Endgeräte verwenden. Sie haben vielleicht ein Smartphone, Sie haben Desktop, Laptop, Sie haben Tablets. Und nur damit Sie verstehen, was das bedeutet, rauszufinden, was jetzt denn gerade in der digitalen Welt passiert, ich müsste eigentlich dann jedes Mal neben Ihnen herlaufen mit einer sehr genauen Stoppuhr, abstoppen. Jedes Mal, wenn Sie irgendwas machen, in irgendeinem Endgerät, müsste das Hundertstel Sekunden genau aufnehmen und müsste dann jede einzelne Impression oder View, jede einzelne Nutzung, müsste ich 18 Millionen unterschiedlichen Angeboten zuordnen. Das mit sehr, sehr vielen Menschen, um das überhaupt rauszukriegen, was passiert denn überhaupt in der digitalen Welt? So, und warum erzähle ich Ihnen das alles? Sie ahnen es vielleicht, weil wir genau das gemacht haben an der Universität Köln. Es ist übrigens die erste, weltweit die erste Grundlagenstudie dieser Welt, dieser Art, wo einmal ganzheitlich die vollständige Mediennutzung eines gesamten Landes wissenschaftlich vermessen wurde. Also nicht aufgrund von Befragungen, sondern aufgrund von Realnutzung. Das ist das, was passiert. Ja. Und deswegen kriegen Sie etwas bei mir, was Sie auch nur von mir bekommen können, weil es ja nur diese eine Messung gibt, und zwar eine Übersicht über die, sag ich mal, Verteilung der ganzen Aufmerksamkeit in der ganzen digitalen Welt, über alle Angebote, alle existierenden Angebote und auch über alle existierenden Endgeräte und das alles auf einem Diagramm. Und das baue ich jetzt mit Ihnen gemeinsam, damit wir vollständig verstehen, was hier passiert. Deswegen zeige ich Ihnen erstmal nur ein leeres Diagramm, also eine Y-Achse und eine X-Achse. Und Sie sehen auf der Y-Achse hunderte Millionen Stunden an Nutzungszeit, die ein Angebot in Deutschland im Monat auf sich zieht. Und dann sehen Sie unten auf der X-Achse 1, 2, 3, 4, 5. Sie werden natürlich messerscharf kombinieren, dass es sich hier um ein Ranking handelt. Das heißt, Sie können sich auch schon vorstellen, wer wahrscheinlich die stärksten Anbieter sind. Die stärksten Anbieter sind links, die schwächsten sind rechts. Sie werden mir aber entgegenhalten, Herr André, Sie haben uns ja nicht ein Top-10-Ranking versprochen, sondern alle Anbieter, nicht wahr? Und das Versprechen löse ich logischerweise auch ein. Deswegen mache ich jetzt mal diese X-Achse ganz weit auf. Und jetzt haben Sie es fast geschafft. Ja? Beim nächsten Klick werden Sie die Verteilung der gesamten Aufmerksamkeit über alle existierenden Angebote und über alle existierenden Endgeräte in ganz Deutschland, für alle Menschen in Deutschland, auf einem einzigen Diagramm sehen. Sind Sie eigentlich ein bisschen aufgeregt jetzt? Ja, also ich klicke bei 3, 2, 1 und klick. Und möglicherweise ahnen Sie, warum ich lernen musste, das auf diese Art zu präsentieren, weil als ich mal losgezogen bin mit meiner Präsentation und angefangen habe, haben die Leute mich immer gefragt, wo ist denn die Linie? Ich kann die Linie nicht erkennen. Sie können die Linie schlecht erkennen, weil die Linie deckungsgleich ist mit der Y-Achse und der X-Achse. Sie müssen jetzt nicht in Mathe promoviert haben, um zu verstehen, dass das bedeutet, dass im Prinzip ein Dutzend Anbieter fast die gesamte Aufmerksamkeit haben und alle anderen haben nichts. Das macht es übrigens für Sie ganz einfach, wenn Sie zum Beispiel morgen begeistert Ihren Nachbarn oder Ihren Freunden erzählen wollen über diese Präsentation, können Sie sagen, ich habe eine Sache gelernt, das Internet besteht aus zwei Teilen. Es besteht aus Monopolen und einem riesengroßen Friedhof. So, allerdings hätten Sie bis vorgestern, denn heute ist ein ganz besonderer Tag, gestern war auch ein ganz besonderer Tag, vorgestern nicht, bis vorgestern hätten Sie mir gegenüber einwenden können, wenn Sie das hätten tun wollen, hätten sagen, es ist ja schön, Ihre wissenschaftliche Studie, aber die ist ja mittlerweile total veraltet.
Das ist erschienen im Jahr 2020, seitdem renne ich übrigens von Pontius zu Pilatus. Ja, die Daten von dieser Studie sind von 2018 und 2019. Hätten Sie mich Anfang letzten Jahres getroffen, in einer Kneipe, hätte ich wahrscheinlich eine Kiste Champagner gewettet, dass es auch in den nächsten 5 Jahren keine solche Studie gibt, weil das sehr, sehr aufwendig ist, das zu machen. Und es ist tatsächlich so, dass gestern eine neue Version dieser Studie erschienen ist, nämlich die Vermessung der digitalen Welt. Das heißt im Prinzip, dass mit demselben Forschungssetup ist das quasi im letzten Jahr wiederholt worden. Es ist gestern erschienen. Ich habe das auch ein bisschen KGB-mäßig geheim gehalten, weil ich Ihnen sagen kann, dass die Tech-Konzerne das gar nicht toll fanden, als damals der Atlas rauskam. Die ersten 3 Wochen nach Erscheinen waren für mich keine schöne Zeit. Übrigens kann ich Ihnen auch sagen, weder gestern noch heute ist was passiert. Also noch bin ich bester Laune. Beim Atlas hat das bis Mittag gedauert. Da standen wir im Kontakt, ja, weil die Tech-Konzerne sich nicht gerne in die Karten schauen lassen. Anyways, deswegen ist das natürlich auch so eine Art Weltpremiere. Das war natürlich Zufall, dass das heute hier geplant war. Das heißt, Sie erleben da was quasi an dem Tag. Also gestern ist das Buch erschienen. Es ist jetzt auch schon in der SZ besprochen worden und es erscheint auch am Wochenende in der Frankfurter Allgemeinen Sonntagszeitung ich habe nur mit 3 Journalisten gesprochen, die ich persönlich kannte tatsächlich. Ist nicht besonders schlau, wenn sie ein Buch veröffentlichen, aber egal. Hauptsache es erscheint, ja. Sie wollen nicht eine einstweilige Verfügung vor Erscheinen haben. Ist das nicht beglückend, wenn man solche Sachen beforscht, womit man sich rumschlagen muss? Anyways, so, also von daher haben Sie jetzt die aktuelle Version. Sie sind möglicherweise nicht überrascht, dass sich das nicht geändert hat, obwohl wir ja eigentlich ganz viel an gesetzlichen Regelungen seitdem auf die Welt gebracht haben. Fragen wir uns, wo ist denn der Digital Markets Act hier zu sehen? Es sind wieder Monopole und ein großer Friedhof. Ich habe Ihnen auch mal die Monopole hier untereinander gestellt. Sie können das dann logischerweise, wenn Sie in die Studie schauen, können Sie das nach einzelnen Marktfeldern analysieren und Sie können das logischerweise dann auch vergleichen mit dem Status vor 6 Jahren, den Sie ja in dem Atlas haben. Ja, das heißt, nur mal als Beispiele, 84% der Aufmerksamkeit in Suchmaschinen wird von Google kontrolliert, 73% der Aufmerksamkeit in Gratisvideo, das wäre vorher Fernsehen gewesen, wird von YouTube kontrolliert. Ein kurzer Hinweis, Google und YouTube sind dieselbe Firma. 82% der Aufmerksamkeit in Social Media wird von Meta kontrolliert, 90% der Aufmerksamkeit in WhatsApp wird von WhatsApp kontrolliert, in Messengern, ja, wieder in Klammern, ist dasselbe Unternehmen. Und surprise, Sie haben dieselbe Monopolisierung auf dem Feld generativer KI. Das ist einfach ein Pfeil. Das ist einfach, hat nichts zu bedeuten. Also es hat keine mathematische Bedeutung. Ja, also Google hat 84%, hat keine tiefere Bedeutung. So, Sie merken natürlich sofort, in dem Augenblick, wo ich Monopole habe, habe ich typischerweise keinen Wettbewerb. Sie können übrigens auch Ihre Fantasie mal über die Landesgrenze schicken. Sie haben überall in jedem Land der westlichen Welt dieselbe Situation. Das ist übrigens sehr unwahrscheinlich, dass das passiert, wenn Sie Wettbewerb hätten. Übrigens auch die Leute, die sagen, ja, es ist doch so schlimm mit der EU und die ganze Bürokratie, das ist alles viel zu, ja, also diesen ganzen Quatsch. Diese Menschen würde ich auffordern, sich mal Australien anzuschauen, Kanada oder die Schweiz, weil sie haben exakt dieselbe Situation, Monopole und einen Friedhof, ja. Das hat nichts damit zu tun, dass diese Tech-Konzerne so tolle Produkte machen, das erzählen die Ihnen natürlich, sondern das hat mit unterschiedlichen Faktoren zu tun. Ein Faktor ist Netzwerkeffekte, ja, das haben Sie durchaus auch in anderen Feldern. Üblicherweise wird es aber dann regulatorisch ausgekontert, aber Netzwerkeffekte bedeuten eben, dass solche Medien schwer zu boykottieren sind. Wenn nämlich alle Ihre Freunde auf einer Plattform sind, ist es schwer zu wechseln, merken Sie schon bei der Fußballkindergruppe mit den Eltern, wenn alle auf WhatsApp sind. Der zweite Grund ist, dass wir leider
sehr unkluge regulatorische Privilegien für die Tech-Konzerne geschaffen haben. Ich zeige Ihnen das mal an ein paar Beispielen.

Nehmen wir nur mal an, Sie sind auf Instagram, Sie sehen zum Beispiel einen Beitrag von jemandem, der nicht Plattform ist, der nicht einen von den Tech-Konzernen ist. Ja? Ist dann auch egal, ob das der Spiegel ist oder RTL oder vielleicht die evangelische Kirche. Und ich denke, das ist aber ein interessanter Beitrag und ich möchte den anklicken. Dann würde ja technologisch gar nichts dagegen sprechen, dass Sie das anklicken und dann sind Sie sofort bei diesem Anbieter. Geht aber nicht. Funktioniert nicht. Warum das nicht funktioniert? Weil wir den Plattformen erlaubt haben, dass sie quasi digitale Barrieren um ihre Plattform herumbauen. Das ist also auch legal, da können wir ihnen keinen Vorwurf machen, ist natürlich gemein. Und deswegen kommen sie aus diesen Plattformen nicht heraus. Warum ist das regulatorisch dumm? Weil wir es auf anderen Feldern ja auch nicht haben. Also stellen Sie sich mal vor, ein Kaufhausbesitzer dürfte quasi die Ausgänge so sozusagen runterfahren, dass sie kaum noch aus diesem Kaufhaus rauskommen. Wäre übrigens nicht erlaubt, ja, bei Plattformen kein Problem. Ein ähnliches Thema ist zum Beispiel, dass wir Plattformen gestattet haben, geschlossene Standards zu verwenden. Das ganze Internet wurde ja um offene Standards gebaut, ja, damit es niemals zu Monopolen kommt. Wir haben aber regulatorisch den Plattformen das gestattet und deswegen zum Beispiel können sie Inhalte nicht mehr über Plattformgrenzen teilen. Aber zum Beispiel, es gilt auch umgekehrt für die zum Beispiel Influencer oder YouTuber. Wenn Sie zum Beispiel 500.000 Follower auf YouTube haben, sind Sie gefangen im YouTube-Knast. Sie haben keine einfache Möglichkeit, zum Beispiel Ihr Following auf andere Plattformen zu bringen. Ja, vergleichen Sie es eben mit einem offenen Standard. E-Mail verwenden Sie alle, merken Sie, ist total egal. Ja, oder zum Beispiel, wenn Sie Ihre Webseite migrieren, ist es auch kein Problem, wenn Sie einen anderen Hosting-Service wählen, weil es ein offener Standard ist. Sie verlieren nichts an Traffic, Sie können zum besseren Anbieter gehen, das können Sie hier nicht mehr, weil wir es sehr schlecht reguliert haben. Ja. Das nächste Privileg, was wir den Tech-Konzernen gegeben haben, Rechtsprivileg, ist das Haftungsprivileg, denn die Plattformen sind damals hingegangen und haben gesagt, ja, wenn zum Beispiel, stellen Sie sich vor, ein Telefonnetzwerk, Terroristen telefonieren über ein Telefonnetzwerk, dann können wir ja nicht dann den armen Netzwerkbetreiber für die terroristischen Inhalte verantwortlich machen. Und leider sind dann unsere Regulierer so mitten in diese Falle reingetappt, denn damals hätten sie einfach sagen müssen, ja, ist überhaupt kein Problem, habt ihr völlig recht, Netzwerkbetreiber müssen da nicht haften, dann dürft ihr aber niemals mit konkreten Inhalten Geld verdienen. Ne, denn haben Sie schon mal einen Netzwerkbetreiber gesehen, der mit konkreten Inhalten Geld verdient? Ja, die Telekom oder so? Nein, Netzwerkbetreiber verdienen nie mit konkreten Inhalten Geld. Die Regulierer waren aber so schlau, dass sie gesagt haben, hey, wir regulieren euch wie ein Netzwerk, aber ihr könnt Geld verdienen wie jeder andere Inhalteanbieter auch. Deswegen sind Plattformen auch zweifelsfrei medienökonomisch Inhalteanbieter, weil sie wie jede andere Redaktion zum Beispiel auch mit konkreten und spezifischen Inhalten Geld verdienen. Ja? Das heißt, sie dürfen bis heute mit strafbaren Inhalten Geld verdienen und sind vollständig von der Haftung befreit und obendrein zahlen sie noch nicht mal was für die Inhalte. Das heißt, wir waren regulatorisch so schlau, dass wir gesagt haben, redaktionelle Medien müssen erst Honorare zahlen und dann sind sie voll in der Haftung und dann haben wir gesagt, die Plattformen kriegen quasi alles gratis und obendrein stellen wir sie noch vollständig von der Haftung frei. Ja, übrigens, das kann einen frustrieren, aber das Schöne ist, wir könnten es ja morgen ändern, weil es ehrlich gesagt ja nur unsere eigene Fehlregulierung ist, die wir abschaffen müssen. Und übrigens garantiere ich Ihnen, die Plattformen, die immer sagen, das Internet ist frei und der böse Staat soll es nicht regulieren, ich schwöre Ihnen und wette eine Kiste Champagner, wenn Sie die Rechtsprivilegien abschaffen, werden die Tech-Konzerne auf der Straße demonstrieren, dass diese Fehlregulierung doch bitte erhalten bleibt. Ja? Was besonders schlimm ist, ist, dass die Plattformen die sogenannten Gateways nutzen, um sich selbst den ganzen Traffic zuzuschieben. Die anderen Sachen, die ich Ihnen gezeigt habe, da würde ich sagen, das ist gemein, aber es ist wahrscheinlich legal. Da würde ich sagen, das ist schon kriminell. Sie sehen hier ein Beispiel. Übrigens sehen Sie das konsistent über alle Tech-Universen. Sie haben in der Mitte die Google-Suchmaschine und Sie müssen sich das so vorstellen, wir können dann schauen, wo gehen denn die Leute hin, nachdem sie die Google-Suchmaschine verlassen haben und sehen dann, ups, wir wissen ja sozusagen, was der faire Anteil an Aufmerksam ist, der eigentlich Alphabet zustehen würde, unter neutralen Bedingungen und merken, ups, es ist aber doppelt so viel Aufmerksamkeit, doppelt so viel Nutzung, die dann wieder den Alphabet-Angeboten zukommen. Ja?
Das heißt, weil die auch diese Gateways kontrollieren, können sie sich die ganze Nutzung, die ganze, den ganzen Traffic, wie wir das bezeichnen würden, quasi selbst zuschieben. Und ich weiß nicht, wie es Ihnen dabei geht, denn es ist egal, wer da draußen ist und es gilt für Sie alle. Es ist total egal, ob Sie Presse sind, Rundfunk, öffentlich-rechtliche, ob Sie einen E-Commerce-Shop betreiben oder ob Sie die evangelische Kirche sind. Ja, Sie haben keine Chance, an den Traffic, an die Aufmerksamkeit zu kommen, die Ihnen zusteht, weil die Tech-Konzerne sich diese Aufmerksamkeit einfach selber geben. Sie sind raus. Das freie Internet wurde abgeschafft. Tim Berners-Lee hatte sich das so vorgestellt wie auf der linken Seite, also gleichberechtigte Knotenpunkte. Deswegen ist es auch die Metapher eines Netzes. Ja, und Sie sehen die Situation, die wir jetzt aktuell haben. Das heißt, das Internet existiert, aber es existiert nur noch als Infrastruktur. Durch diese Fehlregulierung und die Selbstbevorzugung haben jetzt die Tech-Konzerne den ganzen Traffic, die ganze Aufmerksamkeit in die Silos ihrer Plattform überführt und de facto ist das Internet leer, weil keine Aufmerksamkeit mehr drin ist. Das haben Sie vorhin gesehen. Warum rege ich mich darüber seit vielen Jahren auf? Weil es offensichtlich sein sollte, dass Sie natürlich unter Monopolbedingungen die Medienfreiheit strukturell verlieren. Es ist nicht eine Einschränkung oder es ist nicht irgendwie doof oder eine Störung, sondern Sie verlieren die freien Medien. Denn unter Monopolbedingungen haben Sie logischerweise keine Unabhängigkeit. Unter Monopolbedingungen haben Sie keine Anbietervielfalt. Schauen Sie sich die Situation in den USA an, die Verklumpung zwischen Tech-Konzernen und der Trump-Regierung. Sie haben keine Staatsferne und Sie verlieren den Journalismus und die Redaktion, weil diesem sozusagen Markt einfach die Finanzierungsgrundlage entzogen wird. Das sehen wir ja überall auf der westlichen Welt. Und nur damit Sie nochmal verstehen, warum das so ein Drama ist, weil Sie könnten ja sagen, ja, aber zum Glück haben wir ja noch den gebührenfinanzierten öffentlich-rechtlichen Rundfunk. Aber es ist egal, wie viel Finanzierung Sie da reinstecken, weil diese Angebote ja gar nicht in die Sichtbarkeit kommen unter Monopolbedingungen. Das heißt auch plakativ gesprochen, Sie können in der digitalen Sphäre die Finanzierung des öffentlich-rechtlichen Rundfunks verzehnfachen, verhundertfachen oder vertausendfachen. Es ändert ja nichts daran, dass die Zugänge durch die Monopolisten kontrolliert werden. Ja? Deswegen bin ich auch fest davon überzeugt, dass das nicht im Sinne unserer Verfassung ist. Es gibt ja auch Urteile des Bundesverfassungsgerichts über Medienmonopole, die ja nun sehr eindeutig sind. Und ich frage mich, warum wir jetzt seit 15 Jahren zuschauen und das so laufen lassen. So, was natürlich auch total schrecklich ist, wenn Sie sich jetzt nochmal die ersten 6 Anbieter anschauen, dass eigentlich jeder einzelne Anbieter sozusagen einen Teilmarkt oder ein Teilsegment monopolisiert. Ja? Also YouTube Gratisvideo, Google Suchmaschinen, Facebook und Instagram, 3 und 5 Social Media, die gehören ja demselben Anbieter, WhatsApp Messenger und so weiter und so fort. Und jetzt kommt tatsächlich noch eine für mich erstaunliche Erkenntnis. Lassen Sie noch mal Ihre Fantasie schweifen. Ja? Wir gucken mal kurz in die Geschichte der Medien und sozusagen von der Zeit, seitdem die Menschen das erste Mal Bilder an Höhlenwände gemalt haben. Dann werden Sie feststellen, dass zu keiner Zeit irgendjemand, der ein Medium erfunden hatte, dieses Medium sozusagen monopolistisch kontrollieren konnte. Gutenberg hatte keine Kontrolle über den Buchdruck. Ja? Er konnte sie nicht stellen Sie sich mal vor, das wir hätten, also Aufklärung hätte ja gar nicht stattgefunden, wenn wir sowas zugelassen hätten. Ja? Stellen Sie sich vor, Fotografie, ja? Stellen Sie sich vor, Phonograph, was auch immer. Alle Medien, die erfunden wurden, waren quasi öffentliche Güter. Und jetzt können wir uns natürlich die Frage stellen, gab es eigentlich schon mal in der ganzen Geschichte der Medien einen Fall, wo es eine Gefahr gab, dass ein Privatunternehmen eine Mediengattung vollständig kontrolliert? Und tatsächlich, das ist das Aufregende, dieses Beispiel gibt es, und zwar, das wissen nur ganz wenige, das Beispiel ist das Telefon. Ja, als nämlich Bell das Telefon erfunden hatte, hatte er exzellente Patente, die sind dann auch an AT&T weitergegeben worden und deswegen war es zum ersten Mal in der Geschichte der Menschheit möglich, dass ein Privatunternehmen eine Mediengattung vollständig kontrolliert und monopolisiert. Zum Glück hatten wir damals eine US-Regierung, die das verstanden hat, was das bedeutet, ja, dass man sowas nicht tun sollte. Und
Wer die Details kennt, weiß, die US-Regierung ist dagegen vorgegangen und ist dann nicht zum Exzess gekommen. AT&T ist freiwillig eingelenkt und Theodore Weil, damals der President von AT&T, hat sogar selbst dieses Statement damals gemacht: At no time has a society allowed a good that is necessary for existence to be controlled by a private company. Ja? Weil es öffentliche Güter sind. Ja? Weil jemand, der öffentliche Güter monopolisiert, unendliche Macht hat. Was übrigens auch faszinierend ist, dass als Tim Berners-Lee das World Wide Web erfunden hat, hat er es extrem umsichtig abgesichert dagegen, dass das jemals passieren kann. Das heißt, wenn Sie das interessiert, diese ganze Geschichte der offenen Standards, die das World Wide Web ja fundiert haben, gibt es ein ganzes Buch von ihm, Weaving the Web, schauen Sie sich das mal an. Tim Berners-Lee wollte unter allen Umständen sicherstellen, dass das World Wide Web für immer ein öffentliches Gut bleibt. Ja, schön war's, ne? Weil das hat er eigentlich auch geschafft. Und dann kam eben die heutigen Tech-Konzerne mit der Idee der Plattform, mit den Tricks, die ich Ihnen gerade gezeigt habe. Und deswegen haben die es tatsächlich geschafft, ihre Plattform-Silos über das Internet drüber zu setzen. Und jetzt haben wir ganz viele öffentliche Güter, die von Tech-Konzernen monopolisiert werden. Und ich will Sie auch kurz nur der Vollständigkeit darauf hinweisen, dass das natürlich für IT-Infrastrukturen gilt, für Cloud-Services, das gilt für Transaktionssysteme und so weiter und so fort. Und als letzten Satz, warum soll man niemals erlauben, dass öffentliche Güter monopolisiert werden? Sie wissen schon, im Mittelalter wusste man, Sie brauchen gar keine Truppen in die Stadt zu schicken, wenn Sie zum Beispiel die Wasserversorgung abschalten, wenn Sie Kontrolle über öffentliche Güter haben, können Sie sozusagen die andere Seite beliebig erpressen. Ja, Sie verlieren Ihre Freiheit für immer. In dem neuen Buch, was letztes Jahr erschienen ist, also jetzt nicht diesem ganz neuen, nenne ich diese neue Zeit, in die wir jetzt eintreten, Digitalokratie, und die ist auch relativ schnell und einfach erklärt. Es ist eigentlich total egal, welches Feld wir sind in unserer Gesellschaft. Sie haben im Prinzip unter Monopolbedingungen genau zwei Möglichkeiten, zwei strategische Optionen. Option Nummer eins ist, dass Sie sagen, ich möchte unabhängig sein von den Monopolisten, das können Sie gerne tun, machen Sie das, ne? Dann werden Sie dorthin gehen, wo der gelbe Pfeil hinzeigt. Sie haben natürlich meinen Vortrag verstanden und verstehen deswegen auch sofort, dass das erhebliche Nachteile mit sich bringt, weil Sie sich unweigerlich in diesen riesengroßen Friedhof reinlegen. Dann hängt es ein bisschen ab, wie schlau die Leute sind, ob sie 3 Monate brauchen oder 3 Jahre, um festzustellen, dass es doof ist im Friedhof, weil sie ja gar keine Aufmerksamkeit haben. Und wenn Sie das dann festgestellt haben, werden Sie unweigerlich Strategie Nummer 2 zu ihrer eigenen machen. Sie werden nämlich, und das machen alle Akteure in immer gleichlautenden Formulierungen, sie werden dann nämlich sagen, wir müssen dahin gehen, wo der Traffic ist. Ja? Also gehen Sie dahin, wo der Traffic ist. Gehen Sie nach links. Ja? Dann haben Sie typischerweise mehr Aufmerksamkeit, mehr Transaktionen und so weiter und so fort. Sie werden aber in der Regel irgendwann feststellen, dass Sie typischerweise gratis für Tech-Monopolisten arbeiten. Und ich will auch nochmal betonen, dass das nicht nur ein Problem ist für die Presse oder wo man sagt, das ist ja ganz schön doof für die Medien, sondern es ist für alle Akteure ein Problem. Ich darf Sie zum Beispiel hinweisen auf die Studie einer Amazon-freundlichen Unternehmensberatung, Oliver Wyman, die haben gezeigt, dass 30% aller Hersteller auf Amazon schon kein Geld mehr verdienen, weil Amazon als Monopolist natürlich immer mehr Geld von denen abnimmt. Wenn Sie 15 Jahre das Geschäft aufgebaut haben bei Amazon, fallen Sie dann irgendwann quasi links oder rechts tot raus. Ist Amazon natürlich auch egal, weil Amazon hat seit 10, 15 Jahren ihre ganzen Daten gesammelt, weiß, was die Bestseller sind, die bauen das nach, die haben schon 140 Eigenmarken, ja, das heißt, dann fallen sie raus und dann macht Amazon die ganze Wertschöpfung. Jetzt könnten Sie natürlich mir entgegenhalten, ja, das stimmt vielleicht alles, Herr André, was Sie da sagen, aber Sie reden hier immer nur über ökonomische Zusammenhänge. Ne? Ist ja immer nur Geld, Geld, Geld, Geld. Ne? Geld ist ja auch nicht das Wichtigste, oder? Warum lachen Sie? Ich hätte jetzt zumindest hier ein emphatisches Ja erwartet. Ja, dass Geld nicht das Wichtige ist. Ja, Geld ist wirklich nicht das Wichtigste. Ich will Sie aber kurz darauf hinweisen, dass das, was hier passiert in dieser Digitalokratie, eben auch Einfluss hat auf die Inhalte. Und das zeige ich Ihnen kurz an ein paar Beispielen. Ich fange mal mit einem ganz unschuldigen Beispiel an.
Wir stellen uns vor, Sie wollen in der heutigen Zeit eine berühmte Geigerin werden. Ja, ich nehme mal eine Geigerin zum Beispiel aus der alten Zeit, das ist die Ann-Sophie Mutter, und ich nehme eine Geigerin aus der heutigen Zeit, Esther Abrami, super erfolgreich, gerade mit den größten Orchestern, Dirigenten ihrer Zeit unterwegs. Die hat gerade einen riesengroßen Deal mit Sony unterschrieben. Und ich bin jetzt kein Experte, aber die Leute, die ein bisschen Ahnung davon

ehrlich gesagt, wir werden ja schon total abhängig. Wir werden ja schon zu Marionetten dieser Plattform. Ja, und ich zeige Ihnen das an einem anderen Beispiel. Denken wir mal Journalismus. Ich nehme natürlich einen Journalisten aus meiner wunderschönen Heimatstadt Köln, den Günther Wallraff. Sie können sich aber die Frage stellen, wie soll denn Investigativjournalismus überhaupt finanziert werden unter digitalokratischen Bedingungen? Ja, Sie können nämlich immer nur entweder im Friedhof liegen oder Sie können gratis arbeiten für Tech-Konzerne. Und wenn Sie selbst sozusagen etwas herausfinden, weil Sie vielleicht, keine Ahnung, als NGO eine Fremdfinanzierung haben oder dergleichen oder weil Sie es vielleicht aus Idealismus machen, dann wird zwei Minuten später, nachdem Sie irgendwas gebracht haben, all das, was Sie herausgefunden haben, sofort von Aufmerksamkeitsmilliardären sozusagen verpodcastet. Ja? Das heißt, das ganze Modell ist weg. Ich habe auch mal ein Beispiel aus der Politik mir gesucht. Stellen Sie sich mal vor, ich meine, Helmut Schmidt würde sich sowieso im Grab umdrehen, ja, aber der arme Helmut Schmidt müsste heute antreten unter Bedingungen der Plattform. Er wäre ja vollständig chancenlos. Er hat ja viel zu langsam geredet, viel zu lange Sätze und so weiter und so fort. Das macht man natürlich heute total anders. Ja? Und erneut können wir darüber lachen, dass Markus Söder Food-Influencer geworden ist, aber uns muss ja wieder das Lachen im Halse stecken bleiben, weil es ja vollkommen klar ist, dass er es ja alles richtig gemacht hat. Das heißt, er ist auch eine Marionette dieser Algorithmen geworden und er tut das, was die Algorithmen belohnen. Und das ist ja die harmlose Variante. Ja? Die schlimme Variante ist die. Und ich will auch die Leute warnen, die eben denken, wenn Donald Trump in 2 Wochen umkippt, dass dann das Problem weg ist. Weil das Problem ist nicht Donald Trump, sondern das Problem ist die zerstörte Öffentlichkeit. Das heißt, Donald Trump hat sich einfach nur perfekt den Algorithmen der Plattform angeschmiegt. Und deswegen hoffe ich, dass wir irgendwann verstehen, dass diese Akteure, die ja ganz gerne über Meinungsfreiheit reden, ne? Freedom of Speech, dass die ja eigentlich was ganz anderes im Schilde führen. Ja? Denn es geht ihnen natürlich vor allem um Rassismusfreiheit, Diskriminierungsfreiheit, um Verleumdungsfreiheit, um Volksverhetzungsfreiheit. Und was passiert dabei? Unsere Gesellschaft wird immer weiter gespalten, polarisiert, radikale Positionen werden immer weiter nach vorne gepusht und eigentlich wird die politische Mitte zensiert. Ja? Balancierte, differenzierte Positionen verlieren unter Plattformbedingungen massiv an Sichtbarkeit. Ich will Sie auch kurz darauf hinweisen, dass die goldene Regel in unserer Gesellschaft seit Jahrzehnten war, wer mal an die Regierung will, muss eine schlaue Positionierung der Mitte finden. Und das war egal, ob das Adenauer war oder Helmut Kohl oder ob das Willy Brandt war oder Helmut Schmidt. Und das galt sogar noch für Angela Merkel. Ja? Und jetzt haben wir überall auf der Welt eine Situation, wo massiv die Ränder gestärkt werden. Ja, weil wir eben die, sag ich mal, die Habermas-Öffentlichkeit, die nie perfekt war, ja, weil wir die verlieren, ja, weil wir den Debattenraum haben, wo wir unterschiedlichen Meinungen mit Respekt begegnen und wo wir an Dialog interessiert sind und an Verständigung, weil diese demokratische Öffentlichkeit abgeschafft wird. Und es ist vielleicht auch kein Zufall, dass Elon Musk, nachdem er Twitter gekauft hat, dass er sich einen neuen Markennamen ausgedacht hat. Vielleicht wollte er uns ja einfach sagen, wir Tech-Oligarchen, wir schaffen eure demokratische Öffentlichkeit einfach ab. Egal, was ihr wollt, egal, ihr interessiert uns sowieso nicht. Ja, wir schaffen eine neue Öffentlichkeit. Wir schaffen eine digitalokratische Öffentlichkeit, die wir vollständig kontrollieren. Vollständig kontrollieren, ja, und in der wir natürlich immer weiter die Öffentlichkeit in Richtung Ränder schieben. Und ich will Sie auch daran erinnern, dass es genau diese Akteure sind, die ja am helllichten Tag auch offen als Programm proklamieren, dass sie Journalismus abschaffen wollen, dass sie gegen die Wissenschaft sind. The professors are the enemy. Ja? Dass moderate Parteien und Institutionen, Gewaltenteilung zurückgefahren wird und so weiter und so fort. Und ich will Sie auch kurz daran erinnern, dass derjenige, der am stärksten behauptet, es gehe um Freedom of Speech und der so Sachen sagt wie Power to the People, dass der unter diesen Bedingungen sehr, sehr viel Sichtbarkeit hat. Sie haben hier eine Studie der Washington Post aus den Wochen vor der letzten US-Wahl, wo Trump ja Präsident wurde, wo die Sichtbarkeit, die relative Sichtbarkeit von Elon Musk auf X verglichen wird mit der gesamten Sichtbarkeit aller Politiker und Politikerinnen des gesamten US-Kongresses. Das heißt,

diese winzigen Blasen, die Sie rechts von Elon Musk sehen, das ist die gesamte digitale Sichtbarkeit des gesamten US-Kongresses. Alle Politiker, alle Politikerinnen. Wenn wir in 20 oder 30 Jahren auf unsere Zeit zurückblicken, werden die Leute sehr verwundert sein, weil tatsächlich eine Sache kann man diesen Akteuren nicht vorwerfen. Die machen es nicht geheim. Die sind vollkommen transparent in ihren Zielsetzungen. Wenn Sie sich ein Buch durchlesen wie The Sovereign Individual, wo die aktuellen Vorworte von Peter Thiel sind, ist es im Prinzip das Drehbuch zu dem, was gerade in den US passiert, nämlich die Zerstörung der Demokratie durch Tech-Oligarchen, die sich an dieser Zerstörung selbst noch maximal selbst beweihräuchern. Bürgerkrieg ist unvermeidlich, das sagt Elon Musk, und wir sehen ja schon solche Auswüchse in den USA, in Großbritannien und jetzt auch in Irland. Nach meinen wissenschaftlichen Berechnungen müssten Sie ungefähr jetzt am depressiven Tiefpunkt meiner Präsentation angekommen sein. Aber Sie kriegen tatsächlich noch ein Happy End. Ja, denn wir haben ja noch gar nicht über Lösungen gesprochen, und da ist erstmal das Gute. Wir sind ja so ein bisschen wie dieser Vogel im Käfig, der sitzt schon so lange in diesem Käfig drin, dass der gar keine Vorstellung mehr hat, wie Freiheit außerhalb dieses Käfigs überhaupt aussehen könnte. Und weil der darüber so ein bisschen verwirrt geworden ist, dieser Vogel, merkt der Vogel gar nicht, dass die Käfigtür Sperrangel weit aufstehen. Der könnte nämlich einfach nur rausgehen aus dem Käfig. Will sagen, wir leben in einem freien Land, wir sind eine Demokratie, wir sind alle Chefs und Chefinnen hier, wir können alles hier so gestalten, wie wir das wollen. Und wir stellen uns kurz vor, wir würden das Internet, was eine besetzte Zone ist, was den Tech-Oligarchen gehört, wir würden das Internet für die Menschen wieder zurückgewinnen. Wir würden einfach folgende Sachen machen. Wir würden sagen, Plattformen müssen wieder offen sein, wie das Internet eben immer offen war. Ja, das heißt, Plattformen dürfen Links nach draußen nicht mehr unterbinden oder herunterdimmen. Ja. Wenn Sie nur diese eine Sache machen würden, alleine schon dadurch hätten Sie am nächsten Tag eine massive Demokratisierung des Traffics. Ja. Stellen wir uns vor, wir würden die offenen Standards, die Tim Berners-Lee ja für das Internet vorgesehen hatte, für marktführende Plattformen obligatorisch machen, dann hätten alternative Plattformen eine Chance. Wir hätten sofort die Möglichkeit, zum Beispiel, dass wir wirklich eine erfolgreiche öffentlich-rechtliche Plattform oder zum Beispiel private Medien große Plattformen betreiben könnten. Stellen Sie sich vor, wie toll das für einen YouTuber wäre. Der könnte mit einem Knopfdruck, könnte der Dutzende von Plattformen bespielen, ja, und dann gäbe es einen Wettbewerb um die besten Inhalte und nicht einen Wettbewerb sozusagen, wo jetzt alle nur um den Zugang betteln als sozusagen Untertanen dieser Tech-Konzerne. Drittens, ich will Sie kurz daran erinnern, wir hatten auch mal ein Monopol in Deutschland auf dem Feld der Telekommunikation. Es ist nichts einfacher zu regulieren als Monopole. Regulierer wissen genau, wie das geht. Bei der Telekom haben wir Infrastruktur und Inhalte getrennt. Das können Sie hier exakt genauso machen. Warum machen wir das nicht? Ja, das heißt, wir hätten Google-Infrastruktur und dann würden Sie auf Google gehen, dann hätten Sie vielleicht 6 oder 8 Anbieter, aus denen Sie sich einen aussuchen könnten. Ja, personalisierte Suche, Profisuche, Ökosuche, ja, Expertensuche, ja, dann hätten wir sofort wieder Wettbewerb und Vielfalt. In analogen Medien sind Medienmonopole sowieso gar nicht erlaubt. Ja? Niemand dürfte in Deutschland zum Beispiel 100% oder 80% des Fernsehens kontrollieren. Warum machen wir es dann hier? Sind wir eigentlich, also wieso? Und ganz zum Schluss, warum erlauben wir es bis heute Plattformen, dass sie strafbare Inhalte zu Geld machen dürfen? Können Sie sich das vorstellen, irgendwo anders? Milliardenschwere Wirtschaftsakteure machen strafbare Inhalte zu Geld? Können Sie sich das vorstellen bei Rewe? Da gibt es dann Heroin, Crack, Crystal Meth, Koks. Menschen sterben, dann würden Sie zu Rewe gehen und sagen, was ist das für eine Schweinerei? Und Rewe würde Ihnen sagen, wieso, was habe ich damit zu tun? Ich habe das doch nicht zusammengerührt. Das erlauben wir den Plattformen. Da sind wir leider selber schuld. Und ganz zum Schluss, stellen Sie sich nur vor, wir würden den Menschen da draußen eine echte Stimme geben, nämlich, dass sie mitbestimmen dürften bei den Algorithmen. Wissenschaftlich ist völlig klar, wenn Sie die Menschen befragen, die wollen dieses Hass- und Lügennetz überhaupt nicht haben. Wenn die Menschen mitbestimmen dürften, würden Plattformen komplett anders gestaltet. Ich bin als Wissenschaftler extrem besorgt. Deswegen habe ich mich hier politisch engagiert, auch mit Safe Social, Digital Independence Day, wo

Wurde vorhin schon erwähnt, da gibt es Wechselrezepte. Und dann stelle ich die Frage, ja, wie wäre das denn, wenn wir verstehen würden, dass doch eigentlich alle Felder unter denselben Problemen leiden? Und wenn alle demokratischen Parteien verstehen würden, dass auch eine funktionierende Öffentlichkeit in aller Sinne ist, egal ob man marktliberal wählt oder links oder ob man grün wählt oder konservativ, dann ist es doch total einfach, das zu ändern. Und ganz am Schluss will ich Sie nur warnen, weil das war jetzt ein Ergebnis noch der letzten Studie. Sie haben eben dieselbe Monopolisierung bei generativer KI. Man könnte mir immer entgegenhalten, dass aus wirtschaftlicher Perspektive sozusagen die Medienmärkte ja recht unbedeutend sind. Ja? Also in Bezug auf Bruttoinlandsprodukt spielen Medienmärkte kaum eine Rolle. Sie sind wichtig für unsere Demokratie, aber wirtschaftlich ist es nicht so bedeutsam. Warum investieren die Amerikaner gerade Hunderte von Millionen in diese Technologie? Weil es hier um den Wirtschaftsmarkt der Dienstleistungen geht. Ich möchte Sie kurz darauf hinweisen, dass Dienstleistungen mehr als 70% unseres Bruttoinlandsprodukts machen. Wir haben in Europa überhaupt nur noch ein Large Language Model, das ist Mistral. In unserer Auswertung kommen wir noch nicht mal auf einen, sozusagen selbst, wir haben noch nicht mal 0,1% an Sichtbarkeit. Und alle Menschen, die sozusagen mit 77% gerade auf ChatGPT sind, trainieren das Modell, mit dem die Amerikaner unseren Dienstleistungssektor angreifen werden. Und dann kann ich nur sagen, wirtschaftlich, dann gnade uns Gott. Ja, trotzdem will ich Sie nochmal bitten, aus diesem Käfig rauszufinden. Die letzten zwei Folien haben Sie es geschafft. Meine Mutter hatte vor kurzem 80. Geburtstag. Sie merken, ich spreche manchmal öffentlich. Man hat mich dann gebeten, ich soll da eine Präsentation halten. Und dann habe ich so ein paar Fotos zusammengestellt. Dann habe ich ein Foto gesucht von dem Ort, wo meine Mutter geboren wurde. Das ist Krefeld, im Jahr, als sie geboren ist. Und ich war sehr erschreckt, weil es da damals so aussah. Und es war für mich total schlimm, mir zu überlegen, dass meine Mutter da in dieser Trümmerwüste geboren wurde. Und dann habe ich mir gedacht, nach dieser schrecklichen Katastrophe des Nationalsozialismus, was haben wir mit Deutschland gemacht? Was ist es für ein tolles Land geworden? Ja, wir haben es in ein friedliches Land verwandelt. Wir haben Deutschland nach Europa geführt. Das haben wir alles geschafft. Und dann gehe ich nochmal zurück auf das Jahr, in dem Tim Berners-Lee das World Wide Web erfunden hat. In diesem Jahr, in dem die Helden aus Ostdeutschland mit vollständig friedlichen Mitteln eine Diktatur beseitigt haben. Ja? Und jetzt gehen wir wie die Lemminge in autokratische Systeme rein und jammern rum und sagen, aber was wäre denn, wenn dann Trump die Zölle erhöht? Und da habe ich mir so ein bisschen gedacht, was ist eigentlich mit uns los? Also ich hoffe, dass wir noch aufwachen, bevor es zu spät ist. Wenn Sie die politische Seite interessiert, gibt es dieses Buch Krieg der Medien, Dark Tech und Populisten übernehmen die Macht. Und Sie können sich vorstellen, das habe ich schon vor anderthalb Jahren abgegeben. Da liege ich leider sehr genau auf, also mit meinen Prognosen in der Wirklichkeit. Und wenn Sie der wissenschaftliche Hintergrund interessiert, gibt es seit gestern eine brandneue empirische Studie. Ich danke Ihnen, dass Sie mir so lange zugehört haben und freue mich auf die Diskussion.

0: Ja. So, jetzt habe ich gar nichts getrunken von meinem Wasser.
1: Ja, vor lauter Schreck. Also mir ging es ja auch so, es war jetzt eine Dreiviertelstunde und es ging rum wie im Flug. Sehr, sehr spannend. Vielen Dank, Herr André, für die Darstellung, die Sie uns hier im Schnelldurchlauf präsentiert haben. Und jetzt ist Zeit für Sie rückzufragen. Ja. Ich würde das Mikrofon für Sie halten.
2: Also, Sie hatten am Anfang das Diagramm gezeigt, wo es nur diese links diese roten Strich gab. Aber interessant wird es ja erst, wenn Sie da die doppeltlogarithmische Darstellung zeigen.
0: Das könnte man so machen, aber das ist natürlich die natürliche Darstellung. Ich hätte es so darstellen
2: können. Aber die sagt ja nicht viel aus. Also gut, man sieht das sozusagen.
0: Die logarithmische ist verzerrt. Ich habe Ihnen die so gezeigt, wie es in Natur vorliegt. Und ich glaube auch, dass die meisten Leute aus dem Publikum mehr mit der natürlichen Übersicht klarkommen als mit der logarithmischen. Aber ich verstehe, was Sie meinen. Man hätte es auch logarithmisch darstellen können.
1: Ich verstehe es nicht, was Sie meinen. Aber vielleicht.
0: Nein, dann würde es so aussehen. Aber ich will es ja, ja gerade nicht so verzerren, dass man es sozusagen besser erkennen kann, wo die feinen Abstufungen da sind, sondern ich will ja die natürlich sozusagen, ich will es maßstabsgerecht natürlich zeigen, wie es in Wirklichkeit der Fall ist. Ohne dass, das ist ja auch nichts an den Skalen geschraubt oder sowas. Es ist einfach genau so, wie es eben vorliegt. Aber Sie haben recht, jetzt in einer wissenschaftlichen Publikation hätte man es sicherlich auch nochmal logarithmisch daneben gestellt.
3: Ja, vielen Dank für Ihren Vortrag. Für mich ging das alles ein bisschen zu schnell. Ob Sie nochmal die Lösungen erklären könnten in einfacher, für Laien begreiflicher Sprache, also als ob Sie für Kinder in der 8. Klasse sprechen würden oder so, dann würde ich es vielleicht verstehen.
0: Ja, okay, ich kann es nochmal versuchen. Das tut mir leid, wenn das zu schnell war. Also das eine, ich hatte Ihnen das ja erklärt mit Instagram. Wenn Sie jetzt auf Instagram kommen, dann kommen Sie gar nicht auf die ursprünglichen Inhalte. Ne? Ja, das heißt, bei meiner Regel wäre es so, wenn Sie Leute haben, die etwas auf Plattformen posten, dann dürfen diese Leute Links setzen zu den ursprünglichen Angeboten. Und wenn Sie dann auf etwas sozusagen tippen würden, könnten Sie direkt zu dem ursprünglichen Angebot kommen. So wie wir auch früher im Internet Hyperlinks hatten. Wenn Sie auf einen Hyperlink geklickt haben, waren Sie auch direkt bei dem neuen Angebot. Sie würden Menschen nicht mehr davon abhalten, sich Inhalte auszuwählen und sozusagen im Netz dorthin zu kommen, wo sie eigentlich gerne sein möchten. Ja, ich weiß natürlich nicht, wenn Sie die Plattform zum Beispiel jetzt nicht verwenden, weiß ich nicht, wie ich das jetzt
4: also einfach. WhatsApp verwende ich nicht, aber WhatsApp verwende ich.
0: Ja. Ich rede jetzt natürlich hier hauptsächlich über Social-Media-Plattformen, also um Inhalte-Plattformen. Da muss man sich das eben so vorstellen, dass die Plattformen solche Möglichkeiten absichtlich reduziert haben. Früher gab es die mal, ja, damit quasi natürlich die Aufmerksamkeit der Menschen innerhalb der Plattform quasi eingesperrt bleibt. Deswegen nennt man das auch Login. Aber ich will nur, weil sonst verlieren wir sehr viel Zeit, weil wenn ich Ihnen jetzt das alles erkläre, wie jetzt Instagram funktioniert und wie, ja, dann ist es wahrscheinlich auch schwierig. Ne? Der zweite Punkt, offene Standards, das hatte ich versucht zu erklären mit dem Beispiel E-Mail. Das E-Mail ist ein offener Standard, was bedeutet, das ist total egal, ob Sie Gmail verwenden oder web.de, GMX, ja, egal was Sie verwenden, Sie können immer Inhalte mit allen teilen. Ja? Und das können Sie auf Plattformen nicht mehr. Das könnte ich ja sofort ändern. Und in dem Augenblick, wo ich das tue, sozusagen drehe ich natürlich den Spieß um, weil es dann möglich ist, dass zum Beispiel Leute, die Inhalte herstellen, können quasi mit einem Klick über ganz viele Plattformen Sachen teilen. Und dann fängt auf einmal an, dass die Plattformen miteinander in einen Wettstreit treten müssen, um die besten Inhalte. Das heißt, sie sozusagen geben den Leuten, die die Inhalte machen, mehr Macht und sie geben den Plattformen viel weniger Macht. Drei habe ich erklärt mit der Telekom. Ne? Telekom, verstehen Sie, da hat man Netz getrennt und Inhalte. Das könnten Sie hier ganz genauso machen. Das habe ich versucht mit Google, dass Sie unterschiedliche Anbieter auf Google hätten. Marktanteilsgrenze 30% ist ja eigentlich, denke ich, klar. Ne? Das machen wir zum Beispiel beim Fernsehen genauso. Genau. Und der Punkt 5 würde bedeuten, Die Plattformen können sich das selber aussuchen, was sie sein wollen. Sie dürfen sich aussuchen, Netzwerk zu sein, müssen sie nicht haften. Ja? Sie können sich aussuchen, Inhalteanbieter zu sein, dann müssen sie haften. Das ist nicht unser Problem. Es kann nicht sein, dass wir sozusagen fehlerhafte Geschäftsmodelle von Plattformen als Gesellschaft subventionieren. Ja? Das heißt, wir erlauben einfach nicht, dass mit konkreten strafbaren Inhalten Geld verdient wird.
5: Ja. Ja, ich fand beeindruckender Vortrag. Ich habe ein paar kritische Anfragen an den Begriff Monopol.
0: Ja,
5: weil gerne. Ich glaube, es sind keine Monopole. Es sind vielleicht ein Oligopol, aber das Monopol, so wie es früher die Telekom hatte und wo wir über die entsprechende Kommission, ich glaube 10, 15 Jahre haben wir daran gearbeitet, um dieses Monopol systematisch abzubauen und es hat ja funktioniert. Ja. Ein Telefonanruf in die USA hat 1989 um die 3 oder 4 Mark gekostet und danach, nach der Deregulierung, kostet es noch 10 Cent oder 10 Pfennig oder so etwas. Ja.
0: Genau.

0: Also es hat funktioniert. Ich würde sagen, die Monopole, sie definieren Monopol so klein, dass quasi Facebook hat ein Monopol und Instagram und X hat ein Monopol, die sind ja untereinander im Wettbewerb. Die sind ja extrem im Wettbewerb. Und es tauchen ja permanent neue Anbieter auf, sei es aus China, natürlich nicht aus Europa, aber auch zumindest in kleinem Maße. Die Möglichkeiten sind da. Und tatsächlich, es hängt an der Regulierung, dass es sozusagen, dass die neuen Anbieter Chancen haben. Aber eben auch das Bild, was Sie gezeigt haben, ChatGPT 77%, Claude, ich glaube 6%. Das Bild ist mindestens 3 Monate alt oder vielleicht noch länger.
1: Weil das ist ein Tag alt, aber ist egal.
0: Also ich gehe davon aus, Claude und ChatGPT, dass die mittlerweile von den Neukunden, die ja, ich kenne niemanden mehr, der ChatGPT jetzt sich aufs lädt, sondern die gehen alle zu Anthropic und aus guten Gründen. Ja? Und das hängt natürlich auch damit zusammen, dass der CEO von Anthropic, Amodei, sich auch ganz klar dieser Frage der Verantwortung einfach ganz anders stellt, als es ein Sam Altman oder ein Elon Musk macht. Und also so gesehen habe ich so ein paar systematische Fragen. Mhm. Grundsätzlich bin ich mit Ihrer Linie natürlich absolut einverstanden.
1: Aber das Tolle ist, ich kann die Fragen beantworten, weil erstens kriege ich genau die Frage schon ganz häufig gestellt. Ja, übrigens auch ganz gerne von Juristen, die sagen, das sind keine Monopole. Monopol liegt nur dann vor, wenn es einen Anbieter gibt und keinen Wettbewerber. Ja, auch von Wirtschaftswissenschaftlern. Und es ist relativ einfach, das, sag ich mal, zu entwirren. Der Hintergrund ist folgender. In der Vergangenheit kamen Monopole zustande, typischerweise durch ein Rechtsprivileg, ja? Also zum Beispiel Rechtsprivileg der Post. Ja? Wenn der König oder der Fürst nur einem erlaubt, die Post auszutragen, haben sie einen Anbieter, null Wettbewerb. Der typische Weg zum Monopol Nummer 2 in der Vergangenheit waren hohe Infrastrukturkosten, typischerweise bei natürlichen Monopolen. Das heißt, nur mal als Beispiel, wir haben gesagt, ist nicht schlau, wenn wir 7 Bahnschienensysteme haben. Wir haben eins und dann wurde das typischerweise dann regulatorisch eingehegt durch den Staat. So, Monopole in der digitalen Welt entstehen auf eine ganz andere Art und Weise, nämlich durch Netzwerkeffekte. Und wenn Sie das interessiert, steigen Sie da mal meinen Sachen an, noch andere Mechanismen. Und das heißt, dass die Situation in der digitalen Welt typischerweise so ist, dass Sie, wie Sie gesehen haben, in diesen Märkten einen Anbieter haben, der typischerweise 85% hat, ja. Und dann haben Sie winzige 0,5% Anbieter. Übrigens ist das meine Erklärung dafür. Erstens, wenn Sie sich die Frage stellen, wie kann das denn überhaupt sein in der digitalen Welt, wo wir so angeblich, alles ist so gläsern, so transparent, wir wissen alles, wir haben so viele Daten, dass der Atlas überhaupt die erste solche Vermessung war und zweitens, dass die Tech-Konzerne so extrem allergisch damals reagiert haben. Weil die Tech-Konzerne lobbyistisch mit der Fata Morgana arbeiten, weil sie sagen, hey, was willst du eigentlich? Es gibt das und das und das und das und das. Ja, und das stimmt alles. Es gibt, ja, wir sind sozusagen geblitzdingst von der Angebotsseite, weil wir nicht die sozusagen Konzentration sehen, die in der Nutzung de facto vorherrscht. Die sehen Sie nur, wenn Sie solche Studien machen. Ja? Und deswegen mögen die das auch nicht. Und ich würde trotzdem sagen, dass die Mechanismen, wie Sie diese Märkte öffnen, genau dieselben sind wie zum Beispiel bei der Telekom. Das heißt, Sie können ähnliche Mechanismen einsetzen. Ich bin natürlich nicht komplett naiv. Ich verstehe, dass das bei der Telekom einfach war, weil es ein Staatskonzern war. Ja, das heißt, ich will nicht sagen, dass ich da vollständig blauäugig bin. Trotzdem würde ich behaupten, dass das möglich ist. Und ich will ganz emphatisch sagen, dass das Schlimmste ist eben, dass Sie sehr lange durchgekommen sind mit dieser Geschichte Competition is just one click away. Und wenn Sie mal in Bücher reinschauen, Sie merken, es gibt einen neuen Markt. Dann gibt es 1, 2, 3 Jahre Wettbewerb, ja, da haben Sie Wettbewerb und dann gibt es einen, der sich durchsetzt, das Monopol wird abgesichert, es wird typischerweise regulatorisch abgesichert, ja, durch Rechtsprivilegien, weil die sozusagen Juristen über den Tisch ziehen, die keine Ahnung haben von diesen Märkten, wie das funktioniert. Das heißt, dann gibt es regulatorische Privilegien, die eigentlich diese Monopole noch zusätzlich abdichten, danach hat keiner mehr eine Chance. Das sehen Sie in allen Märkten. Google Suchmaschinen bis heute, Amazon E-Commerce bis heute. Warum kauft sich Facebook damals einen Messenger für 26 Milliarden, obwohl sie selber einen hatten, mit Milliarden potenziellen Verwendern? Ja, also das heißt, niemand weiß das besser als die Tech-Konzerne. Ja. Hoffe, dass das. Ja. Wie gesagt, da kriegen Sie in meinen Büchern sehr, sehr detailliert.

0: und granulare Analysen zu, warum das so ist.
1: Jetzt haben wir noch zwei Fragen hier aus der analogen Welt und dann würde ich einmal nach hinten gehen, um auch die Fragen aus dem Chat sozusagen mit einzuspielen, damit es dort auch eine Chance gibt. Aber jetzt erstmal hier.
2: Also ich habe zwei Fragen. Einmal, was halten Sie von den Trends zum Beispiel, die es jetzt auf Social Media gibt, die so ein bisschen back to the nature sind sozusagen, sage ich jetzt mal, im Sinne von, dass super viele jetzt wieder, also vor allem so in ihren so Mitte-20ern zurück zu, keine Ahnung, Sauerteigbrot, Fahrradfahren, also dass solche Sachen einfach gerade wieder übelst Trend werden. Ja, also einmal, was halten Sie davon? Und zweitens, mögen Sie Black Mirror?
0: Sagen Sie mal Black Mirror, erinnern Sie mich nochmal, was das ist. Das ist
2: eine Serie, die ist so ein bisschen dystopiemäßig.
0: Ich habe tatsächlich, okay. Ich gucke gar keine Serien. Das heißt, Frage 2 kann ich nicht beantworten. Frage 1 ist super einfach. Ich mache ja dieses Zeug seit 15 Jahren. Übrigens, wenn die Leute sich fragen, wie kann das denn sein, dass Martin André schon bei Barack Obama gesagt hat, das ist ein Problem mit dem Digitalmonopol, weil es einfach, das ist Mathematik. Damals hatten digitale Medien vielleicht 10% Sichtbarkeit, ja, in unserer Gesellschaft, aber in diesen 10% waren die Monopole schon da. Das heißt, sie müssen, es reine Mathematik. Sie wissen natürlich in dem Augenblick, wo es jetzt wie jetzt hochgegangen ist auf 60%, haben sie ein riesengroßes, gigantisches Problem. So, und in den 15 Jahren gibt es immer die lustigsten Geschichten, die mir erzählt werden, dass das aber jetzt bald vorbei ist, ne? Weil jetzt das Metaverse kommt oder weil Web3 die Karten neu mischt und jetzt gibt es diese Geschichten. Tatsächlich ist immer das Schöne an Realnutzungsstudien, die zeigen uns die Realität. Das heißt, Sie sehen es in Realnutzungsstudien 0. Die Leute sagen auch, jetzt gibt es ja einen ganz großen Trend mit den alternativen Plattformen. Die alternativen Plattformen, Mastodon hatte hier 0,3% Netto-Reichweite, Blue Sky 3,6%. Und ich sage Ihnen einen Indikator und ich schwöre Ihnen, an dem Tag, wo wir diesen Indikator sehen, lege ich mich ab und gehe auf die Hollywood-Schaukel und chille. Und zwar, wenn die Aktienkurse der Tech-Konzerne um 20-30% einbrechen, weil die nämlich merken, verdammt, Europa hat es endlich kapiert, ja, und die ziehen jetzt wirklich eigene Plattformen hoch, die wollen nicht mehr diese Monopole. Oder von mir aus, falls es irgendwo passieren sollte, die ganzen jungen Leute wenden sich ab, auch dann würden sie es merken an Aktienkursen, weil die natürlich zusammenbrechen würden, weil sie sagen, das Social Media ist tot. Und schauen sich die Kapitalmärkte an, ich kann kein Signal sehen, dass wir auch nur konsolidieren, sondern, sag ich mal, ich habe noch dieses Buch geschrieben, um was zu ändern, jetzt mit der neuen Legislaturperiode und von dem Erscheinungstermin des Buchs bis jetzt würde ich sagen, Spielstand 12-0 für die anderen. Ja, läuft nicht gut.
1: So, letzte Frage hier aus dem Raum erstmal.
3: Bitte was? Achso, ja, genau. Ich fand Ihren Vortrag sehr spannend, sehr kompakt und sehr deprimierend eigentlich letztendlich, weil ich meine, was folgt daraus? Also, dass es schwierig läuft, ist ja jedem klar, deswegen sind wir ja auch hier. Aber welche Chancen gibt es überhaupt? Sie haben jetzt hier die Thesen aufgestellt, es wäre leicht und zählen die Möglichkeiten auf. Und welche Chancen sehen Sie, dass die eine oder andere davon auch realisiert wird? Also woran scheitert es immer? Es scheitert ja jetzt schon an der übergroßen Marktmacht der Tech-Konzerne und ihrem Einfluss auf die Politik. Also ich meine, ich habe eigentlich zwei Fragen. Gibt es eine Chance, dass irgendwas davon umgesetzt wird, dass Europa sich einigen kann auf gemeinsame Forderungen und dass sie damit eine Chance haben gegenüber den großen Monopolen? Das Zweite ist, was machen wir im Alltag? Also wir kleinen Bürgerlein, die wir sehen ja auch die problematischen Auswirkungen im Alltag, das sehen wir. Und wir sehen es auch bei den Kindern und in den Schulen ja. Und überhaupt. Also, ja. Wo geht's raus?
0: Ja, also, ja. So Antwort so kurz wie möglich. Natürlich können wir Bürger und Bürgerinnen versuchen, das zu ändern, aber de facto ist das Schlimme eben, solange sie diese Monopole haben, haben sie auch immer ein Finanzierungsproblem bei den Alternativen. Das Lustige ist, als ich mal bei Investoren, Tech-Investoren war, wo ich gedacht habe, die bewerfen mich mit Eiern, das war eigentlich am entspanntesten, weil die sofort gesagt haben, das wissen wir alle. Wir würden auch niemals Geld in diese Alternativen investieren, weil wir wissen ja, dass sie unter Monopolbedingungen überhaupt keine Chance haben. Deswegen sind dann die Alternativen typischerweise unterfinanziert und dann auch in der Leistung nicht so gut. Ne? Deswegen ist es auch so, dass wir das alleine als Bürger und Bürgerinnen nicht schaffen. Und Sie haben völlig recht, momentan ist eine Katastrophe.

0: Kämpfe. Das heißt, de facto haben sie Nationalstaaten in Europa, die viel weiter sind, also Frankreich, Spanien und so weiter. Deutschland bremst aktiv, ja, wegen der Automobilindustrie. Und dann nur, weil ich natürlich hier auf der Ebene der Bundesländer bin, würde ich Ihnen noch zusätzlich mitgeben, dass es tatsächlich ja tragisch ist, dass wir momentan keine gesetzlichen Grundlagen haben in Deutschland oder Europa, wie sie Monopole auf eine effektive Art und Weise entflechten können. In den USA gibt es die, aber nicht in Deutschland oder in EU, auch nicht mit dem Digital Markets Act. Was sie aber machen können, ist, dass sie Monopole über Medienrecht angehen. Und jetzt kommt das Hypertragische. Medienrecht ist in Deutschland, erstmal ist es nicht auf der Ebene der EU reguliert, sondern es ist auf der Ebene der Nationalstaaten. Da können wir dann auch sagen, es wäre doch viel besser, wenn das auf der Ebene der EU gemacht wird. Als die EU vor 5 Jahren kam mit dem EMFA, hat sie genau das vorgeschlagen, dass man zum Beispiel Medienvielfalt auf der Ebene der EU reguliert. Gab es einen riesengroßen Aufschrei der Nationalstaaten, dass diese Kompetenz auf jeden Fall auf der Ebene der Nationalstaaten bleiben soll. Und jetzt wird es noch schlimmer. Medienrecht wird in Deutschland über die Bundesländer reguliert. Das heißt, sie brauchen Einstimmigkeit im Bundesrat. 16 Bundesländer müssen sich einigen. Typischerweise versuchen sie das mal bei den Bayern. Ja, die haben eine sehr starke, sag ich mal, Tech-Industrie, die natürlich sofort massieren. Momentan wird ja ein neuer Medienstaatsvertrag gemacht. Wir haben es übrigens für die Politik auch aktiv ausformuliert. Schauen Sie mal die Webseite MSTV2Go, also www.mstv wie Medienstaatsvertrag 2go.de. Da haben wir es sogar versucht, quasi als Anregung vorzuschreiben. Das war 2024, das war vor Trump im Sommer 2024. Und ich würde wieder eine Kiste Champagner drauf verwetten, dass es jetzt nicht wieder angepackt wird. Und deswegen, ich möchte auch gerne immer Menschen positive Hoffnung geben, aber ich würde eben ganz hart sagen, wenn die Fähre um 4 Uhr den Hafen verlässt und wenn Sie nicht Ihren Rucksack packen und irgendwann den Bus zum Hafen nehmen, werden Sie diese Fähre verpassen. Ja, das heißt, die Fähre fährt irgendwann, die fährt ohne Sie los. Das ist auch nicht dystopisch, sondern das ist Mathematik. Ja? Bitte? Das ist, ja, und wie gesagt, ich bin Wissenschaftler. Wenn ich irgendwo einen Datenpunkt sehen würde, wo ich sagen könnte, aber hier, aber da, das wissen Sie, was mir Hoffnung gemacht hat? Eric Schmidt, als er in einer großen Arena in den USA gesprochen hatte und er wurde mit diesem ganzen Tech-Talk, er wurde von allen ausgepfiffen, wo ich das gedacht habe, vielleicht schaffen dies Jahr. Finde ich aber übrigens auch wieder doppelt und dreifach traurig, wenn jetzt die Leute die Hoffnung in die USA legen, weil wir hier selber nichts hinkriegen und immer nur den USA hinterherrennen, ist es eigentlich ganz traurig. Ich würde nicht momentan meine Hoffnung in die USA legen und ich finde, dass wir eben mal ein bisschen hier die Ärmel hochkrempeln sollten und mal ein bisschen handeln sollten, anstatt nur schlau immer rumzureden.
1: Jetzt bin ich hier nach hinten gegangen, weil hier hinten die Anwältin unserer digitalen Welt sitzt und auch aus dem Chat gibt es einige Fragen.
2: Genau, eine Frage von Tina Haupt von der Anti-Monopol-Organisation Rebalance Now. Sie bedankt sich für den spannenden Vortrag und fragt, ich wollte fragen, was deine Einschätzung ist, wieso die Politik die Plattform nicht schneller reguliert. Wegen der Lobbymacht oder siehst du noch andere Gründe? Trägheit, Unwissenheit. Die Konrad-Adenauer-Stiftung arbeitet ja zum Beispiel dazu, die Politik reagiert aber gar nicht.
0: Ja, die Frage könnte ich stundenlang beantworten, weil ich gehe wieder nach vorne. Die könnte ich stundenlang beantworten. Ich glaube, dass wir sozusagen eine Blockade haben auf beiden Seiten des politischen Spektrums. Wenn Sie mit Parteien reden, wie mit FDP oder CDU, die ja eigentlich von sich selbst behaupten, dass sie Ahnung haben von Wirtschaft, dann erklären sie das mit den Monopolen. Übrigens kann das ja, das ist ja so, das ist auch das Interessante, es gibt ja auch niemanden, der das leugnet. Also ich würde ja immer sagen, dann beweist mir halt, dass es keine Monopole sind und dann kann ich mich ja wieder schlafen legen. Aber selbst die, niemand leugnet das mehr. Das heißt, sind Monopole und diese Parteien müssten sich ja allergisch wehren gegen Monopole. Ja? Tun sie aber nicht. Und ich sage Ihnen jetzt warum. Weil die Gehirne der Menschen und eben auch bei FDP und CDU-Leuten aus zwei Teilen bestehen. Aus einem Cortex, der rational denkt, und aus einem limbischen System. Der Cortex von FDP und CDU sagt ganz klar, Monopole finden wir eigentlich total doof, hat nichts mit freien Märkten und so weiter und so fort zu tun. Das Problem ist nur, dass dann das Gehirn,

0: Hirn sich fragt, ja, was müsste ich denn jetzt tun? Ja, da müsste ich eigentlich sozusagen gegen diese Macht ankämpfen. Ja? Und das ist genau das Problem. Wer macht denn das? Wer sozusagen kämpft denn gegen die Macht und die Herrschaft? Das sind linke Parteien. Sollen wir jetzt Demonstrationen machen oder so? Ja? Sollen wir jetzt gegen die da oben einen Aufruhr machen? Das machen Leute aus der CDU und der FDP nicht. Die Leute aus der CDU und der FDP, die sind da, wo der Erfolg sind. Sie sind gerne in der Nähe der Macht. Ja? Und die mögen zum Beispiel auch gerne ein dickeres Auto und so weiter und so fort. Die wollen da sein, wo der Erfolg ist. Und das heißt, das limbische System der Gehirne von CDU und FDP sagt, ja, das kann ja nicht sein. Ich mache doch jetzt nicht wie linke Parteien Machtkritik. Also so sagt das limbische System dem Kortex, musst du komplett ignorieren. Ja, das heißt, das ist das Problem bei CDU und FDP. Jetzt nur damit aber alle ihren Saft abkriegen, auf der, ja, also bevor sie sich jetzt freuen, ja, auf der Seite der linken Parteien haben sie ein Problem, was darin begründet ist, und da lesen Sie mal das schlaue Buch Cyber Libertarianism von David Golambia, dass sie sehr, sag ich mal, meinungsstarke Gruppen haben, die über 20 Jahre lang, wie die Tech-Konzerne auch gesagt haben, das Internet ist cool, frei, bunt und anarchisch, und der böse Staat soll es nicht regulieren. Und jedes Mal, wenn der Staat was gemacht hat, hat es tierisch einen draufgegeben. Ich möchte Sie kurz daran erinnern, dass die letzte Demonstration zu Digitalthemen, die 10.000 auf die Straße gebracht hat, war im Jahr 2019, als der böse demokratische Staat nämlich Künstler und Künstlerinnen, Autoren und Autorinnen schützen wollte gegen die Tech-Konzerne, ja, in Bezug auf Urheberrecht. Und wogegen haben wir demonstriert? Wir haben gegen den demokratischen Staat und für die Tech-Konzerne demonstriert, 2019. Ja? Das heißt, 20 Jahre lang ist jeder in der Politik, der das angehen wollte, massiv angegangen worden. Und ich finde es auch ein bisschen strange, dass Leute, die ganz lange gesagt haben, der böse Staat soll es auf keinen Fall regulieren, jetzt sagen, wie kann das denn sein, dass die Politik das nicht reguliert? Das ist die sehr transparenter, und wenn, selbst wenn es uns nicht gefällt, aber es bringt ja auch nichts, immer auf die Politik zu prügeln, weil die Politik ist sozusagen ist in der Vergangenheit dann auch dafür abgestraft worden. Ja? Und da ist es eine sozusagen inconvenient truth, da reden wir leider auch mit uns selber. Und ich glaube auch, wenn wir das nicht verstehen, dann können wir auch nicht wirklich was ändern. Deswegen müssen wir halt auch diese Debatte vom Zaun brechen.
1: Ich finde das total spannend. Ich würde da gerne selber mal kurz reingehen, weil das scheint ja ein klassisches Paradoxphänomen zu sein und ein Problem der Komplexität. Ja, also wir sind vor so einem komplexen Problem und vor paradoxen Phänomenen, dass wir es nicht mehr gebacken kriegen. Ja? Also gibt's da in der Wissenschaft irgendwie Ansätze? Also da vertraue ich ja immer, denke, KI müsste doch eigentlich diese Komplexitätsprobleme mal irgendwie in den Griff kriegen und mal Handlungsoptionen auf den Tisch legen.
0: Nee, ich glaube tatsächlich, wenn Sie mich fragen, wenn ich das sehe, ein Hauptproblem ist dann auch wieder Eitelkeit. Es dauert dann sehr lange für solche Akteure zu sein. Es mag auch keiner. Es ist für alle doof. Es ist, und das gilt doch für uns alle. Aber mir ist da auch, ich kann doch auch zugeben, ich bin in den Nullerjahren auch rumgerannt und habe das geglaubt, hey, Community und be part of it und jetzt Co-Creation und wir sind alle total empowered. Ist das so schlimm zu sagen, ich habe mich geirrt? Ich bin reingefallen. Wenn doch alle Leute erstmal sagen würden, keine Ahnung, die Regulierer, die diesen Quatsch mit diesen Fehlregulierungen, wenn die sagen würden, wir haben uns geirrt. Wir waren zu langsam. Ja, wenn die, keine Ahnung, Netzaktivisten sagen, war vielleicht nicht so schlau, dass wir damals E-Mails mit Morddrohungen an die Leute geschickt haben, die irgendwie Autoren und Autorinnen schützen wollen. Ja, wir haben uns geirrt. Dann ist das erstmal für nicht ein guter Start. Ja. Und solange wir aber sozusagen in unserer eigenen Eitelkeit verharren und denken, dass wir das alles, also an mir lag es nicht. Ne? Wenn man auf mich gehört hätte, dann wäre das alles schon vor 20 Jahren geregelt worden. Ne? Das ist leider eben nicht der Fall hier. Wir haben hier alle uns nicht mit Ruhm bekleckert, glaube ich.
1: Kleiner Werbeblock. Die Konrad-Adenauer-Stiftung zieht zurzeit unter Fuck-Up-Night durch Sachsen-Anhalt. Draußen hängt das Plakat. Da geht es genau darum, so eine Fehlerkultur mal einzuüben. Wie ist es, wenn wir uns gegenseitig mal über unsere gröbsten Fehler Rechenschaft abgeben?
0: Wir müssen nur aufpassen mit der Zeit. Ne? Sie denken an mich. Ne?
1: Ich hab sie im Griff. Ja, und super. Ihren Zug genau, habe ich auch, schon gemonitort und getrackt. Okay, sehr gut. Der hat leider Verspätung. Aber können wir noch eine Viertelstunde?
0: Genau, aber wenn ich ja. so, ich würde trotzdem zu, vor, sag ich mal, wenn ich um 7:08 beim Bahnhof bin,
1: dann absolut, ist alles gut. Ja. Absolut, absolut.
0: Weil ich, das ist der letzte Zug, sonst...
1: Der andere muss noch nach München und das wollen wir auf jeden Fall möglich machen. Also, jetzt Endspurt bei den Fragen.
2: Ja, danke schön. Das ist wahrscheinlich auch ein bisschen überholt worden jetzt in der Diskussion. Mir fiel ein, dass ich mir im Herbst 2001 jemand erst sagen musste, es gibt da mit Google eine gute Suchmaschine, die findet mehr als alle anderen. Ich kannte schon viele andere, aber und ich wusste noch nichts davon. Und plötzlich gibt es eben diesen Algorithmus, der andere schlägt. Kann das nicht auch möglich sein, dass eben wieder durch eine ähnliche Erfindung, ich habe da nur keine Ahnung, was nur dahinter steht, da doch so ein Monopol aufgebrochen wird und dass plötzlich Google in der Versenkung verschwindet?
0: Ich sag mal so, ich warte seit 20 Jahren drauf. Ne? Ich bin da so ein bisschen, ich glaube tatsächlich, wenn Sie da nicht Anreize, sozusagen Möglichkeiten schaffen für alternative Anbieter, und das betrifft vor allem Finanzierung. Ne? Das heißt, die scheitern noch an der Finanzierung. Aber ich schwöre umgekehrt, wenn wir das machen würden, die Kapitalmärkte würden das als erstes kapieren. Wenn die merken, die sind, das Schöne ist, Kapitalmärkte sind egoistisch. Wenn wir morgen sagen würden, nee, wir wollen das nicht, wir wollen diese öffentlichen Güter nicht in der Hand von den USA haben und wir werden das jetzt ändern, werden sie sofort auch eine Reaktion haben an den Kapitalmärkten, dann werden nämlich europäische Alternativen auch viel stärker gepusht. Das wäre doch traumhaft. Es wäre eine super, übrigens, wirtschaftliche Opportunität. Ja? Und dann könnten wir demokratisch legitimierte, tolle Sachen bauen, die auch noch datensicher sind, und dann exportieren wir die auch noch in die USA. Und wenn ich mir angucke, was gerade in den USA passiert, machen wir noch einen Marshallplan für die USA obendrauf, den kriegen sie noch gratis. Ja? Und dann gibt es vielleicht ganz viele Menschen in den USA, die auch keine Lust auf Hass und Lügen Internet haben und die europäische Produkte bevorzugen würden. Aber ich glaube tatsächlich, es gibt null Chance, unter in dieser sozusagen Machtasymmetrie auch nur das Geringste hinzukriegen. Ja.
3: Also ich denke, Google hat in den letzten 5 Jahren dramatische Sorge gehabt, dass deren Monopol übernommen wird von genau den neuen KI-Anbietern, ChatGPT. Anthropic, weiß ich nicht, ob das damals schon so stark war, das war ja auch ein, aber das war schon so. Und natürlich steht bei den Amerikanern immer auch die Gefahr, die Chinesen werden uns sozusagen, die werden etwas entwickeln, wo dann auch mal die Vormacht der USA in Frage gestellt wird. Ja, mit TikTok ist ja auch so ein Element, wo man sagen muss, das stellt auch wieder andere quasi Monopole, werden auf mal abgelöst durch neue Entwicklungen. Dass die besser sind, will ich gar nicht sagen, aber natürlich gibt diese Entwicklung ist da. Ich glaube, da gibt es Entwicklungen, die Frage ist nur, ob sie besser ist und wie können wir sie regulieren, sodass sie wirklich dem Wohle der Menschen dient. Da hätte ich noch einen Punkt, ich würde nicht nur sagen, es geht um Eitelkeit, sondern es geht vor allen Dingen auch darum, weshalb man sich in Europa so schwer tut, diese Dinge zu regulieren, weil man sagt, ja, dann haben wir ja noch weniger, die in Deutschland, in Europa investieren in diese technischen Fragen. Wir haben ja jetzt schon kein KI-System, was überhaupt irgendwie eine Rolle spielt. Wenn das alles nur dort stattfindet, wo die Märkte möglichst liberal sind und wo es überhaupt keine Regulierung gibt, dann wie sollen wir dann überhaupt in Europa die Start-ups, die Firmen, die Wissenschaftler an uns binden, dass sie das hier entwickeln? Also das ist ein Dilemma, was natürlich auch wieder mit Wettbewerb zu tun hat. Ja? Also wir kommen aus dieser Logik des Wettbewerbs, die ist so brutal und natürlich wäre es einfach und schön, wenn wir das Ganze so regulieren und alle sich an uns halten und sagen, toll, das sind ja Standards, die letztendlich dem Wohl der Menschen dienen. Und das sollten wir doch unterstützen. Aber wenn die Realität so stark ist, dass dann sich in Europa niemand findet, der hier investiert, dann haben wir ein Problem.
0: Also ich würde, es sind natürlich viele sozusagen Schubladen, die Sie jetzt geöffnet haben. Ich würde das vielleicht ein bisschen auf einer Metaebene beantworten und würde sagen, die USA sind einfach, in diesem Fall muss man sagen, sehr gut da drin, auch sozusagen Machtpolitik zu betreiben. Und übrigens sind sie knüppelhart, auch wenn es um eigene Abhängigkeiten geht. Wenn ich mir jetzt anschaue, wenn ich das richtig verstehe, investieren die ja jetzt relativ viel in das ganze Thema Chipindustrie, weil sie diese Abhängigkeit von Taiwan reduzieren wollen. Das heißt, die verstehen das genau. Und sie verstehen, die Amerikaner haben eine kristallklare Strategie. Die haben sich einen Markt nach dem anderen geholt, überall westlich, in der westlichen Welt ihre Monopole durchgeprügelt und jetzt gibt es den riesengroßen Kuchen der Dienstleistung. Und den holen sie sich mit generativer KI. Und wir sitzen halt hier und es ist eigentlich doch total offensichtlich, was das Wargame von den USA ist. Und wir sehen das passieren und wir tun es, sozusagen reagieren aber nicht. Und da würde ich aber entgegenhalten, das könnten wir aber ja tun. Das könnten wir tun. Ja, man muss dann halt natürlich auch ein bisschen Stamina haben und man muss sich dem entgegenstellen. Da muss man auch sagen, ist uns dann egal mit den Automobilzöllen und man muss sozusagen dann kämpfen. Aber wenn man nicht kämpft, glaube ich, bei solchen Gegnern wird man halt Schnitzel. Ja, und das ist keine gute Strategie. Ja, weil die werden sich das holen. Die haben einen Plan, die haben eine Strategie, die kristallklar ist und ich glaube, man muss auch nicht besonders schlau sein, um die zu verstehen.
3: Aber die Chinesen auch?
0: Die Chinesen auch. Und das ist doch das schönste Beispiel. Die Chinesen haben doch getan, was sie getan haben, nur weil sie gemerkt haben, dass es um ihre Diktatur geschehen sein würde, wenn sie es ermöglichen, dass sozusagen westliche Konzerne ihre eigene Öffentlichkeit sozusagen übernehmen. Und warum sollen wir dasselbe nicht tun, um die Demokratie zu retten?
3: Aber schon deswegen haben wir keine Demokratie.
0: Das verstehe.
3: Sind unterschiedliche Systeme. Und natürlich,
0: aber Sie haben ja nicht WeChat in Deutschland. WeChat ist in China. Sie haben nur einen einzigen winzig kleinen Punkt, wo sich das überschneidet. Das ist TikTok. TikTok macht 10% bei Social Media. TikTok ist nicht das Problem. Ne? Aber ich würde behaupten, das Einfache ist, sozusagen sich an China zu orientieren und das, was die Chinesen zur Rettung ihrer Diktatur getan haben, dass wir das in Europa zur Rettung der Demokratie tun, ist doch ein gutes Ziel. Dann lohnt es sich doch für zu kämpfen.
4: Ja. Ich fand Ihren Vortrag auch sehr, sehr gut und sehr interessant. Also meine Meinung immer so gegenüber so einer Ohnmacht ist eigentlich, dass man selber versucht, da ins Handeln zu kommen und so. Ne? Und dann habe ich jetzt so gedacht, naja gut, bei den ganzen Sachen, die da vorne stehen, da kommt man ja irgendwie nicht so richtig weiter oder so. Ne? Aber wenn ich das zum Beispiel jetzt beim mobilen Internet sehe oder so auf Handys, da hat man ja eigentlich nur die Chance zwischen Google, Android und Apple und so. Ne? Und da denke ich mal, das ist ja auch, sage ich mal, was, womit die meisten, sage ich mal, einen Großteil ihres der Internetnutzung machen. Und wie kommt man da raus? Ne? Gibt es da eine Option oder ist das, also ich meine, beim Laptop oder so, da kann man sich ja noch Linux drauf machen oder so. Ne? Mhm. Aber bei den mobilen Sachen, da ist man ja eigentlich komplett gefangen. Ne?
0: Ja, haben Sie völlig recht. Ich würde mich so ein bisschen aus dieser Frage rauspfuschen, weil ich bin natürlich Medienwissenschaftler. Ich bin nicht gut im Bezug auf Endgeräte oder sowas. Da gibt es bestimmt Leute, die da viel schlauer sind als ich.
1: Ja. Wir sind in der Endkurve, Herr André, und 10 Minuten. Geht Ihr Taxi zum Zug. Ja. Und die nutzen wir aber voll aus.
5: Es gibt hier also eine schnelle Frage. Danke für den Vortrag. Super, das Buch ist auch zu empfehlen. Können Medien als Medien in der Berichterstattung irgendwie was ändern? Weil ich sehe immer, gerade bei KI sehe ich gerade, entweder geht die Welt unter oder wir retten die Welt damit. Es gibt sozusagen kein Dazwischen. Ne? Und das sehe ich hier im Raum auch. Also entweder sozusagen es wird ganz schlimm oder wir gehen alle unter oder wir retten die Welt. Mir fehlt da so die Normale, also das Normale fehlt mir eigentlich. Ne? Mhm.
0: Was verstehen Sie, worauf ich hinaus wollte? Ich verstehe, worauf Sie, ich glaube, sag ich mal, meine Perspektive ist ja immer aus meiner Perspektive sind die analogen Medien schon weg. Ne? Ich empfehle das auch allen genau, die Welt genau, weil es ist auch total egal, ob es jetzt 3 Jahre länger dauert oder weniger, aber ich würde die Welt erstmal so sehen, dass die analogen Medien de facto weg sind. Schauen Sie sich mal dann die neue Vermessung an. Das ist dramatisch. Ja? Das heißt, nur mal als Beispiel, Spiegel.de war in der letzten Messung in dem Gesamtranking auf Platz 46, ist jetzt auf 99. Ja? Das heißt, und das sehen Sie über die anderen, ja, das heißt, Sie haben immer weniger Aufmerksamkeit in solchen Anbietern. Sie sehen, ich habe, Sie sehen halt immer, es ist einfach mathematisch, das ist, deswegen ist es auch nicht Rocket Science, ehrlich gesagt, das ist reine Mathematik. Das heißt, die Öffentlichkeit kippt. Und die kippt immer weiter, die kippt jeden Tag, jede Woche kippt die weiter. Und jede Woche wird es härter, sehen wir doch auch an den Diskursen. Jetzt fangen die Journalisten schon an, gucken sich an journalistische Karrieren, wo Leute aus journalistischen Karrieren rausfallen. Ulf Paschardt ist jetzt Influencer.

0: geworden. Melanie Ammann macht jetzt, wie heißt das, so ein Unframed, ja, also sozusagen unscripted in seriös. Der erste Gesprächspartner war, wie hieß der, Björn Berndt, der Typ, der dieses 4-Stunden-Höcke-Interview gemacht hat und so weiter und so fort. Ja? Das heißt, Robin Alexander, der bei der Welt rausgeflogen ist, macht jetzt Podcasts und so weiter und so fort. Und sind Plattformen und Algorithmus-Marionetten. Die sind ja nicht doof. Die wissen genau, was passiert. Das heißt, wir kippen da rein und wir machen mit oder wir existieren nicht. Deswegen fände ich es ja auch gut, wenn wir das stoppen würden.
1: Ja. So, da sind jetzt wirklich die letzten zwei Fragen hier noch und bei Ihnen dann noch. Und dann müssen wir dann erstmal den Doppelpunkt setzen für die zweite Runde.
2: Ich hoffe, meine Frage ist kurz. und zwar, mich würde interessieren, ob man bei Spotify einen Einbruch gesehen hat, weil das ja Ende letzten Jahres extrem kritisiert wurde und Anfang diesen Jahres. Hat man da gesehen, dass es da jetzt mehr Wettbewerb gibt oder ist das immer noch sehr Monopol?
0: Das glaube ich auch. Also jetzt kann ich Ihnen nicht auf die Nachkommastelle stellen, aber mir ist da nichts aufgefallen. Mir wäre es auf jeden Fall jetzt in der Messung aufgefallen, wenn da irgendwie auf einmal 30% weniger gewesen wäre. Habe ich spontan nicht abrufbereit. Müsst ihr aber nachschauen.
3: Ja. Ja, von meinem Alter her habe ich ja den Aufstieg des Internet auch verfolgt und auch die idealistischen Werte miterlebt, zum Beispiel die Unabhängigkeitserklärung des Cyberspace von Barlow. Ich nehme an, das kennen Sie auch.
0: Ja, das ist das heutige Programm der AfD. Die Tyrannei des Staates soll rausbleiben. Dieser Raum gehört nur hier. Hier machen wir, was wir wollen. Der demokratische Staat hat hier nichts verloren. Aber, ja. Okay. Lesen Sie das mal mit einer AfD-Brille. Das ist total krass.
3: Ich sehe da eher die alten linken Cyber-Hippies aus Kalifornien.
0: Das ist ja das Schlimme. Nee, gut. Sozusagen, dass die Rechtslibertären das in ihren Diskurs eingebaut haben. Das ist ein Befreiungsdiskurs.
3: Ja, es gibt ja einen Gegendiskurs. Und darauf will ich hinaus. Ich weiß nicht, ob Ihr Begriff der Digitalokratie nicht etwas hermetisch ist, weil ich habe ja nun die Explosion der Öffentlichkeit ja miterlebt, also auch die ersten Internetmedien. Und der Punkt ist, dass ja da eine gewisse Befreiung stattgefunden hat. Das heißt, ein Herr Rogan als Podcaster ist nicht nur eine Marionette von YouTube oder so, sondern er stellt auch eine gewisse redaktionelle Unabhängigkeit da, ob man seine Inhalte nun mag oder nicht. Das heißt, er hat eine Macht erlangt als Einzelperson oder mit einem kleinen Team, was vor 20, 30 Jahren völlig unmöglich gewesen wäre. Das heißt, die Öffentlichkeit hat sich enorm zersplittert und sie bietet immer noch gewisse Möglichkeiten. Das ist nicht alles von den Konzernen inhaltlich kontrolliert, sondern da ist ein Widerspruch, da ist noch eine Spannung da. Denn wenn jetzt zum Beispiel, mir fällt jetzt gerade Gerd Sobel ein, der hat nun für Dreisat eine Wissenschaftssendung gemacht. Der ist jetzt auch mit einem eigenen Podcast, glaube ich, unterwegs. Also der ist jetzt aus dem Sender raus und jetzt nutzt er seinen Namen und macht seine eigene Wissenschaftssendung online. Er ist jetzt relativ unabhängig von Direktiven bei Dreisat, sondern er kann jetzt mehr machen, was er will. Er kann jetzt Gäste also je nachdem, wie er das organisiert. Das heißt, er hat eine relative Unabhängigkeit beibehalten, aufgrund seines symbolischen Kapitals. Und da sehe ich immer noch eine Errungenschaft.
0: Und da würde ich würde sagen, es hätte eine Errungenschaft sein können, wenn wir die Monopole nicht zugelassen hätten. Und da würde ich aber tatsächlich sagen, nur mal, also, weil die Frage kann ich jetzt auch in 2 oder 3 Stunden sehr lange beantworten, was aber zum Beispiel total interessant ist. Wir können wissenschaftlich ganz einfach zum Beispiel Vergleiche machen bei Redaktionen, wie sehen eigentlich die Inhalte aus, wenn sie zum Beispiel in der gedruckten Tageszeitung stehen, wie sehen sie dann auf, wenn sie auf der Webseite stehen und wie sehen sie dann auf, wenn sie auf Social Media oder wenn sie auf TikTok stehen. Das heißt, wir sehen logischerweise, dass auch seriöse Nachrichtenredaktionen diese Sachen zu Clickbait machen, wenn sie in TikTok sind. Ja? Das heißt, und warum tun sie das? Sie sind ja nicht doof, weil sie wissen, dass sie nur unter diesen Bedingungen auch überhaupt in die Sichtbarkeit kommen. Das heißt, deswegen würde ich das tatsächlich bestreiten. Joe Rogan ist nicht frei. Joe Rogan hat sich sozusagen in den Knast dieser Algorithmen begeben und er bedient diese Algorithmen. Und

0: Tatsächlich hätten wir eine Befragung haben können, wenn wir es nicht zugelassen hätten, dass diese neuen Plattformen, dass die monopolisiert würden. Und wir hätten eine Befragung haben können, wenn wir ein Mitspracherecht eingefordert hätten, wenn wir gesagt hätten, nee, wir wollen das nicht, dass ihr den Diskursraum verseucht, sondern wir wollen bitte mitsprechen. Und das ist ja das Faszinierendste, dass ausgerechnet die Leute, die am stärksten über Meinungsfreiheit reden, noch nicht mal bemerken, dass ja die Grundlage der Meinungsfreiheit fundamental abgeschafft ist, wenn die USA sagen, wir haben in Deutschland oder Europa noch nicht mal das Recht, unseren eigenen öffentlichen Raum mitzugestalten. Wir dürfen nicht mehr über unser eigenes demokratisches Forum entscheiden. Das wird aus den USA fremdbestimmt. Wie kann das denn sein, dass die Aposteln hier, die selbsternannten Verteidiger der Meinungsfreiheit, das nicht bemerken? Das ist doch das grundlegendste Recht von allen Demokratien, seitdem es Demokratie überhaupt gab, dass wir selbst gestalten dürfen, wie unser öffentliches Forum aussieht. Diese Freiheit wird uns genommen, wir werden fremdbestimmt und unter Monopolbedingungen. Ich würde Ihnen recht geben, dass im Jahr 2008 all das gestimmt hat, aber unter Monopolbedingungen heute sozusagen wandelt sich diese zusätzliche Freiheit in Unfreiheit. Das würde ich auch so schwarz-weiß sagen. Oder nochmal in einer anderen Metapher, alle Schafe dürfen blöken, wie sie wollen, aber die Tech-Konzerne bestimmen, wo die Schafherde hinzieht. Denn der Maschinenraum ist nur bei den Tech-Konzernen. Und wir haben überhaupt keinen Zugang zu diesem Maschinenraum.
1: Ihr Zug hat 30 Minuten Verspätung.
2: Nein, 30 echt?
1: Minuten
2: Verspätung. Ist das so schlimm?
1: 42 fährt er, aber ich habe versprochen, sie pünktlich rauszulassen. Und das
0: ich nur, halt, manchmal das kommen ich die auch. Dann trotzdem pünktlich.
1: Ja,
0: weil ich komme sonst nicht
1: mehr. Nee, definitiv. Nein, Herr André, ich habe Ihnen versprochen, ich mache pünktlich Schluss und bringe Sie zum Bahnhof und das machen wir auch. Ja. Deshalb ist an dieser Stelle, glaube ich, auch sehr, sehr deutlich, wo Sie stehen und was Sie, also mit einer Prägnanz und auch in einer Emphase, die glaube ich, deutlich ist. Und wir werden das nachher dann auf dem Podium auch noch in jeder Hinsicht diskutieren können und mal nochmal nach Sachsen-Anhalt holen können, was digitale Souveränität in Sachsen-Anhalt bedeutet. Deshalb möchte ich Ihnen an dieser Stelle ganz, ganz herzlich danken. Es ist uns wirklich ein Bedürfnis, Ihnen auch nur mitzugeben, dass Sie diese kleinen Öffentlichkeiten, wie wir sie hier schaffen, an der Evangelischen Akademie, hochschätzen, bei den wichtigen Themen, die Sie auch präsentieren, zeigt auch, dass Sie was von Öffentlichkeit verstanden haben. Und ganz, ganz lieben Dank, dass Sie hierher gekommen sind, dass Sie es zwischengeschoben haben. Ich wünsche Ihnen gute Reise nach München, dass Sie dann ankommen und dort auch diesen wichtigen Vortrag dann auch dort gut halten können. Und dürfen Sie verabschieden mit einem herzlichen Applaus und einem großen Dankeschön. Applaus

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1: App, weil das ist absolut benutzerunfreundlich, meiner Meinung nach. Weil wir ja vielleicht auch so ein bisschen verwöhnt sind von Instagram, TikTok, dass man das direkt in der App alles irgendwie machen kann, jedenfalls App intern. Und dann wäre es eigentlich cool, wenn man
2: mit dem Medizinstudenten 2 Jahre bis zum Physikum ein gemeinsames Studium. Dann trennt sich das. Die Humanmediziner studieren weiter Humanmedizin und die Zahnmediziner Zahnmedizin. Und dann gibt es nach dem Studium die Möglichkeit, noch einen Facharzt zu machen.

0: Herzlich willkommen zum diesjährigen Kurz und Gut im Kurzfilmwettbewerb.
1: Herzlich willkommen zu Kurz und Gut.
0: Schön, dass ihr alle da seid. Wir freuen uns, dass ihr alle hier im OK euch eingefunden habt.
2: Ich bin Mila und ich mache die Moderation dieses Jahr bei Kurz und Gut. Wir sind gerade dabei, unsere Moderationstexte zu schreiben und ein bisschen Zeitdruck haben wir, aber ich denke, wir schaffen das. Ich hoffe, die Stimmung wird so gemütlich sein und dass man einfach einen schönen Abend zusammen hat.

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Es hat alles funktioniert.

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Hallo und willkommen zu einer Kochvideo. Wir machen heute eins sehr zu Speisen ist. Und ich zeige euch gleich die Vorbereitungen, was wir dazu alles brauchen. Und dann geht's mit dem Drachen los. Also bleibt dran, viel Spaß!

0: wir haben Bio und unser Holz wurde drinne. Also die Markierung ist einmal das hier und ja. Ja, hier haben wir so einen vorbereitet. Und nun machen wir das Feuer an und dann wird gekocht über Feuer.
1: Ja, ich mache jetzt das Feuer an. Dann machen wir es.

0: Dann machen wir noch das hier oben drauf.
1: Ja, wir haben schon draußen alles vorbereitet. Zum Feuer und so alles haben wir so mal Zeit. Jetzt zeige ich euch mal die Zutaten, was wir brauchen. Und dann wird das feine Genießen in unserem Mund kommen. Ja.
2: Als Zutaten braucht ihr Senf, eine Grillsoße eurer Wahl, ein Pustasalat und natürlich Kassler. Ihr fettet euren gusseisernen Topf mit Butter ein und füllt ihn mit Kartoffelstücken. Dann schneidet ihr den Kassler in Scheiben und bestreicht es von beiden Seiten mit den Soßen. Zuletzt legt ihr alles in den Topf. Rosmarin rundet das Ganze ab. Das Ganze lasst ihr für mindestens 2 Stunden garen. In der Zwischenzeit könnt ihr Getränke kühl stellen und den Tisch decken. Als Beilage passt gut Ofengemüse. Und so sieht der wilde Kassler am Ende aus. Lasst es euch schmecken!

0: brauchen 2,5 mal mehr Ressourcen, als die Erde hergeben kann, bei der Menschenanzahl, die wir haben. Das hat der Club of Rome schon vor 30 Jahren gesagt. Aber da hat keiner drauf gehört.
1: Also im Sensorungsstammtisch habe ich also mit der Kamera 1, das ist die Hauptkamera, gefilmt. Also mit 93 Jahren bin ich der Älteste hier.
2: Ich engagiere mich hier, weil das gefällt, weil man eine relativ große Freiheit hat in der Themenauswahl.
0: Also wir sind eine tolle Truppe, wie man so schön sagt. Wir ergänzen uns wunderbar. Jeder bringt Ideen mit und jeder lebt auch von den Ideen des anderen.
2: Mir gefällt eigentlich das Klima hier eigentlich ganz gut.
0: Wir kommen aus den verschiedensten Berufen. Und wir haben nur einen dabei, der hat mal für das Fernsehen der DDR gearbeitet. Und es ist erstaunlich, wie die einzelnen Berufe sozusagen hier aufeinandertreffen und sich in einer gemeinsamen Arbeit finden. Also ich bin durchaus der Meinung, das ist der Antrieb für mich, dass ich hier arbeite, mitarbeite. Wir sind ein Kollektiv, glaube ich, das nicht ein zweites Mal hier in der Gegend zu finden ist.

0: Heute bei Jugendstil. Eva war wieder in Gabis Garten zu Gast. Außerdem, wie gewohnt für uns im Einsatz, Nico. Dieses Mal hat er den Elbauenpark erkundet. Eileen hat sich wieder eine kleine Werbeparodie einfallen lassen und Vlad präsentiert uns die Good News. Zu guter Letzt hatten wir große und kleine Gäste im Studio. Was es damit auf sich hat, erfahrt ihr in wenigen Minuten.
1: Hallo und willkommen zurück zu einer neuen Ausgabe von Jugendstil. Ich bin Emma und ein neues Gesicht für euch.
2: Und ich bin Lena, ein eher semi, nicht so neues Gesicht für euch.
1: Genau. Wir durften Teil des 24-Stunden-Streams von Gute Nacht Magdeburg sein. Und deswegen seht ihr uns auch schon eine Woche früher als sonst.
2: Es sei denn, ihr habt gerade zu unserer regulären Sendezeit eingeschaltet. In dem Fall hat sich gerade nichts für euch verändert.
1: Genau, und den Teaser für die Sendung habt ihr schon gesehen. Und weil wir durch den Livestream ein bisschen unter Zeitdruck stehen, wollen wir nicht lang schnacken, sondern direkt reingehen mit einer neuen Ausgabe von Mein Garten ist mein Mallorca.
3: Hallo liebe Gartenfreunde, herzlich willkommen zu Mein Garten ist mein Mallorca. Hallo Eva, schön, dass du wieder da bist.
4: Dankeschön, es ist immer sehr schön, in deinem Garten zu sein. Heute geht es um das Einpflanzen von Tomaten und warum genau die Pfingstrose die Ameise braucht, um überhaupt zu blühen. Natürlich gibt es noch ein kleines Garten-Update und habt viel Spaß bei der Folge.
3: Guck mal, wer da hinten kommt. Manuela!
5: Hallo, liebe Gartenfreunde. Ich bin die rechte Hand von Gabi und unterstütze sie sehr gern.
3: Ohne ihr würde der Garten nicht so blühen. So, heute geht es, wie versprochen vorhin, um Tomaten. Tomaten, liebe Gartenfreunde, wie ihr kennt, sind Nachtschattengewächse. Die werden nachts reif. Und die brauchen sehr viel Wärme. Wie ihr hier schon seht, habe ich ja schon eine eingepflanzt. Und es gibt ja verschiedene Sorten und ich liebe die Vielfalt. Eiertomaten, Ochsenherz und wie sie alle heißen, aber die schmecken alle sehr, sehr gut. So, und den würde ich euch gerne mal zeigen, weil ich habe dieses Jahr mal, will ich was ausprobieren. Und zwar gibt es Schafwolle. Das ist erstens nachhaltig, dafür muss kein Tier sterben. Und das machst du denn so ein bisschen fetzenweise da unten drunter. Das habe ich schon gemacht, weil das dauert eine Weile. Ist das denn verrottet und das gibt dann die Nährstoffe ab. Magnesium, Kalium, Phosphor, ein bisschen Stickstoff, was die Tomaten natürlich zum Wachsen brauchen. Die kannst du aber auch für Gurken nehmen, für Kartoffeln. Also die Schafwolle ist sehr vielseitig. Und man sollte auch, wenn keine Bienen da sind, kann man die Tomaten aber auch selber schütteln. Denn befruchten die sich gegenseitig, wenn mal keine Bienchen da ist. Das mache ich zum Beispiel im Gewächshaus.
4: Also ab welchem Zeitraum im Jahr ungefähr sollte man Tomaten pflanzen?
3: So Anfang Mai, wenn die Frostperioden vorbei sind, die Eisheiligen. Immer nach den Eisheiligen, so. Ja? Und ich hoffe auch auf dieses Jahr auf eine schöne, reiche Ernte. Und zwischen denen, wie ihr seht, habe ich zwischen den Tomaten Staudensellerie. Die haben natürlich auch Schafwolle drunter gekriegt. Das sind auch so Starkzehrer. Und die können sich ja gegenseitig beschützen gegen Krankheiten. Wenn ich die grünen Tomaten dran habe und es wird kalt, dann gehen die ja kaputt. Also nehme ich die Tomaten, die grünen, mit einem reifen Apfel, mache ein Papier drüber und dann unten unter der Spüle so drunter im dunklen Schrank legen. Und dann reifen die nach.
4: Das ist ein guter Tipp.
3: Darum soll man ja auch Bananen und Äpfel nicht zusammen, weil der Apfel bewirkt, dass die Banane schneller reifen tut. Es gibt ja diese vier Felder Wirtschaft. Ich habe hier so meine Felder ein bisschen eingeteilt, wie was wohin kommt, wer sich mit wem vertragen tut. Ist ja wie bei den Menschen, das verträgt sich nicht jeder mit jedem.
4: Ja, und wie wechselst du immer die Felder? Also was?
3: Also wenn ich jetzt hier die Tomaten und die Sellerie hinmache, da hatte ich ja vorher ja Kartoffeln, dann würde ich dann im nächsten Jahr da die Tomaten hinmachen.
4: Okay.
3: Und also im dritten Jahr dann auf das andere Feld.
4: Warum wechselt man das immer?
3: Weil die Pflanzen entnehmen den Boden bestimmte Nährstoffe. Und wenn man das immer wieder da selber hinmacht, wird der Boden müde. Mhm. Und dann sind die Nährstoffe nicht mehr vorhanden. So, Gartenfreunde, jetzt möchte ich euch über Pfingstrosen erzählen, und zwar Ameisen. Was haben Ameisen mit Pfingstrosen zu tun? Sehr viel, Eva.
4: Ja?
3: Ja, weil die Pfingstrose sondert, wenn die rauskommt, eine klebrige Masse ab. Mhm. Und da die Ameisen ja sowieso auch bei Blattläuse den Honigtau ernten und schlabbern,
4: ja,
3: schlabbern die quasi auch diese süße, klebrige Masse.

0: ab. Dadurch helfen die, die Pfingstrose, die Blüte aufzumachen.
1: Ah, weil sonst, wenn die Ameisen nicht da wären, würde die einfach...
0: Würde die nicht aufgehen. So, Eva, jetzt möchte ich dir zeigen, das ist eine Baumpfingstrose, eine gelbe. Die Strauchpfingstrose, die ziehen sich ein wie Tulpen, die werden oben komplett, gehen die weg. Ja? Und hier, das bleibt eben hier so verholzt, darum Baumpfingstrose. Wie beim letzten Mal habe ich ja euch was von einer Pau-Pau-Indianer-Banane erzählt. Das sind diese Blüten dran. Und hier, wie du siehst, Eva, sind kleine Früchte.
1: Das sehen aus wie kleine Bananen, ja?
0: Ja. Ja, die werden ungefähr so.
1: Ach so, die werden schon groß, ja?
0: Ja, ja, die wachsen noch. Also, so kann man die ja noch nicht essen.
1: Es ja? sind auch viele hier, ne?
0: Ja, er schmeißt ja noch welche ab. Mhm. Ja? Das ist ja bei den Junifall zum Beispiel der Fall. Mhm. Wenn viele Obstbäume haben ja so viele Obst dran, das kann der Baum nicht ernähren. Ja. Darum schmeißt er die Hälfte mindestens ab. Das nennt man Junifall, das macht ja auch hier. Nun schaut euch mal das hier an, das ganze Regal ist voll, das muss alles doch raus.
1: Und wo pflanzt du das dann alles hin?
0: Wenn die Frühjahrsblumen sich eingezogen haben, dann habe ich ja Platz. Tomaten und Gurken vertragen sich nicht. Und hier haben die Gurken ihren Platz. Die habe ich jetzt schon eingepflanzt. Da ist noch eine Kletter-Zucchini, das ist eine Salatgurke und das ist eine Vespergurke. Und die können dann hier so hochrankeln und werden ein bisschen geschützt. Und auch mit Schafwolle drunter. Möchte ich euch zeigen, was in meinem Beet im Mai jetzt wächst. Möhrchen mit Steckzwiebeln zum Beispiel, den Radieschen, dann habe ich hier noch Pastinaken, die müssen noch wachsen. Hier zwischen habe ich Petersilie gesät. So, nun möchte ich euch noch meine Johannisbeeren zeigen. Ihr seht, wie voll die sind, da waren die Bienchen schon fleißig. Das sind hier verschiedene Sorten, aber das dauert noch einen Moment, bis die reif werden. So, liebe Gartenfreunde, das war mein Garten, ist mal Mallorca. Also, bis nächste Mal und seid gespannt, was denn kommt. Tschüss!
2: Also, ich weiß nicht, wie es dir geht, Emma, aber ich bekomme schon immer so ein Grinsen ins Gesicht, wenn ich nur das Intro sehe.
3: Ja, voll, die beiden sind echt witzig zusammen.
2: Und wir hatten auch sogar ein ganz kleines Foreshadowing in dem Video, denn wir haben da schon ein Duo gesehen, das recht entertaining zusammen sein kann. Das sehen wir aber später erst.
3: Genau, und thematisch waren wir ja gerade ein bisschen draußen und in der Natur unterwegs. Und wir haben ja noch ein anderes Format bei Jugendstil, wo Nico für uns draußen in Magdeburg unterwegs ist.
2: Ihr seht jetzt eine neue Folge von Magdeburg Through My Eyes.
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3: Ey, durch Magdeburg through my eyes lerne ich auch immer wieder neue Spots in Magdeburg kennen.
2: Ja, und dann noch gepaart mit seiner Fotografie, also allgemein, wie er fotografiert, wie er es wahrscheinlich auch noch im Nachhinein bearbeitet. Und ich würde es einfach auch gerne so können.
3: Ja, voll. Und bevor wir uns hier aber in den schönen Bildern und Philosophie verlieren, wollen wir direkt weitermachen, denn wir sind ja schon bei der Hälfte der Sendung angekommen. Boah, Lena, was heißt das?
2: Es ist Good News Time mit Vlad.
7: Meine Haare wurden länger, ebenso auch die Tage in diesem Sommer. Herzlich willkommen zu den Good News des Monats. Hier sind die positiven Nachrichten in aller Kürze. Neue Exosomentherapie heilt Brandopfer. Ärzte in Kanada haben einer 18-Jährigen, die bei einem Frathouse-Brand schwer verbrannt wurde, erstmals weltweit eine experimentelle Exosomenbehandlung verabreicht. Ihre Wunden, insbesondere im Gesicht, heilten dadurch überraschend schnell und gut. Maus mit durchtrenntem Rückenmark läuft wieder. Forscher in Zürich gelang es, Mäusen mit komplett durchtrennter Wirbelsäule mittels magnetisch steuerbarer Nanoroboter plus Stammzellen die Nervenbahnen wieder zusammenwachsen zu lassen. Nach etwa 4 Wochen bewegten sich die zuvor gelähmten Tiere nahezu normal. Halbjährliche HIV-Spritze verhindert Infektionen. Eine 2-mal jährlich verabreichte Injektion des HIV-Medikaments Lenacapavir verhinderte in Studien praktisch alle Neuinfektionen. In einer Untersuchung mit 3.200 Personen gab es keine Ansteckung. In einer größeren Studie mit 5.000 lag die Infektionsrate bei nur 0,1%. E-Autos retten tausende Leben in China. Chinas rascher Umstieg auf Elektro- und Hybridfahrzeuge, über 50% der Neuwagen, hat laut Modellrechnung etwa 262.000 vorzeitige Todesfälle verhindert, die sonst durch Abgase, zum Beispiel Lungenkrankheiten, Herzinfarkte oder Ähnliches, verursacht worden wären. Riesiges Meeresschutzgebiet in Papua-Neuguinea. Papua-Neuguinea hat etwa 200.000 Quadratkilometer seines Meeres unter Schutz gestellt. In der West-Manus-Region ist Fischerei nun tabu. Um die vielfältige Meereswelt, bestehend aus Korallenriffen, wandernden Wallen, Sardinenschwärmen und vieles mehr, zu erhalten. Das waren die Good News für den Monat Juni. Und wie man sieht, Fortschritt passiert oft leise, aber er passiert jeden Tag. Die Sendung läuft weiter nach keiner Werbeunterbrechung.
8: Guten Morgen alle zusammen. Na, wie war die Nacht? Na, meine war richtig produktiv. Ich hatte heute Morgen schon 4 Kaffee und ich bin perfekt. Ich bin im Mental State. Ich bin richtig weit oben, Leute. Ich habe die Strategien dabei, wie wir richtig weit nach vorne kommen. Ich habe uns mal, damit wir ja schön frisch und fett in den Tag starten, habe ich uns ein paar Mindsets gemacht. Transformativen Arbeitsprozessen. Und ganz wichtig, habe ich mir frisch aus London einfliegen lassen. Digitale Transformation. Damit holen wir das Zeug auf das nächste Level. Ich sag's euch. Und wir machen nicht nur ein Meeting. Nein, ich habe mit den Japanern telefoniert. Die machen mehrere Meetings. Und wir machen mehrere Meetings. Wir holen die mal komplett ein. Sag mal, ihr müsst auch mal mitdenken, Leute. Ihr müsst mal hier richtig machen, kommt von machen. Was ist denn hier los? Was ist das hier für eine Neidgesellschaft? Wir müssen hier richtig mal ein Bein arbeiten. Und dann müssen wir mal. Mach mal bitte schneller. Und dann müssen wir einfach richtig einen reinsetzen und die Meeting-Effizienz soll wir steigen.
9: Manche Menschen brauchen Kaffee, um wach zu werden. Und manche Menschen brauchen weniger davon.
8: Teamwork ist der Turbo des Erfolgs und nicht nur auf regionaler Ebene, sondern global, Leute. Global!
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8: Die sind richtig krank am Drucker bei uns mit dran. Und dann haben wir einfach richtig geile Sachen zusammen. Und dann können wir richtig gut was machen. Vielen Dank übrigens. Warum streiche ich eigentlich? Ich weiß gar nicht, wie wir streichen das mit den Meetings. Wir machen wirklich ein Meeting pro Tag. Ihr macht das richtig gut. Weiter so.
10: Geil, ja. Coffee to Know. Der sanfte Weg zum abgesagten Meeting. 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Für 97% weniger Hyperaktivität. 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
2: Also nach dem 24-Stunden-Livestream dürfen wir aber schon echten Kaffee trinken, oder?
3: Aber auf jeden Fall. Bevor wir das aber tun, kommt jetzt das, was du vorhin schon so schön angeteased hast. Denn unser Iconic-Duo Gabi und Ela sind wieder am Start. Es geht um Boomer-Wörter. Ihr habt alle bestimmt schon vom Jugendwort des Jahres gehört. Und Levi Pennell, der Social-Media-Star, hat ja seit einigen Jahren das Boomer-Wort des Jahres etabliert.
2: Und wir haben Jugendliche mit eben solchen Boomer-Wörtern konfrontiert. Und das Ergebnis davon seht ihr jetzt.
3: Wisst ihr, was ein Haiopai und Maloche ist? Wir haben uns vor ein paar Wochen junge Gäste ins Studio geholt, die die Bedeutungen von bestimmten Boomer-Wörtern erklären sollten. Und da das Ganze allein ein bisschen langweilig ist, haben wir uns gedacht, holen wir zwei vielleicht bekannte Gesichter mit ins Studio, die auf die Erklärungen von den jungen Leuten reagieren werden.
11: Fang du an.
12: Jo. Hi, ich bin Manuela, werde 62.
11: Hallo, ich bin die Gabi, ich bin 63.
13: Ich bin Luise und ich bin 12.
14: Ich bin Fanny und ich bin auch 12.
15: Ich bin Lena und ich bin auch 12.
16: Mein Name ist Isabel.
17: Ich bin Alicia und ich bin auch 11 Jahre alt, werde auch 12.
3: Okay, und das erste Wort ist Schwofen.
11: Ach, das kenne ich.
3: Euer erstes Wort
18: Einkaufen
3: ist Korinthenkacker.
19: Gutscheiß auch.
3: Ja.
11: So kann man das auch nennen, ja.
17: Oder cool. Schwofen, irgendwas, was mit Backen zu tun hat.
14: Ich finde, also, das hört sich so an, irgendwie wie zum Beispiel, wenn man. Ich weiß nicht, wie das heißt, wenn du irgendwie so Heu mit so einer Gabel irgendwie wegmachst.
17: Also, du meinst so.
11: Ganz, ganz
17: wenn man so einen
19: weg
17: von.
19: Ganz weit weg,
17: ja. Und dann halt so mit einer Mistgabel so den Mist entfernen.
19: Schwofen, ja, ganz lässig, shoppen.
17: Ich werde mal kurz den Stall schwofen gehen.
11: Aber das Wort kennen wir ja.
19: Den Stall schwofen gehen.
11: Ja, kannst du auch.
19: Ja, sicher. Aber ein Einkaufszentrum ist besser.
11: Ja.
15: Also, ich glaube, das ist so eine Beleidigung für jemanden, der irgendwie alles besser.
11: Klugscheißer vom
19: Klugscheißer.
11: Dienst. Ja.
15: So ein bisschen Allmann-mäßig. Vielleicht.
19: Korinthenkacker ist auch ganz genauer.
15: Ja, das habe ich auch gesagt.
3: Dann bildet doch mal gerne einen Satz, wo ihr das Wort mit einbauen würdet.
15: Naja, so, das ist doch Korinthenkacker jetzt.
3: Ihr habt auch gar nicht so falsch. Und zwar ist Korinthenkacker wird als so einer bezeichnet, der so mega kleinlich ist, der so auf jede Kleinigkeit achtet.
19: Ja, dann ganz genauer, sag ich doch.
11: Ja.
19: So penibel.
11: Pingelig. Pingelig.
19: Pingelig.
3: Auflösung ist, Schwufen heißt tanzen. Lass uns heute hören.
19: Schwufen heißt tanzen? Okay.
11: Ich dachte immer, das war ein Einkaufen.
3: Ja. Habt ihr den Begriff auch früher so verwendet, richtig? Irgendwie
11: den Schwufen? Haben wir, ja. Aber wir wussten jetzt auch nicht mehr.
19: Ich kenne das Wort auch von meiner Mutter. Schwufen.
11: Schwufen.
3: Ja. Was wäre so ein Satz, den man gebildet hätte? Also wie man das so damals gesagt hätte? Einfach so im Sprachgebrauch.
19: Oh. Wir gehen heute Abend schwufen. Oder zum Tanzabend. Ja, schwufen.
11: Ja, da waren wir jetzt auf der verkehrten Welle mit Einkaufen.
19: So, wir waren ja jetzt total daneben.
11: Ja, aber macht nichts. In unserem Alter dürfen wir das schon.
3: Ja. Das ist erlaubt.
19: Ist egal, ja. Wir waren auch tanzen, wir waren auch schwufen.
11: Ja. Ja.
17: Das hätte ich nicht gedacht.
14: Ich auch nicht.
11: Ich auch nicht.
3: Meint ihr, das Wort könnte ein Comeback haben, also dass das irgendwann mal wieder genutzt wird?
15: Nee.
3: Denkt ihr, dass Schwufen ein Comeback haben könnte?
11: Ja.
19: Ja.
3: Würdet ihr auch wieder benutzen?
11: Ja.
3: Benutzt ihr das heute eigentlich noch?
11: Naja, wir gehen
19: weniger tanzen. Dass wir selten tanzen gehen, kommt das auch kaum vor, dass wir schwufen gehen. Aber ich schätze
11: früher sind wir öfters mal.
19: Ja, gut, wir waren ja auch mal jung, ne?
11: Echt jetzt?
19: Nee, aber ich glaube schon. Ja. Ist ja nur kein schlimmes Wort.
11: Nee.
19: Ich finde das ein einfaches
11: Wort. Ist ein cooles Wort. Ist mal was anderes.
19: Ja.
3: Steiler Zahn. Was würde das bedeuten?
19: Steiler Zahn ist für mich ein sehr attraktiver Mann. Oder Frau.
11: Frau.
19: Ja, die so.
11: Genau.
19: noch besser aussehen als der Bachelor.
13: Ja, das ist irgend so ein Berg oder irgendwas, was man halt so gerade hochfährt oder so, dass es sehr steil ist. Oder dass ein Problem sehr schwer zu lösen ist, also dass es irgendeine Hürde gibt.
19: Der hebt sich von der Masse ab.
18: Meint ihr, bedeutet Hayopai?
19: Was?
11: Was für ein Gerät?
19: Hayopai?
11: Hayopai kenne ich nicht. Also da bin ich nur völlig außen vor.
19: Doch, gehört habe ich das schon, aber ich kann das jetzt nicht irgendwie definieren, Hayopai.
3: Habt ihr eine Idee, was es heißen könnte? Hayopai. Dann drehen wir den Spieß nämlich mal um.
11: Ah.
3: Wisst ihr, was es heißen könnte?
19: Hayopai, das klingt für mich wie so ein Durcheinander, Hayopai.
11: Ja.
3: Mhm. Ja, okay, dann schauen wir mal, was die Kiddies dazu sagen.
14: Hört ihr an, als würde irgendjemand irgendwas jodeln? Ich hab nichts im Kopf, keine Ahnung, was das bedeutet.
17: Hayopai.
13: Boah, diese Aufgabe ist wie ein steller Zahn. So ungefähr.
18: Okay.
15: Naja, vielleicht sowas, wie Luise gesagt hat, irgendwie so irgendwas, was man schwer erreichen kann oder was berghoch geht oder so und dann halt ein steller Zahn.
13: Oder, aber, also so, dass es schwer ist, aber was Tolles ist.
11: Die Frau sieht oder der Mann sieht geil aus.
19: Darum sage ich ja, steiler Zahn, aber der Hayopai, hebt sich von der Masse ab.
11: Ja.
19: Aber Hayopai, ja, ist für mich ein heißes Durcheinander.
14: Ich hätte auch so einen Gedanken, irgendwie schwimmen, keine Ahnung warum.
18: Also Hayopai ist auf jeden Fall ein Begriff für jemanden. So, du bist aber ein Hayopai.
14: Vielleicht, dass man ein bisschen verpeilt.
19: Du bist sowas von daneben.
14: Also Hayopai von verpeilt. Also, dass man Sachen nicht direkt zum Beispiel auch findet oder dass man halt ein bisschen durcheinander ist.
3: Hätte ich auch gesagt.
18: Heißt, das ist so ein attraktiver Ausruf, wenn man sagt, okay, die Person, die finde ich jetzt aber ganz schön hot. Das ist so ein steiler Zahn, Leute. Also,
11: ja. Genau so.
19: Von Kopf bis Fuß.
11: Ja.
3: Was war so in eurer Jugend ein steiler Zahn für euch? Irgendein Promi, wo ihr gesagt habt, boah.
19: Der erste James Bond.
3: Sean Connery?
19: Genau.
11: Ja.
18: So. Das ist sogar ziemlich gut. Denn Hayopai bedeutet sowas wie Dummkopf oder Trottel. Also nicht schlecht, Leute. Ein Hayopai.
11: Mensch, bist du gut. Komm, hier 5.
19: Aber ich fand ja auch niedlich die Erklärung vom steilen Zahn.
11: Ja.
18: Letztes Wort für heute, Maloche.
19: Maloche, arbeiten bis zum Erbrechen.
11: Ja,
19: das kenne ich auch. Mittags, abends bis zum Umkippen, Maloche, das ist wirklich.
11: Das kenne ich auch, ja.
19: Nur, Arbeitstier.
11: Wir gucken mal, was die Kinder dazu sagen.
19: Ja.
14: Nach irgendwie einem Meerestier angehört, Maloche, aber...
13: Ich denke irgendwie so etwas, an ähnlich ist so ein großes Gebäude wie so eine Kirche, keine Ahnung.
14: Ja,
13: das
14: stimmt.
13: So ein bisschen an.
14: Ja, also so eine großen Versammlungsplätze, so Gebäude, so eine große ein Rathaus, eine Kirche. Ja.
13: Ich würde es jetzt so im Zusammenhang nehmen, wie irgendwie jetzt steckst du in der Scheiße irgendwie sowas. Also dass man irgendwie feststeckt oder so.
11: Okay. Ja, wenn man das nicht kennt, ja.
13: Ist das ein Loch drin, wenn man irgendwo reinfällt oder Fettnäpfchen oder sowas.
18: Ja. Okay, ich gebe euch einen Tipp. Und zwar könnte man auch sagen, boah, morgen früh muss ich wieder mal rumgehen.
13: Spazieren gehen oder so? Also zum Beispiel, also irgendwie rausgehen und auch machen.
14: Gerade hat sich irgendwie so ein bisschen nach Rauchen angehört. Malochen? Ich habe keine Ahnung.
18: Maloche ist die Arbeit. Maloche ist Arbeit. Oh. Also das, was wir gerade machen, ist Maloche. Wir arbeiten.
14: Also, ich glaube nicht, dass das wieder reinkommt.
13: Nee.
14: Nein,
13: das hätte ich nicht gedacht.
19: Das Wort kennen eigentlich auch bloß die Älteren, so wie wir und die noch älter sind.
11: Genau.
19: Die Erklärung fand ich auch drollig. So eine große Kirche.
11: Ja, naja, uns war es doch auch mit dieser, wie hieß das, Hayopai? Da wusste ich ja auch nichts mit anzufangen. Also.
19: Oh, naja, für mich war das einer, der völlig durcheinander ist.
11: Ja, du bist sowieso schlauer wie ich.
19: Ja. Das ist nicht gesagt.
3: Dann vielen Dank, dass ihr beiden da wart. Und,
11: sehr gerne.
3: Genau, wir können hat gespannt Spaß sein. Dass,
11: ja,
19: das freut mich. Noch mal eine Stunde weitermachen.
3: Ja. Siehst du, vielleicht machen wir irgendwann noch mal eine andere Version, ein bisschen abgewandelt.
11: Genau,
3: und dann seid ihr herzlich wieder eingeladen.
19: Ja.
3: Vielen Dank.
11: Gut, und wir bedanken uns bei euch.
19: Ja.
3: Und hättet ihr gewusst, was alle Boomer-Wörter bedeuten?
2: Also ich wäre bei Schwufen eigentlich auch komplett lost gewesen, wenn wir nicht gemeinsam vorher die Wörter rausgesucht hätten.
3: Genau, und ich würde sagen, das ist auch schon ein guter Abschluss für unsere Sendung heute. Vielen Dank, dass ihr wieder mit dabei wart und wir sehen uns dann in einem Monat wieder. Tschüssi!

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1: Aber leider noch nicht feststellen. So, und deshalb ist a Quadrat plus b Quadrat immer c Quadrat. A, b, c. Damit berechnet man die Schenkel des Dreiecks. Und
0: deine Lehrer können dir alles beibringen, nur nicht den Umgang mit Technik.
1: Hier für den Polyluft ist für eine Folie vorbereitet. Geht jetzt nicht, oder was? Kreisteil jedes
2: genau so, das war's. Ja, ja, genau. Ja.
0: Du hast die ganze Nacht auf Streife geschaut.
3: Ja, was soll denn das hier?
0: Und jetzt ist deine linke Gehirnhälfte abgestürzt

0: Du hast das Gefühl, dass die Gesellschaft in der Evolution den Rückwärtsgang eingelegt hat? Dein Lüfter ist lauter als ein startender Airbus A380.
1: Neun von zehn Ärztinnen empfehlen die Jugendredaktion. Bei einer Anwendung pro Woche, donnerstags von 16 bis 18 Uhr, entfaltet sie ihren perfekten Wirkungsgrad.
0: Wir meinten natürlich montags. Zu Risiken und anderen dummen Fragen fressen Sie die Packungsbeilage und schlagen Sie und schaut auf okmq.de.

Ich glaube, dass es zu den etablierten Medien einfach ein Gegengewicht geben muss. Und ich denke, der offene Kanal und oder unsere Produktionsgruppe Merseburg Report ist da ein gutes Beispiel, weil es ja im Prinzip keine permanente regionale Berichterstattung in den etablierten Massenmedien gibt. Und die können natürlich nicht überall sein. Und ich denke, es gehört sich schon, dass man im kommunalen Bereich wie in Merseburg oder Bad Dürnberg einfach den Bürgern zeigt, was in ihrer eigenen Stadt los ist. Ich fühle mich auch ein bisschen gebraucht. In meinem Alter ist das nicht ganz unwichtig. Und ich fühle mich gefordert. Das ist vielleicht sogar 51% dessen, was ich tue oder warum ich es tue. Also ich glaube, unser Team besteht nur aus aktiven Menschen, die mit ihrer Zeit etwas Sinnvolles anfangen wollen und als Nebeneffekt natürlich fit im Kopf bleiben wollen. Und wir waren damals, ich glaube vor 23 Jahren, waren wir auch, glaube ich, die allerersten im Sachsen-Anhalt, die überhaupt Stadtratssitzungen übertragen hatten. Wir waren also weit vorne. Wo wir waren, wo der offene Kanal Merseburg war, da war vorne.

Allein sein. Von Produktion schön. Günther saß heute alleine auf der Couch. Schade, dass ich so allein bin, dachte Günther. Es war Kickboxen im Fernsehen. Wie spannend. Oh, ein Hau. Autsch, Bein fällt ab. Es war zu Ende, er war allein. Oh, Geburtstagsparty zu meinem Geburtstag.

Ich bin Saskia und ich wohne derzeit in Jena, bin aber ab und zu dann hier in Merseburg bei meinen Eltern noch und bin gerade Mediengestalterin für Bild. Also 2008 hat unsere Mutti uns bei einer Fanaktion angemeldet, also uns heißt meine Schwester und ich. Und seitdem hat es uns sehr gefallen und seitdem sind wir in verschiedensten AGs mit dabei gewesen und haben uns dann hier mit engagiert. Als erstes haben wir natürlich die Trickfilm-AGs gemacht und als dann die Ausbildung begonnen hat, haben wir ab und zu noch ein paar Filme geliefert, weil wir dann nicht mehr so aktiv sein konnten. Und jetzt bin ich wieder dabei und mache Kindermedienfeste mit und Kindergeburtstage. Besonders fand ich unsere Reportage zum Thema Geflüchtete, wo wir auch eine sehr lange Reportage gedreht haben, ein ganzes Programm, ich glaube, es ging sogar über 30 Minuten, wo verschiedene Themen auch angesprochen wurden und aufgeklärt wurden. Früher hat uns besonders Spaß gemacht, dass man halt so eine coole Gruppe war in der AG. Wir haben uns alle gut verstanden, haben alle Spaß miteinander gehabt. Und jetzt ist es halt einfach, dass es mir insgesamt halt Spaß macht, Filme zu erstellen. Und ich halt dann die Filme, die fertig sind, dann halt nebenbei noch dem OK gebe, um die halt auszustrahlen. Es gab mal einen Wettbewerb hier, beziehungsweise war mal hier ein Flyer ausgelegt für einen Wettbewerb, der nannte sich Clark. Und an dem haben meine Schwester und ich teilgenommen. Und wir haben dann ein Drehbuch geschrieben und dieses wurde dann auch verfilmt von Filmstudenten. Es wurde von ehemaligen Studenten der Filmhochschule Babelsberg dann verfilmt und wir durften mit dabei sein und genau, da war ein Kameramann, eine Regisseurin und ein Schauspieler und ja, war ganz cool. Für mich bedeutet halt der OK sehr viel, weil er mir halt auch den Weg gezeigt hat in die Richtung der Medienbranche. Ich bin ja jetzt auch Mediengestalterin für Bild und Ton und das war halt schon sehr ausschlaggebend. Also ich wünsche dem OK natürlich, dass er noch sehr, sehr lange besteht und viele weitere Produktionen macht.

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0: Intensivstammtisch, habe ich also mit der Kamera 1, das ist die Hauptkamera, gefilmt. Also mit 93 Jahren bin ich der Älteste hier.
1: Ich engagiere mich hier, weil das gefällt und weil man eine relativ große Freiheit hat in der Themenauswahl.
2: Also wir sind eine tolle Truppe, wie man so schön sagt. Wir ergänzen uns wunderbar. Jeder bringt Ideen mit und jeder lebt auch von den Ideen des anderen.
1: Mir gefällt eigentlich das Klima hier eigentlich ganz gut.
2: Wir kommen aus den verschiedensten Berufen. Und wir haben nur einen dabei, der hat mal für das Fernsehen der DDR gearbeitet. Und es ist erstaunlich, wie die einzelnen Berufe sozusagen hier aufeinandertreffen und sich in einer gemeinsamen Arbeit finden. Also ich bin durchaus der Meinung, das ist der Antrieb für mich, dass ich hier arbeite, mitarbeite. Wir sind ein Kollektiv, glaube ich, das nicht ein zweites Mal hier in der Gegend zu finden ist.

0: 12,90 € bezahlt. Das kostet der Eintritt übrigens beim Oma. 12,90 €.
1: Ach krass,
0: ja, 12,90 € bezahlt, um sich von Nicky Mail beschimpfen zu lassen. Das war nämlich so ein älterer Mann. Das fand ich ganz witzig. Der hatte Humor, ja. So.
2: In kleiner Runde. Ja, ja, kenne ich. Das ist doch dieser Podcast mit den zwei Medienüberlebenden, oder? Wie hießen die gleich nochmal? Hier Maurice Geider und Nadine. Nee, Quatsch, Julia Krüger. Die beiden quatschen jede Woche mit Medieninsidern über Medien halt. Höre ich echt oft. Ganz gut eigentlich.
3: Hallöchen und herzlich willkommen zu einer neuen Folge in kleiner Runde. Wie schön, dass ihr wieder mit dabei seid mit Maurice Geider und meiner Wenigkeit Julia Krüger.
4: Wann ist das eigentlich passiert, dass man sich als Wenigkeit bezeichnet? Das ist doch eigentlich voll bescheuert. Da macht man sich ja schon kleiner, als man ist. Meine Wenigkeit, das ist, also man sagt
3: das
4: ja.
3: Das ist richtig, Maurice, da habe ich ja noch nie drüber nachgedacht. Warum sagt man das eigentlich?
4: Das ist voll bescheuert.
3: Das ist ja schrecklich.
4: Naja, es ist so typisch deutsch.
3: Total bescheuert.
4: In Deutschland ist ja so gang und gäbe, dass man selber immer bescheiden sein muss und sich zurücknehmen muss und so weiter und so fort. Und da passt das natürlich voll rein. Ich meine, man sagt natürlich auch nicht meine Vieligkeit oder meine whatever. Aber ich finde irgendwie, meine Wenigkeit, das ist so. Finde ich bescheuert. Du bist ja nicht wenig. Du bist 50% in diesem Podcast.
3: Ja, das stimmt. Das ist richtig. Ja. Wir sollten, das ist ein Wort, das löschen wir gleich wieder raus. Ja. Das müssen wir löschen. Maurice, oh, ich muss dir was
4: Erzähl
3: sagen.
4: Erzähl mir was.
3: Ich bin so krass im Off-Campus Rabbit Hole.
4: Nein, echt? Hat es dich gekriegt?
3: Hat dir diese kennst du die Serie? Hast du die gesehen?
4: Ist ja eine der erfolgreichsten Amazon-Starts nach seit dieser anderen deutschen Schulserie, die ich vergessen habe, wie sie hieß.
3: Schulserie?
4: Ja, bei Amazon Prime gab es auch eine, ist in die zweite Staffel gegangene deutsche Serie, die aber auf Englisch gedreht worden ist für den internationalen Markt. Das war ja so scheiße. Weiß ich bis heute nicht, warum das so erfolgreich ist. Habe ich vergessen. Und so ähnlich.
3: Ich weiß gar nicht, was du meinst jetzt. Egal. Jedenfalls. Also, ich war genauso wie du. Ne? Also man muss sagen, diese Serie gibt es seit 13. Mai. Ne? Also ich bin
4: Late
3: wirklich zwei Monate zu spät.
4: Late to the party.
3: Und ich habe mich auch gegen gewehrt. Ich habe schon mitgekriegt, dass das irgendwie gehypt wird und so und dass das irgendwie ein Ding ist. Aber das war auch bei anderen Serien so wie The Summer I Turned Pretty und so. Und da bin ich ja gar nicht rangekommen.
4: Auch nicht geguckt.
3: Und habe das auch nicht geguckt. Mhm. Nee, ich habe es versucht, aber habe ich dann wieder aufgehört, weil war nicht mein Ding. Und ich dachte so, nee, das Off-Campus wird auch nicht mein Ding sein. Und jetzt ist es so, ich bin gerade alleine in Berlin und hatte auch einige lange Bahnfahrten hinter mir und da habe ich gedacht, gut, dann gucke ich das doch jetzt einfach mal, einfach um mitsprechen zu können. Und Maurice, ich sage dir, der Hype ist real. Der Hype ist real, ich sag's dir. Diese Serie ist so gut und die Beschreibung, also man muss sagen, es gibt da Bücher von. Ne, es gibt einen Roman, es gibt 5 Bände, das heißt, vielleicht gibt es dann auch
4: 5 Staffeln.
3: 5 Staffeln. Hoffen wir mal. Die zweite Staffel ist auf jeden Fall schon mal bestätigt, hätte mich auch gewundert, wenn nicht, weil du hast ja gerade schon gesagt, die ist sau erfolgreich. Und genau, wenn man sich aber so diesen Inhalt durchliest, man fragt sich ja dann erstmal, Off-Campus, worum geht's denn eigentlich? Dann klingt das eben auch sehr plump. Also es ist eine College-Romanze. Es geht um das Kennenlernen von Hannah und Garrett. Garrett Graham ist ein ganz hotter Eishockeyspieler und Hannah ist eine sehr talentierte Musikstudentin. So, und die beiden, die sind sich eigentlich gar nicht so grüne, die können sich gar nicht so gut ab, also necken sich auch immer mal so ein bisschen. Und der Garrett, der braucht dann aber Nachhilfe, weil der hat ganz schlechte Noten. Oh. Und wenn er nicht besser wird, dann wird er sein Stipendium
4: verlieren. Nein, der arme Garrett.
3: Und dann machen die halt, und sie will ihm aber nicht helfen, weil sie ist aber ja sehr gut. Und dann machen die einen Deal, weil sie steht eigentlich auf den Musiker Justin. Und dann sagt der Garrett, okay, pass auf, wir machen einen Deal. Du gibst mir Nachhilfe, damit ich hier diese Prüfungen bestehe. Und ich helfe dir, dass du diesen Justin bekommst, indem wir ihn eifersüchtig machen. Und dann faken die eine Beziehung. Und was heißt das, wenn die eine Beziehung faken? Natürlich, die verlieben sich ineinander und die kommen zusammen. Und das, ich weiß, Maurice, ich weiß, ich sehe dein Gesicht. Ich weiß, was du denkst. Es klingt sehr plump. Aber diese Serie, oder wahrscheinlich auch die Bücher schon zuvor, die habe ich ja nicht gelesen, die macht so viel richtig und die macht so viel anders und deshalb wird die, glaube ich, gerade von uns Millennial-Mamas extrem gehypt, weil wir da in diese Romanze so reingezogen werden. Und zwar, wenn man mal überlegt, mit welchen Teenie-Romanzen wir groß geworden sind. Zum Beispiel 10 Dinge, die ich an dir hasse. Ist mir jetzt spontan mal sofort eingefallen. Das war damals, es war immer alles toxisch. Es war immer toxisch. Es ging um Eifersucht, es ging um Belügen, es ging um Betrug, es ging um Missgunst. Ne? Also es gab nie mal irgendwie eine Beziehung, eine gesunde Beziehung, die man da gesehen hat. Und so sind wir sozialisiert worden, ne? Dass immer Stress sein muss in irgendwelchen Beziehungen. Und die Serie, die macht genau das Gegenteil. Es gibt keine einzige toxische Szene, keine einzige. Es geht, es ist ein unfassbar schönes Miteinander, super viel Respekt, also zwischen Mann und Frau. Da wird immer sehr viel auch gefragt, bevor überhaupt irgendwas gemacht wird, ne, also auch im sexuellen Bereich. Ist auch sehr erotisch, diese Serie. Und es werden klare Grenzen benannt, die Grenzen werden eingehalten. Es gibt keine fiesen Girls, ne, das gab es ja auch immer in diesen ganzen Highschool-Gedöns, ne.

0: dass da immer irgendwo war ein Mädel, das war so richtig fies und dann wurden die gegeneinander ausgespielt und so. Das gibt es da alles nicht. Also diese Serie, die zeigt eine ganz gesunde Beziehung zwischen Paaren, aber auch zwischen Freunden und das ist, man hilft sich gegeneinander und es ist das so, wie man sich's eigentlich wünscht. Und diese Serie, manche haben das ganz gut auf Instagram beschrieben, diese Serie hat mich geheilt, was diese ganzen Glaubenssätze angeht auch. Ne? Also einfach mal eine andere Sichtweise, Dinge mal anders präsentieren, anders zeigen. Und ganz ehrlich, jeder junge Kerl, der auf Frauen steht, der sollte sich eigentlich diese Serie mal angucken. Weil dann weiß er nämlich genau, wie Frauen behandelt werden möchten.
1: Klingt für mich wie Heated Rivalry trifft Maxton Hall. Ja.
0: Maxton Hall habe ich nicht gesehen, leider.
1: Nee, hast du nichts
0: War das
1: verpasst.
0: die du
1: Ja, es war
0: meintest?
1: die, die ich meinte.
0: Diese
1: Inzwischen ist es mir
0: Serie, die
1: wieder, ja,
0: Amazon-Serie?
1: inzwischen ist es mir wieder gekommen.
0: Ja.
1: Ist ja auch x-mal verlängert und war sehr erfolgreich, aber ist wirklich, das ist, ich fand das sogar ehrlich gesagt ein bisschen billig gemacht. Ich kann mir den Erfolg nicht erklären.
0: Aber ist bei Off Campus nicht so.
1: Ja.
0: Ist nicht billig
1: Ich
0: gemacht,
1: habe nur
0: ist gut
1: von.
0: umgesetzt. Die Schauspieler sind sehr, sehr gut.
1: Ja.
0: Sehr gut. Nicht nur
1: Ich habe
0: sehr
1: nur
0: hot, sondern
1: gehört.
0: auch die Chemie zwischen den Charakteren super, super gut.
1: Ich habe nur gehört von der Duschszene in der Umkleide der Herren. Das ist zu mir durchgedrungen von dieser Szene.
0: So startet die Serie,
1: Ja,
0: ja. So startet die
1: das habe ich
0: Serie.
1: gehört. Mal reingucken. Aber ja, es freut mich total, dass du das für dich entdeckt hast. Ich suche immer noch, ich suche tatsächlich auch aktiv gerade nach einer Serie, die ich gucken kann. Aber dann hat mir, ich glaube, es war Netflix, tatsächlich einen Strich durch die Rechnung gemacht, weil bei Netflix kann man jetzt alle Staffeln Heroes gucken. Und ich habe ja, und ich habe, das ist jetzt 20 Jahre schon her, dass es Heroes gab. 20 Jahre. Es ist
0: Ja.
1: unfassbar. Und einige von den SchauspielerInnen dort, die sehen immer noch genauso aus. Hab ich erstmal so einen Artikel, weißt du, so Cast of Heroes, now and then.
0: Ja.
1: Bei manchen erschreckst du dich, bei manchen denkst du so, krass, der sah genauso
0: Ey,
1: aus.
0: und das muss man auch noch dazu sagen, ne? Also alle Frauen, die jetzt so in ihren 30ern sind, so fast schon so 40 und jetzt diese Off-Campus-Serie so abfeiern, man muss ja erstmal googeln und schauen, sind diese Typen, die man da so heiß findet, sind die eigentlich schon volljährig? Aber man ist dann relativ schnell erleichtert, weil die sind teilweise schon Ende 20.
1: Naja, dann.
0: Also so 28, 29. Also da ist das dann erlaubt. Und eine Sache möchte ich noch ganz kurz sagen. Eigentlich gucke ich ja gerade wieder, weil du auch gerade gesagt hast, du fängst jetzt Heroes wieder an. Ich habe wieder angefangen von vorne mit One Tree Hill. Kennst du
1: Vom
0: das
1: Hören
0: noch?
1: sagen, nur habe ich nie geguckt.
0: Auch eine Serie, gab es auch super viele Staffeln. Habe ich auch geliebt. Auch super alt schon. Und da geht es eben auch um Highschool-Lieben, ne? Also so um so Klicken, so um so eine Clique in der Highschool. Und da ist alles toxisch. Da ist genau das so, wie ich es eben beschrieben
1: Und
0: habe.
1: warum guckst du es
0: Komplett
1: dann?
0: toxisch. Ja, weil ich es geil finde. Macht Spaß zu gucken. Aber davor, ich kannte ja auch Off-Campus noch nicht. Ich fange die Serie gleich nochmal an, Off-Campus. Die gucke ich jetzt gleich ein zweites Mal.
1: Was? Also, ich wollte. Nee.
0: Ja, ich kann doch jetzt nicht mehr One Tree Hill weiter
1: Ja, aber
0: gucken.
1: also ich verstehe ja, dass man eine Serie öfter guckt mit einem gewissen zeitlichen Abstand, ja. Weil man vergisst ja auch und manchmal will man auch einmal. Also, aber eine Serie, die ich gerade gesehen habe, gleich unmittelbar nochmal gucken? Hä?
0: Du, ganz viele haben die schon dreimal geguckt
1: But
0: jetzt,
1: why? Gibt's da irgendwas,
0: habe ich
1: gibt's dann was,
0: gelesen.
1: was man dann noch mal entdeckt, was man beim ersten Mal nicht gesehen hat? So wie wenn man Harry
0: Ne,
1: Potter
0: es tut
1: guckt?
0: einfach gut. Man möchte gar nicht, dass das schon wieder
1: Ja,
0: vorbei
1: aber
0: ist. Es sind
1: Julia,
0: ja nur acht
1: dann guck dir doch
0: Folgen.
1: einfach mal in Dreisat morgens das Alpenpanorama an. Das tut auch total gut. Also, das ist verstehen.
0: Ist aber nicht so erotisch. Ist nicht so, oder? Ist
1: Nee,
0: hat es auch einen erotischen
1: es sei
0: Touch.
1: denn, du bist so objektophil und stehst halt auf Gebirge. Ja, dann gibt dir das ganz, ganz
0: Ja.
1: viel. Aber ansonsten, hier war jetzt nicht so
0: Nee, das
1: erotisch.
0: leider nicht. Da hatten wir mal einen Gesprächsgast in der Joy Zone bei Joyce. Weißt du das noch?
1: Ja.
0: War der ja nicht in ein Kraftwerk oder so verliebt?
1: Es gibt zwei sehr bekannte Fälle in Deutschland. Es gibt eine Person, die mit einem Flugzeug verheiratet ist, und es gibt eine Person, die mit einem Kraftwerk zusammen ist. Aber ich glaube, bei dieser Kraftwerkgeschichte
0: Crazy.
1: war doch irgendwie nochmal der spezielle Turn, dass die Kühltürme gesprengt wurden oder irgendwie sowas. Ne? Irgendwas war da noch, aber Ja, war auf jeden Fall mal zu
0: so
1: Gast.
0: So genau kann ich mich nicht erinnern, aber ist mir gerade wieder eingefallen. Okay, gut. Also so viel zu meinem Rabbit Hole. Ich komme da jetzt, glaube ich, erstmal nicht raus. Meine ganze For You-Page ist voll mit Belmont.
1: Das geht schnell.
0: Kamali heißt der, glaube ich, ist der Hauptdarsteller.
1: Das geht ja sehr schnell.
0: Nun ja, gut.
1: Folgendes, wir wollen die Medienmeldungen der Woche machen wir auch noch. 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

0: Wir gucken heute auf die Zukunft des Streamings in Deutschland. Wir schauen auf diverse Formate, auch auf Printjournalismus, zumindest ein wenig. Aber fang erst mal an mit dem Meme der Woche. Könnte man fast eine Rubrik draus machen. Ikimel hat es geknackt, würde ich mal behaupten, Julia.
1: Ikimel im MoMA. Das haben wir, glaube ich, alle mitbekommen. Auf jeden Fall ist das auf Social Media so krass viral gegangen.
0: Fußball, Männer, alles, also, Penner, Bratwurst, lecker, lecker, Schmecker.
1: Für alle, die den Ausschnitt nicht gesehen haben, ihr habt eine Hausaufgabe, ja? Das guckt ihr euch bitte gleich nach der Folge einfach mal an auf Instagram oder TikTok, je nachdem, wo ihr so unterwegs seid. Auf jeden Fall, dieser Clip von Ikimel im MoMA ist sowas von viral gegangen. Einfach, weil es war ein Fiebertraum.
0: Ja.
1: Man kann es nicht anders sagen. Es war ein Fiebertraum. Also erstmal fragt man sich, wer kommt auf die Idee, eine Ikimel beim MoMA zu platzieren? Also man steht ja bei MoMA, muss man sagen, ne, man steht da auf dieser kleinen Bühne, drumherum sitzen die Leute, ich meine, es ist morgens, es ist super früh, und dann heizt die da den Leuten ein, aber es hat halt nicht so richtig gefruchtet.
0: Also ich sag mal so, ja, das ZDF hat ja bereits schon gegründet, warum sie das getan haben. Sie haben ja gesagt, Ikimel sei im Kontext der Fußballberichterstattung eingeladen worden, um ein popkulturelles Phänomen abzubilden, das besonders bei jungen Zielgruppen Aufmerksamkeit erregt. Und es ist ein Song über Fußballmänner. Also erstmal, der Kontext ist schon mal da. Ja, finde ich jetzt okay.
1: Ja.
0: Und ich muss sagen, ich hinterfrage das gar nicht so wie du, weil ich bin mir ziemlich, ohne es zu wissen, ich bin mir ziemlich sicher, es gibt beim MoMA eine Person, so die es übrigens auch gibt bei Jan Böhmermann, die Musikacts einlädt, ja, und das plant.
1: Ja,
0: und ich glaube,
1: das hast du immer eigentlich,
0: genau,
1: du bei
0: hast,
1: den Redaktionen.
0: Genau, du hast eine so eine Person und die haben oft sehr viel Freiheit, weil es kennen sich damit nicht so viele Leute aus, plus es ist jetzt auch nicht so viel Auswahl da. Und ich glaube, die Person hat so gedacht, machen wir mal, ne? Und dann sehr wahrscheinlich in der Redaktionsbestellung, ja, das ist so eine deutsche Rapperin, die ist gerade total angesagt, die hat einen Fußballsong, also geil, passt.
1: Ja, ja. Und ich meine, ich find's ja super, ne? Also ich finde, die haben alles richtig gemacht, weil sie haben ja etwas geschafft, was ja alle schaffen wollen, nämlich viral zu gehen. Und nicht nur in Deutschland, sondern sogar international. Die Rapperin Doji hat nämlich diesen Clip auf TikTok gepostet. Und das ist schon ziemlich krass, ne? Also selbst wenn man, das muss man sich ja mal reinziehen. Du siehst als amerikanische Künstlerin siehst du diesen Clip, du verstehst wahrscheinlich kein Wort von dem, was sie da gerade sagt, aber anhand des Auftritts und der Gesichter der Zuschauer, ne, kannst du halt eins und eins zusammenzählen, und es ist einfach auch für Leute, die gar nicht verstehen, worum es in diesem Text geht, total absurd.
0: Ja, ja.
1: Und ich finde, also alles richtig gemacht, ZDF. Und Ikimel hat auch alles richtig gemacht, dahin hinzugehen. Die musste ja selber zwischendrin so ein bisschen schmunzeln und lächeln, ne? Weil sie es selber so absurd fand. Und die Leute, wie die dann auch immer so die Leute eingeblendet haben, die Gesichter, einfach nur herrlich. Also es hat einfach vorne und hinten, hat die Chemie überhaupt nicht gepasst.
0: Ich glaube, das muss den Menschen, die in der Regie arbeiten, auch sehr viel Spaß gemacht haben. Und jetzt die entgleisten Gesichter rechts. Und jetzt die Frau da, und jetzt der Typ mit dem Bart. Ja, und jetzt auf Ikimel. So, weißt du, so, genau so muss das gewesen sein. Und ich finde, es ist jetzt schon historisch, muss man ganz ehrlich sagen, weil ich glaube, kein Clip aus dem MoMA hat es je zu dieser Beliebtheit. Ist ja auch nicht nur Doji, es haben ja ganz viele Amerikaner danach auch noch geteilt. Es gibt sogar Leute, die schreiben, Ikimel, komm zu uns in den USA, wir verstehen dich besser als die Deutschen.
1: Ja,
0: also,
1: genau.
0: Also
1: genau.
0: Das ist, und damit ist sie übrigens schon die zweite Deutsche in diesem Jahr, die im Prinzip, also jetzt ist es noch kein Billboard-Hit, sondern erstmal nur ein viraler Hit. Aber Du bist gut genug ist ja auch tatsächlich in den amerikanischen Charts geschartet.

0: Mit Shireen David oder
1: ich glaube
0: ohne?
1: Ohne Shireen David.
0: Gibt ja zwei Varianten.
1: Ja, ich glaube die ohne Shireen David.
0: Ich finde auch die Variante ohne Shireen auch besser, ehrlich gesagt. Ich mag ihren Teil nicht so gerne.
1: Ich finde ihn auch okay. Also ich finde ihn auch, also auf jeden Fall, das ist auf jeden Fall schon ein Hit in den USA. Und
0: du bist gut genug.
1: Genau. Und
0: du bist gut genug. Toll, jetzt habe ich wieder einen Ohrwurm.
1: Ja, toll.
0: Der war gerade weg, ey.
1: Selbst schuld. Fußball, Männer, alles, Penner, Bratwurst, lecker, lecker, Schmecker. Wird vielleicht jetzt dann der Nachfolgehit sein in den USA. Icky Mel auf jeden Fall. Props gehen raus. Wir sind spät, late to the party, aber es kam auch tatsächlich am Morgen nach unserer letzten Aufzeichnung erst online. Also, aber trotzdem, ich finde es ganz, ganz, ganz großartig. Also nochmal Props aus an ZDF.
0: Ich auch.
1: Und man muss ja auch ganz ehrlich sagen, bei all den seltsamen Kommentaren und so weiter, das ZDF hat den Auftrag, alle Menschen in Deutschland zu erreichen. Auch junge Menschen, auch die Gen Z, inzwischen die Gen Alpha. Das ist die Aufgabe des ZDF. Und dann musst du auch halt, finde ich, Popphänomene und Popstars abbilden, die dort beliebt sind. Ist einfach so.
0: Aber ey Maurice, da saßen auch ganz junge Typen im Publikum, die haben es auch überhaupt nicht gefühlt.
1: Ja.
0: Also da war Gen Z war schon vertreten im Publikum. Das waren nicht nur die älteren Leute.
1: True that.
0: Und es hat niemand hat es verstanden.
1: Aber es gibt
0: niemand.
1: Eine Person, die im Publikum saß, die danach bei TikTok sich selbst also abgefilmt hat und gesagt hat, 12,90 € bezahlen, das kostet der Eintritt übrigens beim MoMA. 12,90 €.
0: Ach krass,
1: ja, 12,90 € bezahlt, um sich von Icky Mel beschimpfen zu lassen. Das war nämlich so ein älterer Mann. Das fand ich ganz witzig, der hatte Humor, ja. Also, fand ich ganz gut. Also
0: witzig.
1: Ja, das war für mich auch neu. 12,90 € kostet. Und das ist ja nur eine halbe Stunde. Also da muss man.
0: Ich finde das krass. Ich dachte immer, die haben alle Stress, da Leute reinzukriegen.
1: Ach, da fahren doch die ganzen Touribusse vor. Glaub nicht, dass die das.
0: Also ich weiß noch, früher, als TV Total noch von Raab gemacht wurde, ich weiß nicht, wie das heute so abläuft, da sind die ja teilweise vorm Studio sind die rumgelaufen und haben gesagt, ey, wollt ihr noch rein in die Sendung und so.
1: Ja, wenn man das jetzt heutzutage machen würde.
0: Um das Studio voll zu kriegen.
1: Ich weiß gar nicht, obwohl, das wurde ja auch schon immer in Köln-Mülheim. Also sagen wir mal so, wenn du in Köln-Mülheim vor die Straße gehst und fragst, ob man noch ins Studio kommen will, hast du auch ein paar Leute im Studio, die du vielleicht gar nicht dabei haben willst. Also,
0: vielleicht haben sie die woanders eingesammelt.
1: Ja, keine Ahnung, aber.
0: Ich habe das mal gehört.
1: Ja, ich glaube auch. Also so ist das auch ganz oft. Also kennen das auch noch. Aber 12,90 € für eine halbe Stunde Show, musst du mal den Minutenpreis ausrechnen. Da zahlst du ja 50 Cent pro Minute, dafür, dass du da sitzen kannst. So in etwa, ein bisschen weniger, so um die 40 Cent pro Minute. Das mache ich übrigens immer so, wenn ich so Tickets kaufe, rechne ich immer den Minutenpreis auf und überlege dann immer so, stell mal vor, du hättest so eine Show, nehmen wir mal an, du gehst auf so ein Riesenkonzert von, weiß nicht, Helene Fischer oder sowas, ja. Da kostet dann die Karte um die 200 € und das Konzert ist, sagen wir mal, anderthalb Stunden lang, dann musst du dir überlegen, bist du bereit, jede Minute 1,50 € in so einen Slot zu packen? Bist du dazu? Und dann finde ich, kriegen Ticketpreise.
0: Krass, habe ich das noch nie gesehen.
1: Dann kriegen Ticketpreise so plötzlich so andere Dimensionen, weißt du? Das ist so. Gut.
0: Bei Olivia Dean war jeder Cent wert.
1: Sehr gut, okay. Apropos Geld, lass uns mal weitermachen. 40 Millionen €. Ja, 40 Millionen €. Ich könnte damit so viele gute Dinge tun. 40 Millionen € hat Gabor Steingart übrig. Das ist der Journalist und Unternehmer, der hinter dem Medienportal The Pioneer steckt. The Pioneer ist ein Online-Medienportal, ein Abo-Modell, das von einer Redaktion vorbereitet und bearbeitet wird, die auf zwei Schiffen in Berlin auf der Spree arbeiten. Wir waren selber schon auf einem der Schiffe zugegeben, das Schiff, wir waren euch auf Pioneer One, ist ehrlich gesagt sehr beeindruckend, muss man ganz klar so sagen. Und jetzt hat Gabor Steingart vor, ein drittes Schiff zu bauen oder zu erstehen und zu gründen. Und zwar soll dieses aber nicht in Berlin anlanden, sondern in Frankfurt auf dem Main schwimmen. Ein 80 Meter langes Redaktionsschiff sei geplant und man möchte damit näher ran an die Finanzmetropole Frankfurt rücken, um mehr über Finanzjournalismus zu machen. Und dazu gehören unter anderem auch ein neuer Podcast, beziehungsweise ein Podcast namens Front Runners soll dort vor Ort produziert werden und man will generell dort mehr Inhalte aus Frankfurt machen. Und jetzt kommt's. Und das finde ich krass. Man hat derzeit aktuell 75.000 AbonnentInnen. Das finde ich schon gar nicht so wenig. Und man möchte.
0: Die bezahlen, die auch bezahlen.
1: Genau, die zahlen. Die zahlen wahrscheinlich auch mehr als ein Ticket fürs MoMA. Aber haben auch mehr als einen Icky-Mail-Auftritt dafür. Die haben einen Auftritt von Gabor Steingart dann, ja. So ist auch nicht verkehrt.

0: Auf jeden Fall, Ziel ist, die Abonnentenzahl zu erhöhen auf 200.000. Man will verdreifachen und dafür soll unter anderem das neue Schiff her.
1: Ja, sportlich.
0: Ja, also jetzt können wir noch mit so ein paar Zahlen um uns werfen. Also 2018 gegründet übrigens, Media Pioneer, so heißt die Firma dahinter, ist profitabel, hat einen Jahresumsatz von 21,1 Millionen Euro. Wow. Und hat eine Gewinnmarge von über 20%. Also, man hört das ja super selten.
1: Fragt man sich, wie die das machen?
0: Ja, also man hört ja super selten, dass so Print- bzw. Online-Journalismus so profitabel ist. Wir hören ja eigentlich immer nur das Gegenteil, ja? Alle haben kein Geld, alles ist scheiße und so. Und da muss man sagen, ist schon krass. Also.
1: Aber man muss vielleicht, willst du uns Gabor Steingart noch mal so ein bisschen einordnen? Weil der war ja in der Vergangenheit schon auch manchmal kritisch zu betrachten.
0: Ist er,
1: ne?
0: Ja auch nach wie vor.
1: Ein sehr, sehr konservativer Journalist.
0: Also,
1: der gerne auch mal so ein bisschen, wie sagt man, Benzin ins Feuer kippt.
0: Das definitiv. Jetzt kippt er erstmal ein bisschen Benzin in den Maschinenraum der Pioneer 3. Also Gabor Steingart, der war mal Chefredakteur unter anderem vom Handelsblatt. Daher kommt, glaube ich, auch so ein bisschen diese Nähe zum Finanzjournalismus. War lange auch bei Axel Springer, ist wirklich so ein konservativ-liberaler, der sehr nah der Wirtschaft steht, was man ihm auch gerne vorwirft. Also man wirft ihm gerne vor, dass es alles andere als ein objektiver Journalismus sei. Er selber inszeniert sich auch massiv als Marke. Wenn man ihn so sieht, er sieht im Prinzip aus, also no offense, wie so ein Atze Schröder, nur halt ohne diese Lockenperücke. Also er trägt auch so eine blau gefärbte Brille. Vielleicht ist es sogar Atze Schröder. Das wäre, ich überlege jetzt gerade, stell dir mal vor,
1: der Gabor Steingart ist größer, meine ich, oder? Atze Schröder ist, glaube ich, relativ klein.
0: Okay, aber Atze Schröder ist, glaube ich, so von seinem politischen Mindset auch nicht so konservativ. Aber optisch tatsächlich, ohne Scheiß, also jetzt, wo ich das Bild von Gabor Steingart vor Augen habe, optisch ist das Atze Schröder nur ohne Perücke. Anyway, auf jeden Fall, während Julia googelt, wie groß Atze Schröder ist.
1: Er ist der 1,86. Atze Schröder, ich hätte den kleiner gedacht.
0: Na, auf jeden Fall.
1: Ist auch scheißegal.
0: Ist auch scheißegal. Auf jeden Fall, Gabor Steingart ist halt sehr umstritten, weil eben wirklich diese Nähe zu wirtschaftsliberalen Positionen, sehr konservativ politisch eingestellt und vor allem nicht wirklich sehr objektiv in seiner Berichterstattung, aber er selber ist ja inzwischen eher der Herausgeber und der Finanzier dahinter, als dass er viel schreibt. Wenn man sich mal bei The Pioneer umschaut, da sieht man jetzt so viel von ihm nicht. Und man kann natürlich von jemandem halten, was er will. Das wird der wirtschaftliche Erfolg scheint ihm ja recht zu geben. Also, dass man dieses dritte Schiff finanziert, dass das Portal finanziell in den schwarzen Zahlen ist, keine roten Zahlen schreibt. Es ist Und 75.000 AbonnentInnen, die sich dafür interessieren. Also da muss man sagen, habe ich Respekt vor dieser Leistung, weil das ist alles andere als einfach. Ne? Das ist echt, das ist schon eine Leistung. Und
1: also die machen viel richtig. Ne? Also in Zeiten des Printsterbens machen die unheimlich viel richtig und haben das Abosystem ja für sich schon relativ früh dann entdeckt und war dann auch der richtige Weg für die.
0: Jetzt muss man dazu sagen, die haben natürlich nie wenn wir von Print reden, wir meinen inzwischen auch immer Digitalprint, ne? Also für mich ist alles, was nicht Bewegtbild ist für mich Print.
1: Also, die haben keine klassische Printzeitung mehr, die machen nur digital.
0: Exakt. Das,
1: ne, aber das meine ich, du musst ja auch, ne, wenn du sowas startest, musst du dir überlegen, wie baue ich das auf?
0: Ja.
1: Und da halt gar nicht auf diesen klassischen Print zu setzen, also mit einer gedruckten Zeitung, war der richtige Weg.
0: Absolut.
1: Sondern direkt digital einzusteigen.
0: Das mit diesen Schiffen ist ein spannender Spleen, muss man an der Stelle wirklich mal sagen. Also
1: es ist, ja. Und das war wirklich cool. Ja. Also wir waren ja vor kurzem erst auf diesem Schiff, auch das erste Mal. Ich kannte das vorher gar nicht. Und die haben da auch ihre Tonkabinen drin, da vertonen die Sachen und so, ne? Also das ist schon, hat einen coolen Vibe, wenn man da so.
0: Das stimmt.
1: Mal,
0: das stimmt. Es gibt einem was.
1: Ja. Coole Arbeitsumgebung. So, es wird ein Jubiläum gefeiert und zwar der Tigerentenclub wird 30 Jahre.
0: Krass.
1: Bist du ein Tigerentenclub-Kind?
0: Nein, ich hasse den Tigerentenclub und zwar kann ich dir genau sagen, warum. Weil der Vorläufer des Tigerentenclubs war der Disney Club in der ARD, moderiert von Antje Pieper, André, Nachname habe ich vergessen, und Ralf, dieser Schauspieler, der heute immer noch Schauspieler ist, Ralf.
1: Möller?
0: Nee, Ralf Möller. Geil. Nee, wie hieß der denn? Ralf?

0: Komme ich gleich drauf. Auf jeden Fall, so, und das war cool, weil da liefen so Disney-Comics von denen anmoderiert und so. Und ich glaube, irgendwann ist diese Lizenz ausgelaufen und man hat dann halt einen eine etwas Neues aufgelegt. Und wie das immer so ist in der ARD, die coolen Sachen werden dann so, wie soll ich sagen, pädagogisch wertvoll aufbereitet und dann finde ich die nicht mehr so geil. Das ist wie damals, als Nickelodeon ersetzt worden ist durch den Kinderkanal. Das hat mich auch massiv, wirklich massiv abgeturnt. Und genau.
1: Aber so richtig ersetzt wurde er ja nicht. Die haben ja parallel existiert.
0: Ja, das war auch was anderes. Da ging es ja um Frequenzen. Nickelodeon hat seine Frequenz abgegeben. Man hat diese und so weiter und so fort. Das ist ein bisschen was anderes. Aber hier ist es ja wirklich so, ich glaube, Disney Club Lizenz ist damals ausgelaufen, Mitte der 90er. Und dann hat man halt den Tigerenten Club gegründet. Und ich fand den immediately kacke.
1: Ja gut, ich kenne das andere gar nicht mehr. Ich bin halt direkt mit dem Tigerentenclub aufgewachsen. Ich fand das ganz cool und ich glaube, solche Formate, genauso wie die Formate bei Kika, was da der Juri und so moderiert hat, das waren Formate, wo ich dachte, geil, das will ich auch mal machen. Also das hat mir auch schon so ein bisschen Inspiration gegeben für meinen beruflichen Werdegang, dass ich sowas auch mal moderieren möchte oder so zum Fernsehen möchte. Ich fand das immer total klasse. Genau, und jedenfalls, der Tigerentenclub feiert 30-Jähriges und für dieses Jubiläum werden sie einen mehrstündigen Livestream auf Twitch senden. Und zwar wird das moderiert von meinem lieben Kollegen Nils Bomhoff. Mit dem habe ich schon ganz viel gedreht in der Vergangenheit für die Rocket Beans. Der ist nämlich von den Rocket Beans. Und finde ich super, dass der das macht. Und zwar am 18. Juli ab 18 Uhr kann man das dann auf dem Twitch-Kanal der ARD sich anschauen. 4 Stunden soll das Ganze gehen. Und es wird auch der gute Zweck im Zuge dessen unterstützt. Und zwar werden da Streamer da sein. Also normalerweise ist es ja beim Tigerentenclub so, dass 2 Schulklassen gegeneinander antreten. Ne? Es gibt einmal die Tigerenten und dann gibt's die Frösche. Und dann die müssen so Spiele machen und am Ende gewinnt dann eine Schulklasse. Und bei diesem Stream ist es aber nicht so, dass Schulklassen gegeneinander antreten, sondern Streamer. Also bekannte Streamer, die man kennt, wenn man in der Streaming-Welt unterwegs ist.
0: Willst du sie auch mal nennen? Phoebe Knirps und Chef Strobel.
1: Ich habe das irgendwo hingeschrieben, ne? Ich finde es gerade gar nicht wieder.
0: Ist ja auch wurscht, ich habe es ja gerade gesagt und wir kennen sie alle nicht.
1: Genau. Kennst du
0: Nein.
1: die?
0: Nein.
1: Ich kenne sie auch nicht, aber man kennt die, die sind bestimmt ganz große Twitch-Streamer, die haben wahrscheinlich ganz viele Zuschauer. Ich kenne die nicht. Jedenfalls, die zocken für die Kinderhilfsaktion Herzenssache von SWR und SR. So. Also es hat auch einen Charity-Aspekt. Und ja, ich glaube, die ARD will im Zuge dessen auch einfach mal austesten, wie funktioniert es eigentlich da mit Twitch. Ist eigentlich eine gute Sache, ne? Weil die müssen sich ja auch, was die Ausspielwege anbelangt, da müssen die sich ja auch irgendwie ne, ein bisschen neu aufstellen oder was testen, was ausprobieren. Und da ist sowas natürlich total super. Und da haben sie mit dem Nils auch eine sehr, sehr gute Wahl getroffen, weil Nils ist ein unheimlich guter Moderator, auch ein guter Live-Moderator, weil die bei den Rocket Beans ja teilweise auch wirklich lange Strecken moderieren. Und der kommt aus der Gaming-Szene, das heißt, der kennt sich auch mit dem Gaming und mit den ganzen Streamern und so aus. Und der ist auch einfach, den kann man auch einfach nur mögen, den Nils.
0: Der Nils wird wahrscheinlich
1: so ein sympathischer
0: Phoebe Knirps
1: Typ.
0: Und Chef Strobel kennen, ne? Gehen wir mal fest von aus.
1: Ja, nur ich habe mich so gefragt, also die Zielgruppe vom Tigerentenclub, die werden sie natürlich nicht zu Twitch holen. Also die ganz Jungen.
0: Weiß ich nicht.
1: Die das so Samstagmorgen oder wann das läuft.
0: Guckt denn dein Kind schon Tigerentenclub?
1: Also bei uns wird ehrlicherweise kein lineares Fernsehen geguckt. Also der kennt lineares Fernsehen nicht, der versteht
0: das
1: auch nicht.
0: Aber gibt's
1: das nicht
0: auf Abruf? Gibt's das nicht so on demand? Ich weiß es nicht. Ich gehe fest.
1: Ja, aber
0: aus.
1: Wenn der der darf einmal am Tag, oder zweimal am Tag darf der eine Folge gucken. Und dann guckt er natürlich was von seiner Serie, sei es jetzt Pokémon oder irgend so ein Quatsch. Da würde der jetzt nicht auf die Idee kommen, Tigerentenclub zu gucken. Ich glaube, das würde den nicht so. Aber der fände das, der fände das wahrscheinlich cool. Also wenn hier bei uns ein bisschen mehr lineares Fernsehen stattfinden würde im Haushalt und der jetzt sagt, ich mache jetzt Samstagmorgen mal das Fernsehen an, aktiv, dann würde der wahrscheinlich da auch hängen bleiben. Weil so Spiele und so, das findet der eigentlich ganz cool. Aber trotzdem wird jetzt ein 8-Jähriger, glaube ich, nicht sagen, ich gehe jetzt zu Twitch und

0: guck da jetzt den Tigerentenclub 3 Stunden oder 4 Stunden.
1: Nee.
0: Also die wollen da, glaube ich, schon eher so uns Älteren vielleicht auch abgreifen und so ein bisschen Nostalgie vielleicht aus uns herauskitzeln. Ich weiß es nicht, keine Ahnung, wen sie damit ansprechen wollen.
1: Apropos Nostalgie, ich wollte nur noch mal ergänzen, ich meinte Ralf Bauer. Ralf Bauer, der Schauspieler Ralf
0: Ach,
1: Bauer.
0: Ralf Bauer, der hat,
1: ja, ja.
0: Der hat den Disney-Club
1: genau.
0: moderiert.
1: Genau, und gemeinsam mit Stefan Pinnow, nicht André, sondern Stefan Pinnow, der eine Zeit lang ja auch im WDR Hier und Heute moderiert hat. Ralf Bauer, der bekannte, inzwischen sehr bekannte deutsche Schauspieler. Und Antje Pieper, die ja das Auslandsjournal, das Auslandsjournal im ZDF moderiert und lange Italien-Korrespondentin des ZDF war. So, das war jetzt wirklich schwer auszudrücken. Die haben alle angefangen im Disney Club. Ja, ja, das war cool.
0: Cool.
1: So, und dann kam die Tigerente. Naja, wir wünschen denen auf jeden Fall sehr viel Erfolg. Das ist interessant. Das ist, glaube ich, wenn ich richtig informiert bin, nicht das erste Projekt der ARD. Ich glaube, es gibt so ein Tagesschau-Projekt bei Twitch, wo man für junge Menschen Nachrichten über Twitch streamt. Aber schlag mich tot, ich weiß es jetzt nicht ganz genau. Es gibt so einen Tagesschau-Twitch-Channel. Aber naja.
0: Kann sein. Weiß ich jetzt nicht.
1: Wir gehen weiter ins Technische. Wir haben ja schon gemutmaßt, dass nach dem Kauf von ProSiebenSat.1 durch die italienische MFE irgendwas passieren muss beim Streamingdienst Joyn, weil die MFE einen eigenen Streamingdienst, der Infinity heißt, betreibt. Jetzt ist das so, dass Infinity und Joyn eigentlich inhaltlich nicht kompatibel, zumindest, nee, nicht inhaltlich kann man nicht sagen, wirtschaftlich nicht kompatibel sind, weil Joyn setzt massiv auf werbefinanziertes Streaming und Infinity setzt eigentlich so gut wie ausschließlich auf Abon, auf Abo-Fernsehen, ne? Dass du das abonnierst und was dafür bezahlst. Trotzdem will der neue Mutterkonzern MFE beide jetzt auf eine Plattform schieben, sprich technisch angleichen, damit man dort Kosten senken kann und Synergien heben. Das ist nicht so ungewöhnlich, das haben wir auch bei RTL Plus zuletzt gesehen. Auch RTL Plus ist unauffällig für manche vielleicht, aber auf eine andere technische Plattform umgezogen, die auch die anderen Bertelsmann-Streaming-Dienste im Ausland nutzen, nämlich BlackRock. Klingt irgendwie wie so ein Bösewicht bei Marvel. BlackRock. Genau, und das Gleiche macht jetzt MFE auch mit Joyn. Wie auch immer das funktionieren wird, es wird ganz spannend. Ich glaube, bei den Joyn-Mitarbeitenden, da sorgt das schon für graue Haare, weil so ein technischer Umzug von so einer riesigen Plattform ist bestimmt nicht einfach. Kann ich mir vorstellen. Das ist bestimmt richtig, richtig scheiße. Das, also man muss sich das vorstellen, also wie ein echter Umzug, nur noch viel schlimmer. Weil so ein echter Umzug, da weißt du, da packst du Sachen in so eine Kiste und trägst die in die neue Wohnung. Das ist relativ nachvollziehbar. Und bei sowas Technischen, da ist das ja alles nur virtuell, digital irgendwo und das ist super kompliziert.
0: Und der Sendebetrieb muss ja weiter stattfinden, ne? Also die können ja nicht einfach sagen, wir machen jetzt hier mal alles ganz kurz auf schwarz für 2 Tage.
1: Genau.
0: In der Zeit ziehen wir um und dann geht's wieder von vorn los. Das können die ja nicht machen.
1: Nee, genau.
0: Das heißt, es muss ja parallel irgendwie laufen.
1: Aber
0: Was
1: die MFE jetzt schon sagt, ist, dass sich an dem System der Werbefinanzierung bei Joyn nichts ändern wird. Also man wird nicht auf das Prinzip Infinity setzen. Trotzdem, wir haben ja schon vor dem Kauf durch der ProSiebenSat.1 durch MFE schon gesagt, auf Dauer kannst du ja irgendwie nicht diese ganzen unterschiedlichen Plattformen so erhalten. Das macht ja auch irgendwie gar keinen Sinn. Das ist jetzt vielleicht ein Zeichen, also es ist, sagen wir mal so, andersrum, es ist einfacher, in Deutschland dann auch aus Joyn Infinity zu machen, wenn das Ganze im Hintergrund bereits schon die Technik ist, die Infinity nutzt. Also, ja. Also, interessant. Auf
0: Würdest du sagen, dass Joyn dann eher Infinity wird? Das wäre so deine Prognose, oder?
1: Ja, also, es ist, also, man redet, also die ProSiebenSat.1 sagt ja immer von der etablierten Marke Joyn und so weiter und so fort. Ich glaube, die Marke Joyn ist nicht so krass etabliert, als dass man nicht sie ändern könnte. Das glaube ich nicht. Und man hat ja schon mal in Deutschland tatsächlich schon mal eine sehr gut etablierte Marke für Joyn aufgegeben, nämlich Maxdome. Das wird immer wieder vergessen. Maxdome.
0: Stimmt.
1: Und Maxdome ist ja weltweit einer der Streaming-Pioniere, denn es ist ja tatsächlich so, während Netflix in den USA damals noch DVDs verschickte, das war ja das Anfangsgeschäft von Netflix, da hat man bei Maxdome schon lange gestreamt. Da war man sehr Vorreiter und darum finde ich es immer wieder krass, dass man diese Marke Maxdome

0: Blackstorm aufgegeben hat für Join. Und ja, darum, ich kann mir schon vorstellen, dass man das schon machen kann, weil, also es wird ja immer davon gesprochen, so Synergien zu heben. Und wirklich ehrlich, Synergien kannst du heben, wenn du jetzt zum Beispiel so Designs und das alles nicht mehr selber machen musst, sondern das einfach alles nur noch übernimmst von irgendwo und da gar keinen Gehirnschmalz mehr reinstecken musst. Auf der anderen Seite hat man, was dagegen spricht, hat man ja die Sender, vor allem ProSieben und Sat.1 jetzt so Join gebrandet, auch im On, auch online und auch
1: das stimmt.
0: Dass man das eventuell nicht mehr so einfach, also das kriegst du, also wir gewöhnen uns ja gerade daran, dass die Stimme uns immer sagt, ProSieben Join, Sat.1 Join, also oder Join Sat.1, so rum sogar, so rum ist es, Join als erst sogar, Join Sat.1. Ich glaube nicht, dass diese Stimme uns in einem Jahr sagen wird, Infinity Sat.1, das glaube ich nicht.
1: Nee, glaube ich auch nicht. Irgendwie passt das, passt der Name Infinity auch nicht so richtig zu uns.
0: Ja, also
1: Deutschland.
0: Ja.
1: Klingt irgendwie, passt nicht.
0: Ja.
1: Klingt doof.
0: Ich finde, das ist, Infinity heißt übrigens übersetzt, für alle, die es nicht wissen, Unendlichkeit. Ist also schon eigentlich ein schöner Name für Streamen, so nach dem Motto, hier kriegst du unendlich viele Inhalte, ja.
1: Ja.
0: Join kann ich dir nicht genau sagen, was das bedeutet, to be honest. So.
1: Was hieß denn Joyce nochmal? War zusammengesetzt aus Joy und Choice.
0: Genau, aus Enjoy und Choice. Genieße deine Wahl.
1: Ach, Enjoy und Enjoy und Choice, ja. Gut. Naja, also wir bleiben mal in dem ProSiebenSat.1-Kosmos. Und zwar, was ganz überraschend kam, die Meldung, dass Michael Marx, der macht seit 100 Jahren, macht er die Newstime, also für alle,
0: seit Millionen von Jahren, schon zu den Dinosauriern.
1: Ja, es sind nur 28, es sind nur 28 Jahre, aber für mich als junge Hüpfer kommt mir das natürlich vor, wie seit immer.
0: Ja, ja.
1: Also der macht, seit 28 Jahren macht er die Newstime bei ProSieben und ist auch wirklich präsent, da ist er sehr, sehr präsent. Und der hört jetzt ganz überraschend auf und er hat sich da selbst zu entschieden. Er hat dazu auch einen LinkedIn-Post verfasst und ich kann ja mal ganz kurz vorlesen, was er geschrieben hat. Es gibt Dinge im Leben, die sind größer und wichtiger, auch als Beruf und Karriere. Ich habe in mich hineingehört und ziehe aus persönlichen Gründen meine Konsequenzen. Das war nicht einfach, aber es fühlt sich richtig und gut für mich an. Nach fast 28 Jahren habe ich gekündigt. Mein Schlussstrich bei ProSieben Newstime. Alles hat ein Ende. Meins kommt am 12. Juli mit einer letzten Sendung. Also die
0: war schon.
1: War jetzt schon. Und wie soll schon Aristoteles gesagt haben, wir können den Wind nicht ändern, aber die Segel anders setzen. Es gibt ein Leben danach. Ja, also das klingt so ein bisschen, als hätte er ja persönlich da mit irgendwas zu kämpfen vielleicht. Der wird jetzt auch bald 60 Jahre alt, also es ist dann vielleicht auch irgendwann für einen selbst dann auch mal gut, für sich herauszufinden, wie lange will ich eigentlich jetzt hier noch in dem Zirkus mitmachen und wann ist dann vielleicht einfach Schluss? Und er hat das für sich jetzt selbst so entschieden und ist dann sicherlich auch die richtige Entscheidung für ihn. Glaube ich schon, dass das sehr, sehr schwer fällt, so eine Entscheidung dann zu treffen. Vor allen Dingen, wenn man da 28 Jahre einfach so ein präsentes Gesicht auch ist.
0: Ja, und damit ist er tatsächlich eine Ausnahme im deutschen Medienzirkus, weil die meisten musste er raustragen, ne? Also so, das klingt immer so ein bisschen bitter, aber es ist wahr. Außer Peter Klöppel und Ulrike von der Gröben, die diese Entscheidung auch selbstständig getroffen haben. Das ist ja im Prinzip der Peter Klöppel von ProSieben, ja. Hat er diese Entscheidung auch selbstständig getroffen, aber viele Moderatoren und Moderatorinnen treffen ja diese Entscheidung nicht selbstständig, sondern werden entweder irgendwann unrühmlich gegangen oder werden rausgetragen aus dem Sender. Aber das ist schon Respekt. Ich verstehe nur dieses Zitat nicht. Also, wenn ich das, also, den Wind können wir nicht ändern, aber die Segel anders setzen. Also, das heißt, wenn ich es jetzt mal so politisch interpretiere oder auch inhaltlich, das, was da kommt, kann ich nicht beeinflussen, aber ich kann meine Segel danach richten, also meine Fahne im Wind stellen. Und das ist ja eigentlich für mich so nach dem Motto, also wenn ich die Fahne in den Wind stelle, dann bin ich ja eigentlich so ein Opportunist, der dann immer die aktuelle Meinung annimmt und das aktuelle Mindset der Gesellschaft, je nachdem, in welche Richtung der Wind weht. Und das finde ich ein sehr seltsames Zitat. Das ist mir auch aufgefallen. Ich verstehe dieses Zitat einfach nicht. Es sei denn, man bezieht das so aufs Private im Sinne von, ich kann nicht ändern,

0: was so passiert im Leben, also im Sinne von Privates,
1: Krankheit,
0: Gesundheit, ja, Familie und so. Mhm. Ich kann es nicht ändern, aber ich kann mich darauf anpassen, um das so, wenn ich das so...
1: So würde ich es lesen, weil er ja das mit persönlichen Gründen begründet. Mhm. Ne? Also er sagt ja jetzt nicht irgendwie, dass er jetzt irgendwie Platz macht für Jüngere oder dass er sich mit dem Sender darauf geeinigt hat, ne, dass es jetzt Zeit wird zu gehen, sondern es sind persönliche Gründe und er hat seine Konsequenzen gezogen.
0: Ja, okay.
1: Ne? Also das wir müssen da jetzt auch nicht mutmaßen, ne? Der wird seine Gründe haben, aber ich lese das schon eher so, dass wir den Wind nicht ändern können. Ne? Also jetzt mal so ein Beispiel dahingesagt, wenn man jetzt erkrankt irgendwie an eine Krankheit, dann kann man das eben nicht ändern, aber man muss halt dann gucken, wie man damit umgeht oder lernen, damit umzugehen. Und das, da könnte man dann vielleicht die Segel reininterpretieren. Aber du, ob das jetzt eine Krankheit ist oder sonst was, keine Ahnung, kann ja auch irgendwie im ganz nahen privaten Umfeld, kann da irgendwas sein, dass er einfach, ne, privat mehr Zeit auch braucht. Aber du, es ist jetzt so und...
0: ich glaube, er hat gekündigt, weil er den Live-Twitch-Stream vom Tigerentenclub am Stück sehen will und nicht arbeiten möchte am Samstag. Ich glaube,
1: das wird der Grund sein. Ja, man muss konsequent
0: sein. Muss da konsequent sein. Noch so eine kleine Side-Note, es wird keinen offiziellen Ersatz geben, sondern die Moderatorin, und das ist ganz interessant, die Moderatorinnenriege, und das kann man so sagen, weil es gibt tatsächlich nur Moderatorinnen jetzt in der Newstime, bleibt bestehend aus Caroline Kantler, Kira Alin, Delia Träger, Jule Gülsdorf und Stefanie Puls, die das entsprechend auffangen werden. Finde ich ganz interessant, dass es tatsächlich nur Frauen gibt, die Newstime moderieren, finde ich gut.
1: Nur Frauen.
0: Ja. Komm.
1: Und so viele, ne? Die müssen sich ja ganz schön reinteilen. Also
0: es ist ja auch nicht so, dass die ProSieben Newstime dafür bekannt ist, dass sie fünfmal am Tag 30 Minuten macht, ne?
1: Also da hast du nicht, wenn du mit so vielen dir das alles teilen musst, hast du nicht so viel zu tun. Aber gut.
0: Ja, die Frauen denken, also die Kolleginnen denken sich bestimmt auch, geil, mehr Schichten.
1: Ja, so muss man heutzutage ja leider denken.
0: Ja.
1: Oh ja. Genau, es gibt noch eine News aus der ProSieben-Welt und zwar geht's um The Masked Singer. The Masked Singer ist ja dafür bekannt, dass Prominente sich in einem Kostüm verkleiden und dann singen und dann muss die Jury erraten, wer steckt unter diesem Kostüm. Und das ist ja nicht immer nur irgendein Kostüm, das sind ja richtige Kunstwerke, was die Prominenten da tragen. Und für diese Kostümarbeit war Alexandra Brandner zuständig bei den letzten 13 Staffeln.
0: Krass, ne?
1: Und die wurde jetzt einfach, ja, man kann es nicht anders sagen, geghostet. Sie hat quasi aus einer Pressemitteilung herausgefunden, dass sie bei der neuen Staffel nicht dabei sein wird. Das ist wirklich eine Sache, die ist nicht so selten in der Branche. Und ich finde das einfach so frech und so, also ja, selbst wenn man als Freelancer dazugeholt wird, dann hat man doch gerade nach 13 Staffeln, hat man doch wohl das Recht, dass man mal irgendwie Bescheid gesagt bekommt. Hier, du bist jetzt nicht mehr dabei, aus den und den Gründen. Aber vielen Dank für deine tolle Arbeit. Es war immer eine schöne Zusammenarbeit mit dir. Was weiß ich? Einfach mal so ein bisschen Wertschätzung. Nee, dann erfährst du das wieder aus der Presse und denkst dir so, ey, what the fuck? Also wisst ihr, wie beschissen sich das anfühlt?
0: Ja, klar.
1: Das ist wirklich, also, also ich meine, das ist auch für eine, also das stand auch in dem Artikel, dass das auch wirtschaftliche Folgen für sie einfach hat. Ne? Sie hat so eine kleine Manufaktur und wenn da so ein Auftrag halt wegfällt, dann ist das teilweise ein Volumen von 160.000 Euro, was dann einfach fehlt. Sie hat zwar auch so, hat sie eine gute Auftragslage auch im Ausland und so, deshalb ist das wohl, jetzt wird sie nicht... da ihre Manufaktur jetzt schließen müssen, ne? Also sie fängt das wird schon gut aufgefangen, aber trotzdem, also das muss man sich ja mal vorstellen.
0: Ja,
1: ne?
0: sie macht auch die Kostüme für die Masked Singer-Produktion im europäischen Ausland. Da wird sie auch weiterhin beauftragt, unter anderem durch die Niederländer. Aber es ist schon, sie hat auch noch gesagt, das finde ich ganz interessant, sie hat das deshalb öffentlich gemacht, weil die Angst hat, dass Leute aus der Branche, die dann jetzt die neue Staffel, die übrigens zum ersten Mal nicht live sein wird, die neue Staffeln sehen, denken, dass das ihre Kostüme seien. Und wenn diese dann minder qualitativ sind, möchte sie nicht, dass ihr Name damit in Verbindung gebracht wird. Das ist ihr Beweggrund, warum sie das überhaupt öffentlich gemacht hat.
1: Richtig,
0: find ich
1: so.
0: Krass.
1: Richtig so.
0: Finde ich total krass.
1: Ich finde das auch krass. Und wir haben ja da auch schon öfter drüber berichtet.

0: beleuchtet, jetzt nicht nur im Entertainment, sondern ja auch in anderen Bereichen, auch Redaktionsbereichen und so, dass da Leute einfach ausgetauscht werden und man erfährt das dann irgendwie so, so hinterrücks, ne? Und denkt sich dann so, sag mal, also bin ich euch überhaupt irgendwas wert? Also gerade nach so vielen Jahren.
1: Ja.
0: Und das, ey, ganz ehrlich, alle, die das hören hier aus der Branche, lasst uns sowas nicht anfangen, irgendwelche Leute zu ghosten. Lasst uns ehrlich und direkt in den Austausch gehen, weil alles andere ist echt einfach nur beschissen.
1: Ja, absolut.
0: Und jeder, der ghostet, guckt sich bitte mal auf Campus an und lässt sich mal ein bisschen inspirieren.
1: Sind wir wieder beim Anfang. Noch zwei kurze Meldungen wo wir einmal, weil wir ja gerade darüber geredet haben, dass sie ihre Aufträge aus dem europäischen Ausland bekommt, wo wir einmal beim europäischen Ausland sind. Es gibt einen weltweit einzigartigen Deal in Frankreich, der so wie er ist, nirgendwo auf dieser Welt existiert, außer in Frankreich. In Frankreich hat sich nämlich der größte französische Privatsender TF1 gemeinsam mit Netflix zusammengetan. Und das war schon vor einem Jahr eine Schlagzeile. Jetzt ist es passiert. Seit dem 19. Juni kann man alle linearen Programme von TF1 und alle Abrufprogramme von TF1 tatsächlich in Netflix angucken. 1:1, ohne mehr zu zahlen. Das ist so, als ob du in Deutschland plötzlich alles von RTL bei Netflix kostenfrei dazu bekommst. So muss man sich diese Dimension vorstellen. Und das ist deshalb auch so einzigartig, weil bisher ja Medienhäuser diese Auswertung selbstständig machen und eben nicht diese Streamingdienste, wie soll ich sagen, mit beglücken, sondern eher bekämpfen. Und hier ist es in dem Fall so speziell, dass die Werbevermarktung dieser Programme bei Netflix trotzdem weiter von TF1 gemacht wird, was übrigens unfassbar kompliziert sein muss, das irgendwie auseinanderzuhalten. Aber anyway, und jetzt gibt's die ersten Zahlen, weil natürlich die ganze Welt darauf guckt, ja, bringt das was und wie ist das für beide Seiten gut? Und die Antwort scheint ja. Und zwar in den ersten Wochen stieg die Reichweite der TFA-Produkte um 16% im Streaming-Bereich. Das heißt, man hat mit den Produkten, den linearen Programmen, aber auch mit den VODs, also den Abrufsendungen, 16% mehr Menschen erreicht, nur allein über Netflix. Das sind teilweise am Tag 8,3 Millionen Streams gewesen, also 8,3 Millionen Abrufe der Programme. Mhm. Und das ist, finde ich, schon eine krasse Zahl, denn, Achtung, ProSiebenSat.1 schafft zum Beispiel mit Join im Durchschnitt im Monat 11 bis 12 Millionen Unique Viewer. Achtung, Unique Viewer ist nicht Views. Das sind Views, also wenn ich am Tag 8,3 Millionen mal zum Beispiel off Campus bei Amazon gucke, sind das bei 8,3 Millionen Views. Aber es ist nur ein Viewer. Ganz wichtiger Unterschied. Trotzdem sind 8,3 Millionen Streams an einem Tag sehr viel. Also wie gesagt, 16% mehr Reichweite und beide Seiten zeigen sich dadurch sehr zufrieden. Und das ist natürlich jetzt interessant, wenn das jetzt noch ein paar Monate so weitergeht, ist wirklich interessant zu beobachten, was das nach außen hin, also in andere Märkte streut. Ich kann mir gut vorstellen, dass wir in anderen Märkten auch schon so Tendenzen sehen werden. Ich kann mir jetzt nicht vorstellen, dass RTL Plus darauf verzichten wird, RTL Plus in Deutschland zu machen, weil man da auch kurz, beziehungsweise sogar jetzt zwischenzeitlich einen Monat mal tatsächlich in der grünen Zone war, sprich man hat schwarze Zahlen geschrieben. Aber zum Beispiel für Join ist das durchaus eine attraktive Sache, weil Join ja bisher nicht gewinnbringend ist. Könnte man sich vorstellen, jetzt ist die Frage, ob Netflix die Inhalte von Join möchte. Vielleicht eher die von RTL Plus. Aber grundsätzlich ist das ganz interessant zu beobachten, eben weil es weltweit diesen Deal nirgendwo anders gibt. Und es erstmalig passiert, dass ein klassisches Medienhaus seine Inhalte auf einem amerikanischen Tech-Unternehmen anbietet. Und ja, finde das ist wild, to be honest. Es ist wild.
0: Ja.
1: Also finde ich irgendwie krass. Also der Unterschied ist halt eben auch, dass man, das ist kein Lizenzdeal, ne? Also wenn du jetzt zum Beispiel bei Netflix in Deutschland kannst du ja auch ZDF-Inhalte gucken inzwischen. Da gibt es ja zum Beispiel das Traumschiff, ja. Das ist ein Lizenzdeal. Also Netflix kauft das Traumschiff bei ZDF ein, die kriegen dafür ihr Geld und dann kannst du das bei Netflix gucken. Ist hier nicht so. Sondern es ist einfach nur Netflix, gibt einfach nur die Plattform frei. Erhofft sich davon, dass die Leute länger in der App sind und mehr konsumieren, weil sie eben nicht mehr die App verlassen, um zum Beispiel TFA-Inhalte zu gucken. Und TFA erhofft sich einfach mehr Reichweite. Und beide scheinen damit sehr zufrieden. Und das ist eine andere Art von Deal erstmals.
0: Ja,
1: Ja finde ich, also,
0: Wir, ja.
1: Können, also das,

0: ich find's persönlich immer besser, was Eigenes entgegen dieser großen Tech-Unternehmen zu setzen. Hier ist genau das Gegenteil passiert, ne?
1: Ja, das ist aber, es wird ja einen Grund haben, warum die sich dafür entschieden haben, und meistens ist es ein finanzieller Grund. Und wenn die anders es nicht schaffen zu überleben, dann müssen sie ja diesen Weg gehen.
0: Ja, na ja, natürlich.
1: Aber grundsätzlich sehe ich es genauso wie du.
0: Ja, es ist halt, naja, also wir beobachten das weiter, aber die ersten Zahlen zeigen erstmal 16%. Das ist schon wild. So, auch wild ist, was in Ungarn passiert ist, Anfang letzte Woche schon, am 7. Juli gab es im ungarisch-öffentlich-rechtlichen Fernsehen plötzlich Schwarzbild mit einem schriftlichen Hinweis. Man hat das aktuelle Programm unterbrochen, um sich für die jahrelange Propaganda, die man für die vergangene Orbán-Regierung gemacht hat, zu entschuldigen, und man gelobe Besserung. Geil.
1: Krass. Was für eine krasse Aktion, oder?
0: Ich find's hardcore, to be honest. Das ist krass ohne Ende. Das Ganze hängt damit zusammen, dass, wir haben es alle mitbekommen, es gab in Ungarn einen politischen Wandel. Die ewige Autokratie durch Peter Orbán war wer anders. Der hat den ESC moderiert. Geil auch. Peter Orbán. Ich meine natürlich Viktor Orbán. Viktor Orbán, die Regierung wurde abgewählt, und daraufhin wurde im öffentlich-rechtlichen Fernsehen durch die neue Regierung erstmal aufgeräumt. Man hat im Prinzip die Parteikader aus dem öffentlich-rechtlichen Rundfunk entfernt, und jetzt eben das. Diese große Entschuldigung und dann auch noch einen Neustart, den man sehr, wie soll man sagen, mit Zeichen aufgeladen hat. Man hat dann um 19.56 Uhr wieder angefangen zu senden, um das Jahr 1956 zu zitieren, wo man damals, da gab es damals eine antisowjetische Revolution in Ungarn, und daran hat man dann angedeutet, und also schon wild, hat dann auch noch so einen rebellischen Film gezeigt, danach noch eine Polizatire, also verrückt. Aber allein dieses Bild, dieser Screenshot, wo die sich entschuldigen, dass sie jahrelang Propaganda gesendet haben, finde ich krass.
1: Das gab's doch noch nie, oder?
0: Nee.
1: Das, sowas gab's noch nie.
0: Gab's wirklich noch nie.
1: Also da ich musste wirklich, ich hatte da irgendwo eine Headline gesehen und dachte so, hä, was? Und musste nochmal richtig recherchieren, weil ich dachte, das wäre vielleicht eine Fake News oder so, keine Ahnung. Weil ich so dachte, hä? Also habe ich noch nie gehört, dass man sowas macht. Find das aber so grandios und ja, mega gut.
0: Es gab ja auch direkt am Tag nach der Wahl des neuen Ministerpräsidenten Peter Magyar, saß der ja in einem Interview im
1: Öffentlichen. Magyar, okay.
0: Sehr gut, danke für den Hinweis. Saß der ja im öffentlich-rechtlichen Fernsehen und hat damals schon der Moderatorin in einem Interview gesagt, sie werden übrigens für all die Lügen, die sie verbreitet haben, hier demnächst die Konsequenzen ziehen müssen, weil wir schalten das hier, wie es ist, ab. Das, so saß der in diesem Interview. Und die Moderatorin war auch so richtig so baff, und sie so, ja, es tut mir so leid. Also völlig krass. Ich find's übrigens auch noch, kleiner Side-Fact, Viktor Orbán hat sich gemeldet. Ich find's krass, dass Viktor Orbán, der so haushoch die Wahl verloren hat, mit über 20%, dass der nach wie vor der Parteivorsitzende seiner Partei Fidesz ist und dass der im Prinzip im Moment der Oppositionsführer ist. Und der hat Folgendes gesagt, Achtung, er wertet die Abschaltung und die Neuausrichtung des öffentlich-rechtlichen Rundfunks als Schritt zur Teacher-Autokratie, so heißt die aktuell regierende Partei, und forderte seine Anhänger dazu auf, auf den privaten, ihm nahestehenden Sender IRTV auszuweichen, um weiterhin, in Anführungsstrichen, die Wahrheit zu erfahren.
1: Ja, genau. Oh Mann,
0: es ist
1: ey,
0: so lustig. Güte. Also es ist natürlich eigentlich nicht lustig, aber es ist so skurril. Also es ist, ich wollte gerade sagen, stell dir vor, der amerikanische Präsident würde vor die Presse treten und sagen, guck du noch Fox News, den anderen könnt ihr nicht glauben. Aber dann fiel mir ein,
1: ja, hat er schon gemacht.
0: Hat er schon gemacht.
1: Ja, es ist Wahnsinn, was los ist. Es ist Wahnsinn. Aber ja, cooles Zeichen, haben wir uns drüber gefreut und wollten wir auch gerne mit euch teilen. Ja. Und dann sind wir auch schon am Ende angekommen. Das waren unsere News aus der vergangenen Woche.
0: Exakt, wir schwitzen jetzt noch ein bisschen weiter. Julia in Berlin, ich in Köln. Hast du irgendwie sowas wie einen Ventilator oder sowas bei dir? So eine Klimaanlage? Nee, gar nicht, ne?
1: Nee, wir leben ja an einem Neubau. Das ist eigentlich relativ gut isoliert hier. Aber auch bei, also diese 40 Grad, dieses 40-Grad-Wochenende, das steckt hier immer noch drin. Das habe ich immer noch nicht so richtig rausgekriegt. Das ist Wahnsinn.

0: Es ist wirklich Wahnsinn. Aber wir wollen uns mal nicht beschweren. Nächste Woche wird es wieder richtig kacke, das Wetter.
1: Doch, ich will mich beschweren. Mir ist das alles zu warm. Ich möchte nach Norwegen.
0: Ja, geh doch. Na, geh doch einfach,
1: tschüss.
0: Maurice.
1: Ich gehe jetzt auch. Aber ich gehe nicht nach Norwegen, sondern ich gehe jetzt einfach nur an meinen Schreibtisch und wir sehen uns nächste Woche wieder und hören uns nächste Woche wieder. So.
0: So machen wir das. Also, bis dahin, ihr Lieben.
1: Tschüss.
0: Tschüss.

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1: App, weil das ist absolut benutzerunfreundlich, meiner Meinung nach. Weil wir ja vielleicht auch so ein bisschen verwöhnt sind von Instagram, TikTok, dass man das direkt in der App alles irgendwie machen kann, jedenfalls App intern. Und dann wäre es eigentlich cool, wenn man
2: mit dem Medizinstudenten 2 Jahre bis zum Physikum ein gemeinsames Studium. Dann trennt sich das. Die Humanmediziner studieren weiter Humanmedizin und die Zahnmediziner Zahnmedizin. Und dann gibt es nach dem Studium die Möglichkeit, noch einen Facharzt zu machen.

0: Lädt dein Lieblings-YouTube-Channel nicht, weil deine Oma den ARD-Krimi in 8K streamt?
1: Aber leider noch nicht feststellen.
2: So, und deshalb ist A Quadrat plus B Quadrat immer C Quadrat. A, B, C. Damit berechnet man die Schenkel des Dreiecks. 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
3: Genau so, das war's. 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
0: Du hast die ganze Nacht auf Streife geschaut.
4: Ja, was soll denn das hier?
0: Und jetzt ist deine linke Gehirnhälfte abgestürzt. Du hast das Gefühl, dass die Gesellschaft in der Evolution den Rückwärtsgang eingelegt hat. Dein Lüfter ist lauter als ein startender Airbus A380.
5: Neun von zehn Ärztinnen empfehlen die Jugendredaktion. Bei einer Anwendung pro Woche, donnerstags von 16 bis 18 Uhr, entfaltet sie ihren perfekten Wirkungsgrad.
0: Wir meinten natürlich montags. Zu Risiken und anderen dummen Fragen fressen Sie die Packungsbeilage und schlagen Sie... und schaut auf okmq.de.

0: Herzlich willkommen zum diesjährigen Kurz und Gut im Kurzfilmwettbewerb.
1: Herzlich willkommen zu Kurz und Gut.
2: Schön, dass ihr alle da seid. Wir freuen uns, dass ihr alle hier im OK euch eingefunden habt.
3: Ich bin Mila und ich mache die Moderation dieses Jahr bei Kurz und Gut. Wir sind gerade dabei, unsere Moderationstexte zu schreiben und ein bisschen Zeitdruck haben wir, aber ich denke, wir schaffen das. Ich hoffe, die Stimmung wird so gemütlich sein und dass man einfach einen schönen Abend zusammen hat.
2: Wir haben heute den Tag über alles überleitet. Für uns hat sich herausgestellt, dass wir noch viel zu lange machen müssen. Aber es hat sich sehr gelohnt. Und die Sendung selber und die Veranstaltung selbst war dann extrem entspannt. Es hat alles funktioniert.

0: Sensorik-Stammtisch habe ich also mit der Kamera 1, das ist die Hauptkamera, gefilmt. Also mit 93 Jahren bin ich der Älteste hier.
1: Ich engagiere mich hier, weil das gefällt und weil man eine relativ große Freiheit hat in der Themenauswahl.
2: Also wir sind eine tolle Truppe, wie man so schön sagt. Wir ergänzen uns wunderbar. Jeder bringt Ideen mit und jeder lebt auch von den Ideen des anderen.
1: Mir gefällt eigentlich das Klima hier eigentlich ganz gut.
2: Wir kommen aus den verschiedensten Berufen. Und wir haben nur einen dabei, der hat mal für das Fernsehen der DDR gearbeitet. Und es ist erstaunlich, wie die einzelnen Berufe sozusagen hier aufeinandertreffen und sich in einer gemeinsamen Arbeit finden. Also ich bin durchaus der Meinung, das ist der Antrieb für mich, dass ich hier arbeite, mitarbeite. Wir sind ein Kollektiv, glaube ich, das nicht ein zweites Mal hier in der Gegend zu finden ist.

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0: Ja, herzlich willkommen zurück. Ich freue mich sehr, dass es ganz viel Diskussion gibt. Ganz viele Gespräche, die wir schon hören hier. Ich sage jetzt mal, ich weiß gar nicht genau, ob noch Leute online geblieben sind. Dann auch diesen herzlich willkommen. Und es gibt auch wieder die Möglichkeit, im zweiten Teil in der offenen Fragerunde dann auch Fragen zu stellen über Diana Elsner. Und wir würden das mit den Mikrofonen mal hier vorne so probieren, wie die jetzt hier stehen. Und wenn das online nicht zu verstehen ist, dann wäre es schön, wenn wir ein Zeichen kriegen würden, also vielleicht einen Kommentar. Und Diana, du würdest uns mal dann Bescheid sagen, weil dann würden wir einfach die Mikrofone nehmen und rumgeben. Wir testen das aber einfach mal, ob das so funktioniert. Vorgestellt wurde, ich weiß gar nicht, was ich jetzt noch vorstellen soll. Mein Chef hat das vorhin schon so gut gemacht. Also ich sage vielleicht noch einfach noch mal ganz kurz die Namen und die Funktionen. Und dann sage ich mal ganz kurz, was ich mir gemerkt habe. Und dann gebe ich Ihnen jeweils die Chance, mal aus Ihren Professionen ein bisschen was dazu zu sagen. Also wir haben hier Bernd Schlömer, Staatssekretär und FDP, hat er gerade gesagt, also ganz wichtig. Aber er wird das aufnehmen, weil er ja sozusagen angesprochen sich gefühlt hat. Christina Rost ist unsere Landesdatenschutzbeauftragte, Christina Richter aus dem Vorstand der GmK und Steffen Dunst, der hier für die Technik im MDR sitzt und mit dem ich vorher auch kurz nochmal geredet habe, weil er ein bisschen Angst hatte angesichts des Themas, weil er ein bisschen Sorge hatte, dass... Darf ich das verraten?
1: Ja, sehr gerne.

0: bisschen Sorge hatte, dass er jetzt hier verkünden muss, dass der MDR ab morgen auf alle Big-Tech-Konzerne verzichtet, was schlicht nicht möglich sein wird. Ich habe noch mal ein paar Sachen mitgenommen, sozusagen, die da anschließen, was wir hier noch sehen als Folie, die mich sozusagen noch bewegt haben. Ich glaube, die grundsätzlichste Frage dahinter ist diese Frage sozusagen, ist diese Medieninfrastruktur als öffentliche Güter zu sehen? Also, das ist ja was wir bisher eigentlich für das Internet nicht wirklich machen, sondern das ist ja eher ein privat reguliertes Medium sozusagen oder privat genutztes. Er hat das angedeutet, dass die Grundstruktur mal anders gedacht war. So, aber er hat ja auch sehr deutlich gesagt, dass das eigentlich nicht mehr der Fall ist. Und es ist ja sozusagen, öffentliche Güter ist ja eigentlich eine sehr spannende Debatte, die wir in vielen Stellen haben. Und wo wir ja eher die Tendenz haben, sie zu wissen, dass wir sie eigentlich bräuchten und sie am Ende dann doch oft privatisieren, weil wir der Marktwirtschaft mehr zutrauen. Wenn ich es mal so sage, kann mich ja der FDP-Politiker auch gleich korrigieren. Also das ist so eine Sache, die ich mir mitgenommen habe. Dann hänge ich natürlich noch an dieser Frage Digitalokratie. Ich das jetzt mal ganz ernst nehme, ich bin Politikwissenschaftler und wir haben viel mit uns mit Parteien beschäftigt und wie wir so Demokratie gestalten. Vielleicht habe ich mich immer mit dem falschen Thema beschäftigt. Ne? Also wenn das vielleicht sind es ja eigentlich ganz andere, die eigentlich alles bestimmen. Aber er hat ja gesagt, es gibt diese Regulierungsoption, also vielleicht war es auch nicht ganz falsch. Ja, was mich interessieren würde, ist, ob er hat gesagt, es gibt den Medienstaatsvertrag to go, ob das eine Option ist. Ob man das nutzen kann, ist ja immer schön, wenn Wissenschaftler was erfinden, vielleicht ist es ja schon gut. Was, glaube ich, das Dramatischste für unsere politische Debatte ist, ist die Frage der zerstörten, was er nennt, die zerstörte Mitte. Ja, also, dass er sagt, die politische Mitte wird de facto zensiert, weil sich die Pole besser durchsetzen. Und dann war ich irgendwann ganz, ganz, ganz doll frustriert und habe gedacht, Mensch, lohnt sich alles nicht, kann man eigentlich sein lassen, die Diskussionsrunde. Und dann kam aber ganz zum Schluss, er hatte uns ja am Anfang gezeigt, die Statistik, also die Kurve, ja, wo also eigentlich in dem alles, der Friedhof, wie er sagte, ist ja eigentlich 0, also im Promillebereich. Und dann sagt er 0,01% für Mistral und 0,3% für Mastodon ist nichts. Und ich habe gedacht, Mensch, das ist doch mehr als die Promille. Wenn die wirklich in dem Bereich schon sind, in dem, dann ist ja schon, das kann man schon in Prozent angeben. Vielleicht ist das ja doch ein Anfang und wenn es die richtigen sind. Ja. Also das waren so die Sachen, die mir so noch durch den Kopf gehen. Und ich habe aber allen unseren Leuten versprochen, dass sie allen unseren Podiumsgästen hier versprochen, dass sie erstmal so ein bisschen bringen können, sagen können, was sie jeweils mitbringen, was aus ihrer Profession sozusagen wichtig ist, was ihr Feedback ist. Ich fange jetzt einfach mal mit Ihnen an. Sie haben gesagt, Sie wollen erst was zur FDP sagen. Mich würde natürlich mich würde noch viel mehr interessieren tatsächlich, was macht denn Sachsen-Anhalt? Wo steht denn Sachsen-Anhalt in diesem?
1: Ja, ich will noch einmal zwei, drei Vorbemerkungen, Reaktionen machen und dann würde ich sagen, was in Sachsen-Anhalt passiert. Ich war auch nicht nur FDP, sondern ich war auch Bundesvorsitzender der Piratenpartei. Und zwar habe ich die Piratenpartei vor 15 Jahren mitentwickelt und wir haben auch das Versprechen und die Idee gehabt, digitale Demokratie, das Internet als Form von Partizipation und Teilhabe zu beschreiben. Mir waren einige Aussagen des Autors zu pauschal, muss ich sagen. Und für einen wissenschaftlichen Vortrag, der natürlich sehr stark auf Eigenmarketing ausgeprägt war, muss man sagen, es gibt Regulierung. Wir haben den Digital Market Act, den Digital Service Act. Das sind Rechtsrahmen, die viele Jahre diskutiert worden sind, seit kurzem in Kraft sind, die auch insbesondere diese Punkte, die angesprochen sind, auch versuchen zu lösen, insbesondere die Frage der Interoperabilität. Es gibt auch seit ein paar Tagen, und das muss er auch wissen, eine Social-Media-Plattform WSocial von einem schwedischen Startup-Unternehmen, das genau das versucht, was kritisiert wird, nämlich eine europäische Plattform.
0: Ich sage nur ganz kurz, meine Aufgabe ist ja immer zu gucken, dass alles verstehen. Interoperabilität ist das, was hier unter zweitem steht.
1: Genau.
0: Es geht um die offenen Standards, es geht letztlich darum, was er mit E-Mail beschrieben hatte oder könnte man auch mit dem Telefon beschreiben. Es ist egal, welches Telefon ich nehme, ich kann mit jedem telefonieren, egal wer mein Anbieter ist.
1: Genau, mir ist immer wichtig auch zu sagen, das Internet ist eine gute Sache. Es ist auch ein Forum für Partizipation, Teilhabe. Wir nutzen das in Sachsen-Anhalt auch. Und jetzt versuche jetzt die Schlammzone eines Bundeslandes von der Metaebene zu zielen. Wir versuchen auch beispielsweise über ein zentrales Beteiligungsportal, was wir entwickelt haben, sämtliche Beteiligungsverfahren in Sachsen-Anhalt, die obligatorisch oder freiwillig sind, über das Internet zu organisieren. Daneben auch, wir haben über 2000 Nutzer, wir haben 700 Verfahren damit begleitet, da passiert etwas. Aber wir diskutieren die Frage der Souveränität natürlich auch, gerade vor dem Hintergrund einer starken Abhängigkeit von Microsoft in der Landesverwaltung. Und das ist eine Aufgabe, die ich habe. Wir haben mit großer Sorge gesehen, dass der Präsident des Internationalen Strafgerichtshofes vor geraumer Zeit damit konfrontiert war, dass aus den Vereinigten Staaten das Outlook-Konto, das E-Mail-Konto letztendlich nicht zugänglich gemacht worden ist. Und seither gibt es auf allen Ebenen in Europa, in Deutschland, auf Bundes-, Landes- und Kommunalverwaltung eine sehr intensive Diskussion, wie wir uns eigentlich auch stärker unabhängig machen können von, so nennt man das, proprietärer Software. Und wir wollen den Weg in eine digitale Souveränität auch im Land Sachsen-Anhalt jetzt beschreiten, vor verschiedenen Hintergründen. Zum einen zahlen wir immens hohe Softwarelizenzen für Microsoft. Das kostet sehr viel Geld. Das wird ja aus Steuergeldern finanziert. Wir glauben, dass durch andere Softwareprodukte man wirtschaftlicher agieren kann. Und ein zweiter Punkt ist, wir wollen, dass technologische Entwicklung nicht weiter in den USA finanziert wird. Wir zahlen ja über die Softwarelizenzen die Entgelte, im Grunde Innovation in den Vereinigten Staaten von Amerika. Das wollen wir auch nicht mehr, sondern wir wollen einen Einfluss auf Anbieter nehmen können in der Arbeitsplatzsoftware. Wir wollen Wechselmöglichkeiten schaffen und stärkere Steuerungs- und Handlungsfähigkeit haben. Und wir sind kurz davor, auch ein Eckpunktepapier zu veröffentlichen, in dem wir jetzt die Schritte für die Landesverwaltung Sachsen-Anhalt beschreiben wollen, wie wir stärker unabhängig von proprietären Softwareanbietern sein können. Es wird dann auch immer viel über Open Source diskutiert, das ist es aber nicht notwendigerweise, sondern es gibt auch Software, die nicht Open Source ist, die letztendlich diesen Zielen Rechnung trägt. Aber das ist eine Diskussion, die mittlerweile in ganz Europa geführt wird, und ich glaube, dass erkannt worden ist, dass wenn Politiker von ihren Social-Media-Konten auch gesperrt werden, das ist ja auch dann, droht ja auch das PayPal und was ich zu Zugang zu den Social-Media-Aktivitäten, die der Autor gerade genannt hat, dass derzeit die Politik auch sehr sensibilisiert ist, ein guter Weg ist. Wir nutzen auch KI, aber wir nutzen Open-Source-KI-Lösungen in eigenen Containern mit unseren eigenen Wissensdatenbanken. Das ist keine Abhängigkeit und wir sind ohnmächtig, sondern wir nutzen im Grunde auch OpenAI. Das ist eine offene KI-Software, die wir für die Intention und die Anliegen der Verwaltung selber nutzen können, die letztendlich Textzusammenführungen verschafft, die uns dazu führen, dass wir letztendlich leichter und besser in der Landesverwaltung arbeiten können. Also Souveränität ist ein Thema. Wir stellen uns dem Thema, versuchen letztendlich uns stärker unabhängiger zu machen, und das Bild ist wesentlich differenzierter als gerade im Vortrag genannt. Das würde ich als Eingangsstatement von meiner Seite aus sagen.
0: Also vielleicht nur zur Ergänzung, OpenAI ist sozusagen dasselbe Konstrukt, was auch ChatGPT im Hintergrund nutzt. Ist also am Ende die Entwicklung sozusagen der eigentlichen Engine sozusagen ist trotzdem eine amerikanische. Aber es gibt diese Optionen, um es zu erklären, dass man das nicht sozusagen über diese öffentlichen Plattform nutzt, wo sozusagen diese Sachen alle mit trainiert, wo man damit beiträgt, sondern dass man sozusagen Schnittstellen einfach nutzt und wo die eigenen Daten dann bei dem Land bleiben.
1: Genau, man hat den Quellcode und kann mit dem Algorithmus dann seine eigene Entwicklung machen.
0: Also der Quellcode ist sozusagen in dem Fall im Wesentlichen in den USA, also wir sind nicht völlig unabhängig, aber wir nutzen sozusagen den in den USA entwickelten Quellcode dann hier souveräner, als wenn wir das Tool nutzen. Vielen Dank erstmal für diese Einführung, für die ersten Sachen. Wenn es sonst Fragen gibt, wenn irgendwas zu kompliziert ist, immer kurz mal Zeichen geben, dann versuchen wir nochmal das zu übersetzen und noch ein bisschen leichter zu machen, weil es geht viel um Technik und manches ist dann einfach vielleicht zu komplex. Christina, wir haben schon ein paar Sachen zusammen gemacht. Ich weiß sozusagen ein paar Dinge, die dir wichtig sind. Was sozusagen du machst, zum einen ist ja der Datenschutz natürlich in deiner Funktion ganz wichtig, aber ich war ganz froh, du guckst auch mit Augenmaß also drauf, weil wir gucken ja immer als Anbieter dann auch und haben auch mal ein bisschen Angst, wenn die Datenschutzbeauftragte kommt, was wir alles so falsch machen könnten. Da gibst du uns manchmal gute Tipps, aber es war bisher immer sehr freundschaftlich. Und ich weiß, du bist auch dran, sozusagen an diesem bisschen auch an diesen medienpädagogischen Sachen. Und du hast jetzt mehrere Veranstaltungen begleitet, wo es explizit um digitale Souveränität für Sachsen-Anhalt geht.
2: Genau, das habe ich in der Tat. Denn man muss dazu auch wissen, mit Herrn Schlömer zusammen habe ich das letzte halbe Jahr mit an dem Thema digitale Souveränität gesessen. Warum mache ich das als Datenschutzbeauftragte? Weil es mir ganz wichtig ist, dass ich nicht da stehen muss und einer Verwaltung sagen muss, diese Software könnt ihr nicht einsetzen, weil gewisse Anforderungen nicht erfüllt werden können. Ich will Ihnen das mal an einem Beispiel deutlich machen. Es gibt Microsoft 365 Education. Das ist eine Variante von Microsoft für den Schulbereich und die österreichische Datenschutzaufsichtsbehörde hat aufgrund eines Beschwerdeverfahrens sich mit zwei Fragen auseinandersetzen müssen. Einmal, ob Auskunft erteilt werden konnte. Das ist ja eins der Kernrechte für die Betroffenen nach der Grundverordnung. Und das wurde festgestellt, dass Microsoft Daten getrackt hat, um Werbung machen zu können während der Nutzung durch die Schülerinnen und Schüler. Und solche Fragen beschäftigen mich. Mich hat auch die Frage, als ich hier im Land angefangen habe 2024, da haben wir uns ja auch relativ zeitnah dann in Merseburg getroffen, hat mich die Frage beschäftigt, da hat mich die Landesregierung gefragt, wie machen wir es denn mit der Social-Media-Nutzung? Weil ich habe natürlich als Verwaltung den Anspruch, mich an Recht und Staat zu halten. Und es hieß ja damals auch, ist ganz schwierig datenschutzrechtlich, vielleicht haben Sie es verfolgt, es gab ja auch Gerichtsentscheidungen, die Bundesbeauftragte hat sich mit dem Bundespresseamt auseinandergesetzt, es läuft gerade noch ein Verfahren in Sachsen zwischen der sächsischen Datenschutzbeauftragten und der Staatskanzlei. Kann ich Social Media überhaupt datenschutzkonform nutzen, weil nämlich so Fragen da sind wie Auskunft erteilen. Ich habe natürlich nach der Datenschutzgrundverordnung Anforderungen, die Grundprinzipien zu erfüllen. Dazu gehört die Datenminimierung, dazu gehört die Frage des Datenlöschens, dazu gehört die Rechtmäßigkeit der Datenverarbeitung. Und wenn ich selber das da meine Seite betreibe, aber keine Transparenz reinbekomme, ob ich diese Pflichten erfülle, habe ich natürlich ein Problem. Und da haben wir zum Beispiel damals eine Arbeitsgruppe bei dem Pressesprecher mit der Landesregierung gegründet und haben jetzt Leitlinien rausgegeben, wie man das möglichst datenschutzkonform nutzen kann und vor allen Dingen herausgefunden, es gibt auch noch eine Option, nämlich dass man die Beiträge aus den verschiedenen Social Media Accounts auf eine Social Wall laufen lässt. Das heißt, man hat auch die Wahl, ich habe die freie Wahl, möchte ich da reingehen in so einen Account oder gucke ich mir die Beiträge sozusagen auf einer digitalen Pinnwand an. Und natürlich haben wir auch gesagt, es muss auch immer noch ein Angebot da sein. Ich habe Werbung gemacht sozusagen für Mastodon, indem ich gesagt habe, es wäre uns wichtig vom Datenschutz her, dass mit Mastodon noch ein datenschutzkonformes Angebot da ist. Und so haben wir diese Frage damals gelöst. Und so stellen sich aber auch in ganz vielen anderen Bereichen die Frage, nehmen Sie mal im Kommunalbereich, gibt es Angebote, natürlich KI, Transkription von Aufnahmen, wenn Protokolle gefertigt werden sollen, dass man Software einsetzt. Und da ist auch die Frage, kann ich die datenschutzkonform erwerben? Was muss ich machen, damit ich sie einsetzen kann, damit sie der Datenschutzgrundverordnung im Grunde entspricht? Und natürlich ist die Verlockung groß, wenn etwas günstig ist, dass ich es einkaufe, aber nachher nicht mehr nachfrage, kann ich denn meine Verantwortung als verantwortliche Stelle überhaupt erfüllen? Und das sind so die Fragen, die mich im Alltag natürlich mit dem Thema digitale Souveränität beschäftigen. Und deswegen fand ich es wichtig, mit Herrn Schlömer zusammen das machen zu dürfen, dass wir uns nämlich mit der Frage beschäftigt haben, wie kriegen wir es denn hin, selbstbestimmt über unsere Daten zu arbeiten, Transparenz reinzubekommen und aber auch gucken zu können, wie wird denn verarbeitet. Denn viele Softwareangebote, die dann auch von Übersee kommen, eröffnen einem eben nicht den Einblick, den man bräuchte, um nachher zu bestimmen, wie Bearbeitung stattfinden sollte. Und das ist halt eine sehr, sehr spannende Frage und ich glaube, es ist ein Zeitpunkt, der ist so günstig wie noch nie, dass wir uns mit dem Thema digitale Souveränität beschäftigen. Wir werden es nicht von heute auf morgen umstellen können, das funktioniert nicht. Aber wir können sagen, wir machen jetzt was und gehen voran und machen das Step by Step in der Umsetzung. Und das finde ich halt so spannend. Und Medienpädagogik, ich bin eine Verfechterin für den Datenschutz. Man hat mich kürzlich Lobbyistin für den Datenschutz geschimpft, auch zu Recht, weil ich in einem Zeitalter der Datennutzung sage, wir brauchen auch noch einen Gegenpol. Und ich glaube, dass eine vertrauensvolle Digitalisierung, weil sie halt technisch komplex ist und nicht durchschaubar ist, sowas wie den Datenschutz oder den Datenschutz als Vertrauensanker drunter braucht. Und dann kommen wir zu dem Thema Kompetenz. Wachse ich mit Datenschutz in der Schule bereits auf, kann ich viel leichter damit umgehen und nachher sagen, wenn wir digitale Projekte haben, wie bringe ich das vernünftig hin? Deswegen. Also, das so viel von meiner Seite.
0: Danke erstmal dazu. Genau, Christina Richter haben wir eingeladen als GMK, auch weil sich wir waren hier im Februar, glaube ich, in der Evangelischen Akademie, und da hat sich die GMK Landesgruppe Sachsen-Anhalt neu gegründet. Leider konnten ganz viele Akteure heute nicht, weil sie Schulkinder haben. Und das, wir hatten das nicht im Blick, dass das ein schrecklicher Termin ist, weil alle Abschlussfeiern gerade stattfinden für alle Schuljahresenden und so weiter. Aber ich meine, Diana Elsner und ich sind sozusagen als GMK auch hier. Und das, wir werden auch gucken, dass wir da vielleicht auch nochmal als Ansprechpartner in der Zivilgesellschaft zur Verfügung stehen. Aber die haben dann gedacht, wir sind noch so neu, wir holen uns lieber jemand aus dem richtigen, großen, echten bundesweiten Vorstand und jemand, der schon ganz lange dazu arbeitet. Schön, dass Sie hier sind.
3: Ja, vielen Dank für die Einladung, dass ich kommen durfte und jetzt für auch die tolle Landesgruppe der GMK sprechen kann, weil die GMK ist der Fachverband für die Medienpädagogik, Kommunikationskultur in Deutschland und der besteht ja aus seinen Mitgliedern, aus den Akteuren, die eben jeweils vor Ort sind. Und genau, in Sachsen-Anhalt gibt es vielleicht dann gleich noch eine Chance, so ein bisschen was zu erzählen. Da findet ganz tolle Medienbildung statt und ich würde gerne erstmal kurz erklären, was hat die Medienbildung bei diesem Thema zu suchen. So ein Grundanliegen der Medienbildung ist ja, aus einer passiven Nutzung rauszukommen, ins Handeln zu kommen, also Menschen zu befähigen, sich mit gesellschaftlichen Entwicklungen, was Digitalisierung betrifft, auseinanderzusetzen, das zu verstehen, das gut für sich zu nutzen, reflektiert zu nutzen und mitzugestalten. Und da sind wir ja natürlich bei dem Ziel, souverän zu sein. Und wir haben jetzt auch, Herr André hat die regulatorische Ebene immer angesprochen, aus dem Publikum kamen Fragen, was können wir denn konkret machen? Genau das ist auch der Ansatz in der politischen Medienbildung. Also wenn es darum geht, Systeme zu gestalten, haben wir drei Ebenen. Das ist so die individuelle, also was mache ich? Da ist die Souveränität zum Beispiel, wo möchte ich meine Daten haben? Welche Tools nutze ich? Wie mache ich das? Ne? Welche Entscheidungen treffe ich da? Eine soziale, wie wollen wir das miteinander handhaben im Kleinen, zum Beispiel im Verein, in der Familie, welche Tools wollen wir da nutzen, wollen wir da unsere Kinderfotos hinlegen und so weiter. Aber eben auch auf gesellschaftlicher Ebene, da sind wir jetzt langsam zum Beispiel auch auf der Länderebene, digitale Bildungsinfrastruktur, wie wollen wir das in Schulen handhaben, was wollen wir da nutzen, wie wollen wir miteinander lernen und wie wollen wir die Welt gestalten, wie wollen wir mit so Plattformen umgehen, was wollen wir da, welche Werte wollen wir eigentlich für die Tools haben, die wir nutzen wollen. Genau, und dieses, Herr André hat es gesagt, es wäre leicht, das Internet zu befreien, aber es braucht natürlich immer die Menschen, die das einfordern, damit es eben politisch auch umgesetzt wird. Und Menschen, die sich dafür stark machen, die überhaupt sehen, dass hier was zu befreien ist. Weil natürlich, wenn man einfach diese Plattformen nutzt, fühlt sich das erstmal gut an, weil es funktioniert alles. Und wenn man andere Sachen nutzt, Linux, Fediverse, da funktioniert auch manchmal manches nicht. Und da braucht es einen gewissen Mut und eine gewisse Kraft, das trotzdem zu nutzen. Aber das ja, ist ein Abwägen sozusagen, um welchen Preis nehmen wir den Komfort in Kauf, was wollen wir eigentlich. Und das ist eine Bildungsfrage und für die macht sich die GMK stark und ganz viele Akteure in der Republik und hier in Sachsen-Anhalt.
0: Dankeschön erstmal. Ich erkläre vielleicht noch Fediverse. Ich weiß nicht, ob das alle kennen. Also viel von schon mal der Begriff Mastodon. Mastodon ist eine Plattform, die ist so ein bisschen wie Facebook oder X von der Art. Da kann man also einfach Inhalte posten. Der große Unterschied ist, es ist nicht einen zentralen, also wenn ich bei Facebook was einstelle, dann liegt das alles, wird das alles von einer Stelle zentral verwaltet. Die Hauptdatenbank ist sozusagen an einer Stelle, auch wenn es verschiedene Server sind. Bei Mastodon ist es so, dass ich kann heute einen Mastodon-Server aufmachen und sagen, ich bin Teil dieses. Deswegen heißt es Fediverse, wie föderales Universum. Ich bin dann Teil dieses da drin. Meine Sachen können alle anderen, die in diesem Fediverse sind, auch lesen. Aber ich habe selber die Kontrolle über die bei mir drauf sind. Und der Vorteil ist auch, es kann nicht einfach geschlossen werden, es kann nicht einer ausgeschlossen werden, weil man hat immer nur Zugriff auf den, also die Regeln gelten ja dann für den einen Server. So ganz grob erklärt, das Ähnliches gibt es noch mit. Für YouTube nennt sich das dann PeerTube, das wäre ja auch Teil des Fediverse. Da gab es gerade eine Auszeichnung für den Landesverband der Bürgermedien, die gerade ihre Inhalte jetzt in einer, nicht mehr bei YouTube einstellen, sondern in einer PeerTube-Variante, sodass die Sachen, wenn ich sie dann in der Webseite einbinde, bei uns zum Beispiel nicht mehr getrackt werden. Also der große Vorteil ist, der Nachteil ist, dass es nicht automatisch in YouTube gefunden wird von Leuten, die kommen sozusagen. Vielleicht muss man es trotzdem noch eine Weile bei YouTube einstellen, damit man trotzdem sichtbar bleibt. Aber der Vorteil ist, wenn ich diese PeerTube-Sachen bei mir einbinde auf meiner Webseite, dann tracke ich das nicht mehr automatisch. Ja? Also in dem Friedhof bin ich dann wenigstens autonom. Ja? Und das schafft ja schon was, weil ich dann sozusagen nicht mehr, also jetzt, wenn ich jetzt sozusagen YouTube einbinde,

0: dann bin ich im Friedhof und tue immer noch die großen Kanäle auch noch bedienen. Ja, das ist ja, das ist noch ein bisschen befriedigender, doch wenn es dann autonom zu sein. Nur um das kurz zu erklären, Entschuldigung, war jetzt lange Erklärung, aber ich wusste nicht, ob alle den Begriff kennen. Wir haben extra jemand vom MDR dazugeholt und gesagt, öffentlicher rechtlicher Rundfunk ist ganz wichtig, weil es geht ja ganz oft um Meinungsbildung. Ja, also wir haben und bei ganz vielen, bei den Social Media, das ist inzwischen, wenn man sich die Zahlen anguckt, wie viel das sind, dann passiert da ganz viel Meinungsbildung in diesen Medien und oft nach Algorithmen, die zumindest nicht transparent sind, nach Bubbles, die sich da bilden oder auch nicht. Das ist ja, manchmal klappt das, manchmal sind nicht. Und es ist nicht nachvollziehbar und es wird am Ende kontrolliert. Also wir haben ja diese Situation, Bernd Schlimmer hat das vorhin beschrieben mit dem Microsoft-Account, aber auch bei Social Media passiert das gerade. Wir haben gerade in Sachsen-Anhalt einen jungen, sehr aktiven gegen Rechtsextremismus, der unter maximaldemokratisch, der also aufgefallen ist, weil er auf einer AfD-Demo sich geäußert hat und dessen Accounts werden gerade alle gesperrt, weil alle möglichen Leute sie gemeldet haben. Und er hat eigentlich keine Möglichkeit, der wird letztlich mundtot gemacht, weil er über diese Medien seine Bekanntheit hat, da bekannt ist, da also zu Wort kommt und jetzt muss er sich Alternativ-Accounts beschaffen, versuchen darüber zu kommen, bis die anderen Accounts meistens werden sie nach einiger Zeit wieder freigeschaltet, aber wir haben sozusagen keine demokratische Kontrolle darüber, sondern es entscheidet diese Plattform nach ihren eigenen Gutdünken. Ja, so, also das ist die Situation, deswegen dachte ich immer so, ja, jetzt auf UNO-Ebene irgendwie ein schönes Gremium machen, sowas wie Rundfunkrat auf UNO-Ebene und dann so eine Plattform als öffentlich-rechtlichen Rundfunk weltweit. Ja, wäre doch toll. Ja? So, und dann habe ich jetzt mal gedacht, wir fragen mal beim MDR und wir haben es ja wie gesagt vorher kurz unterhalten und ich erzähle dir doch mal erstmal, wie sieht es denn jetzt aus? Wo gehen Sie vielleicht ganz bewusst doch auf proprietäre Plattformen? Wo sagen Sie, wir können gar nicht anders als die zu nutzen und wo gibt es vielleicht auch Alternativen, die genutzt werden?
1: Ja, sehr gern. Ich bin im Auftrag sozusagen vom MDR hier, aber grundsätzlich muss man sagen, dass ganz viele Sachen gar nicht mehr auf MDR oder auf Rundfunkanstaltsebene sozusagen Richtung IT und Gesamtstrategie ausgelegt wird, sondern man muss immer Richtung ARD-Gesamtheit denken und demzufolge stehen dort 9 Rundfunkanstalten inklusive ZDF und Deutsche Welle im Hintergrund. Das bedeutet, wir sind aus dieser Sicht, wenn man das Gesamt betrachtet, aus IT-Sicht gesehen, doch ein relativ großer Konzern mit sehr vielen Mitarbeitenden. Und das darf man natürlich auch nicht verschließen, dass wir dahingehend momentan in den letzten Jahren sehr viel dezentral gemacht haben. Jeder hat sozusagen seine eigenen Systeme betrieben. Jeder hat sozusagen seine Sachen vorangebracht. Ich würde jetzt erstmal kurz so ein bisschen auf die Infrastruktur, weil das auch auf die Big-Tech-Konzerne einzahlt, ein bisschen abdriften und dann können wir uns vielleicht nochmal über das Thema Plattform unterhalten, weil das ist natürlich auch ein Thema, ob wir selbst in der Lage sind, so eine Plattform zu betreiben und ob das unser Kerngeschäft ist und so weiter. Ich würde aber noch kurz zu den IT-Infrastrukturen, weil wir sehr stark dort sozusagen auch Abhängigkeiten und natürlich auch Verbindungen und aber auch sehr, sehr viele Vorteile haben von der Nutzung von Big-Tech-Konzernen. Wir haben es heute sehr polarisierend gehört, dass das alles schlecht ist und dass wir von dem Big Tech, so ist ja auch sehr provokant sozusagen der Titel, aber es bietet sowohl im Privaten, hatten wir auch schon einige Beiträge hier, doch auch einige Vorteile, Plattformen zu nutzen, wo man auch eine Nutzerschaft und auch eine Verbreitung genießen kann, die man sozusagen mit seinem eigenen Blog oder mit einer eigenen Webseite gar nicht bekommen könnte. Und das jetzt auf das Wirtschaftliche übertragen, ist auch bei uns der Fall. Wir sind sehr stark daran gehalten, momentan sehr viel zu zentralisieren, die ganzen verschiedenen Infrastrukturen zusammenzuziehen. Und dann müssen wir natürlich auch auf einen gewissen Standard setzen, wo wir wissen, dass er funktioniert. Und wir setzen dabei auch auf tatsächlich große Produkte, große Hersteller. Also ich sage jetzt mal zwei, die vielleicht bekannt sind, Microsoft und Adobe, sind natürlich auch eine gewisse finanzielle Größe, was wir dort an Lizenzen bezahlen. Wir sind aber in der Gesamtheit, sind wir ca. 60.000 Nutzer. Und wenn wir anfangen würden, mit proprietären Standards umzusetzen und vielleicht mit Open-Source-Lösungen uns zu beschäftigen, dann würden wir niemals so effizient und auch so mit weniger Ressource uns den Themen widmen, die wir eigentlich brauchen. Nämlich unseren Redakteuren und unseren Inhalten, Lieferanten sozusagen eine Basis und eine stabile Infrastruktur zu geben, die auf Effizienz in der Prozesskette, bei der Erstellung von Inhalten bis zur Verbreitung tatsächlich sehr gut aufgestellt ist. Und das muss man bei aller Kontroverse der Abhängigkeit natürlich auch mit beachten. Also selbst wir im öffentlichen Rundfunk, wo wir sagen, dass wir natürlich unabhängig sind, in Bezug auf Finanzen sind wir das natürlich nicht. Wir müssen schauen, dass wir so wirtschaftlich und so sinnvoll und effizient wie möglich arbeiten. Und das gelingt uns zum aktuellen Zeitpunkt, muss man sagen, natürlich primär erstmal mit den Produkten, die bei uns etabliert sind. Und ja, das sind wir.

0: bei Microsoft gelandet und wir setzen auch Microsoft 365 ein. Müssen natürlich gucken über Langfristigkeit, wie wir dort auch einen gewissen möglichen Exit oder halt auch eine Notfallszenario uns aufbauen in Bezug auf der digitalen Souveränität, da eine gewisse Resilienz entwickeln. Aber die Wahrheit ist tatsächlich, dass wir zum aktuellen Zeitpunkt so ein effizientes und integriertes System durch keinen anderen Hersteller bekommen und das bei uns in den Prozessen und der Prozess von der Entstehung von Inhalten bis zur Auslieferung ist doch sehr, sehr komplex, dass das mit den Produkten wesentlich effizienter läuft, als wenn wir das über andere zerklüftete Standards sozusagen verbreiten. Und das war auch der Grund, warum wir 2021 die komplette ARD sich für die einzelnen Rundfunkanstalten jeweils für Microsoft entschieden hatte. Und wir jetzt für uns gesagt haben, wir gerade als Federführung vom MDR, wir haben ein sehr großes Projekt, die Konsolidierung der kompletten Microsoft-Landschaft für unsere Nutzer. Das hat jetzt erstmal für den Zuhörer und Zuschauer erstmal nichts zu tun. Aber für all diese 60.000 Leute ziehen wir jetzt ein gemeinsames System auf, um dann zu sagen, wir haben dort einen gemeinsamen Standard, was Sicherheit, was Prozessketten, was Tool und was Funktionalitäten auch Zusammenarbeit auf der Ebene betrifft. Da gibt es momentan keine Alternative dazu, die uns das bieten würde, was uns das Produkt gerade liefert. Und ja, bei der Implementierung halten wir auch im Blick, sozusagen, sind mögliche Exit-Szenarien. Wenn wir dann sozusagen alle in einem System sind, ist ja auch ein möglicher Wechsel wieder aus dem System heraus wesentlich einfacher, als wenn wir vorher zu 11 oder zu 12 sehr unterschiedliche Standards bei uns hätten. Aber diese Zusammenarbeit, die Kollaboration und auch diese gesamte Prozesskette bei uns in der Entwicklung und die Zusammenarbeit zwischen Redakteuren, die ist momentan nicht so gut aufgestellt. Und wir denken, dass wir mit unserem Projekt, was wir jetzt sozusagen gerade initiieren und was in 3 Jahren abgeschlossen sein wird, dass wir da sehr gut aufgestellt sind.
1: Danke erstmal für diesen Bericht. Ist ja was wir in der Akademie auch kennen. Wir hatten gerade bei uns die Diskussion und war eigentlich ziemlich klar inhaltlich, also aus ethischen Gründen, aus globaler Perspektive, aus all unserer ethischen Verantwortung als Christen müssen wir sofort wechseln. Ob wir das praktisch hinkriegen, müssen wir mal gucken. Ja, also muss man einfach so realistisch sagen, gäbe viele Gründe, aber es gibt eben das System, was jetzt mit dem alle gerade arbeiten können und also insofern können wir es auf ganz unterschiedlichen Ebenen, durchaus kann ich das gut nachvollziehen. Vielleicht sagen Sie noch was zu den Plattformen. Wir hatten ja schon mal auch geredet, sozusagen, ob die Streaming-Plattform eine Perspektive ist, wäre zu als Alternative zu Netflix und Co.
0: Genau, also ein weiteres Projekt, was in der ARD seit 3 Jahren sehr intensiv läuft, ist das Thema digitale Erneuerung. Hat man vielleicht schon mal bei der Änderung im Medienstaatsvertrag auch den Auftakt mitgehört oder beziehungsweise dort auch mit auslesen können. Es wurde ja auch, also wir wurden ja aufgefordert, sozusagen mehr zentral zusammenzumachen. Das bedeutet, unsere internetbasierten Inhalte sollen auf eine zentrale Plattform entstehen. So, und bei dem Ganzen ist natürlich unter der Technik, also das ist der Technikunterbau, haben wir uns natürlich schon gefragt, ob es sinnvoll ist, perspektivisch immer mehr Inhalte in die verschiedenen Plattformen, YouTube, Facebook und all dem, was wir jetzt gesehen haben, Social Media zu kommunizieren. Und da ist momentan dahingehend die Strategie, ja, wir werden dort sozusagen Ankerpunkte setzen und wenige Inhalte dort platzieren, um uns aufmerksam zu machen und dann aber wieder zu unserer Plattform zu linken, also zur ARD und zur ZDF-Mediathek sozusagen zurückzulinken und dann zu sagen, unsere Inhalte werden primär dort platziert. Müssen wir aber erstmal gut sein, dass wir auch die Inhalte dort gut finden, dass wir auch mit den Funktionalitäten und mit der Usability von großen Plattformen auch mithalten können. Ja. Und das ist eine große Herausforderung, weil letztendlich müssen wir auch dahin gehen, wo die Nutzer sind. Ja. Und wir müssen die Nutzer davon überzeugen, wir wollen ja auch eine gewisse Einschaltquote, um auch nachzuweisen, dass wir unseren Auftrag erfüllen können, müssen natürlich auch eine gewisse Funktionalität liefern. Und bei dem Thema eigene Plattform, auch das war innerhalb der ARD ein großes Thema. Ist der öffentliche Rundfunk befähigt oder ist es Teil des Auftrags, eine eigene Plattform zu betreiben? Und da muss man klar sagen, nein. Es gibt verschiedene Formate, es gibt zum Beispiel MDR Fragt, wo verschiedene Themen auch diskutiert werden können, aber wir könnten niemals mit großen Konzernen auf internationaler und selbst auf nationaler Ebene uns in irgendeiner Form messen, weil das nicht unser Auftrag ist, diese Plattform zu betreiben. Unsere Inhalte müssen da platziert werden, wo die Menschen gerade sind. Und das bedeutet, wir sind auch bei den Social-Media-Plattformen grundsätzlich präsent. Wenn wir über unsere Inhalte sprechen, also die tatsächlichen Inhalte, Audio, Video-Content, dann verweisen wir primär sozusagen als Einstiegswege von den Plattformen dann wieder auf die Mediatheken.
1: Also ich habe das jetzt nur von außen so wahrgenommen, also ich beobachte das ja mit Interesse, dass ZDF hat das ja schon sichtbar mit weg von Mediathek zum Streaming, oder wir haben das AD Sounds, was ja auch Teil sozusagen der neuen, der Audiothek sozusagen, nochmal auch sich verändert sozusagen. Da habe ich schon beobachtet, dass, also entsteht für mich schon der Eindruck, dass es eine wirklich attraktive Plattform wird. Und die Frage, man kann das ja so ähnlich machen, wie das Netflix und Amazon macht, dass man dann auch noch andere Inhalte vielleicht damit reinholt, beziehungsweise man hat ja mit den verschiedenen Kanälen auch schon wirklich viele, viele Inhalte. Aber da sehen Sie keine Perspektive, wo man sagt, das wird relevanten. Das ist mehr sozusagen, Sie sehen das mehr als, das ist unser Ablageplatz, den behalten wir autonom und da sind wir souverän, außer bei ein paar Sachen. Aber es wird nicht relevanten Marktanteil, sehen Sie dann nicht.
0: Naja, also ich kann jetzt natürlich nicht als IT-Verantwortliche für die Strategie der ARD sprechen, aber grundsätzlich ist es halt so, dass, auch wenn ich es vielleicht gern würde, aber grundsätzlich ist es natürlich so, wenn wir eine eigene Plattform zur Verfügung stellen, dann sind wir ja sozusagen aufgrund unseres Auftrags nicht befähigt, dazu andere sozusagen noch mit draufzulassen und vielleicht kommerzielle Interessen damit zu verfolgen. Demzufolge ist es für uns wichtig, unsere Inhalte so gut wie möglich und so personalisiert. Und wir haben halt auch einen kleinen Unterschied zu den eigentlichen Plattformen, was Netflix und Amazon Prime und sonst was betrifft. Wir sind halt sehr stark auf regionale Inhalte ausgeprägt und viel mehr auf Aktualität. Ja, also bei uns findet man auch vielleicht mal einen Blockbuster, der sozusagen bei uns entstanden ist. Aber grundsätzlich sind ja die Mehrwerte sozusagen aus den regionalen Anstalten die regionale Berichterstattung. Und das macht den tatsächlichen Unterschied auch zu den bestehenden Plattformen, die wir jetzt auf Netflix und Co. finden, die sich da sehr stark konzentrieren können.
1: Okay, erstmal vielen Dank für diese Einführung. Gibt es da jetzt schon zu irgendwas von Ihrer Seite oder noch irgendwas zu André zu erzählen? Sonst stelle ich, ich habe gnadenlos Fragen und dann haben wir bestimmt auch ganz viele aus dem. Ja, soll ich mal weitermachen? Also mich, ich hatte ja.
2: Was? Nee, ich will gar nicht ruhig weitermachen.
1: Genau, ich hatte Sie ja gefragt, ich mache mal noch zwei Fragen von mir und dann öffnen wir gleich. Medienstaatsvertrag to go. Haben Sie davon schon mal was gehört oder war das jetzt hier nur ein
3: Werbegag? Also ich bin jetzt kein Medienpolitiker. Früher habe ich mal mich auch stärker damit befasst. Da geht es ja auch um Plattformregulierung. Medienstaatsvertrag steht im Grunde auch immer in der Diskussion, in der öffentlichen Diskussion über Rundfunkbeiträge. Öffentlich-rechtlicher Rundfunk, hat er denn die Aufgabe, auch im Internet zu sein oder sollte man das nicht anderen überlassen? Dann ist ja, das muss man auch sagen, die Frage von Korruption, Vetternwirtschaft, müssen wir jetzt RBB mal in Berlin anschauen. Das sind alles Fragen, die im Kontext von Medien, Staatsverträgen politisch diskutiert werden. Ich will das gar nicht jetzt ausrichten in eine Richtung. Natürlich ist die Frage im Bereich der Plattformregulierung, Angebote von Streaming-Angebote, muss man schon auch hinterfragen, inwieweit die öffentlichen Rechtlichen eine gemeinsame Plattform nutzen, auf der sie digitale Angebote nutzen, inwieweit da auch Interoperabilität bereitgestellt wird und andere Dinge. Weil es natürlich aus politischer Sicht oder aus Bürgersicht immer die Frage ist, warum hat das ZDF verfolgt eine Plattformstrategie und auch die ARD-Anstalten. Das ist letztendlich was politisch zu diskutieren ist und was Bürgerinnen und Bürger auch immer aufregt. Das hört man ja auch letztendlich in den Diskussionen, dieses ganze Spektrum an Diskussionen. Was wichtig ist aus meiner Sicht, ist, dass wir letztendlich, und da habe ich zumindest noch Vertrauen in die Medienvielfalt, dass wir in Deutschland ein medienvielfältiges, unabhängiges Angebot haben aus analogen Medien, Zeitungen, Büchern, Internetangeboten, öffentlich-rechtlicher Rundfunk, was in dieser Form einzigartig ist in Deutschland und auch wichtig ist für die Meinungsbildung und Wissensvermittlung an Bürgerinnen und Bürger und Gründen. Und insofern sollten wir als übergeordnetes Ziel daran festhalten, diese Art von Wissensvermittlung auch zu erhalten. Das ist ganz wichtig auch für die Medienbildung. Politisch bin ich auch immer dafür, ähnlich wie eine Landeszentrale für politische Bildung oder eine, Sie kennen das auch, Bundeszentrale für gesundheitliche Aufklärung, so etwas zu konzipieren wie eine Landeszentrale für digitale Bildung. Weil Medienbildung ist nicht nur etwas für Grundschulkinder, sondern für Menschen in allen Lebenssituationen bis ins hohe Alter. Menschen wollen verstehen, das sieht man ja auch hier, wie funktioniert eigentlich Technologie, was ist KI, wie gehe ich mit neuen Szenarien um, geht die Welt unter, wenn wir die Bilder uns nochmal in Erinnerung gehen, oder? Und da wäre es sehr wichtig, dass man insgesamt für das vielfältige Medienangebot in Deutschland auch so etwas konzeptionell vorsieht, was sowas sein kann wie eine Landeszentrale für digitale Bildung, wo Medienbildung und letztendlich Kompetenzvermittlung, was bedeutet eigentlich Technologienutzung in meinem Alltag, besser vermittelt wird. Und das kann man auch in einem Medienstaatsvertrag mit organisieren und sollte es auch tun. Das vielleicht so zu politischen Dimensionen des Punktes. Sie können natürlich alle anderer Meinung sein und dafür sitzen wir ja auch hier.
1: Christina Richter hat schon fleißig mitgeschrieben.
4: Ja. Genau, also das spricht uns natürlich aus dem Herzen und auch, was Sie sagten, dass es ja alle Zielgruppen betrifft. Ne? Also wenn es darum geht, auch Big Tech-Plattformen zu nutzen, das ist ja eine ganz große Frage, die Menschen, die es nutzen, zu überzeugen. Und wir haben natürlich eine große Gruppe bei den Älteren, die es nutzen, aber auch bei den Jüngeren. Wir haben eine politische Jugend. Ne? Wir können also da ganz viel Kraft lostreten oder ganz viel Kraft gewinnen, alternative Entscheidungen zu treffen. Aber es ist eben eine Bildungsfrage, das auch zu tun und da zu starten. Genau, also super gerne. Und wenn sich das so einfach regeln lässt, finde ich, sind wir jetzt alle gefragt, das umzusetzen. Und ja, mit dem öffentlich-rechtlichen Rundfunk, da würde ich auch gerne nochmal eine Lanze brechen im Sinne der Medienbildung, weil natürlich in öffentlichen Räumen, also Medienbildung ist auch Nachrichten- und Informationskompetenz, einfach in digitalen Räumen findet ganz viel Meinungsbildung statt. Und wenn wir aufgeben oder uns nicht dafür einsetzen, dass wir da souverän sind, diese Räume zu bespielen, sondern uns da Regeln zu geben und dadurch unseren eigenen demokratischen Diskurs bestimmen zu lassen, ja, dann machen wir uns echt wehrlos. Und ich würde noch zum Beispiel das Beispiel Social-Media-Verbot einführen. Ne? Das ist so eine ähnliche Debatte, wo man eigentlich sieht, wenn uns eigentlich nur noch einfällt, die Jugendlichen auszusperren, dann ist das ja genau so eine Bankrotterklärung. Wir schaffen es nicht, die Räume so zu regulieren, dass sich Kinder und Jugendliche dort sicher aufhalten können. Betrifft auch nicht nur diese Räume sind für niemanden gut, sind auch sozusagen, auch für uns wäre es gut, wenn diese Räume andere Regeln hätten. Aber da gehen wir nicht ran, sondern wir versuchen, die Schutzlosen oder die Schutzbedürftigen auszusperren. Das ist ja, wenn wir das mit einer Stadt machen würden und sagen würden, wir führen jetzt diese Ampeln, das braucht man nicht, wir lassen einfach keine Kinder und Jugendlichen rein, weil die sind dazu gefährdet, da würden wir das auch nicht machen. Ne? Und diesen Mut müssen wir zurückgewinnen und der öffentliche Raum ist genauso einer, den wir dafür brauchen.
1: Wir sind jetzt trotzdem ein bisschen immer noch im Friedhof, ne? Also bei allem, was ich gehört habe sozusagen, mit den Medien vorhin und so, alles, ich teile das alles, was Sie sagen, aber wenn ich jetzt den Anfang sozusagen von seinem Vortrag denke, dann sind wir dabei, das sind wir eigentlich immer noch vor 2020, hatten wir da noch die Hälfte sozusagen.
2: Das würde und ich jetzt nicht unbedingt sagen, jetzt, weil das haben wir gerade in der Pause diskutiert.
1: Okay, dann gebe ich Ihnen nochmal, sagen Sie nochmal.
3: Eine Kritik, die Sie auch nicht teilen müssen. Der Friedhof, der da dargestellt worden ist, ist ja gar nichts über die Qualität des Angebots gesagt worden. Es kann doch sein, dass auf dem Friedhof Angebote sind von Rundfunkanstalten, von privaten Initiativen, Bürgerinitiativen, die letztendlich wertvoll sind für die Meinungsbildung von uns allen im lokalen Nachbereich. Da hat er ganz pauschal gesagt, das ist ein Friedhof. Meine Gegenthese ist, das ist kein Friedhof. Das Internet ist vielfältig und bietet Chancen auf Partizipation und Teilhabe. Und jeder sucht sein Milieu und sein Nest, in dem er dann tätig ist. Wir müssen sicherlich auch überlegen, wie wir mit den Big Tech umgehen. Und die Lösungskorridore, die er beschrieben hat, die teile ich auch. Interoperabilität, Datenmitnahme. Ich möchte auch die Möglichkeit haben, von WhatsApp mit meinem kompletten Informationen nach Signal zu ziehen oder andere. Das geht nicht, das wird unterbunden. Da hat er auch völlig recht. Aber letztendlich, das Internet ist kein Friedhof. Und vielleicht noch eine Information, wer es nicht weiß, das Internet gehört auch nicht den USA. Das Internet ist eine Erfindung von Wissenschaftlern und der US Army. Und die Amerikaner haben das Internet lange besessen. Aber sie haben es dann an einem Verein übertragen, der nennt sich ICANN, ICANN e.V., können Sie alles dann sich anschauen, ICANN. Da sitzen Vertreter von zivilgesellschaftlichen Institutionen, die organisieren letztendlich, wer so Domain- und IP-Adressen bekommt. Und darauf müsste man politisch achten, dass hier nicht die Amerikaner die

0: muss man aber trotzdem realistisch bleiben und sagen, dass mit bei aller Regulierung und auch nochmal die Frage aufgreifen, warum macht jetzt die ARD oder der öffentliche Rundfunk sozusagen keine eigene Social-Media-Plattform? Zum einen haben wir nicht die Kompetenz, es ist nicht unser Auftrag, und zum anderen, nur weil etwas staatlich vorgeschrieben ist, muss es ja auch die Performance entwickeln und diese Qualität, dass es auch eine Nutzungsakzeptanz findet. Und ich glaube, es gab in Europa schon viele Initiativen, sich sozusagen dort unabhängiger zu machen. Ich weiß nicht, wer das noch kennt, das Projekt Gaia X, wo man sich auch sozusagen dort mit Themen beschäftigt hat. Es ist nie eine Plattform rausgekommen und es ist auch nie wirklich sozusagen dort zum Fliegen gekommen, wo man sagt, dass man sich dort Standards schafft, die auf Europa oder die eine Unabhängigkeit von Europa weiter fördern. Und ich glaube, dafür sollte man sich auch nicht verschließen, nur weil etwas per Gesetz verordnet wird und wir jetzt aus politischen Engagement versuchen, da was in Gegengewicht zu erzeugen, heißt das noch lange nicht, dass es Nutzerakzeptanz findet. Ich glaube, da braucht es viel mehr Engagement und viel mehr Professionalität, sich wirklich wirtschaftlichen Interessen entgegenzustellen.
1: Ich habe noch eine Meldung auf dem Podium und dann gleich eine Frage aus dem Publikum.
2: Weil ich mir nicht ganz sicher bin, ob es jetzt dazwischen passt. Ich glaube, was wir gedanklich verloren haben, auch bei der Aufsetzung von Social Media, wir haben vorhin gesagt, warum ist das eigentlich nichts, was staatlich zur Verfügung gestellt wurde. Wir haben jetzt im Moment das Problem, dass wir im Grunde uns auch in einer Parallelwelt, in den Social Media Welten rumtreiben und bewegen. Aber die Grundlage da ist, die Intention von Social Media ist am Anfang noch gewesen, die Leute zu vernetzen. Aber es ist jetzt heute auch vor allen Dingen, um Daten zu bekommen, Daten zu gewinnen, um Erfahrungen über die Menschen zu sammeln, um Angebote zu machen, das Marketing zu verbessern und solche Fragen. Und das ist natürlich, da ist man nicht ganz frei, in dem wie man sich bewegt. Und das haben wir halt den großen Big Tech Firmen überlassen. Das ist einfach so. Das muss man wohl so anerkennen.
1: Ja, gerne jetzt.
3: Genauso sehe ich das auch. Also wir haben richtig tolle Angebote da in dem Friedhofsbereich, sag ich mal. Der Friedhof ist ja deshalb, weil sie kaum erreicht werden, weil die Algorithmen so sind, dass das Erreichen möglichst verhindert wird, um Geschäfte mit dem Erreichen der großen Big Tech Interessengebiete, also große Geschäfte zu machen. Das ist ja das Problem. Ich habe überhaupt keinen Zweifel daran, dass da in dem Friedhof richtig viele, richtig gute Sachen stecken. Aber die werden kaum noch gefunden. Und das ist das Problem. Und da müssen wir was gegen tun.
4: Sie wollen festhalten, ja? Ein guter Moderator gibt das Mikro nicht ganz an. Sehr gut. Das ist ein guter Punkt. Und auch nochmal die Frage, was Sie so sagten, man muss auch präsent sein überall. Ne? Können wir denn wirklich sicher sein, dass Google, YouTube und so die Angebote vom öffentlich-rechtlichen Rundfunk tatsächlich ausspielt, wenn man danach sucht? Wissen wir das? Wissen wir nicht. Wissen wir sozusagen, auch wenn wir da Werbung schalten, wissen wir als Unternehmen, die da Werbung bei Google schalten, wissen wir, dass die Werbung ausschalten, ausspielen an die Menschen, die wir wirklich erreichen wollen, wissen wir alles nicht. Also wir können überhaupt nicht reingucken. Also wir haben da null Einblick. Ich wollte eine Geschichte erzählen, ich habe gerade nachgeguckt. Ich habe mal beim WDR gearbeitet, 8 Jahre lang, Anfang der Zeit, also schon sehr lange her. Und es gab da mal so eine Radiosendung sonntagsabends, das war wie so eine Single-Börse, war lustig, Liebe, Sex, Partnerschaft, ging es da drum. Und da haben Kollegen dann entwickelt einen Liebesalarm.de, eine Internetseite, wo eine Community aufgebaut wurde. Hat super funktioniert, ging nicht nur um Liebe und Sex, sondern auch also haben sich Leute getroffen. Und dann kam Facebook. Und dann kamen die privaten Medien, die gesagt haben, ihr dürft doch als öffentlich-rechtlicher Sender keine Community aufbauen. Und dann war der öffentlich-rechtliche Rundfunk da wieder raus. Ne? Also wir haben bestimmte Dinge schon gehabt, die wir dann nicht wollten. Und sozusagen die großen Konzerne haben da irgendwie, haben es dann genommen einfach, ne? sich den Markt da aufgetan. Das war vor Facebook damals. Also ich sehe nicht, dass wir sozusagen da irgendwie weiterkommen im öffentlich-rechtlichen Rundfunk, ehrlich gesagt. Und ich glaube auch sozusagen, der Punkt, den Sie machten, sind 60.000 Mitarbeiter beim öffentlich-rechtlichen Rundfunk. Da kann man nicht so einfach umstellen. Im Landkreis Harz, die Schulen, die sind komplett auf Open-Source-Tools umgestellt. Das sind irgendwie, ich glaube, 11.000 Geräte, 17.000 Schülerinnen und Schüler und Nutzer, die das machen. Mir ist klar, dass

0: von heute auf morgen geht, aber man muss irgendwie anfangen. Man muss irgendwie anfangen mit Dateiablage oder was weiß ich. Das waren jetzt so mehrere Inputs. Keine Frage, pardon.
1: Ich würde auf Ihre letzte Frage gerne noch antworten. Also der Hintergrund ist natürlich, dass bei uns, wenn Sie selbst schon sozusagen auch für den WDR gearbeitet haben, mittlerweile sind natürlich die Entstehungsprozesse voll digitalisiert. Wir haben Workflows, die sozusagen über eine gewisse Prozesskette abgebildet sind. Wir müssen natürlich auch schauen, dass wir wirklich sehr wirtschaftlich und effizient arbeiten. Es gibt, wenn wir auf andere Tools setzen würden, dann könnten wir zum Beispiel den gesamten Betrieb von dieser Infrastruktur nicht mit wenigen zweistelligen Personenanzahl betreiben, sondern dann bräuchten wir mehrere hundert. So, und wir sind aktuell aufgrund der ausgesetzten Beitragserhöhung, sind wir tatsächlich im MDR, haben wir ein großes finanzielles Problem, wir sind beitragsunterfinanziert. Wir haben jedes Jahr ein Defizit von über 40 Millionen. Demzufolge müssen wir sehr genau schauen, was wir machen und sehr genau schauen, wo wir optimieren können. Und natürlich wäre es schön, wenn wir auch Microsoft-Lizenzkosten uns einsparen würden. Wenn wir aber auf der anderen Seite dann das Dreifache an Personalkosten oder vielleicht an Betriebskosten hätten, dann haben wir genau das Problem, dass uns das langfristig auch nicht weiterhilft.
0: Entschuldigung, der Landkreis Harz, da war genau das. Kostet uns das mehr? Nee. Funktioniert es genauso? Ja. Brauchen wir mehr Leute? Nee.
1: Ich würde aber nicht eine Verwaltung mit einem Medienhaus vergleichen. Das sind einfach ganz andere Prozesse, glaube ich, wo digitale Medienbrüche dazu führen, dass es wirklich einen sehr hohen Aufwand erzeugt.
2: Ich freue mich sehr, dass es hier eine spannende Diskussion gibt. Ich glaube, das können wir nicht lösen, weil das ist tatsächlich ja eine Debatte, die immer wieder geführt wird. Ja? Wie, sozusagen, wie groß sind die Umstellungskosten? Welche Reibung habe ich? Man muss es auch im Einzelfall entscheiden und tatsächlich ist genau, die eine Frage wäre eine Frage anzufangen. Hier war ja gerade sozusagen das Argument zu sagen, wir sind ja gerade erstmal dabei, uns zu vereinheitlichen, haben uns jetzt für einen anderen Prozess entschieden. Insofern ist da erstmal eine andere Entscheidung gefallen. Kann man traurig finden oder so weiter. Ich erkläre vielleicht nochmal die Sache mit der Werbung in den Social Media, weil das ist, glaube ich, schon nochmal ein ganz spannender Punkt, weil das sehr schön macht, wie intransparent die sind. Das ist ja so, wenn ich mir jetzt Werbung bei Facebook kaufe, dann zeigt mir Facebook an, ob meine Werbung erfolgreich war. Ja, das heißt, es ist total absurd, weil ich eigentlich bei dem Anbieter sozusagen, dem Anbieter, der mich dann ausspielt, dem bezahle ich Geld dafür, dass er mir dann sagt, ich habe den mir ausgespielt. Ich habe überhaupt keine unabhängige Kontrolle, ob das passiert. Nur um das nochmal deutlich zu machen, dass auch da ja sozusagen das, was er vorhin gesagt hat, die haben die Kontrolle über alles. Sie haben auch die Kontrolle darüber, dass ich dort was bezahle dafür, dass sie mir hinterher suggerieren können oder tatsächlich mehr Reichweite verschaffen. Das weiß ich nie ganz genau, ob es nur so sagen. Und das zeigt ja sehr schön sozusagen, wie eng das verflochten ist an der Stelle. Ich glaube, es gab mehrere Meldungen, oder ich... Eine Meldung?
3: Also mir erschließt sich jetzt zum Beispiel nicht, was an LibreOffice schlechter funktioniert. Wenn wir es denn einmal vereinheitlichen, hätten wir es doch dann gleich mit Open Source vereinheitlichen können. Warum nicht so?
1: Also wir können gern bei LibreOffice bleiben, um das zu erklären. Wir reden nicht von Word und Excel, sondern wir reden von einer kompletten Produktionskette. Wir reden von einer Integration über Microsoft Teams, über SharePoint, über OneNote. Wir reden um eine komplette Prozesskette mit Dateiablagen, mit Workflows, die über Power Apps entstanden sind. All das gibt es nicht in einem anderen Wert, in einem anderen Universum. Und das sind bestehende und effiziente Workflows, die momentan nur existieren, weil wir an dieser Plattform sind.
2: Wir sammeln einfach mal weitere Fragen. Es gibt ja auf alle Fälle noch eine im Saal und es gibt, glaube ich, auch eine von online.
4: Also ich wollte kurz auf Ihre Sache eingehen. Ich kann Sie da sehr gut verstehen. Auf der einen Seite, ich bin Grafikdesigner, ich arbeite hier im Haus und auf der einen Seite bin ich sehr interessiert an alternativen Geschichten. Also ich habe mir auch ein Linux zu Hause aufgesetzt, allerdings kann ich damit meine Grafiksachen nicht so effizient machen, wie ich es eben mit der Adobe-Software machen kann. Und dann bin ich eben auf Windows oder Apple angewiesen, weil das eben woanders nicht läuft. Und es ist einfach die Frage, ich muss es in einer gewissen Zeit bringen. Und an der Stelle sind es nicht nur drei Grafikprogramme, sondern es ist ein Riesenaufwand von Bild, Ton, Schnitt. Ich habe selbst ein paar Kollegen, die ich kenne, die beim MDR arbeiten, die das betreiben und die haben keine Zeit, sich dann um drei unterschiedlichen Tools, das was ich bei Adobe in einem Tool ganz schnell erstellen, da ist einfach dann die Qualität der Tools, leider Gottes, sage ich an der Stelle, so weit vorangetrieben. Und ich glaube, dass diese Problematik sehen wir aber auch in den sozialen Medien. Also das, was ich bei Instagram als Nutzer, der ich jetzt Instagram nutze, wenn ich poste, für Möglichkeiten habe, das einzustellen, ist was ganz anderes, als wenn ich auf alternative Sachen gehe, die ich mir jetzt angeschaut habe, wo ich aber wesentlich unkomfortabler dran bin. Und da ist dieser Markt, also oder der Technologie, also Fortschritt, der in der Big Tech ist, leider Gottes so groß, dass es sehr schwer fällt, dann in eine andere, also die Alternativen zu nutzen. Auch wenn es sinnvoll wäre, das mal das zu machen.
2: Gleich noch die Online-Frage.
0: Hier erstmal noch.
2: Ich glaube, die Online-Frage war zuerst und dann können wir hier auch noch. Und wir sammeln mal die Statements und Fragen und dann gibt es auf dem Podium auch schon eine Meldung.
5: Ich habe mich jetzt hier reingemogelt. Das ist keine Online-Frage. Die hören ganz still zu, aber ich kann einfach nicht still sein. Wir haben als Bürgermedien, also diesen Schritt sind wir schon so lange gegangen, es gibt die anderen Wege, aber man muss es wollen. Und das ist wirklich eine Einstellungsfrage. Und es ist vorgeschoben, wenn man sagt, nur mit Adobe und nur mit Microsoft geht es gut. Es sind Prozesse, die man aufsetzen muss und die man programmieren muss, die man sich passend für sein Unternehmen machen muss. Und dann funktioniert das alles ohne, aber man muss es wollen und dann geht es genauso. Es ist wirklich eine Sache vom Kopf, von der Einstellung, ob man das will oder nicht. Und keine Sache, nur mit Adobe geht's oder nur mit Microsoft, das stimmt nicht.
2: So, dann gab es hier noch eine Meldung im Publikum und dann kommen wir zum Podium.
6: Ja, also ich habe eine Frage oder auch einen Vorschlag. Also in die Öffentlich-Rechtlichen, es ist ja viel verteilt auch über die verschiedenen Kanäle. Also auf Spotify gibt es ja auch zum Beispiel Podcasts, keine Ahnung, zum Beispiel von Funk oder so. Oder auch auf TikTok gibt es Funk gesponsert oder wie auch immer man das nennen mag. Formate, YouTube genauso, wo Influencer oder YouTuber dafür zahlen, auch die Inhalte der Öffentlich-Rechtlichen benutzen zu dürfen. Und es gibt ja auch verschiedenste Apps vom Öffentlich-Rechtlichen. Da wäre es ja eigentlich cool, wenn es da was gäbe, was alles in einer App ist, dass man halt nicht von App zu App zu App, weil das ist absolut benutzerunfreundlich, meiner Meinung nach. Weil wir ja vielleicht auch so ein bisschen verwöhnt sind von Instagram, TikTok, dass man das direkt in der App alles irgendwie machen kann, jedenfalls App intern. Und dann wäre es eigentlich cool, wenn man zum Beispiel ARD Mediathek oder so in der App hätte, aber auch die Podcasts, also ich habe eben mal nachgeguckt, es gibt ja auch so ein Audioformat von ARD oder so, keine Ahnung, dass das eigentlich cool wäre, wenn man da in einer App das direkt zusammen hätte und auch zum Beispiel so die Social Media Formate auch darüber direkt abrufen könnte, dass man das eben nicht über so verstreut hat, sondern alles zusammen und sich dann auch die Formate, die entwickelt wurden und finanziert wurden vom ÖRR, direkt sich angucken kann über den ÖRR, ohne auf diese Big Tech zugreifen zu müssen.
2: Genau, Christina Richter möchte schon ganz lange antworten und dann würde ich danach Steffen Lutz ziehen.
7: Super gerne, ich würde es gerne bestärken, sozusagen diesen Blick, Vorschläge zu entwickeln oder auch zu gucken, was geht und dass wir uns nicht zuerst die härtesten Nüsse vornehmen oder von unseren hohen Standards ausgehen und denken, okay, die müssen wir jetzt alle opfern, sondern es gibt so ganz viele Nischen, ne? Und wenn der offene Kanal das vorlebt, dann können alle Menschen, die beim offenen Kanal mitmachen, davon profitieren, die können sich austauschen, andere Initiativen können das lernen. Es ist total wichtig, dass wir drüber reden und das motivieren. Und wenn das in bestimmten Zusammenhängen eben nicht geht, weil es vielleicht wirklich nicht geht oder weil eben Entscheidungen erstmal anders getroffen wurden und dann gibt es irgendwann mal wieder eine Chance. Also wir sind ja alle Menschen und können nicht einfach umschalten. Und ich finde das ganz wichtig, das auch zu respektieren, dass wir das jetzt eben, dass wir uns da nicht mit dem Finger aufeinander zeigen und sagen, ihr macht das falsch, sondern das ist ein Kraftakt zu wechseln. Und das war vorhin die eine Folie vom D-Day dran, das ist genau dieser Ansatz zu gucken, wir probieren es an einer Stelle. Und wenn wir das geschafft haben, reden wir drüber und probieren es an einer anderen Stelle und immer so weiter. Also wir haben ja auch unsere hohen

0: Standards so lange aufgebaut. Jetzt dürfen wir uns auch die Zeit geben, sagen, da langsam Schritt für Schritt zu wechseln.
1: Ja, ich würde auch noch gerne auf Ihre Frage antworten. Also zum einen, wenn wir erstmal in dem Universum sozusagen von der ARD, ZDF bleiben, also in der ARD sind wir regional aufgestellt, das bedeutet, jede öffentliche Rundfunkanstalt hat ihre eigenen Formate und bis dato zumindest auch ihre eigenen Ausspielwege. Ne? Also ist natürlich auch nicht schön, wenn es für die App für Sachsen-Anhalt eine App gibt, dann gibt es noch eine App für den WDR oder beziehungsweise mehrere Apps, wo die Formate dort dargestellt werden. All das versuchen wir jetzt sozusagen mit dieser Zentralisierung besser zu organisieren und dass dann, wenn die Technologie dahinter steht, dass die Ausspielwege, also die unterschiedlichen Einspielwege auch von den Rundfunkanstalten, wo es herkommt, dass man das alles auf eine zentrale Plattform schiebt und von dort die Möglichkeit hat, das sehr gut zu verteilen. Das andere, was Sie angesprochen haben, ist genau das, was der Herr André heute auch eingefordert hat. Das ist diese Schnittstellenoffenheit. Ne? Wenn diese Schnittstellenoffenheit existieren würde, dann könnte man tatsächlich auch eine App oder ein Angebot schaffen, wo man tatsächlich zwischen Facebook, zwischen der Mediathek, zwischen WhatsApp und sonst wo hin und her switchen könnte. Und man hat alles in einer Plattform und kann selbst entscheiden, über welchen Kanal ich das aussteuere. Aber das, und da stimme ich ihm auch zu, ist ja momentan nicht gegeben, weil diese Einschränkung auf die jeweils vorhandene Plattform momentan von der Funktionalität nur auf die eigene Plattform gesteuert ist. Ich komme nicht raus aus dem Universum. Ja.
2: Wir haben jetzt einen Punkt noch gar nicht so richtig doll. Also Christina Richter hat es gerade schon mal ein bisschen mit dem D-Day gebracht. Aber was kann denn jetzt, also ich frage nachher nochmal nach der politischen Ebene und ob wir wirklich digital souverän sind. Aber ich gehe jetzt mal ganz kurz nochmal auf die individuelle Ebene. Ne? Also ein Beitrag wäre dieser D-Day. Ich hoffe, es kennt jeder. Gibt es ganz tolle Wechselrezepte. Also für jeden, der sagt, ich will ein bisschen wegkommen von Big Tech. Und man kann es auch ganz entspannt machen. Die Idee ist, jeden ersten Sonntag im Monat sich eine App auf seinem Handy zu nehmen oder auf seinem Rechner und zu sagen, da suche ich mir jetzt ein Wechselrezept und dann wechsle ich. Und wenn man das drei Jahre macht, hat man wahrscheinlich die meisten wichtigen Apps gewechselt. Und auch das ist eine Möglichkeit, die man machen kann. Und dann ist es, und wenn am Ende eine App drauf bleibt, wo man so ein Problem hat, wie Sie es gerade beschrieben haben, weil kriege ich nicht mit einer anderen App hin, kann ich nur mit der, dann ist es auch nicht schlimm, dann sind Sie immerhin von 95% der Big Tech gewechselt. Also das wäre so eine Möglichkeit, ne, so ganz konkret zu gehen. Aber was kann Medienpädagogik leisten? Also, oder ist es eine Überforderung? Also das ist ja, ne, es war vorhin ja auch gefordert, sozusagen die Landeszentrale für digitale Bildung. Ist das was wir machen können? Oder ich schwanke immer so ein bisschen zwischen dem. Ich sehe diese Kurve mit, eigentlich ist alles sozusagen diese Großkonzerne und was soll ich da als kleines Licht machen? Und da kann ich jetzt noch so gut verstehen, wie die sind und noch so gut irgendwas machen. Irgendwie bin ich da machtlos in dieser Welt oder können wir auch was bewegen mit Medienpädagogik?
0: Ja, wir können was bewegen mit Medienpädagogik. Danke für diese Steilvorlage. Also ich sehe diese harte Differenz zwischen ich als kleiner Mensch und die großen Plattformen auch nicht, weil wir sind alle politische Wesen oder wir können alle politische Wesen sein und das ist auch die Idee vom D-Day, wenn wir individuell wechseln, ist das was auf individueller Ebene, aber wir reden drüber, wir reden mit anderen und damit kriegen wir ja auch eine kritische Masse sozusagen, um relevant zu sein, um auch gesellschaftlich relevant zu sein. Wenn es hilft halt wenig, immer nur zu sagen, ja, es müsste sich erstmal was ändern. Das müssen wir trotzdem tun, aber eben parallel. Und wir können eben andere davon überzeugen, wenn wir es vorleben. Das ist auch in der Medienbildung so. Wir haben eine Vorbildwirkung. Wir können sozusagen andere Räume, andere Welten leben, zeigen, wie beim offenen Kanal. Wir können eben sagen, es geht, wir machen das so und wir nehmen bewusst nicht diese und diese Dienste, diese und diese Plattform. Wir haben dadurch diese Freiheiten. Und das schafft ein Erleben, eine Selbstwirksamkeit, die so viel bringt, sozusagen, um bessere Entscheidungen zu treffen. Genau, und das ist, ja, das ist die Idee von Bildung überhaupt, so eine Emanzipation zu fördern, Mut zu fördern, mitgestalten, mitreden zu wollen und das da zu tun in diesen Bereichen, wo man das eben kann. Und dann letztlich kann man eben auch politisch aktiv werden und sagen, die Welt, wie sie gerade läuft, ist eigentlich nicht so, wie wir das wollen. Die Digitalisierung, die ist ja, das ist ja keine Naturgewalt, die ist menschengemacht und wir können alle als Menschen da mitbestimmen, entweder durch Wahlen oder indem wir eben Abgeordnete anrufen, schreiben, sagen, das und das ist mir wichtig, darauf möchte ich achten oder indem wir eben indem wir uns bei Open Source engagieren und einfach andere Software

0: Software entwickeln, die dann vielleicht auch mal so gut ist wie Adobe. Das ist ein langer Weg, aber genauso funktioniert es ja. Also Software ist auch nicht einfach so entstanden und war schon immer gut. Die wird gut durch die Nutzung und dadurch, dass viele Menschen sich dafür engagieren. Ja, und das kann mit Bildung erreicht werden. Das können wir dadurch schaffen, wenn sie stattfindet, wenn sie, sagen, nicht irgendwie hinterher humpelt immer, sondern ja, wenn sie einfach strukturell auch verankert ist, wenn alle Menschen eine Chance haben, diese Bildung, Medienbildung zu genießen, dann wäre so eine Landeszentrale echt hilfreich. Genau, damit das eben auch stattfinden kann und damit nicht das schon ein Kraftakt ist, diese Medienbildung zu bekommen.
1: Ich frage jetzt mal, Christina, noch mal eine andere Frage. War hier so, ist ja hier, Steffen Dunst hat es ja ganz schön schwer, musste sich ja verteidigen, ne, für seine Entscheidung bei Office 3, also es ist ja mal seine Entscheidung, aber für die Entscheidung der Anstalten sozusagen für Office 365 sozusagen. Und jetzt frage ich aber noch mal aus einer Datenschutzperspektive, es klang jetzt hier so, wenn wir jetzt alles auf Open Source umstellen, ist alles toll. Wäre das automatisch so?
2: Naja, automatisch nicht. Wir haben viele Softwareangebote, wo draufsteht, ich bin DSGVO-konform, ich Softwareangebot, und dann ist aber noch einiges auch einzustellen. Das ist ja dann nachher auch die Frage von Zugriffsberechtigung, Protokollen und sonstigen Darstellungen, wer wann wo welche Daten zugreifen kann, wie die Auskunft erfolgen kann und sowas. Automatisch datenschutzkonform nicht, aber man kann es dadurch, dass Transparenz ist und ich weiß, wie die Verarbeitungsabläufe sind, kann ich Transparenz schaffen und vielleicht auch leichter noch was steuern, wie wenn ich eben nicht in diese Blackbox reingucken kann oder daran gehindert werde. Auch zu dem Thema Medienbildung. Es ist tatsächlich, wenn man die Dokumente aus Europa, die Strategien liest, steht drin, dass Kompetenz aufgebaut werden muss. Nicht nur für Kinder und Jugendliche, sondern auch für Erwachsene, damit die nämlich damit umgehen können. Weil wir haben einen Faktor, den wir jetzt noch gar nicht berücksichtigt haben, die Frage der Cybersicherheit. Auch das ist was, wo wir sozusagen Angebote schaffen. Die Leute nehmen die digitalen, nutzen die digitalen Dinge, wissen aber gar nicht um die Risiken und wie sie dagegen sich wehren können. Das kommt nämlich noch als weiterer Faktor im Grunde genommen in das Gesamte mit rein. Das haben wir bisher außen vor gelassen. Aber also automatisch datenschutzkonform sind wir nicht, aber wir haben viel mehr Möglichkeiten, etwas in die Richtung zu tun, damit wir das werden können.
1: Also, ich habe es jetzt richtig verstanden, proprietäre Software hat den Nachteil, dass ich nicht genau weiß, was passiert, und Open Source hat den Vorteil, dass ich es über die Protokolle theoretisch besser nachvollziehen kann, also insofern mehr.
2: Ich will das nicht jeder proprietären Software vorwerfen, aber es hat sich in der Praxis herausgestellt, dass es bisweilen schwierig ist. Man muss dann Vereinbarungen treffen, damit ich sozusagen juristisch zumindest schon mal die Sicherheit habe, das sind die Daten, die verarbeitet werden. Aber nicht immer kriege ich die Transparenz, wie der Fall aus Österreich gezeigt hat. Findet dann doch eine Verarbeitung statt, die man vorher nicht kannte, dann wird das von der Aufsichtsbehörde untersagt. Wir haben ja Möglichkeiten, sowas dann auch zu untersagen. So, die Österreicher haben das genutzt. Aber wir haben nicht, man darf die Interessen darin dann nicht verstehen. Also das ist ja langweilig, wenn man die Daten nicht bekommt, die dann derjenige gerne hätte. Transparenter wäre es, wenn man darin einwilligen kann, entscheiden kann, möchte ich von, dass Cookies gesetzt werden oder nicht, und dass das auch transparent gemacht wird. Aber da sind halt auch die Anforderungen so, dass das nicht immer erfüllt werden kann. Ich will es nicht für jede, aber es gibt Probleme, wie wir anhand von Fällen gesehen haben in der Vergangenheit.
1: Also jetzt haben Sie vorhin gesagt, Sachsen-Anhalt ist auf dem Weg zur digitalen Souveränität, ein bisschen zumindest an bestimmten Stellen. Wozu Sie noch nichts gesagt haben, ist die Frage, was wir ja am Anfang diese lange Liste an Regulierung hatten. Ist das natürlich erstmal europäische Kompetenz an verschiedenen Stellen, aber was hat das Land da für Möglichkeiten? Also wenn wir jetzt mal weggehen von den Softwareentwicklungen, da haben Sie ja am Anfang viel erzählt, zu tatsächlich Regulierung von, also nochmal so in diesem Schritt, in diesem Denken, was wir am Anfang hatten, dieses digitale Infrastruktur als offenes Gut, als Gut unserer Gesellschaft.
3: Also wir, um das so ein bisschen zu beschreiben, wir gucken uns in der IT und es gibt in der Landesverwaltung ca. 45.000 Arbeitsplätze, in denen IT angewendet wird. Und wir gucken uns alle Schichten an. Einmal Netze, das ist die unterste Schicht. Das muss ja irgendwie miteinander verbunden sein. Rechenzentren darüber. Und dann kommt im Grunde Betriebssysteme, digitale Anwendungen, Lösungen. Und das muss alles miteinander betrachtet werden. Und wir schauen uns alle Komponenten an. Was können wir tun, um uns ein bisschen unabhängiger aufzustellen? Das ist unter anderem, dass wir sagen, dass wir sämtliche IT-Beschaffung, die das Land Sachsen-Anhalt tätigt, so organisieren, dass prioritär solche Art von Software gekauft wird, die offen ist. Und das kann man letztendlich auch als Landesgesetzgeber anleiern. Und dass man gleichermaßen dafür Sorge trägt, dass alle IT-Mitarbeiter, die in der Landesverwaltung sind, und alle Mitarbeiter der Landesverwaltung stärker darauf trainiert werden, Kompetenzen zu entwickeln, dass sie nicht immer nur sagen, Microsoft ist alles. Das ist ja manchmal auch dogmatisch, was da getrieben wird. Das ist so in dem, Sie wissen das, im IT-Betrieb, da gibt es denn die einen und die anderen und die bekämpfen sich. Das ist so wie Linux und Android. Das ging ja auch eben gerade im Vortrag so ein bisschen. Und insofern können wir immer einen Regulierungsrahmen bilden, der es ermöglicht, einen stärkeren, souveränen IT-Betrieb in einem Bundesland zu kreieren. Wobei das ein sehr langer Prozess ist. Wir sind, Sie müssen sich eine Landesverwaltung, die Sie können sich das vorstellen, es gibt eine Behörde, die macht Unterhaltsvorschuss, eine andere Behörde zahlt Elterngeld, gibt es viele Aufgaben. Diese Aufgaben werden in der Regel mit eigenen IT-Systemen betreut, damit der Mitarbeiter nicht alles per Hand angeben muss. Und diese IT-Systeme sind technisch oftmals verbunden mit Microsoft. Sie kennen vielleicht SAP, Rechnungswesen. Das kann man nur lesen, wenn man Excel nutzt. Und dann kann man nicht einfach sagen, wir geben alles auf und fangen jetzt mit Open Source an, sondern im Grunde müssen Sie auf Abhängigkeiten untersuchen und also wie man letztendlich den Weg zur Souveränität beschreitet. Aber wir können über Beschaffungen, Kompetenzerwerb und anderweitige landesspezifische Regelungen dafür selber Sorge tragen, dass wir souveräner sind. Wir können auch sagen, dass wir alle Daten von Menschen aus Sachsen-Anhalt in Sachsen-Anhalt speichern oder in Deutschland. Das machen wir auch. Wir speichern und machen Datenhaltung nur in solchen Rechenzentren, die letztendlich IT-Sicherheitskriterien erfüllen, das hattest du ja angesprochen, oder was ja auch für dich als Behörde relevant ist, die im Grunde einen DSGVO-konformen Umgang mit den Daten sicherstellen. Und da müssen Rechenzentren uns nachweisen, dass sie Zertifikate haben, dass letztendlich das eingehalten wird. Und das ist etwas, wo jetzt auch Bewegung im Markt kommt, weil Microsoft will unsere Daten. Alle wollen unsere Daten. Es geht letztendlich, das sind ja Unternehmen, die machen, das ist ein Unternehmen, das die Datenhandel beschreiben und dadurch letztendlich Geschäftsmodelle entwickeln. Aber wir können dafür Sorge tragen, dass letztendlich alle Daten, die wir im öffentlichen Dienst nutzen, handhaben, personenbezogene Daten sowieso, dass die nach diesen Kriterien auch gespeichert werden. Und wir haben immer sehr emotionale Diskussionen, wenn es darum geht, gibt es irgendwo einen Anhaltspunkt, dass Datenspeicherung aus der öffentlichen Verwaltung in den USA stattfindet? Das wollen wir vermeiden und vermeiden wir auch. Also wir betreiben ja selber auch Rechenzentren oder Sachsen-Anhalt ist auch Cloud-Infrastrukturstandort. Die Deutsche Telekom hat ja mehrere große Rechenzentren, wird ja auch weiter investieren. Und da können wir auch sagen, das ist sicher. Und alle sagen, Deutsche Telekom ist doof. Aber die können uns auch garantieren, dass Daten letztendlich in Deutschland nach europäischem Recht gehalten werden. Insofern haben wir relativ viele Möglichkeiten.
1: Dankeschön. Steffen Lohns.
4: Ja, also vielen Dank dafür. Ich würde das auch gerne nochmal aufgreifen. Das Thema der digitalen Souveränität spielt bei uns natürlich auch eine sehr wichtige Rolle. Wir haben auch sehr, sehr viele Arbeitsgruppen oder eine sehr große Arbeitsgruppe, die sich damit beschäftigt. Und es soll jetzt auch nicht so rüberkommen, dass wir für uns sozusagen diese Big Tech-Konzerne für immer und ewig gesetzt haben in allen Facetten, sondern wir betrachten natürlich schon aus Risikosicht, was bedeutet digitale Souveränität für uns. Wir beachten unsere Anwendung, unsere Prozesse und klassifizieren die genau, wo ein großes Risiko bei möglichen Eintrittsszenarien. Irgendjemand macht den Killswitch oder es gibt Anweisungen, Daten nicht mehr zur Verfügung zu stellen. Und genau nach diesen Sicherheitskriterien bewerten wir die Daten und die Anwendung und klassifizieren dann, wie gehen wir damit um. Können wir das akzeptieren, dass wir momentan noch bei dem Anbieter bleiben, ob jetzt chinesisch oder US-Konzern, können wir dabei bleiben und müssen wir für uns, wenn wir nicht wegkommen zum aktuellen Zeitpunkt oder wir uns das vielleicht auch nicht zutrauen, weil wir es uns nicht leisten können, weil wir das nicht betreiben können, müssen wir Exit-Szenarien schaffen, wo wir sagen, okay, im Fall, wenn es zu einer Störung kommt oder zu einer Beeinflussung,

0: müssen wir dafür sicherstellen, und deswegen stelle ich auch gerne diese These, dass nicht nur die Souveränität, sondern eher die Resilienzfrage gestellt werden müsste, wie sicher und stabil kann ich meinen Dienst betreiben, wenn es zum Störfall kommt oder zu einer Beeinflussung und ich damit eine Alternativmöglichkeit zu meinem jetzigen System habe, was vielleicht in irgendeiner Form beeinträchtigt ist. Und das ist für uns natürlich ein sehr wichtiger Punkt, wo wir dann sagen, okay, wenn wir jetzt zum Beispiel in der Microsoft-Plattform bleiben, welche Möglichkeit haben wir, wenn es dort zu irgendeiner Beeinträchtigung kommt, das kann ja auch ein Systemausfall sein, ne? Auch Microsoft-Dienste sind mal nicht zur Verfügung, dann sind bei uns tatsächlich auch Produktionsprozesse gefährdet. Und dann müssen wir natürlich in der Lage sein, auch Alternativszenarien mit einem geringen oder mit einem erhöhten Aufwand, aber zumindest so weit zur Verfügung zu stellen, dass wir unseren Sendeauftrag erfüllen können. Und deswegen stellen wir uns natürlich auch bei allen Entscheidungen für Big Tech Konzerne, wenn ich jetzt mal sage, oder zu diesen Produkten, immer die Frage, was für Alternativen gibt es und welche Szenarien gibt es, wenn die gerade nicht zur Verfügung stehen oder wenn es halt politische Entwicklungen oder Gesetzesvorgaben von anderen Ländern gibt, die halt nicht zu unserem Datenschutz passen oder zu unserer Resilienzfrage passen. Ja, das vielleicht noch dazu.
1: Das waren jetzt schon fast Schlussworte, aber wir haben noch mindestens eine Frage aus dem Publikum. Ich würde es auch einfach nochmal, wenn jemand anders... sozusagen jemand, also die Frage würde ich gerne noch aufnehmen, wenn jemand anders sich noch meldet, dann gerne das auch und dann würden wir noch einfach einen kurzen Abschluss machen, weil es gibt ja draußen schon Essen, habe ich gehört.
2: Ja, ich habe noch mal eine Frage und zwar, also bei der Medienbildung oder beziehungsweise, dass man diese Problematik einfach vom Datenschutz, Medienbildung oder so, sage ich mal, überhaupt als so Problematik wahrnimmt oder das mal kritisch hinterfragt. Ich glaube, in Teilen der Bevölkerung ist da gar nicht so ein Bewusstsein dafür, dass man da, sage ich mal, auf wenige US-amerikanische Konzerne vertraut. Das wird halt einfach so billig sozusagen in Anführungsstrichen mitgenommen, weil es halt nichts kostet im ersten, also zumindest nicht monetär kostet, sondern halt die Daten kostet oder so. Ne? Ich meine, in der Schule kann ich mir das gut vorstellen, da kann man ein Fach Medienkunde machen oder so, aber sag ich mal, in den breiten Teilen der Bevölkerung, wie soll das da, wie soll das transportiert werden oder so, das wäre meine Frage. Ja.
3: Genau, also gebe ich Ihnen recht, diese Datenschutzveranstaltungen sind jetzt keine Bestseller bei uns, aber also ganz im Gegenteil sozusagen manchmal, wenn wir das ansprechen, kommt so, wieso ist doch super, wenn dann die Werbung zu mir passt, so, oder wenn der Dienst dann genau auf mich abgestimmt ist und so diese ganz große Dimension, also wer dann Geld verdient und so, das kann dann schon mal irritieren, ne? Das braucht aber relativ viel Zeit und manchmal auch eine Mogelpackung, also sozusagen ein Anlass, wir reden erstmal über was anderes und merken dann, was da eigentlich dahinter steckt, genau, weil eben, ja, dieser Komfort ist echt viel wert in der Gesellschaft, ne, dass man also so eine gewisse Trägheit, das Leben ist eh schon kompliziert, stressig und wenn dann ein Dienst gut funktioniert, ist es einfach total viel wert für alle und das müssen wir anerkennen und uns einfach was ausdenken und das funktioniert aber eben zum Beispiel auch über Beziehungsarbeit, also dass man jetzt Menschen, also gerade für Erwachsenen Bildungsformate, ne, die dürfen ja höchstens eine Stunde dauern, dann am besten online, genau, da kann man solche Themen schwieriger ansprechen, aber wenn es eben so Strukturen gibt, wo man dann auch eine Beziehungsarbeit hat, ne, wie hier in der Evangelischen Akademie, es kommen Menschen immer wieder, weil es hier einfach spannende Angebote gibt, dann geht sowas. Ne, dann kann man besser auch solche erstmal nicht so beliebten Inhalte transportieren und das ist die pädagogische, das ist unsere harte Nuss, sozusagen, wie kriegen wir solche Inhalte so verpackt, dass es auch Spaß macht, sich nach Feierabend noch mit sowas zu beschäftigen. Aber eigentlich ist es ganz einfach, Datenschutz ist Menschenschutz und daran haben ja eigentlich alle Interesse. Und das ist so eine Übersetzungsaufgabe von Bildung, vielleicht auch von Journalismus. Sie hatten vorhin die Frage gestellt, was kann vielleicht auch Journalismus so in der öffentlichen Wahrnehmung verändern. Ich meine Journalismus. Genau, also was kann man da auch dafür tun? Ja, alle wieder nach ihren Möglichkeiten dafür tun, dass es ein Thema ist, das man auch mal anders als durch Datenschutz betrachten kann. Genau, und da gibt es ja bei Ihnen zum Beispiel gute Konzepte.
4: Naja, wir sind ja der Verhinderer, das macht ja keinen Spaß mit dem Datenschutz, müssen wir uns immer anhören. Und ich sage immer, Mensch Leute, ob die Unternehmen überhaupt überblicken, wenn der Datenschutz mal daneben geht, wenn es einen Angriff gibt, weil man keine technisch-organisatorischen Maßnahmen getroffen hat oder die Daten einfach weiterverkauft hat. Oder ich sag mal, das finden die Leute nicht witzig. Oder nehmen Sie mal das Beispiel, es ist irgendwo ein Fest, also nur so, und dann kann man ein Auto gewinnen und dann rennen die Leute natürlich alle hin und füllen die Gewinnkarte aus und fragen sich gar nicht, warum sie so viel Daten abgeben müssen. Und dann war es ein Adresshändler, der dann ein Gewinnspiel mitgemacht hat. und sie haben die Daten hingegeben. Die Leute werden empfindlich, wenn es um Datenschutz geht, tatsächlich, wenn sie Identitätsklau und solche Sachen oder wenn dann die Bank ihnen mitteilt, sie kriegen eine neue Karte, weil ihre Daten wurden im Darknet gefunden. Da sind die Leute, verstehen die Leute auch keinen Spaß mehr. Und wir haben halt gesagt, Datenschutz in der Schule schon anfangen ist wichtig. Da erreiche ich die Lehrerinnen und Lehrer, da erreiche ich die Schülerinnen und Schüler. Und die sind meistens fitter als ihre Eltern tatsächlich und die Lehrer, das muss ich auch sagen. Ich habe aber auch erlebt in der Schule, ich habe irgendwann mal einen Schulbesuch gehabt, da habe ich gefragt, so, was haltet ihr denn von Facebook? Was denkt ihr denn, wie die mit euren Daten umgehen? Ja, das ist kein Problem, Facebook hat Geld, die passen auf unsere Daten auf. Das sind eher die kleinen Firmen. Da hatten wir dann natürlich einen sehr spannenden Austausch an dem Nachmittag, das kann ich Ihnen sagen. Die waren dann doch etwas überrascht, auch nochmal die andere Perspektive zu hören. Und was in der Tat bei den Bürgerinnen und Bürgern nicht so klar ist, mit der Digitalisierung kam der Wunsch nach Datenwirtschaft. Das heißt, wir handeln mit Daten, das ist ganz hohes und wertvolles Gut. Und das ist zum Beispiel das, wo ich im Moment so ganz schwer kämpfe für den Datenschutz, weil er Grundrechtsschutz ist und weil er auch bleiben muss. Man versucht nämlich sozusagen, den zurückzuschrauben. Da kommt aus Europa der Wunsch, könnte nicht diese Datenschutzgrundprinzipien wie Zweckbindung, das ist ja wichtig, das soll ja gerade sichern, dass Sie wissen, wo Ihre Daten verarbeitet werden und wofür, oder Datenlöschung, man könnte doch nicht die wertvollen Daten löschen, ob man sowas nicht abschaffen könnte. Das hat mir kürzlich ein Europaabgeordneter so zugetragen und habe ich ihm gesagt, wir haben dann doch demnächst mal ein Gespräch mit mehreren Landesdatenschutzbeauftragten zusammen, um einfach nochmal die Perspektive klar zu machen, warum es diese Grundprinzipien gibt, warum wir diesen Grundrechtsschutz in einer digitalen Welt brauchen.
1: So, wir haben noch zwei letzte Fragen aus dem Publikum. Sie beide wollten noch sowas jeweils, oder?
5: Also ich habe eine völlig simple Frage. Ich habe keine Kinder, beziehungsweise Enkel, deswegen weiß ich nicht, was in den Schulen läuft. Aber meine Frage ist, wenn dauernd von Medienbildung und fehlendem Wissen und Datensicherheit und hören Sie mich?
1: Es geht auch um die Leute online.
5: ach so, Entschuldigung. Wenn dauernd von Medienbildung die Rede ist, was passiert denn in den Schulen? Ich habe das Gefühl, dass da ein Riesenloch ist. Und es kann ja nicht sein, dass wir dauernd über sämtliche Problematiken mit Big Tech und allem, was dahin dazugehört, KI, Datensicherheit und so weiter, auch der ganzen Anfälligkeit von diesen Systemen. Ne? Also das sind ja auch Einfallstore, nicht nur für Kriminalität, sondern auch für politische Erpressung oder für Angriffe. Das sind ja alles die Folgen. Aber wenn viele Leute noch nicht mal verstehen, was da gefährlich ist, ist ja gerade jetzt ausführlich von Ihnen geschildert worden, warum ist es in Schulen immer noch so, soweit ich weiß, dass es kein Fach Medienkompetenz oder wie man das auch immer nennen will, gibt. Das finde ich eine Katastrophe. Und es kann nicht sein, dass kleine Bildungsveranstaltungen so spannend und toll wie sie sind, die können auch diese Lücke nicht füllen. Das stimmt. Und es sind nicht nur die Kinder, das ist ja auch schon gesagt worden, es sind auch die Eltern und es sind selbst Medienschaffende, die manchmal eine erstaunliche Blauäugigkeit haben. Mir hat ein Schweizer Journalist gesagt, wir Deutschen hätten ja sowieso so einen Knall mit dem Datenschutz.
1: Ich glaube, jetzt gab es direkt daneben noch eine Frage gleich.
6: Also gerade Medienbildung finde ich unglaublich wichtig und ich habe den Eindruck, die hat an den Schulen zum Teil noch nicht den Stellenwert, den sie eigentlich braucht. Und also kürzlich kam zum Beispiel mein Sohn ganz entrüstet nach Hause und sagt, Mama, da hat uns die Lehrerin erklärt, und hier müsst ihr drücken, alle Cookies erlauben. Ganz normal in der Schule. Das Lehrpersonal, also es gibt einzelne Engagierte, die eine Top-Arbeit leisten. Und dann gibt es aber auch eine ganze Anzahl, die einfach nicht genug wissen, den schnellen Weg wählen und lauter so eine Dinge. Da muss ganz, ganz viel passieren. Ich habe der Schule angeboten, Unterstützung zu geben, Informationen zu geben, dass sie mich bitte ansprechen mögen. Das wird leider nicht angenommen. Also, nee, kostenlose Unterstützung, auch das wird nicht angenommen. Das ist so furchtbar traurig. Ich glaube, da wird der Stellenwert von Medienbildung oft noch nicht genug gesehen.
1: Wir haben ja zwei Experten auf dem Podium, zwei Expertinnen sitzen auf dem Podium für die Frage Medienbildung, die vielleicht kurz noch darauf antworten wollen.
3: Genau, also ich würde Ihnen recht geben, da muss noch viel passieren. Und wie das gelöst wird, das lösen ja die Länder sehr unterschiedlich. Ne? Es ist Ländersache in den Schulen. Ich habe den Eindruck, da passiert auch was, geht natürlich alles nicht schnell genug. Genau, und es ist Warum gibt es kein Fach Medienkunde? Da gibt es auch sehr unterschiedliche Ansätze. Selbst wenn es das Fach Medienkunde gäbe und die andere Lehrerin sagt, dann akzeptiert alle Cookies, ist auch nichts gewonnen. Die Argumentation ist zum Beispiel, Medienbildung ist ein Querschnittsthema. Man kann Mathematik und digitale Mediendatenmengen super behandeln. Man kann im Sportunterricht, na, also Medienbildung kann überall vorkommen und es wäre fantastisch, wenn es überall vorkäme aus der Sicht. Genau, andere Bundesländer lösen es mit einem eigenen Fach. Also wichtig ist ja vor allem, dass es passiert. Aber es ist natürlich auch ein Riesenballast für Lehrkräfte. Die können das nicht so nebenher. Also ich bin jetzt Medienpädagogin, ne? Ich beschäftige mich tagtäglich damit. Das kann man nicht so nebenher lernen. Also da muss es auch wieder eine Investition geben. Zusätzliche Personen, entweder in multiprofessionellen Teams, die Lehrkräftin. Es muss Unterrichtsmaterial geben, das sich auch immer wieder sich verändert. Es ist ja ein dynamisches Feld. Ne? Man kann sich einmal in der Lehrkräfteausbildung, die auch noch Potenzial hat, und also lehren und dann hält es ein ganzes Berufsleben lang. Ne? Es ist einfach, es ist viel zu tun. Das heißt, es muss auch noch viel passieren. Genau, aber es macht sich auch nicht so leicht. Aber im Prinzip haben Sie total recht.
4: Genau, Sie haben total recht und deswegen haben wir zum Beispiel gesagt, also ich habe am Anfang meiner Zeit hier, habe ich eingeladen, die Initiative Datenschutz geht zur Schule, das sind ehrenamtlich Tätige, die Unterrichtsmaterial, was frei zur Verfügung steht im Internet von einer Initiative des Berufsverbands der Datenschutzbeauftragten und weiteren zur Verfügung steht, wo sie alle wichtigen Komplexe zusammen haben und das schulen können. Es gibt von der Berliner Datenschutzbeauftragten auch was ganz Schönes, Datenschutz mit, für Kids in der Schule, wo ich auch schon gedacht habe, es müsste sowas wie einen Medienführerschein geben mit Datenschutz drin. Früher haben wir diesen Fahrradführerschein gemacht, damit man die Verkehrsregeln kennenlernt für das Fahrradfahren. Warum gibt es sowas nicht einfach auch für diesen Bereich der Digitalisierung, dass man da so eine Art mehreren Initiativen zusammen, alleine wird es nicht funktionieren, aber dass wir sagen, das wäre so ein Grundkanon, den man lernen soll. Was wir noch gemacht haben, da kann ich Ihnen sagen, es tut sich was Stück für Stück. Also ich bin mit meiner Behörde und dem Lehrerausbildungsinstitut LISA zusammen daran, dass wir jetzt zunächst erstmal für das Lehrerausbildungsinstitut eine Schulung gemacht haben und eine Möglichkeit der Informationstransfers. Und wir arbeiten dran, wie wir das Stück für Stück dann auch bis Konzepte erarbeiten können, damit die Lehrerinnen und Lehrer sich fortbilden können. Bedingt natürlich, dass man sich es anschaut, das muss auch attraktiv sein. Das heißt, wir sind natürlich auch auf diese pädagogischen Fähigkeiten mit angewiesen, die ich bei mir in der Behörde nicht habe. Wir haben in anderen Ländern haben wir auch Medienpädagogen tatsächlich in der Datenschutzaufsicht. Wir arbeiten auch zusammen untereinander mit den Behörden, um Informationen zu generieren. Und für die Bürgerinnen und Bürger gibt es die Stiftung Datenschutz. Da möchte ich auch gerne einmal darauf hinweisen. Das ist eine Bundesstiftung, die sozusagen auch für den allgemeinen Gebrauch Datenschutz zugänglich macht, auch für Datenschutz im Verein, was ja auch immer ein Thema ist. Im Verein hat man ja auch viele Fragen. Da kann man sich dort informieren, Informationsmaterial auch anfordern. Das wäre jetzt noch so ein Tipp von meiner Seite aus. Aber wir sind dran und es ist natürlich Step by Step, muss man so gucken, dass man verschiedene Bereiche erreicht. Für Datenschutz in der Schule haben wir leider bisher, hat mir derjenige erzählt, der das hier in Sachsen-Anhalt auch mitbetreut, nicht genug Freiwillige, aber das kann auch jeder lernen und wie gesagt, das Unterrichtsmaterial steht zur Verfügung auch.
1: Und vielleicht, okay. Und ich mache einfach mal Werbung, weil es geht noch weiter mit diesem Thema. Wir sind am 25.09. laden wir ein in Merseburg, die Big Brother Awards zu gucken. Christina Rost wird auch wieder mit dabei sein und vorher uns ein paar Open Source Tools anzugucken und es steht da draußen ein Wagen von unserem Projekt, was wir gemeinsam mit dem offenen Kanal Merseburg-Querfurt machen, nämlich das heißt offene Software, offene Gesellschaft. Da steht da ein netter kleiner Wagen, den kann man auch zu sich bestellen und wir machen Workshops. Und damit übergebe ich an Christoph Meyer, der das so schön den Auftakt gemacht hat und der bestimmt auch einen tollen Abschluss findet.
7: Ja, das ist tatsächlich, also das würde ich gerne bekräftigen, was Sie gerade zum Ausdruck gebracht haben. Dankeschön für den tollen Abend, danke für Ihre Kompetenz, die Sie hier mit aufs Podium gebracht haben. Ich finde es immer ganz toll, wenn man mal so von den großen Themen, von den Metadiskursen mal wirklich in Maschinenraum runtersteigt und auch die Leute mal sieht, die Verantwortung tragen für diese Themen hier vor Ort und in den Institutionen, die wirklich uns betreffen. Also ganz, ganz herzlichen Dank. Wir wissen, dass auch Ihre Kalender alle proppevoll sind, dass Sie sich auf den Weg gemacht haben, hierher zu uns zu kommen. Denn diese kleinen Öffentlichkeiten, das habe ich vorher zu Herrn André gesagt, die sind wichtig. Und die Grundform des sich gemeinsam Bildens ist das gemeinsame Essen. Ja, das meine ich ernst. Deshalb haben wir ein Abendessen für Sie vorbereitet. Und wir laden Sie ganz herzlich ein, sich weiter auszutauschen, miteinander zu essen. Denn Bildung ist auch mehr als sich Wissen reinzubimsen. Bildung ist Beziehung zu schaffen. Bildung ist diese kleinen Räume auch wertzuschätzen. Und das kann man beim Essen am allerbesten tun. Deshalb herzliche Einladung an Sie. Und nochmal was ganz Großspuriges. Es gab ja schon mal eine Medienrevolution in Wittenberg, ne? Eine Bildungsrevolution und eine Medienrevolution 500 Jahre her. Da knüpfen wir jetzt nicht unbedingt an mit dem Abend heute. Aber Sie sollen einen kleinen Dank dafür bekommen, einen schmackhaften Dank, das Lutherbrot.

Hier aus Wittenberg ganz, ganz herzlichen Dank, dass Sie da waren. Ja, das Essen steht bereit, die Terrasse ist für Sie geöffnet. Ich weiß nicht, ob es mittlerweile angenehmer ist draußen oder drin. Suchen Sie sich einen Ort, wo Sie sich wohlfühlen, lassen Sie sich schmecken, seien Sie unsere Gäste. Schön, dass Sie da waren.

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2: Hallo und herzlich willkommen, Frau Wigborn. Ich sage erstmal vom ganzen Team Dankeschön, dass Sie bei unserem Projekt mitmachen. Denn es ist schon etwas Besonderes, dass Sie hier uns zur Verfügung sich stellen. Denn Sie haben ja unter ganz anderen Umständen bzw. in einer ganz anderen Zeit Ihr Abitur gemacht, 1969. Genau, und wir freuen uns, dass Sie hier sind.
3: Dankeschön.
2: Unsere erste Frage bezieht sich dann auch gleich schon mal auf die Schulzeit. Und zwar könnten Sie bitte den Begriff erweiterte Oberschule erklären? Denn einige von unseren Zuhörern werden vielleicht nicht mehr so viel mit dem Begriff anfangen können.
3: Okay, also den Begriff Gymnasium, den gab es ja nicht. Der war ja bundesdeutsch und auch vor dem Krieg sicherlich in Deutschland insgesamt geprägt. Und die DDR hatte dann das Schulsystem ja verändert und dann gab es die polytechnischen Oberschulen. Das waren die Grundschulen von 1 bis 8 und dann gab es die erweiterte Oberschule, was dem Gymnasium entspricht.
2: Okay, dann welche Zugangsberechtigung musste man denn erfüllen, um auf die erweiterte Oberschule zu
3: kommen? Also man musste erstmal ein guter Schüler sein. Das war Grundvoraussetzung und dann hatte jede Schule ein Kontingent, wie viele Schüler ab der 9. Klasse zur erweiterten Oberschule gehen dürfen. Ich komme aus einer Dorfschule, Kuhfelde, und da waren es 2 Schüler pro Jahrgang. Es gab auch nur eine Klasse damals. Und aus unserer Klasse durften 2 gehen. Das mussten aber auch gute Schüler sein. Also ein gewisser Durchschnitt musste da sein und da waren wir auch nur 2. Dann gab es eine Sondersituation. Es war noch ein 3. Junge dabei. Der war aber schwer krank. Und das wurde dann nachgemeldet vom Direktor von der Kuhfelder Schule, weil er auch dem entsprach, was damals gefordert war. Also es gab die sogenannten A-, B-, I- und S-Kinder. Das heißt, Arbeiterkinder wurden vorwiegend genommen. Wenn jetzt 2 Schüler gleiche Durchschnitte hatten und das eins war das Arbeiterkind, das andere war das Intelligenzkind, dann wurde das Arbeiterkind bevorzugt. Das hieß also Arbeiterkind, B hieß Bauernkind, I hieß Intelligenz und S hieß Sonstige. Das waren dann Selbstständige, es gab ja noch ein paar selbstständige Menschen, die jetzt eine Gaststätte hatten oder ein kleines Geschäft oder so oder einen Friseurladen. Und bei uns war es so, wir waren nur 2 Schüler, davon war ich I, mein Vater war Dorfschullehrer, also Lehrer. Und der andere, da hatte die Mutter eine Gaststätte und der war also S. Aber andere hatten sich auch gar nicht bereit erklärt, zur erweiterten Oberschule zu gehen. Dann kam aber der Horst, so hieß der junge Mann, und der war schwer krank, der wurde dann noch genommen. Sein Vater war Arbeiter in der LPG und der war auch ein exzellenter Schüler. Wurde dann nachgereicht, als seine Krankheit überstanden war. Und heute ist er Professor in Freiberg. Also jetzt natürlich auch Rentner, aber hat letztes Jahr den Vortrag gehalten, wenn du dich erinnerst. Und das ist toll, dass der auch gehen durfte. Also waren wir 3 als Ausnahmefall. Ansonsten in den anderen Schulen war es eben so, da wurde schon geguckt, was sind die Eltern. Nicht? Man wollte ja bevorzugen, dass auch aus einfachen Familienverhältnissen Kinder eine Chance haben, was ich eigentlich gut finde. Aber dass es dann trotzdem so begrenzt war, fand ich nicht gut. Also wenn die Eltern gesagt haben, mein Kind soll auch zur erweiterten Oberschule, die Eltern konnten das nicht entscheiden.
4: Wie haben Sie die Schulzeit besonders die Zeit an der Jahn-Schule erlebt?
3: Also das war für mich schon eine schöne Zeit. Nun muss ich dazu sagen, unser Jahrgang und 2 Jahrgänge vor uns und ich glaube, 3 oder 4 Jahrgänge nach uns mussten eine Berufsausbildung ausüben. Das war auf einem Parteitag der SED beschlossen worden, dass auch die Schüler der erweiterten Oberschule einen Beruf nebenbei erlernen sollten. So, das hieß also in 12 Jahren nur 3 Wochen pro Monat in die Schule gehen, 1 Woche Berufsausbildung. Also was andere in 12 Jahren geschafft haben, sollten wir jetzt, wenn man so will, in 4 Jahren geschafft haben, sollten wir jetzt in 3 Jahren schaffen. Von der 9. bis zur 12. Ne? Das ist auch gelaufen. Wir konnten uns den Beruf aussuchen. Gab es bestimmte Kriterien, was man werden wollte. Ich bin Gärtner geworden. Heute profitiere ich davon ein bisschen noch. Aber es war natürlich anstrengend. Erstens hatten wir nicht so viel Ferien wie die anderen Schüler, weil wir in den großen Ferien und auch in den Winterferien in den Betrieben arbeiten mussten. Dann mussten wir in der einen Woche, wo die Berufsausbildung war, die Berufsschule besuchen, also richtig wie ein Lehrling auch, und konnten dann mit dem Gesellenbrief abschließen. Also wir haben das Abiturzeugnis und den Gesellenbrief zur gleichen Zeit bekommen. Und dann gab es ja in der DDR auch das andere Bildungsmodell. Kinder, die jetzt nicht zur erweiterten Oberschule kamen und auch Abitur machen wollten, die durften dann Berufsausbildung mit Abitur machen. Das heißt, die gingen 13 Jahre zur Schule und waren einem Betrieb angeschlossen. Das war der andere Bildungsweg. Hier bei der erweiterten Oberschule war es halt diese 6 Jahre dann mal so, dass der Beruf nebenher lief. Das war anstrengend und das hat mir oft als junger Mensch nicht so gefallen. Ich hätte lieber geschwänzt, aber es ging ja nicht. Alles andere, was in der Schule passiert ist, direkt in der Schule, das fand ich wunderschön. Wir hatten eigentlich eine schöne Zeit und wir waren ein super Klassenverband. Wir hatten einen tollen Klassenlehrer. Es gab den Schulchor, der auch viel Verbindung geschaffen hat, muss ich sagen.
4: Was haben Sie durchaus positiv empfunden und was denn hingegen eher kritisch?
3: Positiv habe ich empfunden, dass wir alle irgendwie auf einem Level waren. Es hat sich keiner so abgehoben durch Kleidung, wie das heute manchmal ist, oder durch Markenklamotten. Und wir waren alle irgendwo junge Menschen und hatten viel Freude miteinander. Das muss ich sagen. Negativ war natürlich, man musste ein bisschen aufpassen. Ein Beispiel habe ich aus meiner Klasse, einen Mitschüler, der wohnte in Scheine. Das ist ja damals Grenzdorf gewesen. Ich weiß nicht, ob ihr Scheine kennt. Das ist ja Richtung Bergen raus. Und im Sperrgebiet also hat er gewohnt. Und in der 11. Klasse hat er auch gern schon mal ein Bier getrunken und war dann in der Gaststätte in Scheine und hatte einen über den Durst getrunken und traf auf einen Grenzsoldaten. Der hatte auch über den

0: Durst getrunken und die beiden haben sich geprügelt. Und da sind eben Worte gefallen wie du Grenzschwein. Und das wurde angezeigt und dieser junge Mann musste sich einem Gerichtsverfahren stellen. Wir mussten daran teilnehmen an der Gerichtsverhandlung, wir Mitschüler. Und er durfte dann kein Abitur machen, er wurde der Schule verwiesen. Das fand ich eigentlich nicht in Ordnung. Es war ein intelligenter junger Mann, aus ihm hätte was werden können. Er hat einmal über den Durst getrunken, also das fand ich hart. Ja, also da musste man schon ein bisschen aufpassen bei solchen Dingen eben, ne?
1: Würde ich auch persönlich nicht schön finden.
0: Nein, wer findet das schön? Ja, und wir haben ihn auch alle bedauert, durften das natürlich nicht so öffentlich sagen. Also man hat sich schon überlegt, was man sagt. Und man wurde ja dann auch erwachsener und da wusste man schon, wo der Wind weht. Ein Beispiel noch, unser Klassenlehrer war Herr Preuß, den werdet ihr nicht mehr kennen. Die älteren Zuhörer oder Zuschauer werden ihn noch gut kennen. Und wir waren mit ihm in Schrampe bei Ahrensee. Da hatte die Schule so ein Lager, also so ein Ferienlager. Und da haben wir dann mal in der Auszeit einen Zaun gestrichen. Da gab es auch einen Kutter, da konnte man Schiff fahren und so weiter. Und das war gerade zu der Zeit, als in Tschechien die russischen Panzer einrollten in Prag. Und da haben wir unter vorgehaltener Hand mit unserem Lehrer, wir waren damals schon Zwölftklässler, also wir hatten schon den Verstand, dass man darüber schweigen muss. Und er hat sich da auch anvertraut, was da los war in Tschechien. Sonst hätten wir das nur einseitig erfahren oder nicht drüber diskutieren können, ne, mit Erwachsenen. Das fand ich damals auch eigentlich sehr spannend.
2: Also tatsächlich greift sogar meine Frage da
0: Ja.
2: noch ein bisschen tiefer rein. Und
0: Ja.
2: zwar, also gibt es vielleicht noch ein anderes Erlebnis, wo Sie sich sehr daran erinnern, wo man gemerkt hat, dass es denn schon ja ziemlich man aufpassen musste, was man sagt und was auch so zum Verweis der Schule führen konnte?
0: Ja, das war ja mein Beispiel mit dem Mitschüler. Ansonsten kann ich mich jetzt so nicht so dran erinnern. Wir hatten natürlich Fächer, die waren favorisiert, Staatsbürgerkunde und auch Geschichte. Da musste man schon aufpassen, auch was man sagt. Aber die Lehrer waren zum Teil auch uns zugetan. Wenn da wirklich, ich habe noch ein Beispiel. Meine Schwester hat das erzählt. Also der Mann war auch Lehrer am Jahn-Gymnasium und vor dem 1. Mai haben mal Schüler aus seiner Klasse die Fahne runtergeholt, die DDR-Fahne. Und ich glaube noch eine andere, das weiß ich jetzt nicht. Und die haben sie einfach runtergeholt vom Fahnenmast am 30. April. Und das ist rausgekommen und die hätten alle der Schule verwiesen. Also die hätten alle ja, keine Karriere mehr gehabt. Aber mein Schwager ist dann zum Direktor gegangen, hat das gleich, die sind dann zu ihm gekommen, haben dann gebeichtet, dass sie erwischt worden sind. Und dann ist er mit den Schülern zum Direktor gegangen und der Direktor war auch so kulant und hat gesagt, Schwamm drüber. Also es wurde nicht gemeldet. Das hätte böse ausgehen können, muss ich sagen, sowas. Kann man sich heute nicht vorstellen, dass wegen so einer Bagatelle, sage ich mal, dummer Jungenstreich, sowas passiert, ja?
2: Ja, denn vielleicht, Sie hatten ja schon mal vorhin die Frage bekommen, wie Sie denn das Schulsystem damals fanden. Und wie finden Sie denn heute das Schulsystem? Also Sie haben das ja auch durch Ihre Enkelkinder wahrscheinlich etwas mitbekommen.
0: Ja.
2: Was sehen Sie da so positiv und was eher kritisch?
0: Also positiv damals würde ich sehen, dass wir ein Klassenverband waren. Das schweißt uns bis heute zusammen. Da kommen wir ja noch drauf, auf die Vereinigung. Und das sehe ich positiv. Heute ist ja alles im Kurssystem. Die Klassen werden getrennt. Ihr habt manche Fächer mit Schülern, die ihr sonst nie seht. Ist das so? Und da entsteht nicht dieses Zusammengehörigkeitsgefühl. Ich weiß es nicht, ich kann es nicht einschätzen, aber ihr werdet damit groß und auch meine Enkelkinder sind ja ungefähr in eurem Alter, die werden damit auch groß und die vermissen das ja nicht, weil sie das andere nicht kennen. Aber wir aus der Vergangenheit sehen das so, dass der Zusammenhalt so eines Klassenverbandes stärker ist. Das finde ich positiv. Also das fand ich damals positiv. Und heute. Was finde ich heute positiv? Welche Möglichkeiten die Kinder heute haben, auch was Sprachbildung zum Beispiel anbelangt, dass man mal ins Ausland fahren kann, eine Sprachschule besuchen kann. ja, wir haben Englisch und Russisch gelernt, aber hatten nie die Möglichkeit, das mal praktisch anzuwenden. Russisch vielleicht mal mit russischen Soldaten.

0: Aber ich habe es nie bereut, muss ich ganz ehrlich sagen. Die Anfangszeit ist ja mit den Medizinern zusammen. Also wir haben mit dem Medizinstudenten 2 Jahre bis zum Physikum ein gemeinsames Studium. Dann trennt sich das. Die Humanmediziner studieren weiter Humanmedizin und die Zahnmediziner Zahnmedizin. Und dann gibt es nach dem Studium die Möglichkeit, noch einen Facharzt zu machen. Und da hatte ich mich zunächst für, das gab es nur in der DDR, das gibt es bundesdeutsch nicht, für den Facharzt für Kinderstomatologie entschieden, weil es mir immer Spaß gemacht hat, mit Kindern zu arbeiten. Und war dann hier in der Jugendzahnklinik angestellt in Salzwedel nach dem Studium. Dann habe dann den Facharzt für Kinderstomatologie gemacht und merkte eben, wie viele Kinder doch eine Zahnspange brauchen. Und wir haben dann, ohne ausgebildet zu sein, angefangen, auch Zahnspangen zu machen. Das war damals noch alles herausnehmbare Gerät. Ich weiß nicht, ob ihr euch da auskennt. Es war eben noch alles sehr einfach. Aber es fehlte das fundierte Grundwissen für dieses Fachgebiet. Und da habe ich mich dann für einen zweiten Facharzt entschieden und habe dann nochmal die Facharztausbildung in der Kieferorthopädie gemacht.
1: Was waren denn die Herausforderungen in Ihrem Berufsleben, vor allem nach dem Mauerfall 1989?
0: Ja, die Herausforderungen waren, dass ich mich selbstständig machen musste. Also wir waren ja in einer Jugendzahnklinik, waren Gehaltsempfänger, hatten keine Verantwortung, wir hatten einen Chef. Die Vereinigten Gesundheitseinrichtungen haben uns bezahlt, wir haben ein Gehalt bekommen und haben uns um nichts weiter kümmern müssen als um unsere Arbeit. Ja, änderte sich ja total. Wenn man jetzt selbstständig ist, da kommen ja so viele Dinge auf einen zu. Ich wusste ja nicht mal, was Steuern sind in dem Sinne. Das kannte ich überhaupt nicht, dass man Steuern bezahlen muss oder so. Klar, hatten wir auch Steuern, aber die waren ja schon auf dem Lohnzettel abgebucht. Damit musste ich mich nicht auseinandersetzen. Oder ja, eben wirtschaftlich zu denken. Die Praxis muss ja laufen. Man ist jetzt Arbeitgeber. Man muss Leute versichern. Man muss sie bezahlen. Man muss für sie da sein. Man hat ja die Mitarbeiter, hat ja auch eine Verantwortung dafür. Das ist alles auf uns zugekommen und das war so neu für mich, ne? Die Arbeit rückte so ein bisschen in den Hintergrund, hat sich dann aber wieder stabilisiert. Also wir haben ganz viele Schulungen gehabt, um da überhaupt erstmal in diese Selbstständigkeit zu kommen, ne? Ist dann natürlich eine tolle Geschichte gewesen, muss ich sagen. Selbst Chef zu sein, zu sagen, wo es lang geht und ja, je nachdem, wie man dann auch sich verhält, hatte ich auch Gott sei Dank Glück mit meinen Mitarbeitern. Na, die waren von Anfang an bis zum Schluss bei mir und das habe ich immer sehr geschätzt. Das war mir wichtig. Na?
1: Sie engagieren sich ja heute im Verein der Ehemaligen. Können Sie uns kurz erklären, was das für ein Verein ist und was Ihre, also und worin Ihre Motivation besteht?
0: Das heißt erstmal nicht Verein, sondern das ist eine Vereinigung. Das bedeutet, wir haben im Finanzamt nichts zu tun. Das ist erstmal Punkt 1. Diese Vereinigung ist entstanden 1910 durch ehemalige Jahn-Gymnasiasten. Die haben sich dann getroffen in Salzwedel einmal im Jahr oder zweimal im Jahr und haben diese Vereinigung gegründet. Das Ganze lebt von Spenden. Und mit diesen Spenden unterstützten wir das Jahn-Gymnasium. Und nachdem der Zweite Weltkrieg zu Ende war, war auch diese Vereinigung dann nicht mehr möglich. Das heißt, im Westen Deutschlands war noch Bestand. Die älteren Herrschaften, die hier zur Schule gegangen sind vor dem Krieg, die haben sich weiterhin in Hannover getroffen. Aber in der DDR war das nicht erwünscht. Und als die Wende kam, hat dann Herr Preuß, unser ehemaliger Klassenlehrer, das Ganze wieder aufleben lassen, hat es wieder zurückgeholt nach Salzwedel. Und ich fand, es ist eine schöne Geschichte, dass sich alte Mitschüler treffen, sich austauschen. Und ja, es ist dieses Zusammengehörigkeitsgefühl, was ich auch im Klassenverband so geschätzt habe, nicht? Und meine Eltern waren übrigens auch in der Vereinigung. Es betraf Lyzeumsschüler vor dem Krieg und die Gymnasialschüler. Und daher wusste ich schon, was das ist und bin dann auch Mitglied geworden und seit ein paar Jahren im Vorstand. Und ich möchte schon, dass diese Vereinigung erhalten bleibt, weil ich denke, wir sind eine Säule.

0: Säule des Jahn-Gymnasiums, so wie der Förderverein, die Fese-Stiftung, ist auch die Vereinigung eine Säule, die das Jahn-Gymnasium weiterhin unterstützt. Und wir haben natürlich auch unsere Freude, uns alle 2 Jahre zu treffen und die ehemaligen Mitschüler oder die ehemaligen Schüler zu erfreuen durch Geburtstagskarten und Jubiläen und alle 2 Jahre eine Festveranstaltung, wo wir wieder die Unterstützung des Jahn-Gymnasiums brauchen. Umgekehrt unterstützen wir dann wieder mit irgendwelchen finanziellen Geschichten die Jahn-Schule. Also ein Geben und Nehmen, und das finde ich so gut dabei.
1: Okay, dann vielleicht noch mal eine Frage im Allgemeinen. Was würden Sie denn jetzt jungen Menschen wünschen? Und was, vielleicht so auch Ängste für die Zukunft oder sowas?
0: Ja, also ich wünsche allen jungen Menschen, dass sie eine Zukunft haben. Das ist mir ganz wichtig. Und dass unser Land auch demokratisch bleibt, ja, nicht in irgendwelche extremen Geschichten verfällt, so wie es sich jetzt andeutet. Und auch was den Klimawandel betrifft, dass das die Welt in den Griff bekommt und dass sie genauso alt werden dürfen wie ich. Das wünsche ich meinen Enkeln und allen jungen Menschen auch. Und dass sie beruflich Erfolg haben und wie gesagt, dass der Frieden erhalten bleibt, was im Moment ja ein ganz großes Thema ist, finde ich. Ja, und auch, dass das Böse in der Welt doch, was jetzt so ein bisschen Oberhand gewinnt, dass das zurückgedrängt werden kann durch die Demokratie. Das wünsche ich den jungen Menschen. Ja,
1: Ich glaube, das wünscht sich eigentlich oder
0: das
1: sollte sich jeder
0: sollte
1: wünschen.
0: sich jeder wünschen, ja. Die Gefahren sind sehr groß, ne? Ja.
2: Ich möchte mich erstmal herzlich bei Ihnen bedanken für das sehr spannende Gespräch. Es war wirklich sehr interessant, in die Einblicke von einer etwas älteren Abiturientin reinzuschauen. Und ich hoffe, es hat Ihnen auch sehr gefallen.
0: Hat mir Spaß gemacht und ich erzähle eigentlich gern über alte Geschichten und es hat mir Spaß gemacht, ja, muss ich sagen.
1: Ja, von mir dann auch.
0: Dann
1: Dankeschön.
0: wünsche ich Ihnen beiden auch alles Gute, ne?
1: Danke.
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0: auf und wir protestieren gegen AfD-Veranstaltungen. Das ist uns sehr wichtig, ja.
1: Okay, und dann ich habe eine Frage. Wie können wir, die jungen Leute, helfen Ihnen mit dieser...
0: Mitkommen, mit zu uns kommen, zu Aktionen, zu Demonstrationen, zu wenn wir Kundgebungen machen, Antifa...

0: Lädt dein Lieblings-YouTube-Channel nicht, weil deine Oma den ARD-Krimi in 8K streamt?
1: Aber leider noch nicht feststellen. So, und deshalb ist a Quadrat plus b Quadrat immer c Quadrat. A, b, c. Damit berechnet man die Schenkel des Dreiecks. Und
0: deine Lehrer können dir alles beibringen, nur nicht den Umgang mit Technik.
1: Hier für den Polylux ist für eine Folie vorbereitet. Das geht jetzt nicht, oder was? Kreisteil jedes Mal!
2: Genau so, das war's. Ja, ja, genau. Genau. Ja.
0: Du hast die ganze Nacht auf Streife geschaut.
3: Ja, was soll denn das hier?
0: Und jetzt ist deine linke Gehirnhälfte abgestürzt

0: Du hast das Gefühl, dass die Gesellschaft in der Evolution den Rückwärtsgang eingelegt hat? Dein Lüfter ist lauter als ein startender Airbus A380.
1: Neun von zehn Ärztinnen empfehlen die Jugendredaktion. Bei einer Anwendung pro Woche, donnerstags von 16 bis 18 Uhr, entfaltet sie ihren perfekten Wirkungsgrad.
0: Wir meinten natürlich montags. Zu Risiken und anderen dummen Fragen fressen Sie die Packungsbeilage und schlagen Sie und schaut auf okmq.de.

0: Herzlich willkommen zum diesjährigen Kurz und Gut im Kurzfilmwettbewerb.
1: Herzlich willkommen zu Kurz und Gut.
0: Schön, dass ihr alle da seid. Wir freuen uns, dass ihr alle hier im OK euch eingefunden habt.
2: Ich bin Mila und ich mache die Moderation dieses Jahr bei Kurz und Gut. Wir sind gerade dabei, unsere Moderationstexte zu schreiben und ein bisschen Zeitdruck haben wir, aber ich denke, wir schaffen das. Ich hoffe, die Stimmung wird so gemütlich sein und dass man einfach einen schönen Abend zusammen hat.
3: Wir haben heute den Tag über alles überleitet. Für uns hat sich herausgestellt, dass wir noch viel zu tun machen müssen. Aber es hat sich sehr gelohnt. Und die Sendung selber und die Veranstaltung selbst war dann extrem entspannt. Es hat alles funktioniert.

0: Meine sehr verehrten Damen und Herren, herzlich willkommen. Einen schönen guten Abend und schön, dass Sie den Weg hierher gefunden haben und sich trotz der Hitze auf den Weg gemacht haben. Etwas Schwund ist schon in den Reihen. Wir haben das Angebot jetzt noch gemacht, dass es auch digital wahrgenommen werden kann und wir übertragen auch in den digitalen Raum, auch Ihnen in den angeschlossenen Filmhäusern sozusagen herzliches Willkommen und schön, dass Sie den Abend mit uns hier verfolgen. Weg Technos weg, digitale Souveränität für Sachsen-Anhalt, darum soll es heute Abend gehen.
1: Und ich freue mich, dass wir zu diesem Thema wirklich auch ein hochkarätiges Podium nachher zusammengestellt haben, über den wir diskutieren können. Genau, das bin ich, Christoph Meyer. Ich bin der Direktor dieser Einrichtung, der Evangelischen Akademie hier, damit Sie auch wissen, mit wem Sie es zu tun haben. Und wir haben uns überlegt, was sind die wichtigen Themen noch jetzt hier in Sachsen-Anhalt und sind zu dem Schluss gekommen, dass Big Tech tatsächlich auch etwas ist, was uns hier bewegen sollte. Man denkt ja, das ist vielleicht ein Riesenthema und in Europa wird über den Digital Service Act und so weiter diskutiert. Aber wir glauben, dass es auch ein Thema für hier ist und wir glauben, dass es sogar ein Thema für hier, für unsere Einrichtung ist und deshalb haben wir das auch auf die Agenda gesetzt und wir freuen uns ganz besonders, dass Martin André heute hier ist als der Hauptredner des heutigen Abends. Sie haben es möglich gemacht, das zwischen zwei Termine einzuklemmen und ich bin sehr, sehr dankbar, dass Sie auch bereit sind, mal in so eher Mittelstädte zu kommen, sage ich jetzt mal, wie Lutherstadt Wittenberg. Wir sind froh und dankbar, ich stelle Sie nachher gleich noch ein bisschen ausführlicher vor. Ich möchte ganz herzlich begrüßen unter uns Frau Christina Richter, die habe ich schon gesehen, genau da hinten sitzt sie. Frau Richter ist Vorstandsmitglied der Gesellschaft für Medienpädagogik und Kommunikationskultur und Geschäftsführerin des Medienkulturzentrums in Dresden. Als Medienpädagogin setzen Sie sich dafür ein, dass Medienbildung stark ist, und zwar in allen Lebensphasen, von der Schule bis hin in die Erwachsenenbildung. Es ist Ihnen in den Bereichen, wo Sie tätig sind, ein Anliegen, Menschen zu befähigen, mit digitalen Medien kritisch und selbstbestimmt umzugehen und sie als Instrumente für ein demokratisches Miteinander auch zu nutzen. Darüber hinaus engagieren Sie sich in den Netzwerken der Medienbildung in Dresden und in der Medienpädagogik in Sachsen für die Verankerung von Medienbildung auch ganz strukturell in den dortigen Bereichen. Wie kann gesellschaftliche Resilienz gegenüber Plattformmacht entstehen? Das ist, glaube ich, eine Frage, die Sie umtreibt und die uns vielleicht auch nachher auf dem Podium bewegt. Herzlich willkommen, Frau Richter. Von Sachsen nach Sachsen-Anhalt. Ich begrüße ganz herzlich Bernd Schlemmer, Staatssekretär im Ministerium für Infrastruktur und Digitales im Land Sachsen-Anhalt. Sie verantworten dort zentrale Bereiche der Digitalpolitik unseres Bundeslandes. Da geht es um Verwaltungsdigitalisierung, aber auch die ganze digitale Infrastruktur bis eben hin auch zu Fragen der digitalen Souveränität, der Umsetzung europäischer und nationaler Digitalstrategien und was das alles mit der Landespolitik zu tun hat. Sie haben langjährige Erfahrung an der Schnittstelle von Politik und Verwaltung und Digitalisierung und Sie kennen deshalb auch die Herausforderungen, die es mit sich bringt, wenn Staat und Gesellschaft mit großen Technologieplattformen irgendwie ein Miteinander, gegeneinander, zueinander, ohneinander geht es auch nicht, finden müssen. Ganz herzlich willkommen auch Ihnen. Ich bin gespannt auf die Diskussion nachher. Und von Magdeburg gemeinsam angechartert sind Sie mit Frau Christina Rost. Auch Sie darf ich ganz herzlich begrüßen und willkommen heißen. Landesbeauftragte für Datenschutz hier in Sachsen-Anhalt und zugleich auch Beauftragte für Informationsfreiheit. Das ist eine spannende Kombination. In Ihrem Amt wachen Sie darüber, dass Grundrechte von Bürgerinnen und Bürgern auch im digitalen Zeitalter gewahrt bleiben. Und das genauso gegenüber staatlichen Stellen wie im Blick auf die Verantwortung, die zum Beispiel auch wir als Einrichtung haben, mit Ihren Daten bei einer Anmeldung umzugehen. Das sind so ganz praktische Dinge. Sie haben langjährige juristische Erfahrung im Schutz der informationellen Selbstbestimmung und auch mit den Herausforderungen der zunehmenden Digitalisierung unserer Gesellschaft. Ich glaube, Sie können auch ein bisschen was von der juristischen Perspektive hier heute Abend in die Debatte einbringen und die Perspektive des Datenschutzes in einer Gesellschaft, in der die Informationsfreiheit und das Grundrecht auf Information eine wichtige Rolle spielt. Auch Ihnen herzliches Willkommen. Und aus Leipzig angereist ist Herr Steffen Dunst. Ich heiße Sie auch ganz herzlich willkommen. Herr Dunst ist vom MDR und dort Hauptabteilungsleiter der technischen Infrastruktur. Eine spannende Ergänzung für unseres Podiums. Sie verantworten die digitale Infrastruktur eines großen öffentlich-rechtlichen Medienhauses und gestalten dort auch die technologischen Transformationen, die gerade anstehen. Stichwort AD, große Reformprozesse und alles, was dort an neuer Plattformen gerade auch entstanden ist. Sie kennen aus Ihrer Verantwortung die Chancen, die praktischen Herausforderungen, aber auch wirklich die Herausforderungen, wie man sich als Medienplayer in dieser Big Tech Welt überhaupt behaupten kann. In Abhängigkeit und in einem Gegenüber, wie realistisch sind Alternativen, welche Voraussetzungen hat ein Medienunternehmen, um in dieser Gemengelage Handlungsfähigkeit zu gewinnen. Um das alles wird es nachher auf dem Podium gehen und ich wollte mal so einen großen Spannungsbogen schon aufmachen. Herzlich willkommen. Diese Tagung entstand in einer Kooperation zwischen mir und Tobias Thiel, der hier im Haus für Digitales schon zum Urgestein gehört. Und deshalb, lieber Tobias, freue ich mich, dass ich dich auch begrüßen darf und dir auch das Wort übergeben darf.
2: Jetzt hast du schon so viel gesagt, also ja eigentlich im Vorstellen der Leute sozusagen schon eigentlich fast alle Themen aufgegriffen. Deswegen möchte ich erstmal nur noch mal begrüßen Diana Elsner vom offenen Kanal Merseburg-Querfurt, die nämlich begleitet unsere Online-Gäste. Genau, einmal auch ein Applaus für Sie. Das heißt nochmal, für Sie, die Sie online zugeschaltet sind, wir haben uns entschlossen, keine echte hybride Veranstaltung zu machen, wo wir Sie jetzt immer einblenden, sondern schreiben Sie einfach Fragen in den Text, in den Chat und Diana Elsner wird Sie dann als Anwalt des Online-Publikums hier einbringen. Bei mir ist das Thema so ein bisschen gelandet. Du sagst, ich bin Urgestein. Wir machen seit 15 Jahren Thema Digital, Netzpolitik, auch mit dem offenen Kanal. Und das ist so, ne, ich bin Jugendbildungsreferent, dann sagt man, die Jugendlichen machen das mit den digitalen Medien, dann mach du das auch mal. Und wir wissen ja, Digital Natives sind die Jugendlichen irgendwie auf einer Weise schon, weil sie die Medien einfach nutzen und sich das trauen und nicht wie Erwachsene davor sitzen und dreimal überlegen, ob sie den Button klicken können. Digital Natives im Sinne, dass sie wirklich verstehen, was sie tun, sind sie natürlich genauso wenig wie die meisten Erwachsenen. Ich will gar nicht weiter zum Thema sagen, was vielleicht noch eine aktuelle Debatte kurz einführen. Wir erleben das ja gerade aus der Jugendperspektive sehr spannend, die Debatte um das Verbot von Social Media für Kinder und Jugendliche. In Australien hat das eingeführt, gerade eine Studie ergeben, relativ erfolglos. Es wird sozusagen im Großen weiter genutzt, nur hat Wege gefunden, das zu umgehen. Und aus der Medienpädagogik ist das ja sehr viel diskutiert worden und sehr viel gesagt worden. Und ich fasse es mal jetzt mal ganz pointiert nur mit dem Satz zusammen. Es kann nicht darum gehen, Jugendliche zu regulieren, sondern es muss darum gehen, die Medien zu regulieren. Ich glaube, das ist das, was wir auch gleich hören werden. Und da gebe ich an dich zurück.
1: Ja, die Bälle fliegen nur so hin und her. Und ich will auch keine großen Vorreden mehr machen, aber unseren Gast nochmal ganz herzlich willkommen heißen, vorstellen. Martin André ist Medienwissenschaftler und Professor für Medienwissenschaft und er lehrt an der Universität Köln mit den Schwerpunkten digitale Öffentlichkeit, Medienwandel und Kommunikationsforschung. Er studierte unter anderem Medienwissenschaften, Soziologie und Politikwissenschaften. Er verbindet empirische Medienforschung mit gesellschaftspolitischer Analyse und ist regelmäßig auch zu sehen in Talkshows, in Presse, und in der Öffentlichkeit mittlerweile auch gut wahrnehmbar. Und als ich meinem Sohn sagte, was wir heute Abend machen und ihn geworben habe, hier zu kommen und ihm ein bisschen erzählt habe, was so ihre Thesen sind, fragte er, hat er was mit dem Känguru zu tun? Und ich weiß es ehrlich gesagt nicht so genau, aber mit dem D-Day ist, glaube ich, auch auf ihrem Mist ein bisschen gewachsen. Ich bin sehr gespannt auf Ihren Vortrag heute Abend. Sie sind der Mann, der der Veranstaltung auch den Titel gegeben hat, Big Tech muss weg. Eines der meistdiskutierten Sachbücher zur digitalen Öffentlichkeit in vergangenen Jahren, muss man fast sagen. Es ist, glaube ich, schon über ein Jahr jetzt raus, das Buch. Und Es zeichnen sich auch dadurch aus, dass sie sich eben nicht nur mit der Analyse und mit der grundlegenden wissenschaftlichen Forschung begnügen, sondern der Macht von Google, Meta und Co. auch grundlegende Forderungen nach einem politischen Kurswechsel entgegenstellen. Ob seine Diagnose überzeugt, wie realistisch seine Vorschläge sind, das wollen wir heute hören, diskutieren und uns überzeugen lassen. Ich freue mich auf Ihren Vortrag, Herr André. 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
3: Ja, vielen, vielen Dank für die freundliche Begrüßung und ich hoffe, dass Sie mir verzeihen, wenn das Erste, was ich hier mache, ist, dass ich mir etwas Wasser einschütte. Dann geht es auch sofort los. Ja, wir fangen heute mit einem tatsächlichen Anfang an, nämlich, warten Sie, das ist off, wenn ich es auf on schalte, müsste es reagieren. Schauen Sie mal, zack. Problem gelöst. Wir fangen mit einem echten Anfang an. Sie sehen hier ein Foto aus dem Jahr 1989, das Jahr des Mauerfalls, aber eben nicht nur, sondern auch das Jahr, in dem Tim Berners-Lee das World Wide Web erfunden hat. Und Sie sehen auf der rechten Seite dieser Festplatte unten noch so ein Sticker. Don't turn the power down, denn Sie müssen sich vorstellen, dass auf dieser Festplatte an dem Tag, an dem das Foto gemacht wurde, das ganze World Wide Web auf dieser Festplatte war. Sie kennen natürlich auch schon die Pointe der ganzen Geschichte. Niemand hat den Knopf ausgedrückt damals. Und ja, dann müssen wir uns eben anschauen, was draus geworden ist. Für uns ist es ein interessanter Nullpunkt, ein Startpunkt, weil wir erstmal sagen können, an dem Tag, an dem das Foto gemacht wurde, völlig unvorstellbar für uns heute, hatten die alten Medien, also Fernsehen, Radio und Zeitungen, 100% der, sag ich mal, massenmedialen Öffentlichkeit. Und wir wissen natürlich alle, die ist wichtig, weil sie die Grundlage unserer Demokratie darstellt. Wenn die nicht funktioniert, kann auch Demokratie nicht funktionieren. Es ist eine Binse, das brauche ich Ihnen nicht zu erzählen, dass diese analogen Medien substituiert werden. Sie werden substituiert übrigens, weil Aufmerksamkeit eine natürlich, eine biologisch eingeschränkte Ressource ist. Und deswegen werden sie ersetzt durch digitale Medien. Wir werden auch übrigens sehen, dass die digitalen Medien gar nicht das Problem sind. Das Problem ist was ganz anderes. Die naheliegende Frage, wenn man diese Darstellung sieht, ist natürlich, wann haben eigentlich die digitalen Medien die analogen überholt? Und tatsächlich liegt dieser Punkt längst hinter uns. Wir haben die analogen Medien überholt während der Covid-Pandemie. Das heißt, seitdem ist eigentlich mehr Aufmerksamkeit in digitalen Medien als in allen analogen Medien zusammengenommen. Sie können davon ausgehen, dass es jetzt ungefähr bei 60-40 ist und bis Ende des Jahrzehnts auf drei Viertel, ein Viertel sich weiterentwickeln wird. Übrigens auch vielleicht nochmal mit einem kleinen Augenzwinkern, wir haben manchmal ganz aufgeregte Debatten, wenn, was man auch sicherlich kritisieren mag, der öffentlich-rechtliche Rundfunk bei Hunderttausenden von Stunden einen Fehler macht. Ich würde das einfach mal kurz einordnen. Wenn Sie sich überlegen, analoge Medien sind 40% unserer Massenmedien. Nehmen Sie mal drei Drittel, dann ist vielleicht 15% beim Fernsehen. Nehmen Sie mal die Hälfte davon, ist es der öffentlich-rechtliche Rundfunk, vielleicht 7,5%. Da regen wir uns wahnsinnig drüber auf und 60%, wie gesagt, ist in digitalen Medien. Anyways, Sie können sich vorstellen, diese Entwicklung wird weiter natürlich voranschreiten. Ich kann jetzt erstmal ganz froh sein, dass ich als Medienwissenschaftler das große Glück habe, dass eine solche welthistorische Transformation stattfindet, während ich lebe. Ist das nicht toll? Es ist natürlich auch wieder eine Anschlussfrage offensichtlich, wie sieht denn eigentlich dann die Medienwelt aus, wenn diese Entwicklung quasi abgeschlossen ist? Also wenn wir nur noch digitale Medien haben, würde man ja sagen, ist erstmal eine Frage, die sich ja einfach beantworten ließe, wenn wir uns nur anschauen, was passiert denn jetzt momentan schon in digitalen Medien. Das ist eine einfache Frage, die ist aber tatsächlich wissenschaftlich präzise nicht so leicht zu beantworten, aus einem ganz einfachen Grund oder eigentlich aus zwei Gründen. Der erste Grund ist ironischerweise, dass es so viele unterschiedliche Angebote gibt. Das heißt, Sie können davon ausgehen, dass wir ungefähr 18 Millionen unterschiedliche Anbieter haben. Die müsste man sich also alle einzeln anschauen und gucken, was passiert denn da überhaupt bei diesen ganzen Anbietern. Und das zweite Problem ist ein Problem, dass ich ihn an Ihnen selbst eigentlich demonstrieren kann. Denn wenn ich Sie verfolgen würde über den Tag, würde ich feststellen, dass Sie ganz unterschiedliche Endgeräte verwenden. Sie haben vielleicht ein Smartphone, Sie haben Desktop, Laptop, Sie haben Tablets. Und nur damit Sie verstehen, was das bedeutet, rauszufinden, was jetzt denn gerade in der digitalen Welt passiert, ich müsste eigentlich dann jedes Mal neben Ihnen herlaufen mit einer sehr genauen Stoppuhr, abstoppen. Jedes Mal, wenn Sie irgendwas machen in irgendeinem Endgerät, müsste das Hundertstel Sekunden genau aufnehmen und müsste dann jede einzelne Impression oder View, jede einzelne Nutzung, müsste ich 18 Millionen unterschiedlichen Angeboten zuordnen. Das mit sehr, sehr vielen Menschen, um das überhaupt rauszukriegen, was passiert denn überhaupt in der digitalen Welt? So, und warum erzähle ich Ihnen das alles? Sie ahnen es vielleicht, weil wir genau das gemacht haben an der Universität Köln. Es ist übrigens die erste, weltweit die erste Grundlagenstudie dieser Welt, dieser Art, wo einmal ganzheitlich die vollständige Mediennutzung eines gesamten Landes wissenschaftlich vermessen wurde. Also nicht aufgrund von Befragungen, sondern aufgrund von Realnutzung. Das ist das, was passiert. Ja. Und deswegen kriegen Sie etwas bei mir, was Sie auch nur von mir bekommen können, weil es ja nur diese eine Messung gibt, und zwar eine Übersicht über die, sag ich mal, Verteilung der ganzen Aufmerksamkeit in der ganzen digitalen Welt, über alle Angebote, alle existierenden Angebote und auch über alle existierenden Endgeräte und das alles auf einem Diagramm. Und das baue ich jetzt mit Ihnen gemeinsam, damit wir vollständig verstehen, was hier passiert. Deswegen zeige ich Ihnen erstmal nur ein leeres Diagramm, also eine Y-Achse und eine X-Achse, und Sie sehen auf der Y-Achse hunderte Millionen Stunden an Nutzungszeit, die ein Angebot in Deutschland im Monat auf sich zieht. Und dann sehen Sie unten auf der X-Achse 1, 2, 3, 4, 5, Sie werden natürlich messerscharf kombinieren, dass es sich hier um ein Ranking handelt. Das heißt, Sie können sich auch schon vorstellen, wer wahrscheinlich die stärksten Anbieter sind. Die stärksten Anbieter sind links, die schwächsten sind rechts. Sie werden mir aber entgegenhalten, Herr André, Sie haben uns ja nicht ein Top-10-Ranking versprochen, sondern alle Anbieter, nicht wahr? Und das Versprechen löse ich logischerweise auch ein. Deswegen mache ich jetzt mal diese X-Achse ganz weit auf. Und jetzt haben Sie es fast geschafft. Ja? Beim nächsten Klick werden Sie die Verteilung der gesamten Aufmerksamkeit über alle existierenden Angebote und über alle existierenden Endgeräte in ganz Deutschland, für alle Menschen in Deutschland, auf einem einzigen Diagramm sehen. Sind Sie eigentlich ein bisschen aufgeregt jetzt? Ja, also ich klicke bei 3, 2, 1 und klick. Und möglicherweise ahnen Sie, warum ich lernen musste, das auf diese Art zu präsentieren, weil als ich mal losgezogen bin mit meiner Präsentation und angefangen habe, haben die Leute mich immer gefragt, wo ist denn die Linie? Ich kann die Linie nicht erkennen. Sie können die Linie schlecht erkennen, weil die Linie deckungsgleich ist mit der Y-Achse und der X-Achse. Sie müssen jetzt nicht in Mathe promoviert haben, um zu verstehen, dass das bedeutet, dass im Prinzip ein Dutzend Anbieter fast die gesamte Aufmerksamkeit haben und alle anderen haben nichts. Das macht es übrigens für Sie ganz einfach, wenn Sie zum Beispiel morgen begeistert Ihren Nachbarn oder Ihren Freunden erzählen wollen über diese Präsentation, können Sie sagen, ich habe eine Sache gelernt, das Internet besteht aus zwei Teilen, es besteht aus Monopolen und einem riesengroßen Friedhof. So, allerdings hätten Sie bis vorgestern, denn heute ist ein ganz besonderer Tag, gestern war auch ein ganz besonderer Tag, vorgestern nicht, bis vorgestern hätten Sie mir gegenüber einwenden können, wenn Sie das hätten tun wollen, jetzt sagen, es ist ja schön, Ihre wissenschaftliche Studie, aber die ist ja mittlerweile total veraltet. Das ist erschienen im Jahr 2020, seitdem renne ich übrigens von Pontius zu Pilatus. Ja, die Daten von dieser Studie sind von 2018 und 2019. Hätten Sie mich Anfang letzten Jahres getroffen, sag ich mal, in einer Kneipe, hätte ich wahrscheinlich eine Kiste Champagner gewettet, dass es auch in den nächsten 5 Jahren keine solche Studie gibt, weil das sehr, sehr aufwendig ist, das zu machen. Und es ist tatsächlich so, dass gestern eine neue Version dieser Studie erschienen ist, nämlich die Vermessung der digitalen Welt. Das heißt im Prinzip, dass mit demselben Forschungssetup ist das quasi im letzten Jahr wiederholt worden. Es ist gestern erschienen. Ich habe das auch ein bisschen KGB-mäßig geheim gehalten, weil ich Ihnen sagen kann, dass die Tech-Konzerne das gar nicht toll fanden, als damals der Atlas rauskam, die ersten 3 Wochen nach Erscheinen waren für mich keine schöne Zeit. Übrigens kann ich Ihnen auch sagen, weder gestern noch heute ist was passiert. Also noch bin ich bester Laune. Beim Atlas hat das nicht bis, hat das bis Mittag gedauert. Da standen wir im Kontakt, ja, weil die Tech-Konzerne sich nicht gerne in die Karten schauen lassen. Anyways, deswegen ist es natürlich auch so eine Art Weltpremiere. Das war natürlich Zufall, dass das heute hier geplant war. Das heißt, Sie erleben da was quasi an dem Tag. Also gestern ist das Buch erschienen. Es ist jetzt auch schon in der SZ besprochen worden und es erscheint auch am Wochenende in der Frankfurter Allgemeinen Sonntagszeitung ja, ich habe nur mit drei Journalisten gesprochen, die ich persönlich kannte, tatsächlich. Ist nicht besonders schlau, wenn sie ein Buch veröffentlichen, aber egal. Hauptsache, es erscheint, ja. Sie wollen nicht eine einstweilige Verfügung vor Erscheinen haben. Anyways, das ist so, das ist das nicht beglückend, wenn man solche Sachen beforscht, womit man sich rumschlagen muss. Anyways, so, also von daher haben Sie jetzt die aktuelle Version. Sie sind möglicherweise nicht überrascht, dass sich das nicht geändert hat, obwohl wir ja eigentlich ganz viel an gesetzlichen Regelungen seitdem auf die Welt gebracht haben. Fragen wir uns, wo ist denn der Digital Markets Act hier zu sehen? Es sind wieder Monopole und ein großer Friedhof. Ich habe Ihnen auch mal die Monopole hier untereinander gestellt. Sie können das dann logischerweise, wenn Sie in die Studie schauen, können Sie das nach einzelnen Marktfeldern analysieren und Sie können das logischerweise dann auch vergleichen mit dem Status vor 6 Jahren, den Sie ja in dem Atlas haben. Ja? Das heißt, nur mal als Beispiele, 84% der Aufmerksamkeit in Suchmaschinen wird von Google kontrolliert. 73% der Aufmerksamkeit in Gratisvideo, das wäre vorher Fernsehen gewesen, wird von YouTube kontrolliert. Ein kurzer Hinweis, Google und YouTube sind dieselbe Firma. 82% der Aufmerksamkeit in Social Media wird von Meta kontrolliert. 90% der Aufmerksamkeit in WhatsApp wird von WhatsApp kontrolliert. In Messengern, ja, wieder in Klammern, ist dasselbe Unternehmen. Und surprise, sie haben dieselbe Monopolisierung auf dem Feld generativer KI. Das ist einfach ein Pfeil, das ist einfach, hat nichts zu bedeuten. Also es hat keine mathematische Bedeutung. Ja, also Google hat 84%, hat keine tiefere Bedeutung. So, Sie merken natürlich sofort, in dem Augenblick, wo ich Monopole habe, habe ich typischerweise keinen Wettbewerb. Sie können übrigens auch Ihre Fantasie mal über die Landesgrenze schicken. Sie haben überall in jedem Land der westlichen Welt dieselbe Situation. Das ist übrigens sehr unwahrscheinlich, dass das passiert, wenn Sie Wettbewerb hätten. Übrigens auch die Leute, die sagen, ja, es ist doch so schlimm mit der EU und die ganze Büro.

Demokratie, das ist alles viel zu, ja, also diesen ganzen Quatsch. Diese Menschen würde ich auffordern, sich mal Australien anzuschauen, Kanada oder die Schweiz, weil sie haben exakt dieselbe Situation, Monopole und einen Friedhof. Ja. Das hat nichts damit zu tun, dass diese Tech-Konzerne so tolle Produkte machen, das erzählen die ihnen natürlich, sondern das hat mit unterschiedlichen Faktoren zu tun. Ein Faktor ist Netzwerkeffekte, ja, das haben sie durchaus auch in anderen Feldern. Üblicherweise wird es aber dann regulatorisch ausgekontert, aber Netzwerkeffekte bedeuten eben, dass solche Medien schwer zu boykottieren sind. Wenn nämlich alle ihre Freunde auf einer Plattform sind, ist es schwer zu wechseln, merken Sie schon bei der Fußballkindergruppe mit den Eltern, wenn alle auf WhatsApp sind. Der zweite Grund ist, dass wir leider sehr unkluge regulatorische Privilegien für die Tech-Konzerne geschaffen haben. Ich zeige Ihnen das mal ein paar Beispielen. Nehmen wir nur mal an, Sie sind auf Instagram, Sie sehen zum Beispiel einen Beitrag von jemandem, der nicht Plattform ist, der nicht einen von den Tech-Konzernen ist. Ja? Ist dann auch egal, ob das der Spiegel ist oder RTL oder vielleicht die evangelische Kirche. Und ich denke, das ist aber ein interessanter Beitrag und ich möchte den anklicken. Dann würde ja technologisch gar nichts dagegen sprechen, dass Sie das anklicken und dann sind Sie sofort bei diesem Anbieter. Geht aber nicht. Funktioniert nicht. Warum das nicht funktioniert? Weil wir den Plattformen erlaubt haben, dass sie quasi digitale Barrieren um ihre Plattform herumbauen. Das ist also auch legal, da können wir ihnen keinen Vorwurf machen, ist natürlich gemein. Und deswegen kommen sie aus diesen Plattformen nicht heraus. Warum ist das regulatorisch dumm? Weil wir es auf anderen Feldern ja auch nicht haben. Also stellen Sie sich mal vor, ein Kaufhausbesitzer dürfte quasi die Ausgänge so sozusagen runterfahren, dass sie kaum noch aus diesem Kaufhaus rauskommen. Wäre übrigens nicht erlaubt, ja, bei Plattformen kein Problem. Ein ähnliches Thema ist zum Beispiel, dass wir Plattformen gestattet haben, geschlossene Standards zu verwenden. Das ganze Internet wurde ja um offene Standards gebaut, ja, damit es niemals zu Monopolen kommt. Wir haben aber regulatorisch den Plattformen das gestattet und deswegen zum Beispiel können sie Inhalte nicht mehr über Plattformgrenzen teilen. Aber zum Beispiel, es gilt auch umgekehrt für die zum Beispiel Influencer oder YouTuber. Wenn Sie zum Beispiel 500.000 Follower auf YouTube haben, sind Sie gefangen im YouTube-Knast. Sie haben keine einfache Möglichkeit, zum Beispiel Ihr Following auf andere Plattformen zu bringen. Ja, vergleichen Sie es eben mit einem offenen Standard. E-Mail verwenden Sie alle, merken Sie, ist total egal. Ja, oder zum Beispiel, wenn Sie Ihre Webseite migrieren, ist es auch kein Problem, wenn Sie einen anderen Hosting-Service wählen, weil es ein offener Standard ist. Sie verlieren nichts an Traffic, Sie können zum besseren Anbieter gehen, das können Sie hier nicht mehr, weil wir es sehr schlecht reguliert haben. Ja. Das nächste Privileg, was wir den Tech-Konzernen gegeben haben, Rechtsprivileg, ist das Haftungsprivileg, denn die Plattformen sind damals hingegangen und haben gesagt, ja, wenn zum Beispiel, stellen Sie sich vor, ein Telefonnetzwerk, Terroristen telefonieren über ein Telefonnetzwerk, dann können wir ja nicht dann den armen Netzwerkbetreiber für die terroristischen Inhalte verantwortlich machen. Und leider sind dann unsere Regulierer so mitten in diese Falle reingetappt, denn damals hätten sie einfach sagen müssen, ja, ist überhaupt kein Problem, habt ihr völlig recht, Netzwerkbetreiber müssen da nicht haften. Dann dürft ihr aber niemals mit konkreten Inhalten Geld verdienen. Ne, denn haben Sie schon mal einen Netzwerkbetreiber gesehen, der mit konkreten Inhalten Geld verdient? Ja, die Telekom oder so? Nein, Netzwerkbetreiber verdienen nie mit konkreten Inhalten Geld. Die Regulierer waren aber so schlau, dass sie gesagt haben, hey, wir regulieren euch wie ein Netzwerk, aber ihr könnt Geld verdienen wie jeder andere Inhalteanbieter auch. Deswegen sind Plattformen auch zweifelsfrei medienökonomisch Inhalteanbieter, weil sie wie jede andere Redaktion zum Beispiel auch mit konkreten und spezifischen Inhalten Geld verdienen. Ja? Das heißt, sie dürfen bis heute mit strafbaren Inhalten Geld verdienen und sind vollständig von der Haftung befreit und obendrein zahlen sie noch nicht mal was für die Inhalte. Das heißt, wir waren regulatorisch so schlau, dass wir gesagt haben, redaktionelle Medien müssen erst Honorare zahlen und dann sind sie voll in der Haftung und dann haben wir gesagt, die Plattformen kriegen quasi alles gratis und obendrein stellen wir sie noch vollständig von der Haftung frei. Ja, übrigens, das kann einen frustrieren, aber das Schöne ist, wir könnten es ja morgen ändern, weil es ehrlich gesagt ja nur unsere eigene Fehlregulierung ist, die wir abschaffen müssen. Und übrigens garantiere ich Ihnen, die Plattformen, die immer sagen, das Internet ist frei und der böse Staat soll es nicht regulieren, ich schwöre Ihnen und wette eine Kiste Champagner, wenn Sie die Rechtsprivilegien abschaffen, werden die Tech-Konzerne auf der Straße demonstrieren, dass diese Fehlregulierung doch bitte erhalten bleibt.

Ja. Was besonders schlimm ist, ist, dass die Plattform die sogenannten Gateways nutzen, um sich selbst den ganzen Traffic zuzuschieben. Die anderen Sachen, die ich Ihnen gezeigt habe, da würde ich sagen, das ist gemein, aber es ist wahrscheinlich legal. Da würde ich sagen, das ist schon kriminell. Sie sehen hier ein Beispiel. Übrigens sehen Sie das konsistent über alle Tech-Universen. Sie haben in der Mitte die Google-Suchmaschine und Sie müssen sich das so vorstellen, wir können dann schauen, wo gehen denn die Leute hin, nachdem sie die Google-Suchmaschine verlassen haben und sehen dann, ups, wir wissen ja sozusagen, was der faire Anteil an Aufmerksam ist, der eigentlich Alphabet zustehen würde unter neutralen Bedingungen und merken, ups, es ist aber doppelt so viel Aufmerksamkeit, doppelt so viel Nutzung, die dann wieder den Alphabet-Angeboten zukommen. Ja? Das heißt, weil die auch diese Gateways kontrollieren, können sie sich die ganze Nutzung, den ganzen Traffic, wie wir das bezeichnen würden, quasi selbst zuschieben. Und ich weiß nicht, wie es Ihnen dabei geht, denn es ist egal, wer da draußen ist und es gilt für Sie alle. Es ist total egal, ob Sie Presse sind, Rundfunk, öffentlich-rechtliche, ob Sie einen E-Commerce-Shop betreiben oder ob Sie die evangelische Kirche sind. Ja, Sie haben keine Chance, an den Traffic, an die Aufmerksamkeit zu kommen, die Ihnen zusteht, weil die Tech-Konzerne sich diese Aufmerksamkeit einfach selber geben. Sie sind raus. Das freie Internet wurde abgeschafft. Tim Berners-Lee hatte sich das so vorgestellt wie auf der linken Seite, also gleichberechtigte Knotenpunkte. Deswegen ist es auch die Metapher eines Netzes. Ja, und Sie sehen die Situation, die wir jetzt aktuell haben. Das heißt, das Internet existiert, aber es existiert nur noch als Infrastruktur durch diese Fehlregulierung und die Selbstbevorzugung. Haben jetzt die Tech-Konzerne den ganzen Traffic, die ganze Aufmerksamkeit in die Silos ihrer Plattform überführt und de facto ist das Internet leer, weil keine Aufmerksamkeit mehr drin ist. Das haben Sie vorhin gesehen. Warum rege ich mich darüber seit vielen Jahren auf? Weil es offensichtlich sein sollte, dass Sie natürlich unter Monopolbedingungen die Medienfreiheit strukturell verlieren. Es ist nicht eine Einschränkung oder es ist nicht irgendwie doof oder eine Störung, sondern Sie verlieren die freien Medien. Denn unter Monopolbedingungen haben Sie logischerweise keine Unabhängigkeit. Unter Monopolbedingungen haben Sie keine Anbietervielfalt. Schauen Sie sich die Situation in den USA an, die Verklumpung zwischen Tech-Konzernen und der Trump-Regierung. Sie haben keine Staatsferne und Sie verlieren den Journalismus und die Redaktion, weil diesem sozusagen Markt einfach die Finanzierungsgrundlage entzogen wird. Das sehen wir ja überall auf der westlichen Welt. Und nur damit Sie nochmal verstehen, warum das so ein Drama ist, weil Sie könnten ja sagen, ja, aber zum Glück haben wir ja noch den gebührenfinanzierten öffentlich-rechtlichen Rundfunk. Aber es ist egal, wie viel Finanzierung Sie da reinstecken, weil diese Angebote ja gar nicht in die Sichtbarkeit kommen unter Monopolbedingungen. Das heißt auch plakativ gesprochen, Sie können in der digitalen Sphäre die Finanzierung des öffentlich-rechtlichen Rundfunks verzehnfachen, verhundertfachen oder vertausendfachen. Es ändert ja nichts daran, dass die Zugänge durch die Monopolisten kontrolliert werden. Ja? Deswegen bin ich auch fest davon überzeugt, dass das nicht im Sinne unserer Verfassung ist. Es gibt ja auch Urteile des Bundesverfassungsgerichts über Medienmonopole, die ja nun sehr eindeutig sind. Und ich frage mich, warum wir jetzt seit 15 Jahren zuschauen und das so laufen lassen. So, was natürlich auch total schrecklich ist, wenn Sie sich jetzt nochmal die ersten 6 Anbieter anschauen, dass eigentlich jeder einzelne Anbieter sozusagen einen Teilmarkt oder ein Teilsegment monopolisiert. Ja? Also YouTube Gratisvideo, Google Suchmaschinen. Facebook und Instagram, 3 und 5 Social Media, die gehören ja demselben Anbieter, WhatsApp Messenger und so weiter und so fort. Und jetzt kommt tatsächlich noch eine für mich erstaunliche Erkenntnis. Lassen Sie noch mal Ihre Fantasie schweifen. Ja? Wir gucken mal kurz in die Geschichte der Medien und sozusagen von der Zeit, seitdem die Menschen das erste Mal Bilder an Höhlenwände gemalt haben. Dann werden Sie feststellen, dass zu keiner Zeit irgendjemand, der ein Medium erfunden hatte, dieses Medium sozusagen monopolistisch kontrollieren konnte. Gutenberg hatte keine Kontrolle über den Buchdruck. Ja? Er konnte sie nicht monopolisieren. Stellen Sie sich mal vor, also Aufklärung hätte ja gar nicht stattgefunden, wenn wir sowas zugelassen hätten. Ja? Stellen Sie sich vor, Fotografie, ja? Stellen Sie sich vor, Phonograph, was auch immer. Alle Medien, die erfunden wurden, waren quasi öffentliche Güter. Und jetzt können wir uns natürlich die Frage stellen, gab es eigentlich schon mal in der ganzen Geschichte der Medien einen Fall, wo es eine Gefahr gab, dass ein Privatunternehmen
Unternehmen eine Mediengattung vollständig kontrolliert. Und tatsächlich, das ist das Aufregende, dieses Beispiel gibt es. Und zwar, das wissen nur ganz wenige, das Beispiel ist das Telefon. Ja, als nämlich Bell das Telefon erfunden hatte, hatte er exzellente Patente, die sind dann auch an AT&T weitergegeben worden. Und deswegen war es zum ersten Mal in der Geschichte der Menschheit möglich, dass ein Privatunternehmen eine Mediengattung vollständig kontrolliert und monopolisiert. Zum Glück hatten wir damals eine US-Regierung, die das verstanden hat, was das bedeutet, ja, dass man sowas nicht tun sollte. Und wer die Details kennt, weiß, die US-Regierung ist dagegen vorgegangen und ist dann nicht zum Exzess gekommen. AT&T ist freiwillig eingelenkt und Theodore Weil, damals der President von AT&T, hat sogar selbst dieses Statement damals gemacht: At no time has a society allowed a good that is necessary for existence to be controlled by a private company. Ja? Weil es öffentliche Güter sind. Ja? Weil jemand, der öffentliche Güter monopolisiert, unendliche Macht hat. Was übrigens auch faszinierend ist, dass als Tim Berners-Lee das World Wide Web erfunden hat, hat er es extrem umsichtig abgesichert dagegen, dass das jemals passieren kann. Das heißt, wenn Sie das interessiert, diese ganze Geschichte der offenen Standards, die das World Wide Web ja fundiert haben, gibt es ein ganzes Buch von ihm, Weaving the Web, schauen Sie sich das mal an. Tim Berners-Lee wollte unter allen Umständen sicherstellen, dass das World Wide Web für immer ein öffentliches Gut bleibt. Ja, schön war es, ne? Weil das hat er eigentlich auch geschafft. Und dann kam eben die heutigen Tech-Konzerne mit der Idee der Plattform, mit den Tricks, die ich Ihnen gerade gezeigt habe. Und deswegen haben die es tatsächlich geschafft, ihre Plattform-Silos über das Internet drüber zu setzen. Und jetzt haben wir ganz viele öffentliche Güter, die von Tech-Konzernen monopolisiert werden. Und ich will Sie auch kurz nur der Vollständigkeit darauf hinweisen, dass das natürlich für IT-Infrastrukturen gilt, für Cloud-Services, das gilt für Transaktionssysteme und so weiter und so fort. Und als letzten Satz, warum soll man niemals erlauben, dass öffentliche Güter monopolisiert werden? Sie wissen schon, im Mittelalter wusste man, Sie brauchen gar keine Truppen in die Stadt zu schicken, wenn Sie zum Beispiel die Wasserversorgung abschalten, wenn Sie Kontrolle über öffentliche Güter haben, können Sie sozusagen die andere Seite beliebig erpressen. Ja, Sie verlieren Ihre Freiheit für immer. In dem neuen Buch, was letztes Jahr erschienen ist, also jetzt nicht diesem ganz neuen, nenne ich diese neue Zeit, in die wir jetzt eintreten, Digitalokratie, und die ist auch relativ schnell und einfach erklärt. Es ist eigentlich total egal, welches Feld wir sind in unserer Gesellschaft. Sie haben im Prinzip unter Monopolbedingungen genau zwei Möglichkeiten, zwei strategische Optionen. Option Nummer eins ist, dass Sie sagen, ich möchte unabhängig sein von den Monopolisten, das können Sie gerne tun, machen Sie das, ne? Dann werden Sie dorthin gehen, wo der gelbe Pfeil hinzeigt. Sie haben natürlich meinen Vortrag verstanden und verstehen deswegen auch sofort, dass das erhebliche Nachteile mit sich bringt, weil Sie sich unweigerlich in diesen riesengroßen Friedhof reinlegen. Dann hängt es ein bisschen ab, wie schlau die Leute sind, ob sie 3 Monate brauchen oder 3 Jahre, um festzustellen, dass es doof ist im Friedhof, weil sie ja gar keine Aufmerksamkeit haben. Und wenn Sie das dann festgestellt haben, werden Sie unweigerlich Strategie Nummer 2 zu ihrer eigenen machen. Sie werden nämlich, und das machen alle Akteure in immer gleichlautenden Formulierungen, sie werden dann nämlich sagen, wir müssen dahin gehen, wo der Traffic ist. Ja? Also gehen Sie dahin, wo der Traffic ist. Gehen Sie nach links. Ja? Dann haben Sie typischerweise mehr Aufmerksamkeit, mehr Transaktionen und so weiter und so fort. Sie werden aber in der Regel irgendwann feststellen, dass Sie typischerweise gratis für Tech-Monopolisten arbeiten. Und ich will auch nochmal betonen, dass das nicht nur ein Problem ist für die Presse oder wo man sagt, das ist ja ganz schön doof für die Medien, sondern es ist für alle Akteure ein Problem. Ich darf Sie zum Beispiel hinweisen auf die Studie einer Amazon-freundlichen Unternehmensberatung, Oliver Wyman, die haben gezeigt, dass 30% aller Hersteller auf Amazon schon kein Geld mehr verdienen, weil Amazon als Monopolist natürlich immer mehr Geld von denen abnimmt. Wenn Sie 15 Jahre das Geschäft aufgebaut haben bei Amazon, fallen Sie dann irgendwann quasi links oder rechts tot raus. Ist Amazon natürlich auch egal, weil Amazon hat seit 10, 15 Jahren ihre ganzen Daten gesammelt, weiß, was die Bestseller sind, die bauen das nach, die haben schon 140 Eigenmarken, ja, das heißt, dann fallen sie raus und dann macht Amazon die ganze Wertschöpfung.
Jetzt könnten Sie natürlich mir entgegenhalten, ja, das stimmt vielleicht alles, Herr André, was Sie da sagen, aber Sie reden hier immer nur über ökonomische Zusammenhänge. Ne? Ist ja immer nur Geld. Geld, Geld, Geld. Ne? Geld ist ja auch nicht das Wichtigste, oder? Warum lachen Sie? Ich hätte jetzt zumindest hier ein emphatisches Ja erwartet. Ja? Dass Geld nicht das Wichtige ist. Ja? Geld ist wirklich nicht das Wichtigste. Ich will Sie aber kurz darauf hinweisen, dass das, was hier passiert in dieser Digitalokratie, eben auch Einfluss hat auf die Inhalte. Und das zeige ich Ihnen kurz an ein paar Beispielen. Ich fange mal mit einem ganz unschuldigen Beispiel an. Wir stellen uns vor, Sie wollen in der heutigen Zeit eine berühmte Geigerin werden. Ja, ich nehme mal eine Geigerin zum Beispiel aus der alten Zeit. Das ist die Ann-Sophie Mutter. Und ich nehme eine Geigerin aus der heutigen Zeit. Esther Abrami, super erfolgreich, gerade mit den größten Orchestern, Dirigenten ihrer Zeit unterwegs. Die hat gerade einen riesengroßen Deal mit Sony unterschrieben. Und ich bin jetzt kein Experte, aber die Leute, die ein bisschen Ahnung davon haben, haben sich tatsächlich so ein bisschen gewundert. Ja, die haben nämlich dann darüber geschrieben, ich zitiere jetzt eine Expertin, Zitat, sie geigt okay. Mit den wirklich großen Geigerinnen und Geigern ihrer Zeit kann sie sich nicht messen. Sie hat jetzt schon richtig ordentlich professionell studiert. Es ist also jetzt nicht peinlich. Zitat Ende. Ja, jetzt fragen wir uns natürlich, warum ist sie mit den größten Dirigenten, Orchestern und so weiter und so fort unterwegs? Warum hat sie diesen riesengroßen Deal mit Sony gemacht? Ja, ganz einfach. Sie verbringt sehr viel Zeit auf Instagram. Ja, das heißt, sie ist, seitdem sie 17 ist, auf Instagram mit ihrer Geige, hat Millionen Follower in den unterschiedlichen Plattformen. Und jetzt würden wir natürlich erstmal sagen, ja, so macht man das heute, ist doch schlau, ja, ist doch cool. Aber wir merken vielleicht schon eine Sache, dass, ehrlich gesagt, wir werden ja schon total abhängig. Wir werden ja schon zu Marionetten dieser Plattform. Ja, und ich zeige Ihnen das an einem anderen Beispiel. Denken wir mal Journalismus. Ich nehme natürlich einen Journalisten aus meiner wunderschönen Heimatstadt Köln, den Günther Wallraff. Sie können sich aber die Frage stellen, wie soll denn Investigativjournalismus überhaupt finanziert werden unter digitalokratischen Bedingungen? Ja, Sie können nämlich immer nur entweder im Friedhof liegen oder Sie können gratis arbeiten für Tech-Konzerne. Und wenn Sie selbst sozusagen etwas herausfinden, weil Sie vielleicht, keine Ahnung, als NGO eine Fremdfinanzierung haben oder dergleichen oder weil Sie es vielleicht aus Idealismus machen, dann wird zwei Minuten später, nachdem Sie irgendwas gebracht haben, all das, was Sie herausgefunden haben, sofort von Aufmerksamkeitsmilliardären sozusagen verpodcastet. Ja? Das heißt, das Modell, das Geschäft, ganze Modell ist weg. Ich habe auch mal ein Beispiel aus der Politik mir gesucht. Stellen Sie sich mal vor, ich meine, Helmut Schmidt würde sich sowieso im Grab umdrehen, ja, aber der arme Helmut Schmidt müsste heute antreten unter Bedingungen der Plattform. Er wäre ja vollständig chancenlos. Er hat ja viel zu langsam geredet, viel zu lange Sätze und so weiter und so fort. Das macht man natürlich heute total anders. Ja? Und erneut können wir darüber lachen, dass Markus Söder Food-Influencer geworden ist, aber uns muss ja wieder das Lachen im Halse stecken bleiben, weil es ja vollkommen klar ist, dass er es ja alles richtig gemacht hat. Das heißt, er ist auch eine Marionette dieser Algorithmen geworden und er tut das, was die Algorithmen belohnen. Und das ist ja die harmlose Variante. Ja? Die schlimme Variante ist die. Und ich will auch die Leute warnen, die eben denken, wenn Donald Trump in zwei Wochen umkippt, dann dass dann das Problem weg ist. Weil das Problem ist nicht Donald Trump, sondern das Problem ist die zerstörte Öffentlichkeit. Das heißt, Donald Trump hat sich einfach nur perfekt den Algorithmen der Plattform angeschmiegt. Und deswegen hoffe ich, dass wir irgendwann verstehen, dass diese Akteure, die ja ganz gerne über Meinungsfreiheit reden, ne? Freedom of Speech, dass die ja eigentlich was ganz anderes im Schilde führen. Ja? Denn es geht ihnen natürlich vor allem um Rassismusfreiheit, Diskriminierungsfreiheit, um Verleumdungsfreiheit, um Volksverhetzungsfreiheit. Und was passiert dabei? Unsere Gesellschaft wird immer weiter gespalten, polarisiert, radikale Positionen werden immer weiter nach vorne gepusht und eigentlich wird die politische Mitte zensiert. Ja? Balancierte, differenzierte Positionen verlieren unter Plattformbedingungen massiv an Sichtbarkeit. Ich will Sie auch kurz darauf hinweisen, dass die goldene Regel in unserer Gesellschaft seit Jahrzehnten war, wer mal an die Regierung will, muss eine schlaue Positionierung der Mitte finden. Und das war egal, ob das Adenauer war oder Helmut Kohl oder ob das Willy Brandt war oder Helmut Schmidt. Und das galt sogar noch für Angela Merkel. Ja? Und jetzt haben wir überall auf der Welt eine Situation, wo massiv die Ränder gestärkt werden.
Ja, weil wir eben die, sag ich mal, die Haben

schaffen eure demokratische Öffentlichkeit einfach ab. Egal, was ihr wollt, egal, ihr interessiert uns sowieso nicht. Ja, wir schaffen eine neue Öffentlichkeit. Wir schaffen eine digitalokratische Öffentlichkeit, die wir vollständig kontrollieren. Vollständig kontrollieren, ja, und in der wir natürlich immer weiter die Öffentlichkeit in Richtung Ränder schieben. Und ich will Sie auch daran erinnern, dass es genau diese Akteure sind, die ja am helllichten Tag auch offen als Programm proklamieren, dass sie Journalismus abschaffen wollen, dass sie gegen die Wissenschaft sind. The professors are the enemy. Ja, dass moderate Parteien und Institutionen, Gewaltenteilung zurückgefahren wird und so weiter und so fort. Und ich will Sie auch kurz daran erinnern, dass derjenige, der am stärksten behauptet, es gehe um Freedom of Speech und der so Sachen sagt wie Power to the People, dass der unter diesen Bedingungen sehr, sehr viel Sichtbarkeit hat. Sie haben hier eine Studie der Washington Post aus den Wochen vor der letzten US-Wahl, wo Trump ja Präsident wurde, wo die Sichtbarkeit, die relative Sichtbarkeit von Elon Musk auf X verglichen wird mit der gesamten Sichtbarkeit aller Politiker und Politikerinnen des gesamten US-Kongresses. Das heißt, diese winzigen Blasen, die Sie rechts von Elon Musk sehen, das ist die gesamte digitale Sichtbarkeit des gesamten US-Kongresses. Alle Politiker, alle Politikerinnen. Wenn wir in 20 oder 30 Jahren auf unsere Zeit zurückblicken, werden die Leute sehr verwundert sein, weil tatsächlich eine Sache kann man diesen Akteuren nicht vorwerfen. Die machen es nicht geheim. Die sind vollkommen transparent in ihren Zielsetzungen. Wenn Sie sich ein Buch durchlesen wie The Sovereign Individual, wo die aktuellen Vorworte von Peter Thiel sind, ist es im Prinzip das Drehbuch zu dem, was gerade in den US passiert, nämlich die Zerstörung der Demokratie durch Tech-Oligarchen, die sich an dieser Zerstörung selbst noch maximal selbst beweihräuchern. Bürgerkrieg ist unvermeidlich, das sagt Elon Musk, und wir sehen ja schon solche Auswüchse in den USA, in Großbritannien und jetzt auch in Irland. Nach meinen wissenschaftlichen Berechnungen müssten Sie ungefähr jetzt am depressiven Tiefpunkt meiner Präsentation angekommen sein. Aber Sie kriegen tatsächlich noch ein Happy End. Ja, denn wir haben ja noch gar nicht über Lösungen gesprochen, und da ist erstmal das Gute, wir sind ja so ein bisschen wie dieser Vogel im Käfig, der sitzt schon so lange in diesem Käfig drin, dass der gar keine Vorstellung mehr hat, wie Freiheit außerhalb dieses Käfigs überhaupt aussehen könnte. Und weil der darüber so ein bisschen verwirrt geworden ist, dieser Vogel, merkt der Vogel gar nicht, dass die Käfigtür Sperrangel weit aufstehen. Der könnte nämlich einfach nur rausgehen aus dem Käfig. Will sagen, wir leben in einem freien Land, wir sind eine Demokratie, wir sind alle Chefs und Chefinnen hier, wir können alles hier so gestalten, wie wir das wollen. Und wir stellen uns kurz vor, wir würden das Internet, was eine besetzte Zone ist, was den Tech-Oligarchen gehört, wir würden das Internet für die Menschen wieder zurückgewinnen. Wir würden einfach folgende Sachen machen. Wir würden sagen, Plattformen müssen wieder offen sein, wie das Internet eben immer offen war. Ja, das heißt, Plattformen dürfen Links nach draußen nicht mehr unterbinden oder herunterdimmen. Ja. Wenn Sie nur diese eine Sache machen würden, alleine schon dadurch hätten Sie am nächsten Tag eine massive Demokratisierung des Traffics. Ja. Stellen wir uns vor, wir würden die offenen Standards, die Tim Berners-Lee ja für das Internet vorgesehen hatte, für marktführende Plattformen obligatorisch machen, dann hätten alternative Plattformen eine Chance. Wir hätten sofort die Möglichkeit zum Beispiel, dass wir wirklich eine erfolgreiche öffentlich-rechtliche Plattform oder zum Beispiel private Medien große Plattformen betreiben könnten. Stellen Sie sich vor, wie toll das für einen YouTuber wäre. Der könnte mit einem Knopfdruck, könnte der Dutzende von Plattformen bespielen, ja, und dann gäbe es einen Wettbewerb um die besten Inhalte und nicht einen Wettbewerb sozusagen, wo jetzt alle nur um den Zugang betteln als sozusagen Untertanen dieser Tech-Konzerne. Drittens, ich will Sie kurz daran erinnern, wir hatten auch mal ein Monopol in Deutschland auf dem Feld der Telekommunikation. Es ist nichts einfacher zu regulieren als Monopole. Regulierer wissen genau, wie das geht. Bei der Telekom haben wir Infrastruktur und Inhalte getrennt. Das können Sie hier exakt genauso machen. Warum machen wir das nicht? Ja, das heißt, wir hätten Google-Infrastruktur und dann würden Sie auf Google gehen, dann hätten Sie vielleicht 6 oder 8 Anbieter, aus denen Sie sich einen aussuchen könnten. Ja, personalisierte Suche, Profisuche, Ökosuche, ja, Expertensuche, ja, dann hätten wir sofort wieder Wettbewerb und Vielfalt.

analogen Medien sind Medienmonopole sowieso gar nicht erlaubt. Ja? Niemand dürfte in Deutschland zum Beispiel 100% oder 80% des Fernsehens kontrollieren. Warum machen wir es dann hier? Sind wir eigentlich, also wieso? Und ganz zum Schluss, warum erlauben wir es bis heute Plattformen, dass sie strafbare Inhalte zu Geld machen dürfen? Können Sie sich das vorstellen, irgendwo anders? Milliardenschwere Wirtschaftsakteure machen strafbare Inhalte zu Geld? Können Sie sich das vorstellen bei Rewe? Da gibt es dann Heroin, Crack, Crystal Meth, Koks. Menschen sterben, dann würden Sie zu Rewe gehen und sagen, was ist das für eine Schweinerei? Und Rewe würde Ihnen sagen, wieso, was habe ich damit zu tun? Ich habe das doch nicht zusammengerührt. Das erlauben wir den Plattformen. Da sind wir leider selber schuld. Und ganz zum Schluss, stellen Sie sich nur vor, wir würden den Menschen da draußen eine echte Stimme geben, nämlich, dass sie mitbestimmen dürften bei den Algorithmen. Wissenschaftlich ist völlig klar, wenn Sie die Menschen befragen, die wollen dieses Hass- und Lügennetz überhaupt nicht haben. Wenn die Menschen mitbestimmen dürften, würden Plattformen komplett anders gestaltet. Ich bin als Wissenschaftler extrem besorgt. Deswegen habe ich mich hier politisch engagiert, auch mit Safe Social. Digital Independence Day wurde vorhin schon erwähnt, da gibt es Wechselrezepte. Und dann stelle ich die Frage, ja, wie wäre das denn, wenn wir verstehen würden, dass doch eigentlich alle Felder unter denselben Problemen leiden? Und wenn alle demokratischen Parteien verstehen würden, dass auch eine funktionierende Öffentlichkeit in aller Sinne ist, egal ob man marktliberal wählt oder links oder ob man grün wählt oder konservativ, dann ist es doch total einfach, das zu ändern. Und ganz am Schluss will ich Sie nur warnen, weil das war jetzt ein Ergebnis noch der letzten Studie. Sie haben eben dieselbe Monopolisierung bei generativer KI. Man könnte mir immer entgegenhalten, dass aus wirtschaftlicher Perspektive sozusagen die Medienmärkte ja recht unbedeutend sind. Ja? Also in Bezug auf Bruttoinlandsprodukt spielen Medienmärkte kaum eine Rolle. Sie sind wichtig für unsere Demokratie, aber wirtschaftlich ist es nicht so bedeutsam. Warum investieren die Amerikaner gerade hunderte von Millionen in diese Technologie? Weil es hier um den Wirtschaftsmarkt der Dienstleistungen geht. Ich möchte Sie kurz darauf hinweisen, dass Dienstleistungen mehr als 70% unseres Bruttoinlandsprodukts machen. Wir haben in Europa überhaupt nur noch ein Large Language Model, das ist Mistral. In unserer Auswertung kommen wir noch nicht mal auf einen sozusagen selbst, wir haben noch nicht mal 0,1% an Sichtbarkeit. Und alle Menschen, die sozusagen mit 77% gerade auf ChatGPT sind, trainieren das Modell, mit dem die Amerikaner unseren Dienstleistungssektor angreifen werden. Und dann kann ich nur sagen, wirtschaftlich, dann gnade uns Gott. Ja, trotzdem will ich Sie nochmal bitten, aus diesem Käfig rauszufinden. Die letzten zwei Folien haben Sie es geschafft. Meine Mutter hatte vor kurzem 80. Geburtstag. Sie merken, ich spreche manchmal öffentlich. Man hat mich dann gebeten, ich soll da eine Präsentation halten. Und dann habe ich so ein paar Fotos zusammengestellt. Dann habe ich ein Foto gesucht von dem Ort, wo meine Mutter geboren wurde. Das ist Krefeld, im Jahr, als sie geboren ist. Und ich war sehr erschreckt, weil es da damals so aussah. Und es war für mich total schlimm, mir zu überlegen, dass meine Mutter da in dieser Trümmerwüste geboren wurde. Und dann habe ich mir gedacht, nach dieser schrecklichen Katastrophe des Nationalsozialismus, was haben wir mit Deutschland gemacht? Was ist es für ein tolles Land geworden? Ja, wir haben es in ein friedliches Land verwandelt. Wir haben Deutschland nach Europa geführt. Das haben wir alles geschafft. Und dann gehe ich nochmal zurück auf das Jahr, in dem Tim Berners-Lee das World Wide Web erfunden hat. In diesem Jahr, in dem die Helden aus Ostdeutschland mit vollständig friedlichen Mitteln eine Diktatur beseitigt haben. Ja? Und jetzt gehen wir wie die Lemminge in autokratische Systeme rein und jammern rum und sagen, aber was wäre denn, wenn dann Trump die Zölle erhöht? Und da habe ich mir so ein bisschen gedacht, was ist eigentlich mit uns los? Also ich hoffe, dass wir noch aufwachen, bevor es zu spät ist. Wenn Sie die politische Seite interessiert, gibt es dieses Buch Krieg der Medien, Dark Tech und Populisten übernehmen die Macht. Und Sie können sich vorstellen, das habe ich schon vor anderthalb Jahren abgegeben. Da liege ich leider sehr genau auf, also mit meinen Prognosen in der Wirklichkeit. Und wenn Sie der wissenschaftliche Hintergrund interessiert, gibt es seit gestern eine brandneue empirische Studie. Ich danke Ihnen, dass Sie mir so lange zugehört haben und freue mich auf die Diskussion.

0: Ja. So, jetzt habe ich gar nichts getrunken von meinem Wasser.
1: Ja, vor lauter Schreck. Also mir ging es ja auch so, es war jetzt eine Dreiviertelstunde und es ging rum wie im Flug. Sehr, sehr spannend. Vielen Dank, Herr André, für die Darstellung, die Sie uns hier im Schnelldurchlauf präsentiert haben. Und jetzt ist Zeit für Sie rückzufragen. Ja. Ich würde das Mikrofon für Sie halten.
2: Also, Sie haben am Anfang das Diagramm gezeigt, wo es nur diese links diese roten Strich gab. Aber interessant wird es ja erst, wenn Sie da die doppeltlogarithmische Darstellung zeigen.
0: Das könnte man so machen, aber das ist natürlich die natürliche Darstellung. Ich hätte es so darstellen
2: können. Aber die sagt ja nicht viel aus. Also gut, man sieht das sozusagen.
0: Die logarithmische ist verzerrt. Ich habe Ihnen die so gezeigt, wie es in Natur vorliegt. Und ich glaube auch, dass die meisten Leute aus dem Publikum mehr mit der natürlichen Übersicht klarkommen als mit der logarithmischen. Aber ich verstehe, was Sie meinen. Man hätte es auch logarithmisch darstellen können.
1: Ich verstehe es nicht, was Sie meinen. Aber vielleicht.
0: Nein, dann würde es so aussehen. Aber ich will es ja, gerade nicht so verzerren, dass man es sozusagen besser erkennen kann, wo die feinen Abstufungen da sind, sondern ich will ja die natürlich sozusagen, ich will es maßstabsgerecht natürlich zeigen, wie es in Wirklichkeit der Fall ist. Ohne dass, das ist ja auch nichts an den Skalen geschraubt oder sowas. Es ist einfach genau so, wie es eben vorliegt. Aber Sie haben recht, jetzt in einer wissenschaftlichen Publikation hätte man es sicherlich auch nochmal logarithmisch daneben gestellt.
3: Ja, vielen Dank für Ihren Vortrag. Für mich ging das alles ein bisschen zu schnell. Ob Sie nochmal die Lösungen erklären könnten in einfacher, für Laien begreiflicher Sprache, also als ob Sie für Kinder in der 8. Klasse sprechen würden oder so, dann würde ich es vielleicht verstehen.
0: Ja, okay, ich kann es nochmal versuchen. Das tut mir leid, wenn das zu schnell war. Also das eine, ich hatte Ihnen das ja erklärt mit Instagram. Wenn Sie jetzt auf Instagram kommen, dann kommen Sie gar nicht auf die ursprünglichen Inhalte. Ne? Ja, das heißt, bei meiner Regel wäre es so, wenn Sie Leute haben, die etwas auf Plattformen posten, dann dürfen diese Leute Links setzen zu den ursprünglichen Angeboten. Und wenn Sie dann auf etwas sozusagen tippen würden, könnten Sie direkt zu dem ursprünglichen Angebot kommen. So wie wir auch früher im Internet Hyperlinks hatten. Wenn Sie auf einen Hyperlink geklickt haben, waren Sie auch direkt bei dem neuen Angebot. Sie würden Menschen nicht mehr davon abhalten, sich Inhalte auszuwählen und sozusagen im Netz dorthin zu kommen, wo sie eigentlich gerne sein möchten. Ja, ich weiß natürlich nicht, wenn Sie die Plattform zum Beispiel jetzt nicht verwenden, weiß ich nicht, wie ich das jetzt
4: Instagram verwende ich nicht, aber WhatsApp verwende ich. Ich könnte
0: ja ich rede jetzt natürlich hier hauptsächlich über Social-Media-Plattformen, also um Inhalte-Plattformen. Da muss man sich das eben so vorstellen, dass die Plattformen solche Möglichkeiten absichtlich reduziert haben. Früher gab es die mal, ja, damit quasi natürlich die Aufmerksamkeit der Menschen innerhalb der Plattform quasi eingesperrt bleibt. Deswegen nennt man das auch Login. Aber ich will nur, weil sonst verlieren wir sehr viel Zeit, weil wenn ich Ihnen jetzt das alles erkläre, wie jetzt Instagram funktioniert und wie, ja, dann ist es wahrscheinlich auch schwierig. Ne? Der zweite Punkt, offene Standards, das hatte ich versucht zu erklären mit dem Beispiel E-Mail. Das E-Mail ist ein offener Standard, was bedeutet, das ist total egal, ob Sie Gmail verwenden oder web.de, GMX, ja, egal was Sie verwenden, Sie können immer Inhalte mit allen teilen. Ja? Und das können Sie auf Plattformen nicht mehr. Das könnte ich ja sofort ändern. Und in dem Augenblick, wo ich das tue, sozusagen drehe ich natürlich den Spieß um, weil es dann möglich ist, dass zum Beispiel Leute, die Inhalte herstellen, können quasi mit einem Klick über ganz viele Plattformen Sachen teilen. Und dann fängt auf einmal an, dass die Plattformen miteinander in einen Wettstreit treten müssen, um die besten Inhalte. Das heißt, sie sozusagen geben den Leuten, die die Inhalte machen, mehr Macht und sie geben den Plattformen viel weniger Macht. Drei habe ich erklärt mit der Telekom. Ne? Telekom, verstehen Sie, da hat man Netz getrennt und Inhalte. Das könnten Sie hier ganz genauso machen. Das habe ich versucht mit Google, dass Sie unterschiedliche Anbieter auf Google hätten. Marktanteilsgrenze 30%, ist ja eigentlich, denke ich, klar. Ne? Das machen wir zum Beispiel beim Fernsehen genauso. Genau. Und der Punkt 5 würde bedeuten, Die Plattformen können sich das selber aussuchen, was sie sein wollen. Sie dürfen sich aussuchen, Netzwerk zu sein, müssen sie nicht haften. Ja? Sie können sich aussuchen, Inhalteanbieter zu sein, dann müssen sie haften. Das ist nicht unser Problem. Es kann nicht sein, dass wir sozusagen fehlerhafte Geschäftsmodelle von Plattformen als Gesellschaft subventionieren. Ja? Das heißt, wir erlauben einfach nicht, dass mit konkreten strafbaren Inhalten Geld verdient wird.
5: Ja. Ja, ich fand beeindruckender Vortrag. Ich habe ein paar kritische Anfragen an den Begriff Monopol.
0: Ja,
5: weil gerne. Ich glaube, es sind keine Monopole. Es sind vielleicht ein Oligopol, aber das Monopol, so wie es früher die Telekom hatte und wo wir über die entsprechende Kommission, ich glaube 10, 15 Jahre haben wir daran gearbeitet, um dieses Monopol systematisch abzubauen und es hat ja funktioniert. Ja. Ein Telefonanruf in die USA hat 1989 um die 3 oder 4 Mark gekostet und danach, nach der Deregulierung, kostet es noch 10 Cent oder 10 Pfennig oder so etwas. Ja.
0: Genau.
5: Also es hat funktioniert. Ich würde sagen, die Monopole, Sie definieren Monopol so klein, dass quasi Facebook hat ein Monopol und Instagram und X hat ein Monopol. Die sind ja untereinander im Wettbewerb. Die sind ja extrem im Wettbewerb. Und es tauchen ja permanent neue Anbieter auf, sei es aus China, natürlich nicht aus Europa, aber auch zumindest in kleinem Maße. Die Möglichkeiten sind da. Und tatsächlich, es hängt an der Regulierung, dass es sozusagen, dass die neuen Anbieter Chancen haben. Aber eben auch das Bild, was Sie gezeigt haben, ChatGPT 77%, Claude, ich glaube 6%. Das Bild ist mindestens 3 Monate alt oder vielleicht noch länger.
0: Weil das ist ein Tag alt, aber ist egal.
5: Also ich gehe davon aus, Claude und ChatGPT, dass die mittlerweile von den Neukunden, die ich kenne niemanden mehr, der ChatGPT jetzt sich aufs lädt, sondern die gehen alle zu Anthropic und aus guten Gründen. Ja? Und das hängt natürlich auch damit zusammen, dass der CEO von Anthropic, Amodei, sich auch ganz klar dieser Frage der Verantwortung einfach ganz anders stellt, als es ein Sam Altman oder ein Elon Musk macht. Und also so gesehen habe ich so ein paar systematische Fragen. Mhm. Grundsätzlich bin ich mit Ihrer Linie natürlich absolut einverstanden.
0: Aber das Tolle ist, ich kann die Fragen beantworten, weil erstens kriege ich genau die Frage schon ganz häufig gestellt. Ja? Übrigens auch ganz gerne von Juristen, die sagen, das sind keine Monopole. Monopol liegt nur dann vor, wenn es einen Anbieter gibt und keinen Wettbewerber. Ja? Auch von Wirtschaftswissenschaftlern. Und es ist relativ einfach, das sag ich mal, zu entwirren. Der Hintergrund ist folgender. In der Vergangenheit kamen Monopole zustande, typischerweise durch ein Rechtsprivileg. Ja? Also zum Beispiel Rechtsprivileg der Post. Ja? Wenn der König oder der Fürst nur einem erlaubt, die Post auszutragen, haben sie einen Anbieter, null Wettbewerb. Der typische Weg zum Monopol Nummer 2 in der Vergangenheit waren hohe Infrastrukturkosten, typischerweise bei natürlichen Monopolen. Das heißt, nur mal als Beispiel, wir haben gesagt, ist nicht schlau, wenn wir 7 Bahnen Schienensysteme haben, wir haben eins und dann wurde das typischerweise dann regulatorisch eingehegt durch den Staat. So, Monopole in der digitalen Welt entstehen auf eine ganz andere Art und Weise, nämlich durch Netzwerkeffekte und wenn Sie das interessiert, steigen Sie da mal meinen Sachen an, noch andere Mechanismen und das heißt, dass die Situation in der digitalen Welt typischerweise so ist, dass Sie, wie Sie gesehen haben, in diesen Märkten einen Anbieter haben, der typischerweise 85% hat, ja. Und dann haben Sie winzige 0,5% Anbieter. Übrigens ist das meine Erklärung dafür. Erstens, wenn Sie sich die Frage stellen, wie kann das denn überhaupt sein in der digitalen Welt, wo wir so angeblich, alles ist so gläsern, so transparent, wir wissen alles, wir haben so viele Daten, dass der Atlas überhaupt die erste solche Vermessung war und zweitens, dass die Tech-Konzerne so extrem allergisch damals reagiert haben. Weil die Tech-Konzerne lobbyistisch mit der Fata Morgana arbeiten, weil sie sagen, hey, was willst du eigentlich? Es gibt das und das und das und das und das. Ja, und das stimmt alles. Es gibt, ja, wir sind sozusagen geblitzdings von der Angebotsseite, weil wir nicht die sozusagen Konzentration sehen, die in der Nutzung de facto vorherrscht. Die sehen sie nur, wenn sie solche Studien machen. Ja? Und deswegen mögen die das auch nicht. Und ich würde trotzdem sagen, dass die Mechanismen, wie sie diese Märkte öffnen,

0: Genau dieselben sind wie zum Beispiel bei der Telekom. Das heißt, sie können ähnliche Mechanismen einsetzen. Ich bin natürlich nicht komplett naiv. Ich verstehe, dass das bei der Telekom einfach war, weil es ein Staatskonzern war. Ja, das heißt, ich will nicht sagen, dass ich da vollständig blauäugig bin. Trotzdem würde ich behaupten, dass das möglich ist. Und ich will ganz emphatisch sagen, dass das Schlimmste ist eben, dass sie sehr lange durchgekommen sind mit dieser Geschichte. Competition is just one click away. Wenn Sie mal in Bücher reinschauen, Sie merken, es gibt einen neuen Markt. Dann gibt es ein, zwei, drei Jahre Wettbewerb, ja, da haben Sie Wettbewerb und dann gibt es einen, der sich durchsetzt, das Monopol wird abgesichert, es wird typischerweise regulatorisch abgesichert, ja, durch Rechtsprivilegien, weil die sozusagen Juristen über den Tisch ziehen, die keine Ahnung haben von diesen Märkten, wie das funktioniert. Das heißt, dann gibt es regulatorische Privilegien, die eigentlich diese Monopole noch zusätzlich abdichten, danach hat keiner mehr eine Chance. Das sehen Sie in allen Märkten. Google Suchmaschinen bis heute, Amazon E-Commerce bis heute. Warum kauft sich Facebook damals einen Messenger für 26 Milliarden, obwohl sie selber einen hatten? Sozusagen mit Milliarden potenziellen Verwendern. Ja? Also, das heißt, niemand weiß das besser als die Tech-Konzerne. Ja. Hoffe, dass das. Ja. Und wie gesagt, da kriegen Sie in meinen Büchern sehr, sehr detaillierte und granulare Analysen zu, warum das so ist.
1: Jetzt haben wir noch zwei Fragen hier aus der analogen Welt und dann würde ich einmal nach hinten gehen, um auch die Fragen aus dem Chat sozusagen mit einzuspielen, damit es dort auch eine Chance gibt. Aber jetzt erstmal hier.
2: Also ich habe zwei Fragen. Einmal, was halten Sie von den Trends zum Beispiel, die es jetzt auf Social Media gibt, die so ein bisschen back to the nature sind sozusagen, sage ich jetzt mal, im Sinne von, dass super viele jetzt wieder. Also vor allem so in ihren so Mitte-20ern zurück zu, keine Ahnung, Sauerteigbrot, Fahrradfahren. Also dass solche Sachen einfach gerade wieder übelst Trend werden. Ja, also einmal, was halten Sie davon? Und zweitens, mögen Sie Black Mirror?
0: Dann nochmal Black Mirror, erinnern Sie mich nochmal, was das
2: Das ist
0: ist.
2: eine Serie, die ist so ein bisschen dystopiemäßig.
0: Ich habe tatsächlich, ich bin nur, ich gucke gar keine Serien. Das heißt, Frage 2 kann ich nicht beantworten. Frage 1 ist super einfach. Ich mache ja dieses Zeug seit 15 Jahren. Übrigens, wenn die Leute sich fragen, wie kann das denn sein, dass Martin André schon bei Barack Obama gesagt hat, das ist ein Problem mit dem Digitalmonopol, weil es einfach, das ist Mathematik. Damals hatten digitale Medien vielleicht 10% Sichtbarkeit, ja, in unserer Gesellschaft, aber in diesen 10% waren die Monopole schon da. Das heißt, sie müssen, es ist reine Mathematik. Sie wissen natürlich in dem Augenblick, wo es jetzt wie jetzt hochgegangen ist auf 60%, haben Sie ein riesengroßes, gigantisches Problem. So, und in den 15 Jahren gibt es immer die lustigsten Geschichten, die mir erzählt werden, dass das aber jetzt bald vorbei ist, ne? Weil jetzt das Metaverse kommt oder weil Web3 die Karten neu mischt und jetzt gibt es diese Geschichten. Tatsächlich ist immer das Schöne an Realnutzungsstudien, die zeigen uns die Realität. Das heißt, Sie sehen es in Realnutzungsstudien 0. Die Leute sagen auch, jetzt gibt es ja einen ganz großen Trend mit den alternativen Plattformen. Die alternativen Plattformen, Mastodon hatte hier 0,3% Netto-Reichweite, Blue Sky 3,6%. Und ich sage Ihnen einen Indikator und ich schwöre Ihnen, an dem Tag, wo wir diesen Indikator sehen, lege ich mich ab und gehe auf die Hollywood-Schaukel und chille. Und zwar, wenn die Aktienkurse der Tech-Konzerne um 20 bis 30% einbrechen, weil die nämlich merken, verdammt, Europa hat es endlich kapiert, ja, und die ziehen jetzt wirklich eigene Plattformen hoch, die wollen nicht mehr diese Monopole. Oder von mir aus, falls es irgendwo passieren sollte, die ganzen jungen Leute wenden sich ab, auch dann würden sie es merken an Aktienkursen, weil die natürlich zusammenbrechen würden, weil sie sagen, das Social Media ist tot. Und schauen sich die Kapitalmärkte an. Ich kann kein Signal sehen, dass wir auch nur konsolidieren, sondern, sag ich mal, ich habe noch dieses Buch geschrieben, um was zu ändern, jetzt mit der neuen Legislaturperiode. Und von dem Erscheinungstermin des Buchs bis jetzt würde ich sagen, Spielstand 12:0 für die anderen. Ja, läuft nicht gut.
1: So, letzte Frage hier aus dem Raum erstmal.
3: Bitte was? Ach so, ja, genau. Ich fand Ihren Vortrag sehr spannend, sehr kompakt und sehr deprimierend eigentlich letztendlich, weil ich meine, was folgt daraus? Also, dass es schwierig läuft, ist ja jedem klar, deswegen sind wir ja auch hier. Aber welche Chancen gibt es überhaupt? Sie haben jetzt hier die Thesen aufgestellt, es wäre leicht und zählen die Möglichkeiten auf. Und welche Chancen sehen Sie, dass die eine oder andere davon auch realisiert wird. Also woran scheitert es immer? Es scheitert ja jetzt schon an der übergroßen Marktmacht der Tech-Konzerne und ihrem Einfluss auf die Politik. Also ich meine, ich habe eigentlich zwei Fragen. Gibt es eine Chance, dass irgendwas davon umgesetzt wird, dass Europa sich einigen kann auf gemeinsame Forderungen und dass sie damit eine Chance haben gegenüber den großen Monopolen? Das Zweite ist, was machen wir im Alltag? Also wir kleinen Bürgerlein, die wir sehen ja auch die problematischen Auswirkungen im Alltag, das sehen wir. Und wir sehen es auch bei den Kindern und in den Schulen ja. Und überhaupt. Also,
0: ja.
3: Wo geht's raus?
0: Ja, also, ja. So, Antwort so kurz wie möglich. Natürlich können wir Bürger und Bürgerinnen versuchen, das zu ändern, aber de facto ist das Schlimme, eben solange sie diese Monopole haben, haben sie auch immer ein Finanzierungsproblem bei den Alternativen. Das Lustige ist, als ich mal bei Investoren, Tech-Investoren war, wo ich gedacht habe, die bewerfen mich mit Eiern, das war eigentlich am entspanntesten, weil die sofort gesagt haben, das wissen wir alle. Wir würden auch niemals Geld in diese Alternativen investieren, weil wir wissen ja, dass sie unter Monopolbedingungen überhaupt keine Chance haben. Deswegen sind dann die Alternativen typischerweise unterfinanziert und dann auch in der Leistung nicht so gut. Ne? Deswegen ist es auch so, dass wir das alleine als Bürger und Bürgerinnen nicht schaffen. Und Sie haben völlig recht, momentan ist eine Katastrophe. Das heißt, de facto haben Sie Nationalstaaten in Europa, die viel weiter sind, also Frankreich, Spanien und so weiter. Deutschland bremst aktiv, ja, wegen der Automobilindustrie. Und dann nur, weil ich natürlich hier auf der Ebene der Bundesländer bin, würde ich Ihnen noch zusätzlich mitgeben, dass es tatsächlich ja tragisch ist, dass wir momentan keine gesetzlichen Grundlagen haben in Deutschland oder Europa, wie sie Monopole auf eine effektive Art und Weise entflechten können. In den USA gibt es die, aber nicht in Deutschland oder in EU, auch nicht mit dem Digital Markets Act. Was sie aber machen können, ist, dass sie Monopole über Medienrecht angehen. Und jetzt kommt das Hypertragische. Medienrecht ist in Deutschland, erstmal ist es nicht auf der Ebene der EU reguliert, sondern es ist auf der Ebene der Nationalstaaten. Da können wir dann auch sagen, es wäre doch viel besser, wenn das auf der Ebene der EU gemacht wird. Als die EU vor 5 Jahren kam mit dem EMFA, hat sie genau das vorgeschlagen, dass man zum Beispiel Medienvielfalt auf der Ebene der EU reguliert. Gab es einen riesengroßen Aufschrei der Nationalstaaten, dass diese Kompetenz auf jeden Fall auf der Ebene der Nationalstaaten bleiben soll. Und jetzt wird es noch schlimmer. Medienrecht wird in Deutschland über die Bundesländer reguliert. Das heißt, sie brauchen Einstimmigkeit im Bundesrat. 16 Bundesländer müssen sich einigen. Typischerweise versuchen sie das mal bei den Bayern. Ja, die haben eine sehr starke, sag ich mal, Tech-Industrie, die natürlich sofort massieren. Momentan wird ja ein neuer Medienstaatsvertrag gemacht. Wir haben es übrigens für die Politik auch aktiv ausformuliert. Schauen Sie mal die Webseite MSTV2Go, also www.mstv wie Medienstaatsvertrag 2go.de. Da haben wir es sogar versucht, quasi als Anregung vorzuschreiben. Das war 2024, das war vor Trump im Sommer 2024. Und ich würde wieder eine Kiste Champagner drauf verwetten, dass es jetzt nicht wieder angepackt wird. Und deswegen, ich möchte auch gerne immer Menschen positive Hoffnung geben, aber ich würde eben ganz hart sagen, wenn die Fähre um 4 Uhr den Hafen verlässt und wenn Sie nicht Ihren Rucksack packen und irgendwann den Bus zum Hafen nehmen, werden Sie diese Fähre verpassen. Ja, das heißt, die Fähre fährt irgendwann, die fährt ohne Sie los. Das ist auch nicht dystopisch, sondern das ist Mathematik. Ja? Bitte? Das ist, ja, und wie gesagt, ich bin Wissenschaftler. Wenn ich irgendwo einen Datenpunkt sehen würde, wo ich sagen könnte, aber hier, aber da, das wissen Sie, was mir Hoffnung gemacht hat? Eric Schmidt, als er in einer großen Arena in den USA gesprochen hatte und er wurde mit diesem ganzen Tech-Talk, er wurde von allen ausgepfiffen, wo ich das gedacht habe, vielleicht schaffen dies ja. Finde ich aber übrigens auch wieder doppelt und dreifach traurig, wenn jetzt die Leute die Hoffnung in die USA legen, weil wir hier selber nichts hinkriegen und immer nur den USA hinterherrennen, ist es eigentlich ganz traurig. Ich würde nicht momentan meine Hoffnung in die USA legen und ich finde, dass wir eben mal ein bisschen hier die Ärmel hochkrempeln sollten und mal ein bisschen handeln sollten, anstatt nur schlau immer rumzureden.
1: Jetzt bin ich hier nach hinten gegangen, weil hier hinten die Anwältin unserer digitalen Welt sitzt und auch aus dem Chat gibt es einige Fragen.
4: Genau, eine Frage von Tina Haupt von der Anti-Monopol-Organisation Rebalance Now. Sie bedankt sich für den spannenden Vortrag und fragt, ich wollte fragen, was deine Einschätzung ist, wieso die Politik die Plattform nicht schneller reguliert. Wegen der Lobbymacht oder siehst du noch andere Gründe? Trägheit, Unwissenheit. Die Konrad-Adenauer-Stiftung arbeitet ja zum Beispiel dazu, die Politik reagiert aber gar nicht.
0: Ja, die Frage könnte ich stundenlang beantworten, weil ich gehe wieder nach vorne. Also die könnte ich stundenlang beantworten. Ich glaube, dass wir sozusagen eine Blockade haben auf beiden Seiten des politischen Spektrums. Wenn Sie mit Parteien reden, wie mit FDP oder CDU, die ja eigentlich von sich selbst behaupten, dass sie Ahnung haben von Wirtschaft, dann erklären Sie das mit den Monopolen. Übrigens kann das ja, das ist ja so, das ist auch das Interessante, es gibt ja auch niemanden, der das leugnet. Also ich würde ja immer sagen, dann beweist mir halt, dass es keine Monopole sind und dann kann ich mich ja wieder schlafen legen. Aber selbst die, niemand leugnet das mehr. Das heißt, sind Monopole und diese Parteien müssten sich ja allergisch wehren gegen Monopole. Ja? Tun sie aber nicht. Und ich sage Ihnen jetzt warum. Weil die Gehirne der Menschen und eben auch bei FDP und CDU-Leuten aus zwei Teilen bestehen. Aus einem Cortex, der rational denkt, und aus einem limbischen System. Der Cortex von FDP und CDU sagt ganz klar, Monopole finden wir eigentlich total doof, hat nichts mit freien Märkten und so weiter und so fort zu tun. Das Problem ist nur, dass dann das Gehirn sich fragt, ja, was müsste ich denn jetzt tun? Ja, da müsste ich eigentlich sozusagen gegen diese Macht ankämpfen. Ja? Und das ist genau das Problem. Wer macht denn das? Wer sozusagen kämpft denn gegen die Macht und die Herrschaft? Das sind linke Parteien. Sollen wir jetzt Demonstrationen machen oder so? Ja? Sollen wir jetzt gegen die da oben einen Aufruhr machen? Das machen Leute aus der CDU und der FDP nicht. Die Leute aus der CDU und der FDP, die sind da, wo der Erfolg sind. Sie sind gerne in der Nähe der Macht. Ja? Und die mögen zum Beispiel auch gerne ein dickeres Auto und so weiter und so fort. Die wollen da sein, wo der Erfolg ist. Und das heißt, das limbische System der Gehirne von CDU und FDP sagt, ja, das kann ja nicht sein. Ich mache doch jetzt nicht wie linke Parteien Machtkritik. Also so sagt das limbische System dem Cortex, musst du komplett ignorieren. Ja, das heißt, das ist das Problem bei CDU und FDP. Jetzt nur damit aber alle ihren Saft abkriegen, bevor sie sich jetzt freuen, ja, auf der Seite der linken Parteien haben sie ein Problem, was darin begründet ist, und da lesen Sie mal das schlaue Buch Cyber Libertarianism von David Golambia, dass sie sehr, meinungsstarke Gruppen haben, die über 20 Jahre lang, wie die Tech-Konzerne auch gesagt haben, das Internet ist cool, frei, bunt und anarchisch, und der böse Staat soll es nicht regulieren. Und jedes Mal, wenn der Staat was gemacht hat, hat es tierisch einen draufgegeben. Ich möchte Sie kurz daran erinnern, dass die letzte Demonstration zu Digitalthemen, die 10.000 auf die Straße gebracht hat, war im Jahr 2019, als der böse demokratische Staat nämlich Künstler und Künstlerinnen, Autoren und Autorinnen schützen wollte gegen die Tech-Konzerne, ja, in Bezug auf Urheberrecht. Und wogegen haben wir demonstriert? Wir haben gegen den demokratischen Staat und für die Tech-Konzerne demonstriert, 2019. Ja? Das heißt, 20 Jahre lang ist jeder in der Politik, der das angehen wollte, massiv angegangen worden. Und ich finde es auch ein bisschen strange, dass Leute, die ganz lange gesagt haben, der böse Staat soll es auf keinen Fall regulieren, jetzt sagt, wie kann das denn sein, dass die Politik das nicht reguliert? Das ist die sehr transparenter und selbst wenn es uns nicht gefällt. Aber es bringt ja auch nichts, immer auf die Politik zu prügeln, weil die Politik ist in der Vergangenheit dann auch dafür abgestraft worden. Ja? Und da ist es eine sozusagen inconvenient truth, da reden wir leider auch mit uns selber. Und ich glaube, auch wenn wir das nicht verstehen, dann können wir auch nicht wirklich was ändern. Deswegen müssen wir halt auch diese Debatte vom Zaun brechen.
1: Ich finde das total spannend. Ich würde da gerne selber mal kurz reingehen, weil das scheint ja ein klassisches Paradoxphänomen zu sein und ein Problem der Komplexität. Ja, also wir sind vor so einem komplexen Problem und vor paradoxen Phänomenen, dass wir es nicht mehr gebacken kriegen. Ja, also gibt's da in der Wissenschaft irgendwie Ansätze? Also da vertraue ich ja immer, denke, KI müsste doch eigentlich diese Komplexitätsprobleme mal irgendwie in den Griff kriegen und mal Handlungsoptionen auf den Tisch legen.
0: Nee, ich glaube tatsächlich, wenn Sie mich fragen, wenn ich das sehe, ein Hauptproblem ist dann auch wieder Eitelkeit. Es dauert dann sehr lange für solche Akteure zu sein. Es mag auch keiner. Es ist für alle doof. Es ist, und das gilt doch für uns alle. Aber mir ist doch auch, ich kann doch auch zugeben, ich bin in den Nullerjahren auch rumgerannt und habe das geglaubt. Hey, Community und be part of it und jetzt Co-Creation und wir sind alle total empowered. Ist das so schlimm zu sagen, ich habe mich geirrt? Ich bin reingefallen. Wenn doch alle Leute erstmal sagen würden, keine Ahnung, die Regulierer, die diesen Quatsch mit diesen Fehlregulierern, wenn die sagen würden, wir haben uns geirrt. Wir waren zu langsam. Ja, wenn die, keine Ahnung, Netzaktivisten sagen, war vielleicht nicht so schlau, dass wir damals E-Mails mit Morddrohungen an die Leute geschickt haben, die irgendwie Autoren und Autorinnen schützen wollen. Ja, wir haben uns geirrt. Dann ist das erstmal für nicht ein guter Start. Ja. Und solange wir aber sozusagen in unserer eigenen Eitelkeit verharren und denken, dass wir das alles, also an mir lag es nicht, ne? Wenn man auf mich gehört hätte, dann wäre das alles schon vor 20 Jahren geregelt worden. Ne? Das ist leider eben nicht der Fall hier. Wir haben hier alle uns nicht mit Ruhm bekleckert, glaube ich.
1: Kleiner Werbeblock. Die Konrad-Adenauer-Stiftung zieht zurzeit unter Fuck-Up-Night durch Sachsen-Anhalt. Draußen hängt das Plakat. Da geht es genau darum, so eine Fehlerkultur mal einzuüben. Wie ist es, wenn wir uns gegenseitig mal über unsere gröbsten Fehler Rechenschaft abgeben?
0: Wir müssen nur aufpassen mit der Zeit. Ne? Sie denken an mich. Ne?
1: Ich hab sie im Griff. Ja, und super. Ihren Zug genau. Habe ich auch schon, ja. Auch schon gemonitort und ja, getrackt. Okay. Sehr gut. Der hat leider Verspätung. Aber können wir noch eine Viertelstunde?
0: Genau, aber ich würde trotzdem wenn ich um 7:08 beim Bahnhof bin,
1: dann absolut, ist das gut. Ja. Absolut.
0: Das, das ist der letzte Zug, sonst.
1: Der andere müssen wir nach München und das wollen wir auf jeden Fall möglich machen. Also, jetzt Endspurt bei den Fragen.
5: Ja, danke schön. Das ist wahrscheinlich auch ein bisschen überholt worden jetzt in der Diskussion. Mir fiel ein, dass ich mir im Herbst 2001 jemand erst sagen musste, es gibt da mit Google eine gute Suchmaschinen, die findet mehr als alle anderen. Ich kannte schon viele andere, aber und ich wusste noch nichts davon. Und plötzlich gibt es eben diesen Algorithmus, der andere schlägt. Kann das nicht auch möglich sein, dass eben wieder durch eine ähnliche Erfindung, ich habe da nur keine Ahnung, was nur dahinter steht, da doch so ein Monopol aufgebrochen wird und dass plötzlich Google in der Versenkung verschwindet?
0: Ich sag mal so, ich warte seit 20 Jahren drauf. Ne? Ich bin da so ein bisschen ich glaube tatsächlich, wenn Sie da nicht Anreize, sozusagen Möglichkeiten schaffen für alternative Anbieter, und das betrifft vor allem Finanzierung. Ne? Das heißt, die scheitern noch an der Finanzierung. Aber ich schwöre umgekehrt, wenn wir das machen würden, die Kapitalmärkte würden das als erstes kapieren. Wenn die merken, die sind, das Schöne ist, Kapitalmärkte sind egoistisch. Wenn wir morgen sagen würden, nee, wir wollen das nicht, wir wollen diese öffentlichen Güter nicht in der Hand von den USA haben und wir werden das jetzt ändern, werden sie sofort auch eine Reaktion haben an den Kapitalmärkten, dann werden nämlich europäische Alternativen auch viel stärker gepusht. Das wäre doch traumhaft. Es wäre eine super, übrigens, wirtschaftliche Opportunität. Ja? Und dann könnten wir demokratisch legitimierte, tolle Sachen bauen, die auch noch datensicher sind, und dann exportieren wir die auch noch in die USA. Und wenn ich mir angucke, was gerade in den USA passiert, machen wir noch einen Marshallplan für die USA obendrauf, den kriegen sie noch gratis. Ja? Und dann gibt es vielleicht ganz viele Menschen in den USA, die auch keine Lust auf Hass und Lügen Internet haben und die europäische Produkte bevorzugen würden. Aber ich glaube tatsächlich, es gibt null Chance, unter in dieser Machtasymmetrie auch nur das Geringste hinzukriegen. Ja.
6: Also ich denke, Google hat in den letzten 5 Jahren dramatische Sorge gehabt, dass deren Monopol übernommen wird von genau den neuen KI-Anbietern, ChatGPT. Anthropic, weiß ich nicht, ob das damals schon so stark war, das war ja auch ein, aber das war schon so. Und natürlich steht bei den Amerikanern immer auch die Gefahr, die Chinesen werden uns sozusagen, die werden etwas entwickeln, wo dann auf mal die Vormacht der USA in Frage gestellt wird. Ja, mit TikTok ist ja auch so ein Element, wo man sagen muss, das stellt auch wieder andere quasi Monopole, werden auf mal abgelöst durch neue Entwicklungen. Dass die besser sind, will ich gar nicht sagen, aber natürlich diese Entwicklung ist da. Ich glaube, da gibt es Entwicklungen. Die Frage ist nur, ob sie besser ist und wie können wir sie regulieren, sodass sie wirklich dem Wohle der Menschen dient. Da hätte ich noch einen Punkt. Ich würde nicht nur sagen, es geht um Eitelkeit, sondern es geht vor allen Dingen auch darum, weshalb man sich in Europa so schwer tut, diese Dinge zu regulieren, weil man sagt, ja, dann haben wir ja noch weniger, die in Deutschland, in Europa investieren in diese technischen Fragen. Wir haben ja jetzt schon kein KI.

0: System, was überhaupt irgendwie eine Rolle spielt. Wenn das alles nur dort stattfindet, wo die Märkte möglichst liberal sind und wo es überhaupt keine Regulierung gibt, dann wie sollen wir dann überhaupt in Europa die Start-ups, die Firmen, die Wissenschaftler an uns binden, dass sie das hier entwickeln. Also das ist ein Dilemma, was natürlich auch wieder mit Wettbewerb zu tun hat. Ja? Also wir kommen aus dieser Logik des Wettbewerbs, die ist so brutal und natürlich wäre es einfach und schön, wenn wir das Ganze nur regulieren und alle sich an uns halten und sagen, toll, das sind ja Standards, die letztendlich dem Wohl der Menschen dienen. Und das sollten wir doch unterstützen. Aber wenn die Realität so stark ist, dass dann sich in Europa niemand findet, der hier investiert, dann haben wir ein Problem.
1: Also ich würde, es sind natürlich viele sozusagen Schubladen, die Sie jetzt geöffnet haben. Ich würde das vielleicht ein bisschen auf einer Metaebene beantworten und würde sagen, die USA sind einfach, in diesem Fall muss man sagen, sehr gut da drin, auch sozusagen Machtpolitik zu betreiben. Und übrigens sind sie knüppelhart, auch wenn es um eigene Abhängigkeiten geht. Wenn ich mir jetzt anschaue, wenn ich das richtig verstehe, investieren die jetzt relativ viel in das ganze Thema Chipindustrie, weil sie diese Abhängigkeit von Taiwan reduzieren wollen. Das heißt, die verstehen das genau. Und sie verstehen, die Amerikaner haben eine kristallklare Strategie. Die haben sich einen Markt nach dem anderen geholt, überall westlich in der westlichen Welt ihre Monopole durchgeprügelt und jetzt gibt es den riesengroßen Kuchen der Dienstleistung. Und den holen sie sich mit generativer KI. Und wir sitzen halt hier und es ist eigentlich doch total offensichtlich, was das Wargame von den USA ist. Und wir sehen das passieren und wir tun es, sozusagen reagieren aber nicht. Und da würde ich aber entgegenhalten, das könnten wir aber ja tun. Das könnten wir tun. Ja, man muss dann halt natürlich auch ein bisschen Stamina haben und man muss sich dem entgegenstellen. Da muss man auch sagen, ist uns dann egal mit den Automobilzöllen und man muss sozusagen dann kämpfen. Aber wenn man nicht kämpft, glaube ich, bei solchen Gegnern wird man halt Schnitzel. Ja, und das ist keine gute Strategie. Ja, weil die werden sich das holen. Die haben einen Plan, die haben eine Strategie, die kristallklar ist und ich glaube, man muss auch nicht besonders schlau sein, um die zu verstehen.
2: Aber die Chinesen auch.
1: Die Chinesen auch. Und das ist doch das schönste Beispiel. Die Chinesen haben doch getan, was sie getan haben, nur weil sie gemerkt haben, dass es um ihre Diktatur geschehen sein würde, wenn sie es ermöglichen, dass sozusagen westliche Konzerne ihre eigene Öffentlichkeit sozusagen übernehmen. Und warum sollen wir dasselbe nicht tun, um die Demokratie zu retten?
2: Aber schon deswegen haben wir keine Monopole, weil
1: das verstehe.
2: Sind unterschiedliche Systeme. Und natürlich,
1: aber Sie haben ja nicht WeChat in Deutschland. WeChat ist in China. Sie haben nur einen einzigen winzig kleinen Punkt, wo sich das überschneidet, das ist TikTok. TikTok macht 10% bei Social Media. TikTok ist nicht das Problem. Ne? Aber ich würde behaupten, das Einfache ist, sozusagen sich an China zu orientieren und das, was die Chinesen zur Rettung ihrer Diktatur getan haben, dass wir das in Europa zur Rettung der Demokratie tun, ist doch ein gutes Ziel. Dann lohnt es sich doch für zu kämpfen. Ja.
3: Ich fand Ihren Vortrag auch sehr, sehr gut und sehr interessant. Also meine Meinung immer so gegenüber so einer Ohnmacht ist eigentlich, dass man selber versucht, da ins Handeln zu kommen und so. Ne? Und dann habe ich jetzt so gedacht, naja gut, bei den ganzen Sachen, die da vorne stehen, da kommt man ja irgendwie nicht so richtig weiter oder so. Ne? Aber wenn ich das zum Beispiel jetzt beim mobilen Internet sehe oder so auf Handys, da hat man ja eigentlich nur die Chance zwischen Google, Android und Apple und so. Ne? Und da denke ich, das ist ja auch, sage ich mal, was, womit die meisten, sage ich mal, einen Großteil der Internetnutzung machen. Und wie kommt man da raus? Ne? Gibt es da eine Option oder ist das, also ich meine, beim Laptop oder so, da kann man sich ja noch Linux drauf machen oder so. Ne? Mhm. Aber bei den mobilen Sachen, da ist man ja eigentlich komplett gefangen. Ne?
1: Ja, haben Sie völlig recht. Ich würde mich so ein bisschen aus dieser Frage rauspfuschen, weil ich bin natürlich Medienwissenschaftler, ich bin nicht gut im Bezug auf Endgeräte oder sowas. Ja. Da gibt es bestimmt Leute, die da viel schlauer sind als ich.
4: Ja. Wir sind in der Endkurve, André, und 10 Minuten geht Ihr Taxi zum Zug. Ja. Und die nutzen wir aber voll aus. Und
5: es gibt hier also eine schnelle Frage. Danke für den Vortrag. Super, das Buch ist auch zu empfehlen. Können Medien als Medien in der Berichterstattung irgendwie was ändern? Weil ich sehe immer, gerade bei KI sehe ich gerade, entweder geht die Welt unter oder wir retten die Welt damit. Es gibt sozusagen kein dazwischen. Ne? Und das sehe ich hier im Raum auch. Also entweder sozusagen es wird ganz schlimm oder wir gehen alle unter oder wir retten die Welt. Mir fehlt da so die also das Normale fehlt mir eigentlich. Ne? Mhm.
1: Was verstehen Sie, worauf ich hinaus wollte? Ich verstehe, worauf Sie, ich glaube, sag ich mal, meine Perspektive ist ja immer aus meiner Perspektive sind die analogen Medien schon weg. Ne? Ich empfehle das auch allen genau, die Welt genau, weil es ist auch total egal, ob es jetzt 3 Jahre länger dauert oder weniger, aber ich würde die Welt erstmal so sehen, dass die analogen Medien de facto weg sind. Schauen Sie sich mal dann die neue Vermessung an. Das ist dramatisch. Ja? Das heißt, nur mal als Beispiel, Spiegel.de war in der letzten Messung in dem Gesamtranking auf Platz 46, ist jetzt auf 99. Ja, das heißt, und das sehen Sie über die anderen, ja, das heißt, Sie haben immer weniger Aufmerksamkeit in solchen Anbietern. Sie sehen, Sie sehen halt immer, es ist einfach eben mathematisch, deswegen ist es auch nicht Rocket Science, ehrlich gesagt, das ist reine Mathematik. Das heißt, die Öffentlichkeit kippt. Und die kippt immer weiter, die kippt jeden Tag, jede Woche kippt die weiter. Und jede Woche wird es härter, sehen wir doch auch an den Diskursen. Jetzt fangen die Journalisten schon an, gucken sich an journalistische Karrieren, wo Leute aus journalistischen Karrieren rausfallen. Ulf Paschardt ist jetzt Influencer geworden. Melanie Ammann macht jetzt, wie heißt das, so ein Unframed, ja, also sozusagen unscripted in seriös. Der erste Gesprächspartner war, wie hieß der, Björn Berndt, der Typ, der dieses 4-Stunden-Höcke-Interview gemacht hat und so weiter und so fort. Ja? Das heißt, Robin Alexander, der bei der Welt rausgeflogen ist, macht jetzt Podcasts und so weiter und so fort. Und sind Plattformen und Algorithmus-Marionetten. Die sind ja nicht doof. Die wissen genau, was passiert. Das heißt, wir kippen da rein und wir machen mit oder wir existieren nicht. Deswegen fände ich es ja auch gut, wenn wir das stoppen würden.
4: Ja. So, da sind jetzt wirklich die letzten 2 Fragen hier noch und bei Ihnen dann noch. Und dann müssen wir dann erstmal den Doppelpunkt setzen für die 2. Runde.
6: Ich hoffe, meine Frage ist kurz. und zwar, mich würde interessieren, ob man bei Spotify einen Einbruch gesehen hat, weil das ja Ende letzten Jahres extrem kritisiert wurde und Anfang diesen Jahres. Hat man da gesehen, dass es da jetzt mehr Wettbewerb gibt oder ist das immer noch sehr Monopol?
1: Das glaube ich auch. Also jetzt kann ich Ihnen nicht auf die Nachkomma stellen, aber mir ist da nichts aufgefallen. Mir wäre es auf jeden Fall jetzt in der Messung aufgefallen, wenn da irgendwie auf einmal 30% weniger gewesen wäre. Habe ich spontan nicht abrufbereit. Müsst ihr aber nachschauen.
7: Ja. Ja, von meinem Alter her habe ich ja den Aufstieg des Internet auch verfolgt und auch die idealistischen Werte miterlebt, zum Beispiel die Unabhängigkeitserklärung des Cyberspace von Barlow. Ich nehme an, das kennen Sie auch.
1: Ja, das ist das heutige Programm der AfD. Die Tyrannei des Staates soll rausbleiben. Dieser Raum gehört nur hier. Hier machen wir, was wir wollen. Der demokratische Staat hat hier nichts verloren. Aber, ja. Okay. Lesen Sie das mal mit einer AfD-Brille. Das ist total krass.
7: Ich sehe da eher die alten linken Cyber-Hippies aus Kalifornien.
1: Das ist ja das Schlimme. Nee, gut. Sozusagen, dass die Rechtslibertären das in ihren Diskurs eingebaut haben. Das ist ein Befreiungsdiskurs.
7: Ja, aber es gibt ja einen Gegendiskurs. Und darauf will ich hinaus. Ich weiß nicht, ob Ihr Begriff der Digitalokratie nicht etwas hermetisch ist, weil ich habe ja nun die Explosion der Öffentlichkeit ja miterlebt, also auch die ersten Internetmedien. Und der Punkt ist, dass ja da eine gewisse Befreiung stattgefunden hat. Das heißt, ein Herr Rogan als Podcaster ist nicht nur eine Marionette von YouTube oder so, sondern er stellt auch eine gewisse redaktionelle Unabhängigkeit da, ob man seine Inhalte nun mag oder nicht. Das heißt, er hat eine Macht erlangt als Einzelperson oder mit einem kleinen Team, was vor 20, 30 Jahren völlig unmöglich gewesen wäre. Das heißt, die Öffentlichkeit hat sich enorm zersplittert und sie bietet immer noch gewisse Möglichkeiten. Das ist nicht alles von den Konzernen inhaltlich kontrolliert, sondern da ist ein Widerspruch, da ist noch eine Spannung da. Denn wenn jetzt zum Beispiel, mir fällt jetzt gerade Gerd Sobel ein, der hat nun für Dreisat eine Wissenschaftssendung gemacht. Jetzt ist der Skobel. Pardon. Der ist jetzt auch mit einem eigenen Podcast, glaube ich, unterwegs. Also der ist jetzt aus dem Sender raus und jetzt nutzt er seinen Namen und macht seine eigene Wissenschaftssendung online. Er ist jetzt relativ unabhängig von Direktiven bei Dreisat, sondern er kann jetzt mehr machen, was er will. Er kann jetzt Gäste also je nachdem, wie er das organisiert. Das heißt, er hat eine relative Unabhängigkeit beibehalten, aufgrund seines symbolischen Kapitals. Und da sehe ich immer noch eine Errungenschaft.
1: Und da würde ich würde sagen, es hätte eine Errungenschaft sein können, wenn wir die Monopole nicht zugelassen hätten. Und da würde ich aber tatsächlich sagen, nur mal, also, weil die Frage kann ich jetzt auch in 2 oder 3 Stunden sehr lange beantworten, was aber zum Beispiel total interessant ist. Wir können wissenschaftlich ganz einfach zum Beispiel Vergleiche machen bei Redaktionen. Wie sehen eigentlich die Inhalte aus, wenn sie zum Beispiel in der gedruckten Tageszeitung stehen? Wie sehen sie dann auf, wenn sie auf der Webseite stehen? Und wie sehen sie dann auf, wenn sie auf Social Media oder wenn sie auf TikTok stehen? Das heißt, wir sehen logischerweise, dass auch seriöse Nachrichtenredaktionen diese Sachen zu Clickbait machen, wenn sie in TikTok sind. Ja? Das heißt, und warum tun sie das? Sie sind ja nicht doof, weil sie wissen, dass sie nur unter diesen Bedingungen auch überhaupt in die Sichtbarkeit kommen. Das heißt, deswegen würde ich das tatsächlich bestreiten. Joe Rogan ist nicht frei. Joe Rogan hat sich sozusagen in den Knast dieser Algorithmen begeben und er bedient diese Algorithmen. Und tatsächlich hätten wir eine Befragung haben können, wenn wir es nicht zugelassen hätten, dass diese neuen Plattformen, dass die monopolisiert würden. Und wir hätten eine Befragung haben können, wenn wir ein Mitspracherecht eingefordert hätten, wenn wir gesagt hätten, nee, wir wollen das nicht, dass ihr den Diskursraum verseucht, sondern wir wollen bitte mitsprechen. Und das ist ja das Faszinierendste, dass ausgerechnet die Leute, die am stärksten über Meinungsfreiheit reden, noch nicht mal bemerken, dass ja die Grundlage der Meinungsfreiheit fundamental abgeschafft ist, wenn die USA sagen, wir haben in Deutschland oder Europa noch nicht mal das Recht, unseren eigenen öffentlichen Raum mitzugestalten. Wir dürfen nicht mehr über unser eigenes demokratisches Forum entscheiden. Das wird aus den USA fremdbestimmt. Wie kann das denn sein, dass die Aposteln hier, die selbsternannten Verteidiger der Meinungsfreiheit, das nicht bemerken? Das ist doch das grundlegendste Recht von allen Demokratien, seitdem es Demokratie überhaupt gab, dass wir selbst gestalten dürfen, wie unser öffentliches Forum aussieht. Diese Freiheit wird uns genommen, wir werden fremdbestimmt und unter Monopolbedingungen. Ich würde Ihnen recht geben, dass im Jahr 2008 all das gestimmt hat, aber unter Monopolbedingungen heute sozusagen wandelt sich diese zusätzliche Freiheit in Unfreiheit. Das würde ich auch so schwarz-weiß sagen. Oder nochmal in einer anderen Metapher, alle Schafe dürfen blöken, wie sie wollen, aber die Tech-Konzerne bestimmen, wo die Schafherde hinzieht. Denn der Maschinenraum ist nur bei den Tech-Konzernen. Und wir haben überhaupt keinen Zugang zu diesem Maschinenraum.
4: Ihr Zug hat 30 Minuten Verspätung.
1: Nein, 30 echt? Minuten Verspätung. Ist das so schlimm?
4: 42 fährt er, aber ich habe versprochen, pünktlich rauszulassen. Und das
1: die dann trotzdem pünktlich. Weil ich komme sonst nicht
4: mehr. Nee, definitiv. Nein, Herr André, ich habe Ihnen versprochen, ich mache pünktlich Schluss und bringe Sie zum Bahnhof und das machen wir auch. Ja. Deshalb ist an dieser Stelle, glaube ich, auch sehr, sehr deutlich, wo Sie stehen und was Sie, also mit einer Prägnanz und auch in einer Emphase, die glaube ich, deutlich ist. Und wir werden das nachher dann auf dem Podium auch noch in jeder Hinsicht diskutieren können und mal nochmal nach Sachsen-Anhalt holen können, was digitale Souveränität in Sachsen-Anhalt bedeutet. Deshalb möchte ich Ihnen an dieser Stelle ganz, ganz herzlich danken. Es ist uns wirklich ein Bedürfnis, Ihnen auch nur mitzugeben, dass Sie diese kleinen Öffentlichkeiten, wie wir sie hier schaffen, an der Evangelischen Akademie, hochschätzen, bei den wichtigen Themen, die Sie auch präsentieren, zeigt auch, dass Sie was von Öffentlichkeit verstanden haben. Und ganz, ganz lieben Dank, dass Sie hierher gekommen sind, dass Sie es zwischengeschoben haben. Ich wünsche Ihnen gute Reise nach München, dass Sie dann ankommen und dort auch diesen wichtigen Vortrag dann auch dort gut halten können. Und dürfen Sie verabschieden mit einem herzlichen Applaus und einem großen Dankeschön. Applaus

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0: wir protestieren gegen AfD-Veranstaltungen. Das ist uns sehr wichtig, ja.
1: Okay, und dann ich habe eine Frage. Wie können wir, die jungen Leute, helfen Ihnen mit dieser...
0: Mitkommen, mit zu uns kommen, zu Aktionen, zu Demonstrationen, zu wenn wir Kundgebungen machen, Antifa.

0: Illusionsstammtisch, habe ich also mit der Kamera 1, das ist die Hauptkamera, gefilmt. Also mit 93 Jahren bin ich der Älteste hier.
1: Ich engagiere mich hier, weil das gefällt und weil man eine relativ große Freiheit hat in der Themenauswahl.

0: Auswahl?
1: Also wir sind eine tolle Truppe, wie man so schön sagt. Wir ergänzen uns wunderbar. Jeder bringt Ideen mit und jeder lebt auch von den Ideen des anderen.
0: Mir gefällt eigentlich das Klima hier eigentlich ganz gut.
1: Wir kommen aus den verschiedensten Berufen. Und wir haben nur einen dabei, der hat mal für das Fernsehen der DDR gearbeitet. Und es ist erstaunlich, wie die einzelnen Berufe sozusagen hier aufeinandertreffen und sich in einer gemeinsamen Arbeit finden. Also ich bin durchaus der Meinung, das ist der Antrieb für mich, dass ich hier arbeite, mitarbeite. Wir sind ein Kollektiv, glaube ich, das nicht ein zweites Mal hier in der Gegend zu finden ist.

0: Lädt dein Lieblings-YouTube-Channel nicht, weil deine Oma den ARD-Krimi in 8K streamt?
1: Aber leider noch nicht feststellen.
2: So, und deshalb ist A Quadrat plus B Quadrat immer C Quadrat. A, B, C. Damit berechnet man die Schenkel des Dreiecks. Und
0: deine Lehrer können dir alles beibringen, nur nicht den Umgang mit Technik.
2: 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Geht jetzt nicht, oder was? Kreisteil jedes
3: genau so, das war's. Ja, ja, genau, genau. Ja,
0: du hast die ganze Nacht auf Streife geschaut.
4: Ja, was soll denn das hier?
0: Und jetzt ist deine linke Gehirnhälfte abgestürzt. Du hast das Gefühl, dass die Gesellschaft in der Evolution den Rückwärtsgang eingelegt hat. Dein Lüfter ist lauter als ein startender Airbus A380.
5: Neun von zehn Ärztinnen empfehlen die Jugendredaktion. Bei einer Anwendung pro Woche, donnerstags von 16 bis 18 Uhr, entfaltet sie ihren perfekten Wirkungsgrad.
0: Wir meinten natürlich montags. Zu Risiken und anderen dummen Fragen fressen Sie die Packungsbeilage und schlagen Sie und schaut auf okmq.de.

0: Hallo und willkommen zu einer Kochvideo. Wir machen heute eins sehr zu speisen ist. Und ich zeige euch gleich die Vorbereitungen, was wir dazu alles brauchen. Und dann geht's mit dem Braten los. Also bleibt dran, viel Spaß. Haben wir unser Holzkohle drin. Also die Makaron ist einmal das hier. Und ja. Ja, hier haben wir so einen vorbereitet. Und nun machen wir das Feuer an und dann wird gekocht über das Feuer.
1: Ja, ich mache jetzt das Feuer an. Dann machen wir es.

0: Dann machen wir noch das hier oben drauf. Ja, wir haben schon draußen alles vorbereitet zum Thema Feuer, so alles haben wir so mal gezeigt. Jetzt zeige ich euch mal die Zutaten, was wir brauchen. Und dann wird das feine Genießen in unserem Mund kommen. Ja.
1: Als Zutaten braucht ihr Senf, eine Grillsoße eurer Wahl, ein Pustasalat und natürlich Kassler. Ihr fettet euren gusseisernen Topf mit Butter ein und füllt ihn mit Kartoffelstücken. Dann schneidet ihr den Kassler in Scheiben und bestreicht es von beiden Seiten mit den Soßen. Zuletzt legt ihr alles in den Topf. Rosmarin rundet das Ganze ab. Das Ganze lasst ihr für mindestens 2 Stunden garen. In der Zwischenzeit könnt ihr Getränke kühl stellen und den Tisch decken. Als Beilage passt gut Ofengemüse. Und so sieht der wilde Kassler am Ende aus. Lasst es euch schmecken!

0: Wir brauchen 2,5-mal mehr Ressourcen, als die Erde hergeben kann, bei der Menschenanzahl, die wir haben. Das hat der Club auf Rom schon vor 30 Jahren gesagt. Aber da hat keiner drauf gehört.
1: Also im Visionsstammtisch habe ich also mit der Kamera 1, das ist die Hauptkamera, gefilmt. Also mit 93 Jahren bin ich der Älteste hier.
2: Ich engagiere mich hier, weil mir das gefällt, weil man eine relativ große Freiheit hat in der Themenauswahl.
0: Also wir sind eine tolle Truppe, wie man so schön sagt. Wir ergänzen uns wunderbar. Jeder bringt Ideen mit und jeder lebt auch von den Ideen des anderen.

0: Mir gefällt eigentlich das Klima hier eigentlich ganz gut.
1: Wir kommen aus den verschiedensten Berufen. Und wir haben nur einen dabei, der hat mal für das Fernsehen der DDR gearbeitet. Und es ist erstaunlich, wie die einzelnen Berufe sozusagen hier aufeinandertreffen und sich in einer gemeinsamen Arbeit finden. Also ich bin durchaus der Meinung, das ist der Antrieb für mich, dass ich hier arbeite, mitarbeite. Wir sind ein Kollektiv, glaube ich, das nicht ein zweites Mal hier in der Gegend zu finden ist.

0: Heute bei Jugendstil. Eva war wieder in Gabis Garten zu Gast. Außerdem, wie gewohnt für uns im Einsatz, Nico. Dieses Mal hat er den Elbauenpark erkundet. Eileen hat sich wieder eine kleine Werbeparodie einfallen lassen und Vlad präsentiert uns die Good News. Zu guter Letzt hatten wir große und kleine Gäste im Studio. Was es damit auf sich hat, erfahrt ihr in wenigen Minuten.
1: Hallo und willkommen zurück zu einer neuen Ausgabe von Jugendstil. Ich bin Emma und ein neues Gesicht für euch.
2: Und ich bin Lena, ein eher semi, nicht so neues Gesicht für euch.
1: Genau. Wir durften Teil des 24-Stunden-Streams von Gute Nacht Magdeburg sein. Und deswegen seht ihr uns auch schon eine Woche früher als sonst.
2: Es sei denn, ihr habt gerade zu unserer regulären Sendezeit eingeschaltet. In dem Fall hat sich gerade nichts für euch verändert.
1: Genau, und den Teaser für die Sendung habt ihr schon gesehen. Und weil wir durch den Livestream ein bisschen unter Zeitdruck stehen, wollen wir nicht lang schnacken, sondern direkt reingehen mit einer neuen Ausgabe von Mein Garten ist mein Mallorca.
3: Hallo liebe Gartenfreunde, herzlich willkommen zu Mein Garten ist mein Mallorca. Hallo Eva, schön, dass du wieder da bist.
4: Dankeschön, es ist immer sehr schön, in deinem Garten zu sein. Heute geht es um das Einpflanzen von Tomaten und warum genau die Pfingstrose die Ameise braucht, um überhaupt zu blühen. Natürlich gibt es noch ein kleines Garten-Update und habt viel Spaß bei der Folge.
3: Guck mal, wer da hinten kommt. Manuela!
5: Hallo, liebe Gartenfreunde. Ich bin die rechte Hand von Gabi und unterstütze sie sehr gern.
3: Ohne ihr würde der Garten nicht so blühen. So, heute geht es, wie versprochen vorhin, um Tomaten. Tomaten, liebe Gartenfreunde, wie ihr kennt, sind Nachtschattengewächse. Die werden nachts reif. Und die brauchen sehr viel Wärme. Wie ihr hier schon seht, habe ich ja schon eine eingepflanzt. Und es gibt ja verschiedene Sorten. Und ich liebe die Vielfalt. Eiertomaten, Ochsenherz und wie sie alle heißen. Und, aber die schmecken alle sehr, sehr gut. So, und den würde ich euch gerne mal zeigen, weil ich habe dieses Jahr mal will ich was ausprobieren. Und zwar gibt es Schafwolle. Das ist erstens nachhaltig, dafür muss kein Tier sterben. Und das machst du denn so ein bisschen fetzenweise da unten drunter. Das habe ich schon gemacht, weil das dauert eine Weile. Ist das denn verrottet und das gibt dann die Nährstoffe ab. Magnesium, Kalium, Phosphor, ein bisschen Stickstoff, was die Tomaten natürlich zum Wachsen brauchen. Die kannst du aber auch für Gurken nehmen, für Kartoffeln. Also die Schafwolle ist sehr vielseitig. Und man sollte auch, wenn keine Bienen da sind, kann man die Tomaten aber auch selber schütteln. Dann befruchten die sich gegenseitig, wenn mal keine Bienchen da ist. Das mache ich zum Beispiel ins Gewächshaus.
4: Also ab welchem Zeitraum im Jahr ungefähr sollte man Tomaten pflanzen?
3: So Anfang Mai, wenn die Frostperioden vorbei sind, die Eisheiligen. Immer okay. Nach den Eisheiligen, so. Ja? Und ich hoffe auch auf dieses Jahr auf eine schöne, reiche Ernte. Und zwischen denen, wie ihr seht, habe ich zwischen den Tomaten Staudensellerie. Die haben natürlich auch Schafwolle drunter gekriegt. Das sind auch so Starkzehrer. Und die können sich ja gegenseitig beschützen gegen Krankheiten. Wenn ich die grünen Tomaten dran habe und es wird kalt, dann gehen die ja kaputt. Also nehme ich die Tomaten, die grünen, mit einem reifen Apfel, mache ein Papier drüber und dann unten unter der Spüle so drunter im dunklen Schrank legen. Und dann reifen die nach.
4: Das ist ein guter Tipp.
3: Darum soll man ja auch Bananen und Äpfel nicht zusammen, weil der Apfel bewirkt, dass die Banane schneller reifen tut. Es gibt ja diese vier Felder Wirtschaft. Ich habe hier so meine Felder ein bisschen eingeteilt, wie was wohin kommt, wer sich mit wem vertragen tut. Ist ja wie bei den Menschen, das verträgt sich nicht jeder mit jedem.
4: Ja, und wie wechselst du immer die Felder? Also was?
3: Also wenn ich jetzt hier die Tomaten und die Sellerie hinmache, da hatte ich ja vorher Kartoffeln, dann würde ich dann im nächsten Jahr da die Tomaten hinmachen.
4: Okay.
3: Also und im dritten Jahr dann auf das andere Feld.
4: Warum wechselt man das immer?
3: Weil die Pflanzen entnehmen den Boden bestimmte Nährstoffe. Und wenn man das immer wieder da selber hinmacht, wird der Boden müde. Mhm. Und dann sind die Nährstoffe nicht mehr vorhanden. So, Gartenfreunde, jetzt möchte ich euch über Pfingstrosen erzählen, und zwar Ameisen. Was haben Ameisen mit Pfingstrosen zu tun? Sehr viel, Eva.
4: Ja?
3: Ja, weil die Pfingstrose sondert, wenn die rauskommt, eine klebrige Masse ab. Mhm. Und da die Ameisen ja sowieso auch bei Blattläuse den Honigtau ernten und schlabbern,
4: ja,
3: schlabbern die quasi auch diese süße, klebrige Masse ab. Dadurch helfen die Pfingstrose, die Blüte aufzumachen.
4: Ah, weil sonst, wenn die Ameisen nicht da wären, würde die einfach...
3: Würde die nicht aufgehen. So, Eva, jetzt möchte ich dir zeigen, das ist eine Baumpfingstrose, eine gelbe. Die Strauchpfingstrose, die ziehen sich ein wie Tulpen, die werden oben komplett, gehen die weg. Ja? Und hier, das bleibt eben hier so verholzt, darum Baumpfingstrose. Wie beim letzten Mal habe ich ja euch was von einer Pau-Pau-Indianer-Banane erzählt. Das sind diese Blüten dran. Und hier, wie du siehst, Eva, sind kleine Früchte.
4: Das sehen aus wie kleine Bananen, ja?
3: Ja. Ja, die werden ungefähr so.
4: Ach so, die werden schon groß, ja?
3: Ja, ja, die wachsen noch. Also, so kann man die ja noch nicht essen.
4: Das ja? sind auch viele hier, ne?
3: Ja, er schmeißt ja noch welche ab. Mhm. Ja? Das ist ja bei den Junifall zum Beispiel der Fall. Mhm. Denn viele Obstbäume haben ja so viel Obst dran, das kann der Baum nicht ernähren. Ja. Darum schmeißt er die Hälfte mindestens ab. Das nennt man Junifall, das macht ja auch hier. Nun schaut euch mal das hier an, das ganze Regal ist voll, das muss alles noch raus.
4: Und wo pflanzt du das dann alles hin?
3: Wenn die Frühjahrsblumen sich eingezogen haben, dann habe ich ja Platz. Tomaten und Gurken vertragen sich nicht. Und hier haben die Gurken ihren Platz. Die habe ich jetzt schon eingepflanzt. Da ist noch eine Kletter-Zucchini, das ist eine Salatgurke und das ist eine Vespergurke. Und die können dann hier so hochrankeln und werden ein bisschen geschützt. Und auch mit Schafwolle drunter. Möchte ich euch zeigen, was in meinem Beet im Mai jetzt wächst. Möhrchen mit Steckzwiebeln zum Beispiel, den Radieschen, dann habe ich hier noch Pastinaken, die müssen noch wachsen. Hier zwischen habe ich Petersilie gesät. So, nun möchte ich euch noch meine Johannisbeeren zeigen. Ihr seht, wie voll die sind, da waren die Bienchen schon fleißig. Das sind hier verschiedene Sorten, aber das dauert noch einen Moment, bis die reif werden. So, liebe Gartenfreunde, das war mein Garten, ist mal Mallorca. Also, bis nächste Mal und seid gespannt, was denn kommt. Tschüss!
2: Also, ich weiß nicht, wie es dir geht, Emma, aber ich bekomme schon immer so ein Grinsen ins Gesicht, wenn ich nur das Intro sehe.
1: Ja, voll, die beiden sind echt witzig zusammen.
2: Und wir hatten auch sogar ein ganz kleines Foreshadowing in dem Video, denn wir haben da schon ein Duo gesehen, das recht entertaining zusammen sein kann. Das sehen wir aber später erst.
1: Genau, und thematisch waren wir ja gerade ein bisschen draußen und in der Natur unterwegs. Und wir haben ja noch ein anderes Format bei Jugendstil, wo Nico für uns draußen in Magdeburg unterwegs ist.
2: Ihr seht jetzt eine neue Folge von Magdeburg Through My Eyes.
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2: Ey, durch Magdeburg through my eyes lerne ich auch immer wieder neue Spots in Magdeburg kennen.
3: Ja, und dann noch gepaart mit seiner Fotografie, also allgemein wie er fotografiert, wie er es wahrscheinlich auch noch im Nachhinein bearbeitet und ja, ich würde es einfach auch gerne so können.
2: Ja, voll. Und bevor wir uns hier aber in den schönen Bildern und Philosophie verlieren, wollen wir direkt weitermachen, denn wir sind ja schon bei der Hälfte der Sendung angekommen.
3: Boah,
2: Lena, was heißt das?
3: Es ist Good News Time mit Vlad.
4: Meine Haare wurden länger, ebenso auch die Tage in diesem Sommer. Herzlich willkommen zu den Good News des Monats. Hier sind die positiven Nachrichten in aller Kürze. Neue Exosomentherapie heilt Brandopfer. Ärzte in Kanada haben einer 18-Jährigen, die bei einem Frathouse-Brand schwer verbrannt wurde, erstmals weltweit eine experimentelle Exosomenbehandlung verabreicht. Ihre Wunden, insbesondere im Gesicht, heilten dadurch überraschend schnell und gut. Maus mit durchtrenntem Rückenmark läuft wieder. Forscher in Zürich gelang es, Mäuse mit komplett durchtrennter Wirbelsäule mittels magnetisch steuerbarer Nanoroboter plus Stammzellen die Nervenbahnen wieder zusammenwachsen zu lassen. Nach etwa 4 Wochen bewegten sich die zuvor gelähmten Tiere nahezu normal. Halbjährliche HIV-Spritze verhindert Infektionen. Eine 2-mal jährlich verabreichte Injektion des HIV-Medikaments Lenacapavir verhinderte in Studien praktisch alle Neuinfektionen. In einer Untersuchung mit 3200 Personen gab es keine Ansteckung. In einer größeren Studie mit 5000 lag die Infektionsrate bei nur 0,1%. E-Autos retten tausende Leben in China. Chinas rascher Umstieg auf Elektro- und Hybridfahrzeuge, über 50% der Neuwagen, hat laut Modellrechnung etwa 262.000 vorzeitige Todesfälle verhindert, die sonst durch Abgase, zum Beispiel Lungenkrankheiten, Herzinfarkte oder ähnliches, verursacht worden wären. Riesiges Meeresschutzgebiet in Papua-Neuguinea. Papua-Neuguinea hat etwa 200.000 Quadratkilometer seines Meeres unter Schutz gestellt. In der West-Manus-Region ist Fischerei nun tabu. Um die vielfältige Meereswelt, bestehend aus Korallenriffen, wandernden Wallen, Sardinenschwärmen und vieles mehr, zu erhalten. Das waren die Good News für den Monat Juni. Und wie man sieht, Fortschritt passiert oft leise, aber er passiert jeden Tag. Die Sendung läuft weiter nach keiner Werbeunterbrechung.
5: Guten Morgen alle zusammen. Na, wie war die Nacht? Na, meine war richtig produktiv. Ich hatte heute Morgen schon 4 Kaffee und ich bin perfekt. Ich bin im Mental State. Ich bin richtig weit oben, Leute. Ich hab die Strategien dabei, wie wir richtig weit nach vorne kommen. Ich habe uns mal, damit wir schön frisch und fett in den Tag starten, habe ich uns ein paar Mindsets gemacht.
6: Nein, ja. Nein,
5: transformativen Arbeitsprozessen. Und ganz wichtig, habe ich mir frisch aus London einfliegen lassen, digitale Transformation. Damit holen wir das Zeug auf das nächste Level. Ich sag's euch. Und wir machen nicht nur ein Meeting, nein. Ich habe mit den Japanern telefoniert, die machen mehrere Meetings und wir machen mehrere Meetings. Wir holen die mal komplett ein. Sag mal, ihr müsst auch mal mitdenken, Leute. Ihr müsst mal hier richtig machen, kommt von machen. Was ist denn hier los? Was ist das hier für eine Neidgesellschaft? Wir müssen hier richtig mal ein Bein arbeiten. Und dann müssen wir mal. Kaffee holen, mach mal bitte schnell. Und dann müssen wir einfach richtig einen reinsetzen und die Meeting-Effizienz, Leute, wir steigen.

0: Manche Menschen brauchen Kaffee, um wach zu werden. Und manche Menschen brauchen weniger davon.
1: Teamwork ist der Turbo des Erfolgs und nicht nur auf regionaler Ebene, sondern global, Leute. Global!
0: Coffee to go? Ich sage Coffee to no. Weniger Energie, weniger Meetings, weniger Flipchart-Ideen nach 18 Uhr.
1: Die sind richtig krank am Drucker bei uns mit dran. Und dann haben wir einfach richtig geile Sachen zusammen. Und da können wir richtig gut was machen. Vielen Dank übrigens. Warum schreie ich eigentlich? Ich weiß gar nicht, wie streichen das mit den Meetings. Wir machen wirklich ein Meeting pro Tag. Ihr macht das richtig gut. Weiter so.
2: Coffee to know. Der sanfte Weg zum abgesagten Meeting. Extra schwach, sanft entkoffeiniert, nervenschonend. Für 97% weniger Hyperaktivität. 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Von genervten Mitarbeitern empfohlen.
3: Also nach dem 24-Stunden-Livestream dürfen wir aber schon echten Kaffee trinken, oder?
4: Aber auf jeden Fall. Bevor wir das aber tun, kommt jetzt das, was du vorhin schon so schön angeteased hast. Denn unser Iconic-Duo Gabi und Ela sind wieder am Start. Es geht um Boomer-Wörter. Ihr habt alle bestimmt schon vom Jugendwort des Jahres gehört. Und Levi Pernell, der Social-Media-Star, hat ja seit einigen Jahren das Boomer-Wort des Jahres etabliert.
3: Und wir haben Jugendliche mit eben solchen Boomer-Wörtern konfrontiert. Und das Ergebnis davon seht ihr jetzt.
4: Wisst ihr, was ein Hayopai und Maloche ist? Wir haben uns vor ein paar Wochen junge Gäste ins Studio geholt, die die Bedeutungen von bestimmten Boomer-Wörtern erklären sollten. Und da das Ganze allein ein bisschen langweilig ist, haben wir uns gedacht, holen wir zwei vielleicht bekannte Gesichter mit ins Studio, die auf die Erklärungen von den jungen Leuten reagieren werden.
5: Fang du an.
6: Ja, hi, ich bin Manuela, werde 62.
5: Hallo, ich bin die Gabi, ich bin 63.
7: Ich bin Luise und ich bin 12.
8: Ich bin Fanny und ich bin auch 12.
9: Ich bin Lena und ich bin auch 12.
10: Mein Name ist Isabel.
11: Ich bin Alicia und ich bin auch 11 Jahre alt, werde auch 12.
4: Okay, und das erste Wort ist Schwofen.
5: Ach, das kenne ich.
4: Euer erstes Wort
12: Einkaufen
4: ist Korinthenkacker.
13: Gut, Scheiße.
4: Schwofen.
13: Ja.
5: Schwofen. So kann man das auch nennen, ja.
11: Oder cool. Schwofen, irgendwas, was mit Backen zu tun hat.
14: Ich finde, also, das hört sich so an, irgendwie wie zum Beispiel, wenn man. Ich weiß nicht, wie das heißt, wenn du irgendwie so Heu mit so einer Gabel irgendwie wegmachst.
11: Also, du meinst so.
5: Ganz, ganz
11: wenn man so im
13: weg
11: Stall von.
13: Ganz weit weg,
11: ja. Und dann halt so mit einer Mistgabel so den Mist entfernen.
13: Schwofen, ja, ganz lässig, shoppen.
11: Ich werde mal kurz den Stall schwofen gehen.
5: Aber das Wort kennen wir, ja.
13: In Stall schwofen.
5: Ja, kannst du auch.
13: Ja, sicher. Aber ein Einkaufszentrum ist besser.
5: Ja.
9: Also ich glaube, das ist so eine Beleidigung für jemanden, der
5: Korinthenkacker.
9: Irgendwie alles besser.
5: Klugscheißer vom
13: Klugscheißer.
5: Dienst. Ja.
9: So ein bisschen Allmann-mäßig. Vielleicht.
13: Korinthenkacker so korrekt. Ganz genauer.
9: Ja, das habe ich auch gesagt.
4: Dann bildet doch mal gerne einen Satz, wo ihr das Wort mit einbauen würdet.
9: Naja, so, das ist doch Korinthenkacker jetzt.
4: Ihr seid auch gar nicht so falsch. Und zwar ist Korinthenkacker wird so einer bezeichnet, der so mega kleinlich ist, der so auf jede Kleinigkeit achtet.
13: Ja, so ein ganz genauer, sag ich doch.
5: Ja.
13: So penibel.
5: Pingelig. Pingelig.
13: Pingelig.
4: Auflösung ist, Schwufen heißt tanzen. Lass uns heute mal
13: Schwufen heißt tanzen? Okay.
5: Ich dachte immer, das war ein Einkaufen.
4: Ja. Habt ihr den Begriff auch früher so verwendet, richtig? Irgendwie
5: den haben wir, ja. Aber wir wussten jetzt auch nicht mehr.
13: Ich kenne das Wort auch von meiner Mutter. Schwufen.
5: Schwufen.
4: Ja. Was wäre so ein Satz, den man gebildet hätte? Also wie man das so damals gesagt hätte? Einfach so im Sprachgebrauch.
13: Oh. Wir gehen heute Abend schwufen. Oder zum Tanzabend. Ja, schwufen.
5: Ja, da waren wir jetzt auch auf der verkehrten Welle mit.

0: einkaufen.
1: So, wir waren ja jetzt total daneben.
0: Ja, aber macht nichts. In unserem Alter dürfen wir das schon. Ja.
2: Das ist erlaubt.
1: Ist egal, ja. Wir waren auch tanzen, wir waren auch schwurfen.
0: Ja. Ja.
3: Das hätte ich nicht gedacht.
4: Ich auch nicht.
0: Ich auch nicht.
5: Meint ihr, das Wort könnte ein Comeback haben, also dass das irgendwann mal wieder genutzt wird?
3: Nee.
2: Denkt ihr, dass Schwurfen ein Comeback haben könnte?
0: Ja.
1: Ja.
2: Würdet ihr auch wieder benutzen?
0: Ja.
2: Benutzt ihr das heute eigentlich noch?
0: Naja, wir gehen
1: weniger tanzen. Wir selten tanzen gehen, ja. Kommt das auch kaum vor, dass wir schwurfen gehen. Aber ich schätze
0: früher sind wir öfters mal.
1: Ja, gut, wir waren ja auch mal jung, ne?
0: Echt jetzt?
1: Nee, aber ich glaube schon. Ja. Ist ja nur kein schlimmes Wort.
0: Nee, nee.
1: Ich finde das ein einfaches
0: Wort. Das ist ein cooles Wort. Ist mal was anderes.
1: Ja.
5: Steiler Zahn. Was könnte das bedeuten?
1: Steiler Zahn ist für mich ein sehr attraktiver Mann. Oder Frau.
0: Frau.
1: Ja, die so.
0: Genau.
1: Noch besser aussehen als der Bachelor.
3: Ja, das ist irgend so ein Berg oder irgendwas, was man halt so gerade hochfährt oder so, dass es sehr steil ist. Oder dass ein Problem sehr schwer zu lösen ist, also dass es irgendeine Hürde gibt.
1: Der hebt sich von der Masse ab.
5: Meint ihr, bedeutet Hayopai?
1: Was?
0: Was für ein Gerät?
1: Hayopai?
0: Hayopai kenne ich nicht. Also da bin ich nur völlig außen vor.
1: Doch, gehört habe ich das schon, aber ich kann das jetzt nicht irgendwie definieren, Hayopai.
2: Habt ihr eine Idee, was es heißen könnte? Hayopai. Dann drehen wir den Spieß nämlich mal um.
0: Ah.
2: Wisst ihr, was es heißen könnte?
1: Hayopai, das klingt für mich wie so ein Durcheinander, Hayopai.
0: Ja.
2: Mhm. Ja, okay, dann schauen wir mal, was die Kiddies dazu sagen.
3: Hört ihr an, als würde irgendjemand irgendwas jodeln? Ich hab nichts im Kopf, keine Ahnung, was das bedeutet.
4: Hayopai.
3: Boah, diese Aufgabe ist wie ein steiler Zahn, so ungefähr.
5: Okay, okay.
6: Naja, vielleicht sowas, wie Luise gesagt hat, irgendwie so irgendwas, was man schwer erreichen kann oder was berghoch geht oder so und dann halt ein steiler Zahn.
3: Oder, aber, also so, dass es schwer ist, aber was Tolles ist.
0: Die Frau sieht oder der Mann sieht geil aus.
1: Darum sage ich aus steiler Zahn, aber der Hayopai, hebt sich von der Masse ab.
0: Ja.
1: Aber Hayopai ist für mich ein heiles Durcheinander.
3: Ich hätte auch so einen Gedanken, wie schwimmen, keine Ahnung warum.
5: Also Hayopai ist auf jeden Fall ein Begriff für jemanden. So, du bist aber ein Hayopai.
4: Vielleicht, dass man ein bisschen verpeilt.
1: Du bist sowas von daneben.
4: Hayopai von verpeilt. Also, dass man Sachen nicht direkt zum Beispiel auch findet oder dass man halt ein bisschen durcheinander ist.
3: Hätte ich auch gesagt.
5: Heißt, das ist so ein attraktiver Ausruf, wenn man sagt, okay, die Person, die finde ich jetzt aber ganz schön hot, das ist so ein steiler Zahn heute. Also,
0: ja. Genau so.
1: Von Kopf bis Fuß.
0: Ja.
2: Was war so in eurer Jugend ein steiler Zahn für euch? Irgendein Promi, wo ihr gesagt habt, boah.
1: Der erste James Bond.
2: Sean Connery?
1: Genau.
0: Ja.
5: Das ist sogar ziemlich gut, denn Hayopai bedeutet sowas wie Dummkopf oder Trottel. Also nicht schlecht, Leute. Ein Hayopai.
0: Mensch, bist du gut. Komm, hier 5.
1: Aber ich fand ja auch niedlich die Erklärung vom steilen Zahn.
0: Ja.
5: Letztes Wort für heute. Maloche.
1: Malore, arbeiten bis zum Erbrechen.
0: Ja.
1: Das kenne ich auch. Mittags, abends bis zum Umkippen. Malore, das ist wirklich.
0: Das kenne ich auch, ja.
1: Ja. Arbeitstier. Nur,
0: wir gucken mal, was die Kinder dazu sagen.
1: Ja.
4: Nach irgendwie einem Meerestier angehört, Malore. Aber.
3: Ich denke irgendwie so was an ähnliches, so ein großes Gebäude wie so eine Kirche. Keine Ahnung.
4: Ja,
3: das
4: stimmt.
3: So ein bisschen an.
4: Ja, also seine großen Versammlungsplätze, so Gebäude, seine großen ein Rathaus, eine Kirche.
3: Ja.
6: Ich würde es jetzt so im Zusammenhang nehmen, wie irgendwie jetzt steckst du in der Scheiße irgendwie sowas. Also dass man irgendwie feststeckt oder so.
0: Naja, ja, wenn man das nicht kennt, ja.
6: Ein Loch drin, wenn man irgendwo reinfällt oder Fettnäpfchen oder sowas.
5: Okay, ich gebe euch einen Tipp. Und zwar könnte man auch sagen, boah, morgen früh muss ich wieder mal
3: gehen. Spazieren gehen oder so? Also zum Beispiel, irgendwie rausgehen und auch machen.

0: irgendwie so ein bisschen nach Rauchen angehört. Malochen? Ich habe keine Ahnung.
1: Maloche ist die Arbeit. Maloche ist Arbeit. Oh. Also das, was wir gerade machen, ist Malochen. Wir arbeiten.
0: Also ich glaube nicht, dass das wieder reinkommt.
2: Nee.
0: Nein.
3: Das hätte ich nicht gedacht.
4: Das Wort kennen eigentlich auch bloß die Älteren, so wie wir und die noch älter sind.
2: Genau, genau.
4: Die Erklärung fand ich auch drollig. So eine große Kirche.
2: Ja. Naja, uns war es auch mit dieser, wie hieß das, Haiopai? Da wusste ich ja auch nichts mit anzufangen.
4: Also. Oh, naja, für mich war das einer, der völlig durcheinander ist.
2: Ja, du bist sowieso schlauer wie ich.
4: Ja. Das ist nicht gesagt.
5: Dann vielen, vielen Dank, dass ihr beiden da wart. Und,
2: sehr gerne.
5: Genau, wir können gespannt sein.
4: Ja, ja, könnten wir meinetwegen noch mal eine Stunde weitermachen.
5: Ja. Ja, siehst du, vielleicht machen wir irgendwann noch mal eine andere Version, ein bisschen abgewandelt.
2: Genau,
5: und dann seid ihr herzlich wieder eingeladen.
4: Ja,
2: ja.
5: Vielen Dank.
2: Gut, und wir bedanken uns bei euch.
4: Ja.
5: Und hättet ihr gewusst, was alle Boomer-Wörter bedeuten? Also ich wäre bei Schwofen eigentlich auch komplett lost gewesen, wenn wir nicht gemeinsam vorher die Wörter rausgesucht hätten. Genau, und ich würde sagen, das ist auch schon ein guter Abschluss für unsere Sendung heute. Vielen Dank, dass ihr wieder mit dabei wart und wir sehen uns dann in einem Monat wieder. Tschüssi!

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1: Aber leider noch nicht feststellen.
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2: 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Kreisteil! Jedes
3: Mal! Genau so, das war's. Ja, ja, genau. Ja.
0: Du hast die ganze Nacht auf Streife geschaut.
4: Ja, was soll denn das hier?
0: Und jetzt ist deine linke Gehirnhälfte abgestürzt. Du hast das Gefühl, dass die Gesellschaft in der Evolution den Rückwärtsgang eingelegt hat. Dein Lüfter ist lauter als ein startender Airbus A380.
5: Neun von zehn Ärztinnen empfehlen die Jugendredaktion. Bei einer Anwendung pro Woche, donnerstags von 16 bis 18 Uhr, entfaltet sie ihren perfekten Wirkungsgrad.
0: Wir meinten natürlich montags. Zu Risiken und anderen dummen Fragen fressen Sie die Packungsbeilage und schlagen Sie... und schaut auf okmq.de.

Ich glaube, dass es zu den etablierten Medien einfach ein Gegengewicht geben muss. Und ich denke, der offene Kanal und oder unsere Produktionsgruppe Merseburg Report ist da ein gutes Beispiel, weil es ja im Prinzip keine permanente regionale Berichterstattung in den etablierten Massenmedien gibt. Und die können natürlich nicht überall sein. Und ich denke, es gehört sich schon, dass man im kommunalen Bereich wie in Merseburg oder Bad Dürmberg einfach den Bürgern zeigt, was in ihrer eigenen Stadt los ist. Ich fühle mich auch ein bisschen gebraucht. In meinem Alter ist das nicht ganz unwichtig. Und ich fühle mich gefordert. Das ist vielleicht sogar 51% dessen, was ich tue oder warum ich es tue. Also ich glaube, unser Team besteht nur aus aktiven Menschen, die mit ihrer Zeit etwas Sinnvolles anfangen wollen und als Nebeneffekt natürlich fit im Kopf bleiben wollen. Und wir waren damals, ich glaube vor 23 Jahren, waren wir auch, glaube ich, die allerersten im Sachsen-Anhalt, die überhaupt Stadtratssitzungen übertragen hatten. Wir waren also weit vorne. Wo wir waren, wo der offene Kanal Merseburg war, da war vorne.

Allein sein. Von Produktion schön. Günther saß heute alleine auf der Couch. Schade, dass ich so allein bin, dachte Günther. Es war Kickboxen im Fernsehen. Wie spannend. Oh, ein Hau. Autsch, Bein fällt ab. Es war zu Ende, er war allein. Oh, Geburtstagsparty zu meinem Geburtstag.

Ich bin Saskia und ich wohne derzeit in Jena, bin aber ab und zu dann hier in Merseburg bei meinen Eltern noch und bin gerade Mediengestalterin für Bild. Also 2008 hat unsere Mutti uns bei einer Fanaktion angemeldet, also uns heißt meine Schwester und ich. Und seitdem hat es uns sehr gefallen und seitdem sind wir in verschiedensten AGs mit dabei gewesen und haben uns dann hier mit engagiert. Als erstes haben wir natürlich die Trickfilm-AGs gemacht und als dann die Ausbildung begonnen hat, haben wir ab und zu noch ein paar Filme geliefert, weil wir dann nicht mehr so aktiv sein konnten. Und jetzt bin ich wieder dabei und mache Kindermedienfeste mit und Kindergeburtstage. Besonders fand ich unsere Reportage zum Thema Geflüchtete, wo wir auch eine sehr lange Reportage gedreht haben, ein ganzes Programm, ich glaube, es ging sogar über 30 Minuten, wo verschiedene Themen auch angesprochen wurden und aufgeklärt wurden. Früher hat uns besonders Spaß gemacht, dass man halt so eine coole Gruppe war in der AG. Wir haben uns alle gut verstanden, haben alle Spaß miteinander gehabt. Und jetzt ist es halt einfach, dass es mir insgesamt halt Spaß macht, Filme zu erstellen. Und ich halt dann die Filme, die fertig sind, dann halt nebenbei noch dem OK gebe, um die halt auszustrahlen. Es gab mal einen Wettbewerb hier, beziehungsweise war mal hier ein Flyer ausgelegt für einen Wettbewerb, der nannte sich Clark. Und an dem haben meine Schwester und ich teilgenommen. Und wir haben dann ein Drehbuch geschrieben und dieses wurde dann auch verfilmt von Filmstudenten.

0: an Wladimir, seine Frau Babette, seine Tochter Jutta und seinen Sohn Klaus Bruhn.
1: Vielen Dank. On this auspicious day, you chose to honor my mother, Jutta, Uncle Klaus, Grandfather Vladimir, and my Omi, Babette. How lucky we are.

0: Intensionsstammtisch, habe ich also mit der Kamera 1, das ist die Hauptkamera, gefilmt. Also mit 93 Jahren bin ich der Älteste hier.
1: Ich engagiere mich hier, weil das gefällt und weil man eine relativ große Freiheit hat in der Themenauswahl.
2: Also wir sind eine tolle Truppe, wie man so schön sagt. Wir ergänzen uns wunderbar. Jeder bringt Ideen mit und jeder lebt auch von den Ideen des anderen.
1: Mir gefällt eigentlich das Klima hier eigentlich ganz gut.
2: Wir kommen aus den verschiedensten Berufen. Und wir haben nur einen dabei, der hat mal für das Fernsehen der DDR gearbeitet. Und es ist erstaunlich, wie die einzelnen Berufe sozusagen hier aufeinandertreffen und sich in einer gemeinsamen Arbeit finden. Also ich bin durchaus der Meinung, das ist der Antrieb für mich, dass ich hier arbeite, mitarbeite. Wir sind ein Kollektiv, glaube ich, das nicht ein zweites Mal hier in der Gegend zu finden ist.

0: 12,90 € bezahlt. Das kostet der Eintritt übrigens beim Oma. 12,90 €.
1: Ach krass,
0: ja, 12,90 € bezahlt, um sich von Icky Mail beschimpfen zu lassen. Das war nämlich so ein älterer Mann. Das fand ich ganz witzig. Der hatte Humor, ja? So.
2: In kleiner Runde? Ja, ja, kenne ich. Das ist doch dieser Podcast mit den zwei Medienüberlebenden, oder? Wie hießen die gleich nochmal? Hier Maurice Geider und Nadine. Nee, Quatsch, Julia Krüger. Die beiden quatschen jede Woche mit Medieninsidern über Medien halt. Höre ich echt oft. Ganz gut eigentlich.
3: Hallöchen und herzlich willkommen zu einer neuen Folge in kleiner Runde. Wie schön, dass ihr wieder mit dabei seid mit Maurice Geider und meiner Wenigkeit Julia Krüger.
4: Wann ist das eigentlich passiert, dass man sich als Wenigkeit bezeichnet? Das ist doch eigentlich voll bescheuert. Da macht man sich ja schon kleiner, als man ist. Meine Wenigkeit, das ist, also man sagt
3: das
4: ja...
3: Das ist richtig, Maurice, da habe ich ja noch nie drüber nachgedacht. Warum sagt man das eigentlich?
4: Das ist voll bescheuert.
3: Das ist ja schrecklich.
4: Naja, es ist so typisch deutsch.
3: Das ist total bescheuert.
4: In Deutschland ist ja so gang und gäbe, dass man selber immer bescheiden sein muss und sich zurücknehmen muss und so weiter und so fort. Und da passt das natürlich voll rein. Ich meine, man sagt natürlich auch nicht meine Vieligkeit oder meine whatever. Aber ich finde irgendwie, meine Wenigkeit, das ist so... Finde ich bescheuert. Du bist ja nicht wenig. Du bist 50% in diesem Podcast.
3: Ja, das stimmt. Das ist richtig. Ja. Wir sollten, das ist ein Wort, das löschen wir gleich wieder raus. Ja. Das müssen wir löschen. Maurice, oh, ich muss dir was sagen.
4: Erzähl mir was.
3: Ich bin so krass im Off-Campus Rabbit
4: Hole. Nein, echt? Hat es dich gekriegt?
3: Hat dir diese kennst du die Serie? Hast du die gesehen?
4: Ist ja eine der erfolgreichsten Amazon-Starts nach seit dieser anderen deutschen Schulserie, die ich vergessen habe, wie sie hieß.
3: Schulserie?
4: Ja, bei Amazon Prime gab es auch eine, ist in die zweite Staffel gegangene deutsche Serie, die aber auf Englisch gedreht worden ist, für den internationalen Markt. Das war ja so scheiße. Weiß ich bis heute nicht, warum das so erfolgreich ist. Habe ich vergessen. Und so ähnlich.
3: Ich weiß gar nicht, was du meinst jetzt. Egal. Jedenfalls. Also, ich war genauso wie du. Ne? Also, man muss sagen, diese Serie gibt es seit 13. Mai. Ne? Also, ich bin
4: late
3: wirklich zwei Monate zu spät.
4: Late to the party.
3: Und ich habe mich auch gegen gewehrt. Ich habe schon mitgekriegt, dass das irgendwie gehypt wird und so und dass das irgendwie ein Ding ist. Aber das war auch bei anderen Serien so wie The Summer I Turned Pretty und so. Und da bin ich ja gar nicht rangekommen.
4: Auch nicht geguckt.
3: Und habe das auch nicht geguckt. Mhm. Nee, ich habe es versucht, aber habe ich dann wieder aufgehört, weil war nicht mein Ding. Und ich dachte so, nee, das Off-Campus wird auch nicht mein Ding sein. Und jetzt ist es so, ich bin gerade alleine in Berlin und hatte auch einige lange Bahnfahrten hinter mir und da habe ich gedacht, gut, dann gucke ich das doch jetzt einfach mal, einfach um mitsprechen zu können. Und Maurice, ich sage dir, der Hype ist real. Der Hype ist real, ich sag's dir. Diese Serie ist so gut und die Beschreibung, also man muss sagen, es gibt da Bücher von. Ne, es gibt einen Roman, es gibt 5 Bände, das heißt, vielleicht gibt es dann auch
4: 5 Staffeln.
3: 5 Staffeln. Hoffen wir mal. Die zweite Staffel ist auf jeden Fall schon mal bestätigt. Hätte mich auch gewundert, wenn nicht, weil du hast ja gerade schon gesagt, die ist sau erfolgreich. Und genau, wenn man sich aber so diesen Inhalt durchliest, man fragt sich ja dann erstmal, Off-Campus, worum geht's denn eigentlich? Dann klingt das eben auch sehr plump. Also es ist eine College-Romanze. Es geht um das Kennenlernen von Hannah und Garrett. Garrett Graham ist ein ganz hotter Eishockeyspieler und Hannah ist eine sehr talentierte Musikstudentin. So, und die beiden, die sind sich eigentlich gar nicht so grüne, die können sich gar nicht so gut ab, also necken sich auch immer mal so ein bisschen. Und der Garrett, der braucht dann aber Nachhilfe, weil der hat ganz schlechte Noten. Oh. Und wenn er nicht besser wird, dann wird er sein Stipendium
4: verlieren. Nein,
3: probieren.
4: Der arme
3: und,
4: Garrett.
3: Und dann machen die halt, und sie will ihm aber nicht helfen, weil sie ist aber ja sehr gut. Und dann machen die einen Deal, weil sie steht eigentlich auf den Musiker Justin. Und dann sagt der Garrett, okay, pass auf, wir machen einen Deal. Du gibst mir Nachhilfe, damit ich hier diese Prüfungen bestehe. Und ich helfe dir, dass du diesen Justin bekommst, indem wir ihn eifersüchtig machen. Und dann faken die eine Beziehung. Und was heißt das, wenn die eine Beziehung faken? Natürlich, die verlieben sich ineinander und die kommen zusammen. Und das, ich weiß, Maurice, ich weiß, ich sehe dein Gesicht. Ich weiß, was du denkst. Es klingt sehr plump, aber diese Serie oder wahrscheinlich auch die Bücher schon zuvor, die habe ich ja nicht gelesen, die macht so viel richtig und die macht so viel anders und deshalb wird die, glaube ich, gerade von uns Millennial-Mamas extrem gehypt, weil wir da in diese Romanze so reingezogen werden. Und zwar, wenn man mal überlegt, mit welchen Teenie-Romanzen wir groß geworden sind. Zum Beispiel 10 Dinge, die ich an dir hasse. Ist mir jetzt spontan mal sofort eingefallen. Das war damals, es war immer alles toxisch. Es war immer toxisch. Es ging um Eifersucht, es ging um Belügen, es ging um Betrug, es ging um Missgunst. Ne? Also es gab nie mal irgendwie eine Beziehung, eine gesunde Beziehung, die man da gesehen hat. Und so sind wir sozialisiert worden, ne? Dass immer Stress sein muss in irgendwelchen Beziehungen. Und die Serie, die macht genau das Gegenteil. Es gibt keine einzige toxische Szene, keine einzige. Es ist ein unfassbar schönes Miteinander, super viel Respekt, also zwischen Mann und Frau. Da wird immer sehr viel auch gefragt, bevor überhaupt irgendwas gemacht wird, ne? Also auch im sexuellen Bereich. Ist auch sehr erotisch, diese Serie. Und es werden klare Grenzen benannt, die Grenzen werden eingehalten. Es gibt keine fiesen Girls, ne? Das gab es ja auch immer in diesen ganzen Highschool-Gedöns, ne? Dass da immer irgendwo war ein Mädel, das war so richtig fies und dann wurden die gegeneinander ausgespielt und so. Das gibt es da alles nicht. Also diese Serie, die zeigt eine ganz gesunde Beziehung zwischen Paaren, aber auch zwischen Freunden und das ist, man hilft sich gegeneinander und es ist das so, wie man sich's eigentlich wünscht. Und diese Serie, manche haben das ganz gut auf Instagram beschrieben, diese Serie hat mich geheilt, was diese ganzen Glaubenssätze angeht auch. Ne? Also einfach mal eine andere Sichtweise, Dinge mal anders präsentieren, anders zeigen. Und ganz ehrlich, jeder junge Kerl, der auf Frauen steht, der sollte sich eigentlich diese Serie mal angucken. Weil dann weiß er nämlich genau, wie Frauen behandelt werden möchten.
4: Klingt für mich wie Heated Rivalry trifft Maxton Hall. Ja.
3: Maxton Hall habe ich nicht gesehen, leider.
4: Nee, hast du nichts verpasst.
3: War das die du meintest?
4: Ja, das war die ich meinte. Inzwischen ist es mir wieder gekommen. Ja. Ist ja auch x-mal verlängert und war sehr erfolgreich, aber ist wirklich, ich fand das sogar ehrlich gesagt ein bisschen billig gemacht. Ich kann mir den Erfolg nicht erklären.
3: Aber ist bei Off-Campus nicht so.
4: Ja.
3: Ist nicht billig gemacht.
4: Ich habe nur von.
3: Gut umgesetzt. Die Schauspieler sind sehr, sehr gut.
4: Ja.
3: Sehr gut. Nicht nur sehr hot, sondern auch die Chemie zwischen den Charakteren super, super gut.
4: Ich habe nur gehört von der Duschszene in der Umkleide der Herren. Das ist zu mir durchgedrungen von dieser Szene.
3: So startet die Serie. Ja, ja.
4: Das habe ich gehört. Mal reingucken. Aber ja, es freut mich total, dass du das für dich entdeckt hast. Ich suche tatsächlich auch aktiv gerade nach einer Serie, die ich gucken kann. Aber dann hat mir, ich glaube, es war Netflix, tatsächlich einen Strich durch die Rechnung gemacht. Weil bei Netflix kann man jetzt alle Staffeln Heroes gucken. Und ich habe ja. Und ich habe, das ist ja 20 Jahre schon her, dass es Heroes gab. 20 Jahre. Es ist unfassbar. Und einige von den SchauspielerInnen dort, die sehen immer noch genauso aus. Habe ich erstmal so einen Artikel, weißt du, so Cast of Heroes, Now and Then.
3: Ja.
4: Bei manchen erschreckst du dich, bei manchen denkst du so, krass, der sah genauso aus.
3: Ey, und das muss man auch noch dazu sagen, ne? Also alle Frauen, die jetzt so in ihren 30ern sind, so fast schon so 40 und jetzt diese Off-Campus-Serie so abfeiern, man muss ja erstmal googeln und schauen, sind diese Typen, die man da so heiß findet, sind die eigentlich schon volljährig? Aber man ist dann relativ schnell erleichtert, weil die sind teilweise schon Ende 20.
4: Naja, dann...
3: Also so 28, 29, also da ist das dann erlaubt. Und eine Sache möchte ich noch ganz kurz sagen. Eigentlich gucke ich ja gerade wieder, weil du auch gerade gesagt hast, du fängst jetzt Heroes wieder an. Ich habe wieder angefangen von vorne mit One Tree Hill. Kennst du das noch?
4: Vom Hörensagen nur, habe ich nie geguckt.
3: Auch eine Serie, gab es auch super viele Staffeln. Habe ich auch geliebt, auch super alt schon. Und da geht's eben auch um Highschool-Lieben, ne? Also so um so Klicken, so um so eine Clique in der Highschool. Und da ist alles toxisch. Da ist genau das so, wie ich es eben beschrieben habe.
4: Und warum guckst du
3: es dann? Komplett toxisch. Ja, weil ich es geil finde. Macht Spaß zu gucken. Aber davor, ich kannte ja auch Off-Campus noch nicht. Ich fange die Serie gleich nochmal an, Off-Campus. Die gucke ich jetzt gleich ein zweites Mal.
4: Was? Also,
3: Ja, ich kann doch jetzt nicht mehr One Tree Hill weiter gucken.
4: Ja, aber also ich verstehe ja, dass man eine Serie öfter guckt mit einem gewissen zeitlichen Abstand, ja? Weil man vergisst ja auch und manchmal will man auch einmal, also, aber eine Serie, die ich gerade gesehen habe, gleich unmittelbar nochmal gucken? Hä?
3: Du, ganz viele haben die schon dreimal geguckt.
4: But why? Gibt es da irgendwas, gibt's dann was man dann nochmal entdeckt, was man beim ersten Mal nicht gesehen hat? So wie wenn man Harry Potter guckt?
3: Es tut einfach gut. Man möchte gar nicht, dass das schon wieder vorbei ist.
4: Ja, aber Julia,
3: ja nur acht
4: dann
3: Folgen.
4: Guck dir doch einfach mal in Dreisat morgens das Alpenpanorama an. Das tut auch total gut. Also, das ist verstehen.
3: Ist aber nicht so erotisch. Ist nicht so, oder?
4: Nee.
3: Ich fand das auch einen erotischen Touch.
4: Es sei denn, du bist so objektophil und stehst halt auf Gebirge. Ja, dann gibt dir das ganz, ganz viel. Aber ansonsten, jeweils nicht so erotisch.
3: Nee, das leider nicht. Da hatten wir mal einen Gesprächsgast in der Joy-Zone bei Joyce. Weißt du das noch? War der nicht in ein Kraftwerk oder so verliebt?
4: Es gibt zwei sehr bekannte Fälle in Deutschland. Es gibt eine Person, die mit einem Flugzeug verheiratet ist und es gibt eine Person, die mit einem Kraftwerk zusammen ist. Aber ich glaube, bei dieser Kraftwerkgeschichte war doch irgendwie nochmal der spezielle Turn, dass die Kühltürme gesprengt wurden oder irgendwie sowas. Ne? Das, irgendwas war da noch, aber ja, war auf jeden Fall mal zu Gast.
3: So genau kann ich mich nicht erinnern, aber ist mir gerade wieder eingefallen. Okay, gut. Also so viel zu meinem Rabbit Hole. Ich komme da jetzt, glaube ich, erstmal nicht raus. Meine ganze For You-Page ist voll mit Belmont.
4: Das geht schnell.
3: Kamali heißt der, glaube ich, ist der Hauptdarsteller.
4: Das geht ja sehr schnell.
3: Nun ja, gut.
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0: Wir gucken heute auf die Zukunft des Streamings in Deutschland. Wir schauen auf diverse Formate, auch auf Printjournalismus, zumindest ein wenig. Aber fang erst mal an mit dem Meme der Woche. Könnte man fast eine Rubrik draus machen. Ikimel hat es geknackt, würde ich mal behaupten, Julia.
1: Ikimel im MoMA. Das haben wir, glaube ich, alle mitbekommen. Auf jeden Fall ist das auf Social Media so krass viral gegangen.
0: Fußball, Männer. Alles, Penner, also, Bratwurst, lecker, lecker, Schmecker.
1: Für alle, die den Ausschnitt nicht gesehen haben, ihr habt eine Hausaufgabe, ja? Das guckt ihr euch bitte gleich nach der Folge einfach mal an, auf Instagram oder TikTok, je nachdem, wo ihr so unterwegs seid. Auf jeden Fall dieser Clip von Ikimel im MoMA ist sowas von viral gegangen. Einfach weil es war ein Fiebertraum.
0: Ja.
1: Man kann es nicht anders sagen. Es war ein Fiebertraum. Also erstmal fragt man sich, wer kommt auf die Idee, eine Ikimel beim MoMA zu platzieren? Also man steht ja bei MoMA, muss man sagen, ne? Man steht da auf dieser kleinen Bühne, drumherum sitzen die Leute. Ich meine, es ist morgens, es ist super früh, und dann heizt die da den Leuten ein, aber es hat halt nicht so richtig gefruchtet.
0: Also ich sag mal so, ja, das ZDF hat ja bereits schon gegründet, warum sie das getan haben. Sie haben ja gesagt, Ikimel sei im Kontext der Fußballberichterstattung eingeladen worden, um ein popkulturelles Phänomen abzubilden, das besonders bei jungen Zielgruppen Aufmerksamkeit erregt. Und es ist ein Song über Fußballmänner. Also erstmal, der Kontext ist schon mal da, ja, finde ich jetzt okay.
1: Ja.
0: Und ich muss sagen, ich hinterfrage das gar nicht so wie du, weil ich bin mir ziemlich, ohne es zu wissen, ich bin mir ziemlich sicher, es gibt beim MoMA eine Person, so die es übrigens auch gibt bei Jan Böhmermann, die Musikacts einlädt, ja, und das plant.
1: Ja,
0: und
1: ich glaube, das hast du immer eigentlich, genau, du bei hast, den Redaktionen.
0: Genau, du hast eine so eine Person und die haben oft sehr viel Freiheit, weil es kennen sich damit nicht so viele Leute aus, plus es ist jetzt auch nicht so viel Auswahl da. Und ich glaube, die Person hat so gedacht, machen wir mal, ne? Und dann sehr wahrscheinlich in der Redaktionsbestellung, ja, das ist so eine deutsche Rapperin, die ist gerade total angesagt, die hat einen Fußballsong. Also geil, passt.
1: Ja, ja. Und ich meine, ich find's ja super, ne? Also ich finde, die haben alles richtig gemacht, weil sie haben ja etwas geschafft, was ja alle schaffen wollen, nämlich viral zu gehen. Und nicht nur in Deutschland, sondern sogar international. Die Rapperin Doji hat nämlich diesen Clip auf TikTok gepostet. Und das ist schon ziemlich krass, ne? Also selbst wenn man, das muss man sich ja mal reinziehen, du siehst als amerikanische Künstlerin siehst du diesen Clip, du verstehst wahrscheinlich kein Wort von dem, was sie da gerade sagt, aber anhand des Auftritts und der Gesichter der Zuschauer, ne, kannst du halt eins und eins zusammenzählen, und es ist einfach auch für Leute, die gar nicht verstehen, worum es in diesem Text geht, total absurd.
0: Ja, ja.
1: Und ich finde, also alles richtig gemacht, ZDF. Und Ikimel hat auch alles richtig gemacht, dahin hinzugehen. Die musste ja selber zwischendrin so ein bisschen schmunzeln und lächeln, ne? Weil sie es selber so absurd fand. Und die Leute, wie die dann auch immer so die Leute eingeblendet haben, die Gesichter, einfach nur herrlich. Also es hat einfach vorne und hinten, hat die Chemie überhaupt nicht gepasst.
0: Ich glaube, das muss den Menschen, die in der Regie arbeiten, auch sehr viel Spaß gemacht haben. Und jetzt die entgleisten Gesichter rechts. Und jetzt die Frau da, und jetzt der Typ mit dem Bart. Ja, und jetzt auf Ikimel. So, weißt du, so, genau so muss das gewesen sein. Und ich finde, es ist jetzt schon historisch, muss man ganz ehrlich sagen, weil ich glaube, kein Clip aus dem MoMA hat es je zu dieser Beliebtheit. Ist ja auch nicht nur Doji, es haben ja ganz viele Amerikaner danach auch noch geteilt. Es gibt sogar Leute, die schreiben, Ikimel, komm zu uns in den USA, wir verstehen dich besser als die Deutschen.
1: Ja,
0: also,
1: genau.
0: Also
1: genau.
0: Das ist, und damit ist sie übrigens schon die zweite Deutsche in diesem Jahr, die im Prinzip, also jetzt ist es noch kein Billboard-Hit, sondern erstmal nur ein viraler Hit. Aber Du bist gut genug ist ja auch tatsächlich in den amerikanischen Charts geschartet.
1: Mit Shireen David oder
0: ich glaube ohne Shireen David.
1: Der zwei Varianten.
0: Ja, ich glaube die ohne Shireen David.
1: Ich finde auch die Variante ohne Shireen auch besser, ehrlich gesagt. Ich mag ihren Teil nicht so gerne.
0: Ich finde ihn auch okay. Also ich finde ihn auch, also auf jeden Fall, das ist auf jeden Fall schon ein Hit in den USA. Und
1: Du bist gut genug.
0: Genau.
1: Du bist gut genug. Toll, jetzt habe ich wieder ein Ohrwurm.
0: Ja,
1: der war gerade weg, ey.
0: Selbst schuld. Fußball, Männer, alles, Penner, Bratwurst, lecker, lecker, Schmecker. Wird vielleicht jetzt dann der Nachfolgehit sein in den USA. Icky Mel auf jeden Fall. Props gehen aus, raus. Wir sind spät, late to the party, aber es kam auch tatsächlich am Morgen nach unserer letzten Aufzeichnung erst online. Also, aber trotzdem, ich finde es ganz, ganz, ganz großartig. Also nochmal Props aus an ZDF.
1: Ich auch.
0: Und man muss ja auch ganz ehrlich sagen, bei all den seltsamen Kommentaren und so weiter, das ZDF hat den Auftrag, alle Menschen in Deutschland zu erreichen. Auch junge Menschen, auch die Gen Z, inzwischen die Gen Alpha. Das ist die Aufgabe des ZDF. Und dann musst du auch halt, finde ich, Popphänomene und Popstars abbilden, die dort beliebt sind. Ist einfach so.
1: Aber ey Maurice, da saßen auch ganz junge
0: Typen
1: im Publikum, die haben es auch überhaupt nicht gefühlt.
0: Ja.
1: Also da war Gen Z war schon vertreten im Publikum. Das waren nicht nur die älteren Leute.
0: True that.
1: Es hat niemand hat es verstanden.
0: Aber es gibt
1: niemand.
0: Eine Person, die im Publikum saß, die danach bei TikTok sich selbst also abgefilmt hat und gesagt hat, 12,90 € bezahlen, das kostet der Eintritt übrigens beim MoMA. 12,90 € bezahlt, um sich von Icky Mel beschimpfen zu lassen. Das war nämlich so ein älterer Mann. Das fand ich ganz witzig. Der hatte Humor, ja. Also, fand ich ganz gut. Also,
1: witzig.
0: Ja, das war für mich auch neu. 12,90 € kostet. Und das ist ja nur eine halbe Stunde. Also da muss man.
1: Ich finde das krass. Ich dachte immer, die haben alle Stress, da Leute reinzukriegen.
0: Ach, da fahren doch die ganzen Touribusse vor. Glaub nicht, dass die das.
1: Also ich weiß noch, früher, als TV Total noch von Raab gemacht wurde, ich weiß nicht, wie das heute so abläuft, da sind die ja teilweise vorm Studio sind die rumgelaufen und haben gesagt, ey, wollt ihr noch rein in die Sendung und so.
0: Ja, wenn man das jetzt heutzutage machen würde.
1: Um das Studio voll zu kriegen.
0: Ich weiß gar nicht, obwohl, das wurde ja auch schon immer in Köln-Mülheim. Also sagen wir mal so, wenn du in Köln-Mülheim vor die Straße gehst und fragst, ob man noch ins Studio kommen will, hast du auch ein paar Leute im Studio, die du vielleicht gar nicht dabei haben willst. Also,
1: vielleicht haben sie die woanders eingesammelt.
0: Ja, keine Ahnung, aber.
1: Ich habe das mal gehört.
0: Ja, ich glaube auch. Also so ist das auch ganz oft. Also ich kenne das auch noch. Aber 12,90 € für eine halbe Stunde Show, musst du mal den Minutenpreis ausrechnen. Da zahlst du ja 50 Cent pro Minute, dafür, dass du da sitzen kannst. So in etwa, ein bisschen weniger, so um die 40 Cent pro Minute. Das mache ich übrigens immer so, wenn ich so Tickets kaufe, rechne ich immer den Minutenpreis auf und überlege dann immer so, stell mal vor, du hättest so eine Show, nehmen wir mal an, du gehst auf so ein Riesenkonzert von, weiß nicht, Helene Fischer oder sowas, ja. Da kostet dann die Karte irgendwie 200 € und das Konzert ist, sagen wir mal, anderthalb Stunden lang, dann musst du dir überlegen, bist du bereit, jede Minute 1,50 € in so einen Slot zu packen? Bist du dazu? Und dann finde ich, kriegen Ticketpreise.
1: Krass, habe ich das noch nie gesehen.
0: Dann kriegen Ticketpreise so plötzlich so andere Dimensionen, weißt du? Das ist so. Gut.
1: Bei Olivia Dean war jeder Cent wert.
0: Sehr gut, okay. Apropos Geld, lass uns mal weitermachen. 40 Millionen €, ja? 40 Millionen Euro, ich könnte damit so viele gute Dinge tun. 40 Millionen Euro hat Gabor Steingart übrig. Das ist der Journalist und Unternehmer, der hinter dem Medienportal The Pioneer steckt.

0: The Pioneers ist ein Online-Medienportal, ein Abo-Modell, das von einer Redaktion vorbereitet und bearbeitet wird, die auf zwei Schiffen in Berlin auf der Spree arbeiten. Wir waren selber schon auf einem der Schiffe zugegeben, das Schiff, wo wir waren euch auf Pioneer One, ist ehrlich gesagt sehr beeindruckend, muss man ganz klar so sagen. Mhm. Und jetzt hat Gabor Steingart vor, ein drittes Schiff zu bauen oder zu erstehen und zu gründen. Und zwar soll dieses aber nicht in Berlin anlanden, sondern in Frankfurt auf dem Main schwimmen. Ein 80 Meter langes Redaktionsschiff sei geplant und man möchte damit näher ran an die Finanzmetropole Frankfurt rücken, um mehr über Finanz, beziehungsweise um mehr Finanzjournalismus zu machen. Und dazu gehören unter anderem auch ein neuer Podcast, beziehungsweise ein Podcast namens Front Runners soll dort vor Ort produziert werden und man will generell dort mehr Inhalte aus Frankfurt machen. Und jetzt kommt's. Und das finde ich krass. Man hat derzeit aktuell 75.000 AbonnentInnen. Das finde ich schon gar nicht so wenig. Und man möchte...
1: Die bezahlen, die auch bezahlen.
0: Genau, die zahlen. Die zahlen wahrscheinlich auch mehr als ein Ticket fürs MoMA. Aber haben auch mehr als einen Ekimel-Auftritt dafür. Die haben einen Auftritt von Gabor Steingart dann, ja. So ist auch nicht verkehrt. Auf jeden Fall, Ziel ist, die Abonnentenzahl zu erhöhen auf 200.000. Man will verdreifachen und dafür soll unter anderem das neue Schiff her.
1: So, sportlich.
0: Ja, also jetzt können wir noch mit so ein paar Zahlen um uns werfen. Also 2018 gegründet übrigens, Media Pioneer, so heißt die Firma dahinter, ist profitabel, hat einen Jahresumsatz von 21,1 Millionen Euro. Wow. Und hat eine Gewinnmarge von über 20%. Also man hört das ja super selten.
1: Fragt man sich, wie die das machen.
0: Ja,
1: ne?
0: Also man hört ja super selten, dass Print- bzw. Online-Journalismus so profitabel ist. Wir hören ja eigentlich immer nur das Gegenteil. Ja? Alle haben kein Geld, alles ist scheiße und so. Und da muss man sagen, ist schon krass. Also...
1: Aber man muss vielleicht, willst du uns Gabor Steingart noch mal so ein bisschen einordnen? Weil der war ja in der Vergangenheit schon auch manchmal kritisch zu betrachten.
0: Ist er,
1: ne?
0: Ja auch nach wie vor.
1: Ein sehr, sehr, sehr konservativer, ja. Journalist.
0: Also,
1: der gerne auch mal so ein bisschen, wie sagt man, Benzin ins Feuer kippt.
0: Das definitiv. Jetzt kippt er erstmal ein bisschen Benzin in den Maschinenraum der Pioneer 3. Also Gabor Steingart, der war mal Chefredakteur unter anderem vom Handelsblatt. Daher kommt, glaube ich, auch so ein bisschen diese Nähe zum Finanzjournalismus. War lange auch bei Axel Springer, ist wirklich so ein konservativ-liberaler, der sehr nah der Wirtschaft steht, was man ihm auch gerne vorwirft. Also man wirft ihm gerne vor, dass es alles andere als ein objektiver Journalismus sei. Er selber inszeniert sich auch massiv als Marke. Wenn man ihn so sieht, er sieht im Prinzip aus, also no offense, wie so ein Atze Schröder, nur halt ohne diese Lockenperücke. Also er trägt auch so eine blau gefärbte Brille. Vielleicht ist es sogar Atze Schröder. Das wäre, ich überlege jetzt gerade, stell dir mal vor,
1: der Gabor Steingart ist größer, meine ich, oder? Atze Schröder ist, glaube ich, relativ klein.
0: Okay, aber Atze Schröder ist,
1: oder?
0: Atze Schröder ist, glaube ich, so von seinem politischen Mindset auch nicht so konservativ. Aber optisch tatsächlich könnte, ohne Scheiß, also jetzt, wo ich das Bild von Gabor Steingart vor Augen habe, optisch ist das Atze Schröder nur ohne Perücke. Anyway, auf jeden Fall, während Julia googelt, wie groß Atze Schröder ist.
1: Er ist der 1,86. Atze Schröder, ich hätte den kleiner. Ja. Gedacht.
0: Na, auf jeden Fall.
1: Ist auch scheißegal.
0: Auf jeden Fall, Gabor Steingart ist halt sehr umstritten, weil eben wirklich diese Nähe zu wirtschaftsliberalen Positionen, sehr konservativ politisch eingestellt und vor allem nicht wirklich sehr objektiv in seiner Berichterstattung. Aber er selber ist ja inzwischen eher der Herausgeber und der Finanzier dahinter, als dass er viel schreibt. Wenn man sich mal bei The Pioneer umschaut, da sieht man jetzt so viel von ihm nicht. Und man kann natürlich von jemandem halten, was er will. Das wird der wirtschaftliche Erfolg scheint ihm ja recht zu geben. Also, dass man dieses dritte Schiff finanziert, dass das Portal finanziell in den schwarzen Zahlen ist, keine roten Zahlen schreibt. Es ist, und 75.000 AbonnentInnen, die sich dafür interessieren. Also, da muss man sagen, habe ich Respekt vor dieser Leistung, weil das ist alles andere als einfach. Ne? Das ist echt, das ist schon eine Leistung. Und
1: also die machen viel richtig, ne? Also in Zeiten des Printsterbens machen die unheimlich viel richtig und haben das Abosystem ja für sich schon relativ früh dann entdeckt und war dann auch der richtige Weg für die.
0: Jetzt muss man dazu sagen, die haben natürlich nie eine, wenn wir von Print reden, wir meinen inzwischen auch mal Digitalprint, ne? Also für mich ist alles, was nicht Bewegtbild ist, ist für mich Print.

0: So.
1: Na, die haben keine klassische Printzeitung mehr. Die machen nur digital.
0: Exakt. Das,
1: ne, aber das meine ich. Du musst ja auch, ne, wenn du sowas startest, musst du dir überlegen, wie baue ich das auf?
0: Ja.
1: Und da halt gar nicht auf diesen klassischen Print zu setzen, also mit einer gedruckten Zeitung, war der richtige Weg.
0: Absolut.
1: Sondern direkt digital einzusteigen.
0: Das mit diesen Schiffen ist ein spannender Spleen, muss man an der Stelle wirklich mal sagen. Also
1: es ist, ja. Und das war wirklich cool. Ja. Also wir waren ja vor kurzem erst auf diesem Schiff, auch das erste Mal. Ich kannte das vorher gar nicht. Und die haben da auch ihre Tonkabinen drin, da vertonen die Sachen und so, ne? Also das ist schon, hat einen coolen Vibe, wenn man da so.
0: Das stimmt.
1: Mal,
0: das stimmt. Es gibt einem was. Es gibt einem was.
1: Ja. Coole Arbeitsumgebung. So, es wird ein Jubiläum gefeiert und zwar der Tigerentenclub wird 30
0: krass,
1: Jahre.
0: Krass.
1: Bist du ein Tigerentenclub-Kind?
0: Nein,
1: hast du
0: ich
1: das
0: hasse den
1: Tigerentenclub
0: und zwar kann ich dir genau sagen, warum. Weil der Vorläufer des Tigerentenclubs war der Disney-Club in der ARD, moderiert von Antje Pieper, André, Nachnamen habe ich vergessen, und Ralf, dieser Schauspieler, der heute immer noch Schauspieler ist, Ralf.
1: Möller?
0: Nee, Ralf Möller, geil. Nee, wie hieß der denn, Ralf? Ach, komme ich gleich drauf. Auf jeden Fall, so, und das war cool, weil da liefen so Disney-Comics von denen anmoderiert und so. Und ich glaube, irgendwann ist diese Lizenz ausgelaufen und man hat dann halt etwas Neues aufgelegt. Und wie das immer so ist in der ARD, die coolen Sachen werden dann so, wie soll ich sagen, pädagogisch wertvoll aufbereitet und dann finde ich die nicht mehr so geil. Das ist wie damals, als Nickelodeon ersetzt worden ist durch den Kinderkanal. Das hat mich auch massiv, wirklich massiv abgeturnt. Und genau.
1: Aber so richtig ersetzt wurde er ja nicht. Die haben ja parallel existiert.
0: Ja, das war auch was anderes. Da ging es ja um Frequenzen. Nickelodeon hat seine Frequenz abgegeben. Man hat diese und so weiter und so fort. Das ist ein bisschen was anderes. Aber hier ist es ja wirklich so, ich glaube, Disney Club Lizenz ist damals ausgelaufen, Mitte der 90er. Und dann hat man halt den Tigerenten Club gegründet. Und ich fand den immediately kacke.
1: Ja gut, ich kenne das andere gar nicht mehr. Ich bin halt direkt mit dem Tigerentenclub aufgewachsen. Ich fand das ganz cool und ich glaube, solche Formate, genauso wie die Formate bei Kika, was da der Juri und so moderiert hat, das waren Formate, wo ich dachte, geil, das will ich auch mal machen. Also das hat mir auch schon so ein bisschen Inspiration gegeben für meinen beruflichen Werdegang, dass ich sowas auch mal moderieren möchte oder so zum Fernsehen möchte. Ich fand das immer total klasse. Genau, und jedenfalls, der Tigerentenclub feiert 30-Jähriges und für dieses Jubiläum werden sie einen mehrstündigen Livestream auf Twitch senden. Und zwar wird das moderiert von meinem lieben Kollegen Nils Bomhoff. Mit dem habe ich schon ganz viel gedreht in der Vergangenheit für die Rocket Beans. Der ist nämlich von den Rocket Beans. Und finde ich super, dass der das macht. Und zwar am 18. Juli ab 18 Uhr kann man das dann auf dem Twitch-Kanal der ARD sich anschauen. 4 Stunden soll das Ganze gehen. Und es wird auch der gute Zweck im Zuge dessen unterstützt. Und zwar werden da Streamer da sein. Also normalerweise ist es ja beim Tigerentenclub so, dass 2 Schulklassen gegeneinander antreten. Ne? Es gibt einmal die Tigerenten und dann gibt's die Frösche. Und dann gewinnt die müssen so Spiele machen und am Ende gewinnt dann eine Schulklasse. Und bei diesem Stream ist es aber nicht so, dass Schulklassen gegeneinander antreten, sondern Streamer. Also bekannte Streamer, die man kennt, wenn man in der Streaming-Welt unterwegs ist.
0: Willst du sie auch mal nennen? Phoebe Knirps und Chef Strobel.
1: Ich habe das irgendwo hingeschrieben, ne? Ich find's gerade gar nicht wieder.
0: Ist ja auch wurscht, ich habe es ja gerade gesagt und wir kennen sie alle nicht.
1: Genau. Kennst du
0: Nein.
1: die? Ich kenne sie auch nicht, aber man kennt die, die sind bestimmt ganz große Twitch-Streamer,
0: auf
1: die
0: jeden.
1: Haben wahrscheinlich ganz viele Zuschauer. Ich kenne die nicht. Jedenfalls, die zocken für die Kinderhilfsaktion Herzenssache von SWR und SR.
0: Hm.
1: So. Also es hat auch einen Charity-Aspekt. Und ja, ich glaube, die ARD will im Zuge dessen auch einfach mal austesten, wie funktioniert das eigentlich da mit Twitch. Ist eigentlich eine gute Sache, ne? Weil die müssen sich ja auch, was die Ausspielwege anbelangt, da müssen die sich ja auch irgendwie, ne, ein bisschen neu aufstellen oder was testen, was ausprobieren. Und da ist sowas natürlich total super. Und da haben sie mit dem Nils auch eine sehr, sehr gute Wahl getroffen, weil Nils ist ein unheimlich guter Moderator, auch ein guter Live-Moderator, weil die bei den Rocket Beans ja teilweise auch wirklich lange Strecken moderieren.
0: Mhm.
1: Und der kommt aus der Gaming-Szene.

0: Das heißt, er kennt sich auch mit dem Gaming und mit den ganzen Streamern und so aus. Und der ist auch einfach, den kann man auch einfach nur mögen, den
1: Der
0: Nils.
1: Nils wird
0: Das ist so ein
1: wahrscheinlich
0: sympathischer
1: Phoebe Knirps und
0: Typ.
1: Chef Strobel kennen, ne? Gehen wir mal fest von
0: Ja,
1: aus.
0: nur ich habe mich so gefragt, also die Zielgruppe vom Tigerentenclub, die werden sie natürlich nicht zu Twitch holen. Also die ganz Jungen,
1: Weiß ich nicht.
0: die das so Samstagmorgen oder wann das
1: Guckt denn
0: läuft.
1: dein Kind schon Tigerentenclub?
0: Also bei uns wird ehrlicherweise kein lineares Fernsehen geguckt. Also der kennt lineares Fernsehen nicht, der
1: Aber
0: versteht
1: gibt's
0: das
1: das
0: auch
1: nicht
0: nicht,
1: auf
0: wenn
1: Abruf? Gibt's das nicht so on demand? Ich weiß es nicht. Ich gehe fest
0: ja,
1: davon
0: aber wenn
1: aus.
0: also der darf einmal am Tag, darf der oder zweimal am Tag darf der eine Folge gucken. Und dann guckt er natürlich was von seiner Serie, sei es jetzt Pokémon oder irgend so ein Quatsch. Da würde der jetzt nicht auf die Idee kommen, Tigerentenclub zu gucken. Ich glaube, das würde den nicht so. Aber der fände das, ich, na doch, das, der fände das wahrscheinlich cool. Also wenn hier bei uns ein bisschen mehr lineares Fernsehen stattfinden würde im Haushalt und der jetzt sagt, ich mache jetzt Samstagmorgen mal das Fernsehen an, aktiv, dann würde der wahrscheinlich da auch hängen bleiben. Weil so Spiele und so, das findet der eigentlich ganz cool. Aber trotzdem wird jetzt ein 8-Jähriger, glaube ich, nicht sagen, ich gehe jetzt zu Twitch und gucke da jetzt den Tigerentenclub 3 Stunden oder 4 Stunden.
1: Nee.
0: Also die wollen da, glaube ich, schon eher so uns Älteren vielleicht auch abgreifen und so ein bisschen Nostalgie vielleicht aus uns herauskitzeln. Ich weiß es nicht, keine Ahnung, wen sie damit ansprechen wollen.
1: Apropos Nostalgie, ich wollte nur noch mal ergänzen, ich meinte Ralf Bauer. Ralf Bauer, der Schauspieler Ralf
0: Ralf
1: Bauer.
0: Bauer,
1: Ja,
0: der hat den Disney-Club
1: genau. Und
0: moderiert.
1: gemeinsam mit Stefan Pinnow, nicht André, sondern Stefan Pinnow, der eine Zeit lang ja auch im WDR Hier und Heute moderiert hat. Ralf Bauer, der bekannte, inzwischen sehr bekannte deutsche Schauspieler. Und Antje Pieper, die ja das Auslandsjournal, Maurice, das Auslandsjournal im ZDF moderiert und lange Italien-Korrespondentin des ZDF war. So, das war jetzt wirklich schwer auszudrücken. Die haben alle angefangen im Disney Club. Ja, das war cool.
0: Cool.
1: So, und dann kam die Tigerente. Naja, wir wünschen denen auf jeden Fall sehr viel Erfolg. Das ist interessant. Das ist, glaube ich, wenn ich richtig informiert bin, nicht das erste Projekt der ARD. Ich glaube, es gibt so ein Tagesschau-Projekt bei Twitch, wo man für junge Menschen Nachrichten über Twitch streamt. Aber schlag mich tot, ich weiß es jetzt nicht ganz genau. Es gibt so einen Tagesschau-Twitch-Channel. Aber naja.
0: Kann sein. Weiß ich jetzt
1: Wir
0: nicht.
1: gehen weiter ins Technische. Wir haben ja schon gemutmaßt, dass nach dem Kauf von ProSiebenSat.1 durch die italienische MFE irgendwas passieren muss beim Streamingdienst Joyn, weil die MFE einen eigenen Streamingdienst, der Infinity heißt, betreibt. Jetzt ist das so, dass Infinity und Joyn eigentlich inhaltlich nicht kompatibel, zumindest, nee, nicht inhaltlich kann man nicht sagen, wirtschaftlich nicht kompatibel sind, weil Joyn setzt massiv auf werbefinanziertes Streaming und Infinity setzt eigentlich so gut wie ausschließlich auf Abon, auf Abo-Fernsehen, ne? Dass du das abonnierst und was dafür bezahlst. Trotzdem will der neue Mutterkonzern MFE beide jetzt auf eine Plattform schieben, sprich technisch angleichen, damit man dort Kosten senken kann und Synergien heben. Das ist nicht so ungewöhnlich. Das haben wir auch bei RTL Plus zuletzt gesehen. Auch RTL Plus ist unauffällig für manche vielleicht, aber auf eine andere technische Plattform umgezogen, die auch die anderen Bertelsmann-Streaming-Dienste im Ausland nutzen, nämlich BlackRock. Klingt irgendwie wie so ein Bösewicht bei Marvel. BlackRock. Genau, und das gleiche macht jetzt MFE auch mit Joyn. Wie auch immer das funktionieren wird, es wird ganz spannend. Ich glaube, bei den Joyn-Mitarbeitenden, da sorgt das schon für graue Haare, weil so ein technischer Umzug von so einer riesigen Plattform ist bestimmt nicht einfach. Kann ich mir vorstellen. Das ist bestimmt richtig, richtig scheiße. Also man muss sich das vorstellen, also wie ein echter Umzug, nur noch viel schlimmer. Weil so ein echter Umzug, da weißt du, da packst du Sachen in so eine Kiste und trägst die in die neue Wohnung. Das ist relativ nachvollziehbar. Und bei sowas Technischem, da ist das ja alles nur virtuell, digital, irgendwo. Und das ist super
0: Und der
1: kompliziert.
0: Sendebetrieb muss ja weiter
1: Ja.
0: stattfinden, ne? Also die können ja
1: Oh.
0: nicht einfach sagen, wir machen jetzt hier mal alles ganz kurz auf Schwarz für 2 Tage. In der
1: Genau.
0: Zeit ziehen wir um und dann geht's wieder von vorn los. Das können die ja nicht machen.
1: Nee,
0: Das
1: genau.
0: heißt, es muss ja parallel irgendwie laufen.
1: Aber
0: Ja.
1: was die MFE jetzt schon sagt, ist, dass sich also an dem System der Werbefinanzierung bei Joyn nichts ändern wird. Also man wird nicht auf das Prinzip Infinity setzen. Trotzdem Wir haben ja schon vor dem Kauf durch der ProSiebenSat.1 durch MFE schon gesagt, auf Dauer kannst du ja irgendwie nicht diese ganzen unterschiedlichen Plattformen so erhalten. Das macht ja auch irgendwie gar keinen Sinn. Mhm. Das ist jetzt vielleicht ein Zeichen, also es ist, sagen wir mal so andersrum, es ist einfacher in Deutschland dann auch aus Join Infinity zu machen, wenn das Ganze im Hintergrund bereits schon die Technik ist, die Infinity nutzt.
0: Mhm.
1: Also ja, also interessant. Auf
0: Würdest du sagen, dass Join dann eher Infinity wird? Mm. Das wäre so deine Prognose, oder?
1: Ja, also es ist, also man redet, also die ProSiebenSat.1 sagt ja immer von der etablierten Marke Join und so weiter und so fort. Ich glaube, die Marke Join ist nicht so krass etabliert, als dass man nicht sie ändern könnte. Das glaube ich nicht. Mhm. Und man hat ja schon mal in Deutschland tatsächlich schon mal eine sehr gut etablierte Marke für Join aufgegeben, nämlich Maxdome. Das wird immer wieder vergessen. Maxdome.
0: Stimmt.
1: Und Maxdome ist ja weltweit einer der Streaming-Pioniere, denn es ist ja tatsächlich so, während Netflix in den USA damals noch DVDs verschickte, das war ja das Anfangsgeschäft von Netflix, da hat man bei Maxdome schon lange gestreamt. Da war man sehr Vorreiter und darum finde ich es immer wieder krass, dass man diese Marke Maxdome aufgegeben hat für Join. Und boah, darum, ich kann mir schon vorstellen, dass man das schon machen kann, weil, also es wird ja immer davon gesprochen, so Synergien zu heben. Und wirklich ehrlich, Synergien kannst du heben, wenn du jetzt zum Beispiel so Designs und das alles nicht mehr selber machen musst, sondern das einfach alles nur noch übernimmst von irgendwo und da gar keinen Gehirnschmalz mehr reinstecken musst. Auf der anderen Seite hat man, was dagegen spricht, hat man ja die Sender, vor allem ProSieben und Sat.1 jetzt so Join gebrandet, auch im On, auch online und auch
0: über. Das stimmt.
1: Dass man das eventuell nicht mehr so einfach, also das kriegst du, also wir gewöhnen uns ja gerade daran, dass die Stimme uns immer sagt, ProSieben Join, Sat.1 Join, also oder Join Sat.1, so rum sogar, so rum ist es, Join als erst sogar, Join Sat.1. Ich glaube nicht, dass diese Stimme uns in einem Jahr sagen wird, Infinity Sat.1, das glaube ich nicht.
0: Nee, glaube ich auch nicht. Irgendwie passt der Name Infinity auch nicht so richtig zu uns.
1: Ja, also
0: Deutschland.
1: Ja.
0: Klingt irgendwie, passt nicht.
1: Ja.
0: Klingt doof.
1: Ich finde, das ist, Infinity heißt übrigens übersetzt, für alle, die es nicht wissen, Unendlichkeit. Ist also schon eigentlich ein schöner Name für Stream, so nach dem Motto, hier kriegst du unendlich viele Inhalte, ja.
0: Ja.
1: Join kann ich dir nicht genau sagen, was das bedeutet, to be honest. So.
0: Was hieß denn Joyce nochmal? War zusammengesetzt aus Joy und Choice.
1: Genau, aus Enjoy und Choice. Genieße deine Wahl.
0: Ach, Enjoy und Choice, ja. Gut. Naja, also wir bleiben mal in dem ProSiebenSat.1-Kosmos. Und zwar, was ganz überraschend kam, die Meldung, dass Michael Marx, der macht seit 100 Jahren, macht er die Newstime, also für alle,
1: seit Millionen von Jahren, schon zu den Dinosauriern.
0: Ja, es sind nur 28 Jahre, aber für mich als junger Hüpfer kommt mir das natürlich vor, wie seit immer.
1: Ja.
0: Also der macht, seit 28 Jahren macht er die Newstime bei ProSieben und ist auch wirklich präsent, da ist er sehr, sehr präsent. Und der hört jetzt ganz überraschend auf und er hat sich da selbst zu entschieden. Er hat dazu auch einen LinkedIn-Post verfasst und ich kann ja mal ganz kurz vorlesen, was er geschrieben hat. Es gibt Dinge im Leben, die sind größer und wichtiger, auch als Beruf und Karriere. Ich habe in mich hineingehört und ziehe aus persönlichen Gründen meine Konsequenzen. Das war nicht einfach, aber es fühlt sich richtig und gut für mich an. Nach fast 28 Jahren habe ich gekündigt. Mein Schlussstrich bei ProSieben Newstime. Alles hat ein Ende. Meins kommt am 12. Juli mit einer letzten Sendung. Also die
1: war schon.
0: War jetzt schon. Und wie soll schon Aristoteles gesagt haben, wir können den Wind nicht ändern, aber die Segel anders setzen. Es gibt ein Leben danach. Ja, also das klingt so ein bisschen, als hätte er ja persönlich da mit irgendwas zu kämpfen. Vielleicht. Der wird jetzt auch bald 60 Jahre alt, also es ist dann vielleicht auch irgendwann für einen selbst dann auch mal gut, für sich herauszufinden, wie lange will ich eigentlich jetzt hier noch in dem Zirkus mitmachen und wann ist dann vielleicht einfach Schluss. Und er hat das für sich jetzt selbst so entschieden und ist dann sicherlich auch die richtige Entscheidung für ihn. glaube ich schon, dass das sehr, sehr schwer fällt, so eine Entscheidung dann zu treffen. Vor allen Dingen, wenn man da 28 Jahre einfach so ein präsentes Gesicht auch ist.
1: Ja, und damit ist er tatsächlich eine Ausnahme im deutschen Medienzirkus, weil die meisten musste er raustragen, ne? Also so, das klingt immer so ein bisschen bitter, aber es ist wahr. Außer Peter Klöppel und Ulrike von der Gröben, die diese Entscheidung auch selbstständig getroffen haben. Das ist ja im Prinzip der Peter Klöppel von ProSieben, ja.
0: Genau, ja.
1: Hat er diese Entscheidung auch selbstständig getroffen, aber viele Moderatoren und Moderatorinnen treffen ja diese Entscheidung nicht selbstständig, sondern werden entweder irgendwann unrühmlich gegangen oder werden rausgetragen aus dem Sender.
0: Ja.
1: Aber das ist schon Respekt. Ich verstehe nur dieses Zitat nicht. Also, wenn ich das, also der Wind, den Wind können wir nicht ändern, aber die Segel anders setzen. Also, das heißt, wenn ich es jetzt mal so politisch interpretiere oder auch inhaltlich, das, was da kommt, kann ich nicht beeinflussen, aber ich kann meine Segel danach richten, also meine Fahne im Wind stellen. Und das ist ja eigentlich für mich so nach dem Motto, also wenn ich die Fahne in den Wind stelle, dann bin ich ja eigentlich so ein Opportunist, der dann immer die aktuelle Meinung annimmt und das aktuelle Mindset der Gesellschaft, je nachdem, in welche Richtung der Wind weht. Und das finde ich ein sehr seltsames Zitat. Das ist mir auch aufgefallen. Ich verstehe dieses Zitat einfach nicht. Es sei denn, man bezieht das so aufs Private im Sinne von, ich kann nicht ändern, was so passiert im Leben, also im Sinne von Privates, Krankheit,
0: Krankheit, ja,
1: Gesundheit,
0: oder
1: Familie und so. Ich kann es nicht ändern, aber ich kann mich darauf anpassen, um das so, wenn ich das so.
0: so würde ich es lesen, weil er ja das mit persönlichen Gründen begründet, ne? Also er sagt ja jetzt nicht irgendwie, dass er jetzt irgendwie Platz macht für Jüngere oder dass er sich mit dem Sender darauf geeinigt hat, ne, dass es jetzt Zeit wird zu gehen, sondern es sind persönliche Gründe und er hat seine Konsequenzen gezogen.
1: Ja, okay.
0: Ne? Also das wir müssen da jetzt auch nicht mutmaßen, ne?
1: Nö.
0: Der wird seine Gründe haben, aber ich lese das schon eher so, dass wir den Wind nicht ändern können, ne? Also jetzt mal so ein Beispiel dahingesagt, wenn man jetzt erkrankt irgendwie eine Krankheit, dann kann man das eben nicht ändern, aber man muss halt dann gucken, wie man damit umgeht oder lernen, damit umzugehen. Und da könnte man dann vielleicht die Segel reininterpretieren. Aber du, ob das jetzt eine Krankheit ist oder sonst was, keine Ahnung, kann ja auch irgendwie im ganz nahen privaten Umfeld, kann da irgendwas sein, dass er einfach, ne, privat mehr Zeit auch braucht. Aber du,
1: Der will,
0: es ist jetzt
1: ja.
0: so und
1: Ich glaube, er hat gekündigt, weil er den Live-Twitch-Stream vom Tigerentenclub am Stück sehen will und nicht arbeiten möchte am Samstag. Ich glaube, das ist.
0: Das wird der Grund sein. Ja, man muss Konsequenzen
1: Man
0: ziehen.
1: muss da konsequent sein. Noch so kleine Side-Note: Es wird keinen offiziellen Ersatz geben, sondern die Moderatorin, und das ist ganz interessant, die Moderatorinnenriege, und das kann man so sagen, weil es gibt tatsächlich nur Moderatorinnen jetzt in der Newstime, bleibt bestehend aus Caroline Kandler, Kira Aline, Delia Träger, Jule Gülsdorf und Stefanie Puls, die das entsprechend auffangen werden. Finde ich ganz interessant, dass es tatsächlich nur Frauen gibt, die Newstime moderieren, finde ich gut.
0: Nur Frauen.
1: Ja.
0: Ja,
1: Komm.
0: und so viele,
1: Ja.
0: ne? Die müssen sich ja ganz schön reinteilen.
1: Es
0: Also
1: ist ja auch nicht so, dass die ProSieben Newstime dafür bekannt ist, dass sie fünfmal am Tag 30 Minuten macht, ne?
0: ja, also da hast du nicht, wenn du mit so vielen dir das alles teilen musst, hast du nicht so viel zu tun. Aber
1: Ja, die
0: gut.
1: Frauen denken, also die
0: Ja,
1: Kollegen
0: wir.
1: denken sich bestimmt auch, geil, mehr Schichten.
0: Ja, so muss man heutzutage ja leider denken.
1: Ja, naja.
0: Genau, es gibt noch eine News aus der ProSieben-Welt und zwar geht es um The Mask Singer. The Mask Singer ist ja dafür bekannt, dass Prominente sich in einem Kostüm verkleiden und dann singen und dann muss die Jury erraten, wer steckt unter diesem Kostüm. Und das ist ja nicht immer nur irgendein Kostüm, das sind ja richtige Kunstwerke, was die Prominenten da tragen. Und für diese Kostümarbeit war Alexandra Brandner
1: Ja.
0: zuständig bei den letzten 13 Staffeln
1: Krass, ne?
0: und die wurde jetzt einfach, ja, man kann es nicht anders sagen, geghostet. Sie hat quasi aus
1: Verrückt.
0: einer Pressemitteilung herausgefunden, dass sie bei der neuen Staffel nicht dabei sein wird. Das ist wirklich eine Sache, die ist nicht so selten in der Branche. Und ich finde das einfach so frech und so, also ja, selbst wenn man als Freelancer dazugeholt wird, dann hat man doch gerade nach 13 Staffeln, hat man doch wohl das Recht, dass man mal irgendwie Bescheid gesagt bekommt. Hier, du bist jetzt nicht mehr dabei aus den und den Gründen, aber vielen Dank für deine tolle Arbeit. Es war immer eine schöne Zusammenarbeit mit dir. Was weiß ich? Einfach mal so ein bisschen Wertschätzung. Nee, dann erfährst du das wieder aus der Presse und denkst dir so, ey, what the fuck? Also wisst ihr, wie beschissen sich das anfühlt?
1: Ja, klar.
0: Das ist wirklich, also ich meine, das ist auch für eine, also das stand auch in dem Artikel, dass das auch wirtschaftliche Folgen für sie einfach hat. Ne? Sie hat so eine kleine Manufaktur und wenn da so ein Auftrag halt wegfällt, dann ist das teilweise ein Volumen von 160.000 Euro, was dann einfach fehlt. Sie hat zwar auch so, hat sie eine gute Auftragslage auch im Ausland und so, deshalb ist das wohl, jetzt wird sie nicht da ihre Manufaktur jetzt schließen müssen, ne? Also sie fängt das wird schon gut aufgefangen, aber trotzdem, also das muss man sich ja mal vorstellen.
1: Ja,
0: ne?
1: sie macht auch die Kostüme für die Masked Singer-Produktion im europäischen Ausland, da wird sie auch weiterhin beauftragt, unter anderem durch die Niederländer, aber es ist schon, sie hat auch noch gesagt, das finde ich ganz interessant, sie hat das deshalb öffentlich gemacht, weil die Angst hat, dass Leute aus der Branche, die dann jetzt die neue Staffel, die übrigens zum ersten Mal nicht live sein wird, die neue Staffeln sehen, denken, dass das ihre Kostüme seien. Und wenn diese dann minder qualitativ sind, möchte sie nicht, dass ihr Name damit in Verbindung gebracht wird. Das ist ihr Beweggrund, warum sie das überhaupt öffentlich gemacht hat.
0: Richtig so.
1: Finde ich total krass.
0: Ich finde das auch krass und wir haben ja da auch schon öfter drüber berichtet, jetzt nicht nur im Entertainment, sondern ja auch in anderen Bereichen, auch Redaktionsbereichen und so, dass da Leute einfach ausgetauscht werden und man erfährt das dann irgendwie so, so hinterrücks, ne? Und denkt sich dann so, sag mal, also bin ich euch überhaupt irgendwas wert? Also gerade nach so vielen Jahren. Ja. Und das, ey, ganz ehrlich, alle, die das hören hier aus der Branche, lasst uns sowas nicht anfangen, irgendwelche Leute zu ghosten. Lasst uns ehrlich und direkt in den Austausch gehen, weil alles andere ist echt einfach nur beschissen.
1: Ja, absolut.
0: Und jeder, der ghostet, guckt sich bitte mal auf Campus an und lässt sich mal ein bisschen inspirieren.
1: Sind wir wieder beim Anfang. Noch zwei kurze Meldungen weil wir ja gerade darüber geredet haben, dass sie ihre Aufträge aus dem europäischen Ausland bekommt. Wo wir einmal beim europäischen Ausland sind, es gibt einen weltweit einzigartigen Deal in Frankreich, der so wie er ist, nirgendwo auf dieser Welt existiert, außer in Frankreich. In Frankreich hat sich nämlich der größte französische Privatsender TF1 gemeinsam mit Netflix zusammengetan. Und das war schon vor einem Jahr eine Schlagzeile. Jetzt ist es passiert. Seit dem 19. Juni kann man alle linearen Programme von TF1 und alle Abrufprogramme von TF1 tatsächlich in Netflix angucken. 1:1, ohne mehr zu zahlen. Das ist so, als ob du in Deutschland plötzlich alles von RTL bei Netflix kostenfrei dazu bekommst. So muss man sich diese Dimension vorstellen. Und das ist deshalb auch so einzigartig, weil bisher ja Medienhäuser diese Auswertung selbstständig machen und eben nicht diese Streamingdienste, wie soll ich sagen, mit beglücken, sondern eher bekämpfen. Und hier ist es in dem Fall so speziell, dass die Werbevermarktung dieser Programme bei Netflix trotzdem weiter von TFR gemacht wird, was übrigens unfassbar kompliziert sein muss, das irgendwie auseinanderzuhalten. Aber anyway, und jetzt gibt's die ersten Zahlen, weil natürlich die ganze Welt darauf guckt, ja, bringt das was und wie ist das für beide Seiten gut? Und die Antwort scheint ja. Und zwar in den ersten Wochen stieg die Reichweite der TFA-Produkte um 16% im Streaming-Bereich. Das heißt, man hat mit den Produkten, den linearen Programmen, aber auch mit den VODs, also den Abrufsendungen, 16% mehr Menschen erreicht, nur allein über Netflix. Das sind teilweise am Tag 8,3 Millionen Streams gewesen, also 8,3 Millionen Abrufe der Programme. Mhm. Und das ist, finde ich, schon eine krasse Zahl, denn Achtung, ProSiebenSat.1 schafft zum Beispiel mit Join im Durchschnitt im Monat 11 bis 12 Millionen Unique Viewer. Achtung, Unique Viewer ist nicht Views. Das sind Views, also wenn ich am Tag 8,3 Millionen mal zum Beispiel off Campus bei Amazon gucke, sind das bei 8,3 Millionen Views, aber es ist nur ein Viewer. Ganz wichtiger Unterschied. Trotzdem sind 8,3 Millionen Streams an einem Tag sehr viel. Also wie gesagt, 16% mehr Reichweite und Beide Seiten zeigen sich dadurch sehr zufrieden. Und das ist natürlich jetzt interessant, wenn das jetzt noch ein paar Monate so weitergeht, ist wirklich interessant zu beobachten, was das nach außen hin, also in andere Märkte streut. Ich kann mir gut vorstellen, dass wir in anderen Märkten auch schon so Tendenzen sehen werden. Ich kann mir jetzt nicht vorstellen, dass RTL Plus darauf verzichten wird, RTL Plus in Deutschland zu machen, weil man da auch kurz, beziehungsweise sogar jetzt zwischenzeitlich einen Monat mal tatsächlich in der grünen Zone war, sprich man hat schwarze Zahlen geschrieben. Aber zum Beispiel für Joyn ist das durchaus eine attraktive Sache, weil Joyn ja bisher nicht gewinnbringend ist. Könnte man sich vorstellen, jetzt ist die Frage, ob Netflix die Inhalte von Joyn möchte. Vielleicht eher die von RTL Plus. Aber grundsätzlich ist das ganz interessant zu beobachten, eben weil es weltweit diesen Deal nirgendwo anders gibt. Und das erstmalig passiert, dass ein klassisches Medienhaus seine Inhalte auf einem amerikanischen Tech-Unternehmen anbietet. Und ja, finde, das ist wild, to be honest. Es ist wild.
0: Ja.
1: Also finde ich irgendwie krass. Also, und ist, der Unterschied ist halt eben auch, dass man, das ist kein Lizenzdeal, ne? Also wenn du jetzt zum Beispiel bei Netflix in Deutschland kannst du auch ZDF-Inhalte gucken inzwischen. Da gibt es ja zum Beispiel das Traumschiff, ja. Das ist ein Lizenzdeal. Also Netflix kauft das Traumschiff bei ZDF ein, die kriegen dafür ihr Geld und dann kannst du das bei Netflix gucken. Ist hier nicht so. Sondern es ist einfach nur Netflix, gibt einfach nur die Plattform frei. Er hofft sich davon, dass die Leute länger in der App sind und mehr konsumieren, weil sie eben nicht mehr die App verlassen, um zum Beispiel TFA-Inhalte zu gucken. Und TFA erhofft sich einfach mehr Reichweite. Und beide scheinen damit sehr zufrieden. Und das ist eine andere Art von Deal erstmals.
0: Ja,
1: ja, finde ich, also, ein Satz noch dazu und dann machen wir noch die Ungarn-Meldung ganz am Ende. Das Risiko, was dabei natürlich besteht, ist, dass du dich, und das finde ich ganz grenzwertig, dass du dich noch mehr abhängig machst von diesen 3, 4, 5 großen amerikanischen Tech-Unternehmen. Und eigentlich muss der Trend ein anderer sein, weil wir wissen ja alle, was passiert, wenn in den USA sich der politische Wind, um mal Michael Marx zu zitieren, den Wind, den kann ich nicht ändern, aber die Segel kann ich anders setzen. Wenn der sich in den USA ändert, dann wissen wir, wie schnell das passiert. Und dann sind alle Netflix-Outlets weltweit betroffen. Und wenn du dann da so drin hängst, dann ist schon doof. Also darum, ich finde es persönlich immer besser, was Eigenes entgegen dieser großen Tech-Unternehmen zu setzen. Hier ist genau das Gegenteil passiert, ne?
0: Ja, das ist aber, es wird ja einen Grund haben, warum die sich dafür entschieden haben. Und meistens ist es ein finanzieller Grund. Und wenn die anders es nicht schaffen zu überleben, dann müssen sie ja diesen Weg gehen.
1: Ja, na, ja, natürlich.
0: Aber grundsätzlich sehe ich es genauso wie du.
1: Ja, es ist halt, naja, also wir beobachten es weiter, aber die ersten Zahlen zeigen erstmal 16%. Das ist schon wild. So, auch wild ist, was in Ungarn passiert ist, Anfang letzter Woche schon, am 7. Juli, gab es im ungarisch-öffentlich-rechtlichen Fernsehen plötzlich Schwarzbild mit einem schriftlichen Hinweis. Man hat das aktuelle Programm unterbrochen, um sich für die jahrelange Propaganda, die man für die vergangene Orbán-Regierung gemacht hat, zu entschuldigen und man gelobe Besserung. Geil.
0: Krass. Was für eine krasse Aktion, oder?
1: Ich finde es auch, ich find's hardcore, to be honest. Das ist krass ohne Ende. Das Ganze hängt damit zusammen, dass, wir haben es alle mitbekommen, es gab in Ungarn einen politischen Wandel. Die ewige Autokratie durch Peter Orbán war wer anders. Der hat den ESC moderiert. Geil auch. Peter Orbán. Ich meine natürlich Viktor Orbán. Viktor Orbán, die Regierung wurde abgewählt und daraufhin wurde im öffentlich-rechtlichen Fernsehen durch die neue Regierung erstmal aufgeräumt. Man hat im Prinzip die Parteikader aus dem öffentlich-rechtlichen Rundfunk entfernt und jetzt eben das. Diese große Entschuldigung und dann auch noch einen Neustart, den man sehr, wie soll man sagen, mit Zeichen aufgeladen hat. Man hat dann um 19:56 Uhr wieder angefangen zu senden, um das Jahr 1956 zu zitieren, wo man damals, da gab es damals eine antisowjetische Revolution in Ungarn und daran hat man dann angedeutet, und also schon wild, hat dann auch noch so einen rebellischen Film gezeigt, danach noch eine Polizatier, also verrückt. Aber allein dieses Bild, dieser Screenshot, wo die sich entschuldigen, dass sie jahrelang Propaganda gesendet haben, finde ich krass.
0: Das gab's doch noch nie, oder?
1: Nee.
0: Sowas gab's noch nie.
1: Gab's wirklich noch nie.
0: Also da ich musste wirklich, ich hatte da irgendwo eine Headline gesehen und dachte so, hä, was? Und musste nochmal richtig recherchieren, weil ich dachte, das wäre vielleicht eine Fake News oder so, keine Ahnung. Weil ich so dachte, hä? Also habe ich noch nie gehört, dass man sowas macht. Finde das aber so grandios und ja, mega gut.
1: Es gab ja auch direkt am Tag nach der Wahl des neuen Ministerpräsidenten Peter Magyar, saß der ja in einem Interview im
0: Maja,
1: sehr gut, danke für den Hinweis. Saß der ja im öffentlich-rechtlichen Fernsehen und hat damals schon der Moderatorin

0: Kongress. Und der hat Folgendes gesagt, Achtung, er wertet die Abschaltung und die Neuausrichtung des öffentlich-rechtlichen Rundfunks als Schritt zur Teacher-Autokratie, so heißt die aktuell regierende Partei. Und forderte seine Anhänger dazu auf, auf den privaten, ihm nahestehenden Sender IRTV auszuweichen, um weiterhin, in Anführungsstrichen, die Wahrheit zu erfahren.
1: Ja, genau. Oh Mann,
0: es ist
1: ey,
0: so lustig. Güte. Also es ist natürlich eigentlich nicht lustig, aber es ist so skurril. Also es ist, ich wollte gerade sagen, stell dir vor, der amerikanische Präsident würde vor die Presse treten und sagen, guck nur noch Fox News, den anderen könnte nicht glauben. Aber dann fiel mir ein,
1: Ja, hat er schon gemacht.
0: Hat er schon gemacht.
1: Ja. Es ist Wahnsinn, was los ist. Es ist Wahnsinn. Aber ja, cooles Zeichen, haben wir uns drüber gefreut und wollten wir auch gerne mit euch teilen. Ja. Und dann sind wir auch schon am Ende angekommen. Das waren unsere News aus der vergangenen Woche.
0: Exakt. Wir schwitzen jetzt noch ein bisschen weiter. Julia in Berlin, ich in Köln. Hast du irgendwie sowas wie einen Ventilator oder sowas bei dir? So eine Klimaanlage?
1: Nee,
0: gar nicht, ne?
1: Nee, wir leben ja an einem Neubau. Das ist eigentlich relativ gut isoliert hier. Aber auch bei, also diese 40 Grad, dieses 40 Grad Wochenende, das steckt hier immer noch drin. Das habe ich immer noch nicht so richtig rausgekriegt. Das ist Wahnsinn.
0: Es ist
1: wirklich Wahnsinn. Aber wir wollen uns mal nicht beschweren. Nächste Woche wird es wieder richtig kacke, das Wetter.
0: Doch, ich will mich beschweren. Mir ist das alles zu warm. Ich möchte nach Norwegen.
1: Ja, geh doch. Na, geh doch einfach,
0: tschüss.
1: Maurice.
0: Ich gehe jetzt auch. Aber ich gehe nicht nach Norwegen, sondern ich gehe jetzt einfach nur an meinen Schreibtisch und wir sehen uns nächste Woche wieder und hören uns nächste Woche wieder. So.
1: So machen wir das. Also, bis dahin, ihr Lieben.
0: Tschüss.
1: Tschüss.

0: wir protestieren gegen AfD-Veranstaltungen. Das ist uns sehr wichtig, ja.
1: Okay, und dann ich habe eine Frage. Wie können wir, die jungen Leute, helfen Ihnen mit dieser...
0: Mitkommen, zu uns kommen, zu Aktionen, zu Demonstrationen, wenn wir Kundgebungen machen, Antifa...

0: Lädt dein Lieblings-YouTube-Channel nicht, weil deine Oma den ARD-Krimi in 8K streamt?
1: Aber leider noch nicht feststellen.
2: So, und deshalb ist A Quadrat plus B Quadrat immer C Quadrat. A, B, C. Damit berechnet man die Schenkel des Dreiecks. Und
0: deine Lehrer können dir alles beibringen, nur nicht den Umgang mit Technik.
2: Geht jetzt nicht, oder was? Kreisteil jedes...
3: Genau so, das war's. Ja, ja, genau. Ja.
0: Du hast die ganze Nacht auf Streife geschaut.
4: Ja, was soll denn das hier?
0: Und jetzt ist deine linke Gehirnhälfte abgestürzt. Du hast das Gefühl, dass die Gesellschaft in der Evolution den Rückwärtsgang eingelegt hat. Dein Lüfter ist lauter als ein startender Airbus A380.
5: Neun von zehn Ärztinnen empfehlen die Jugendredaktion. Bei einer Anwendung pro Woche, donnerstags von 16 bis 18 Uhr, entfaltet sie ihren perfekten Wirkungsgrad.
0: Wir meinten natürlich montags. Zu Risiken und anderen dummen Fragen fressen Sie die Packungsbeilage und schlagen

0: Herzlich willkommen zum diesjährigen Kurz- und Gut im Kurzfilmwettbewerb.
1: Herzlich willkommen zu Kurz und Gut.
0: Schön, dass ihr alle da seid. Wir freuen uns, dass ihr alle hier im OK euch eingefunden habt.
2: Ich bin Mila und ich mache die Moderation dieses Jahr bei Kurz und Gut. Wir sind gerade dabei, unsere Moderationstexte zu schreiben und ein bisschen Zeitdruck haben wir, aber ich denke, wir schaffen das. Ich hoffe, die Stimmung wird so gemütlich sein und dass man einfach einen schönen Abend zusammen hat.
3: Wir haben heute den Tag über alles vorbereitet. Es hat sich herausgestellt, dass du noch sehr viel machen musst. Aber es hat sich sehr gelohnt. Und die Sendung selber und die Veranstaltung selbst war dann extrem entspannt. Es hat alles funktioniert.

0: im Sessionsstammtisch, habe ich also mit der Kamera 1, das ist die Hauptkamera, gefilmt. Also mit 93 Jahren bin ich der Älteste hier.
1: Ich engagiere mich hier, weil mir das gefällt und weil man eine relativ große Freiheit hat in der Themenauswahl.
2: Also wir sind eine tolle Truppe, wie man so schön sagt. Wir ergänzen uns wunderbar. Jeder bringt Ideen mit und jeder lebt auch von den Ideen des anderen.
1: Mir gefällt eigentlich das Klima hier eigentlich ganz gut.
2: Wir kommen aus den verschiedensten Berufen. Und wir haben nur einen dabei, der hat mal für das Fernsehen der DDR gearbeitet. Und es ist erstaunlich, wie die einzelnen Berufe sozusagen hier aufeinandertreffen und sich in einer gemeinsamen Arbeit finden. Also ich bin durchaus der Meinung, das ist der Antrieb für mich, dass ich hier arbeite, mitarbeite. Wir sind ein Kollektiv, glaube ich, das nicht ein zweites Mal hier in der Gegend zu finden ist.

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0: Hallo und willkommen zu einer Kochvideo. Wir machen heute eins sehr zu speisen ist. Und ich zeige euch gleich die Vorbereitungen, was wir dazu alles brauchen. Und dann geht's mit dem Braten los. Also bleibt dran, viel Spaß. Haben wir unser Holzkohle drin. Also die Markierung ist einmal das hier. Und ja. Ja, hier haben wir so ein vorbereitet. Und nun machen wir das Feuer an und dann wird gekocht über das Feuer.
1: Ja, ich mache jetzt das Feuer an. Da machen wir es.

0: tun wir mal noch das hier oben drauf.
1: Ja, wir haben schon draußen alles vorbereitet, zum Thema Feuer, so alles haben wir so mal gezeigt. Jetzt zeige ich euch mal die Zutaten, was wir brauchen. Und dann wird das feine Genießen in unserem Mund kommen. Ja.
2: Als Zutaten braucht ihr Senf, eine Grillsoße eurer Wahl, einen Pustasalat und natürlich Kassler. Ihr fettet euren gusseisernen Topf mit Butter ein und füllt ihn mit Kartoffelstücken. Dann schneidet ihr den Kassler in Scheiben und bestreicht es von beiden Seiten mit den Soßen. Zuletzt legt ihr alles in den Topf. Rosmarin rundet das Ganze ab. Das Ganze lasst ihr für mindestens 2 Stunden garen. In der Zwischenzeit könnt ihr Getränke kühl stellen und den Tisch decken. Als Beilage passt gut Ofengemüse. Und so sieht der wilde Kassler am Ende aus. Lasst es euch schmecken!

0: brauchen 2,5-mal mehr Ressourcen, als die Erde hergeben kann, bei der Menschenanzahl, die wir haben. Das hat der Club of Rome schon vor 30 Jahren gesagt. Aber da hat keiner drauf gehört.
1: Also im Visionsstammtisch habe ich also mit der Kamera 1, das ist die Hauptkamera, gefilmt. Also mit 93 Jahren bin ich der Älteste hier.
2: Ich engagiere mich hier, weil mir das gefällt, weil man eine relativ große Freiheit hat in der Themenauswahl.
0: Also wir sind eine tolle Truppe, wie man so schön sagt. Wir ergänzen uns wunderbar. Jeder bringt Ideen mit und jeder lebt auch von den Ideen des anderen.
2: Mir gefällt eigentlich das Klima hier eigentlich ganz gut.
0: Wir kommen aus den verschiedensten Berufen. Und wir haben nur einen dabei, der hat mal für das Fernsehen der DDR gearbeitet. Und es ist erstaunlich, wie die einzelnen Berufe sozusagen hier aufeinandertreffen und sich in einer gemeinsamen Arbeit finden. Also ich bin durchaus der Meinung, das ist der Antrieb für mich, dass ich hier arbeite, mitarbeite. Wir sind ein Kollektiv, glaube ich, das nicht ein zweites Mal hier in der Gegend zu finden ist.

0: Heute bei Jugendstil. Eva war wieder in Gabis Garten zu Gast. Außerdem, wie gewohnt für uns im Einsatz, Nico. Dieses Mal hat er den Elbauenpark erkundet. Eileen hat sich wieder eine kleine Werbeparodie einfallen lassen und Vlad präsentiert uns die Good News. Zu guter Letzt hatten wir große und kleine Gäste im Studio. Was es damit auf sich hat, erfahrt ihr in wenigen Minuten.
1: Hallo und willkommen zurück zu einer neuen Ausgabe von Jugendstil. Ich bin Emma und ein neues Gesicht für euch.
2: Und ich bin Lena, ein eher semi, nicht so neues Gesicht für euch.
1: Genau. Wir durften Teil des 24-Stunden-Streams von Gute Nacht Magdeburg sein. Und deswegen seht ihr uns auch schon eine Woche früher als sonst.
2: Es sei denn, ihr habt gerade zu unserer regulären Sendezeit eingeschaltet. In dem Fall hat sich gerade nichts für euch verändert.
1: Genau, und den Teaser für die Sendung habt ihr schon gesehen. Und weil wir durch den Livestream ein bisschen unter Zeitdruck stehen, wollen wir nicht lang schnacken, sondern direkt reingehen mit einer neuen Ausgabe von Mein Garten ist mein Mallorca.
3: Hallo liebe Gartenfreunde, herzlich willkommen zu Mein Garten ist mein Mallorca. Hallo Eva, schön, dass du wieder da bist.
4: Dankeschön, es ist immer sehr schön, in deinem Garten zu sein. Heute geht es um das Einpflanzen von Tomaten und warum genau die Pfingstrose die Ameise braucht, um überhaupt zu blühen. Natürlich gibt es noch ein kleines Garten-Update und habt viel Spaß bei der Folge.
3: Guck mal, wer da hinten kommt. Manuela!
5: Hallo, liebe Gartenfreunde. Ich bin die rechte Hand von Gabi und unterstütze sie sehr gern.
3: Ohne ihr würde der Garten nicht so blühen. So, heute geht es, wie versprochen vorhin, um Tomaten. Tomaten, liebe Gartenfreunde, wie ihr kennt, sind Nachtschattengewächse. Die werden nachts reif. Und die brauchen sehr viel Wärme. Wie ihr hier schon seht, habe ich ja schon eine eingepflanzt. Und es gibt ja verschiedene Sorten. Und ich liebe die Vielfalt. Eiertomaten, Ochsenherz und wie sie alle heißen. Aber die schmecken alle sehr, sehr gut. So, und den würde ich euch gerne mal zeigen, weil ich habe dies Jahr mal, will ich was ausprobieren. Und zwar gibt es Schafwolle. Das ist erstens nachhaltig, dafür muss kein Tier sterben. Und das machst du denn so ein bisschen fetzenweise da unten drunter. Das habe ich schon gemacht, weil das dauert eine Weile. Ist das denn verrottet und das gibt dann die Nährstoffe ab. Magnesium, Kalium, Phosphor, ein bisschen Stickstoff, was die Tomaten natürlich zum Wachsen brauchen. Die kannst du aber auch für Gurken nehmen, für Kartoffeln. Also die Schafwolle ist sehr vielseitig. Und man sollte auch, wenn keine Bienen da sind, kann man die Tomaten aber auch selber schütteln. Denn befruchten die sich gegenseitig, wenn mal keine Bienchen da ist. Das mache ich zum Beispiel im Gewächshaus.
4: Also ab welchem Zeitraum im Jahr ungefähr sollte man Tomaten pflanzen?
3: So Anfang Mai, wenn die Frostperioden vorbei sind, die Eisheiligen. Immer nach den Eisheiligen, so. Ja. Und ich hoffe auch auf dieses Jahr auf eine schöne, reiche Ernte. Und zwischen denen, wie ihr seht, habe ich zwischen den Tomaten Staudensellerie. Die haben natürlich auch Schafwolle drunter gekriegt. Da sind auch so Starkzehrer. Und die können sich ja gegenseitig beschützen gegen Krankheiten. Wenn ich die grünen Tomaten dran habe und es wird kalt, dann gehen die ja kaputt. Also nehme ich die Tomaten, die grünen, mit einem reifen Apfel, mache ein Papier drüber und dann unten unter der Spüle so drunter im dunklen Schrank legen. Und dann reifen die nach.
4: Das ist ein guter Tipp.
3: Darum soll man ja auch Bananen und Äpfel nicht zusammen, weil der Apfel bewirkt, dass die Banane schneller reifen tut. Es gibt ja diese vier Felder Wirtschaft. Ich habe hier so meine Felder ein bisschen eingeteilt, wie was wohin kommt, wer sich mit wem vertragen tut. Ist ja wie bei den Menschen, das verträgt sich nicht jeder mit jedem.
4: Ja, und wie wechselst du immer die Felder? Also was?
3: Also wenn ich jetzt hier die Tomaten und die Sellerie hinmache, da hatte ich ja vorher ja Kartoffeln, dann würde ich da denn im nächsten Jahr da die Tomaten hinmachen.
4: Okay.
3: Und also im dritten Jahr dann auf das andere Feld.
4: Warum wechselt man das immer?
3: Weil die Pflanzen entnehmen den Boden bestimmte Nährstoffe. Und wenn man das immer wieder da selber hinmacht, wird der Boden müde. Mhm. Und dann sind die Nährstoffe nicht mehr vorhanden. So, Gartenfreunde, jetzt möchte ich euch über Pfingstrosen erzählen, und zwar Ameisen. Was haben Ameisen mit Pfingstrosen zu tun? Sehr viel, Eva.
4: Ja?
3: Ja,

0: Die Pfingstrose sondert, wenn die rauskommt, eine klebrige Masse ab.
1: Okay.
0: Und da die Ameisen ja sowieso auch bei Blattläuse den Honigtau ernten und schlabbern,
1: ja,
0: schlabbern die quasi auch diese süße, klebrige Masse ab. Dadurch helfen die Pfingstrose, die Blüte aufzumachen.
1: Ah, weil sonst, wenn die Ameisen nicht da wären, würde die einfach...
0: Würde die nicht aufgehen. So, Eva, jetzt möchte ich dir zeigen, das ist eine Baumpfingstrose, eine gelbe. Die Strauchpfingstrose, die ziehen sich ein wie Tulpen, die werden oben komplett, gehen die weg. Ja? Und hier, das bleibt eben hier so verholzt, darum Baumpfingstrose. Wie beim letzten Mal habe ich ja euch was von einer Pau-Pau-Indianer-Banane erzählt. Das sind diese Blüten dran. Und hier, wie du siehst, Eva, sind kleine Früchte.
1: Das sehen aus wie kleine Bananen, ja?
0: Ja. Ja, die werden ungefähr so.
1: Ach so, die werden schon groß, ja?
0: Ja, ja, die wachsen noch. Also, also so kann man die ja noch nicht essen.
1: Es ja? sind auch viele hier, ne?
0: Ja, er schmeißt ja noch welche ab.
1: Mhm.
0: Ja. Das ist ja bei den Junifall zum Beispiel der Fall.
1: Mhm.
0: Denn viele Obstbäume haben ja so viele Obst dran, das kann der Baum nicht ernähren.
1: Ja.
0: Darum schmeißt er die Hälfte mindestens ab. Das nennt man Junifall, das macht ja auch hier. Nun schaut euch mal das hier an, das ganze Regal ist voll, das muss alles noch raus.
1: Und wo pflanzt du das dann alles hin?
0: Wenn die Frühjahrsblumen sich eingezogen haben, dann habe ich ja Platz. Tomaten und Gurken vertragen sich nicht. Und hier haben die Gurken ihren Platz, die habe ich jetzt schon eingepflanzt. Da ist noch eine Klettersuchini, das ist eine Salatgurke und das ist eine Vespergurke. Und die können dann hier so hochrankeln und werden ein bisschen geschützt. Und auch mit Schafwolle drunter. Nun möchte ich euch zeigen, was in meinem Beet im Mai jetzt wächst. Möhrchen mit Steckzwiebeln zum Beispiel, den Radieschen, dann habe ich hier noch Pastinaken. Die müssen noch wachsen. Hier zwischen habe ich Petersilie gesät. So, nun möchte ich euch noch meine Johannisbeeren zeigen. Ihr seht, wie voll die sind. Da waren die Bienchen schon fleißig. Das sind hier verschiedene Sorten. Aber das dauert noch einen Moment, bis die reif werden. So, liebe Gartenfreunde, das war mein Garten ist mal Mallorca. Also, bis nächste Mal und seid gespannt, was denn kommt. Tschüss!
2: Also ich weiß nicht, wie es dir geht, Emma, aber ich bekomme schon immer so ein Grinsen ins Gesicht, wenn ich nur das Intro sehe.
3: Ja, voll, die beiden sind echt witzig zusammen.
2: Und wir hatten auch sogar ein ganz kleines Foreshadowing in dem Video, denn wir haben da schon ein Duo gesehen, das recht entertaining zusammen sein kann. Das sehen wir aber später erst.
3: Genau, und thematisch waren wir ja gerade ein bisschen draußen und in der Natur unterwegs. Und wir haben ja noch ein anderes Format bei Jugendstil, wo Nico für uns draußen in Magdeburg unterwegs ist.
2: Ihr seht jetzt eine neue Folge von Magdeburg Through My Eyes.
4: Hello! I remember that the first time that I arrived to Magdeburg, the first thing that someone tells me is like, Magdeburg is the city of the bridges, but the bridge is in construction. Anyway, it's just the start of the video and we have two of them as a background. Without it more, this is Magdeburg Through My Eyes.
5: Let's walk.
4: I didn't tell you that we are going to walk 5 kilometers.
5: Okay, let's take this one. And a second one of the Sternbrook. And a third one. But this is from the Hofbrook.
4: This one looks kind of interesting.
5: Yeah, it looks good.
4: Do you remember?
5: Okay, let's take the picture of this statue in Europe.
4: It's too sad, we cannot have a picture on the good side with the helmet. Someone is counting the villages. I can imagine that this is just pleasant. Maybe from a little bit more from here. I think I don't have the allos to record that. It's like an exposition of points.
5: Walk, walk, walk.

0: Okay. Regan, who doesn't?
1: Meanwhile, we are finished this episode of Magdeburg Through My Eyes. We have this beautiful view in the Roses Garden. I hope that you like this episode. Let's see what is going to be the next stop. And a good day, a good weather, a lot of walking. See you next time.
2: Ey, durch Magdeburg Through My Eyes lerne ich auch immer wieder neue Spots in Magdeburg kennen.
3: Ja, und dann noch gepaart mit seiner Fotografie, also allgemein, wie er fotografiert, wie er es wahrscheinlich auch noch im Nachhinein bearbeitet. Und ja, ich würde es einfach auch gerne so können.
2: Ja, voll. Und bevor wir uns ja aber in den schönen Bildern und Philosophie verlieren, wollen wir direkt weitermachen, denn wir sind ja schon bei der Hälfte der Sendung angekommen. Boah, Lena, was heißt das?
3: Es ist Good News Time mit Vlad.
4: Meine Haare wurden länger, ebenso auch die Tage in diesem Sommer. Herzlich willkommen zu den Good News des Monats. Hier sind die positiven Nachrichten in aller Kürze. Neue Exosomentherapie heilt Brandopfer. Ärzte in Kanada haben einer 18-Jährigen, die bei einem Frathouse-Brand schwer verbrannt wurde, erstmals weltweit eine experimentelle Exosomenbehandlung verabreicht. Ihre Wunden, insbesondere im Gesicht, heilten dadurch überraschend schnell und gut. Maus mit durchtrenntem Rückenmark läuft wieder. Forscher in Zürich gelang es, Mäusen mit komplett durchtrennter Wirbelsäule mittels magnetisch steuerbarer Nanoroboter plus Stammzellen die Nervenbahnen wieder zusammenwachsen zu lassen. Nach etwa 4 Wochen bewegten sich die zuvor gelähmten Tiere nahezu normal. Halbjährliche HIV-Spritze verhindert Infektionen. Eine 2-mal jährlich verabreichte Injektion des HIV-Medikaments Lenacapavir verhinderte in Studien praktisch alle Neuinfektionen. In einer Untersuchung mit 3200 Personen gab es keine Ansteckung. In einer größeren Studie mit 5000 lag die Infektionsrate bei nur 0,1%. E-Autos retten tausende Leben in China. Chinas rascher Umstieg auf Elektro- und Hybridfahrzeuge, über 50% der Neuwagen, hat laut Modellrechnung etwa 262.000 vorzeitige Todesfälle verhindert, die sonst durch Abgase, zum Beispiel Lungenkrankheiten, Herzinfarkte oder ähnliches, verursacht worden wären. Riesiges Meeresschutzgebiet in Papua-Neuguinea. Papua-Neuguinea hat etwa 200.000 Quadratkilometer seines Meeres unter Schutz gestellt. In der West-Manus-Region ist Fischerei nun tabu. Um die vielfältige Meereswelt, bestehend aus Korallenriffen, wandernden Wallen, Sardinenschwärmen und vieles mehr, zu erhalten. Das waren die Good News für den Monat Juni. Und wie man sieht, Fortschritt passiert oft leiser, aber er passiert jeden Tag. Die Sendung läuft weiter nach keiner Werbeunterbrechung.
5: Guten Morgen alle zusammen. Na, wie war die Nacht? Na, meine war richtig produktiv. Ich hatte heute Morgen schon 4 Kaffee und ich bin perfekt. Ich bin im Mental State. Ich bin richtig weit oben, Leute. Ich habe die Strategien dabei, wie wir richtig weit nach vorne kommen. Ich habe uns mal, damit wir hier schön frisch und fett in den Tag starten, habe ich uns ein paar Mindmaps gemacht.
6: Nein, ja.
5: Transformativen Arbeitsprozessen. Und ganz wichtig, habe ich mir frisch aus London einfliegen lassen. Digitale Transformation. Damit holen wir das Zeug auf das nächste Level. Ich sag's euch. Und wir machen nicht nur ein Meeting. Nein, ich habe mit den Japanern telefoniert. Die machen mehrere Meetings. Und wir machen mehrere Meetings. Wir holen die mal komplett ein. Sag mal, ihr müsst auch mal mitdenken, Leute. Ihr müsst mal hier richtig machen, kommt von machen. Was ist denn hier los? Was ist das hier für eine Neidgesellschaft? Wir müssen hier richtig mal ein Bein arbeiten. Und dann müssen wir mal. Kaffee holen, also machen wir bitte schneller. Und dann müssen wir einfach richtig einen reinsetzen und die Meeting-Effizienz wird steigen.
7: Manche Menschen brauchen Kaffee, um wach zu werden. Und manche Menschen brauchen weniger davon.
5: Teamwork ist der Turbo des Erfolgs und nicht nur auf regionaler Ebene, sondern global, Leute. Global!
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5: Die sind richtig krank am Drucker bei uns mit dran. Und dann haben wir einfach richtig geile Sachen zusammen. Und dann können wir richtig gut was machen. Vielen Dank übrigens. Warum schreie ich eigentlich? Ich weiß gar nicht, wie wir streichen das mit den Meetings. Wir machen wirklich ein Meeting pro Tag. Ihr macht das richtig gut. Weiter so.
6: Geil, ja.
5: Okay, ja.
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3: Also nach dem 24-Stunden-Livestream dürfen wir aber schon echten Kaffee trinken, oder?
2: Aber auf jeden Fall. Bevor wir das aber tun, kommt jetzt das, was du vorhin schon so schön angeteased hast. Denn unser Iconic-Duo Gabi und Ela sind wieder am Start. Es geht um Boomer-Wörter. Ihr habt alle bestimmt schon vom Jugendwort des Jahres gehört. Und Levi Pennell, der Social-Media-Star, hat ja seit einigen Jahren das Boomer-Wort des Jahres etabliert.
3: Und wir haben Jugendliche mit eben solchen Boomer-Wörtern konfrontiert. Und das Ergebnis davon seht ihr jetzt.
2: Wisst ihr, was ein Haiopai und Maloche ist? Wir haben uns vor ein paar Wochen junge Gäste ins Studio geholt, die Bedeutungen von bestimmten Boomer-Wörtern erklären sollten. Und da das Ganze allein ein bisschen langweilig ist, haben wir uns gedacht, holen wir zwei vielleicht bekannte Gesichter mit ins Studio, die auf die Erklärungen von den jungen Leuten reagieren werden.
9: Fang du an.
10: Ja. Hi, ich bin Manuela, werde 62.
9: Hallo, ich bin die Gabi, ich bin 63.
11: Ich bin Luise und ich bin 12.
12: Ich bin Fanny und ich bin auch 12.
13: Ich bin Lena und ich bin auch 12.
14: Mein Name ist Isabel.
15: Ich bin Alicia und ich bin auch 11 Jahre alt, werde auch 12.
2: Okay, und das erste Wort ist Schwofen.
9: Ach, das kenne ich.
2: Euer
9: Schwofen.
2: Erstes Wort Einkaufen, shoppen. Ist Korinthenkacker.
16: Gut, scheiße.
2: Schwofen.
9: So kann man das auch nennen, ja.
15: Oder cool. Schwofen, irgendwas, was mit Backen zu tun hat.
12: Ich finde, also, das hört sich so an, irgendwie, wie zum Beispiel, wenn man. Ich weiß nicht, wie das heißt, wenn du irgendwie so Heu mit so einer Gabel irgendwie wegmachst.
15: Also, du meinst so.
9: Ganz weit weg.
15: Ja. Und dann halt so mit einer Mistgabel so den Mist entfernen.
16: Schwofen, ja, ganz lächerlich, shoppen.
15: Ich werde mal kurz den Stall schwofen gehen.
9: Aber das Wort kennen wir, ja?
16: Den Stall schwofen gehen.
9: Ja, kannst du auch.
16: Ja, sicher. Aber ein Einkaufszentrum ist besser.
9: Ja.
13: Also ich glaube, das ist so eine Beleidigung für jemanden, der irgendwie alles besser.
9: Klugscheißer vom
16: Klugscheißer.
9: Dienst.
16: Ja.
13: So ein bisschen Allmann-mäßig. Vielleicht.
16: Korinthenkacker so korrekt. Ein genauer.
13: Ja, das hast du jetzt auch gesagt.
2: Dann bildet doch mal gerne einen Satz, wo ihr das Wort mit einbauen würdet.
13: Naja, so, das ist doch Korinthenkacker jetzt.
2: Ihr habt auch gar nicht so falsch. Und zwar ist Korinthenkacker wird so einer bezeichnet, der so mega kleinlich ist, der so auf jede Kleinigkeit achtet.
16: Ja, so ein ganz genauer, sag ich doch.
9: Ja.
16: So penibel.
9: Pingelig. Pingelig.
16: Pingelig.
2: Auflösung ist, Schwofen heißt tanzen.
16: Schwofen heißt tanzen? Okay.
9: Ich dachte immer, das war ein Einkaufen.
2: Ja. Habt ihr den Begriff auch früher so verwendet, richtig? Irgendwie
9: den
2: Schwofen?
9: Haben wir, ja. Aber wir wussten jetzt auch nicht mehr.
16: Ich kenne das Wort auch von meiner Mutter. Schwofen.
9: Schwofen.
2: Ja. Was wäre so ein Satz, den man gebildet hätte? Also wie man das so damals gesagt hätte? Einfach so im Sprachgebrauch.
16: Wie gehen heute Abend schwofen. Oder zum Tanzabend. Ja, schwofen.
9: Ja, da waren wir jetzt auf der verkehrten Welle mit Einkaufen.
16: So, wir waren ja jetzt total daneben.
9: Ja, aber macht nichts. In unserem Alter dürfen wir das schon. Ja.
2: Das ist erlaubt.
16: Ist egal, wir waren auch tanzen, wir waren auch schwofen.
9: Ja. Ja.
15: Das hätte ich nicht gedacht.
12: Ich auch nicht.
9: Ich auch nicht.
2: Meint ihr, das Wort könnte ein Comeback haben, also dass das irgendwann mal wieder genutzt wird?
13: Nee.
2: Denkt ihr, dass Schwofen ein Comeback haben könnte?
9: Ja.
2: Würdet ihr auch wieder benutzen?
9: Ja.
2: Benutzt ihr das heute eigentlich noch?
9: Naja, wir gehen
16: weniger tanzen. Dass wir selten tanzen gehen, kommt das auch kaum vor, dass wir schwofen gehen. Aber ich schätze
9: früher
16: mal,
9: sind wir öfters mal.
16: Ja, gut, wir waren ja auch mal jung, ne?
9: Ich schätze.
16: Nee, aber ich glaube schon. Ja. Ist ja nur kein schlimmes Wort.
9: Nee.
16: Ich finde das ein einfaches
9: Wort. Ist ein cooles Wort. Ist mal was anderes.
16: Ja.
2: Steiler Zahn. Was würde das bedeuten?
16: Steiler Zahn ist für mich ein sehr attraktiver Mann. Oder Frau.
9: Frau.
16: Ja, die so.
9: Genau.
16: Noch besser aussehen als der Bachelor.
11: Ja, das ist irgend so ein Berg oder irgendwas, was man halt so gerade hochfährt oder so, dass es sehr steil ist. Oder dass ein Problem sehr schwer zu lösen ist, also dass es irgendeine Hürde gibt.
16: Der hebt sich von der Masse ab.
17: Meint ihr, bedeutet Hayopai?
16: Was?
9: Was für ein Gerät?
16: Hayopai?
9: Hayopai kenne ich nicht. Also da bin ich nur völlig außen vor.
16: Doch, gehört habe ich das schon, aber ich kann das jetzt nicht irgendwie definieren. Hayopai.
3: Habt ihr eine Idee, was es heißen könnte? Hayopai. Dann drehen wir den Spieß nämlich mal um.
9: Ah.
3: Wisst ihr, was es heißen könnte?
16: Hayopai, das klingt für mich wie so ein Durcheinander. Hayopai.
9: Ja.
3: Mhm. Ja, okay, dann schauen wir mal, was die Kiddies dazu sagen.
12: Hört ihr, jetzt würde irgendjemand irgendwas jodeln. Ich hab nichts im Kopf, keine Ahnung, was das bedeutet.
15: Hayopai.
11: Boah, diese Aufgabe ist wie ein steller Zahn, so ungefähr.
17: Okay.
13: Naja, vielleicht sowas, wie Luise gesagt hat, irgendwie so irgendwas, was man schwer erreichen kann oder was berghoch geht oder so und dann halt ein steller Zahn.
11: Oder, aber, also so, dass es schwer ist, aber was Tolles ist.
9: Die Frau sieht oder der Mann sieht geil aus.
16: Darum sage ich aus steiler Zahl, der hebt sich von der Masse ab.
9: Ja.
16: Aber Hayopai ist für mich ein heiles Durcheinander.
12: Ich hätte auch so einen Gedanken, ich schwimme, keine Ahnung warum.
17: Also Hayopai ist auf jeden Fall ein Begriff für jemanden. Du bist aber ein Hayopai.
12: Vielleicht, dass man ein bisschen verpeilt.
16: Du bist sowas von daneben.
12: Hayopai von verpeilt, also dass man Sachen nicht direkt zum Beispiel auch findet oder dass man halt ein bisschen durcheinander ist.
3: Hätte ich auch gesagt.
17: Heißt, das ist so ein attraktiver Ausruf, wenn man sagt, okay, die Person, die finde ich jetzt aber ganz schön hot. Das ist so ein steiler Zahn, Leute. Also,
9: ja. Genau so.
16: Von Kopf bis Fuß.
9: Ja.
3: Was war so in eurer Jugend ein steiler Zahn für euch? Irgendein Promi, wo ihr gesagt habt, boah.
16: Der erste James Bond.
3: Sean Connery?
16: Genau.
9: Ja.
17: So. Das ist sogar ziemlich gut, denn Hayopai bedeutet sowas wie Dummkopf oder Trottel. Also nicht schlecht, Leute. Ein Hayopai.
9: Mensch, bist du gut. Komm, hier 5.
16: Aber ich fand ja auch niedlich die Erklärung vom steilen Zahn.
9: Ja.
17: Letztes Wort für heute, Maloche.
16: Malore, arbeiten bis zum Erbrechen.
9: Ja.
16: Das kenne ich auch. Mittags, abends bis zum Umkippen. Malore, das ist wirklich.
9: Das kenne ich auch, ja.
16: Ja. Arbeitstier. Nur,
9: wir gucken mal, was die Kinder dazu sagen.
16: Ja.
12: Nach irgendwie einem Meerestier angehört, Malore. Aber.
11: Ich denke irgendwie so was an ähnliches, so ein großes Gebäude wie so eine Kirche. Keine Ahnung.
12: Ja,
11: das
12: stimmt.
11: Ist so ein bisschen an.
12: Ja, also so eine großen Versammlungsplätze, so Gebäude, so eine große Rathaus, eine Kirche. Ja.
11: Ich würde es jetzt so im Zusammenhang nehmen, wie irgendwie jetzt steckst du in der Scheiße, irgendwie sowas. Also dass man irgendwie feststeckt oder so.
9: Okay. Ja, wenn man das nicht kennt, ja.
11: Ein Loch drin, wo man irgendwo reinfällt oder Fettnäpfchen oder sowas.
17: Ja. Okay, ich gebe euch einen Tipp. Und zwar könnte man auch sagen, boah, morgen früh muss ich wieder mal rumgehen.
11: Spazieren gehen oder so? Also zum Beispiel, also irgendwie rausgehen und auch so machen.
12: Gerade hat sich irgendwie so ein bisschen nach Rauchen angehört. Malochen. Ich habe keine Ahnung.
17: Maloche ist die Arbeit. Maloche ist Arbeit. Oh, also das, was wir gerade machen, ist Maloche. Wir arbeiten.
12: Also, ich glaube nicht, dass das wieder reinkommt.
11: Nee.
12: Nein,
11: das hätte ich nicht gedacht.
16: Das Wort kennen eigentlich auch bloß die Älteren, so wie wir und die noch älter sind.
9: Genau.
16: Die Erklärung fand ich auch drollig. So eine große Kirche.
9: Ja, naja, uns war es doch auch mit dieser, wie hieß das, Hayopai? Da wusste ich ja auch nichts mit anzufangen. Also.
16: Oh, naja, für mich war das einer, der völlig durcheinander ist.
9: Ja, du bist sowieso schlauer wie ich.
16: Ja. Das ist nicht gesagt.
3: Dann vielen, vielen Dank, dass ihr beiden da wart. Und,
9: sehr gerne.
3: Genau, wir können hat gespannt Spaß sein. Dass,
9: ja,
16: das freut mich. Noch mal eine Stunde weitermachen.
3: Ja. Siehst du, vielleicht machen wir irgendwann noch mal eine andere Version, ein bisschen abgewandelt.
9: Genau,
3: und dann seid ihr herzlich wieder eingeladen.
16: Ja.
3: Vielen Dank.
9: Gut, und wir bedanken uns bei euch.
16: Ja.
18: Und hättet ihr gewusst, was alle Boomer-Wörter bedeuten?
3: Also ich wäre bei Schwufen eigentlich auch komplett lost gewesen, wenn wir nicht gemeinsam vorher die Wörter rausgesucht hätten.
18: Genau, und ich würde sagen, das ist auch schon ein guter Abschluss für unsere Sendung heute. Vielen Dank, dass ihr wieder mit dabei wart und wir sehen uns dann in einem Monat wieder. Tschüssi!

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3: Genau so, das war's. Ja, ja, genau.
0: Du hast die ganze Nacht auf Streife geschaut.
4: Ja, was soll denn das hier?
0: Und jetzt ist deine linke Gehirnhälfte abgestürzt. Du hast das Gefühl, dass die Gesellschaft in der Evolution den Rückwärtsgang eingelegt hat. Dein Lüfter ist lauter als ein startender Airbus A380.
5: Neun von zehn Ärztinnen empfehlen die Jugendredaktion. Bei einer Anwendung pro Woche, donnerstags von 16 bis 18 Uhr, entfaltet sie ihren perfekten Wirkungsgrad.
0: Wir meinten natürlich montags. Zu Risiken und anderen dummen Fragen fressen Sie die Packungsbeilage und schlagen Sie und schaut auf okmq.de.

Ich glaube, dass es zu den etablierten Medien einfach ein Gegengewicht geben muss. Und ich denke, der offene Kanal und oder unsere Produktionsgruppe Merseburg Report ist da ein gutes Beispiel, weil es ja im Prinzip keine permanente regionale Berichterstattung in den etablierten Massenmedien gibt. Und die können natürlich nicht überall sein. Und ich denke, es gehört sich schon, dass man im kommunalen Bereich wie in Merseburg oder Bad Dürmberg einfach den Bürgern zeigt, was in ihrer eigenen Stadt los ist. Ich fühle mich auch ein bisschen gebraucht. In meinem Alter ist das nicht ganz unwichtig. Und ich fühle mich gefordert. Das ist vielleicht sogar 51% dessen, was ich tue oder warum ich es tue. Also ich glaube, unser Team besteht nur aus aktiven Menschen, die mit ihrer Zeit etwas Sinnvolles anfangen wollen und als Nebeneffekt natürlich fit im Kopf bleiben wollen. Und wir waren damals, ich glaube vor 23 Jahren, waren wir auch, glaube ich, die allerersten im Sachsen-Anhalt, die überhaupt Stadtratssitzungen übertragen hatten. Wir waren also weit vorne. Wo wir waren, wo der offene Kanal Merseburg war, da war vorne.

allein sein. Von Produktion schön. Günther saß heute alleine auf der Couch. Schade, dass ich so allein bin, dachte Günther. Es war Kickboxen im Fernsehen. Wie spannend. Oh, ein Hau. Autsch, Bein fällt ab. Er sah zu Ende, er war allein. Oh, Geburtstagsparty zu meinem Geburtstag.

bin Saskia und ich wohne derzeit in Jena, bin aber ab und zu dann hier in Merseburg bei meinen Eltern noch und bin gerade Mediengestalterin für Bild. Also 2008 hat unsere Mutti uns bei einer Fanaktion angemeldet, also uns heißt meine Schwester und ich. Und seitdem hat es uns sehr gefallen und seitdem sind wir in verschiedensten AGs mit dabei gewesen und haben uns dann hier mit engagiert. Als erstes haben wir natürlich die Trickfilm-AGs gemacht und als dann die Ausbildung begonnen hat, haben wir ab und zu noch ein paar Filme geliefert, weil wir dann nicht mehr so aktiv sein konnten. Und jetzt bin ich wieder dabei und mache Kindermedienfeste mit und Kindergeburtstage. Besonders fand ich unsere Reportage zum Thema Geflüchtete, wo wir auch eine sehr lange Reportage gedreht haben, ein ganzes Programm, ich glaube es ging sogar über 30 Minuten, wo verschiedene Themen auch angesprochen wurden und aufgeklärt wurden. Früher hat uns besonders Spaß gemacht, dass man halt so eine coole Gruppe war in der AG. Wir haben uns alle gut verstanden, haben alle Spaß miteinander gehabt. Und jetzt ist es halt einfach, dass es mir insgesamt halt Spaß macht, Filme zu erstellen. Und ich halt dann die Filme, die fertig sind, dann halt nebenbei noch dem OK gebe, um die halt auszustrahlen. Es gab mal einen Wettbewerb hier, beziehungsweise war mal hier ein Flyer ausgelegt für einen Wettbewerb, der nannte sich Clark. Und an dem haben meine Schwester und ich teilgenommen. Und wir haben dann ein Drehbuch geschrieben und dieses wurde dann auch verfilmt von Filmstudenten. Es wurde von ehemaligen Studenten der Filmhochschule Babelsberg dann verfilmt und wir durften mit dabei sein und genau, da war ein Kameramann, eine Regisseurin und ein Schauspieler und ja, war ganz cool. Für mich bedeutet halt der OK sehr viel, weil er mir halt auch den Weg gezeigt hat in die Richtung der Medienbranche. Ich bin ja jetzt auch Mediengestalterin für Bild und Ton und das war halt schon sehr ausschlaggebend. Also ich wünsche dem OK natürlich, dass er noch sehr, sehr lange besteht und viele weitere Produktionen macht.

0: Herrn Wladimir, seine Frau Babette, seine Tochter Jutta und seinen Sohn Klaus Bohr.
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0: im Visionsstammtisch habe ich also mit der Kamera 1, das ist die Hauptkamera, gefilmt. Also mit 93 Jahren bin ich der Älteste hier.
1: Ich engagiere mich hier, weil mir das gefällt und weil man eine relativ große Freiheit hat in der Themenauswahl.
2: Also wir sind eine tolle Truppe, wie man so schön sagt. Wir ergänzen uns wunderbar. Jeder bringt Ideen mit und jeder lebt auch von den Ideen des anderen.
1: Mir gefällt eigentlich das Klima hier eigentlich ganz gut.
2: Wir kommen aus den verschiedensten Berufen. Und wir haben nur einen dabei, der hat mal für das Fernsehen der DDR gearbeitet. Und es ist erstaunlich, wie die einzelnen Berufe sozusagen hier aufeinandertreffen und sich in einer gemeinsamen Arbeit finden. Also ich bin durchaus der Meinung, das ist der Antrieb für mich, dass ich hier arbeite, mitarbeite. Wir sind ein Kollektiv, glaube ich, das nicht ein zweites Mal hier in der Gegend zu finden ist.

0: 12,90 Euro bezahlen. Das kostet der Eintritt übrigens beim Oma. 12,90 Euro bezahlt, um sich von Icky Mail beschimpfen zu lassen. Das war nämlich so ein älterer Mann. Das fand ich ganz witzig. Der hatte Humor. Ja? So.
1: In kleiner Runde? Ja, kenne ich. Das ist doch dieser Podcast mit den zwei Medienüberlebenden, oder? Wie hießen die gleich nochmal? Hier Maurice Geider und Nadine? Nee, Quatsch, Julia Krüger. Die beiden quatschen jede Woche mit Medieninsidern über Medien halt. Höre ich echt oft. Ganz gut eigentlich.
2: Hallöchen und herzlich willkommen zu einer neuen Folge in kleiner Runde. Wie schön, dass ihr wieder mit dabei seid mit Maurice Geider und meiner Wenigkeit Julia Krüger.
3: Wann ist das eigentlich passiert, dass man sich als Wenigkeit bezeichnet? Das ist doch eigentlich voll bescheuert. Da macht man sich ja schon kleiner, als man ist. Meine Wenigkeit, das ist, also man sagt
2: das
3: ja.
2: Das ist richtig, Maurice, da habe ich ja noch nie drüber nachgedacht. Warum sagt man das eigentlich? Das
3: ist voll bescheuert.
2: Das ist ja schrecklich.
3: Naja, es ist so

0: typisch deutsch.
1: Das ist total bescheuert.
0: In Deutschland ist ja so gang und gäbe, dass man selber immer bescheiden sein muss und sich zurücknehmen muss und so weiter und so fort. Und da passt das natürlich voll rein. Ich meine, man sagt natürlich auch nicht meine Vieligkeit oder meine whatever. Aber ich finde irgendwie, meine Wenigkeit, das ist so, finde ich, bescheuert. Du bist ja nicht wenig. Du bist 50% in diesem Podcast.
1: Ja, das stimmt. Das ist richtig. Ja. Wir sollten, das ist ein Wort, das löschen wir gleich wieder raus. Ja. Das müssen wir löschen. Maurice, oh, ich muss dir was
0: Erzähl
1: sagen.
0: Mir was.
1: Ich bin so krass im Off-Campus. Rabbit
0: Nein,
1: Hole.
0: Nein, echt? Hat es dich gekriegt?
1: Hat
0: oh,
1: dir diese
0: Serie... Hat,
1: kennst du die Serie? Hast du die gesehen?
0: Ist ja eine der erfolgreichsten Amazon-Starts nach seit dieser anderen deutschen Schulserie, die ich vergessen habe, wie sie hieß.
1: Schulserie?
0: Ja, bei Amazon Prime gab es auch eine, ist in die zweite Staffel gegangene deutsche Serie, die aber auf Englisch gedreht worden ist für den internationalen Markt. Das war ja so scheiße. Weiß ich bis heute nicht, warum das so erfolgreich ist. Habe ich vergessen. Und so ähnlich.
1: Ich weiß gar nicht, was du meinst jetzt. Egal. Jedenfalls. Also, ich war genauso wie du, ne? Also, man muss sagen, diese Serie gibt's seit 13. Mai, ne? Also, ich bin
0: Late
1: wirklich zwei Monate zu spät. Late to the party. Und ich habe mich auch gegen gewehrt. Ich habe schon mitgekriegt, dass das irgendwie gehypt wird und so und dass das irgendwie ein Ding ist. Aber das war auch bei anderen Serien so wie The Summer I Turned Pretty und so. Und da bin ich ja gar nicht
0: rangekommen. Auch nicht geguckt.
1: Und habe das auch nicht geguckt. Mhm. Nee, ich habe es versucht, aber habe ich dann wieder aufgehört, weil war nicht mein Ding. Und ich dachte so, nee, das Off-Campus wird auch nicht mein Ding sein. Und jetzt ist es so, ich bin gerade alleine in Berlin und hatte auch einige lange Bahnfahrten hinter mir und da habe ich gedacht, gut, dann gucke ich das doch jetzt einfach mal, einfach um mitsprechen zu können. Und Maurice, ich sage dir, der Hype ist real. Der Hype ist real, ich sag's dir. Diese Serie ist so gut und die Beschreibung, also man muss sagen, es gibt da Bücher von. Ne, es gibt einen Roman, es gibt 5 Bände, das heißt, vielleicht gibt es dann auch
0: 5 Staffeln.
1: Hoffen wir mal. Die zweite Staffel ist auf jeden Fall schon mal bestätigt, hätte mich auch gewundert, wenn nicht, weil du hast ja gerade schon gesagt, die ist sau erfolgreich. Und genau, wenn man sich aber so diesen Inhalt durchliest, man fragt sich ja dann erstmal, Off-Campus, worum geht's denn eigentlich? Dann klingt das eben auch sehr plump. Also es ist eine College-Romanze. Es geht um das Kennenlernen von Hannah und Garrett. Garrett Graham ist ein ganz hotter Eishockeyspieler und Hannah ist eine sehr talentierte Musikstudentin. So, und die beiden, die sind sich eigentlich gar nicht so grüne, die können sich gar nicht so gut ab, also necken sich auch immer mal so ein bisschen. Und der Garrett, der braucht dann aber Nachhilfe, weil der hat ganz schlechte Noten. Oh. Und wenn er nicht besser wird, dann wird er sein Stipendium
0: Nein,
1: verlieren.
0: Der arme
1: und,
0: Garrett.
1: Und dann machen die halt, und sie will ihm aber nicht helfen, weil sie ist aber ja sehr gut. Und dann machen die einen Deal, weil sie steht eigentlich auf den Musiker Justin. Und dann sagt der Garrett, okay, pass auf, wir machen einen Deal. Du gibst mir Nachhilfe, damit ich hier diese Prüfungen bestehe. Und ich helfe dir, dass du diesen Justin bekommst, indem wir ihn eifersüchtig machen. Und dann faken die eine Beziehung. Und was heißt das, wenn die eine Beziehung faken? Natürlich, die verlieben sich ineinander und die kommen zusammen. Und das, ich weiß, Maurice, ich weiß, ich sehe dein Gesicht. Ich weiß, was du denkst. Es klingt sehr plump. Aber diese Serie, oder wahrscheinlich auch die Bücher schon zuvor, die habe ich ja nicht gelesen, die macht so viel richtig und die macht so viel anders und deshalb wird die, glaube ich, gerade von uns Millennial-Mamas extrem gehypt, weil wir da in diese Romanze so reingezogen werden. Und zwar, wenn man mal überlegt, mit welchen Teenie-Romanzen wir groß geworden sind. Zum Beispiel 10 Dinge, die ich an dir hasse. Ist mir jetzt spontan mal sofort eingefallen. Das war damals, es war immer alles toxisch. Es war immer toxisch. Es ging um Eifersucht, es ging um Belügen, es ging um Betrug, es ging um Missgunst. Ne? Also es gab nie mal irgendwie eine Beziehung, eine gesunde Beziehung, die man da gesehen hat. Und so sind wir sozialisiert worden, ne? Dass immer Stress sein muss in irgendwelchen Beziehungen. Und die Serie, die macht genau das Gegenteil. Es gibt keine einzige toxische Szene, keine einzige. Es ist ein unfassbar schönes Miteinander, super viel Respekt, also zwischen Mann und Frau. Da wird immer sehr viel auch gefragt, bevor überhaupt irgendwas gemacht wird, ne, also auch im sexuellen Bereich. Ist auch sehr erotisch, diese Serie.

0: Serie. Und es werden klare Grenzen benannt, die Grenzen werden eingehalten. Es gibt keine fiesen Girls, ne? Das gab es ja auch immer in diesen ganzen Highschool-Gedöns, ne? Dass da immer irgendwo war ein Mädel, das war so richtig fies und dann wurden die gegeneinander ausgespielt und so. Das gibt es da alles nicht. Also diese Serie, die zeigt eine ganz gesunde Beziehung zwischen Paaren, aber auch zwischen Freunden. Und das ist, man hilft sich gegeneinander. Und es ist das so, wie man sich es eigentlich wünscht. Und diese Serie, manche haben das ganz gut auf Instagram beschrieben, diese Serie hat mich geheilt, was diese ganzen Glaubenssätze angeht auch. Ne? Also einfach mal eine andere Sichtweise, Dinge mal anders präsentieren, anders zeigen. Und ganz ehrlich, jeder junge Kerl, der auf Frauen steht, der sollte sich eigentlich diese Serie mal angucken. Weil dann weiß er nämlich genau, wie Frauen behandelt werden möchten.
1: Klingt für mich wie Heated Rivalry trifft Maxton Hall. Ja.
0: Maxton Hall habe ich nicht gesehen, leider.
1: Nee, hast du nichts
0: War das
1: verpasst.
0: die du meintest?
1: Ja, es war die, die ich meinte.
0: Diese
1: Inzwischen ist es
0: Serie,
1: mir
0: die
1: wieder, ja,
0: Amazon-Serie?
1: inzwischen ist es mir wieder gekommen.
0: Ja.
1: Ist ja auch x-mal verlängert und war sehr erfolgreich, aber ist wirklich, das ist, ich fand das sogar ehrlich gesagt ein bisschen billig gemacht. Ich kann mir den Erfolg nicht erklären.
0: Aber ist bei Off-Campus nicht so.
1: Ja.
0: Ist nicht billig
1: Ich
0: gemacht,
1: habe nur
0: ist gut
1: von.
0: umgesetzt. Die Schauspieler sind sehr, sehr gut.
1: Ja.
0: Sehr gut. Nicht nur
1: Ich habe
0: sehr
1: nur
0: hot, sondern
1: gehört.
0: auch die Chemie zwischen den Charakteren super, super gut.
1: Ich habe nur gehört von der Duschszene in der Umkleide der Herren. Das ist zu mir durchgedrungen von dieser Szene.
0: So startet die Serie,
1: Ja,
0: ja. So startet die
1: das habe ich
0: Serie.
1: gehört. Mal reingucken. Aber ja, es freut mich total, dass du das für dich entdeckt hast. Ich suche immer noch, ich suche tatsächlich auch aktiv gerade nach einer Serie, die ich gucken kann. Aber dann hat mir, ich glaube, es war Netflix, tatsächlich einen Strich durch die Rechnung gemacht, weil bei Netflix kann man jetzt alle Staffeln Heroes gucken. Und ich habe ja, und ich habe, das ist jetzt 20 Jahre schon her, dass es Heroes gab. 20 Jahre. Es ist
0: Ja.
1: unfassbar. Und einige von den SchauspielerInnen dort, die sehen immer noch genauso aus. Hab ich erstmal so einen Artikel, weißt du, so Cast of Heroes, now and then.
0: Ja.
1: Bei manchen erschreckst du dich, bei manchen denkst du so, krass, der sah genauso
0: Ey,
1: aus.
0: und das muss man auch noch dazu sagen, ne? Also alle Frauen, die jetzt so in ihren 30ern sind, so fast schon so 40 und jetzt diese Off-Campus-Serie so abfeiern, man muss ja erstmal googeln und schauen, sind diese Typen, die man da so heiß findet, sind die eigentlich schon volljährig? Aber man ist dann relativ schnell erleichtert, weil die sind teilweise schon Ende 20.
1: Naja, dann.
0: Also so 28, 29. Also da ist das dann erlaubt. Und eine Sache möchte ich noch ganz kurz sagen. Eigentlich gucke ich ja gerade wieder, weil du auch gerade gesagt hast, du fängst jetzt Heroes wieder an. Ich habe wieder angefangen von vorne mit One Tree Hill. Kennst du
1: Vom
0: das noch?
1: Hörensagen nur habe ich nie geguckt.
0: Auch eine Serie, gab es auch super viele Staffeln. Habe ich auch geliebt. Auch super alt schon. Und da geht es eben auch um Highschool-Lieben, ne? Also so um so Klicken, also um so eine Clique in der Highschool. Und da ist alles toxisch. Da ist genau das so, wie ich es eben beschrieben
1: Und
0: habe.
1: warum guckst du es dann?
0: Komplett toxisch. Ja, weil ich es geil finde. Macht Spaß zu gucken. Aber davor, ich kannte ja auch Off-Campus noch nicht. Ich fange die Serie gleich nochmal an, Off-Campus. Die gucke ich jetzt gleich ein zweites Mal.
1: Was? Also, ich wollte. Nee.
0: Ja, ich kann doch jetzt nicht mehr One Tree Hill weiter
1: Ja, aber
0: gucken.
1: also ich verstehe ja, dass man eine Serie öfter guckt mit einem gewissen zeitlichen Abstand, ja. Weil man vergisst ja auch und manchmal will man auch einmal. Also, aber eine Serie, die ich gerade gesehen habe, gleich unmittelbar nochmal gucken? Hä?
0: Du, ganz viele haben die schon dreimal geguckt
1: But
0: jetzt,
1: why? Gibt es da irgendwas,
0: habe ich
1: gibt's dann
0: gelesen.
1: was man dann nochmal entdeckt, was man beim ersten Mal nicht gesehen hat? So wie wenn man Harry
0: Ja,
1: Potter
0: es tut
1: guckt?
0: einfach gut. Man möchte gar nicht, dass das schon wieder
1: Ja,
0: vorbei
1: aber
0: ist. Es gibt
1: Julia,
0: ja nur acht
1: dann guck dir doch
0: Folgen.
1: einfach mal in Dreisat morgens das Alpenpanorama an. Das tut auch total gut. Also, das verstehe
0: Ist aber nicht so erotisch.
1: ich.
0: Ist nicht so, oder? Ich
1: Nee,
0: fand es auch einen erotischen
1: es sei
0: Touch.
1: denn, du bist so objektophil und stehst halt auf Gebirge. Ja, dann gibt dir das ganz, ganz
0: Ja.
1: viel. Aber ansonsten, jeweils nicht so
0: Nee, das
1: erotisch.
0: leider nicht. Da hatten wir mal einen Gesprächsgast in der Joy Zone bei Joyce. Weißt du das noch?
1: Ja.
0: Der war der nicht in ein Kraftwerk oder so verliebt?
1: Es gibt zwei sehr bekannte Fälle in Deutschland. Es gibt eine Person, die mit einem Flugzeug verheiratet ist und es gibt eine Person, die mit einem Kraftwerk zusammen ist. Aber ich glaube, bei dieser Kraftwerkgeschichte
0: Crazy.
1: war doch irgendwie nochmal der spezielle Turn, dass die Kühltürme gesprengt wurden oder irgendwie sowas. Ne? Irgendwas war da noch, aber Ja, war auf jeden Fall mal zu
0: so
1: Gast.
0: So genau kann ich mich nicht erinnern, aber ist mir

0: gerade wieder eingefallen. Okay, gut. Also so viel zu meinem Rabbit Hole. Ich komme da jetzt, glaube ich, erstmal nicht raus. Meine ganze For You Page ist voll mit Belmont.
1: Das geht schnell.
0: Kamali heißt der, glaube ich, ist der Hauptdarsteller.
1: Das geht ja sehr schnell.
0: Nun ja, gut.
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0: Wir gucken heute auf die Zukunft des Streamings in Deutschland. Wir schauen auf diverse Formate, auch auf Printjournalismus, zumindest ein wenig. Aber fangen erstmal an mit dem Meme der Woche. Könnte man fast eine Rubrik draus machen. Ikimel hat es geknackt, würde ich mal behaupten, Julia.
1: Ikimel im MoMA. Das haben wir, glaube ich, alle mitbekommen. Auf jeden Fall ist das auf Social Media so krass viral gegangen.
0: Fußball, Männer. Alles, Penner, also, Bratwurst, lecker, lecker, Schmecker.
1: Für alle, die den Ausschnitt nicht gesehen haben, ihr habt eine Hausaufgabe, ja? Das guckt ihr euch bitte gleich nach der Folge einfach mal an auf Instagram oder TikTok, je nachdem, wo ihr so unterwegs seid. Auf jeden Fall dieser Clip von Ikimel im MoMA ist sowas von viral gegangen. Einfach weil es war ein Fiebertraum.
0: Ja.
1: Man kann es nicht anders sagen. Es war ein Fiebertraum. Also erstmal fragt man sich, wer kommt auf die Idee, eine Ikimel beim MoMA zu platzieren? Also man steht ja bei MoMA, muss man sagen, ne, man steht da auf dieser kleinen Bühne, drumherum sitzen die Leute. Ich meine, es ist morgens, es ist super früh, und dann heizt die da den Leuten ein, aber es hat halt nicht so richtig gefruchtet.
0: Also ich sag mal so, ja, das ZDF hat ja bereits schon begründet, warum sie das getan haben. Sie haben ja gesagt, Ikimel sei im Kontext der Fußballberichterstattung eingeladen worden, um ein popkulturelles Phänomen abzubilden, das besonders bei jungen Zielgruppen Aufmerksamkeit erregt. Und es ist ein Song über Fußballmänner. Also erstmal, der Kontext ist schon mal da, ja, finde ich jetzt okay.
1: Ja.
0: Und ich muss sagen, ich hinterfrage das gar nicht so wie du, weil ich bin mir ziemlich, ohne es zu wissen, ich bin mir ziemlich sicher, es gibt beim MoMA eine Person, so die es übrigens auch gibt bei Jan Böhmermann, die Musikacts einlädt, ja, und das plant.
1: Ja,
0: und
1: ich glaube, das hast du immer eigentlich, genau, du hast, bei den Redaktionen.
0: Genau, du hast eine so eine Person und die haben oft sehr viel Freiheit, weil es kennen sich damit nicht so viele Leute aus, plus es ist jetzt auch nicht so viel Auswahl da. Und ich glaube, die Person hat so gedacht, machen wir mal, ne? Und dann sehr wahrscheinlich in der Redaktionsbestellung, ja, das ist so eine deutsche Rapperin, die ist gerade total angesagt, die hat einen Fußballsong. Also geil, passt.
1: Ja, ja. Und ich meine, ich finde es ja super, ne? Also ich finde, die haben alles richtig gemacht, weil sie haben ja etwas geschafft, was ja alle schaffen wollen, nämlich viral zu gehen. Und nicht nur in Deutschland, sondern sogar international. Die Rapperin Doji hat nämlich diesen Clip auf TikTok gepostet. Und das ist schon ziemlich krass, ne? Also selbst wenn man, das muss man sich ja mal reinziehen. Du siehst als amerikanische Künstlerin siehst du diesen Clip, du verstehst wahrscheinlich kein Wort von dem, was sie da gerade sagt, aber anhand des Auftritts und der Gesichter der Zuschauer, ne, kannst du halt eins und eins zusammenzählen und es ist einfach auch für Leute, die gar nicht verstehen, worum es in diesem Text geht, total absurd.
0: Ja, ja.
1: Und ich finde, also alles richtig gemacht, ZDF. Und Ikimel hat auch alles richtig gemacht, dahin hinzugehen. Die musste ja selber zwischendrin so ein bisschen schmunzeln und lächeln, ne? Weil sie es selber so absurd fand. Und die Leute, wie die dann auch immer so die Leute eingeblendet haben, die Gesichter, einfach nur herrlich. Also es hat einfach vorne und hinten, hat die Chemie überhaupt nicht gepasst.
0: Ich glaube, das muss den Menschen, die in der Regie arbeiten, auch sehr viel Spaß gemacht haben. Und jetzt die entgleisten Gesichter rechts. Und jetzt die Frau da, und jetzt der Typ mit dem Bart. Ja, und jetzt auf Ikimel. So, weißt du, so, genau so muss das gewesen sein. Und ich finde, es ist jetzt schon historisch, muss man ganz ehrlich sagen, weil ich glaube, kein Clip aus dem MoMA hat es je zu dieser Beliebtheit. Ist ja auch nicht nur Doji, es haben ja ganz viele Amerikaner danach auch noch geteilt. Es gibt sogar Leute, die schreiben, Ikimel, komm zu uns in den USA, wir verstehen dich besser als die Deutschen.
1: Ja, also, genau.

0: Also genau. Das ist, und damit ist sie übrigens schon die zweite Deutsche in diesem Jahr, die im Prinzip, also jetzt ist es noch kein Billboard-Hit, sondern erstmal nur ein viraler Hit. Aber Du bist gut genug ist ja auch tatsächlich in den amerikanischen Charts geschartet.
1: Mit Shireen David oder
0: ohne? Ich glaube ohne Shireen David.
1: Der zwei Varianten.
0: Ja, ich glaube die ohne Shireen David.
1: Ich finde auch die Variante ohne Shireen auch besser, ehrlich gesagt. Ich mag ihren Teil nicht so gerne.
0: Ich finde ihn auch okay. Also ich finde ihn auch, also auf jeden Fall, das ist auf jeden Fall schon ein Hit in den USA. Und
1: Du bist gut genug.
0: Genau. Und
1: Du bist gut genug. Toll, jetzt habe ich wieder einen Ohrwurm.
0: Ja,
1: der war gerade weg, ey.
0: Selbst schuld. Fußball, Männer, alles, Penner, Bratwurst, lecker, lecker, Schmecker. Wird vielleicht jetzt dann der Nachfolgehit sein in den USA. Icky Mel auf jeden Fall. Props gehen raus. Wir sind spät, late to the party, aber es kam auch tatsächlich am Morgen nach unserer letzten Aufzeichnung erst online. Also, aber trotzdem, ich finde es ganz, ganz, ganz großartig. Also nochmal Props aus an ZDF.
1: Ich auch.
0: Und man muss ja auch ganz ehrlich sagen, bei all den seltsamen Kommentaren und so weiter, das ZDF hat den Auftrag, alle Menschen in Deutschland zu erreichen. Auch junge Menschen, auch die Gen Z, inzwischen die Gen Alpha. Das ist die Aufgabe des ZDF. Und dann musst du auch halt, finde ich, Popphänomene und Popstars abbilden, die dort beliebt sind. Ist einfach so.
1: Aber ey Maurice, da saßen auch ganz junge Typen im Publikum, die haben es auch überhaupt nicht gefühlt.
0: Ja.
1: Also da war Gen Z war schon vertreten im Publikum. Das waren nicht nur die älteren Leute.
0: True that.
1: Es hat niemand hat es verstanden.
0: Aber es gibt
1: niemand.
0: Eine Person, die im Publikum saß, die danach bei TikTok sich selbst also abgefilmt hat und gesagt hat, 12,90 € bezahlen, das kostet der Eintritt übrigens beim MoMA. 12,90 €.
1: Ach krass,
0: ja, 12,90 € bezahlt, um sich von Icky Mel beschimpfen zu lassen. Das war nämlich so ein älterer Mann. Das fand ich ganz witzig, der hatte Humor, ja. Also, fand ich ganz gut. Also,
1: witzig.
0: Ja, das war für mich auch neu. 12,90 € kostet. Und das ist ja nur eine halbe Stunde. Also da muss man.
1: Ich finde das krass. Ich dachte immer, die haben alle Stress, da Leute reinzukriegen.
0: Ach, da fahren doch die ganzen Touribusse vor. Glaub nicht, dass die das.
1: Also ich weiß noch, früher, als TV Total noch von Raab gemacht wurde, ich weiß nicht, wie das heute so abläuft, da sind die ja teilweise vorm Studio sind die rumgelaufen und haben gesagt, ey, wollt ihr noch rein in die Sendung und so.
0: Ja, wenn man das jetzt heutzutage machen würde.
1: Um das Studio voll zu kriegen.
0: Ich weiß gar nicht, obwohl, das wurde ja auch schon immer in Köln-Mülheim. Also sagen wir mal so, wenn du in Köln-Mülheim vor die Straße gehst und fragst, ob man noch ins Studio kommen will, hast du auch ein paar Leute im Studio, die du vielleicht gar nicht dabei haben willst. Also,
1: vielleicht haben sie die woanders eingesammelt.
0: Ja, keine Ahnung, aber.
1: Ich habe das mal gehört.
0: Ja, ich glaube auch. Also so ist das auch ganz oft. Also kennen das auch noch. Aber 12,90 € für eine halbe Stunde Show, musst du mal den Minutenpreis ausrechnen. Da zahlst du ja 50 Cent pro Minute, dafür, dass du da sitzen kannst. So in etwa, ein bisschen weniger, also um die 40 Cent pro Minute. Das mache ich übrigens immer so, wenn ich so Tickets kaufe, rechne ich immer den Minutenpreis auf und überlege dann immer so, stell mal vor, du hättest so eine Show, nehmen wir mal an, du gehst auf so ein Riesenkonzert von, weiß nicht, Helene Fischer oder sowas, ja. Da kostet dann die Karte um die 200 € und das Konzert ist, sagen wir mal, anderthalb Stunden lang, dann musst du dir überlegen, bist du bereit, jede Minute 1,50 € in so einen Slot zu packen? Bist du dazu? Und dann finde ich, kriegen Ticketpreise.
1: Krass, habe ich das noch nie gesehen.
0: Dann kriegen Ticketpreise so plötzlich so andere Dimensionen, weißt du? Das ist so. Gut.
1: Bei Olivia Dean war jeder Cent wert.
0: Sehr gut, okay. Apropos Geld, lass uns mal weitermachen. 40 Millionen €. Ja, 40 Millionen €. Ich könnte damit so viele gute Dinge tun. 40 Millionen € hat Gabor Steingart übrig. Das ist der Journalist und Unternehmer, der hinter dem Medienportal The Pioneer steckt. The Pioneer ist ein Online-Medienportal, ein Abo-Modell, das von einer Redaktion vorbereitet und bearbeitet wird, die auf zwei Schiffen in Berlin auf der Spree arbeiten. Wir waren selber schon auf einem der Schiffe zugegeben, das Schiff, wir waren euch auf Pioneer One, ist ehrlich gesagt, sehr beeindruckend, muss man ganz klar so sagen. Und jetzt hat Gabor Steingart vor, ein drittes Schiff zu bauen oder zu erstehen und zu gründen. Und zwar soll dieses aber nicht in Berlin anlanden, sondern in Frankfurt auf dem Main schwimmen. Ein 80 Meter langes Redaktionsschiff sei geplant und man möchte damit näher ran an die Finanzmetropole Frankfurt rücken, um mehr über Finanzjournalismus zu machen. Und dazu gehören unter anderem auch ein neuer Podcast, beziehungsweise ein Podcast namens Front Runners soll dort vor Ort produziert werden und man will generell dort mehr Inhalte aus Frankfurt machen. Und jetzt kommt's. Und das finde ich krass. Man hat derzeit aktuell 75.000 AbonnentInnen. Das finde ich schon gar nicht so wenig. Und man möchte...
1: Die bezahlen, die auch bezahlen.
0: Genau, die zahlen. Die zahlen wahrscheinlich auch mehr als ein Ticket fürs MoMA. Aber haben auch mehr als einen Ekimel-Auftritt dafür. Die haben einen Auftritt von Gabor Steingart dann, ja. So ist auch nicht verkehrt. Auf jeden Fall, Ziel ist, die Abonnentenzahl zu erhöhen auf 200.000. Man will verdreifachen und dafür soll unter anderem das neue Schiff her.
1: So, sportlich.
0: Ja. Also jetzt können wir noch mit so ein paar Zahlen um uns werfen. Also 2018 gegründet übrigens, Media Pioneer, so heißt die Firma dahinter. Ist profitabel, hat einen Jahresumsatz von 21,1 Millionen Euro. Wow. Und hat eine Gewinnmarge von über 20%. Also, man hört das ja super selten.
1: Fragt man sich, wie die das machen?
0: Ja, also man hört ja super selten, dass, dass so Print- bzw. Online-Journalismus so profitabel ist. Wir hören ja eigentlich immer nur das Gegenteil, ja. Alle haben kein Geld, alles ist scheiße und so. Und da muss man sagen, ist schon krass. Also.
1: Aber man muss vielleicht, willst du uns Gabor Steingart nochmal so ein bisschen einordnen? Weil der war ja in der Vergangenheit schon auch manchmal kritisch zu betrachten.
0: Ist er ja auch nach wie vor.
1: Ein sehr, sehr konservativer Journalist.
0: Also,
1: der gerne auch mal so ein bisschen, wie sagt man, Benzin ins Feuer kippt.
0: Das definitiv. Jetzt kippt er erstmal ein bisschen Benzin in den Maschinenraum der Pioneer 3. Also Gabor Steingart, der war mal Chefredakteur unter anderem vom Handelsblatt. Daher kommt, glaube ich, auch so ein bisschen diese Nähe zum Finanzjournalismus. War lange auch bei Axel Springer, ist wirklich so ein konservativ-liberaler, der sehr nahe der Wirtschaft steht, was man ihm auch gerne vorwirft. Also man wirft ihm gerne vor, dass es alles andere als ein objektiver Journalismus sei. Er selber inszeniert sich auch massiv als Marke. Wenn man ihn so sieht, er sieht im Prinzip aus, also no offense, wie so ein Atze Schröder, nur halt ohne diese Lockenperücke. Also er trägt auch so eine blau gefärbte Brille. Vielleicht ist es sogar Atze Schröder. Das wäre, ich überlege jetzt gerade, stell dir mal vor,
1: der Gabor Steingart ist größer, meine ich, oder? Atze Schröder ist, glaube ich, relativ klein.
0: Okay, aber Atze Schröder ist,
1: oder?
0: Und Atze Schröder ist, glaube ich, so von seinem politischen Mindset auch nicht so konservativ. Aber optisch tatsächlich, ohne Scheiß, also jetzt, wo ich das Bild von Gabor Steingart vor Augen habe, optisch ist das Atze Schröder nur ohne Perücke. Anyway, auf jeden Fall, während Julia googelt, wie groß Atze Schröder ist.
1: Er ist der 1,86. Atze Schröder, ich hätte den kleiner. Ja. Gedacht.
0: Ja, auf jeden Fall.
1: Ist auch scheißegal.
0: Ist auch scheißegal. Auf jeden Fall, Gabor Steingart ist halt sehr umstritten, weil eben wirklich diese Nähe zu wirtschaftsliberalen Positionen, sehr konservativ politisch eingestellt und vor allem nicht wirklich sehr objektiv in seiner Berichterstattung. Aber er selber ist ja inzwischen eher der Herausgeber und der Finanzier dahinter, als dass er viel schreibt. Wenn man sich mal bei The Pioneer umschaut, da sieht man jetzt so viel von ihm nicht. Und man kann natürlich von jemandem halten, was er will. Das wird der wirtschaftliche Erfolg scheint ihm ja recht zu geben. Also, dass man dieses dritte Schiff finanziert, dass das Portal finanziell in den schwarzen Zahlen ist, keine roten Zahlen schreibt. Es ist, und 75.000 AbonnentInnen, die sich dafür interessieren. Also, da muss man sagen, habe ich Respekt vor dieser Leistung, weil das ist alles andere als einfach. Ne? Das ist echt, das ist schon eine Leistung. Und
1: also die machen viel richtig, ne? Also in Zeiten des Printsterbens machen die unheimlich viel richtig und haben das Abosystem ja für sich schon relativ früh dann entdeckt und war dann auch der richtige Weg für die.
0: Jetzt muss man dazu sagen, die haben natürlich nie eine, wenn wir von Print reden, wir meinen inzwischen auch immer Digitalprint, ne? Also für mich ist alles, was nicht Bewegtbild ist, ist für mich Print.
1: Die haben keine klassische Printzeitung mehr, die machen nur digital. Aber das meine ich, du musst ja auch, ne, wenn du sowas startest, musst du dir überlegen, wie baue ich das auf? Ja. Und da halt gar nicht auf diesen klassischen Print zu setzen, also mit einer gedruckten Zeitung, war der richtige Weg,
0: Absolut. Sondern
1: direkt digital einzusteigen.
0: Das mit diesen Schiffen ist ein spannender Spleen, muss man an der Stelle wirklich mal sagen. Also
1: es ist, ja. Und das war wirklich cool. Ja. Also wir waren ja vor kurzem erst auf diesem Schiff, auch das erste Mal. Ich kannte das vorher gar nicht. Und die haben da auch ihre Tonkabinen drin, da vertonen die Sachen und so, ne? Also das ist schon, hat einen coolen Vibe, wenn man da so
0: mal Das stimmt. Es gibt einem was. Es gibt einem was.
1: Ja, coole Arbeitsumgebung. So, es wird ein Jubiläum gefeiert und zwar der Tigerentenclub wird 30 Jahre. Bist du ein Tigerentenclub-Kind?
0: Nein, ich hasse den Tigerentenclub und zwar kann ich dir genau sagen, warum. Weil der Vorläufer des Tigerentenclubs war der Disney Club in der ARD, moderiert von Antje Pieper, André

0: Nachnamen habe ich vergessen. Und Ralf, dieser Schauspieler, der heute immer noch Schauspieler ist. Ralf.
1: Möller?
0: Nee, Ralf Möller. Geil. Nee, wie hieß der denn? Ralf. Ach, komme ich gleich drauf. Auf jeden Fall. So, und das war cool, weil da liefen so Disney-Comics von denen anmoderiert und so. Und ich glaube, irgendwann ist diese Lizenz ausgelaufen und man hat dann halt etwas Neues aufgelegt. Und wie das immer so ist in der ARD, die coolen Sachen werden dann so, wie soll ich sagen, pädagogisch wertvoll aufbereitet und dann finde ich die nicht mehr so geil. Das ist wie damals, als Nickelodeon ersetzt worden ist durch den Kinderkanal. Das hat mich auch massiv, wirklich massiv abgeturnt. Und genau.
1: Aber so richtig ersetzt wurde er ja nicht. Die haben ja parallel existiert.
0: Ja, das war auch was anderes. Da ging es ja um Frequenzen. Nickelodeon hat seine Frequenz abgegeben. Man hat diese und so weiter und so fort. Das ist ein bisschen was anderes. Aber hier ist es ja wirklich so, ich glaube, Disney Club Lizenz ist damals ausgelaufen, Mitte der 90er. Und dann hat man halt den Tigerenten Club gegründet. Und ich fand den immediately kacke.
1: Ja gut, ich kenne das andere gar nicht mehr. Ich bin halt direkt mit dem Tigerentenclub aufgewachsen. Ich fand das ganz cool und ich glaube, solche Formate, genauso wie die Formate bei Kika, was da der Juri und so moderiert hat, das waren Formate, wo ich dachte, geil, das will ich auch mal machen. Also das hat mir auch schon so ein bisschen Inspiration gegeben für meinen beruflichen Werdegang, dass ich sowas auch mal moderieren möchte oder so zum Fernsehen möchte. Ich fand das immer total klasse. Genau, und jedenfalls, der Tigerentenclub feiert 30-Jähriges und für dieses Jubiläum werden sie einen mehrstündigen Livestream auf Twitch senden. Und zwar wird das moderiert von meinem lieben Kollegen Nils Bomhoff. Mit dem habe ich schon ganz viel gedreht in der Vergangenheit für die Rocket Beans. Der ist nämlich von den Rocket Beans. Und finde ich super, dass der das macht. Und zwar am 18. Juli ab 18 Uhr kann man das dann auf dem Twitch-Kanal der ARD sich anschauen. 4 Stunden soll das Ganze gehen. Und es wird auch der gute Zweck im Zuge dessen unterstützt. Und zwar werden da Streamer da sein. Also normalerweise ist es ja beim Tigerentenclub so, dass 2 Schulklassen gegeneinander antreten. Ne? Es gibt einmal die Tigerenten und dann gibt's die Frösche. Und dann gewinnt die müssen so Spiele machen und am Ende gewinnt dann eine Schulklasse. Und bei diesem Stream ist es aber nicht so, dass Schulklassen gegeneinander antreten, sondern Streamer. Mm. Also bekannte Streamer, die man kennt, wenn man in der Streaming-Welt unterwegs ist.
0: Willst du sie auch mal nennen? Phoebe Knirps und Chef. Phoebe Knirps und Chef Strobel.
1: Ich habe das irgendwo hingeschrieben, ne? Ich find's gerade gar nicht wieder.
0: Ist ja auch wurscht, ich habe es ja gerade gesagt und wir kennen sie alle nicht.
1: Genau. Kennst du
0: Nein.
1: die? Ich kenne sie auch nicht, aber man kennt die, die sind bestimmt ganz große Twitch-Streamer, die haben wahrscheinlich ganz viele Zuschauer. Ich kenne die nicht. Jedenfalls, die zocken für die Kinderhilfsaktion Herzenssache von SWR und SR. Hm. So. Also es hat auch einen Charity-Aspekt. Und ja, ich glaube, die ARD will im Zuge dessen auch einfach mal austesten, wie funktioniert das eigentlich da mit Twitch. Ist eigentlich eine gute Sache, ne? Weil die müssen sich ja auch, was die Ausspielwege anbelangt, da müssen die sich ja auch irgendwie, ne, ein bisschen neu aufstellen oder was testen, was ausprobieren. Und da ist sowas natürlich total super. Und da haben sie mit dem Nils auch eine sehr, sehr gute Wahl getroffen, weil Nils ist ein unheimlich guter Moderator, auch ein guter Live-Moderator, weil die bei den Rocket Beans ja teilweise auch wirklich lange Strecken moderieren. Und der kommt aus der Gaming-Szene, das heißt, er kennt sich auch mit dem Gaming und mit den ganzen Streamern und so aus. Und der ist auch einfach, den kann man auch einfach nur mögen, den Nils.
0: Der Nils wird wahrscheinlich
1: so ein sympathischer
0: Phoebe Knirps und Chef Strobel kennen, ne? Gehen wir mal fest von aus.
1: Ja, nur ich habe mich so gefragt, also die Zielgruppe vom Tigerentenclub, die werden sie natürlich nicht zu Twitch holen. Also die ganz Jungen.
0: Weiß ich nicht.
1: Die das so Samstagmorgen oder wann das
0: guckt
1: läuft.
0: Guckt denn dein Kind schon Tigerentenclub?
1: Also bei uns wird ehrlicherweise kein lineares Fernsehen geguckt. Also der kennt lineares Fernsehen nicht, der versteht
0: das
1: auch
0: nicht.
1: Aber
0: gibt's das nicht auf Abruf? Gibt's das nicht so on demand? Ich weiß es nicht. Ich gehe fest.
1: Ja, aber wenn der darf einmal am Tag, oder zweimal am Tag darf der eine Folge gucken. Und dann guckt er natürlich was von seiner Serie, sei es jetzt Pokémon oder irgend so ein Quatsch. Da würde der jetzt nicht auf die Idee kommen, Tigerentenclub zu gucken. Ich glaube, das würde den nicht so. Aber der fände das, ich, na doch, das, der fände das wahrscheinlich cool. Also wenn hier bei uns ein bisschen mehr lineares Fernsehen stattfinden würde im Haushalt und der jetzt sagt, ich mache jetzt Samstagmorgen mal das Fernsehen an, aktiv, dann würde der wahrscheinlich da auch hängen bleiben. Mhm. Weil so Spiele und so, das findet der eigentlich ganz cool. Mhm. Aber trotzdem wird jetzt ein 8-Jähriger, glaube ich, nicht sagen, ich gehe jetzt zu Twitch und gucke da jetzt den Tigerhändenclub 3 Stunden oder 4 Stunden.
2: Nee.
1: Also die wollen da, glaube ich, schon eher so uns Älteren vielleicht auch abgreifen und so ein bisschen Nostalgie vielleicht aus uns herauskitzeln. Ich weiß es nicht, keine Ahnung, wen sie damit ansprechen wollen.
0: Apropos Nostalgie, ich wollte nur nochmal ergänzen, ich meinte Ralf Bauer. Ralf Bauer, der Schauspieler Ralf Bauer.
1: Ralf Bauer, der hat den Disney-Film
0: moderiert. Und gemeinsam mit Stefan Pinnow, nicht André, sondern Stefan Pinnow, der eine Zeit lang ja auch im WDR Hier und Heute moderiert hat. Ralf Bauer, der bekannte, inzwischen sehr bekannte deutsche Schauspieler. Und Antje Pieper, die ja das Auslandsjournal, das Auslandsjournal im ZDF moderiert und lange Italien-Korrespondentin des ZDF war. So, das war jetzt wirklich schwer auszudrücken. Die haben alle angefangen im Disney-Club. Ja, ja, das war cool.
1: Cool.
0: So, und dann kam die Tigerente. Naja, wir wünschen denen auf jeden Fall sehr viel Erfolg. Das ist interessant. Das ist, glaube ich, wenn ich richtig informiert bin, nicht das erste Projekt der ARD. Ich glaube, es gibt so ein Tagesschau-Projekt bei Twitch, wo man für junge Menschen Nachrichten über Twitch streamt, aber schlag mich tot, ich weiß es jetzt nicht ganz genau, es gibt so einen Tagesschau-Twitch-Channel. Aber naja.
1: Kann sein, weiß ich jetzt nicht.
0: Wir gehen weiter ins Technische. Wir haben ja schon gemutmaßt, dass nach dem Kauf von ProSiebenSat.1 durch die italienische MFE irgendwas passieren muss beim Streamingdienst Joyn, weil die MFE einen eigenen Streamingdienst, der Infinity heißt, betreibt. Jetzt ist das so, dass Infinity und Joyn eigentlich inhaltlich nicht kompatibel, zumindest, nee, nicht inhaltlich kann man nicht sagen, wirtschaftlich nicht kompatibel sind, weil Joyn setzt massiv auf werbefinanziertes Streaming und Infinity setzt eigentlich so gut wie ausschließlich auf Abon, auf Abo-Fernsehen, ne? Dass du das abonnierst und was dafür bezahlst. Trotzdem will der neue Mutterkonzern MFE beide jetzt auf eine Plattform schieben, sprich technisch angleichen, damit man dort Kosten senken kann und Synergien heben. Das ist nicht so ungewöhnlich, das haben wir auch bei RTL Plus zuletzt gesehen. Auch RTL Plus ist unauffällig für manche vielleicht, aber auf eine andere technische Plattform umgezogen, die auch die anderen Bertelsmann-Streaming-Dienste im Ausland nutzen, nämlich BlackRock. Klingt irgendwie wie so ein Bösewicht bei Marvel. BlackRock. Genau, und das Gleiche macht jetzt MFE auch mit Joyn. Wie auch immer das funktionieren wird, es wird ganz spannend. Ich glaube, bei den Joyn-Mitarbeitenden, da sorgt das schon für graue Haare, weil so ein technischer Umzug von so einer riesigen Plattform ist bestimmt nicht einfach. Kann ich mir vorstellen. Das ist bestimmt richtig, richtig scheiße. Also man muss sich das vorstellen, also wie ein echter Umzug, nur noch viel schlimmer. Weil so ein echter Umzug, da weißt du, da packst du Sachen in so eine Kiste und trägst die in die neue Wohnung. Das ist relativ nachvollziehbar. Und bei sowas Technischem, da ist das ja alles nur virtuell, digital, irgendwo. Und das ist super komplex.
1: Und der Sendebetrieb muss ja weiter stattfinden, ne? Also die können ja nicht einfach sagen, wir machen jetzt hier mal alles ganz kurz auf schwarz für 2 Tage.
0: Genau.
1: In der Zeit ziehen wir um und dann geht's wieder von vorn los. Das können die ja nicht machen.
0: Nee, genau.
1: Das heißt, es muss ja parallel irgendwie laufen.
0: Aber
1: Was
0: die MFE jetzt schon sagt, ist, dass sich an dem System der Werbefinanzierung bei Joyn nichts ändern wird. Also man wird nicht auf das Prinzip Infinity setzen. Trotzdem, wir haben ja schon vor dem Kauf der ProSiebenSat.1 durch MFE schon gesagt, auf Dauer kannst du ja irgendwie nicht diese ganzen unterschiedlichen Plattformen so erhalten. Das macht ja auch irgendwie gar keinen Sinn. Das ist jetzt vielleicht ein Zeichen, also es ist, sagen wir mal so, andersrum, es ist einfacher, in Deutschland dann auch aus Joyn Infinity zu machen, wenn das Ganze im Hintergrund bereits schon die Technik ist, die Infinity nutzt. Interessant.
1: Würdest du sagen, dass Joyn dann eher Infinity wird? Mhm. Das wäre so deine Prognose, oder?
0: Ja, also es ist, also man redet ja, also die ProSiebenSat.1 sagt ja immer von der etablierten Marke Joyn und so weiter und so fort. Ich glaube, die Marke Joyn ist nicht so krass etabliert, als dass man nicht sie ändern könnte. Das glaube ich nicht. Und man hat ja schon mal in Deutschland tatsächlich schon mal eine sehr gut etablierte Marke für Join aufgegeben, nämlich Maxdome. Das wird immer wieder vergessen. Maxdome.
1: Stimmt.
0: Und Maxdome ist ja weltweit einer der Streaming-Pioniere, denn es ist ja tatsächlich so, während Netflix in den USA damals noch DVDs verschickte, das war ja das Anfangsgeschäft von Netflix, da hat man bei Maxdome schon lange gestreamt. Da war man sehr Vorreiter und darum finde ich es immer wieder krass, dass man diese Marke Maxdome aufgegeben hat für Join. Und boah, darum, ich kann mir schon vorstellen, dass man das schon machen kann, weil, also es wird ja immer davon gesprochen, so Synergien zu heben. Und wirklich ehrlich, Synergien kannst du heben, wenn du jetzt zum Beispiel so Designs und das alles nicht mehr selber machen musst, sondern das einfach alles nur noch übernimmst von irgendwo und da gar keinen Gehirnschmalz mehr reinstecken musst. Auf der anderen Seite hat man, was dagegen spricht, hat man ja die Sender, vor allem ProSieben und Sat.1, jetzt so Join gebrandet, auch im On, auch online und auch
1: das stimmt.
0: Dass man das eventuell nicht mehr so einfach, also das kriegst du, also wir gewöhnen uns ja gerade daran, dass die Stimme uns immer sagt, ProSieben Join, Sat.1 Join, also oder Join Sat.1, so rum sogar, so rum ist es, Join als erst sogar, Join Sat.1. Ich glaube nicht, dass diese Stimme uns in einem Jahr sagen wird, Infinity Sat.1, das glaube ich nicht.
1: Nee, glaube ich auch nicht. Irgendwie passt der Name Infinity auch nicht so richtig zu uns.
0: Ja, also.
1: Deutschland.
0: Ja.
1: Klingt irgendwie, passt nicht.
0: Ja.
1: Klingt doof.
0: Ich finde, das ist, Infinity heißt übrigens übersetzt, für alle, die es nicht wissen, Unendlichkeit. Ist also schon eigentlich ein schöner Name für Streamen, so nach dem Motto, hier kriegst du unendlich viele Inhalte, ja. Join kann ich dir nicht genau sagen, was das bedeutet, to be honest. So.
1: Was hieß denn Joyce nochmal? War zusammengesetzt aus Joy und Choice.
0: Genau, aus Enjoy und Choice. Genieße deine Wahl.
1: Ach, Enjoy und Choice, ja. Gut, naja, also wir bleiben mal in dem ProSiebenSat.1-Kosmos. Und zwar, was ganz überraschend kam, die Meldung, dass Michael Marx, der macht seit 100 Jahren, macht er die Newstime, also für alle,
0: seit Millionen von Jahren, schon zu den Dinosauriern.
1: Ja, es sind nur 28 Jahre, aber für mich als junger Hüpfer kommt mir das natürlich vor, wie seit immer.
0: Ja, ne?
1: Also der macht, seit 28 Jahren macht er die Newstime bei ProSieben und ist auch wirklich präsent, da ist er sehr, sehr präsent. Und der hört jetzt ganz überraschend auf und er hat sich da selbst zu entschieden. Er hat dazu auch einen LinkedIn-Post verfasst und ich kann ja mal ganz kurz vorlesen, was er geschrieben hat. Es gibt Dinge im Leben, die sind größer und wichtiger, auch als Beruf und Karriere. Ich habe in mich hineingehört und ziehe aus persönlichen Gründen meine Konsequenzen. Das war nicht einfach, aber es fühlt sich richtig und gut für mich an. Nach fast 28 Jahren habe ich gekündigt. Mein Schlussstrich bei ProSieben Newstime. Alles hat ein Ende. Meins kommt am 12. Juli mit einer letzten Sendung. Also die
0: war schon.
1: War jetzt schon. Und wie soll schon Aristoteles gesagt haben, wir können den Wind nicht ändern, aber die Segel anders setzen. Es gibt ein Leben danach. Ja, also das klingt so ein bisschen, als hätte er ja persönlich da mit irgendwas zu kämpfen vielleicht. Der wird jetzt auch bald 60 Jahre alt. Also es ist dann vielleicht auch irgendwann für einen selbst dann auch mal gut, für sich herauszufinden, wie lange will ich eigentlich jetzt hier noch in dem Zirkus mitmachen und wann ist dann vielleicht einfach Schluss? Und er hat das für sich jetzt selbst so entschieden und ist dann sicherlich auch die richtige Entscheidung für ihn. Glaube ich schon, dass das sehr, sehr schwer fällt, so eine Entscheidung dann zu treffen. Vor allen Dingen, wenn man da 28 Jahre einfach so ein präsentes Gesicht auch ist.
0: Ja, und damit ist er tatsächlich eine Ausnahme im deutschen Medienzirkus, weil die meisten musste er raustragen, ne? Also so, das klingt immer so ein bisschen bitter, aber es ist wahr, außer Peter Klöppel und Ulrike von der Gröben, die diese Entscheidung auch selbstständig getroffen haben, das ist ja im Prinzip der Peter Klöppel von ProSieben, ja? Hat er diese Entscheidung auch selbstständig getroffen, aber viele Moderatoren und Moderatorinnen treffen ja diese Entscheidung nicht selbstständig, sondern werden entweder irgendwann unrühmlich gegangen oder werden rausgetragen aus dem Sender. Aber das ist schon Respekt. Ich verstehe nur dieses Zitat nicht. Also, wenn ich das, also, den Wind können wir nicht ändern, aber die Segel anders setzen. Also, das heißt, wenn ich es jetzt mal so politisch interpretiere oder auch inhaltlich, das, was da kommt, kann ich nicht beeinflussen, aber ich kann meine Segel danach richten, also meine Fahne im Wind stellen. Und das ist ja eigentlich für mich so nach dem Motto, also wenn ich die Fahne in den Wind stelle, dann bin ich ja eigentlich so ein Opportunist, der dann immer die aktuelle Meinung annimmt und das aktuelle Mindset der Gesellschaft, je nachdem, in welche Richtung der Wind weht. Und das finde ich ein sehr

0: Ja, seltsames Zitat. Das ist mir auch aufgefallen. Ich verstehe dieses Zitat einfach nicht. Es sei denn, man bezieht das so aufs Private im Sinne von, ich kann nicht verändern, ich kann nicht ändern, was so passiert im Leben. Also im Sinne von Privates,
1: Krankheit,
0: Gesundheit, ja, Familie und so. Mh. Ich kann es nicht ändern, aber ich kann mich darauf anpassen, um das so, wenn ich das so.
1: So würde ich es lesen, weil er ja das mit persönlichen Gründen begründet. Mhm. Ne? Also er sagt ja jetzt nicht irgendwie, dass dass er jetzt irgendwie Platz macht für Jüngere oder dass er sich mit dem Sender darauf geeinigt hat, ne, dass es jetzt Zeit wird zu gehen, sondern es sind persönliche Gründe und er hat seine Konsequenzen gezogen.
0: Ja, okay.
1: Ne? Also das wir müssen da jetzt auch nicht mutmaßen, ne? Der wird seine Gründe haben, aber ich lese das schon eher so, dass wir den Wind nicht ändern können. Ne? Also jetzt mal so ein Beispiel dahingesagt, wenn man jetzt erkrankt irgendwie an eine Krankheit, dann kann man das eben nicht ändern, aber man muss halt dann gucken, wie man damit umgeht oder lernen, damit umzugehen und da könnte man dann vielleicht die Segel reininterpretieren. Aber du, ob das jetzt eine Krankheit ist oder sonst was, keine Ahnung, kann ja auch irgendwie im ganz nahen privaten Umfeld, kann da irgendwas sein, dass er einfach ne, privat mehr Zeit auch braucht. Aber du, es ist jetzt so und
0: ich glaube, er hat gekündigt, weil er den Live-Twitch-Stream vom Tigerentenclub am Stück sehen will und nicht arbeiten möchte am Samstag. Ich glaube,
1: das wird der Grund sein. Ja, man muss Konsequenzen
0: ziehen. Man muss da konsequent sein. Noch so eine kleine Side-Note, es wird keinen offiziellen Ersatz geben, sondern die Moderatorin, und das ist ganz interessant, die Moderatorinnen-Riege, und das kann man so sagen, weil es gibt tatsächlich nur Moderatorinnen jetzt in der Newstime, bleibt bestehend aus Caroline Kantler, Kira Alin, Delia Träger, Jule Gülsdorf und Stefanie Puls, die das entsprechend auffangen werden. Finde ich ganz interessant, dass es tatsächlich nur Frauen gibt, die Newstime moderieren, finde ich gut.
1: Nur Frauen.
0: Komm.
1: Und so viele, ja. Ne? Die müssen sich ja ganz schön reinteilen. Also
0: es ist ja auch nicht so, dass die ProSieben Newstime dafür bekannt ist, dass sie fünfmal am Tag 30 Minuten macht, ne?
1: Also da hast du nicht, wenn du mit so vielen dir das alles teilen musst, hast du nicht so viel zu tun. Aber gut.
0: Ja, die Frauen denken, also die Kollegen denken sich bestimmt auch geil. mehr Schichten.
1: Ja. So muss man heutzutage ja leider denken.
0: Ja. Oh ja.
1: Genau, es gibt noch eine News aus der ProSieben-Welt und zwar geht es um The Masked Singer. The Masked Singer ist ja dafür bekannt, dass Prominente sich in einem Kostüm verkleiden und dann singen und dann muss die Jury erraten, wer steckt unter diesem Kostüm. Und das ist ja nicht immer nur irgendein Kostüm, das sind ja richtige Kunstwerke, was die Prominenten da tragen. Und für diese Kostümarbeit war Alexandra Brandner zuständig bei den letzten 13 Staffeln.
0: Krass, ne?
1: Und die wurde jetzt einfach, ja, man kann es nicht anders sagen, geghostet. Sie hat quasi aus einer Pressemitteilung herausgefunden, dass sie bei der neuen Staffel nicht dabei sein wird. Das ist wirklich eine Sache, die ist nicht so selten in der Branche. Und ich finde das einfach so frech und so, also ja, selbst wenn man als Freelancer dazugeholt wird, dann hat man doch gerade nach 13 Staffeln, hat man doch wohl das Recht, dass man mal irgendwie Bescheid gesagt bekommt. Hier, du bist jetzt nicht mehr dabei, aus den und den Gründen. Aber vielen Dank für deine tolle Arbeit. Es war immer eine schöne Zusammenarbeit mit dir. Was weiß ich? Einfach mal so ein bisschen Wertschätzung. Nee, dann erfährst du das wieder aus der Presse und denkst dir so, ey, what the fuck? Also wisst ihr, wie beschissen sich das anfühlt?
0: Ja, klar.
1: Das ist wirklich, also also ich meine, das ist auch für eine, also das stand auch in dem Artikel, dass das auch wirtschaftliche Folgen für sie einfach hat. Ne? Sie hat so eine kleine Manufaktur und wenn da so ein Auftrag halt wegfällt, dann ist das teilweise ein Volumen von 160.000 Euro, was dann einfach fehlt. Sie hat zwar auch so, hat sie eine gute Auftragslage auch im Ausland und so, deshalb ist das wohl, jetzt wird sie nicht da ihre Manufaktur jetzt schließen müssen, ne? Also sie fängt das wird schon gut aufgefangen, aber trotzdem, also das muss man sich ja mal vorstellen.
0: Ja, ja,
1: ne?
0: sie macht auch die Kostüme für die Masked Singer-Produktion im europäischen Ausland. Da wird sie auch weiterhin beauftragt, unter anderem durch die Niederländer. Aber es ist schon, sie hat auch noch gesagt, das finde ich ganz interessant, sie hat das deshalb öffentlich gemacht, weil die Angst hat, dass Leute aus der Branche, die dann jetzt die neue Staffel, die übrigens zum ersten Mal nicht live sein wird, die neue Staffel sehen, denken, dass das ihre Kostüme sein. Und wenn diese dann minder qualitativ sind, möchte sie nicht, dass ihr Name damit in Verbindung

0: wird. Das ist ihr Beweggrund, warum sie das überhaupt öffentlich gemacht hat.
1: Richtig, krass.
0: Finde ich total krass.
1: Ich finde das auch krass. Und wir haben ja da auch schon öfter drüber berichtet, jetzt nicht nur im Entertainment, sondern ja auch in anderen Bereichen, auch Redaktionsbereichen und so, dass da Leute einfach ausgetauscht werden und man erfährt das dann irgendwie so. So hinterrücks, ne? Und denkt sich dann so, sag mal, also bin ich euch überhaupt irgendwas wert? Also gerade nach so vielen Jahren. Ja. Und das, ey, ganz ehrlich, alle, die das hören hier aus der Branche, lasst uns sowas nicht anfangen, irgendwelche Leute zu ghosten. Lasst uns ehrlich und direkt in den Austausch gehen, weil alles andere ist echt einfach nur beschissen.
0: Ja, absolut.
1: Und jeder, der ghostet, guckt sich bitte mal auf Campus an. Und lässt sich mal ein bisschen inspirieren.
0: Sind wir wieder beim Anfang. Noch zwei kurze Meldungen weil wir ja gerade darüber geredet haben, dass sie ihre Aufträge aus dem europäischen Ausland bekommt, wo wir einmal beim europäischen Ausland sind. Es gibt einen weltweit einzigartigen Deal in Frankreich, der so wie er ist, nirgendwo auf dieser Welt existiert, außer in Frankreich. In Frankreich hat sich nämlich der größte französische Privatsender TF1 gemeinsam mit Netflix zusammengetan. Und das war schon vor einem Jahr eine Schlagzeile. Jetzt ist es passiert. Seit dem 19. Juni kann man alle linearen Programme von TF1 und alle Abrufprogramme von TF1 tatsächlich in Netflix angucken. 1:1, ohne mehr zu zahlen. Das ist so, als ob du in Deutschland plötzlich alles von RTL bei Netflix kostenfrei dazu bekommst. So muss man sich diese Dimension vorstellen. Und das ist deshalb auch so einzigartig, weil bisher ja Medienhäuser diese Auswertung selbstständig machen und eben nicht diese Streamingdienste, wie soll ich sagen, mit beglücken, sondern eher bekämpfen. Und hier ist es in dem Fall so speziell, dass die Werbevermarktung dieser Programme bei Netflix trotzdem weiter von TF1 gemacht wird, was übrigens unfassbar kompliziert sein muss, das irgendwie auseinanderzuhalten. Aber anyway, und jetzt gibt's die ersten Zahlen, weil natürlich die ganze Welt darauf guckt, ja, bringt das was und wie ist das für beide Seiten gut? Und die Antwort scheint ja. Und zwar in den ersten Wochen stieg die Reichweite der TFA-Produkte um 16% im Streaming-Bereich. Das heißt, man hat mit den Produkten, den linearen Programmen, aber auch mit den VODs, also den Abrufsendungen, 16% mehr Menschen erreicht, nur allein über Netflix. Das sind teilweise am Tag 8,3 Millionen Streams gewesen, also 8,3 Millionen Abrufe der Programme. Mhm. Und das ist, finde ich, schon eine krasse Zahl, denn Achtung, ProSiebenSat.1 schafft zum Beispiel mit Join im Durchschnitt im Monat 11 bis 12 Millionen Unique Viewer. Achtung, Unique Viewer ist nicht Views. Das sind Views, also wenn ich am Tag 8,3 Millionen mal zum Beispiel off Campus bei Amazon gucke, sind das bei 8,3 Millionen Views. Aber es ist nur ein Viewer. Ganz wichtiger Unterschied. Trotzdem sind 8,3 Millionen Streams an einem Tag sehr viel. Also wie gesagt, 16% mehr Reichweite und beide Seiten zeigen sich dadurch sehr zufrieden. Und das ist natürlich jetzt interessant. Wenn das jetzt noch ein paar Monate so weitergeht, ist wirklich interessant zu beobachten, was das nach außen hin, also in andere Märkte streut. Ich kann mir gut vorstellen, dass wir in anderen Märkten auch schon so Tendenzen sehen werden. Ich kann mir jetzt nicht vorstellen, dass RTL Plus darauf verzichten wird, RTL Plus in Deutschland zu machen, weil man da auch kurz, beziehungsweise sogar jetzt zwischenzeitlich einen Monat mal tatsächlich in der grünen Zone war, sprich man hat schwarze Zahlen geschrieben. Aber zum Beispiel für Join ist das durchaus eine attraktive Sache, weil Join ja bisher nicht gewinnbringend ist. Könnte man sich vorstellen, jetzt ist die Frage, ob Netflix die Inhalte von Join möchte. Vielleicht eher die von RTL Plus. Aber grundsätzlich ist das ganz interessant zu beobachten, eben weil es weltweit diesen Deal nirgendwo anders gibt. Und es erstmalig passiert, dass ein klassisches Medienhaus seine Inhalte auf einem amerikanischen Tech-Unternehmen anbietet. Und ja, finde das ist wild, to be honest. Es ist wild.
1: Ja.
0: Also finde ich irgendwie krass. Also der Unterschied ist halt eben auch, dass man, das ist kein Lizenzdeal, ne? Also wenn du jetzt zum Beispiel bei Netflix in Deutschland kannst du ja auch ZDF-Inhalte gucken inzwischen. Da gibt es ja zum Beispiel das Traumschiff, ja. Das ist ein Lizenzdeal. Also Netflix kauft das Traumschiff bei ZDF ein, die kriegen dafür ihr Geld und dann kannst du das bei Netflix gucken. Ist hier nicht so. Sondern es ist einfach nur Netflix, gibt einfach nur die Plattform frei. Er hofft sich davon, dass die Leute länger in der App sind und mehr konsumieren, weil sie eben nicht mehr die App verlassen, um zum Beispiel TFA-Inhalte zu gucken. Und TFA erhofft sich einfach mehr Reichweite. Und beide scheinen damit sehr zufrieden. Und das ist eine andere Art von Deal erstmals.
1: Ja,
0: ja, finde ich, also, ein Satz noch dazu und dann machen wir noch die Ungarn-Meldung ganz am Ende. Das Risiko, was dabei natürlich besteht, ist, dass du dich, und das finde ich ganz grenzwertig, dass du dich noch mehr abhängig machst von diesen 3, 4, 5 großen amerikanischen Tech-Unternehmen. Und eigentlich muss der Trend ein anderer sein, weil wir wissen ja alle, was passiert, wenn in den USA sich der politische Wind, um mal Michael Marx zu zitieren, den Wind, den kann ich nicht ändern, aber die Segel kann ich anders setzen. Wenn der sich in den USA ändert, dann wissen wir, wie schnell das passiert. Und dann sind alle Netflix-Outlets weltweit betroffen. Und wenn du dann da so drin hängst, dann ist schon doof. Also darum, ich finde es persönlich immer besser, was Eigenes entgegen dieser großen Tech-Unternehmen zu setzen. Hier ist genau das Gegenteil passiert, ne?
1: Ja, das ist aber, es wird ja einen Grund haben, warum die sich dafür entschieden haben, und meistens ist es ein finanzieller Grund, und wenn die anders es nicht schaffen zu überleben, dann müssen sie ja diesen Weg gehen.
0: Ja, na ja, natürlich.
1: Aber grundsätzlich sehe ich es genauso wie du.
0: Ja, es ist halt, also wir beobachten das weiter, aber die ersten Zahlen zeigen erstmal 16%, das ist schon wild. So, auch wild ist, was in Ungarn passiert ist, Anfang letzter Woche schon, am 7. Juli, gab es im ungarisch-öffentlich-rechtlichen Fernsehen plötzlich Schwarzbild mit einem schriftlichen Hinweis. Man hat das aktuelle Programm unterbrochen, um sich für die jahrelange Propaganda, die man für die vergangene Orbán-Regierung gemacht hat, zu entschuldigen, und man gelobe Besserung. Geil.
1: Krass. Was für eine krasse Aktion, oder?
0: Ich find's hardcore, to be honest. Das ist krass ohne Ende. Das Ganze hängt damit zusammen, dass, wir haben es alle mitbekommen, es gab in Ungarn einen politischen Wandel. Die ewige Autokratie durch Peter Orbán war wer anders. Der hat den ESC moderiert. Geil auch. Peter Orbán. Ich meine natürlich Viktor Orbán. Die Regierung wurde abgewählt und daraufhin wurde im öffentlich-rechtlichen Fernsehen durch die neue Regierung erstmal aufgeräumt. Man hat im Prinzip die Parteikader aus dem öffentlich-rechtlichen Rundfunk entfernt und jetzt eben das. Diese große Entschuldigung und dann auch noch einen Neustart, den man sehr, wie soll man sagen, mit Zeichen aufgeladen hat. Man hat dann um 19.56 Uhr wieder angefangen zu senden, um das Jahr 1956 zu zitieren, wo man damals, da gab es damals eine antisowjetische Revolution in Ungarn, und daran hat man dann angedeutet, und also schon wild, hat dann auch noch so einen rebellischen Film gezeigt, danach noch eine Polizsatire, also verrückt. Aber allein dieses Bild, dieser Screenshot, wo die sich entschuldigen, dass sie jahrelang Propaganda gesendet haben, finde ich krass.
1: Das gab's doch noch nie, oder?
0: Nee.
1: Sowas gab's noch nie.
0: Gab's wirklich noch nie.
1: Also ich hatte da irgendwo eine Headline gesehen und dachte so, was? Und musste nochmal richtig recherchieren, weil ich dachte, das wäre vielleicht eine Fake News oder so, keine Ahnung. Weil ich so dachte, also habe ich noch nie gehört, dass man sowas macht. Finde das aber so grandios und mega gut.
0: Es gab ja auch direkt am Tag nach der Wahl des neuen Ministerpräsidenten Peter Magyar, saß der ja in einem Interview im saß der ja im öffentlich-rechtlichen Fernsehen und hat damals schon der Moderatorin in einem Interview gesagt, sie werden übrigens für all die Lügen, die sie verbreitet haben, hier demnächst die Konsequenzen ziehen müssen, weil wir schalten das hier, wie es ist, ab. Das so saß der in diesem Interview. Und die Moderatorin war auch so richtig so baff und sie so, es tut mir so leid. Völlig krass. Ich finde es übrigens auch noch, kleiner Side-Fact, Viktor Orbán hat sich gemeldet. Ich finde es krass, dass Viktor Orbán, der so haushoch die Wahl verloren hat, mit über 20%, dass der nach wie vor der Parteivorsitzende seiner Partei Fidesz ist und dass der im Prinzip im Moment der Oppositionsführer ist. Und der hat Folgendes gesagt, Achtung, er wertet die Abschaltung und die Neuausrichtung des öffentlich-rechtlichen Rundfunks als Schritt zur Teacher-Autokratie, so heißt die aktuell regierende Partei, und forderte seine Anhänger dazu auf, auf den privaten, ihm nahestehenden Sender HIR-TV auszuweichen, um weiterhin, in Anführungsstrichen, die Wahrheit zu erfahren.
1: Ja, genau. Ah. Oh Mann,
0: es ist
1: ey,
0: so lustig.
1: Güte.
0: Also es ist natürlich eigentlich nicht lustig, aber es ist so skurril. Also es ist, ich wollte gerade sagen, stell dir vor,

0: Nee, wir leben ja an einem Neubau. Das ist eigentlich relativ gut isoliert hier. Aber auch bei, also diese 40 Grad, dieses 40 Grad Wochenende, das steckt hier immer noch drin. Das habe ich immer noch nicht so richtig rausgekriegt. Das ist Wahnsinn.
1: Es
0: Es
1: ist.
0: ist wirklich Wahnsinn. Aber wir wollen uns mal nicht beschweren. Nächste Woche wird es wieder richtig kacke, das Wetter.
1: Doch, ich will mich beschweren. Mir ist das alles zu so warm. Ich möchte nach Norwegen.
0: Ja, geh doch. Na, geh doch einfach,
1: Tschüss!
0: Maurice.
1: Ich
0: Hau
1: gehe
0: ab!
1: jetzt auch, aber ich gehe nicht nach Norwegen, sondern ich gehe jetzt einfach nur an meinen Schreibtisch und wir sehen uns nächste Woche wieder und hören uns nächste Woche wieder. So.
0: So machen wir das. Also, bis dahin, ihr Lieben.
1: Tschüss.
0: Tschüss.

0: und wir protestieren gegen AfD-Veranstaltungen. Das ist uns sehr wichtig, ja.
1: Okay, und dann ich habe eine Frage. Wie können wir, die jungen Leute, helfen Ihnen mit dieser...
0: Mitkommen, mit zu uns kommen, zu Aktionen, zu Demonstrationen, zu wenn wir Kundgebungen machen, Antifaschismus.

0: Lädt dein Lieblings-YouTube-Channel nicht, weil deine Oma den ARD-Krimi in 8K streamt?
1: Aber leider noch nicht feststellen.
2: So, und deshalb ist A Quadrat plus B Quadrat immer C Quadrat. A, B, C. Damit berechnet man die Schenkel des Dreiecks. 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
0: deine Lehrer können dir alles beibringen, nur nicht den Umgang mit Technik.
2: Geht jetzt nicht, oder was? Kreisteil jedes...
3: Genau so, das war's. Ja, ja, genau. Genau, ja.
0: Du hast die ganze Nacht auf Streife geschaut.
4: Ja, was soll denn das hier?
0: Und jetzt ist deine linke Gehirnhälfte abgestürzt. Du hast das Gefühl, dass die Gesellschaft in der Evolution den Rückwärtsgang eingelegt hat. Dein Lüfter ist lauter als ein startender Airbus A380.
5: Neun von zehn Ärztinnen empfehlen die Jugendredaktion. Bei einer Anwendung pro Woche, donnerstags von 16 bis 18 Uhr, entfaltet sie ihren perfekten Wirkungsgrad.
0: Wir meinten natürlich montags. Zu Risiken und anderen dummen Fragen fressen Sie die Packungsbeilage und schlagen Sie und schaut auf okmq.de.

0: herzlich willkommen zum diesjährigen Kurz und Gut im Kurzfilmwettbewerb.
1: Herzlich willkommen zu Kurz und Gut.
0: Schön, dass ihr alle da seid. Wir freuen uns, dass ihr alle hier im OK euch eingefunden habt.
2: Ich bin Mila und ich mache die Moderation dieses Jahr bei Kurz und Gut. Wir sind gerade dabei, unsere Moderationstexte zu schreiben und ein bisschen Zeitdruck haben wir, aber ich denke, wir schaffen das. Ich hoffe, die Stimmung wird so gemütlich sein und dass man einfach einen schönen Abend zusammen hat.
3: Wir haben heute den Tag über alles überleitet. Es hat sich herausgestellt, dass du noch sehr viel machen musst. Aber es hat sich sehr gelohnt. Und die Sendung selber und die Veranstaltung selbst war dann extrem entspannt. Es hat alles funktioniert.

0: Untersuchungsstammtisch habe ich also mit der Kamera 1, das ist die Hauptkamera, gefilmt. Also mit 93 Jahren bin ich der Älteste hier.
1: Ich engagiere mich hier, weil das gefällt und weil man eine relativ große Freiheit hat in der Themenauswahl.
2: Also wir sind eine tolle Truppe, wie man so schön sagt. Wir ergänzen uns wunderbar. Jeder bringt Ideen mit und jeder lebt auch von den Ideen des anderen.
1: Mir gefällt eigentlich das Klima hier eigentlich ganz gut.
2: Wir kommen aus den verschiedensten Berufen. Und wir haben nur einen dabei, der hat mal für das Fernsehen der DDR gearbeitet. Und es ist erstaunlich, wie die einzelnen Berufe sozusagen hier aufeinandertreffen und sich in einer gemeinsamen Arbeit finden. Also ich bin durchaus der Meinung, das ist der Antrieb für mich, dass ich hier arbeite, mitarbeite. Wir sind ein Kollektiv, glaube ich, das nicht ein zweites Mal hier in der Gegend zu finden ist.

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0: Herzlich willkommen beim Dies, Das, Dessau Podcast, der Podcast von DessauerInnen, über DessauerInnen, für DessauerInnen. Mein Name ist Wiebke Kemmer, wir sitzen hier heute im Werkstattcafé und mein Gast ist heute Matthias Nitzschke, Pastor der Freien Evangelischen Gemeinde in Dessau. Hallo Matthias.
1: Vielen Dank, hallo.
0: Wir sitzen aber nicht alleine hier, man hat es jetzt gerade schon gehört, sondern wir haben auch Publikum eingeladen. Das sind auch DessauerInnen, die Interesse haben an deiner Arbeit, an unserem Gespräch heute und am Ende, wenn wir fertig sind mit unserem Interview, dann selber auch nochmal Fragen stellen dürfen, denn nur so kann man ja an den Austausch kommen und sich auch kennenlernen. Und genau das ist unser Ziel unseres Podcasts. Wir wollen engagierte Menschen aus Dessau vorstellen und ihre Arbeit vorstellen und mit ihnen ins Gespräch kommen, um zu zeigen, wie man sich engagieren kann. Ja, was da alles für Möglichkeiten sind. Aber jetzt will ich gar nicht weiter reden, sondern wir wollen direkt einmal anfangen. Ich habe schon gesagt, du bist Pastor der Freien Evangelischen Gemeinde seit ungefähr 5 Jahren. Aber darauf kommen wir gleich zu sprechen. Ich stelle dir erstmal unsere ersten 3 Fragen. Ganz kurz beantworten. So. Direktheit oder vorsichtiges Rantasten?
1: Vorsichtiges Rantasten.
0: Zum Zug rennen oder auf die nächste Bahn warten?
1: Zum Zug rennen.